0: Salzbergen. Sie können in Schüttorf auf die A31 fahren bis Salzbergen und über Neumieringen geht es dann zurück auf die A30. Und noch eine Sperrung, diesmal auf der A61 Koblenz Richtung Ludwigshafen. Die Autobahn ist zwischen Laudert und Rheinböllen gesperrt.
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0: Und die kommt vom NDR aus Hamburg. Ich bin Marius Zegri. Herzlich willkommen. Liebe Mitglieder, wir müssen reden. Das ungefähr könnte die Überschrift für das virtuelle Treffen der Außenministerinnen und Minister der EU-Staaten gestern gewesen sein. Thema war das, was in der vergangenen Woche in der spanischen Exklave Ceuta passiert ist und die Reaktion darauf. Zehntausende Menschen sind damals über das Meer und von Marokko aus in den kleinen Ort gestürmt und noch immer ist nicht klar, wie es dazu kommen konnte. Das war ein Punkt auf der Tagesordnung, der andere, das Verhalten der anderen EU-Staaten gegenüber Spanien. Da gab es viel Kritik, etwa aus Italien. Aber nach dem Treffen hat das ganz anders geklungen. Da war dann viel von Solidarität mit Spanien die Rede und es wurde viel auf die eigene Schulter geklopft, etwa von EU-Innenkommissar Brunner.
2: These past few days were, I would say, a test of our European resilience on the one hand and of the security of our external borders.
3: Die vergangenen Tage waren, so EU-Innenkommissar Brunner, einerseits ein Test für die europäische Widerstandsfähigkeit und für die Sicherheit der Außengrenzen. Europa habe diesen Test bestanden.
2: The integrity of the Schengen area was preserved.
3: Die Integrität des Schengen-Raums wurde gewahrt, so Brunner.
2: And there was of course full solidarity with Spain around the table.
3: Und natürlich habe am Tisch mit den 27 EU-Innenministern volle Solidarität mit Spanien geherrscht. Etwas überraschend, wo doch noch vor wenigen Tagen 22 Mitgliedsländer, darunter auch Deutschland, in einem Brief genau eben Spanien für seine Migrationspolitik kritisiert hatten. Madrids Innenminister Fernando Grande Marlaska zeigt sich zufrieden. Keine Einwände, keinerlei gegenteilige Erklärungen, sondern vielmehr eine Anerkennung der Wirksamkeit und der von Spanien geleisteten Arbeit. Von 72.000 Personen, die illegalerweise in der spanischen Exklave Ceuta waren, haben 70.000 Spanien wieder verlassen. Trotzdem sagt der Vorsitzende der Europäischen Volkspartei Manfred Weber,
4: Europa muss in der Lage sein, die Grenzen zu sichern. Und das, was die Bilder von Ceuta vermittelt haben, ist eben Kontrollverlust. Der ist nicht akzeptabel und das muss auch Spanien klar signalisiert bekommen.
3: Weber fordert deshalb, dass in Ausnahmefällen wie in Ceuta im Zweifel nicht mehr das Mitgliedsland das Sagen hat, sondern die europäische Grenzschutzagentur Frontex die Kontrolle übernimmt.
4: Es kann nicht sein, dass einzelne Regierungen darüber entscheiden, ob unsere Außengrenze sicher ist. Das muss Europa gemeinsam entscheiden.
3: Dem widerspricht der SPD-Europaabgeordnete René Repasi.
5: Wenn Frontex einen Fehler macht, dann müssen sie dem Europäischen Parlament gegenüber keine Rechenschaft leisten. Und ich halte es für falsch, dass die Ausübung öffentlicher Gewalt ohne parlamentarische Kontrolle stattfinden kann.
3: Europa war sich in den vergangenen Tagen nicht einig. Vereinzelte Länder, Italien, Dänemark und Finnland, hatten sogar den Ausschluss Spaniens aus dem Schengen-Raum in Erwägung gezogen, weil das Land durch seine Politik angeblich Einwanderer nach Europa locke.
6: Die Vorwürfe gegen Spanien sind nicht stichhaltig,
3: sagt der Migrationsexperte Gerald Knaus.
6: Die Legalisierung von in Spanien arbeitenden, vor allem Südamerikanern, 90% sind aus Lateinamerika, wurde im Januar beschlossen. Das war die siebte solche Legalisierung in Spanien in den letzten Jahrzehnten. Und nach den vorherigen Legalisierungen ist die Zahl der irregulär kommenden Migranten nie gewachsen. Und auch diesmal, vom Januar bis Juli, ist sie nicht gewachsen. Also, wer da einen Zusammenhang herstellt, muss erklären, warum.
3: Knaus betont außerdem, im gesamten letzten Jahr kamen nach Spanien so viele irreguläre Zuwanderer wie 2015 in nur einer Woche von der Türkei nach Griechenland. Statt sich untereinander zu streiten, müsse Europa konstruktive Gespräche mit Drittstaaten wie eben Marokko führen.
0: Und das waren Informationen von Jean-Marie Magro aus Brüssel. Nach den Vorfällen in Ceuta blickt man natürlich auch nach Marokko. Das ist das Land, in dem die spanische Exklave liegt. Und viele stellen sich die Frage, warum hat Marokko nicht mehr gegen diesen Ansturm unternommen, beziehungsweise hat das Land ausreichende Maßnahmen ergriffen. Angeblich soll es schon Tage vorher Informationen darüber gegeben haben, so berichten es mehrere Medien und berufen sich dabei auf Informationen aus der Regierung. Was diese Regierungsquelle sonst noch offenbart haben soll, dazu jetzt mehr von Stefan Ehlert aus Rabat.
7: Die hochrangige Quelle erklärte, dass die Marokkaner

0: Die russischen Sicherheitskräfte die Menge von mehreren 10.000 Menschen am Donnerstag nicht mehr hätten zurückdrängen können. Ein Eingreifen hätte zu Opfern geführt. Marokko beschäftige rund 20.000 Grenzbeamte entlang seiner gesamten Küste und habe vor Ceuta nicht über ausreichend Kapazitäten verfügt. Marokko arbeite aber in Fragen der Migration vertrauensvoll und erfolgreich mit spanischen Stellen zusammen. So habe man in den vergangenen beiden Jahren rund 160.000 irreguläre Grenzübertritte verhindert. Marokko dadurch Kosten von umgerechnet rund 500 Millionen Euro im Jahr. Europa finanziere davon nur rund 145 Millionen Euro.
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2: Die Vorfälle von Ceuta, sie werden jetzt aufgearbeitet, aber eins scheint für unsere Brüssel-Korrespondentin Sabrina Fritz klar zu sein. Das, was da passiert ist, die Reaktionen darauf, das Verhalten der anderen EU-Mitgliedsländer, all das war keine Sternstunde für die EU. Im Gegenteil. Hier Ihr Kommentar.
3: Die Europäische Union erinnerte in den letzten Tagen an einen Hühnerhaufen, der den Fuchs gesehen hat. Aufgeschreckt von tausenden Migranten rannte jeder Regierungschef und jede Regierungschefin in eine andere Richtung. Da wurde gehackt und geflattert, eine besonnene Stimme suchte man vergebens. Dabei war doch nun alles so schön in der neuen Asylreform geregelt. Wenn ein junger Mann, sagen wir aus Marokko, EU-Boden betritt, werden seine Daten erfasst, seine Gesundheit und seine Lebenssituation gecheckt und dann wird entschieden, ob er Chancen auf einen Asylantrag hat oder nicht. Wenn keine Chance auf Asyl, ist die nächste Station das sogenannte Aufnahmezentrum, wo innerhalb von wenigen Wochen über seine Zukunft entschieden wird. Hat er keine in der Europäischen Union, wird er wieder zurückgeschickt. So die Theorie. Die Praxis haben wir am Wochenende erlebt, wenn plötzlich nicht 500, sondern 50.000 junge Menschen in die EU stürmen. Sie wissen nichts von der Asylreform GEAS, sie wollen gar kein Asyl, sie wollen einfach ein besseres Leben. Auf diese Migranten, die wahrscheinlich die Mehrheit sind, ist die EU nicht vorbereitet. Das ist die erste Lehre aus Ceuta. Die zweite, die 27 Mitgliedstaaten wurden von der Situation komplett überrascht. Dabei haben sich die jungen Menschen nicht über Nacht ins Meer gestürzt. Nach allem, was man bislang weiß, hat sich die Welle langsam über Social Media aufgebaut. Solche Entwicklungen muss die EU künftig notfalls über ihre Geheimdienste im Blick haben. Europa muss wissen, was an seinen Grenzen passiert. Illegale Migration wird von Staaten genutzt, die der Europäischen Union schaden wollen. Warum Marokko diese unkontrollierte Migration zugelassen hat, ist immer noch unklar und muss aufgeklärt werden. Es hat wahrscheinlich auch etwas mit der schwierigen Nachbarschaft zu Spanien zu tun. Und damit sind wir bei der dritten Lehre aus Ceuta. Die Solidarität in der EU ist so fragil wie ein Hühnerei. Sobald Druck ausgeübt wird, geht sie kaputt. Pedro Sanchez mit Vorwürfen zu überziehen, statt ihm beizustehen, war schäbig. Ja, er betreibt oft eine andere Politik als zum Beispiel seine Nachbarin, die Rechtspopulistin Giorgia Meloni. Spanien erteilt Arbeitsvisa an Migranten, die dringend im Land gebraucht werden. Man kann das als ungewollten Anreiz verstehen oder als kluge Wirtschaftspolitik. Spanien steht wirtschaftlich jedenfalls besser da als viele andere EU-Staaten, zum Beispiel Deutschland. Das Wochenende war keine Sternstunde Europas. Die Solidarität, die man bei Waldbränden und anderen Katastrophen gerne praktiziert, setzt beim schwierigen Thema Migration regelmäßig aus. Alle, die der europäischen Gemeinschaft schaden wollen, wissen jetzt, wie schnell diese die Nerven verliert. Es war ein Test, sagte der zuständige EU-Kommissar Markus Brunner in Brüssel. Bestanden hat ihn die EU nicht.
2: Die Meinung von Sabrina Fritz aus dem ARD-Studio Brüssel um 2.12 Uhr.
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2: Altersrente für besonders langjährig Versicherte. So heißt die Rente mit 63 offiziell. Und über das, was hinter diesem bürokratischen Wortmonstrum steht, wird gerade heftig gestritten. Die Bundesregierung will die Möglichkeit, sich nach 45 Beitragsjahren ohne Abschläge aus dem Berufsleben zu verabschieden, streichen. Das ist einer der Punkte des Rentenpakets, das eine Reformkommission vor ein paar Wochen vorgestellt hat. Und das, da waren sich Kanzler und Arbeitsministerin einig, soll auch ohne Änderungen genauso umgesetzt werden, als Gesamtkunstwerk. Widerspruch kommt vor allem aus dem Osten. Die Regierungschefs aller ostdeutschen Bundesländer sind gegen das Aus für die Rente mit 63 und auch zwei Landesväter bzw. Mütter aus dem Westen unterstützen das. Aber was heißt das für die Reformbemühungen von Schwarz-Rot? Darüber hat Tobias Staus vom WDR gesprochen mit Reint Grob. Er ist der Chef des Leibniz-Instituts für Wirtschaftsforschung in Halle. Und die erste Frage war, was halten Sie von der Idee, ein Stück aus dem Rentenpaket herauszunehmen?
4: Naja, das Bild, was da kam mit dem Turm, wo man einen Baustein rauszieht und dann fällt der ganze Turm zusammen, ist schon ein bisschen passend. Also es ist eben ein wichtiger Baustein, um das Rentensystem zukunftssicher zu machen. Und wenn wir jetzt anfangen, da einzelne Aspekte aufzudröseln, dann wackelt eben der ganze Kompromiss, den die Rentenkommission da erarbeitet hat. Da waren ja nun sehr viele Vertreter von unterschiedlichsten Gruppen in Deutschland vertreten. Und das Ganze ist sowieso schon ein Kompromiss. Und wenn man da anfängt, jetzt sagen wir mal die Abschaffung der Rente mit 63 rauszuziehen, dann wäre das wahrscheinlich das Ende dieses ganzen Reformpakets. Und das wäre schlecht.
5: Jetzt kommt von den ostdeutschen Ministerpräsidenten ja parteiübergreifend die Kritik, dass der Osten von einer Abschaffung dieser sogenannten Rente mit 63 am härtesten getroffen würde, weil viele Menschen in Ostdeutschland halt schon mit 16 anfangen zu arbeiten. Sie sitzen ja in Halle, Sie kennen sich aus im Osten. Ist da was dran?
4: Ja, es stimmt, dass in Ostdeutschland mehr Leute diese Rente mit 63 in Anspruch nehmen. Also es sind so rund 33%. Im Westen sind es etwas unter 30%. Also da gibt es einen Unterschied, das stimmt schon. Es stimmt auch, dass mehr Arbeitnehmer in Ostdeutschland von der gesetzlichen Rente abhängig sind, weil es weniger Ersparnisse gibt. Aber wir würden eben 10 Milliarden aufgeben. Also 10 Milliarden kostet uns das im Moment pro Jahr. Und deswegen ist das einfach ein wichtiger Baustein, um das ganze System zu erhalten.
5: Aber hat man die besondere Situation des Ostens nicht genug mitgedacht?
4: Ich bin sehr zögerlich, wenn man über die besondere Situation des Ostens redet. Also bloß weil mehr Leute das in Anspruch nehmen, heißt das nicht, dass wir es behalten sollten. Es ist ja wirklich so, dass wir eine Erhöhung der Lebenserwartung von über 10 Jahren in den letzten 30, 40 Jahren gesehen haben. Und gleichzeitig ist das Renteneintrittsalter gleich geblieben. Das heißt, da ist schon Platz für Leute, ein bisschen länger zu arbeiten, gerade wenn es dann eben dazu führt, dass die Lohnnebenkosten, um die sich viele Leute Sorgen machen, stabil bleiben und nicht weiter steigen müssen.
5: Wobei Sie kennen wahrscheinlich das Gegenargument, das dann immer gebracht wird, dass es heißt, dass das eben nicht für alle gilt, dieser Anstieg in der Lebenserwartung.
4: Das ist richtig, aber es gilt sicherlich auch für Menschen in Ostdeutschland. Ich denke, wir sollten aufhören mit Ostdeutschland da separat. Wir können auch fürs Ruhrgebiet eine separate Regelung machen. Da sind wahrscheinlich auch mehr Leute davon betroffen. Ich halte davon wenig, aber auch gerade deswegen eben, weil wenn wir jetzt anfangen, da Teile dieses Reformpakets nicht machen zu wollen, dann kommen noch ganz andere, die sagen, wir wollen doch keine kapitalgedeckte Anteil. Da kommen andere, die sagen, wir sollten überhaupt das Renteneintrittsalter nicht erhöhen. Ich denke, wir sollten das jetzt schon als Paket so lassen und versuchen, so zu beschließen, ohne da jetzt Sonderregelungen für Ostdeutschland oder für irgendwelche anderen Regionen zu finden.
5: Das ist jetzt mehr eine politische Frage, aber könnten Sie sich vorstellen, dass die Ministerpräsidenten im Osten nach den Landtagswahlen da auch wieder kooperativer sind?
4: Naja, ich denke schon, dass es ein bisschen was mit Wahlkampf zu tun hat. Wir sind ja in Ostdeutschland im Moment, gerade in Sachsen-Anhalt, in einer sehr schwierigen Situation, wenn Sie sich die Wahlumfragen ansehen. Und da sucht man eben irgendwie nach Argumenten, die vielleicht populär sind in Ostdeutschland. Ich denke mal, das ist die Hauptmotivation gerade für Herrn Schulze. Ich kann mir tatsächlich vorstellen, dass nach der Wahl wir dann doch wieder auf dieses Paket zurückkommen, weil es am Ende doch ein vernünftiger Kompromiss ist.
2: Sagt Reint Grob vom Leibniz-Institut für Wirtschaftsforschung in Halle. Wie stellen Sie sich einen erfolgreichen Poeten vor? Und was macht er den ganzen Tag, wenn er nicht gerade Gedichte schreibt? In der Geschichte, die wir Ihnen jetzt erzählen wollen, liefert er Essen aus. Und nebenbei, da dichtet er, schreibt seine Werke auf kleine Zettel oder nimmt sie als Sprachnachricht auf. Der Name dieses ungewöhnlichen Dichters ist Wang Jibing. Und warum erzählen wir Ihnen diese Geschichte? Weil Wang gerade für seine Gedichtsammlung Low Flight mit einem der höchsten Literaturpreise ausgezeichnet worden ist.
6: Mit seinem Handy am Ohr läuft Wang Jibing eine Straße entlang. Dort, wo er sonst oft mit seinem Elektromotorroller unterwegs ist, in Kunshan, einer kleinen Stadt etwa eine Stunde von Shanghai entfernt. Seine Lieferdienstuniform hat Wang Jibing in diesen Tagen getauscht gegen ein blaues Hemd mit Kragen. Dazu trägt er eine schwarze feine Hose. Er hat ein Interview nach dem anderen und Treffen mit Kadern der Kommunistischen Partei. Viel Aufmerksamkeit für den 56-Jährigen, seitdem bekannt ist, dass er einen der wichtigsten Literaturpreise in China gewonnen hat. Dieser Auszeichnung zu gewinnen ist eine wunderbare Sache. Aber zunächst einmal müssen wir ruhig bleiben. Dieser Preis wird jetzt nicht plötzlich ändern, wer wir sind. Seit etwa 7 Jahren fährt er mit seinem Elektromotorroller Essen aus. Zwischen den Lieferungen hat er Gedichte verfasst. Im chinesischen Social Media haben seine Texte bei den Menschen großen Anklang gefunden. Besonders systemkritisch sind seine Gedichte nicht, doch beschreiben sie literarisch die Herausforderungen der Lieferdienstfahrer, die unter großem Druck stehen, schnell zu liefern, bei Wind und Wetter, sicher durch den Straßenverkehr zu kommen und dabei noch gute Bewertungen und mehr Aufträge zu bekommen. In einem Ausschnitt heißt es zum Beispiel:
7: Ein Zeitfresser schnappt sich 61 Minuten aus einer Stunde und liefert Zärtlichkeit im Wettlauf gegen die Zeit.
6: Zuerst habe ich Stift und Papier genutzt, aber dann habe ich gemerkt, dass das Leben als Lieferdienstfahrer es nicht erlaubt, Stift und Papier rauszuholen. Das braucht zu viel Zeit. Wir leben nach Sekunden. Seine Lösung: Sprachnachrichten. Er hat seine Ideen unterwegs ins Handy eingesprochen, etwa so. Seine Gedichtsammlung Dichu Facing, übersetzt Niedrigflug über das Leben als Lieferdienstfahrer, wird nun geehrt mit dem Lu Xun-Preis, benannt nach einem der wichtigsten Schriftsteller Chinas. Einige fanden es großartig, dass der Preis an einen ganz normalen Menschen ging. Dadurch wurden die Grenzen der Literatur erweitert und das Leben erscheint vielschichtiger. Andere hingegen stellten die Frage, warum ein Preis an einen Lieferdienstfahrer oder einen Internetstar vergeben werden sollte. Bekannt im Netz, bescheiden im Alltag. In seinem Umfeld ist er einfach Herr Wang, der Essen ausliefert und gemeinsam mit seiner Frau einen kleinen Gemischtwarenladen betreibt, mit Lebensmitteln, Getränken und ein paar Schreibwaren. Liu Jia, eine Nachbarin, die hier öfter einkauft, hat jetzt erst von dem Literaturpreis erfahren. Ich wusste gar nicht, dass er Gedichte schreibt. Davon wusste ich wirklich nichts. Er macht so einen Eindruck, dass er sehr genügsam ist. Und das will Wang Jibing auch bleiben. Trotz des Preises will er weiter als Lieferdienstfahrer arbeiten und schreiben.
2: Eva Lambi-Schmidt über einen ungewöhnlichen Poeten aus China. Um 2.21 Uhr. Gerade ist es überall in Deutschland wieder heiß, sehr heiß und manchmal sogar so heiß, dass der Sommer einfach keinen Spaß mehr macht. Erst recht nicht für Menschen, die alt sind oder pflegebedürftig oder beides. Denn gerade sie brauchen viel Schutz vor der Hitze. Aber genau daran hakt es oft, denn in deutschen Pflegeheimen gibt es bislang kaum Klimaanlagen. Und es fehlt das Fördergeld, um diese Anlagen nachzurüsten. Das hat eine Recherche des Magazins Report München ergeben. Lea Huschka mit den Einzelheiten.
8: Im Pflegezimmer von Erna Sammer in Mannheim sind die Rollläden unten. Es hilft wenig. Schon am Vormittag zeigt das Thermometer 29 Grad Celsius.
9: Kreislauf schwindelig, ich muss immer vorsichtig sein. Wenn ich aufstehe, dreht sich alles.
8: Ihre Pflegerinnen versuchen, die Heimbewohner vor der Hitze zu schützen. Aber ihre Mittel sind begrenzt.
10: Wir müssen gucken, dass die Leute Waschlappennasse haben, dass die Fenster zu sind, dass die draußen nicht bleiben zu lang, weil das ist gefährlich für die Leute. Die sind alt und krank.
8: Geschlossene Fenster, abgedunkelte Räume und kühle Waschlappen – Alltag in diesem Sommer in vielen deutschen Pflegeheimen. Nur selten gibt es Klimaanlagen oder vergleichbare Kühlmöglichkeiten. Gibt es keinen Hitzeschutz, kann das für Seniorinnen und Senioren gefährliche Folgen haben, warnt Hitzeschutzexpertin Julia Hellmann vom LMU-Klinikum in München.
11: Wir hatten bisher fast 10.000 Menschen, die an Hitze gestorben sind oder eben an hitzeassoziierten Erkrankungen gestorben sind. In der Regel Menschen, die eine chronische Erkrankung schon hatten.
8: Auf Anfrage des ARD-Politikmagazins Report München verweist das Bundesumweltministerium auf die Förderrichtlinie Klimaanpassung in sozialen Einrichtungen. Mindestens 40 Millionen Euro im Jahr sind für Modellprojekte vorgesehen. Aber reicht das? Aus Sicht von Joachim Rock, Hauptgeschäftsführer des Paritätischen Wohlfahrtsverbandes, geht es um mehr als um einzelne Modellprojekte.
12: Wir reden von allein 120.000 Einrichtungen, also Gebäuden im Bereich der freien Wohlfahrtspflege, die betroffen sind. Das heißt, die Investitionsbedarfe summieren sich auf einen zweistelligen Milliardenbetrag.
8: Die Bundesregierung müsse jetzt entschlossen handeln. Aktuell helfen sich die Bewohner meist selbst. Eleonore Kopsch hat etwa in eine Klimaanlage investiert. Die kühle Luft hat sie rund 4.600 Euro gekostet.
13: Das Geld ist gut angelegt. Man versucht ja alles Mögliche, aber ja, Klimaanlage ist das Beste.
8: Im Alter im Kühlen sitzen, das muss man sich also leisten wollen und können.
2: Soweit der Beitrag von Lea Huschka über Klimaanlagen in Pflegeheimen.
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5: Mit Ben Wozny und der Tour de France der Frauen. Dort hat die deutsche Hoffnungsträgerin Antonia Niedermayer im Einzelzeitfahren eine Top-10-Platzierung klar verpasst. Die zweite des Giro d'Italia landete im Kampf gegen die Uhr über 21 Kilometer nach Dijon auf dem 24. Platz und war dabei über anderthalb Minuten langsamer als die Tagessiegerin Marlene Reusser aus der Schweiz.
14: Project Dijon nannte Marlene Reusser den vierten Tag der Tour de France der Frauen. Denn wie der Senf im Zielort Dijon war auch ihr großes Ziel hier das gelbe Trikot der Gesamtführenden.
15: Für mich war das wirklich jetzt lange ein Ziel. Wir haben immer gesagt Project Dijon. Wir wussten, Tag 4 ist Zeitfahren in Dijon. Das ist so die Idee, dass wir das da schnappen und dass das so aufgeht, ist schon sehr, sehr cool.
14: Und das hat sie eindrucksvoll ergattert. Tagessieg auf dem 21 Kilometer Zeitfahren. Knapp mit nur 4 Sekunden Vorsprung vor Lieke Neuen aus den Niederlanden. Aber die Konkurrenz um den Gesamtsieg bei der Tour, die hat sie ordentlich distanziert. Bis auf Demi Wollering, die am Ende nur einen Rückstand von 14 Sekunden auf die Schweizer Zeitfahrweltmeisterin hat. Der Rest liegt zwischen einer und bereits 2,5 Minuten zurück. Beste Deutsche wurde Franziska Koch. Die deutsche Zeitfahrmeisterin schaffte es unter die besten 20. Antonia Niedermayer verpasste dagegen ein Top-Resultat und den Sprung auf Rang 1 in der Nachwuchswertung. Liegt im Gesamtklassement aber weiter in den Top 10.
5: Matthew Janis Schön war das aus Frankreich. In der zweiten Fußball-Bundesliga muss ein Mietfavorit auf den Aufstieg voraussichtlich eine hohe Geldstrafe bezahlen und darf sich dafür bei seinen eigenen Anhängern bedanken. Hannover 96 ist wegen des Einsatzes von Pyrotechnik vom DFB-Sportgericht verurteilt worden. Annika Verlack.
16: Es geht dabei unter anderem um das Niedersachsen-Derby zu Hause gegen Eintracht Braunschweig im März. Allein dafür soll Hannover 230.000 Euro zahlen, wegen unsportlichen Verhaltens der Fans. Anhänger von 96 hatten damals mindestens 223 bengalische Feuer gezündet und mindestens 5 Feuerwerksbatterien abgebrannt. Weil dadurch sehr viel Rauch über das Spielfeld zog, musste die Partie für gut 10 Minuten unterbrochen werden. Eintracht Braunschweig war bereits zuvor zu einer Geldstrafe verurteilt worden, weil auch deren Fans Pyrotechnik gezündet hatten. Etwa 118.000 Euro standen dort auf der Rechnung. Auch beim 1. FC Magdeburg hatten 96 Fans im Januar im Stadion gezündelt. Dafür sind gut 150.000 Euro fällig. Ein Teil des Geldes kann für sicherheitstechnische oder gewaltpräventive Maßnahmen eingesetzt werden. 96 hat nach eigenen Angaben Einspruch gegen beide Urteile eingelegt.
5: Es geht also nochmal in die juristische Verlängerung. Vergangenen Freitag ist einer der größten italienischen Fußballer aller Zeiten verstorben. Franco Baresi war nicht nur ein Idol des AC Mailand, sondern wurde weltweit aufgrund seiner Abwehrkunst verehrt. Nun wurde der Libero in Mailand beigesetzt. Peter Schulz.
17: Milan trauert um Kultspieler Franco Baresi. In der Mailänder Basilika Sant'Ambrogio fand die Trauerfeier für den Weltmeister von 1982 statt. Einige tausend Fans und viele prominente Mitspieler erwiesen dem am Freitag im Alter von 66 Jahren verstorbenen früheren Libero der AC Mailand die letzte Ehre. Baresis Sarg wurde unter anderem von seinen ehemaligen Mitspielern Marco van Basten und Roberto Donadoni getragen. Zu den zahlreichen anwesenden Persönlichkeiten gehörten auch ehemalige Teamkollegen wie Paolo Maldini, Roberto Baggio und Alessandro Costa Curta. Tausende Fans ehrten ihre ewige Nummer 6 vor der Kirche mit Fangesängen und rot-schwarzen Fahnen. Baresi führte den AC Milan in den 80er und 90er Jahren zu 3 Europapokalsiegen und 6 italienischen Meistertiteln.
5: Und das in 719 Spielen für Milan, eine Marke, die nur von Paolo Maldini noch übertroffen wurde.
2: Und das war der Sport mit Ben Wozny. 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
5: Um 2.29 Uhr mit Milat Kupay. Die großen Sozialverbände reagieren skeptisch auf die Zivildienstpläne der Bundesregierung. Der Arbeiter-Samariter-Bund erklärte, man habe mit jungen Menschen im Freiwilligendienst bessere Erfahrungen gemacht. Die Chefin der Caritas, Welskop Deffer, sieht in einem Pflichtzivildienst ebenfalls wenig Vorteile.
22: Weil die Bedarfswehrpflicht, das heißt ja, dass nur so viele junge Männer eingezogen werden, wie die Bundeswehr tatsächlich braucht. Und die Bundeswehr wird sich auf die Informationen beziehen, die abgefragt werden. Motivation, körperliche Gesundheit. Und wer schon angibt, dass er motiviert ist, wird hinterher nicht verweigern. Also da sind all die Leute, die glauben, wir hätten plötzlich ganz viel Unterstützungskräfte, die irren sich.
5: Die Präsidentin des Deutschen Caritasverbands Welskop Deffer in der ARD. Der Hauptgeschäftsführer der Bundesvereinigung der Deutschen Arbeitgeberverbände, Kampeter, hat den Widerstand gegen die geplante Abschaffung der abschlagsfreien Frührente kritisiert. Dass zentrale Elemente des Rentenpakets schon wieder in Frage gestellt würden, bevor sie überhaupt umgesetzt seien, mache ihn fassungslos. Das sagte Kampeter der Bild-Zeitung. Zuletzt hatten vor allem die ostdeutschen Ministerpräsidenten von CDU und SPD gegen den Kernpunkt der geplanten Rentenreform mobil gemacht. Der Innenausschuss des Bundestags hat bei einer Sondersitzung über den Anschlag auf den Berliner CSD beraten. Dabei ging es unter anderem um Aufklärung und Konsequenzen aus der islamistischen Attacke. Konkrete Beschlüsse wurden nicht gefasst. Aus Berlin, Bianca Schwarz.
23: Der Anschlag hatte eine Diskussion darüber ausgelöst, warum der mutmaßliche Täter zuvor auf Beschluss eines Berliner Gerichts aus der Haft entlassen worden war. Entsprechend soll es bei der nicht öffentlichen Sitzung des Innenausschusses in erster Linie um die Frage gegangen sein, ob alle relevanten Informationen zu dem Attentäter vom gemeinsamen Terrorismusabwehrzentrum in Berlin weitergegeben worden waren an das zuständige Gericht. Laut Clara Bünger, Innenpolitikerin der Linken, konnte diese Frage nicht beantwortet werden. Bundesinnenminister Alexander Dobrindt hatte nach dem Anschlag eine Verschärfung des Jugendstrafrechts sowie Präventivhaft gefordert.
5: Der in der Kritik stehende FIFA-Präsident Infantino hat für heute zu einer Krisensitzung des Weltverbandes nach Marokko geladen. Das berichten englische Medien. Zu dem Treffen habe Infantino wichtige Mitarbeiter in die Hauptstadt Rabat beordert. Den Meldungen zufolge ist allerdings unklar, was der Schweizer genau besprechen will. Infantino hatte zuletzt für Empörung in der Fußballwelt gesorgt, als Pläne zum Verkauf von WM-Rechten an Investoren bekannt wurden. Beobachter sehen ein mögliches Ende seiner FIFA-Präsidentschaft. Und das Wetter in Deutschland. Nachts im Norden Schauer oder Gewitter, sonst trocken. Tiefstwerte 22 bis 15 Grad. Tagsüber meist viel Sonne, gebietsweise Schauer oder Gewitter möglich. 22 Grad an der Nordsee bis 35 Grad an der Donau. Donnerstag im Südosten teils kräftige Schauer und Gewitter, 20 bis 32 Grad. Und am Freitag freundlich, nur noch Richtung Alpen Schauer bei 18 bis 30 Grad. Das waren die Nachrichten.
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2: Tja, und der ist relativ kurz um 2.32 Uhr. Denn wir haben nur zwei Meldungen, zwei Sperrungen. Eine für die A30 Amsterdam Richtung Rheine. Die Autobahn ist zwischen Schüttorf Nord und Salzbergen bis 5 Uhr in beide Richtungen dicht. Sie können ausweichen über Schüttorf, von dort an auf die A31 bis Salzbergen und von dort an weiter über Neumering zurück auf die A30. Und ebenfalls gesperrt ist die A61 Koblenz Richtung Ludwigshafen, und zwar zwischen Laudert und Rheinböllen. Hier hat es einen Unfall gegeben. Ansonsten hoffentlich bleiben die Straßen frei. Wo es geht, Ihnen eine gute Fahrt.
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2: Mit Marius Zekri. Hallo. Der amerikanische Traum, das war lange ein Ideal, etwas, das man auch als Nicht-Amerikaner bewundert hat. Aber wie sieht's heute damit aus? In der Zeit von Donald Trump, in einem Amerika, das so ganz anders ist als das, was viele von uns aus früheren Urlauben oder Kinofilmen kennen. Der Frage, wie es um den amerikanischen Traum steht, geht Claudia Sarre jetzt nach. Sie hat selbst lange aus den USA berichtet und mit unseren aktuellen Kollegen in Washington, mit Samuel Jakisch und Tobben Burgers, darüber gesprochen. Denn die beiden, die haben sich gerade ein sehr genaues Bild von Amerika im Jahr 2026 machen können. Sie haben die legendäre Route 66 bereist, von Chicago bis nach Los Angeles. Und über das, was sie dort erlebt und gesehen haben, geht's jetzt. Und um das geht's jetzt im Podcast Amerika. Wir müssen reden.
0: Die Route 66 feiert dieses Jahr ihren 100. Geburtstag. 1926 wurde sie eröffnet und kaum eine Straße wurde ja so viel besungen und in Film und Literatur beschrieben. Wohl auch deswegen ist sie so eine Art Sehnsuchtsort, auch eine Art Projektionsfläche für viele USA-Reisende. Und ihr beide wart dort. Ihr habt unterschiedliche Abschnitte bereist und darüber berichtet. Torben, ich fange mal bei dir an. Also du bist, habe ich gesehen, auf Fernsehbildern auf der Route 66 im Cabrio gefahren, unter anderem durch die Mojave-Wüste in Arizona, so mit Sonnenbrille und wehendem Haar. So stellt man sich auch in etwa einen Roadtrip vor auf der Route 66. Hast du das denn auch gespürt, dieses Gefühl von Weite und Freiheit?
3: Ja, absolut. Das kann man schon so sagen. Wir sind tatsächlich gefahren von Flagstaff, Arizona nach Santa Monica, Kalifornien. Stilecht in einem roten Ford Mustang. Das waren so rund 500 Meilen, also gut 800 Kilometer. Und wir sind losgefahren in den Bergen auf fast 2000 Metern Höhe. Da war es noch richtig kalt. Da lag noch Schnee. Da ist auch noch Schnee gefallen. Und dann sind wir durch die Berge und durch Wälder in besagte Wüste gefahren, von der du schon gesprochen hast, bis an die kalifornische Küste. Und ans Meer, an den berühmten Santa Monica Pier, also das inoffizielle Ende der Route 66. Und wenn du da unterwegs bist und den Fahrtwind dann spürst und diese langen, geraden Straßen und die Weite des Landes, das ist schon faszinierend.
0: Diese Straße übt ja bis heute auf sehr viele Menschen eine große Faszination aus. Und durch welche Orte bist du denn so gekommen und wem bist du dort begegnet? Schilder uns doch mal ein paar Eindrücke.
3: Na, man kommt unterwegs vor allem durch viele kleine Orte. Die haben alle sehr klangvolle Namen. Die heißen zum Beispiel Seligman, Kingman, Oatman, Needles, Newberry. Das sind alles Namen an der sogenannten Historic Route 66. Ein Abschnitt, der als historisch gekennzeichnet wurde. Und die Anwohner, die da leben, die sagen, das sind Geisterstädte, die noch nicht gestorben sind. Das sind zum Teil verfallende ehemalige Goldgräberstädte oder so Westernstädte mit einer Main Street, einem Saloon und einer Bank. Und da versuchen sich heute, mehr schlecht als recht teilweise, Menschen über Wasser zu halten. Und man muss sich die Route 66 auch nicht wie so einen super Highway vorstellen, sondern das ist eine echte Landstraße. Also mit Schlaglöchern, ohne Fahrbahnbefestigung, oft staubig. Und was tatsächlich oft fehlt, das sind Straßenschilder und Hinweistafeln. Man kann also sehr schnell vom Weg abkommen und dann zum Beispiel in einer Sackgasse landen, ist uns auch passiert, wenn man niemanden hat, der einem den Weg weist oder zumindest gute historische Karten. Das sagt übrigens auch Mirna Delgadillo, das ist eine Betreiberin eines Souvenirladens an der Route 66.
4: It is hard if you're driving and you don't have someone navigating for you. Some of it became a dirt road where you may end up on a dead end.
3: Right.
4: So you do have to have very good books and you do have to have very good maps showing you where to get on and where to get off.
0: Samuel, du warst unter anderem in Chicago, wo die Route 66 ja beginnt, in der Southside, dem schwarzen Viertel. Und ich habe deinen Berichten entnommen, dass für schwarze Autofahrer dieser Traum von Abenteuer und Freiheit ja nicht in gleicher Weise gegeben war. Stichwort Rassentrennung. Wie war das denn damals und wann hat sich das geändert?
6: Das ist in der Tat so, dass die Route 66 ja eine Art Leinwand ist, auf der man die gesamte Geschichte der USA sehen kann. Und dazu gehört auch dieser Widerspruch, dass die Route 66 zunächst mal für neue Möglichkeiten steht, für eine entstehende Freiheit. Aber die gilt erstmal nicht für jeden. Und auf der anderen Seite steht sie ja auch für den Aufbruch, für Veränderung, für Optimismus, dass es woanders vielleicht besser sein könnte. Also macht man sich auf den Weg auch von Chicago aus. Und in den 50er Jahren wird das Auto ja so ein Massenprodukt. Aber die meisten Schwarzen können sich damals erstmal keins leisten, wenn sie der Arbeiterschicht angehören. Und wer es trotzdem kann, für den ist das natürlich ein Statussymbol, gerade in der Zeit der Rassentrennung. Und trotzdem ist damals aus diesen Umständen keine unbeschwerte Fahrt in die Freiheit möglich. Darüber habe ich gesprochen mit Lionel Kimball Jr., der forscht an der Chicago State University zu diesem Thema.
7: Black people going into local diners and couldn't get served, going to local filling stations and couldn't get fuel for their vehicles, sleeping in their cars because they're in between spaces where there are no hotels that service black travelers. And I think what Victor Green did when he came up with this directory is really revolutionized the way we travel.
6: Also es kommt ständig zu Abweisung, zu Ausgrenzung, Diskriminierung an der Tankstelle und auch zu ganz konkreter Gefahr von Gewalt, wenn man an der falschen Raststätte aussteigt als schwarze Familie damals in den 50er und 60er Jahren. Es gab damals auch einen extra Reiseführer, das Green Book für schwarze Reisende mit sicheren Orten, ein Verzeichnis von Geschäften, Motels, die ebenfalls von schwarzen Familien geführt werden. Und erst mit der Bürgerrechtsbewegung in den 60er Jahren verbessert sich diese Situation, auch für diese Bewegung selbst, die ja eine sehr buchstäbliche Bewegung ist. Also Ideen bewegen sich von einem Ort zum anderen, breiten sich aus über die USA und auch für diese Geschichte ist die Route 66 eine ganz wichtige Straße.
0: Du hast es gerade schon gesagt, das Auto als Massenprodukt, das war in den 50er Jahren dann der Fall. Das war vielleicht auch so ein bisschen die Blütezeit der Route 66, als immer mehr Amerikaner und Amerikanerinnen sich ein Auto leisten konnten. War es vielleicht damals so, dass dann schon viele den sprichwörtlichen amerikanischen Traum gelebt haben?
6: Auf jeden Fall. See the USA in your Chevrolet war damals ein ganz großer Werbeslogan von einem großen Autohersteller hier. Also mobil sein, frei sein, den Alltag hinter sich lassen und das eigene Land entdecken. Da entsteht auch ein neuer Lokalpatriotismus an diesen Orten, die von der Route 66 miteinander verbunden werden, wo dann plötzlich Touristen hinkommen, wo vorher keine waren. Es entstehen lauter kleine neue Sehenswürdigkeiten am Straßenrand. Die sollen dann die Touristen davon überzeugen, gerade hier auszusteigen und zu übernachten, zu rasten, ihr Geld auszugeben. Und ganz am Ende dieser Straße im Westen, da ist Kalifornien. Das steht für Strand, für Sonne. Disneyland wird damals gebaut. Ein unbeschwertes Leben ist dort möglich. Und eine gewisse Rolle hat auch der Zweite Weltkrieg dabei gespielt, weil da sind ganz viele US-Soldaten an der US-Westküste stationiert. Und die werden über die Route 66 dorthin geschafft, mobilisiert. Und die kommen nach dem Krieg nach Hause und erzählen ihrer Familie da irgendwie im langweiligen Arkansas, hey, dieses Kalifornien, da müssen wir noch mal hin. Und so entsteht diese inneramerikanische Tourismusindustrie. Und im Westen, da gibt's dann eben auch Arbeitsplätze in der Landwirtschaft von Kalifornien, in den Städten an der Westküste. Also so entsteht dieser Mythos damals über den goldenen Westen und die Straße, die einen dorthin führt, diesen Traum zu verwirklichen.
0: Ja, alle sprechen vom Mythos. Ich habe es ja auch schon gesagt, dieser Mythos wurde in vielen Filmen, in Songs, aber auch in der Literatur und sogar in der Werbung geschürt. Torben, würdest du sagen, es gibt einen Ort, der diesen Mythos ganz besonders gut einfängt?
3: Ja, ich denke schon, in meinem Fall war das Roy's Motel und Café. Das ist ein ikonischer Zwischenstopp in der schon besprochenen Mojave-Wüste. Das ist dort auch die einzige Tankstelle weit und breit mit Original-Zapfsäulen aus den 60er Jahren. Wir sind da buchstäblich auf den letzten Tropfen angekommen. Im Navigationsgerät stand, dass es noch 16 Meilen seien bis zu dieser Tankstelle. Wir hatten aber nur noch 15 Meilen im Tank. Wir haben es aber trotzdem geschafft und dieses Royce Motel und Café, das ist in Amboy, das ist ein Wüstenkaff in einer malerischen Kulisse, kann man sagen. Das ist ein beliebter Drehort für Musikvideos und für Werbespots und das ist auch dank TikTok und Instagram mittlerweile weltberühmt. Da haben wir zum Beispiel junge Amerikaner getroffen auf dem Weg zum Coachella Festival und junge Touristen aus Italien, die extra dorthin gefahren sind, weil sie einmal auf der Route 66 sein wollten. Und Ken Large, der Manager von Royce Motel und Café, der beschreibt diesen Mythos auch ganz gut. Er sagt, für ihn steht die Route 66 für das Erwachsenwerden Amerikas. Und er hat gesagt, das war in der Blütezeit buchstäblich die Mutter aller Straßen, wo Amerika den Schritt gemacht hat von Pferden, Kutschen und Dampflokomotiven hin auf moderne Autos. Und er sagt, die Strecke sei nicht tot, aber sie habe lange im Dornröschenschlaf gelegen.
9: Route 66 to me is the coming of age of America. During the golden age, 50s, 60s, 70s, it is literally the mother road where we went from horses and carriages and steam trains to the modern automobile and cities. You know, it was dormant. We won't say dead, because we'd like to say it's the ghost town that ain't dead yet, but it was dormant for a long time.
0: Das Ganze ist ja tatsächlich auch eine Reise in die Vergangenheit, in ein anderes Amerika, vielleicht auch so ein bisschen ein romantisiertes Amerika, Small Town America ja auch, mit seinen altmodischen Diner und all den nostalgischen Motels. Du hast gerade gesprochen von einer uralten, altmodischen Tankstelle. Ist das vielleicht mittlerweile auch so eine Art Retro-Ästhetik für Instagram, die da transportiert wird und mit der man vielleicht versucht, Touristen anzulocken?
3: Absolut und ganz ehrlich, vieles davon ist auch ein Stück weit Touristen-Nepp. Also manches ist tatsächlich auch nur Kulisse und man merkt ehrlicherweise auch ein bisschen, wie verzweifelt die Menschen dort versuchen, noch ein bisschen Geld zu machen mit der Route 66 oder es positiv zu formulieren, zu überleben an einer Strecke, die in Vergessenheit geraten ist, denn man darf nie vergessen, es ist ein Highway gebaut worden, parallel zur Route 66. Der hat dafür gesorgt, dass in ganz vielen Städten über Nacht der Verkehr eingebrochen ist und die Touristen, die Reisenden und damit auch die Kunden von Hotels, Restaurants und Dinern ausgeblieben sind. Und davon musste sich diese Strecke erstmal erholen. Eine unserer ersten Stationen war zum Beispiel Oatman, Arizona, eine ehemalige Goldgräber- und Westernstadt. Diese Stadt, die spielt schon arg mit dem Klischee des Wilden Westens. Da gibt es zum Beispiel jeden Mittag um 12 einen Shootout auf der Main Street, organisiert von einem Laiendarsteller, der nennt sich selbst Outlaw Willie. Der hat eine Truppe von Helfern und die haben mich bei sich mitmachen lassen, haben mir auch direkt einen Spitznamen verpasst, nämlich Tombstone Torben.
10: Hooray for gunfight!
3: Und dann haben wir da vor gut 100 Touristen die Bank überfallen und ich bin dann auf der Flucht erschossen worden, in Anführungsstrichen. Immerhin, das Ganze war für einen guten Zweck. Die Spenden, die man da gesammelt hat, die gehen an ein Kinderkrankenhaus. Aber es zeigt, die Leute da werden kreativ, die versuchen aus diesem Mythos noch irgendwas zu machen. Und zu Hochzeiten muss man sagen, da hatte Oatman 15.000 Einwohner und 200 Goldminen. Das ist lange, lange vorbei. Denn nachdem der Highway eröffnet wurde, da kam über Nacht niemand mehr, sagt auch Outlaw Willie.
11: But at one point, when this was a gold mining town, there was 8 to 10,000, 15,000 people here. 200 gold mines. Yeah, as soon as the freeway opened, that was it. Yeah, there was nobody coming through here.
6: Man sieht eben auf dieser Landstraße diese Geschichte auch vom Niedergang dieser Industriegebiete, also die Städtchen, die heute auch ziemlich leer sind, wo Industrie und Arbeitsplätze abgewandert sind, wo die Leute nur noch pendeln über die neue Interstate in die großen Städte. Das fühlt sich ein bisschen vertraut an für jeden, der mal durch, weiß ich nicht, die Lausitz gefahren ist oder Teile vom Saarland, also Strukturwandel, Abwanderung, aber eben auch, wie Torben es beschrieben hat, dieser Druck dieser Gemeinden, sich neu zu erfinden und da was Neues zu finden, mit dem man vielleicht etwas anbieten kann. Ich habe mit Bill Thomas gesprochen, das ist ein Historiker zur Route 66, der hat gerade über diese Zeit viele Interviews geführt mit Menschen, die dort leben.
12: At one point in time, in this tiny town of 1649 people, there were 7 operating gas stations from the north end of town to the south end. 7 in a town of 1,600 people, all because of the extreme number of cars that were traveling Route 66. After the interstate was developed and bypassed our community, they all disappeared and we have one now.
8: Also ich habe ehrlicherweise nicht damit gerechnet, dass ich im Norden der USA mal erinnert werde an Senftenberg, Bitterfeld, Hoyerswerda. Aber das sind ganz ähnliche Geschichten, die dort spielen. Und die Route 66 erzählt auch diese Geschichte über die USA von heute, die nicht überall so aussieht wie eine glitzernde Postkarte aus dem Wilden Westen.
0: Also so ein bisschen auch die Straße der Abgehängten und Geisterstädte, so verstehe ich euch jetzt. Jetzt würde mich mal interessieren, wie viel ist denn von diesem American Dream, von dieser Chancengleichheit, von diesen gleichen Rechten und Chancen für alle noch übrig? Bekommt man dafür auch ein Gefühl, wenn man diese Straße entlangfährt?
3: Also ich finde, man bekommt vor allen Dingen ein Gefühl für den American Spirit, das nie aufgeben, das sich am eigenen Schopfe aus dem Sumpf ziehen, wenn es mal nicht so läuft. Mir ist das zumindest so ergangen bei meiner letzten Station. Das war das Bagdad Café in Newberry Springs, Kalifornien. Filmfans könnten das kennen als Drehort eines 80er-Jahre-Kultfilms, eines deutschen 80er-Jahre-Kultfilms, nämlich Out of Rosenheim mit Marianne Segebrecht. Das wurde da gedreht und als wir da ankamen, da gab es gerade ein Oldtimer-Treffen. Und da habe ich Mike McHenry getroffen, der hat mich auf eine Spritztour mitgenommen in seinem Studebaker von 1942. Und den habe ich gefragt, sag mal, was bedeutet denn die Route 66 heute noch für dich? Und er hat gesagt, für mich ist das vor allem ein Gefühl von Freiheit und von Hoffnung auf ein besseres Leben, wenn man eben einen anderen Teil Amerikas verlässt und nach Kalifornien fährt. Also immer noch dieser alte Mythos. Ich habe da auch Carla Klaus getroffen. Das ist die inoffizielle Miss Route 66. Und sie sagt, für sie steht die Route 66 für das amerikanische Durchhaltevermögen. Also man kann etwas wieder aufbauen und zu etwas Besonderem machen. Das ist so wie mit diesem Café. Dieses Café lag lange Zeit brach und dann kamen Filmliebhaber und haben gesagt, wir bauen das wieder auf, wir machen das zu einer Touristenattraktion. Und als wir da waren, waren da auch zwei Reisebusse voller Franzosen, die sich unbedingt dieses Café einmal anschauen wollen. Also Carla Klaus sagt, das ist ein Beispiel dafür, wie man wieder etwas aufbauen kann und das sei zwar ein langwieriger Prozess, aber es gäbe gerade wieder so etwas wie eine Wiederbelebung der Route 66.
10: Route 66, the American grit, I can rebuild it, I can fix it, I can turn it into something again. It's a slow process, but there is a revival going on.
0: Sag mal, dann würde ich dir auch nochmal die gleiche Frage stellen. Was meinst du im heutigen Amerika, in Trumps Amerika, wie viel ist da noch übrig von diesem amerikanischen Traum? Es gibt ja doch sehr viele Amerikaner und Amerikanerinnen, die eher einen pessimistischen Blick auf ihr Land werfen.
8: Die Route 66 ist America on a single road, habe ich ganz oft gehört. Also haben mir im nördlichen Teil mehrere Gesprächspartner gesagt, du siehst halt ganz Amerika auf einer einzelnen Straße, aneinander aufgereiht wie auf einer Perlenkette und da sind sehr unterschiedliche Farben in dieser Kette drin. Da ist einerseits diese tolle Natur, da sind diese aufgeschlossenen, freundlichen Menschen, die wirklich, also auch nicht nur die, die dir was verkaufen wollen als Autotourist, sondern die einfach da leben, die eine riesige Freundschaft haben und diese Begegnungen, die sind das Tolle an dieser Reise auf dieser Straße. Aber du siehst eben auch den Niedergang und die Frustration und die Enttäuschung, häufig auch eine gewisse Melancholie, so ein Warten darauf, vielleicht wird's ja irgendwie besser, ich weiß nicht, muss ich dafür was tun, außer jetzt den wählen, der mir sagt, alles wird wieder gut. Es gibt manchmal auch diesen etwas aggressiv vorgetragenen Wunsch nach der guten alten Zeit, dass es wieder so wird, wie es mal war, als irgendwie alles einfacher war. Und gerade diese Geschichte vom deindustrialisierten Norden, die hat auch immer was mit einer gewissen Schulderzählung zu tun. Die sind sehr empfänglich dort dafür, ja, daran ist die Globalisierung schuld, daran ist China schuld, daran ist Japan schuld, daran ist Europa schuld, die uns irgendwie die Industrie so zerlegt haben. Das kriegst du dort alles zu sehen. Also das Gute, das Schöne, das Problematische, das aber auch sehr echte Amerika, alles entlang dieser einen Straße serviert.
3: Wobei der Witz daran ist, dass gar nicht so viele Amerikaner auf der Route 66 unterwegs sind. Man trifft dann nämlich mit großer Vorliebe Europäer und vor allen Dingen auch sehr viele Deutsche.
0: Ja, das wäre jetzt meine nächste Frage gewesen. Die Straße ist ja nicht nur kulturelles Gut, sondern eben auch eins der beliebtesten touristischen Ziele. Und vor allem wir Deutschen sind ja eigentlich schon immer sehr gerne in die USA gereist. Das hat sich jetzt so ein bisschen verändert, seitdem Trump im Amt ist. Viele Leute, auch zum Beispiel hier in meiner Umgebung, haben gar keine Lust mehr im Moment nach Amerika zu fahren. Ich habe mal nachgeguckt, laut der National Travel and Tourism Office sind bis Ende Mai, also das war noch vor der Fußball-WM, die Besucherzahlen um fast 14% gefallen. Das ist ja doch ganz schön viel. Was meint ihr denn? Was befürchten deutsche Touristen? Warum kommen die nicht mehr in die USA?
8: Also es ist tatsächlich so an der Route 66, das ist sehr europäisches Gebiet. Wer in den USA Ferien macht, der fliegt nach Florida. Und wer sich das leisten kann, der fliegt in die teuren Resorts nach Mexiko oder gleich in die Karibik. Aber es kommen jetzt wenige Einwohner aus Arizona auf die Idee, lass mal Ferien in Arkansas machen. Das ist nicht realistisch. Deutsche sind viel unterwegs, Briten, Niederländer habe ich viele getroffen. Und die mieten sich dann ein Auto oder ein Motorrad, gerade dieses Jahr zu diesem 100. Jubiläum. Viele sind da sehr emotional ergriffen von, weil sie das häufig schon seit 30 Jahren vorhaben und gesagt haben, jetzt wird diese Straße 100 Jahre alt, jetzt mache ich das endlich mal. Die Amerikaner gucken manchmal ein bisschen komisch, denken sich, hä, was macht ihr denn da für ein Fass auf, das ist doch nur eine Straße. Aber in der Tat, 2025 war auch schon ein schlechtes Jahr für die Tourismuswirtschaft hier. Europäer sind weniger gekommen, Kanadier auch. Die Europäer fürchten häufig, hören wir hier im Studio Washington, so eine gewisse Unsicherheit bei der Einreise. Darf man da jetzt noch Witze über Trump machen? Was ist denn mit Social Media? Wird da mein Handy kontrolliert? All diese Geschichten. Nein, das ist nicht realistisch, aber das ändert nichts. Viele sagen trotzdem, okay, dann fahren wir halt dieses Jahr nach Spanien oder in die Türkei, ist auch billiger. Und diese politische Atmosphäre, die verhagelt manchen so, diese emotionale Attraktivität des Reiseziels USA, des Sehnsuchtsortes.
3: Wobei ich schon auch festgestellt habe, dass es da Menschen gibt, die unterscheiden sehr stark zwischen Regierung und Volk. Und das kann ich ehrlich gesagt auch nur empfehlen. Amerika ist nach wie vor ein faszinierendes Land mit wahnsinnig netten Menschen drin. Und vielleicht könnte man auch sagen, müsste man gerade jetzt hierher kommen, um eben nicht den Mann im Weißen Haus darüber bestimmen zu lassen, wie viele Leute Amerika besuchen. Und wenn man da an der Route 66 entlangfährt, das ist schon teilweise skurril, wenn man da in Restaurants ist oder in Souvenirläden oder auch in Hotels, da hängen überall deutsche Nummernschilder rum. Was daran liegt, ist, dass das so ein Klassiker geworden ist, man hinterlässt etwas, nämlich zum Beispiel ein ausrangiertes Nummernschild und nimmt dafür etwas anderes mit, ein Andenken von der Route 66. Und im Route 66 Museum, das es dort auch gibt, da hängt eine Weltkarte und auf der kann man sich verewigen, indem man eine Pinnnadel an den Ort steckt, aus dem man kommt. Und wenn man da auf Deutschland schaut, da gibt's quasi überhaupt gar keine freie Fläche mehr. Da hängt in jedem kleinen Dorf in Deutschland eine Pinnnadel, weil jemand aus dem Dorf schon mal auf der Route 66 war. Aus Washington DC war ich im Route 66 Museum der Erste, der da eine Pinnnadel reingesteckt hat.
2: Und das war die aktuelle Folge des Podcasts Amerika. Wir müssen reden heute mit Claudia Sarre, Samuel Jakisch und Torben Börgers. 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
2: Der Krieg mit dem Iran wirkt sich seit Monaten natürlich auch auf den weltweiten Energiemarkt aus. Steigende Rohölpreise und teures Tanken sind einige der Folgen. Und das Bundeskartellamt nimmt nun den deutschen Raffineriemarkt unter die Lupe. Die Behörde prüft, ob die höheren Spritpreise tatsächlich gerechtfertigt sind. Unser Gastautor heute ist Mike Koltermann. Er ist der Chefredakteur der Hamburger Morgenpost und er findet die hohen Profite der Mineralölunternehmen nicht überraschend.
13: Was ja besonders nervt, ist der moralische Furor. Abzocke wird dann beklagt oder über die Gier der Mineralölkonzerne lamentiert. Über alle Parteigrenzen hinweg wird pflichtschuldig mit den Füßen aufgestampft. Immer dann, wenn mal wieder irgendein kriegerischer Vorgang entlang der Lieferketten des abhängig machenden Brennstoffs die Spritpreise an deutschen Tankstellen in die Höhe schießen lässt. Tatsächlich, Esso, Shell und Co. versuchen maximal viel Geld an der Krise zu verdienen? Wer hätte das gedacht? Na, jeder, der das traurige Schauspiel beim letzten Mal verfolgt hat und nicht unter Amnesie leidet. Das eigentlich Erstaunliche ist doch nicht ein Ölkonzern, der den Kapitalismus sehr ernst nimmt, sondern ein Staat, der sich auch nach jahrzehntelangen Erfahrungen noch immer keine tauglichen Mechanismen der Regulierung und Krisenbewältigung erarbeitet hat. Stattdessen fangen wir jedes Mal wieder ganz von vorne an, über Spritpreisbremse und Übergewinnsteuer zu debattieren, werfen Steuergelder ins schwarze Loch und laufen der Lage hinterher. Das ist die Abwesenheit von Strategie. Dass das Kartellamt den Raffineriebetreibern zurzeit hartnäckig auf die Pelle rückt, um rauszufinden, ob deren Preisgestaltung gegen Regeln verstieß, ist wichtig und gut. Noch wichtiger ist, alles daran zu setzen, von dem Stoff endlich loszukommen. Es soll ja Leute geben, die heute noch einen Verbrenner kaufen.
2: Die Meinung unseres Gastautors Mike Koltermann. Der Kölner Stadtanzeiger sieht negative Folgen der 12-Uhr-Regel an den Tankstellen.
14: Weil die Konzerne um 12 Uhr nicht wissen, wie die Konkurrenz die Preise anzieht, erhöhen sie die eigenen gleich um ein paar Cent mehr. Man könnte es auch als Risikoaufschlag interpretieren. Dies führt insgesamt zu durchschnittlich höheren Margen. Pro Liter um ganze 6 Cent, wie eine Studie der Düsseldorfer Heinrich-Heine-Universität kürzlich in einer Zeitreihenanalyse festgestellt hat. Wer sich die aktuellen Gewinnmeldungen der großen Mineralölkonzerne anschaut, hat keinen Zweifel, dass in dieser Branche die Margen gestiegen sind.
2: Ein weiteres Thema in den deutschen Medien ist eine mögliche Rückkehr zum Zivildienst für den Fall, dass die Wehrpflicht wieder eingeführt wird. Die Frankfurter Rundschau blickt teils kritisch darauf.
14: Wenn die Zahl der freiwillig Wehrdienstleistenden so niedrig bleibt, wird eine Wehrpflicht und ein damit verbundener Ersatzdienst unausweichlich. Die Dauer des Dienstes wird ebenfalls wichtig. Noch wichtiger dürfte es sein, dem Nachwuchs den Dienst schmackhaft zu machen. Ein paar Werbekampagnen haben jedenfalls nicht gereicht, um genügend Freiwillige zu motivieren. Wehr- und Zivildienst waren nie beliebt, sie waren unausweichlich und bestenfalls akzeptiert.
2: Die Nürnberger Nachrichten fordern ein Pflichtjahr auch für Frauen.
14: Digitale Technik und der Vormarsch der Drohnen verändern militärische Praktiken. Daher wäre es sinnvoll und angemessen, auch junge Frauen für einen Dienst zu verpflichten. Und da böte sich ein Modell an, das immer wieder mal debattiert wurde, ein Pflichtjahr für alle jungen Menschen.
2: Soweit unsere Standpunkte, die Bitu Sarikaya heute für Sie zusammengestellt hat. Und wir schauen gleich noch auf ein anderes politisches Thema, das momentan Berlin bewegt, der Streit ums Rentenpaket. Soll man die Rente mit 63 wirklich abschaffen oder doch nicht? Darüber wird gestritten. Darüber informieren wir Sie gleich nach den Nachrichten.

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1: Um 3 Uhr mit Milat Kupay. Der Innenausschuss des Bundestags hat sich in einer Sondersitzung mit dem tödlichen Anschlag beim Christopher Street Day in Berlin befasst. Bundesinnenminister Dobrindt sowie Vertreter der Sicherheitsbehörden informierten die Abgeordneten über den Stand der Ermittlungen. Aus der Nachrichtenredaktion Marei Beermann.
2: Der Fall beschäftigt die Politik auch deshalb, weil der spätere Attentäter den Sicherheitsbehörden bekannt war. Er galt als Gefährder. Außerdem hatte sich das gemeinsame Terrorabwehrzentrum mit ihm befasst. In der Sitzung ging es unter anderem um die Frage, warum der mutmaßliche Täter zuvor auf Beschluss eines Berliner Gerichts aus der Haft entlassen worden war. Alle drei Oppositionsparteien, Linke, Grüne und AfD, kritisierten, dass viele Fragen nicht beantwortet wurden. Konkrete Beschlüsse gab es nicht.
1: Die EU-Staaten versprechen Konsequenzen aus den Geschehnissen in Ceuta. Sie haben sich auf eine Art Frühwarnsystem verständigt. Dazu gehört zum Beispiel, Social Media stärker zu beobachten, um offenbar organisierte Aktionen wie zuletzt rechtzeitig zu erkennen. Vergangene Woche waren nach spanischen Angaben mehr als 70.000 Menschen aus Marokko nach Ceuta gekommen. So gut wie alle sind mittlerweile wieder zurück. In ihrer Videokonferenz haben sich die EU-Staaten auch solidarisch mit Spanien gezeigt. Wegen der vierten Hitzewelle des Sommers hat Italien für alle 27 Großstädte des Landes die höchste Warnstufe ausgerufen. Laut Gesundheitsministerium signalisiert die Alarmstufe Rot einen potenziellen Gesundheitsnotstand und ein ernstes Risiko für die gesamte Bevölkerung. Die Temperaturen sind in einigen Regionen Italiens auf bis zu 40 Grad Celsius geklettert. Nachts wird es kaum kühler als 25 Grad. FIFA-Chef Infantino gerät nach seinem gescheiterten Investorenplänen offenbar intern unter Druck. Britische Medien berichten, Infantino habe wichtige Mitarbeiter heute zu einer Krisensitzung nach Marokko geladen. Worum es gehen soll, ist unklar. Aus der Sportredaktion Peter Schulz.
3: Infantino hatte zuletzt für eine Welle der Empörung in der Fußballwelt gesorgt, als geheime Pläne zum Verkauf von WM-Rechten an Investoren bekannt wurden. Auch wichtige Vertraute distanzierten sich in den vergangenen Tagen von Infantino, darunter FIFA-Generalsekretär Matthias Grafström und FIFA-Direktor Arsène Wenger. In Rabat ist der Hauptsitz der FIFA für Afrika. Dort findet im März 2027 der 77. FIFA-Kongress mit der wichtigen Präsidentenwahl statt. Marokko ist darüber hinaus Co-Gastgeber der WM 2030.
1: Das waren die Nachrichten. Und das Wetter in Deutschland. Am Tage zeitweise freundlich, gebietsweise Schauer und Gewitter. Höchstwerte 22 Grad auf den Nordseeinseln bis 35 Grad an der Donau. Und auch am Donnerstag 20 bis 32 Grad. Es ist 3.03 Uhr.
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4: Da haben wir zwei Sperrungen aktuell, eine auf der A30 Amsterdam Richtung Rheine. Zwischen Schüttorf Nord und Salzbergen ist die Autobahn noch für ungefähr 2 Stunden dicht. Sie können ausweichen über Schüttorf, dort dann auf die A31 und dann...

0: Aber über die Frage, ob man in diesem verdienten Ruhestand seine Rente ohne Abschläge genießen kann, darüber ist Streit entbrannt. Die Reformkommission für die Rente hat die Abschaffung dieser sogenannten Rente mit 63 vorgeschlagen und die Bundesregierung will das auch umsetzen. Aber vor allem aus dem Osten kommt Widerstand. Bevor wir mit Mecklenburg-Vorpommerns Ministerpräsidentin Manuela Schwesig drüber sprechen, gehen wir jetzt erstmal der Frage nach, was genau hat die Rentenkommission da eigentlich genau vorgeschlagen? Worum geht's? Dagmar Pepping erklärt's.
1: Im Zuge der Diskussion um höhere Altersgrenzen darf nicht aus dem Blick geraten, dass zahlreiche Menschen aus gesundheitlichen Gründen nicht bis zur Regelsaltersgrenze erwerbstätig sein können. So steht es im Abschlussbericht der Rentenkommission. Wenige Seiten hinter der Empfehlung, den abschlagsfreien Renteneintritt für besonders langjährig Versicherte abzuschaffen. Die sogenannte Rente mit 63, möglich nach 45 Beitragsjahren. Für Menschen, die in den letzten Jahren vor der Rente mit gesundheitlichen Problemen kämpfen, empfiehlt die Kommission eine Härtefallregelung. Wenn eine individuelle Gesundheitsprüfung ergibt, dass diese Menschen nachweislich nicht mehr in ihrem langjährigen Beruf arbeiten können, sollen sie einen vereinfachten Zugang zu einer Art Schutzrente erhalten. Sie könnten, so schlägt es die Kommission vor, ohne Abschläge 2 Jahre vor der Regelsaltersgrenze diese Rente erhalten. Mit Abschlägen wäre der Rentenzugang weitere 3 Jahre vorher möglich. Voraussetzung in beiden Fällen 35 Versicherungsjahre. Auf Neu- und Anpassungsqualifizierungen für diese Menschen soll verzichtet werden. Die Rentenkommission der Bundesregierung schlägt darüber hinaus vor, Präventionsmaßnahmen zu verbessern. Das soll helfen, dass Menschen länger erwerbstätig bleiben können. Außerdem sollen Menschen, die bereits eine Erwerbsminderungsrente erhalten, stärker dabei unterstützt werden, wieder eine Erwerbstätigkeit aufzunehmen. Die Rentenkommission hatte in ihrem Bericht hervorgehoben, dass von einem abschlagsfreien früheren Rentenzugang vor allem Besserverdiener, Gesündere und Männer profitieren. Geringverdiener, Personen mit weniger stabilen Erwerbsbiografien und Frauen haben kaum eine Chance, sie in Anspruch zu nehmen. Der stellvertretende Vorsitzende der Kommission, der CDU-Bundestagsabgeordnete Pascal Reddich, warnt davor, einzelne Teile aus dem Gesamtpaket herauszulösen. Dann könnte das ganze Haus der Rentenreform zusammenbrechen, so Reddich.
0: Aber es gibt Politiker, die sind anderer Meinung, die wollen das Rentenpaket wieder aufschnüren. Und eine von ihnen ist Manuela Schwesig von der SPD. Sie ist Ministerpräsidentin von Mecklenburg-Vorpommern und dort gerade im Wahlkampf. Und Birgit Langhammer vom NDR hat sie gefragt, wie wichtig dieses Thema für die Menschen bei ihr im Land ist.
2: Ja, auf jeden Fall. Das Thema Rente ist schon immer ein ganz, ganz wichtiges Thema, weil es hier mit Respekt und Anerkennung der Lebensleistung zu tun hat und gleichzeitig natürlich auch um eine ganz existenzielle Frage. Denn über 75% der Menschen, die Rente bekommen, gerade in Ostdeutschland, haben nur die gesetzliche Rente. Es gab nicht die Möglichkeit, eine Betriebsrente abzuschließen oder eigenes Vermögen aufzubauen. Das ist eine typisch ostdeutsche Situation. Und gerade deshalb ist es so wichtig, dass bei der gesetzlichen Rente nicht gekürzt wird und dass es da keine Verschlechterung gibt und dass sie sicher und stabil bleibt. Deswegen setzen wir uns seit Jahrzehnten für Verbesserungen ein. Wir haben auch die Ost-West-Angleichung durchgesetzt, die Grundrente. Und bei der jetzigen Diskussion geht es ja vor allem um die, die langjährig versichert sind. Es geht nicht um eine Rente ab 63. Das ist einfach ein falscher Eindruck. Es geht darum, dass Menschen, die schon 45 Jahre gearbeitet haben und eingezahlt haben, dann auch abschlagsfrei in Rente gehen können. Der derzeitige Zeitpunkt ist 64,5 und läuft auf 65 zu. Und wir wollen einfach nicht, dass die noch bis 67 arbeiten müssen.
3: Jetzt haben Sie gerade schon angesprochen, die spezielle Situation in Ostdeutschland, weniger Betriebsrenten, weniger Vermögen. Auch Ihr Kollege in Schleswig-Holstein, Ministerpräsident Günther von der CDU, erkennt diese speziellen Erwerbsbiografien an, meint aber trotzdem, man solle das Paket nicht mehr aufschnüren. Heißt es nicht, dass die Rentenpolitik eigentlich dann ja regional unterschiedlich gedacht werden müsste?
2: Auf jeden Fall muss auf diese Besonderheit Rücksicht genommen werden und das haben wir schon mal eingeführt bei der Grundrente, weil wir viele Menschen haben, die gearbeitet haben, aber viel zu niedrige Löhne bekommen haben, als es auch noch nicht den Mindestlohn gab und deshalb trotz Arbeit später auf Sozialleistungen angewiesen werden. Und da haben wir die Grundrente eingeführt. Die gilt natürlich auch für ganz Deutschland. Und die Probleme, die wir im Osten ansprechen, ob es niedrigere Löhne sind oder eben Angewiesenheit auf gesetzliche Rente, die gibt es ja im Westen auch. Im Osten ist es bloß oft noch stärker

0: Und deswegen sind die Lösungen und die Antworten und auch das auf Probleme hinweisen aus dem Osten für ganz Deutschland wichtig. Und viel zu oft werden die Dinge vernachlässigt oder gar nicht gehört. Und das aus meiner Sicht auch ein Thema für ganz Deutschland.
1: Und wäre es dann aber nicht trotzdem so, dass man das noch additiv machen müsste, statt jetzt das ganze Reformpaket wieder aufzumachen, wo ja auch eben die Kommission sich drüber gebeugt hat und Experten sagen, wir brauchen das Geld, aber um es zu finanzieren und sonst ist es eben wieder nicht gerecht und wir bekommen Probleme mit den Jungen.
0: Nein, umgedreht wird ein Schuh draus. Was wollen Sie denn heute den jungen Menschen sagen, die schon mit 16 von der Schule gehen, eine Ausbildung machen und wenn sie dann 45 Jahre lang Ausbildung und gearbeitet haben, 61 sind, aber ja trotzdem noch bis 65 arbeiten müssen und dann nicht mal abschlagsfrei gehen dürfen? Was wollen Sie den jungen Leuten sagen, dass es sich überhaupt lohnt, jung anfangen zu arbeiten? Es muss doch einen Unterschied machen, ob jemand mit 16, 18 anfängt zu arbeiten und einzuzahlen oder erst mit 28. Es ist gerade ungerecht gegenüber den Jüngeren, wenn man diese Regel abschafft, denn wir reden hier über die Menschen, die am längsten gearbeitet haben und am längsten eingezahlt haben oder einzahlen werden und damit dieses System tragen. Und wenn ich einmal darauf hinweisen darf, ja, es gibt regionale Unterschiede. Manche sind nur mit 20% betroffen, wie zum Beispiel Hamburg, aber gerade Schleswig-Holstein. Der Anteil der langjährig versichert ist dort 28% und bei uns eben 35%. Also man sieht, wir reden hier nicht über wenig Menschen.
1: Ich habe Zahlen gefunden bei der Rentenversicherung, aber korrigieren Sie mich gerne, dass es im vergangenen Jahr in Mecklenburg-Vorpommern um und bei 6.500 Menschen betroffen hat. Und das wäre dann in den kommenden Jahren auch so.
0: Ja, aber das sind 35% und damit liegen wir über dem bundesweiten Durchschnitt, die eben langjährig versichert sind. Und hier geht es uns um Respekt und Anerkennung und darum, dass Politik ehrlich den Satz Leistung muss sich lohnen umsetzt. Mhm. Weil wir reden über die Menschen, die am längsten arbeiten und einzahlen. Im Durchschnitt wird nur 37 Jahre lang gearbeitet und eingezahlt. Wir reden über 45 und viele davon haben sogar schon 47 oder sogar 49 Jahre hinter sich, wenn sie bei 65 ankommen, wenn sie ganz jung angefangen haben. Das ist auch eine typisch ostdeutsche Biografie, dass man gleich nach der Schule angefangen hat zu arbeiten, Ausbildung arbeiten, übrigens auch Frauen, weil das eben auch möglich war durch die Kinderbetreuung.
1: Jetzt glaube ich gar nicht, dass es unbedingt was mit Respektlosigkeit zu tun hat, sondern dass es einfach ein Punkt ja in diesem Paket ist und sein soll, das sicher geglaubte Paket. Und wir hören ja auch schon von dem Koalitionspartner auf Bundesebene aus der Union, das Paket werde nicht mehr aufgemacht. Jetzt haben Sie gesagt, Frau Schwesig, im Bundesrat, spätestens wird sich's dann nochmal zeigen. Trotzdem muss man nicht einmal nochmal sagen, jetzt wieder eine Rentendebatte aufzumachen, wo es ja vielen auch darum ging, dass wir endlich nicht mehr über Rente diskutieren, dieses Streitthema, das nicht nur Zeit kostet, sondern ja vielleicht auch vor Wahlen heikel ist, weil es eben auch wieder suggeriert, die Regierungsparteien sprechen nicht mit einer Stimme, die haben es nicht im Griff. Spielt das nicht auch wieder Populisten in die Hände?
0: Nein, es geht ja um die Menschen, es geht ja um die Sache. Und das, was Sie beschreiben, habe ich nie so in meinem Bundesland wiedergespiegelt gekriegt. Als die Vorschläge von der Rentenkommission rauskamen, war in der Bevölkerung eher ein Aufschrei. Und das sehen Sie doch auch an den Bewertungen. Wenn im ZDF Politbarometer 81% der Bürger sagen, die Reformen Gesundheit, Pflege und Rente sind ungerecht, dann täuschen sich diese 81% nicht oder haben irgendwas falsch verstanden, sondern es gibt ein klares Gerechtigkeitsgefühl in der Bevölkerung, ob die, die viel arbeiten und den Laden am Laufen halten und das System am Laufen halten, diejenigen sind, die jetzt in der Reform am meisten betroffen werden. Und ich habe von Tag 1 gesagt, die Vorstellung von Herrn Merz, dass alles einfach 1:1 umgesetzt wird, einer Kommission, wo ja vorher andere nicht eingebunden waren, das kann man so machen. Aber dann einfach zu sagen, das muss alles 1:1 umgesetzt werden, aus Ruhe, basta, so funktioniert es nicht. Der Bundesrat, die Bundesländer haben 2014 diese Regelung eingeführt. Damals war es zustimmungspflichtig. Und ich erwarte, dass jetzt auch die Länder, wenn an der Regelung was geändert werden soll, eingebunden werden. Und es sind ja mittlerweile 7 Ministerpräsidenten, parteiübergreifend, die sagen, das kann man an der Stelle nicht so machen. Und es geht auch nicht darum, alles in Frage zu stellen vom Vorschlag, sondern es gibt einzelne Punkte. Herr Söder hat recht, wenn er sagt, man kann nicht einfach die Minijobs so abschaffen. Mhm. Und wir haben einen Punkt bei dort. Und da kann man doch in Gespräche gehen und gemeinsam Lösungen suchen. Genauso läuft es in einer Demokratie. Am Ende entscheiden Bundestag und Bundesrat.
2: Sagt Mecklenburg-Vorpommerns Ministerpräsidentin Manuela Schwesig von der SPD jetzt um 3:14 Uhr.
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2: Knapp 2 Wochen ist der Anschlag auf den Christopher Street Day in Berlin jetzt her. Der mutmaßliche Täter lebt zwar nicht mehr, aber es gibt immer noch viele offene Fragen. Und auf die wollte der Innenausschuss des Bundestages antworten. Trotz der Sommerpause hat sich das Gremium gestern zu einer Sondersitzung getroffen und Dietrich Karl Meurer hat sie für uns verfolgt.
4: Die digitale Sitzung begann wegen technischer Probleme verspätet. Bundesinnenminister Alexander Dobrindt sowie Vertreter von Bundes- und Berliner Sicherheitsbehörden informierten die Abgeordneten über den Stand der Ermittlungen. Der CDU-Obmann im Innenausschuss Detlef Seif sagt:
5: Die Sitzung ist Teil einer umfassenden Unterrichtung der Innenpolitiker. Wir sind bisher auch schon durch 3 Obleuterunden informiert worden. Und ich gehe davon aus, dass noch weitere Sitzungen folgen werden.
4: Denn Ziel sei es, die Vorgänge bis ins Detail aufzuklären und daraus Schlussfolgerungen zu ziehen. Bundesinnenminister Dobrindt bekräftigte nach der Sitzung seine Forderung nach Konsequenzen. Aus seiner Sicht ist nicht nachvollziehbar, warum der als gefährlich eingestufte Abdul B. trotz einer Verurteilung auf freiem Fuß blieb. Dobrindt sprach sich erneut für strengere Regelungen aus, bei Bewährung und Jugendstrafrecht, für eine bundesweit einheitliche Präventivhaft für Gefährder und für einen erweiterten Einsatz elektronischer Fußfesseln. Der Fall beschäftigt die Polizei auch deshalb, weil der spätere Attentäter den Sicherheitsbehörden bekannt war. Er galt als Gefährder. Zudem hatte sich das gemeinsame Terrorabwehrzentrum, kurz GETAZ, mit ihm befasst. In diesem Zentrum tauschen Polizei und Nachrichtendienste Erkenntnisse über islamistische Gefährder und Terrorverdächtige aus. Genau dort setzt die Kritik der Opposition an, etwa der innenpolitischen Sprecherin der Linken, Clara Bünger.
6: Heute haben wir im Innenausschuss in der Sondersitzung vor allen Dingen über die Frage gesprochen, ob die relevanten Informationen, die im GETAZ angefallen sind, auch tatsächlich an das Gericht übermittelt wurden. Diese Frage konnte tatsächlich nicht beantwortet werden.
4: Gerade das sei zentral, weil davon abhänge, auf welcher Informationsgrundlage Gerichte über Maßnahmen gegen Gefährder entscheiden. Bünger kritisiert zudem die Debatte über neue Sicherheitsgesetze.
6: Hier muss erst die Aufklärung stattfinden und dann können wir über Maßnahmen sprechen.
4: Auch der Obmann der AfD im Ausschuss, Martin Hess, sieht offene Fragen.
7: Auch die Tatsache, dass niemand im Ausschuss die Frage beantworten konnte, welche Informationen vom gemeinsamen Terrorabwehrzentrum im Hinblick auf die Gefährlichkeit des Täters an das Berliner Gericht übermittelt wurden, zeigt, wie dysfunktional dieser Staat nach etlichen islamistischen Terroranschlägen immer noch agiert.
4: Ähnlich äußert sich auch der innenpolitische Sprecher der Grünen, Marcel Emmerich.
8: Die wesentlichen Fragen sind trotz einer ausgiebigen Sitzung des Innenausschusses leider offen geblieben. Vor allem die Frage, warum der Täter trotz seiner Gefährlichkeit auf freiem Fuß bleiben konnte.
4: Zudem fehle weiterhin eine vollständige Übersicht darüber, welche Behörde wann über welche Informationen verfügte.
2: Informationen waren das von Dietrich Karl Meurer aus Berlin. Kennen Sie das? Man ist unterwegs und auf einmal merkt man, eine Toilette wäre jetzt nicht schlecht. Meist ist dann hoffentlich ein Café oder ein Kaufhaus in der Nähe, wo man dann das tun kann, was man tun muss. Aber eben nicht immer. Und öffentliche Örtchen sind in manchen Orten Mangelware. Die EU will das ändern, hat dafür sogar eine neue Richtlinie für mehr öffentliche Toiletten auf den Weg gebracht. Und die soll in knapp 4 Jahren umgesetzt sein, bis 2030. Aber es gibt Städte und Gemeinden, die sagen, das kriegen wir auch schneller hin. Und eine dieser Städte ist Wuppertal. Aber was sagen die Menschen da eigentlich zum Thema öffentliche Klos?
9: Ich nutze sie nicht, aber ich glaube, es gibt tatsächlich zu wenig. Wenn ich jetzt hier in der Stadt bin, würde ich eher zum Beispiel zu C&A gehen oder was, weil ich einfach weiß, diese Toiletten sind einfach sauber und da kümmert sich jemand drum.
10: Nee, gar nicht. Ich wüsste gar nicht, wo hier eine öffentliche Toilette ist.
11: Also ich nutze keine öffentlichen Toiletten hier, aber ich würde auch mit den Kindern nicht draufgehen, weil die immer stinken und immer dreckig sind und ich kenne das gar nicht anders, dass die sauber sind, habe ich noch nie erlebt so.
12: Probleme, die es so sicher in vielen Städten in NRW gibt. Wuppertal möchte das aber ändern und hat eigens dafür eine Projektmanagerin angestellt. Die Aufgabe von Jana Verhülsdonk, den Besuch auf einer öffentlichen Toilette für die Leute angenehmer zu machen. Angefangen hat sie vor knapp 2 Jahren und das erstmal mit einer Bestandsaufnahme.
13: Das erste war für mich wichtig, dass wir schnell die Infrastruktur verbessern. Deswegen haben wir erstmal geguckt, welche Toiletten gibt es überhaupt, die vielleicht städtisch sind, vielleicht öffentlich, aber im Moment noch nicht der Öffentlichkeit zur Verfügung stehen, sodass wir da jetzt auf einen Schlag, ich glaube, ungefähr 50 Toiletten einfach zusätzlich in die Karte mit aufnehmen konnten.
12: Außerdem wurde auf der Homepage der Stadt Wuppertal eine WC-Karte zusammengefasst. Dort kann man ganz einfach nachgucken, wo die nächste öffentlich zugängliche Toilette ist und ob die etwa barrierefrei ist oder einen Wickeltisch hat. Als nächstes sollen die bisherigen Standorte dann saniert werden. Zusätzlich zu den öffentlichen Toiletten hofft die Stadt auch auf eine Zusammenarbeit mit mehreren Gastronomen. Denn die sind oft auch an Stellen, wo die Abdeckung nicht ganz so gut ist. So zum Beispiel an der Wuppertaler Sport- und Freizeittrasse Nordbahntrasse. Dort betreibt der Verein Utopia Stadt ein Café. Ansonsten gibt es aber kaum Angebote für Toiletten, sagt David Becher vom Verein.
14: Da erledigt wahrscheinlich in erster Linie Gastronomie das, was fehlt. Also es gibt Richtung Westen ja dann den Trassengarten und hinten in Farresbeck noch, da gibt's ja auch Toiletten. Richtung Osten wird's dann schon schwierig. Also das heißt, wem auf der Trasse die Blase drückt, dem bleibt oft nicht mehr als ein Gebüsch.
12: David Becher und seine Mitstreiter könnten sich auch vorstellen, ihre Toiletten dauerhaft zur Verfügung zu stellen, wenn etwa Betrieb und Reinigung geregelt wären. Probleme, die Stadt und Gastronomen angehen wollen. Die Verhandlungen zu Lösungen laufen bereits. Auch ein Ausbau der städtischen Toiletten soll in den nächsten Jahren folgen, sagt Projektmanagerin Jana Verhülstonk. Dafür braucht sie aber auch Geld.
13: Öffentliche Toiletten sind einfach sehr teuer. Jeder möchte sie haben und wenn man dann darüber spricht, wie teuer eine neue Toilette ist, dann schlucken, glaube ich, erstmal viele. Also wenn wir über einen wirklichen Neubau sprechen, dann fangen wir ab 250.000 Euro an, eigentlich erstmal darüber zu sprechen. Und dann sind wir jetzt nicht in der Luxus-Designer-Variante, sondern da sind wir wirklich in der Grundausstattung.
12: Dass das aber notwendig ist, davon will die Projektmanagerin die Wuppertaler Politik in den nächsten Jahren überzeugen und so das Problem rund um die öffentliche Toilette etwas verkleinern.
2: Wuppertal will mehr öffentliche Örtchen errichten, berichtet Julian Noten.
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2: Gibt, glaube ich, kaum ein Kind, wenn man es fragt, was es später mal werden wird, dass es sagt, Atomphysiker. Das ist schon ein recht ungewöhnlicher Beruf, oder? Heute, jetzt, aber auch schon in den 30er Jahren, da hat es nur sehr wenige gegeben, die diesen Titel auf ihrer Visitenkarte stehen hatten. Der Italiener Ettore Majorana war einer von ihnen. Heute, vor 120 Jahren, ist er geboren worden und vor 88 Jahren ist er unter ungeklärten Umständen verschwunden.
15: An einem Frühlingsmorgen im März 1938 schifft sich der 31-jährige Physiker Ettore Majorana in Neapel Richtung Palermo ein. Vorab schickt der junge Wissenschaftler einem Freund einen Brief, den man als Abschiedsbrief eines Lebensmüden lesen kann. In Palermo angekommen, widerruft Majorana jedoch am nächsten Tag den Brief mit einem Telegramm an den gleichen Freund.
16: Lieber Carelli, hoffentlich hast du Brief und Telegramm zur gleichen Zeit erhalten. Das Meer wollte mich nicht und ich werde ins Hotel Bologna nach Neapel zurückkehren. Allerdings möchte ich mich von meinen Lehrverpflichtungen entbinden lassen.
15: Aber Majorana kehrt nicht zurück, er bleibt verschwunden. Hat er seinen Freitod verworfen oder ihn doch noch vollendet? Er hat seinen Pass dabei und vor der Abfahrt alle Ersparnisse abgehoben. Ungewöhnlich, wenn man sein Leben beenden möchte. Auch seine Familie erhält einen Brief mit der Bitte, nicht länger als 3 Tage um ihn zu trauern. Seine Schwester macht sich später Vorwürfe.
17: Die Familie, die Mutter und wir Geschwister waren sehr überrascht, verwundert, bestürzt. Denn niemand von uns konnte sich das Drama und die Leiden vorstellen, die sich in seinem Inneren abgespielt haben. Noch heute bitte ich ihn um Verzeihung, ihn nicht verstanden zu haben. Aber vielleicht konnte ihn niemand verstehen.
15: In der Physik gibt es jedenfalls nur sehr wenige, die seinen mathematischen Höhenflügen folgen können. Mehrmals entwickelt er theoretische Voraussagen, die später experimentell bewiesen werden, etwa die Existenz des Neutrons. Sein Mentor Enrico Fermi hielt ihn für ein Genie, weiß Majoranas Biograf Erasmo Riccami.
18: Enrico Fermi hielt Ettore Majorana für den brillantesten theoretischen Physiker, dem er in seinem Leben je begegnet ist, und verglich dessen Genie sogar mit dem von Newton und Galilei.
15: Lange Zeit ermittelt die Polizei zu Majoranas Verschwinden, ohne Ergebnis. Eine Leiche findet man nie. Dafür vermuten manche ihn in einem süditalienischen Kloster. Zeugen wollen ihn später in Venezuela oder Argentinien gesehen haben. Wieder andere spekulieren über eine Entführung des Genies. Beweise gibt es für keine Version. Eine öfter angeführte Vermutung für Majoranas Verschwinden ist sein visionäres Genie. Hat er die tödlichen Konsequenzen der kurz nach seinem Verschwinden entdeckten Kernspaltung vorausgeahnt? Die Möglichkeit der Atombombe? Und wollte dafür nicht weiter verantwortlich sein? Die Physik sei auf einem völlig falschen Weg, soll er noch dunkel geraunt haben. Der deutsche Physiker Alfred Recknagel kannte Majorana persönlich und hält das für reine Spekulation.
19: Meiner Meinung nach haben viele fantasiert von der großen Energie, die bei diesen Kernprozessen umgesetzt wird und wenn man die nur verwenden könnte. Aber das ist eine reine Fiktion gewesen, gar keinerlei Möglichkeit, es zu realisieren.
15: Wie auch immer, Beweise gibt es auch dafür nicht. Sein Name bleibt in der Physik unvergessen, wie sein Verschwinden ein Mysterium. Geboren wurde der geniale Physiker Ettore Majorana in Catania auf Sizilien am 5. August 1906. Das war heute, vor 120 Jahren.
2: Und das war der Stichtag heute von Peter Meyer-Hüsing.
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20: Mit Stefanie Lavoie. Er habe echte Führungsstärke bewiesen und seine Entscheidungen spiegele sein tiefes Verständnis wider, dass die Stärke des Weltfußballs nicht nur in seinem finanziellen Wert liegt, sondern auch in seiner Solidarität. Die Rede ist, genau, von FIFA-Präsident Gianni Infantino. Diese Lobhudelei kommt aus Bhutan. Infantino selbst repostete das Statement jüngst auf seinem Instagram-Kanal zusammen mit 5 weiteren Solidaritätsbekundungen der Nationalverbände Marokkos, Katars, Kuwaits, Sri Lankas und der Vereinigten Arabischen Emirate. Einige Verbände halten ihm, trotz aller Kritik, blumig die Treue. Ehemalige Kumpel hingegen wenden sich ab von Infantino, weiß Peter Schulz.
21: US-Präsident Donald Trump, der Infantino kürzlich noch als UN-Generalsekretär vorschlug, hält sich auffällig bedeckt, will nie mit dem Schweizer über Investorenpläne geredet haben. Selbst beim afrikanischen Verband, dem FIFA-Präsidenten ansonsten loyal ergeben, herrscht seit dem Scheitern der Investorenpläne Schweigen. Aber wer könnte Infantino überhaupt beerben und wie? Turnusgemäß stehen im März 2027 im marokkanischen Rabat Wahlen an. Die Opposition müsste bis dahin eine Alternative aufbauen. Gehandelt werden derzeit UEFA-Boss Alexander Ceferin, der Chef des nordamerikanischen Verbands Victor Montagliani und die schon mehrfach als Infantino-Kritikerin in Erscheinung getretene Präsidentin des norwegischen Fußballverbands Lise Klaveness. Ironischerweise hat ausgerechnet Ex-FIFA-Boss Sepp Blatter die Norwegerin ins Spiel gebracht. Bis März werden die Infantino-Kritiker vermutlich nicht warten wollen. Infantino könnte vorher auf einer Sondersitzung des FIFA-Council zum Rücktritt aufgefordert werden. 19 der 37 Mitglieder des FIFA-Rats müssten eine solche Sitzung einberufen. Diese müsste dann innerhalb einer Woche nach Einberufung stattfinden.
20: Florian Wellbrock hat seinen Frieden mit der SEN geschlossen. Nachdem er bei Olympia 24 in Paris massiv mit dem Austragungsort der Freiwasserwettbewerbe gehadert und die Podestplätze deutlich verpasst hatte, konnte der 10-fache Weltmeister bei der Schwimm-EM über 10 Kilometer den Titel holen. Und das trotz seiner wegen gesundheitlicher Probleme nicht perfekten Saisonvorbereitung. Als er aus dem Wasser stieg, war Wellbrock dann nah an eben diesem gebaut.
22: Also rein physisch hätte ich heute eigentlich nicht gewinnen dürfen. Ich glaube, das war eine mentale Meisterleistung. Also ich bin auch emotional ein bisschen mit dabei. Also es war nicht planbar heute.
20: Genauso wenig planbar war, dass Oliver Klemet hinter dem Ungarn Bethlehem als Dritter ins Ziel kam. Um 10 Uhr starten Wellbrock und er heute über die 5-Kilometer-Distanz. Heute ist Halbzeit bei der Tour de France Femmes. Die gestrige 4. Etappe, ein Einzelzeitfahren, führte die Fahrerin nach Dijon, also dorthin, wo der berühmte Moutard de Dijon, der Senf, herkommt. Matthew Genet-Schön hat das Rennen gesehen.
23: Marlen Reusser ist die strahlende Siegerin dieser 4. Etappe der Tour de France der Frauen, denn sie gewinnt nicht nur dieses Zeitfahren, diese Zeitfahretappe in Dijon, sondern sie wird auch noch im gelben Trikot in diese letzten 5 Etappen der Tour de France France der Frauen gehen mit rund 14 Sekunden Vorsprung im Gesamtklassement vor der zweiten Demi Wollering und dann fast schon eine Minute auf die restliche Konkurrenz. Zweite wird die Niederländerin Lieke Nooyen, ja, und die Deutsche Antonia Niedermeyer hat den Sprung auf Platz 1 in der Nachwuchswertung knapp verpasst, bleibt weiterhin hinter der Spanierin Paula Blasi.
20: Anders als bei den Männern endet die Rundfahrt der Frauen am Sonntag nicht in Paris, sondern an der Côte d'Azur, genauer gesagt in Nizza.
2: Ja, da scheint die Sonne, hoffentlich. Das war der Sport mit Stefanie Lavoie hier in der ARD Infonacht.

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1: Um 3.30 Uhr mit Milat Kupay. Britische Sicherheitsforscher haben eine neue alarmierende Fähigkeit von künstlicher Intelligenz entdeckt. In einem Test versuchte ein KI-Modell nicht nur öffentlich zugängliche Software zu hacken, sondern auch einen Menschen mit Betrugs-E-Mails zu manipulieren. Aus der Nachrichtenredaktion Georg Wolf.
2: Das KI-Modell der Firma Anthropic legte sich in dem Test eine falsche Identität auf der Softwareplattform GitHub an. Laut den Forschern versuchte es dann, Programmcode mit einer absichtlichen Schwachstelle unterzubringen und die zuständigen Betreuer mit Phishing-Mails zu täuschen. Als der Versuch aufflog, stellte die KI es als Versehen dar. Die britischen KI-Sicherheitsforscher wurden laut eigener Aussage überrascht. Sie hatten nicht vorhergesehen, dass die KI den Internetzugang für Aktivitäten gegen Menschen nutzen würde. Anthropic verweist darauf, dass dem Modell im Test keine Einschränkungen vorgegeben worden seien.
1: Der Hauptgeschäftsführer der Bundesvereinigung der deutschen Arbeitgeberverbände, Kampeter, hat den Widerstand gegen die geplante Abschaffung der abschlagsfreien Frührente kritisiert. Dass zentrale Elemente des Rentenpakets schon wieder in Frage gestellt würden, bevor sie überhaupt umgesetzt seien, mache ihn fassungslos. Das sagte Kampeter der Bild-Zeitung. Zuletzt hatten vor allem die ostdeutschen Ministerpräsidenten von CDU und SPD gegen den Kernpunkt der geplanten Rentenreform mobil gemacht. Im Prozess gegen die rechtsextreme Terrorgruppe Letzte Verteidigungswelle will das Hanseatische Oberlandesgericht heute die Urteile sprechen. Angeklagt sind 8 zum Teil minderjährige mutmaßliche Neonazis. Der jüngste war bei den Taten erst 14 Jahre alt, der älteste 21. Aus Hamburg, Elke Spanner.
3: Die Bundesanwaltschaft hat schwere Vorwürfe gegen die Jugendlichen und jungen Männer erhoben. Sie sollen Mitglieder einer terroristischen Vereinigung sein oder diese unterstützt haben. 4 von ihnen sind zudem wegen versuchten Mordes angeklagt, andere wegen Beihilfe dazu. Die Gruppe Letzte Verteidigungswelle hatte laut Anklage zum Ziel, das politische System in Deutschland zu stürzen. Die Bundesanwaltschaft hat den Angeklagten einen Brandanschlag auf ein Kulturzentrum in Brandenburg zugerechnet, außerdem einen versuchten Anschlag auf eine Flüchtlingsunterkunft in Thüringen. Die mutmaßlichen Neonazis sollen sich über Chatgruppen organisiert haben.
1: Der in der Kritik stehende FIFA-Präsident Infantino hat für heute zu einer Krisensitzung des Weltverbandes nach Marokko geladen. Das berichten englische Medien. Zu dem Treffen habe Infantino wichtige Mitarbeiter in die Hauptstadt Rabat beordert. Den Meldungen zufolge ist allerdings unklar, was der Schweizer genau besprechen will. Infantino hatte zuletzt für Empörung in der Fußballwelt gesorgt, als Pläne zum Verkauf von WM-Rechten an Investoren bekannt wurden. Beobachter sehen ein mögliches Ende seiner FIFA-Präsidentschaft. Und das Wetter in Deutschland. Tagsüber viel Sonne, gebietsweise aber auch Schauer oder Gewitter. 22 Grad an der Nordsee bis 35 Grad an der Donau. Donnerstag im Südosten teils kräftige Schauer, 20 bis 32 Grad. Und auch am Freitag freundlich Richtung Alpen Gewitter möglich und bei 18 bis 30 Grad. Das waren die Nachrichten.
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4: Um 3.33 Uhr haben wir eine Meldung für die A30, und zwar Amsterdam Richtung Rheine. Die Autobahn ist noch bis 5 Uhr zwischen Schüttorf Nord und Salzbergen gesperrt, und zwar in beide Richtungen. Und die A61 Koblenz Richtung Ludwigshafen ist zwischen Laudert und Rheinböllen ebenfalls gesperrt. Hier hat es einen Unfall gegeben.
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4: Mit Marius Zekri, herzlich willkommen. Die Geschichte, um die es jetzt geht, die klingt wie aus einem Science-Fiction-Film. Eine künstliche Intelligenz bricht aus ihrem Computer aus, surft ohne Kontrolle durch das Internet und startet Hackerangriffe auf andere KI-Firmen. Wie gesagt, klingt nach einer Utopie, aber genau das ist vor gut 2 Wochen passiert. Aber eine KI, die sich selbstständig macht, ist das der Beginn der Herrschaft der Maschinen? Über diesen Vorfall ist viel berichtet und geschrieben worden. Aber was genau hat sich da eigentlich abgespielt? Das rekonstruieren jetzt unsere Experten Fritz Espenlaub und Gregor Schmalzried in unserem KI-Podcast.
5: Okay, Gregor, dann lass uns doch einfach mal in die Vergangenheit reisen. Mhm. Wir befinden uns am wahrscheinlich 11. Juli 2026. Und bei OpenAI intern beginnt ein Experiment, beginnt einer dieser Tests, wie man sie da schon oft gemacht hat, um die neuesten KI-Modelle, die bisher noch nicht veröffentlichten KI-Modelle, einfach mal abzuklopfen, was die alles können.
6: Ja, das ist auch ein völlig normaler Vorgang, der da passiert. Dieser Versuchsaufbau, der da gemacht wurde, der sieht im Grunde genommen so aus, dass man ein KI-Modell nimmt, oder in dem Fall waren es wohl zwei verschiedene KI-Modelle, nämlich einmal das aktuelle GPT 5.6 und ein noch unveröffentlichtes, vielleicht GPT-6 tatsächlich, die beide getestet werden sollten. Und wie man die testet ist, man testet die genauso wie uns Menschen letztlich. Ja, man gibt denen eine Aufgabe zu erledigen und schaut, ob die das hinbekommen oder nicht. Und dieses konkrete Testverfahren, das hieß Exploit Gym, das ist eine...
5: Ja, Gym also, wie Fitnessstudio,
6: ja, nicht
5: also
6: wie
5: Menschen, so wie Menschen quasi trainiert werden in einem Fitnessstudio oder trainieren können in einem Fitnessstudio, so ist das auch bei diesen KI-Modellen.
6: Genau, und was das Interessante ist, man hat diesen KIs nicht einfach das komplette Internet zur Verfügung gestellt als Spielfläche, das wäre tatsächlich zu unsicher, sondern man hat denen einen abgeschlossenen Raum gegeben. Man nennt das eine Sandbox. Das wäre dann ein abgeschlossener Bereich. Da haben die KIs verschiedene Tools zur Verfügung. Sie haben bestimmte Programme, mit denen sie interagieren sollen. Aber sie sollen, und das ist der Punkt, diese Sandbox eigentlich nicht verlassen. So. Eigentlich sollte das gar nicht gehen, dass die da rauskommen, weil die Idee ist, ich gebe denen einen abgeschlossenen Raum. Ich habe hier den Schüler, ich möchte testen, wie gut er ist. Ich setze den jetzt in den Prüfungsraum und schaue, was kommt am Ende für eine Antwort dabei raus, ohne dass er den Raum verlassen darf.
5: Es ging in diesem Exploit-Gym tatsächlich darum, Sicherheitslücken zu entdecken, anhand von aber Testaufgaben. Also man kann sich so vorstellen, wenn es darum geht, Schlösser zu knacken, dann hat OpenAI seine Programme quasi in ein Klassenzimmer eingesperrt, also dass die nicht raus können, und ihnen dort dann so ein Fahrradschloss gegeben mit ein paar kleinen Dietrichen. Und die Aufgabe war eben, dieses Fahrradschloss, dieses Handschloss in diesem Zimmer aufzuknacken. OpenAI dachte, naja, die können eh nicht raus aus diesem Klassenzimmer, dann können sie da in diesem abgeschlossenen Klassenzimmer gerne auch wirklich alle Methoden nutzen, um dieses Fahrradschloss aufzukriegen, auch Dinge, die wir ihnen normalerweise nicht erlauben würden. Und naja, damit ging dann die Bredouille los.
6: Ja, weil es ist schon, glaube ich, an der Stelle einmal kurz wichtig zu betonen, bisher ist überhaupt nichts Ungewöhnliches passiert. Ja, also dieses Setup, dass man der KI sagt, schau mal, schaffst du es, diese Aufgabe hier zu erledigen, schaffst du es, diese Security-Schwachstelle erstens zu finden, zweitens auch noch auszunutzen, das ist ein übliches Verfahren. Das macht jeder große KI-Anbieter so. Bisher ist nichts Ungewöhnliches passiert. Das Problem war, dass der Versuch nicht so abgelaufen ist, wie die Forscher sich das vorgestellt haben. Und an diesem Punkt müssen wir, glaube ich, so ein kleines Sternchen dranhängen, dass wir bei dem, was jetzt passiert und was wir jetzt erzählen, auf das angewiesen sind, was OpenAI uns erzählt. Weil am Ende des Tages waren wir nicht dabei, es war niemand dabei, und OpenAI war auch nicht wahnsinnig transparent in ihren Darstellungen, was eigentlich konkret schiefgelaufen ist. Aber von dem, was wir wissen und dem, was wir uns zusammenreimen konnten, war eben diese Sandbox, dieser abgeschlossene Raum, nicht ganz so abgeschlossen, wie er hätte sein sollen.
5: Es ist nicht ein PC, der überhaupt gar keinen Zugang zum Internet hat, sondern er hat eben durch einen kontrollierten Zwischenschritt oder mehrere kontrollierte Zwischenschritte theoretisch schon Zugang zu anderen Rechnern innerhalb von OpenAI, die dann wiederum Zugang zum Internet haben. Und wo aber eigentlich man immer der Meinung war, hey, das ist einfach eine kleine Luke, da passt keiner durch, das ist sicher. Was dann passiert ist, ist, dass dann eben nach Darstellung von OpenAI dieses KI-Modell oder diese zwei KI-Modelle, die da zusammengearbeitet haben, angefangen haben, wie in so einem Escape Room eigentlich, umzugucken, sich in dem Klassenzimmer und zu überlegen, naja, was kann ich denn hier alles nutzen, um diese Aufgabe, die man mir gestellt hat, zu lösen. Und die haben dann an einer kleinen Software-Schnittstelle eine bis dato unentdeckte Sicherheitslücke herausgefunden, einen sogenannten Zero Day, also die können hunderte, tausende verschiedene Sachen ausprobieren, bis sie dann halt auf so einen Zero Day kommen. Und das war dann der erste Moment, wo dieses Modell gemerkt hat, ach Moment mal, ich kann ja hier aus dieser Testumgebung raus.
6: Ja. Also, kurzes Recap. Stellen wir uns mal vor, wir sind jetzt dieses KI-Modell. Wir haben die Aufgabe bekommen, ein Problem zur Cybersicherheit zu lösen, und wir stellen fest, es gibt im Grunde genommen zwei Möglichkeiten. Ja, entweder ich mache das so, wie die Prüfer es sich gedacht haben, nämlich ich probiere verschiedene Sachen aus, ich versuche das Problem halt mit den Tools zu lösen, die mir zur Verfügung stehen. Oder ich sage, diese Tools, die ich habe, das sind eigentlich nicht genug Tools. Ich brauche zusätzliche, oder es wäre doch vielleicht viel einfacher, wenn ich mir einfach von anderswo die Lösung schnappe und versuche auszubrechen aus der Sandbox. Und genau das ist dann passiert. Die KI hat es geschafft, mit einiger Arbeit, ich hoffe, dass jetzt mehr oder weniger Arbeit war als die normale Lösung der Aufgabe, das wissen wir gar nicht, aber ja, sie hat sich's in den Kopf gesetzt, sie möchte ganz gern raus, hat dann diese kleine Lücke gefunden, hat die Schritt für Schritt ausgeweitet, hat sich zusätzliche Berechtigungen besorgt und war dann irgendwann quasi draußen. Also kam durch die Tür durch und stand auf einmal auf dem Gang vorm Klassenzimmer.
5: Und damit war die Sache noch lange nicht zu Ende. Also es ist dann eigentlich, kann man sagen, fast erst losgegangen. Mhm. Und vielleicht als kleiner Zwischenhinweis, also wir vermenschlichen jetzt hier die KI ein bisschen, eben um zu erklären, wie komplex dieser Ablauf eigentlich war mit all diesen verschiedenen Zwischenschritten. Ja, das heißt jetzt nicht, dass das eine tatsächliche Autonomie war, da reden wir dann später noch drüber, was das eigentlich alles bedeutet. Aber wie gesagt, es ging dann weiter. Die KI war quasi aus dem Klassenzimmer ausgebüxt und ist dann nicht einfach nur direkt ins Lehrerzimmer gegangen, um sich dort das zu holen, weil das Lehrerzimmer in diesem Beispiel, das ist diese andere Firma, Hugging Face. Hugging Face ist eine KI-Plattform, sehr bekannt, sehr wichtig in der KI-Welt. Da sind Code-Schnipsel und Daten und alles Mögliche sozusagen wird dazwischen gelagert.
6: Und eben auch Tests, also Benchmark-Informationen.
5: Und eben auch vielleicht die Lösungen zu den Benchmarks. Ja. Und da kommt man aber auch natürlich nicht einfach so rein. Also das ist, um mal in diesem Bild zu bleiben, quasi auf der anderen Straßenseite von der Schule ein komplett anderes Gebäude mit einem Pförtner und mit Sicherheitsstrukturen und so weiter. Und was dann diese Modelle gemacht haben, war ein über mehrere Tage hinweg ein sehr, sehr komplizierter mit vielen Zwischenschritten ein Hackerangriff, wie ihn eigentlich früher wirklich nur menschliche Hacker machen konnten. Also wo diese Modelle dann tatsächlich sich Authentifizierungen geholt haben, falsche Identitäten angenommen haben, also der Serverinfrastruktur von Hugging Face sozusagen vorgegaukelt haben, sie hätten Berechtigungen, die sie in echt gar nicht hatten, also sich sozusagen mit einer falschen Identität ausgerüstet haben, um am Pförtner vorbeizukommen. Und dann, wenn sie einmal drin waren, erstmal natürlich auch von Raum zu Raum über verschiedene Level von Sicherheitsvorkehrungen sich hinwegsetzen mussten, um dann irgendwann in einem Raum, in einem Schreibtisch, in einer Schublade dieses Raumes, in der richtigen Schublade, muss man auch sagen, einen Zettel zu finden, auf dem tatsächlich halt die Zahlenkombination für das Fahrradschloss drüben in der Schule liegt.
6: Das ist so verrückt. Also die wollten wirklich die ganze Zeit einfach nur diesen Test bestehen. All diese Mühe, all dieser Quatsch, einfach nur, um bei einem Benchmark-Test möglichst gut abzuschneiden. Und ich versuche jetzt dein Bild hier aufzunehmen, Fritz, weil es macht auch irgendwie Spaß. Dieses andere Gebäude, ja, wo dann die Lösungen drin standen, das hat das irgendwann gemerkt, dass hier jemand unterwegs ist und hat seinen eigenen Sicherheitsdienst auf den Plan gerufen, der gegen diesen Angriff irgendwie vorgehen sollte. Mhm. Und was die halt erst gemacht haben, also das wissen wir jetzt relativ genau, weil das hat Hugging Face auch in einem Statement bekannt gegeben, interessanterweise sogar bevor das überhaupt rauskam.
5: Die haben die Öffentlichkeit und auch die Sicherheitsbehörden über diesen Angriff, während er passiert ist, in Kenntnis gesetzt, als noch gar nicht klar war, woher der Angreifer eigentlich kommt.
6: Ja, sie haben aber schon gesagt, sie gehen davon aus, dass es ein kompletter KI-Schwarm ist, der da auf sie einstürmt. Also, dass es nicht menschlich gesteuert ist, sondern quasi von einem KI-Agent durchgeführt wird. Und die mussten sich irgendwie verteidigen. Und was sie erst versucht haben, war, sie haben versucht, die gleichen im Grunde genommen Modelle oder ähnliche Modelle einzusetzen, wie die, die sie angegriffen haben, nämlich die von Anthropic und OpenAI, also den großen amerikanischen KI-Anbietern, haben geguckt, hey, wir werden von der KI angegriffen, können wir uns jetzt nicht mit einer KI verteidigen?
5: Und der Grund, dass sie das gemacht haben, war eben, dass das Volumen der Angriffe, die ganz vielen verschiedenen Schritte, die da gemacht wurden, so groß war, dass du das manuell gar nicht nachprüfen konntest und gar nicht alles sozusagen den Überblick bekommen kannst als menschlicher Cyberverteidiger, sondern tatsächlich darauf angewiesen bist, dir ein KI-Modell zu Hilfe zu nehmen, das in der Lage ist, in derselben Geschwindigkeit und in derselben Größenordnung zu operieren wie dieser Angreifer.
6: Ja.
5: Dann ist aber was weiteres passiert, was auch ein sehr interessanter Aspekt an dieser Geschichte ist.
6: Nämlich OpenAI und Anthropic, also die Modelle, mit denen eigentlich sich Hugging Face verteidigen wollte.
5: Die öffentlich verfügbaren Modelle.
6: Die haben auf einmal den Dienst verweigert. Also die haben gesagt, naja, aus Sicherheitsgründen kann ich dir nicht helfen bei dieser Aufgabe, weil, auch das haben wir schon mal besprochen in einer anderen Folge, die Systeme nicht wirklich gut unterscheiden können, ob sie jetzt gerade einen Angreifer abwehren sollen oder ob sie gerade einen Angriff durchführen sollen. Also der Prompt für diese zwei Aufgaben, der sieht sich relativ ähnlich und deswegen hat die KI erstmal den Dienst verweigert, obwohl sie ja dringend gebraucht wurde.
5: Für alle, die sich noch erinnern, dass Claude Fable 5 plötzlich für die Öffentlichkeit gesperrt war, das war ein ganz ähnlicher Fall. Da war auch der Prompt, der dann den ganzen Stein zum Rollen gebracht hat, war eben: Wir tun so, als wären wir ein Cyberverteidiger, um uns eigentlich dann von der KI etwas ausspucken zu lassen, was man auch als Cyberangriff nutzen kann. Und daraufhin wurden dann alle Richtlinien für diese Modelle nochmal geschärft von Anthropic und auch vermutlich von OpenAI für eben öffentliche Firmen, was, wie man jetzt sieht, die Konsequenz hat, dass diese Modelle leider nicht für die Verteidigung genutzt werden können. Zumindest nicht diese großen Frontier-AI-Modelle von den großen Labs aus den USA.
6: Zum Glück, auf Sicht von Hugging Face, gab es aber chinesische KI-Modelle, ganz konkret GLM 5.2 haben sie dann verwendet. Das ist ein Open-Weights-Modell, also eines, was weniger Beschränkungen unterliegt auch als der amerikanischen Konkurrenz. Und damit, sagen sie, haben sie es tatsächlich ganz gut hinbekommen, diesen KI-Angriff abzuwehren.
5: Und während das alles passiert ist, also man weiß nicht so ganz genau, was in diesen Tagen, weil das waren mehrere Tage, die erste Ankündigung von Hugging Face war am 16. Juli, dass sie da seit mehreren Tagen schon damit zu tun haben und alle Hände voll zu tun hatten. Man weiß nicht genau, was in der Zeit eigentlich bei OpenAI los war, ob die das auf dem Schirm hatten, was ihr Modell da gerade macht oder nicht. Wie gesagt, so 100% transparent ist die Firma einfach leider nicht, auch in ihrer Kommunikation rund um dieses Thema und rund um diesen Vorfall. Aber irgendwann scheint dann wohl bei OpenAI auch mal jemand auf die Idee gekommen zu sein, hey, lass doch mal gucken in das Klassenzimmer, was machen eigentlich unsere Modelle da gerade so, wie geht's eigentlich denen, wie weit sind die gekommen mit dem Fahrradschloss, dann haben die durch diese Luke durchgeguckt und gesehen, hey, Moment mal, es ist niemand mehr in diesem Klassenzimmer.
6: Es ist wie im Film. Ja, ja. Genau. Es ist wie im Film, wenn der Aufseher auf einmal wieder in das Zimmer reinkommt und auf einmal ist das Zimmer leer, aber aus dem Fenster hängen so ein paar zusammengeknotete Bettlaken raus.
5: Genau, also die genaue Timeline, leider kann man die nicht exakt rekonstruieren, aber es ist dann eben so gewesen, dass tatsächlich Hugging Face und OpenAI sich da mal irgendwie miteinander telefoniert haben, sich kurz geschlossen haben und man gemeinsam dann gemerkt hat, so, oh, hier ist gerade etwas passiert, was eigentlich nicht passieren sollte, was auch entsprechend dann am 21. Juli öffentlich gemacht wurde von OpenAI in einem Unternehmensblogpost. Ja, und das bringt uns eigentlich zum heutigen Tag, wenn man so will. Also danach kam dann die große öffentliche Berichterstattung dazu.
6: Also das ist das, von dem wir einigermaßen wissen, dass es passiert ist. Und damit, Fritz, lass uns doch mal in den zweiten Teil unserer Folge gehen. Und zwar die Frage, was ist hier eigentlich nicht passiert? Weil es ist nicht nur so, dass wir hier eine interessante Story haben. Es ging auch direkt einiges rum an, ich will es nicht Falschinformationen nennen, aber zumindest leicht falsch verstandenen Nachrichten und Botschaften, die sich natürlich in diesem ganzen Chaos sehr schnell verbreitet haben.
5: Also eine Frage, die ich viel bekommen habe, war, dass viele Leute diese Vorstellung hatten, als ob das wie bei Spider-Man ist oder bei Batman, wenn quasi der Joker irgendwie ausbricht aus dem Gefängnis und dann sein Unwesen treibt im Internet und in der Stadt und jetzt quasi die KI von OpenAI ist irgendwie ausgebrochen und ist jetzt
6: Terminator eigentlich, ist der Film, an den ich denken würde.
5: Ja, aber eben speziell auch dieses, es gibt jetzt eine Entität, die sich selbstständig im Internet rumtreibt und als nächstes vielleicht, keine Ahnung, mein Sparkassenkonto knackt oder sowas. Das ist zum Beispiel nicht der Fall. Also diese Form von, wenn man eben hört, selbstständige, autonome KI und dann denkt, okay, die hat jetzt irgendwie ihren eigenen Willen entwickelt und ist jetzt irgendwie ausgebrochen aus dieser Sandbox bei OpenAI und ist jetzt sozusagen, im Englischen sagt man on the loose, wie sagt man da?
6: Auf freiem Fuß.
5: Ist jetzt sozusagen auf freiem Fuß. da muss man ganz klar sagen, was hier eigentlich gemeint ist, wenn wir Autonomie sagen.
6: Was die KI gemacht hat, ist, sie hat sich, wenn wir es mal genau nehmen, ehrlich gesagt ja immer noch exakt an die Anweisungen gehalten, die die Forscher gegeben haben. Weil die Forscher haben ja gesagt, bitte löst dieses Problem. Und die KI dachte sich, wieder jetzt hier bitte die Anführungszeichen und das Wort denken, naja, wenn ich das Problem lösen soll, bei Hugging Face wird es ja die Lösung geben, also klaue ich mir die einfach von da.
5: Genau, das ist eine ganz wichtige Differenzierung. Also mit Autonomie ist nicht gemeint, dass die KI ihre eigenen Entscheidungen darüber getroffen hat, was sie tun will oder gar irgendwie eine Art von Innenleben oder Bewusstsein oder was auch immer für Science-Fiction-Konzepte da irgendwie auftauchen im Kopf entwickelt hätte. Das heißt, es gibt sozusagen innerhalb dieser Aufgabenstellung schon eine gewisse Autonomie in dem Sinne, dass es keinen Menschen mehr braucht, der dem Modell jetzt irgendwie vordefiniert, erst machst du das, dann gehst du hierhin, sondern das Modell überlegt sich den Lösungsweg selber. Nur in dem Fall war halt der Lösungsweg nicht der vorgesehene, von den Menschen eben im Klassenzimmer zu bleiben, sondern es war ein komplett anderer Lösungsweg im Anführungszeichen mit eben diesem Ergebnis.
6: Also, wir haben keine KI, die auf einmal außer Kontrolle geraten ist und einen eigenen Willen entwickelt hat. So. Und das heißt ja vielleicht, ja, könnte man ja fragen, ist das nicht alles auch einfach nur ein großer Marketing-Gag oder ein großer Marketing-Stunt von OpenAI? Auf jeden Fall auch eine Frage, die sich sehr viele Menschen gestellt haben in den letzten Tagen. Ja, es gibt, glaube ich, zwei Interpretationen von diesem Marketing-Vorwurf. So, der eine wäre der stärkere, das wäre das. Also, dass alles inszeniert war, dass es diesen Ausbruch nie gab oder auch zumindest in der Form nie gab. Und das, was da letztlich passiert, einfach nur ist, dass Leute auf OpenAIs Schwindeleien reinfallen. Wie finden wir das, Fritz? Wie plausibel finden wir dieses Statement?
5: Also, ich glaube, man muss da sehr vorsichtig sein damit, weil natürlich ist es objektiv so, dass es für OpenAI erstmal nicht schlecht ist, wenn über OpenAI und seine Modelle geredet wird. So, das stimmt schon. Aber die Vorstellung, dass die jetzt mit einer vollkommen unbeteiligten Firma, die ja auch überhaupt gar keinen Anreiz hat, da jetzt irgendwie Promo für OpenAI zu machen und ihren eigenen, man muss ja wieder dran denken, die haben ja ihren, Hugging Face hat ihren eigenen Blogpost ein paar Tage vor OpenAI selber das alles öffentlich gemacht. Die haben das sogar zur Anzeige gebracht bei den Sicherheitsbehörden, weil sie halt dachten, das ist ein richtig krasser, möglicherweise staatlich geführter Giga-Hacking-Angriff auf uns. Dann irgendwie davon auszugehen, dass das alles von vorne bis hinten geplant wäre von Sam Altman, da kommt man, finde ich, schon ein bisschen in den Bereich der Verschwörungstheorien. Wobei das dann schon uns zu einer Sache bringt, finde ich, was ich einen einigermaßen validen Kritikpunkt an OpenAI finde in dieser ganzen Geschichte, und zwar, dass sie echt nicht sonderlich transparent in dieser Sache sind. Sie hauen diesen Blogpost raus, sie formulieren das auch so, also die KI hat sich befreit aus unserer Sandbox-Umgebung. Sie könnten ja auch schreiben, ups, unsere Sandbox war undicht, haben uns da wohl ein bisschen zu wenig Gedanken gemacht über unsere eigenen Sicherheitsvorkehrungen. Nein, sie haben in diesem Blogpost das alles so formuliert, also unprecedented haben sie das genannt, also ein noch nie dagewesener Vorfall und wie krass wäre das jetzt und so. Und das waren dann schon auf der einen Seite sehr viele Superlative und auf der anderen Seite, was aber total gefehlt hat, war da irgendwie einmal klar mit der Öffentlichkeit oder vielleicht auch mit unabhängigen Stellen zu teilen, was war das genaue Experiment, das exakte Experiment, was war der genaue Prompt, den wir dem Modell gegeben haben.
6: Kann sehr gut sein, dass wir da noch mehr rausfinden werden darüber, was passiert ist. Aber es ist schon auffällig und deswegen ist diese schwache Variante des Marketingvorwurfs, so nenne ich das mal, schon auch irgendwie plausibel. Die nutzen natürlich die ersten paar Tage schon vor allem dafür, um darüber zu sprechen, wie krass gut ihr neues Modell ist. Also man fragt ja gerne cui bono, also wer profitiert davon? Und es ist aktuell schwer zu sagen, wer wirklich davon profitiert, weil man kann diese Story sehr leicht angucken und sagen, wer davon profitiert, ist OpenAI, weil alle haben erfahren, wie toll dieses neue Modell ist. Man könnte aber genauso sagen, wer profitiert, sind chinesische Open Weights Modelle, also offene Modelle, die eben nicht von OpenAI und Co. kommen, weil die waren ja notwendig, um diesen Angriff abzuwehren. Es lässt sich sehr leicht in beide Richtungen biegen und das macht wahrscheinlich diese ganze Geschichte auch so interessant. Deswegen wird da so viel drüber diskutiert, dass da so ein Rohrschachtest drinsteckt, den jeder so interpretieren kann, wie er möchte.
5: Eine Frage, die natürlich jetzt in diesem Marketing-Kontext dann nochmal auftaucht, ist das denn tatsächlich so unprecedented, also so beispiellos, was da jetzt passiert ist?
6: Und da gibt es wahrscheinlich auch zwei Antworten drauf, ja. Erstens, ja. Ja, also es gab noch nie, soweit wir wissen zumindest, einen Fall, in dem eine KI, ohne dass die Forscher ihr explizit diese Anweisung gegeben haben, ein fremdes Unternehmen attackiert hat, was eigentlich nichts mit der Sache zu tun hatte. Das, soweit wir wissen, ist tatsächlich das erste Mal. Aber dieses Grundprinzip, also dass eine KI einen Auftrag bekommt und dann bei der Erledigung dieses Auftrags massiv übers Ziel hinausschießt, das kennen wir tatsächlich.
5: Also, ich meine, das ist ja eigentlich fast schon so ein klassisches KI-Ding. So, das ist ja das, was diese Technologie auch immer wieder so interessant macht, dass die sich oft in der Art und Weise, wie sie mit Aufgaben umgeht, anders verhält, als man das davor gedacht hätte.
6: Was wir oft nutzen, also oft finden wir es ja super, dass eine KI auf einen Lösungsweg vielleicht kommt, mit dem wir als Menschen nicht gerechnet haben und sie uns so einen neuen Zugang zu irgendeinem Problem ermöglicht. Da gibt es auch wirklich die lustigsten Beispiele. Also ich erinnere mich noch, als O1, das erste Reasoning-Modell von OpenAI getestet wurde, da haben die dann in einem Bericht später veröffentlicht, die haben das Schach spielen lassen und wollten gucken, wie gut ist das im Schachspielen. Erst nicht so gut. Aber wenn man der KI quasi Zugriff gegeben hat auf die Datei, in der der aktuelle Spielstand notiert wird, dann hat diese KI relativ oft einfach entschieden, ach Moment, ich muss ja gar nicht das Spiel spielen. Ich kann einfach diese Datei öffnen und mich selber als Gewinner eintragen und hat das dann auch akzeptiert als Gewinn dieses Spiels. Und ja, irgendwie schon. Das ist ein bisschen wie, wenn man in einem Film darauf achten muss, wie genau formuliere ich den Wunsch aus, weil vielleicht wird er ja erfüllt, aber nicht auf die Art und Weise, wie ich eigentlich wollte.
5: Und genau das ist eben auch der Grund, also weil wir diese Angewohnheit der Modelle eigentlich schon kennen, dass die so ein bisschen zu wortwörtlich die Aufgaben nehmen und sich irgendwie anders verhalten, als wir das möglicherweise erwarten würden. Das ist dann schon relevant in einer Welt, wo sich unsere Cybersicherheitsarchitektur gerade erst darauf einstellt, dass es jetzt diese Modelle gibt, die diese ganzen neuen Fähigkeiten haben.
6: Weil vielleicht passiert das ja öfter. Ja?
5: Und damit verbunden ist dann, und da gehen wir vielleicht jetzt auch nochmal ein bisschen in die Vogelperspektive, ganz generell nochmal die Fragestellung, wie gehen wir eigentlich eben genau mit diesem technologischen rasanten Fortschritt in der KI-Welt, der weiterhin ungebrochen voranschreitet, eigentlich um? Weil jetzt war es so, es wurde ein Open-Source-Modell, ein chinesisches Open-Source-Modell benutzt, um diesen Angriff dann auch zu erkennen und abzuwehren von Hugging Face. Und generell, ja, sagt man immer so, die Open-Source-Modelle sind so ein paar Monate in ihren Fähigkeiten hinter den Modellen der großen amerikanischen Labs, die zumindest von der Idee her eben genau so ausgerichtet sind für die Öffentlichkeit, dass die nicht für Cyberangriffe benutzt werden können. Aber bei den Open-Source-Modellen, die besser zur Verteidigung sind, die sind natürlich auch besser zum Angriff. Das heißt, wir kommen jetzt in eine Welt, wo zunehmend mehr und mehr auch Akteure, die halt jetzt nicht irgendwie einfach nur ein internes Benchmark ausprobieren wollen, auf dieselben Fähigkeiten zugreifen können, die jetzt gerade Hugging Face geknackt haben. Und das ist schon was, was uns Gedanken machen sollte.
6: Also wir haben jetzt erlebt, was passiert, wenn das versehentlich vorkommt. Wir müssen uns auch einstellen darauf, dass das jemand mal mit Absicht macht. Also dass jemand wirklich mit Absicht diese sehr fähigen agentischen Systeme nutzt, um jemand anderen anzugreifen. Und dann wird er natürlich auch nicht einfach so aufhören, nur weil sich rausstellt, dass es passiert, sondern das wird dann noch viel dramatischer.
5: Und da stellt sich dann ganz konkret die Frage danach, wer kontrolliert das Modell? Wenn in Europa wir, wie es gerade der Fall ist, ein paar Monate oder vielleicht sogar länger hinter der Entwicklung in anderen Ländern, in China, in den USA hinterherhängen und unsere eigenen Modelle dann eben vielleicht nicht in der Lage sind, diese komplexen Hackerangriffe abzuwehren und wir ein zum Beispiel amerikanisches Modell über eine Bezahl-Abo-Leistung irgendwie dafür einkaufen müssen und das dann aber möglicherweise im kritischen Moment nicht funktioniert, so wie es jetzt bei Hugging Face ja der Fall war, dass das Modell sich geweigert hat, dazu zu helfen, dann stellt sich nochmal drängender die Frage, die wir hier im Podcast ja schon oft angesprochen haben, die Frage nach den spitzen europäischen Modellen.
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0: Nachrichten.
1: Um 4 Uhr mit Milat Kupay. FIFA-Präsident Infantino gerät wegen seines gescheiterten Investorendeals immer mehr unter Druck. Englische Medien berichten, er habe seine wichtigsten Mitarbeiter für heute zu einem Krisentreffen nach Marokko beordert. Aus der Nachrichtenredaktion Thomas Kuhlmann.
2: Bis vor kurzem wirkte es noch so, als sei für Infantino alles aufgegangen. Mega-WM, Milliardengewinn, über 200 Unterstützer für seine Wiederwahl. Doch sein schon zurückgezogener Plan, Teile der WM-Rechte zu verkaufen, hat ihn jetzt mehr als angreifbar gemacht. Bis in den späten Abend hat Infantino auf Social Media WM-Fotos und Briefe seiner Unterstützer gepostet. Vorher hatten sich auch Leute aus seinem engsten FIFA-Umfeld distanziert. In den obersten Gremien des Weltfußballverbandes sind die Funktionäre offenbar auch wütend, weil Infantino den Teilverkauf der Fußball-WM an Investoren aus dem Trump-Umfeld heimlich eingefädelt hatte.
1: Nach dem tödlichen Anschlag auf den Christopher Street Day in Berlin sind weiter viele Fragen offen. Bundesinnenminister Dobrindt und die deutschen Sicherheitsbehörden haben den Bundestag über den Stand der Ermittlungen informiert. Aus der Nachrichtenredaktion Marei Beermann.
3: Der Fall beschäftigt die Politik auch deshalb, weil der spätere Attentäter den Sicherheitsbehörden bekannt war. Er galt als Gefährder. Außerdem hatte sich das gemeinsame Terrorabwehrzentrum mit ihm befasst. In der Sitzung ging es unter anderem um die Frage, warum der mutmaßliche Täter zuvor auf Beschluss eines Berliner Gerichts aus der Haft entlassen worden war. Alle drei Oppositionsparteien, Linke, Grüne und AfD, kritisierten, dass viele Fragen nicht beantwortet wurden. Konkrete Beschlüsse gab es nicht.
1: Britische Sicherheitsforscher haben eine neue alarmierende Fähigkeit von künstlicher Intelligenz entdeckt. In einem Test versuchte ein KI-Modell nicht nur öffentlich zugängliche Software zu hacken, sondern auch einen Menschen per E-Mail zu manipulieren. Demnach erschuf das Modell der Firma Anthropic dafür Fake-Identitäten und versendete Phishing-Mails. Die Forscher entdeckten das erst im Nachhinein. Sie hatten zudem nicht erwartet, dass die KI sich gegen Menschen richten würde. Anthropic verwies darauf, dass dem Modell keine Einschränkungen zur Internetnutzung vorgegeben worden sei. Wegen der vierten Hitzewelle des Sommers hat Italien für alle 27 Großstädte des Landes die höchste Warnstufe ausgerufen. Laut Gesundheitsministerium signalisiert die Alarmstufe Rot einen potenziellen Gesundheitsnotstand und ein ernstes Risiko für die gesamte Bevölkerung. Die Temperaturen sind in einigen Regionen Italiens auf bis zu 40 Grad Celsius geklettert. Nachts wird es kaum kühler als 25 Grad. Das waren die Nachrichten. Und das Wetter in Deutschland, tagsüber viel Sonne, gebietsweise aber auch Schauer oder Gewitter, 22 Grad an der Nordsee bis 35 Grad an der Donau. Und auch am Donnerstag bis 32 Grad. Und die Zeit 4.03 Uhr.
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4: Der ist an diesem inzwischen frühen Mittwochmorgen relativ kurz. Wir haben nur eine Meldung für die A30 Amsterdam Richtung Rheine. Die ist zwischen Schüttorf Nord und Salzbergen noch für ungefähr eine Stunde in beiden Richtungen gesperrt. Sie können ausweichen, indem Sie in Schüttorf die A30 verlassen, von dort auf die A31 fahren, über Salzbergen und Neumiering dann zurück zur A30.
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4: Aus dem Studio von NDR Info in Hamburg. Ich bin Marius Zekri. Herzlich willkommen. Liebe Mitglieder, wir müssen reden. Das könnte die Überschrift für das virtuelle Treffen der Außenministerinnen und Minister der EU-Staaten gestern gewesen sein.

0: Solidarität mit Spanien die Rede und es wurde viel auf die eigene Schulter geklopft, zum Beispiel von EU-Innenkommissar Brunner.
1: These past few days were, I would say, a test of our European resilience on the one hand and of the security of our external borders.
2: Die vergangenen Tage waren, so EU-Innenkommissar Brunner, einerseits ein Test für die europäische Widerstandsfähigkeit und für die Sicherheit der Außengrenzen. Europa habe diesen Test bestanden.
1: The integrity of the Schengen area was preserved.
2: Die Integrität des Schengen-Raums wurde gewahrt, so Brunner.
1: And there was, of course, full solidarity with Spain around the table.
2: Und natürlich habe am Tisch mit den 27 EU-Innenministern volle Solidarität mit Spanien geherrscht. Etwas überraschend, wo doch noch vor wenigen Tagen 22 Mitgliedsländer, darunter auch Deutschland, in einem Brief genau eben Spanien für seine Migrationspolitik kritisiert hatten. Madrids Innenminister Fernando Grande Marlaska zeigt sich zufrieden. Keine Einwände, keinerlei gegenteilige Erklärungen, sondern vielmehr eine Anerkennung der Wirksamkeit und der von Spanien geleisteten Arbeit. Von 72.000 Personen, die illegalerweise in der spanischen Exklave Ceuta waren, haben 70.000 Spanien wieder verlassen. Trotzdem sagt der Vorsitzende der Europäischen Volkspartei Manfred Weber,
3: Europa muss in der Lage sein, die Grenzen zu sichern. Und das, was die Bilder von Ceuta vermittelt haben, ist eben Kontrollverlust. Der ist nicht akzeptabel und das muss auch Spanien klar signalisiert bekommen.
2: Weber fordert deshalb, dass in Ausnahmefällen wie in Ceuta im Zweifel nicht mehr das Mitgliedsland das Sagen hat, sondern die europäische Grenzschutzagentur Frontex die Kontrolle übernimmt.
3: Es kann nicht sein, dass einzelne Regierungen darüber entscheiden, ob unsere Außengrenze sicher ist. Das muss Europa gemeinsam entscheiden.
2: Dem widerspricht der SPD-Europaabgeordnete René Repasi.
4: Wenn Frontex einen Fehler macht, dann müssen sie dem Europäischen Parlament gegenüber keine Rechenschaft leisten. Und ich halte es für falsch, dass die Ausübung öffentlich Gewalt ohne parlamentarische Kontrolle stattfinden kann.
2: Europa war sich in den vergangenen Tagen nicht einig. Vereinzelte Länder, Italien, Dänemark und Finnland, hatten sogar den Ausschluss Spaniens aus dem Schengen-Raum in Erwägung gezogen, weil das Land durch seine Politik angeblich Einwanderer nach Europa locke.
5: Die Vorwürfe gegen Spanien sind nicht stichhaltig,
2: sagt der Migrationsexperte Gerald Knaus.
5: Die Legalisierung von in Spanien arbeitenden, vor allem Südamerikanern, 90% sind aus Lateinamerika, wurde im Januar beschlossen. Das war die siebte solche Legalisierung in Spanien in den letzten Jahrzehnten. Und nach den vorherigen Legalisierungen ist die Zahl der irregulär kommenden Migranten nie gewachsen. Und auch diesmal, vom Januar bis Juli, ist sie nicht gewachsen. Also, wer da einen Zusammenhang herstellt, muss erklären, warum.
2: Knaus betont außerdem, im gesamten letzten Jahr kamen nach Spanien so viele irreguläre Zuwanderer wie 2015 in nur einer Woche von der Türkei nach Griechenland. Statt sich untereinander zu streiten, müsse Europa konstruktive Gespräche mit Drittstaaten wie eben Marokko führen.
0: Berichtet Jean-Marie Magro aus Brüssel. Und natürlich blickt man nach den Vorfällen in Ceuta auch nach Marokko, das Land, in dem diese spanische Exklave liegt. Und viele stellen sich die Frage, warum hat Marokko nicht mehr gegen diesen Ansturm unternommen, beziehungsweise hat das Land überhaupt ausreichende Maßnahmen ergriffen? Angeblich soll es schon Tage vorher Informationen über den Ansturm gegeben haben, so berichten es mehrere Medien und berufen sich dabei auf Informationen aus Regierungskreisen. Was deren Quelle, deren Informant sonst noch offenbart haben soll, dazu jetzt mehr von Stefan Ehlert aus Rabat.
6: Die hochrangige Quelle erklärte, dass die marokkanischen Sicherheitskräfte die Menge von mehreren 10.000 Menschen am Donnerstag nicht mehr hätten zurückdrängen können. Ein Eingreifen hätte zu Opfern geführt. Marokko beschäftige rund 20.000 Grenzbeamte entlang seiner gesamten Küste und habe vor Ceuta nicht über ausreichend Kapazitäten verfügt. Marokko arbeite aber in Fragen der Migration vertrauensvoll und erfolgreich mit spanischen Stellen zusammen. So habe man in den vergangenen beiden Jahren rund 160.000 irreguläre Grenzübertritte verhindert. Marokko entstünden dadurch Kosten von umgerechnet rund 500 Millionen Euro im Jahr. Europa finanziere davon nur rund 145 Millionen Euro.
0: Soweit Informationen aus Marokko von Stefan Ehlert.
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0: Die Vorfälle von Ceuta, sie waren keine Sternstunde für die EU. Eher im Gegenteil. Das ist die Meinung unserer Brüssel-Korrespondentin Sabrina Fritz. Hier ihr Kommentar.
8: Die Europäische Union erinnerte in den letzten Tagen an einen Hühnerhaufen, der den Fuchs gesehen hat. Aufgeschreckt von tausenden Migranten rannte jeder Regierungschef und jede Regierungschefin in eine andere Richtung. Da wurde gehackt

0: und geflattert, eine besonnene Stimme suchte man vergebens. Dabei war doch nun alles so schön in der neuen Asylreform geregelt. Wenn ein junger Mann, sagen wir aus Marokko, EU-Boden betritt, werden seine Daten erfasst, seine Gesundheit und seine Lebenssituation gecheckt und dann wird entschieden, ob er Chancen auf einen Asylantrag hat oder nicht. Wenn keine Chance auf Asyl, ist die nächste Station das sogenannte Aufnahmezentrum, wo innerhalb von wenigen Wochen über seine Zukunft entschieden wird. Hat er keine in der Europäischen Union, wird er wieder zurückgeschickt. So die Theorie. Die Praxis haben wir am Wochenende erlebt, wenn plötzlich nicht 500, sondern 50.000 junge Menschen in die EU stürmen. Sie wissen nichts von der Asylreform GEAS, sie wollen gar kein Asyl, sie wollen einfach ein besseres Leben. Auf diese Migranten, die wahrscheinlich die Mehrheit sind, ist die EU nicht vorbereitet. Das ist die erste Lehre aus Ceuta. Die zweite, die 27 Mitgliedstaaten wurden von der Situation komplett überrascht. Dabei haben sich die jungen Menschen nicht über Nacht ins Meer gestürzt. Nach allem, was man bislang weiß, hat sich die Welle langsam über Social Media aufgebaut. Solche Entwicklungen muss die EU künftig notfalls über ihre Geheimdienste im Blick haben. Europa muss wissen, was an seinen Grenzen passiert. Illegale Migration wird von Staaten genutzt, die der Europäischen Union schaden wollen. Warum Marokko diese unkontrollierte Migration zugelassen hat, ist immer noch unklar und muss aufgeklärt werden. Es hat wahrscheinlich auch etwas mit der schwierigen Nachbarschaft zu Spanien zu tun. Und damit sind wir bei der dritten Lehre aus Ceuta. Die Solidarität in der EU ist so fragil wie ein Hühnerei. Sobald Druck ausgeübt wird, geht sie kaputt. Pedro Sanchez mit Vorwürfen zu überziehen, statt ihm beizustehen, war schäbig. Ja, er betreibt oft eine andere Politik als zum Beispiel seine Nachbarin, die Rechtspopulistin Giorgia Meloni. Spanien erteilt Arbeitsvisa an Migranten, die dringend im Land gebraucht werden. Man kann das als ungewollten Anreiz verstehen oder als kluge Wirtschaftspolitik. Spanien steht wirtschaftlich jedenfalls besser da als viele andere EU-Staaten, zum Beispiel Deutschland. Das Wochenende war keine Sternstunde Europas. Die Solidarität, die man bei Waldbränden und anderen Katastrophen gerne praktiziert, setzt beim schwierigen Thema Migration regelmäßig aus. Alle, die der europäischen Gemeinschaft schaden wollen, wissen jetzt, wie schnell diese die Nerven verliert. Es war ein Test, sagte der zuständige EU-Kommissar Markus Brunner in Brüssel. Bestanden hat ihn die EU nicht.
1: Und das war die Meinung von Sabrina Fritz aus dem ARD-Studio Brüssel. Es ist Mittwochmorgen oder die Nacht von Dienstag auf Mittwoch. Und das, was wir da haben, nennt sich Tropennacht, wenn die Temperaturen nicht unter 20 Grad fallen. Und das ist fast überall in Deutschland der Fall. Aktuell in Bremen etwa 24 Grad, in Dresden sind es 20 Grad. 24 Grad auch in Frankfurt am Main und in München haben wir 22 Grad. Dazu gibt es vor allem über Vorpommern und Brandenburg in den kommenden Stunden noch einzelne Schauer oder Gewitter. Ansonsten erwartet uns aber auch heute wieder so ein Mix aus Sonne und Wolken und es ist länger trocken. Erstmal zumindest, denn am Nachmittag oder am Abend, da ziehen dann erneut Schauer und Gewitter zu uns. Allerdings betreffen die dann vor allen Dingen den Südosten Deutschlands. Und die Temperaturen, die steigen auf 22 Grad auf Föhr, 27 Grad auf dem Darß, bis 31 Grad in Bautzen und 35 Grad in Passau. Die Zeit jetzt, es ist 4.13 Uhr.
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1: Seit ziemlich genau 15 Jahren muss niemand mehr zum Bund, der das nicht will. Der Wehrdienst ist ausgesetzt. Zwar hat die Bundesregierung inzwischen die Wehrerfassung und die Musterung wieder eingeführt, aber sie setzt darauf, dass es weiterhin genügend Freiwillige gibt, die in den Streitkräften dienen wollen. Aber wenn nicht, dann könnten neue Rekruten auch wieder gezogen werden. Allerdings, wenn es einen Wehrdienst gibt, dann braucht es auch wieder einen Ersatzdienst, einen Zivildienst. Und genau darauf bereitet sich die Bundesregierung jetzt vor. Das Familienministerium hat bei mehreren großen Organisationen und Verbänden angefragt, ob sie sich denn vorstellen könnten, wieder mit Zivis zu arbeiten. Viele haben Ja gesagt, aber es gibt auch Skepsis gegenüber diesen Plänen. Darüber hat Jesse Wellmer in den ARD-Tagesthemen gesprochen mit Caritas-Präsidentin Eva-Maria Welskop-Defar. Und sie hat gefragt, ob mit einem Zivildienst nicht auf einen Schlag alle Personalprobleme gelöst werden.
3: Diese Vermutung wird immer wieder geäußert und ich kann nur sagen, das stimmt leider in keiner Weise, schon gar nicht unter den Bedingungen, unter denen ein neuer Zivildienst jetzt zu diskutieren wäre. Sie erinnern sich vielleicht, das Wehrdienstmodernisierungsgesetz im Dezember letzten Jahres hat die Rahmenbedingungen ganz neu gefasst und Da ist nicht damit zu rechnen, dass, wenn diese Bedarfswehrpflicht eingeführt wird, tatsächlich viele Zivildienstleistende zu erwarten sind.
4: Sondern nur eine geringe Anzahl, und die würde kein einziges Problem lösen.
3: So ist es, nur eine kleine Anzahl, weil die Bedarfswehrpflicht, das heißt ja, dass nur so viele Menschen, tatsächlich so viele junge Männer, eingezogen werden, wie die Bundeswehr tatsächlich braucht. Und sie muss, das steht im § 2a Wehrdienstgesetz, sie muss bei der Auswahl der jungen Leute auch sachliche Kriterien nutzen. Das Losverfahren gilt nur als absolutes Ausnahmeverfahren. Das heißt, die Bundeswehr wird sich auf die Informationen beziehen, die jetzt in der Bereitschaftserklärung bereits abgefragt werden. Motivation, körperliche Gesundheit. Und wer schon angibt, dass er motiviert ist, wird hinterher nicht verweigern. Und insofern, also da sind all die Leute, die glauben, ein neuer Zivildienst in diesem Modell werde große Veränderungen für die Einrichtungen mit sich bringen, und wir hätten plötzlich ganz viele Unterstützungskräfte, die irren sich.
4: Trotzdem, ein neuer Zivildienst müsste ja ähnlich wie die Bundeswehr infrastrukturell neu aufgebaut werden. Werden Sie denn dazu in der Lage?
3: Ja, also erstens sind es nur kleine Zahlen, die wir erwarten, und zweitens, worauf wir ja sehr stolz sind, die Wohlfahrtsverbände sind mit ihren Einrichtungen Einsatzstellen für die Freiwilligendienste immer gewesen, während es den Zivildienst gab, aber insbesondere jetzt auch seit der Abschaffung des Wehrdienstes und des Zivildienstes. Und wir machen sehr, sehr gute Erfahrungen mit den freiwilligen Dienstleistenden. Wir wünschen uns, dass möglichst viele junge Menschen sich eingeladen fühlen, einen solchen Dienst zu machen. Und indem wir uns für diese Aufgabe immer gut ausgerüstet haben, könnten wir auch die Zivildienstleistenden sehr schnell in unseren Einrichtungen wieder einsetzen. Vordringlich wünschen wir es aber, dass die Rahmenbedingungen für den Freiwilligendienst verbessert werden. Ja. Und da ist noch ganz schön viel Luft nach oben.
4: Ja, und wenn wir beim Zivildienst sind, über den wir ja gerade sprechen, dann sind wir auch ganz schnell bei der Frage nach dem Geld. Wären Sie als Caritas auch in der Lage, sich an einer Finanzierung des neuen Zivildienstes zu beteiligen? Für den Fall, dass er kommt natürlich?
3: Naja, der Zivildienst ist als Ersatzdienst etwas, wo dann der Staat in der Verantwortung ist. Der Staat zahlt ja auch den Sold für die Soldaten, und insofern ist die Finanzierung des Solds für die Zivildienstleistenden auch eine staatliche Aufgabe. Ich sage es nochmal, besonders viel Sorgen macht uns im Augenblick die Frage, wie wir die Freiwilligendienstleistenden mit ausreichend Taschengeldzahlungen ausstatten können, ihre pädagogische Begleitung gut absichern. Da hat der Bundestag im letzten Dezember beschlossen, da sollen die Rahmenbedingungen verbessert werden, und darauf warten wir dringlich.
4: Mhm. Wären Sie dafür, dass das Grundgesetz geändert wird, damit Männer und Frauen Wehrdienst und eben auch Zivildienst leisten müssten? Weil das wäre ja sonst wahrscheinlich ein bisschen ungerecht.
3: Also wir schauen natürlich als Wohlfahrtsverbände auf die Effekte, die der Wehrdienst auf den Zivildienst hat und auf die Freiwilligendienst. Und solange wir eine Wehrpflicht nur für Männer haben, gibt es auch einen Zivildienst nur für Männer. Und wenn dann tatsächlich der Zivildienst mit einer viel besseren finanziellen Entschädigung verbunden ist als die Freiwilligendienste, dann führt das zu einer Ungleichbehandlung von jungen Männern und jungen Frauen in den sozialen Diensten. Dann kriegen die jungen Männer, die den Zivildienst leisten, obwohl sie fast dieselbe Arbeit tun in den Einrichtungen, deutlich mehr Geld als die jungen Frauen, die den Freiwilligendienst leisten. Das finden wir sehr, sehr kritisch, und das dagegen
4: klingt ja auch fast nach Klassengesellschaft.
3: Ja, genau. Klingt fast nach Klassengesellschaft. Und das weiß das Familienministerium auch, dass wir als Wohlfahrtsverbände diese Option überhaupt nicht befürworten.
4: Die Pläne sollen nach der Sommerpause vorgestellt werden. Zapft die Politik eigentlich ihr Know-how in solchen Fragen gut genug an, oder ginge da noch mehr?
3: Tatsächlich sagen wir als Caritas häufig, wir wundern uns, wie sehr sich die Ministerien schwer tun, unsere Expertise einzubeziehen. Man ist da viel selbstverständlicher mit den Tarifpartnern unterwegs als mit den Wohlfahrtsverbänden. Also wenn die heutige Sendung dazu beiträgt, dass wir nochmal eine Einladung bekommen, dann freuen wir uns.
5: Sagt Eva Maria Weskop-Deffer. Sie ist Präsidentin der Caritas, und mit ihr gesprochen hat Jesse Wellmer in den ARD-Tagesthemen. Im Moment läuft ja wieder die Speed Week. Das ist ein europaweiter Blitzermarathon. Da geht es allerdings nicht nur um Geschwindigkeit, es wird auch auf andere Dinge geguckt, die Autofahrer falsch machen können. In den USA, da hat es jetzt einen Fall gegeben, der für Aufsehen sorgt, denn da war es quasi unmöglich, den Polizisten, der sich auf die Lauer gelegt hat, zu erkennen. Denn der hatte sich als Baum getarnt. Ja, Sie haben richtig gehört, als Baum. Bei der Kontrolle ging es aber nicht um Raser, sondern um Fahrten mit Handy am Steuer. Und das Ergebnis war ziemlich ordentlich. In 6 Stunden sind da 74 Fahrzeuge rausgewunken worden. Wie genau man sich diesen Einsatz vorstellen muss, das erklärt Anne Schneider.
6: Mich hat das an diese Karnevals-Overalls erinnert, mit denen man sich zum Beispiel als Bär oder so verkleiden kann, wo wirklich nur noch die Augen rausgucken, nur das Ganze dann eben als Nadelbaum. Die Kollegen haben ihn wohl auch ihren Shrub, also Busch, genannt. Und in der Verkleidung stand er dann an einer dicht befahrenen Straße in New Jersey und hat durch ein Fernglas in die Autos geguckt, die da vorbeigefahren sind. Aber fast noch lustiger als der getarnte Polizist war ein Kollege, der in der Nähe stand. Der hatte ein Shirt an mit der Aufschrift Not a Cop, also kein Polizist. Warum, wurde nicht erklärt, aber auch der ging viral. Erst auf der Facebook-Seite von dem Police Department, aber sehr schnell auch in vielen nationalen und internationalen Medien. Das Ganze sollte wohl vor allem für Aufmerksamkeit sorgen. Die meisten fanden die Aktion witzig und kreativ. Der Post hat 1000 Likes gekriegt und jede Menge lustige Kommentare. Zum Beispiel, ob der Polizist denn eine Erschwerniszulage bekommen hat. Er hat ja immerhin im Sommer 6 Stunden in diesem Anzug gesteckt. Das war also bestimmt gut warm. Und ob sich der Busch beim nächsten Mal auch um Autofahrer kümmern kann, die nicht auf Fußgänger aufpassen. Aber klar, ein bisschen Protest gab es auch. Ein paar User fanden, dass das Ganze Abzocke war. Die beiden Polizisten, die Bürger belogen hätten mit ihrer Verkleidung und ihnen sogar eine Falle gestellt. Es gibt aber nirgendwo einen Hinweis, dass die Sache rechtlich nicht zulässig war. Denn ein Busch, der irgendwo am Straßenrand steht, verleitet die Menschen hinterm Steuer ja normalerweise nicht dazu, mal eben zum Handy zu greifen. Und für die Behörden war das einfach eine verdeckte Verkehrskontrolle. US-Polizeibehörden sind bei Verkehrsverstößen oft ziemlich kreativ. Es gibt verdeckte Kontrollen, bei denen sich Beamte als Bauarbeiter verkleiden oder aus Bussen oder von Brücken Handyverstöße beobachten. Die Aktion mit dem Busch hat auf jeden Fall landesweit Schlagzeilen gemacht, weil sie lustig war, aber eben auch erfolgreich. Und die Botschaft der Polizei war klar: Wer am Steuer irgendwas am Handy macht, der kann sich nicht darauf verlassen, dass er oder sie uns rechtzeitig sieht, denn wir können einer der vielen Büsche am Straßenrand sein oder demnächst was ganz anderes, aber Unauffälliges.
5: Aus Washington war das Anne Schneider hier in der ARD-Infonacht um 4:22 Uhr, 5:08. Es ist nicht nur heiß in Deutschland, es ist auch unglaublich trocken. So trocken, dass man selbst große Flüsse wie den Rhein an manchen Stellen fast schon durchwaten kann. Der Wassermangel macht sich aber nicht nur in der Schifffahrt, sondern auch bei Landwirten bemerkbar. Viele von ihnen fürchten um ihre Ernten. Bei der Gärtnergenossenschaft Reichenau, da hat man das Wasserproblem jetzt nicht so wirklich, denn die Genossenschaft darf unbegrenzt den Bodensee anzapfen, um ihre Gemüsebeete zu bewässern. Trotzdem stellt die Hitze die Gärtner auch vor Herausforderungen, wie Esther Läufen berichtet.
7: Die Bewässerungsanlage auf der Insel Reichenau haben die Gemüsegärtner vor Jahrzehnten selbst gebaut, sagt Christian Müller, stellvertretender Geschäftsführer der Reichenau Gemüsegenossenschaft.
8: Wir haben 4 Seepumpwerke, wir haben 60 Kilometer Roller auf der Insel Reichenau und ungefähr 1500 Entnahmestellen. Wir stellen das Wasser unseren Gärtnern zur Verfügung, aber auch der Gemeinde, dem Weinbau, den Zierpflanzengärtnern und auch den Privathaushalten.
7: Für die Gemüsegärtner gibt es genügend Wasser. Die Wasserentnahmemenge sei im Vergleich zu der für die Trinkwasserversorgung aus dem Bodensee in Sipplingen benötigte Menge sehr klein.
8: Wir entnehmen 800.000 bis 1 Million Kubik. Das hört sich viel an. Das ist so das, was in Sipplingen an 2 Tagen entnommen wird. Bei uns ist das die gesamte Jahresmenge, die wir haben. Wir haben genug Wasser. Wir haben hier die Saugkörbe, die noch 1 Meter Wasser oben drüber haben. Im Gnadensee ist 1,80 Meter. Also wir machen uns ja jetzt keine Sorgen, was die Wasserentnahmemenge angeht.
7: Trotzdem haben die Gemüsegärtner aktuell schon ein Problem mit dem Bodenseewasser. Zwar nicht mit der Menge, dafür aber mit der Temperatur, sagt Stefanie Werle, Gemüsegärtnerin in der 4. Generation auf der Insel Reichenau.
9: Durch das warme Wasser kämpfen wir im Betrieb verstärkt mit Alge und Muschelbildung in der Leitung, die uns dann die Filter verstopft und uns den Wasserdruck nehmen. Das heißt, wir müssen verstärkt Arbeit hier zu reinigen, um immer ausreichend Wasserdruck zu haben.
7: Generell sind die hohen Temperaturen eine Herausforderung für die Gemüsegärtner. Stefanie Werle baut Tomaten, Gurken, Paprika und Salat an. Bei den Tomaten zum Beispiel besteht bei der Hitze und Sonneneinstrahlung die Gefahr eines Sonnenbrandes. Sind die Tomaten erstmal so geschädigt, können sie nicht mehr verkauft werden. Darum werden sie zum Teil beschattet. Das ist aber nicht die einzige Herausforderung bei den Tomaten.
9: Wir arbeiten ja mit Hummler zur Befruchtung. Und die arbeitet uns in der großen Hitze schlecht. Das heißt, die Befruchtung ist dieses Jahr bei der Tomate nicht gut. Durch das, dass wir Rispe-Tomate haben, sollte die Rispe eigentlich immer schön gleichmäßig sein. Und da haben wir dieses Jahr durch die Hitze größere Probleme.
7: Um die Sonneneinstrahlung zu reduzieren, nutzen die Gemüsegärtner auf der Insel Reichenau auch transparente Kalkfarbe.
9: Hier in dem Haus habe ich jetzt Kalkfarbe aufs Dach machen lassen von einem Anbieter. Der macht es mit der Drohne. Der fliegt mir drüber und tut es gleichmäßig drauf verteilen. Das ist eine Kalkfarbe, umweltfreundlich, also überhaupt kein Problem. Auch wenn es im Herbst untergewaschen wird mit einem speziellen Reinigungsmittel, ist das kein Problem für die Natur.
7: Mit den steigenden Temperaturen und längeren Hitzeperioden kommen auch noch ungebetene Gäste hinzu.
9: Es kommen immer mehr Schädlinge, die bei uns nicht vorhanden waren, die aus dem Süden hochkommen, wo sonst immer in Italien, Spanien Probleme gemacht haben, die jetzt über die Alpen kommen und bei uns auch festsitzen. Und das macht natürlich immer mehr Probleme und mit dem müssen wir immer mehr kämpfen.
7: Stefanie Werle steht im Gewächshaus mit den Tomaten. Auch hier läuft die Ernte auf Hochtouren. Das ist auch für ihre Mitarbeitenden bei der Hitze eine Herausforderung.
9: Sonne, ja, wir brauchen das Licht. Die hohe Temperatur brauchen wir nicht. So, die 25 bis 28 Grad wären völlig ausreichend.
7: Ob es in diesem Sommer weniger Tomaten und Gurken zu ernten gibt, hängt auch von den Temperaturen in den kommenden Wochen ab.
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10: Mit Ben Wozny und der Tour de France der Frauen. Dort hat die deutsche Hoffnungsträgerin Antonia Niedermayer im Einzelzeitfahren eine Top-10-Platzierung klar verpasst. Die zweite des Giro d'Italia landete im Kampf gegen die Uhr über 21 Kilometer nach Dijon auf dem 24. Platz und war dabei über anderthalb Minuten langsamer als die Tagessiegerin Marleen Reusser aus der Schweiz.
11: Project Dijon nannte Marleen Reusser den vierten Tag der Tour de France der Frauen. Denn wie der Senf im Zielort Dijon war auch ihr großes Ziel hier das gelbe Trikot der Gesamtführenden.
12: Für mich war das wirklich jetzt lange ein Ziel. Wir haben immer gesagt Project Dijon. Wir wussten Tag 4 ist Zeitfahren in Dijon. Das ist so die Idee, dass wir das da schnappen und dass das so aufgeht, ist schon sehr, sehr cool.
11: Und das hat sie eindrucksvoll ergattert. Tagessieg auf dem 21 Kilometer Zeitfahren. Knapp mit nur 4 Sekunden Vorsprung vor Lieke Nooyen aus den Niederlanden. Aber die Konkurrenz um den Gesamtsieg bei der Tour, die hat sie ordentlich distanziert. Bis auf Demi Wollering, die am Ende nur einen Rückstand von 14 Sekunden auf die Schweizer Zeitfahrweltmeisterin hat. Der Rest liegt zwischen einer und bereits 2,5 Minuten zurück. Beste Deutsche wurde Franziska Koch. Die deutsche Zeitfahrmeisterin schaffte es unter die besten 20. Antonia Niedermayer verpasste dagegen ein Top-Resultat und den Sprung auf Rang 1 in der Nachwuchswertung. Liegt im Gesamtklassement aber weiter in den Top 10.
10: Matthew Janis Schön war das aus Frankreich. In der zweiten Fußball-Bundesliga muss ein Mietfavorit auf den Aufstieg voraussichtlich eine hohe Geldstrafe bezahlen und darf sich dafür bei seinen eigenen Anhängern bedanken. Hannover 96 ist wegen des Einsatzes von Pyrotechnik vom DFB-Sportgericht verurteilt worden. Annika Verlack.
13: Es geht dabei unter anderem um das Niedersachsen-Derby zu Hause gegen Eintracht Braunschweig im März. Allein dafür soll Hannover 230.000 Euro zahlen, wegen unsportlichen Verhaltens der Fans. Anhänger von 96 hatten damals mindestens 223 bengalische Feuer gezündet und mindestens 5 Feuerwerksbatterien abgebrannt. Weil dadurch sehr viel Rauch über das Spielfeld zog, musste die Partie für gut 10 Minuten unterbrochen werden. Eintracht Braunschweig war bereits zuvor zu einer Geldstrafe verurteilt worden, weil auch deren Fans Pyrotechnik gezündet hatten. Etwa 118.000 Euro standen dort auf der Rechnung. Auch beim 1. FC Magdeburg hatten 96 Fans im Januar im Stadion gezündelt. Dafür sind gut 150.000 Euro fällig. Ein Teil des Geldes kann für sicherheitstechnische oder gewaltpräventive Maßnahmen eingesetzt werden. 96 hat nach eigenen Angaben Einspruch gegen beide Urteile eingelegt.
10: Es geht also nochmal in die juristische Verlängerung. Vergangenen Freitag ist einer der größten italienischen Fußballer aller Zeiten verstorben. Franco Baresi war nicht nur ein Idol des AC Mailand, sondern wurde weltweit aufgrund seiner Abwehrkunst verehrt. Nun wurde der Libero in Mailand beigesetzt. Peter Schulz.
14: Milan trauert um Kultspieler Franco Baresi. In der Mailänder Basilika Sant'Ambrogio fand die Trauerfeier für den Weltmeister von 1982 statt. Einige tausend Fans und viele prominente Mitspieler erwiesen dem am Freitag im Alter von 66 Jahren verstorbenen früheren Libero der AC Mailand die letzte Ehre. Baresis Sarg wurde unter anderem von seinen ehemaligen Mitspielern Marco van Basten und Roberto Donadoni getragen. Zu den zahlreichen anwesenden Persönlichkeiten gehörten auch ehemalige Teamkollegen wie Paolo Maldini, Roberto Baggio und Alessandro Costa Curta. Tausende Fans ehrten ihre ewige Nummer 6 vor der Kirche mit Fangesängen und rot-schwarzen Fahnen. Baresi führte den AC Milan in den 80er und 90er Jahren zu 3 Europapokalsiegen und 6 italienischen Meistertiteln.
15: Und das in 719 Spielen für Milan, eine Marke, die nur von Paolo Maldini noch übertroffen wurde.
5: Und wir haben einen Falschfahrer in Hannover. Auf der B3, dem Messe-Schnellweg zwischen Miesburg und Mittelfeld, kommt Ihnen ein Falschfahrer entgegen. Bitte fahren Sie hier äußerst rechts und überholen Sie nicht. Achtung auf dem Messe-Schnellweg in Hannover, das ist die B3. Zwischen Miesburg und Mittelfeld ein Falschfahrer. Vorsicht hier in beiden Richtungen.
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10: Um 4.30 Uhr mit Milad Kupay. Britische Sicherheitsforscher haben eine neue alarmierende Fähigkeit von künstlicher Intelligenz entdeckt. In einem Test versuchte ein KI-Modell nicht nur öffentlich zugängliche Software zu hacken, sondern auch einen Menschen mit Betrugs-E-Mails zu manipulieren. Aus der Nachrichtenredaktion Georg Wolf.
16: Das KI-Modell der Firma Anthropic legte sich in dem Test eine falsche Identität auf der Softwareplattform GitHub an. Laut den Forschern versuchte es dann, Programmcode mit einer absichtlichen Schwachstelle unterzubringen und die zuständigen Betreuer mit Phishing-Mails zu täuschen. Als der Versuch aufflog, stellte die KI es als Versehen dar. Die britischen KI-Sicherheitsforscher wurden laut eigener Aussage überrascht. Sie hatten nicht vorhergesehen, dass die KI den Internetzugang für Aktivitäten gegen Menschen nutzen würde. Anthropic verweist darauf, dass dem Modell im Test keine Einschränkungen vorgegeben worden seien.
10: Die großen Sozialverbände reagieren skeptisch auf die Zivildienstpläne der Bundesregierung. Der Arbeiter-Samariter-Bund erklärte, man habe mit jungen Menschen im Freiwilligendienst bessere Erfahrungen gemacht. Die Chefin der Caritas Welskop Deffer sieht in einem Pflichtzivildienst ebenfalls wenig Vorteile.
3: Weil die Bedarfswehrpflicht, das heißt ja, dass nur so viele junge Männer eingezogen werden, wie die Bundeswehr tatsächlich braucht. Und die Bundeswehr wird sich auf die Informationen beziehen, die abgefragt werden. Motivation, körperliche Gesundheit. Und wer schon angibt, dass er motiviert ist, wird hinterher nicht verweigern. Also da sind all die Leute, die glauben, wir hätten plötzlich ganz viel Unterstützungskräfte, die irren sich.
10: Die Präsidentin des Deutschen Caritasverbands Welskop Deffer in der ARD. Die EU-Staaten versprechen Konsequenzen aus den Geschehnissen in Ceuta. Sie haben sich auf eine Art Frühwarnsystem verständigt. Dazu gehört zum Beispiel, Social Media stärker zu beobachten, um offenbar organisierte Aktionen wie zuletzt rechtzeitig zu erkennen. Vergangene Woche waren nach spanischen Angaben mehr als 70.000 Menschen aus Marokko nach Ceuta gekommen. So gut wie alle sind mittlerweile wieder zurück. In ihrer Videokonferenz haben sich die EU-Staaten auch solidarisch mit Spanien gezeigt. Der in der Kritik stehende FIFA-Präsident Infantino hat für heute zu einer Krisensitzung des Weltverbandes nach Marokko geladen. Das berichten englische Medien. Zu dem Treffen habe Infantino wichtige Mitarbeiter in die Hauptstadt Rabat beordert. Den Meldungen zufolge ist allerdings unklar, was der Schweizer genau besprechen will. Infantino hatte zuletzt für Empörung in der Fußballwelt gesorgt, als Pläne zum Verkauf von WM-Rechten an Investoren bekannt wurden. Beobachter sehen ein mögliches Ende seiner FIFA-Präsidentschaft. Und das Wetter in Deutschland. Tagsüber viel Sonne, gebietsweise aber auch Schauer oder Gewitter. 22 Grad an der Nordsee bis 35 Grad an der Donau. Donnerstag im Südosten teils kräftige Schauer, 20 bis 32. Und am Freitag freundlich Richtung Alpen Gewitter möglich bei 18 bis 30 Grad. Das waren die Nachrichten.
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5: Und da haben wir immer noch einen Falschfahrer in Hannover auf dem Messeschnellweg zwischen Miesburg und Mittelfeld. Bitte fahren Sie hier äußerst vorsichtig und überholen Sie nicht einen Falschfahrer auf dem Messeschnellweg in Hannover zwischen Miesburg und Mittelfeld. Die A27 Walsrode Richtung Bremen ist im Bremer Kreuz nach einem Unfall gesperrt und ebenfalls gesperrt. Noch für ungefähr eine halbe Stunde ist die A30 Amsterdam Richtung Rheine zwischen Schüttorf Nord und Salzbergen. Das Ganze gilt für beide Richtungen und Sie können über Schüttorf ausweichen, indem Sie von da auf die A31 fahren und dann weiter über Salzbergen und Neumehringen zurück zur A30.
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5: Um 4:05 mit Marius Zekri. Schönen guten Morgen. Der Reflecting Pool in der US-Hauptstadt Washington, das ist mehr als nur eine Sehenswürdigkeit. Es ist ein Ort, auf den die Amerikaner stolz sind, wo Geschichte geschrieben wurde. Präsident Trump hat das Bassin, in dem sich unter anderem das berühmte Lincoln Memorial widerspiegelt, für viel Geld sanieren lassen. Allerdings, lange gehalten hat das Ganze nicht. Der Grund ist inzwischen klar, es war Pfusch am Bau. Allerdings hat Donald Trump das ganz anders gesehen.
17: Vandalizing our beautiful reflecting pool, they took a cutter, a box cutter.
18: Mit einem Teppichmesser hätten Trumps Gegner den berühmten Reflecting Pool beschädigt, behauptet der US-Präsident noch im Juni voller Überzeugung. Die Renovierung des ikonischen Wasserbeckens vor dem Lincoln Memorial ist das Prestigeprojekt für Trump und seine Kampagne zur Verschönerung der Hauptstadt der USA. Doch die Vandalen hätten die frisch gegossene Bodenbeschichtung aufgeschnitten und herausgerissen.
17: They cut the bottom with a knife and pulled it.
18: Drei Verdächtige präsentiert die Staatsanwältin von D.C. Anfang Juli. Darunter ist David Hearn, ein US-Bürger Mitte 50 aus einem Vorort von D.C. und früher einmal Olympiateilnehmer im Kanu-Team der USA. Die Beweise gegen ihn seien erdrückend, behauptet Staatsanwältin und Trump-Vertraute Jeanine Pirro damals. Es drohen bis zu 10 Jahre Gefängnis.
19: The defendant Hearn ripped a piece of recently installed sealant.
20: Der Angeklagte riss ein Stück der Versiegelung vom Boden des Wasserbeckens heraus. Die Beweislage zeigt, und wir werden das zweifelsfrei nachweisen, dass Hearn den Reflecting Pool am Lincoln Memorial vorsätzlich beschädigt hat. Die Tat geschah mit dem Ziel, das Becken zu beschädigen, an dessen Restaurierung, die Mitarbeiter des National Park Service hart gearbeitet hatten und die Tat mit eigenen Augen gesehen haben.
18: Doch das ist alles nicht wahr, muss am vergangenen Freitag auch die Staatsanwaltschaft in einem Statement einräumen. In Wahrheit stimmt, was die Hauptstadtpresse und hunderte Pool-Experten im Internet bereits seit Wochen vermutet hatten. Die Epoxidharzgrundierung und die darüber gesprühte wasserfeste Farbe wurden zu eilig und nicht fachgerecht am Boden des Beckens aufgetragen. Ein Pfusch der von Trump ohne Ausschreibung beauftragten Baufirma. Ganze Fetzen der Farbschicht schwammen daraufhin lose im Wasser. Und David Hearn wollte sich ein Stück als Andenken aus dem Teich angeln. Von Sachbeschädigung keine Spur.
21: Davy Hearn is innocent.
18: Der zu Unrecht beschuldigte Davy Hearn klagt nun seinerseits auf Wiedergutmachung, kündigt sein Anwalt im Fernsehen an. Auch stellvertretend für alle anderen Amerikaner, gegen die aus rein politischen Gründen ohne Beweise ermittelt werde.
21: This was not a righteous case.
18: In der Regierung Trump herrscht nun Schuldzuweisung zwischen dem für die Renovierung zuständigen Innenminister, dem Präsidenten und der Washingtoner Staatsanwältin, die laut Trump bei Gericht eingeknickt sei, wie ein Regenschirm.
17: Really disappointed with Jeanine Pirro. She folded like an umbrella.
18: Am Reflecting Pool ist derweil das Wasser wieder abgelassen und eine Baustelle errichtet worden. Zum zweiten Mal in diesem Jahr.
5: Die Posse um die Renovierung des Reflecting Pool in Washington erzählt von unserem Korrespondenten Samuel Jakisch.
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5: Vor 10 Jahren hat der Pharma-Riese Bayer die US-Firma Monsanto übernommen. 60 Milliarden Euro hat das damals gekostet. Übernommen hat der Konzern aus Leverkusen aber auch den teuren und langwierigen Rechtsstreit um den Unkrautvernichter Glyphosat. Trotzdem glänzt Bayer aktuell, denn die neuen Halbjahreszahlen übertreffen die Erwartungen der Experten, berichtet Ute Scheins.
22: Bayer-Chef Bill Anderson zeigte sich zufrieden mit den Ergebnissen fürs erste Halbjahr. Der Gewinn ist auf fast 3 Milliarden Euro gestiegen, was die operative lukrativen Geschäfte angeht, sei Bayer auf einem guten Weg, seine Ziele zu erreichen. Und auch bei strategisch wichtigen Themen habe man entscheidende Fortschritte gemacht.
0: Operationally we're on track for the year and we've made decisive progress on our long-term strategic priorities.
22: Für Bayer sind die Geschäfte zuletzt sogar besser gelaufen, als Analysten erwartet hatten. Doch das Plus im zweiten Quartal hatte Bayer vor allem der Agrarsparte zu verdanken. Saatgut und Pflanzenschutzmittel ließen sich gut verkaufen. Im Pharmabereich dagegen hatte Bayer mit Rückgängen zu kämpfen. Bei wichtigen Medikamenten ist der Patentschutz abgelaufen. Das verschärft den Wettbewerb und lässt Preise und Gewinne sinken. Laut Anderson konnte das jedoch durch neue Medikamente aufgefangen werden. Darunter zum Beispiel auch neue Mittel gegen Krebs und Nierenleiden, bei denen die Umsätze um über 60% gestiegen sind. Insgesamt sei die Pharmasparte resilient geblieben.
0: In Pharma, we demonstrated continued resilience.
22: Auch im Rechtsstreit um den Unkrautvernichter Glyphosat in den USA haben sich die Aussichten für Bayer verbessert. Der Konzern kämpft in den USA gegen eine Klagewelle an. Die Kläger werfen dem Unternehmen vor, dass das Mittel bei ihnen Krebs ausgelöst habe. Doch der oberste US-Gerichtshof, der Supreme Court, hatte Ende Juni ein Grundsatzurteil zugunsten Bayers gefällt. Das Urteil könnte vielen Klagen den Boden entziehen. Die vergangenen 90 Tage seien entscheidend gewesen, um die Unsicherheiten durch Rechtsstreitigkeiten für Bayer einzudämmen, betonte Bayer-Chef Bill Anderson.
0: The last 90 days have been decisive in the company's years-long efforts to contain the litigation uncertainty.
22: Zusätzlich versucht Bayer, sich mit den verbliebenen Klägern auf einen milliardenschweren Sammelvergleich zu einigen. Dafür hat Bayer rund 7 Milliarden US-Dollar auf Seite gelegt. Ein US-Gericht muss die Vereinbarung aber erst noch endgültig genehmigen. Sollten die Richter den Deal absegnen, könnte das für Bayer im Glyphosat-Streit ein Befreiungsschlag sein. Die Anhörung dazu ist für den 19. August angesetzt. Eine Entscheidung werde, so Anderson, dann voraussichtlich erst im Laufe des Jahres fallen.
0: Overall, our containment strategy is in a strong place. With some important milestones ahead.
22: Insgesamt sei man mit der Strategie zur Eindämmung der Rechtsrisiken gut vorangekommen, habe aber noch einige wichtige Meilensteine vor sich. Ingo Speich von der DK Bank sieht das ähnlich.
1: Aus Aktionärsicht hoffen wir natürlich auf ein positives Votum des Gerichtes, sodass die Vergleiche dann auch durchgehen könnten. Aber es kann auch eine Ablehnung erfolgen. Das Gericht kann auch eine sogenannte Nachbesserung fordern. Aus heutiger Sicht ist damit alles möglich.
22: Wie es nach der Klagewelle weitergeht, ob es etwa Pläne für eine Aufspaltung gibt, dazu ließ sich Anderson nicht in die Karten schauen. Sinngemäß sagte er, man werde nichts ausschließen, sich aber auch erstmal auf die Arbeit konzentrieren. Auch wenn Bayer seinen Ausblick fürs laufende Jahr bestätigt hat, bleibt für das Unternehmen noch einiges zu tun.
5: 4.41 Uhr ist es.
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5: Gerade ist ja wieder Tour de France. Und wenn Sie jetzt denken, Moment, die ist doch schon wieder vorbei, dann ist das nur halb richtig. Denn die Frankreich-Rundfahrt der Männer, die ist für dieses Jahr Geschichte. Aber die Tour de France Femmes, das Radrennen der Frauen, das läuft noch bis Sonntag. Und dieser Sport wird auch bei Frauen immer beliebter. Und darüber hat Wolfgang Mayer vom WDR mit Kerstin Kortekamp gesprochen. Sie ist selbst Rennradfahrerin und auch Aktivistin. Und die erste Frage an Sie, was macht die Tour de France Femmes in diesem Jahr denn so besonders?
4: Ja, es ist ein sehr enges Leistungsfeld oder sehr dicht. Viele Frauen können da was gewinnen, so wie die Sigrid Haugseth sehr überraschend gewonnen hat. Und doch sehr deutlich, 88 Kilometer ganz alleine von weg und konnte Lotte Kopecky noch hinter sich lassen. Also das ist einfach super spannend. Es ist ästhetisch, sich anzuschauen. Mhm. Ich finde das einfach, ja, ist ein toller Sport.
23: In den 1960er Jahren, das habe ich jetzt erst nachlesen müssen, war es noch verpönt, dass Frauen Fahrrad fahren. Wenn ich es richtig weiß, hat es der Bund der deutschen Radfahrer dann am 4. März 67 erlaubt, dass Frauen an Radrennen teilnehmen dürfen. Und am Tag darauf sind sie zur Welt gekommen?
4: Ja, so ist das.
23: Das heißt, sie mussten quasi selbst Rennradfahrerin werden? War gar nicht anders möglich?
4: Also es stand nicht irgendwie so auf meinem Plan oder es war nicht so präsent, dass man jetzt Radsport als Sport machen könnte als junges Mädchen, weil dieses Bild, dass Frauen tatsächlich Radrennsport betreiben, das war einfach gar nicht da. Und das waren die Männer, die das gemacht haben, die Jungs, die haben sich Rennräder gekauft und wir sind auf ganz normalen Fahrrädern gefahren.
23: Ich habe ja gesagt, Frauenrennradsport scheint zu boomen. Ist es geradezu, ja, vielleicht auch ein Hype? Wie macht sich das bei Ihnen bemerkbar?
4: Die letzten 10 Jahre, und die schicke Mütze gibt es seit 12 Jahren, ich finde, da hat sich schon sehr, sehr viel getan. Es sind ganz viele neue Frauen tatsächlich in diesen Sport gekommen. Und insgesamt der Radsport, man sieht viel, viel mehr Radfahrer, Rennradfahrer auch auf der Straße und Fahrerinnen. Aber diese Entwicklung hat ja früher eigentlich schon angefangen. Also das Fahrrad an sich so interessant wurde für Frauen, das war ja schon von Anbeginn des Fahrrads. Das war ja schon Ende des 19. Jahrhunderts, dass auch Frauen Radrennen gefahren sind. So neu ist das gar nicht. Es wurde nur sehr lange eben unter den Deckel gehalten. Und da ist dieses Datum 1967 tatsächlich ganz wichtig, dass hier in Deutschland dann auch endlich die Türen aufgemacht wurden für den Rad.
23: Ich habe irgendwie komischerweise so ein Bild im Kopf, so eine Dame Anfang des 20. Jahrhunderts vielleicht mit so einem langen Kleid, Maxi-Kleid auf so einem Hochrad. Das habe ich so vor Augen. Gibt es manchmal so auf Emaille. Schildern.
4: Ja, total unpraktisch mit diesen Kleidern und deswegen hat man dann ja auch irgendwann gesagt, wir brauchen dafür Hosen und dann haben die Frauen auch die Hosen angezogen und das Fahrrad an sich hat halt sehr viel zur Emanzipation der Frau beigetragen. Es ist halt ein Symbol der Freiheit, der Unabhängigkeit, der Mobilität, der eigenen Freiheiten, die man sich da geschaffen hatte. Und demgegenüber standen dann solche Vorbehalte wie, das ist aber gesundheitsschädlich, das ist unschicklich, das sieht auch gar nicht schön aus. Oder man hat vor dem sogenannten Bikeface gewarnt. Das war so ein Krankheitsbild gewesen, dass man davon ein Fahrradgesicht bekäme.
23: mit Mücken auf der Nase, oder was ist damit gemeint?
4: Ja, das waren so bestimmte Gesichtszüge, die man dem nachgesagt hat. Das muss man gar nicht nacherzählen, weil das so absurd ist.
23: Schräg, ja, ja. Aber jetzt, also die Entwicklung ist schon lange, sagen Sie, aber jetzt scheint ja nochmal so richtig aufzuflammen. Woher kommt das?
4: So, es ist ja auch eine neue mediale Welt. Es ist mit Social Media sind auch neue Bilder einfach, denke ich. Das ist so ein bisschen mit meiner Erklärung in die Köpfe der Frauen auch gerade. Man sieht viele gut aussehende Frauen in schicken Klamotten, auf Rennrädern. Die Fahrräder sind schick, die Klamotten sind schick und auch die Storys, die da erzählt werden. Übrigens auch die Fahrerinnen der Tour de France spielen ja auch in diesen Medien. Ich hatte vor zwei Tagen einen Instagram-Post von Lorraine, wie heißt sie? die ersten beiden Etappen gewonnen hatte, dann gesehen und ich musste mich wirklich, habe mich sehr amüsiert, wie sie auch mit ihren Siegen und dem gelben Trikot umgegangen ist.
23: Ja. Apropos Tour de France, ich denke mal, es ist wie in allen Sportarten oder in anderen auch, die Preisgelder sind ungleich, Männerwettbewerbe erhalten mehr Sendezeit, es hapert an der Nachwuchsförderung und am Sponsoring im Vergleich zur Männerwelt.
4: Absolut, da sind noch riesige Lücken.
23: Das heißt, also der Weg noch weit?
4: Männer verdienen ja jetzt noch ungefähr das Zehnfache von dem, was die Frauen verdienen in den großen Rundfahrten. Und auch das Gehalt in den Pro-Teams, selbst wenn man nur von dem Mindestgehalt geht, ist das immer noch mehr als bei den Frauen. Ich wüsste nicht, warum. Das ist eigentlich, wodurch das gerechtfertigt
23: wäre. Aber es tut sich was?
4: Es tut sich was. Es gibt eben diese Mindestgehälter inzwischen. Es gibt auch eine Gewerkschaft für Frauen, die Cyclists Alliance, die sich da sehr stark macht. Und es gibt eben auch einzelne Stars, so wie Demi Vollering, Lotte Kopecky oder sowas, die jetzt auch ganz ansehnliche Gehälter bekommen. Was aber zu den Einkommen der Frauen, der dazugehört, ist auch das Sponsoring. Und das hängt sehr stark von dem Markt ab. Und das hängt wieder davon ab, wie viel von dem Sport gezeigt wird, dass als wirklich Sponsoren dann eben auch Geld dafür zahlen, für die Sendezeit und Übertragung und so weiter.
23: Aber wo gezeigt, es braucht mehr Sichtbarkeit, sagen Sie, damit sich noch mehr Frauen vom Rennradfahren angesprochen fühlen. Was muss denn da passieren?
4: Ja, das ist das Credo ja schon seit sehr langem, seitdem wir die schicke Mütze betreiben und deswegen mache ich auch die Frauenausfahrten, damit man eben die Frauen auf Rennrädern auch auf der Straße sieht und dass das Anregung gibt wieder für weitere. Sagen, okay, wenn die da fahren, dann kann ich da auch mitfahren. Und letzte Woche war zum Beispiel so ein Erlebnis, wo ich dachte, boah, da ging mir richtig das Herz auf. Wir waren mit einem kleinen Peloton unterwegs von 25 Frauen und wir sind durch den Ort gefahren. Da saßen drei Mädels am Marktplatz auf einer Bank, die waren so 12, 13. Die sind aufgesprungen vor Freude und haben uns zugejubelt. Und das sind so Sachen, wo ich sage, ja, die haben uns gesehen und es sind ja nicht nur die Mädchen, die uns zujubeln, sondern auch die halbstarken Jungs aus ihren Autos oder von Fahrrädern. Wir merken, dass das eine Wirkung hat.
5: sagt die Radrennfahrerin und Aktivistin Kerstin Kortekamp. Und wir haben eine Entwarnung für den Messeschnellweg in Hannover. Zwischen Miesburg und Mittelfeld ist kein Falschfahrer mehr unterwegs. 4.48 Uhr ist es, 12 Minuten vor 5. In gut 7 Wochen, da wird Mecklenburg-Vorpommern einen neuen Landtag. Aber ein großer Teil des Wahlkampfs, der findet längst nicht mehr am Gartenzaun oder am Laternenfall statt, wo ganz viele Plakate hängen. Nein, die Bühne für viele Wahlkämpfer, die heißt TikTok, Instagram oder irgendein anderes soziales Netzwerk. Wer prägt dort die Bilder? Welches Bild vom Osten wird vermittelt und warum haben populistische Botschaften dort oft ein leichteres Spiel? Diesen Fragen ist Jonas Kühlberg nachgegangen.
6: Wahlplakate an Laternenmasten, Kugelschreiber am Infostand, das kennt man. Doch der eigentliche Wahlkampf hat sich inzwischen verschoben. Für Martin Fuchs ist das längst keine Nebensache mehr. Als Hamburger Wahlbeobachter verfolgt er seit Jahren, wie Parteien das Internet nutzen.
7: Wir haben beobachtet in den letzten Jahren, dass Social Media noch digitaler Wahlkampf zu einer ganz, ganz festen Größe geworden ist, auch auf Landtagsebene.
6: Und die Hälfte von Budget und Personal, alles online. Hinzu komme, Flächenländer wie Mecklenburg-Vorpommern sind dünn besiedelt. Die Wege zwischen Dörfern können auch mal weit sein. Und für Parteien engagieren sich immer weniger Menschen. Mitgliederzahlen schrumpfen.
7: Der effektivste Weg wäre natürlich, Haustürwahlkampf zu führen, aber keine Partei, würde ich sagen, in Meckpomm kann das leisten, jetzt an Haustüren großflächig gerade im ländlichen Raum zu klopfen.
6: Laut dem letzten MV-Trend des NDR, gut 2,5 Monate vor der Wahl, lag die AfD vorn, 36%, vor der SPD mit 29%. Auch im Netz macht ihr kaum jemand die Reichweite streitig.
7: Da arbeitet die AfD sehr stark mit der erfolgreichsten Emotion, Angst, Wut, Enttäuschung, dass das natürlich sehr, sehr gut funktioniert, dass von den Algorithmen das befördert wird.
6: Entscheidend dabei sei aber noch etwas anderes. Ein Mechanismus, den die meisten in ihrem Feed gar nicht so leicht mitbekommen würden, so Politikberater Martin Fuchs.
7: Das haben wir in den letzten Wahlkämpfen auch in Ostdeutschland immer wieder beobachtet, dass gar nicht unbedingt die AfD in den Newsfeeds der Bürgerinnen und Bürger auftaucht, sondern andere Kanäle, die aber AfD-Inhalte dort hineinspülen. Und das haben die anderen Parteien wirklich komplett verschlafen, dass es ein digitales politisches Vorfeld braucht, die eigenen Inhalte verbreitet.
6: Die Themen des Social-Media-Wahlkampfs 2026 sind gesetzt. Da geht es viel um Heimat, Zugehörigkeit, das Gefühl, gemeint zu sein. Kaum etwas bewegt die User aktuell so sehr. Wer im Netz erzählt, wie der Osten sei, entscheidet mit, wer sich hier zu Hause fühlt. So wurde zum Beispiel bereits versucht, die Simson, das DDR-Kultmoped aus Suhl, politisch zu vereinnahmen. In Thüringen inszenierte sich AfD-Landeschef Björn Höcke damit. Auch der AfD-Spitzenkandidat Ulrich Siegmund macht in Sachsen-Anhalt Wahlkampf auf der Simson und postet Videos davon exzessiv in den sozialen Medien. Diese Art des Contents spreche besonders eine junge Zielgruppe an, glaubt Politikberater Martin Fuchs.
7: Da gibt es ja auch sehr, sehr viele, zum Glück wieder junge Menschen, die auch wieder zurückgehen nach MV, weil sie einfach natürlich das Meer vermissen oder einfach dann auch ihre Heimat vermissen. Ich glaube, Heimat ist ein ganz, ganz zentrales Moment, was natürlich auch versucht wird, von Extremisten zu besetzen.
6: Am Ende führt beides zusammen, der Wettlauf im Netz und die Frage, wie Begriffe wie Heimat verstanden werden. Fuchs Befund ist klar. Das digitale Feld haben die übrigen Parteien lange den Rändern überlassen. Dabei entscheidet sich die Wahl heute eben nicht mehr nur an Wahlständen, sondern auch im Social Media Feed.
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5: Wenn ein Film Der Klang der Stradivari heißt, worum wird's in ihm wohl gehen? Mutmaßlich um weltberühmte und teure Streichinstrumente. Aber das alleine wäre natürlich zu wenig für 2 Stunden gute Unterhaltung. Und darum geht's in der so betitelten Komödie aus Frankreich nicht nur um musikalische Harmonien und Dissonanzen, sondern auch um den zwischenmenschlichen guten Ton. Und Walli Müller weiß, ob sich das Ticket lohnt.
8: Es war der Traum ihres Vaters, eines reichen Kunstmäzens, den Astrid nach seinem Tod verwirklichen will, 4 berühmte Instrumente des Geigenbauers Stradivari zu einem Streichquartett zusammenzubringen. 2 Violinen und eine Bratsche sind schon in Familienbesitz, fehlt noch das Cello der Baureihe, das als verschollen galt, bis es auf einer Auktion in London wieder auftaucht.
9: Der Preis spielt keine Rolle.
24: Tut mir leid, Astrid, aber in der gegenwärtigen Situation können wir uns so etwas nicht erlauben, solche
25: Luftschlösser.
9: Diese Instrumente existieren seit 300 Jahren, aber man hat sie noch nie zusammen erklingen gehört. Nicht mal Stradivari war das vergönnt.
8: Astrid ersteigert das Instrument für viele Millionen und engagiert die Crème de la Crème der Streicherszene. 7 Tage vor dem Jahrhundertkonzert kommen Lies, die Cellistin, Apolline, die Bratschistin, Georges und Peter, erste und zweite Geige, im Château der Mäzenatenfamilie für die Proben zusammen. Das Stück hat Astrids Vater vor 30 Jahren beim Komponisten Charlie Beaumont in Auftrag gegeben. Nun soll es endlich uraufgeführt werden.
24: Fangen wir an. Sekunde. Okay. Dann mal los.
8: Doch der Klang der 4 Stradivaris wird bald von der Disharmonie der Spielenden übertönt. Vor allem der erste Geiger entpuppt sich als überheblicher Zeitgenosse, der die anderen permanent belehrt.
24: Apolline, achte bitte ein klein wenig mehr aufs Tempo, ja? Diese Stelle nimmst du einfach total übermütig, so als würde eine Herde Ziegen auf der Wiese rumtollen.
11: Aber wenn ich's doch so spielen will?
24: Aber darum geht es nicht. Schau mal in die Partitur.
8: 5 Tage vor dem Konzert muss Organisatorin Astrid feststellen, 4 Top-Streicher ergeben noch lange kein Quartett. Sie mögen zusammen spielen, aber nicht miteinander.
24: Niemand hört dem anderen zu und sie sind die ganze Zeit nur am Nörgeln. Es wird Zeit, dass du hier mal eine Ansage machst. Sie daran erinnerst, wer sie bezahlt und wer der Chef ist.
9: Aber das sind nun mal keine Angestellten, das sind Musiker. Wenn ich sie beschimpfe, bringt das überhaupt nichts.
8: Astrids letzte Hoffnung ist nun der Komponist des Werks. Sie bekniet ihn, die Proben in die Hand zu nehmen. Tatsächlich hat das moderne Streichquartett im Film der französische Filmkomponist Grégoire Etzel geschrieben und auch die Figur des fiktiven Komponisten Charlie Beaumont mitgeprägt, samt lustiger Marotten und Selbstzweifel.
12: Ich muss ihm was gestehen. Ich mag nicht, was ich da komponiert habe.
9: Verzeihung?
12: Ich höre die ersten 3 Töne und will sofort alles neu schreiben.
8: Auch wenn es um sogenannte ernste Musik geht, der Klang der Stradivari ist kein bierernster Film, sondern eine Komödie, in der herzlich gelacht werden darf über alte Fäden und neue Rivalitäten zwischen den Musizierenden. Musik gemacht aber wird im Film sehr ernsthaft. Nur die Stradivaris sind Fakes. Gespielt werden sie tatsächlich von den Darstellern, die von Haus aus Musiker sind, mit etwas Schauspielerfahrung oder Schauspieler mit virtuoser Musikbegabung. Die Probenszenen sehen deshalb sehr echt aus und sind auch musikalisch interessant.
12: Und dann der Rhythmus dazu. Wie ein Uhrwerk, wie Regentropfen. Immer auf die 2 und die 4. Das ist wirklich hervorragend, ja.
8: Fürs klassikaffine Publikum besteht der Reiz des Films darin, bei der Erarbeitung der Partitur Mäuschen spielen zu dürfen, mitzuerleben, wie ein Ensembleklang entsteht.
12: In einem Quartett muss jeder, damit das Ganze richtig klingt, ein klein wenig falsch spielen. Das ist Mathematik, Intuition. Das nennt man Harmonie.
8: Aber auch ohne spezielles Interesse für Streichquartette ist der Klang der Stradivari als Komödie über Eitelkeiten und Befindlichkeiten im Musiker-Olymp sehr unterhaltsam.
5: Walli Müller über der Klang der Stradivari. Die Komödie aus Frankreich ist ab morgen in unseren Kinos zu sehen.
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5: Der Krieg mit dem Iran wirkt sich seit Monaten auf den weltweiten Energiemarkt aus. Steigende Rohölpreise und teureres Tanken sind einige der Folgen. Das Bundeskartellamt nimmt nun den deutschen Raffineriemarkt unter die Lupe. Die Behörde prüft, ob die höheren Spritpreise tatsächlich gerechtfertigt sind. Unser Gastautor heute ist Mike Koltermann. Er ist Chefredakteur der Hamburger Morgenpost und findet, die hohen Preise die hohen Profite der Mineralölunternehmen, die sind nicht überraschend.
13: Was ja besonders nervt, ist der moralische Furor. Abzocke wird dann beklagt oder über die Gier der Mineralölkonzerne lamentiert. Über alle Parteigrenzen hinweg wird pflichtschuldig mit den Füßen aufgestampft. Immer dann, wenn mal wieder irgendein kriegerischer Vorgang entlang der Lieferketten des abhängig machenden Brennstoffs die Spritpreise an deutschen Tankstellen in die Höhe schießen lässt. Tatsächlich, Esso, Shell und Co. versuchen maximal viel Geld an der Krise zu verdienen? Wer hätte das gedacht? Na, jeder, der das traurige Schauspiel beim letzten Mal verfolgt hat und nicht unter Amnesie leidet. Das eigentlich Erstaunliche ist doch nicht ein Ölkonzern, der den Kapitalismus sehr ernst nimmt, sondern ein Staat, der sich auch nach jahrzehntelangen Erfahrungen noch immer keine tauglichen Mechanismen der Regulierung und Krisenbewältigung erarbeitet hat. Stattdessen fangen wir jedes Mal wieder ganz von vorne an, über Spritpreisbremse und Übergewinnsteuer zu debattieren, werfen Steuergelder ins schwarze Loch und laufen der Lage hinterher. Das ist die Abwesenheit von Strategie. Dass das Kartellamt den Raffineriebetreibern zurzeit hartnäckig auf die Pelle rückt, um rauszufinden, ob deren Preisgestaltung gegen Regeln verstieß, ist wichtig und gut. Noch wichtiger ist, alles daran zu setzen, von dem Stoff endlich loszukommen. Es soll ja Leute geben, die heute noch einen Verbrenner kaufen.
5: Meint unser Gastautor Mike Koltermann. Das Handelsblatt aus Düsseldorf geht davon aus, dass die Entwicklung nicht von Dauer ist.
3: Schon ab Ende 2026 rechnet die Internationale Energieagentur bei einer Entspannung im Nahen Osten wieder mit einer Ölüberversorgung. Der Krieg überlagert einen Rückgang, der längst begonnen hat und den die Ölindustrie mit ihrer vermeintlichen Profitgier an den Zapfsäulen selbst befeuert. Wen wundert es angesichts der horrenden Preise schließlich, wenn die Zahlen der verkauften Elektroautos nach oben schießen?
5: Und der Kölner Stadtanzeiger sieht negative Folgen der 12-Uhr-Regel an den Tankstellen.
3: Weil die Konzerne um 12 Uhr nicht wissen, wie die Konkurrenz die Preise anzieht, erhöhen sie die eigenen gleich um ein paar Cent mehr. Man könnte es auch als Risikoaufschlag interpretieren. Dies führt insgesamt zu durchschnittlich höheren Margen. Pro Liter um ganze 6 Cent, wie eine Studie der Düsseldorfer Heinrich-Heine-Universität kürzlich in einer Zeitreihenanalyse festgestellt hat. Wer sich die aktuellen Gewinnmeldungen der großen Mineralölkonzerne anschaut, hat keinen Zweifel, dass in dieser Branche die Margen gestiegen sind.
5: Und soweit die Standpunkte, die heute Bitte Sarikaya für Sie zusammengestellt hat. Wir schauen gleich auf die Rente für besonders langjährig Versicherte oder kurz die Rente mit 63, denn um die gibt es Streit. Und dazu reden wir unter anderem mit Mecklenburg-Vorpommerns Ministerpräsidentin Manuela Schwesig, so in ungefähr 5 Minuten.
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11: Um 5 Uhr mit Milat Kupay. FIFA-Präsident Infantino gerät wegen seines gescheiterten Investorendeals immer mehr unter Druck. Englische Medien berichten, er habe seine wichtigsten Mitarbeiter für heute zu einem Krisentreffen nach Marokko beordert. Aus der Nachrichtenredaktion Thomas Kuhlmann.
14: Bis vor kurzem wirkte es noch so, als sei für Infantino alles aufgegangen. Mega-WM, Milliardengewinn, über 200 Unterstützer für seine Wiederwahl. Doch sein schon zurückgezogener Plan, Teile der WM-Rechte zu verkaufen, hat ihn jetzt mehr als angreifbar gemacht. Bis in den späten Abend hat Infantino auf Social Media WM-Fotos und Briefe seiner Unterstützer gepostet. Vorher hatten sich auch Leute aus seinem engsten FIFA-Umfeld distanziert. In den obersten Gremien des Weltfußballverbandes sind die Funktionäre offenbar auch wütend, weil Infantino den Teilverkauf der Fußball-WM an Investoren aus dem Trump-Umfeld heimlich eingefädelt hatte.
11: Im Prozess gegen die rechtsextreme Terrorgruppe Letzte Verteidigungswelle will das Hanseatische Oberlandesgericht heute die Urteile sprechen. Angeklagt sind 8 zum Teil minderjährige mutmaßliche Neonazis. Der jüngste war bei den Taten erst 14 Jahre alt, der älteste 21. Aus Hamburg Elke Spanner.
15: Die Bundesanwaltschaft hat schwere Vorwürfe gegen die Jugendlichen und jungen Männer erhoben. Sie sollen Mitglieder einer terroristischen Vereinigung sein oder diese unterstützt haben. 4 von ihnen sind zudem wegen versuchten Mordes angeklagt, andere wegen Beihilfe dazu. Die Gruppe Letzte Verteidigungswelle hatte laut Anklage zum Ziel, das politische System in Deutschland zu stürzen. Die Bundesanwaltschaft hat den Angeklagten einen Brandanschlag auf ein Kulturzentrum in Brandenburg zugerechnet, außerdem einen versuchten Anschlag auf eine Flüchtlingsunterkunft in Thüringen. Die mutmaßlichen Neonazis sollen sich über Chatgruppen organisiert haben.
11: Der Hauptgeschäftsführer der Bundesvereinigung der Deutschen Arbeitgeberverbände, Kampeter, hat den Widerstand gegen die geplante Abschaffung der abschlagsfreien Frührente kritisiert. Dass zentrale Elemente des Rentenpakets schon wieder in Frage gestellt würden, bevor sie überhaupt umgesetzt seien, mache ihn fassungslos. Das sagte Kampeter der Bild-Zeitung. Zuletzt hatten vor allem die ostdeutschen Ministerpräsidenten von CDU und SPD gegen den Kernpunkt der geplanten Rentenreform mobil gemacht. Britische Sicherheitsforscher haben eine neue alarmierende Fähigkeit von künstlicher Intelligenz entdeckt. In einem Test versuchte ein KI-Modell nicht nur öffentlich zugängliche Software zu hacken, sondern auch einen Menschen per E-Mail zu manipulieren. Demnach erschuf das Modell der Firma Anthropic dafür Fake-Identitäten und versendete Phishing-Mails. Die Forscher entdeckten das erst im Nachhinein. Sie hatten zudem nicht erwartet, dass die KI sich gegen Menschen richten würde. Das waren die Nachrichten.
18: Und das Wetter in Deutschland, tagsüber viel Sonne, gebietsweise auch Schauer, Temperaturen bei 22 bis 35 Grad. Und die Zeit, es ist 5.03 Uhr.
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5: Den können wir relativ kurz halten, uns liegen nämlich keine Meldungen vor. Gute Fahrt.
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5: Die kommt aus Hamburg vom NDR. Heute ist Mittwoch, der 5. August 2026. Mein Name ist Marius Zegri. Schönen guten Morgen. Wenn die geplante Rentenreform ein Gourmetmenü wäre, dann würde sich die Bundesregierung wünschen, dass es auch genauso gegessen wird, wie es auf der Speisekarte steht. Aber es gibt einige, denen schmeckt nicht alles, was da serviert werden soll. Besonders die Rente mit 63 würden sie gerne aus der Speisefolge streichen. Unter jenen, die an der abschlagsfreien Rente für Menschen mit mindestens 45 Beitragsjahren festhalten wollen, sind unter anderem alle Regierungschefs der ostdeutschen Bundesländer. Aber ist ihr Widerstand berechtigt? Isabel Karas aus unserem Hauptstadtstudio ist dieser Frage nachgegangen.
10: Kurzer Rückblick. Als die Rentenkommission Ende Juni ihre 33 Vorschläge vorlegte, warb Arbeitsministerin Bärbel Baas dafür, das Paket unbedingt als Ganzes zu betrachten.
16: Man kann das jetzt auch nicht aufschnüren und an einzelnen Stellen sich, ich sag mal, Rosinen picken, das ein oder andere rausnehmen, was einem gefällt, und das andere weglassen, was einem nicht gefällt.
10: Rund 6 Wochen später ist das Rosinenpicken in vollem Gange. Mehrere Ministerpräsidentinnen und Präsidenten protestieren gegen den Vorschlag, die

0: beliebter da, wenn es um die sogenannte Rente mit 63 geht? Die Zahlen sprechen zunächst dafür. Das bestätigt der Rentenforscher Johannes Geier vom Deutschen Institut für Wirtschaftsforschung.
1: Also was richtig ist, ist, dass etwas mehr Menschen im Osten diese Rente nach 45 Jahren in Anspruch nehmen. Bei Männern sind es ein bisschen mehr als ein Drittel. Ja, in Westdeutschland sind es dann ungefähr 30%. Bei den Frauen sind es ungefähr 30% im Osten und im Westen irgendwo bei 23%.
0: Der Grund liegt in den unterschiedlichen Erwerbsbiografien. Wer in der DDR schon mit 16 oder 17 ins Berufsleben einstieg, sammelte früher Beitragsjahre. Dazu kommt:
1: Bei den Frauen in Ostdeutschland spielt sicherlich eine Rolle, das ist auch durch die DDR geprägt, dass die viel häufiger erwerbstätig waren und sind als die westdeutschen Frauen. Deswegen qualifizieren sich da auch mehr Frauen für diese Rente.
0: Geier gibt den Ministerpräsidentinnen und Ministerpräsidenten noch in einem anderen Punkt recht. Im Osten ist die gesetzliche Rente wichtiger als im Westen. Betriebsrenten, private Vorsorge und Vermögen spielen dort eine deutlich kleinere Rolle.
1: Das stimmt, aber das betrifft ja nicht nur diese besondere Gruppe, die 45 Jahre lang eingezahlt hat. Ja, das betrifft ja insbesondere auch die Menschen, die vielleicht nicht so lange einzahlen konnten.
0: Seine Schlussfolgerung ist daher eine andere. Wenn die Alterssicherung gestärkt werden soll, sollte es in der Diskussion jetzt um mehr gehen als um die abschlagsfreie Rente nach 45 Beitragsjahren.
1: Das ist eher ein Punkt. Wenn man den adressieren wollte, müsste man eigentlich über das Rentenniveau sprechen. Ja, also das würde schon nachhaltig, glaube ich, in Ostdeutschland viele, viele Menschen betreffen, aber eben nicht nur diese Gruppe der mit 45 Jahren, sondern eigentlich alle.
0: Ob die Bundesregierung an der Abschaffung festhält, dürfte sich nach der Sommerpause zeigen. Man sei dran, sagt eine Sprecherin des Arbeitsministeriums.
2: Wir arbeiten trotz der Sommerpause mit Hochdruck an dem Entwurf und sobald wir da mehr zu mitteilen können, machen wir das gerne.
0: Die Zahlen zeigen also, gäbe es die sogenannte Rente mit 63 nicht mehr, wäre Ostdeutschland tatsächlich etwas stärker betroffen. Der Streit geht aber tiefer. Er dreht sich um die Frage, wie das Rentensystem lange Erwerbsbiografien würdigen und gleichzeitig eine verlässliche Absicherung im Alter für alle gewährleisten kann, auch im Sinne der jungen Generation.
3: Wir haben Manuela Schwesig, die Ministerpräsidentin von Mecklenburg-Vorpommern, ja gerade schon im Beitrag von Isabel Karas gehört. Und mit der SPD-Politikerin hat auch Birgit Langhammer vom NDR gesprochen und sie gefragt, wenn Sie gerade auf Wahlkampf sind und mit den Leuten reden, dann ist die Rente tatsächlich ein wichtiger Punkt bei den Menschen?
4: Ja, auf jeden Fall. Das Thema Rente ist schon immer ein ganz, ganz wichtiges Thema, weil es hier mit Respekt und Anerkennung der Lebensleistung zu tun hat und gleichzeitig natürlich auch um eine ganz existenzielle Frage. Denn über 75% der Menschen, die Rente bekommen, gerade in Ostdeutschland, haben nur die gesetzliche Rente. Es gab nicht die Möglichkeit, eine Betriebsrente abzuschließen oder eigenes Vermögen aufzubauen. Das ist eine typisch ostdeutsche Situation. Und gerade deshalb ist es so wichtig, dass bei der gesetzlichen Rente nicht gekürzt wird und dass es da keine Verschlechterung gibt und dass sie sicher und stabil bleibt. Deswegen setzen wir uns seit Jahrzehnten für Verbesserungen ein. Wir haben auch die Ost-West-Angleichung durchgesetzt, die Grundrente. Und bei der jetzigen Diskussion geht es ja vor allem um die, die langjährig versichert sind. Es geht nicht um eine Rente ab 63. Das ist einfach ein falscher Eindruck. Es geht darum, dass Menschen, die schon 45 Jahre gearbeitet haben und eingezahlt haben, dann auch abschlagsfrei in Rente gehen können. Der derzeitige Zeitpunkt ist 64,5 und läuft auf 65 zu. Und wir wollen einfach nicht, dass die noch bis 67 arbeiten müssen.
5: Jetzt haben Sie gerade schon angesprochen, die spezielle Situation in Ostdeutschland, weniger Betriebsrenten, weniger Vermögen. Auch Ihr Kollege in Schleswig-Holstein, Ministerpräsident Günther von der CDU, erkennt diese speziellen Erwerbsbiografien an, meint aber trotzdem, man solle das Paket nicht mehr aufschnüren. Heißt es nicht, dass die Rentenpolitik eigentlich dann ja regional unterschiedlich gedacht werden müsste?
4: Auf jeden Fall muss auf diese Besonderheit Rücksicht genommen werden und das haben wir schon mal eingeführt bei der Grundrente, weil wir viele Menschen haben, die gearbeitet haben, aber viel zu niedrige Löhne bekommen haben, als es auch noch nicht den Mindestlohn gab und deshalb trotz Arbeit später auf Sozialleistungen angewiesen werden. Und da haben wir die Grundrente eingeführt. Die gilt natürlich auch für ganz Deutschland. Und die Probleme, die wir im Osten ansprechen, ob es niedrigere Löhne sind oder eben Angewiesenheit auf gesetzliche Rente, Die gibt es ja im Westen auch. Im Osten ist es bloß oft noch stärker. Und deswegen sind die Lösungen und die Antworten und auch das auf Probleme hinweisen aus dem Osten für ganz Deutschland wichtig. Und viel zu oft werden die Dinge vernachlässigt oder gar nicht gehört. Und das ist aus meiner Sicht auch ein Thema für ganz Deutschland.

0: Deutschland.
1: Und wäre es dann aber nicht trotzdem so, dass man das noch additiv machen müsste, statt jetzt das ganze Reformpaket wieder aufzumachen, wo ja auch eben die Kommission sich drüber gebeugt hat und Experten sagen, wir brauchen das Geld, aber um es zu finanzieren und sonst ist es eben wieder nicht gerecht und wir bekommen Probleme mit den Jungen?
0: Nein, umgedreht wird ein Schuh draus. Was wollen Sie denn heute den jungen Menschen sagen, die schon mit 16 von der Schule gehen, eine Ausbildung machen? Und wenn sie dann 45 Jahre lang Ausbildung und gearbeitet haben, 61 sind, aber ja trotzdem noch bis 65 arbeiten müssen und dann nicht mal abschlagsfrei gehen dürfen? Was wollen Sie den jungen Leuten sagen, dass es sich überhaupt lohnt, jung anfangen zu arbeiten? Es muss doch einen Unterschied machen, ob jemand mit 16, 18 anfängt zu arbeiten und einzuzahlen oder erst mit 28. Es ist gerade ungerecht gegenüber den Jüngeren, wenn man diese Regel abschafft, denn wir reden hier über die Menschen, die am längsten gearbeitet haben und am längsten eingezahlt haben oder einzahlen werden und damit dieses System tragen. Und wenn ich da einmal darauf hinweisen darf, ja, es gibt regionale Unterschiede. Manche sind nur mit 20% betroffen, wie zum Beispiel Hamburg, aber gerade Schleswig-Holstein. Der Anteil der langjährig versichert ist dort 28% und bei uns eben 35%. Also man sieht, wir reden hier nicht über wenig Menschen.
1: Ich habe Zahlen gefunden bei der Rentenversicherung, aber korrigieren Sie mich gerne, dass es im vergangenen Jahr in Mecklenburg-Vorpommern um und bei 6.500 Menschen betroffen hat. Und das wäre dann in den kommenden Jahren auch so.
0: Ja, aber das sind 35% und damit liegen wir über dem bundesweiten Durchschnitt, die eben langjährig versichert sind. Und hier geht es uns um Respekt und Anerkennung und darum, dass Politik ehrlich den Satz, Leistung muss sich lohnend umsetzen. Mhm. Weil wir reden über die Menschen, die am längsten arbeiten und einzahlen. Im Durchschnitt wird nur 37 Jahre lang gearbeitet und eingezahlt. Wir reden über 45 und viele davon haben sogar schon 47 oder sogar 49 Jahre hinter sich, wenn sie bei 65 ankommen, wenn sie ganz jung angefangen haben. Das ist auch eine typisch ostdeutsche Biografie, dass man gleich nach der Schule angefangen hat zu arbeiten, Ausbildung arbeiten, übrigens auch Frauen, weil das eben auch möglich war durch die Kinderbetreuung.
1: Jetzt glaube ich gar nicht, dass es unbedingt was mit Respektlosigkeit zu tun hat, sondern dass es einfach ein Punkt ja in diesem Paket ist und sein soll, das sicher geglaubte Paket. Und wir hören ja auch schon von dem Koalitionspartner auf Bundesebene aus der Union, das Paket werde nicht mehr aufgemacht. Jetzt haben Sie gesagt, Frau Schwesig, im Bundesrat, spätestens wird sich's dann nochmal zeigen. Trotzdem muss man nicht einmal nochmal sagen, jetzt wieder eine Rentendebatte aufzumachen, wo es ja vielen auch darum ging, dass wir endlich nicht mehr über Rente diskutieren, dieses Streitthema, das nicht nur Zeit kostet, sondern ja vielleicht auch vor Wahlen heikel ist, weil es eben auch wieder suggeriert, die Regierungsparteien sprechen nicht mit einer Stimme, die haben es nicht im Griff. Spielt das nicht auch wieder Populisten in die Hände?
0: Nein, es geht ja um die Menschen, es geht ja um die Sache. Und das, was Sie beschreiben, habe ich nie so in meinem Bundesland wiedergespiegelt gekriegt. Als die Vorschläge von der Rentenkommission rauskamen, war in der Bevölkerung eher ein Aufschrei. Und das sehen Sie doch auch an den Bewertungen. Wenn im ZDF-Politbarometer 81% der Bürger sagen, die Reformen Gesundheit, Pflege und Rente sind ungerecht, dann täuschen sich diese 81% nicht oder haben irgendwas falsch verstanden, sondern es gibt ein klares Gerechtigkeitsgefühl in der Bevölkerung, ob die, die viel arbeiten und den Laden am Laufen halten und das System am Laufen halten, diejenigen sind, die jetzt in der Reform am meisten betroffen werden. Und ich habe von Tag 1 gesagt, die Vorstellung von Herrn Merz, dass alles einfach 1:1 umgesetzt wird, einer Kommission, wo ja vorher andere nicht eingebunden waren, das kann man so machen. Aber dann einfach zu sagen, das muss alles 1:1 umgesetzt werden, aus Ruhe, basta, so funktioniert es nicht. Der Bundesrat, die Bundesländer haben 2014 diese Regelung eingeführt. Damals war es zustimmungspflichtig. Und ich erwarte, dass jetzt auch die Länder, wenn an der Regelung was geändert werden soll, eingebunden werden. Und es sind ja mittlerweile 7 Ministerpräsidenten, parteiübergreifend, die sagen, das kann man an der Stelle nicht so machen. Und es geht auch nicht darum, alles in Frage zu stellen vom Vorschlag, sondern es gibt einzelne Punkte. Herr Söder hat recht, wenn er sagt, man kann nicht einfach die Minijobs so abschaffen. Mhm. Und wir haben einen Punkt dort. Und da kann man doch in Gespräche gehen und gemeinsam Lösungen suchen. Genauso läuft es in einer Demokratie. Am Ende entscheiden Bundestag und Bundesrat.
2: Sagt Mecklenburg-Vorpommerns Ministerpräsidentin Manuela Schwesig von der SPD. Schauen wir kurz aufs Wetter in Deutschland an diesem Mittwochmorgen. Aktuell 20 Grad in Berlin und Köln. In Hannover werden 22 Grad gemessen. In Frankfurt am Main sind es 23 und in Stuttgart und Leipzig 24 Grad. Wobei Wärme nicht unbedingt auch freundliches Wetter heißt, das merken wir zumindest erstmal in Vorpommern und Brandenburg heute früh, denn da gibt es in den kommenden Stunden noch Schauer oder Gewitter, die langsam abziehen. Ansonsten erwartet uns erstmal wieder ein Mix aus Sonne und Wolken. Es ist auch länger trocken, erstmal zumindest, denn zum Nachmittag hin und auch am Abend, da gibt es dann erneut Schauer und Gewitter, die zu uns ziehen. Die gehen dann aber vor allem im Südosten Niedersachsens, in den Südosten Deutschlands nieder, nicht im Südosten Niedersachsens, sondern wir reden vom Südosten Deutschlands, also Sachsen, Thüringen, Bayern. Und die Temperaturen heute, die steigen auf 22 Grad auf Föhr, 27 Grad auf den Darß bis 31 Grad in Bautzen und 35 Grad in Passau. Ja, morgen dann im Südosten nochmal teils kräftige Niederschläge, ansonsten mal freundlich, mal wolkig und ein Tick kühler. Die Höchstwerte morgen liegen bei 20 bis 32 Grad und der Freitag bringt dann erneut Schauer und Gewitter, aber nur so in Richtung Alpen. Ansonsten ist es meist freundlich und es wird noch ein bisschen kühler. Die Höchstwerte am Freitag nur noch so 18 bis 30 Grad. Die Zeit jetzt 5.16 Uhr.
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2: Zivi, das war lange Zeit Alltagssprache in Deutschland. Das war die Abkürzung für Zivildienstleistender, also für jemanden, der den Wehrdienst verweigert hat. Aber mit der Aussetzung der Wehrpflicht ist auch der Zivi verschwunden. Die Bundesregierung rüstet sich jetzt allerdings für ein Comeback, denn für den Fall, dass der Wehrdienst wieder Pflicht werden sollte, dann braucht es auch wieder die Möglichkeit zu verweigern und seinen Dienst anderswo zu leisten. Darum hat das Familienministerium im Sozialbereich rumgefragt, ob da Platz für Zivis wäre. Ja schon, heißt es, aber es gibt auch Fragezeichen, Skepsis und Kritik, berichtet Mario Kubina aus Berlin.
4: Ob Pflegeheim, Kindertagesstätte oder Jugendherberge. Für viele junge Männer kam früher nach der Schule erstmal der Zivildienst. Aber mit dem Aussetzen der Wehrpflicht ist auch der Ersatzdienst für diejenigen weggefallen, die aus Gewissensgründen keinen Dienst an der Waffe leisten wollen. Jetzt wurde bekannt, die Bundesregierung bereitet sich darauf vor, dass es den Zivildienst in Zukunft wieder brauchen könnte. Aus dem Familienministerium heißt es dazu:
5: Solange wir keine allgemeine Wehrpflicht haben, gibt es auch keinen neuen Zivildienst. Sollte die allgemeine Wehrpflicht allerdings wieder eingesetzt werden, muss die Basis für einen modernen Zivildienst vorbereitet sein. Diese Staatsaufgabe ergibt sich aus dem Grundgesetz.
4: Das Ministerium hat deshalb schon mal bei Sozial- und Umweltverbänden angefragt, ob sie bei Bedarf Zivildienstplätze anbieten könnten. Insgesamt wurden 23 Verbände kontaktiert und fast alle hätten deutlich gemacht, dass sie grundsätzlich Kapazitäten dafür hätten.
6: Falls es dazu kommen sollte, dass eine Bedarfswehrpflicht geschaffen wird, dann gibt es auch das grundrechtlich geschützte Recht zu verweigern und dann stellen wir selbstverständlich auch wieder Zivildienstplätze zur Verfügung,
4: sagt Joachim Rock vom Paritätischen Wohlfahrtsverband. Bisher sind es nur Vorbereitungen und aus Sicht von CDU-Familienministerin Karin Prien sind sie nötig.
7: Das Entsetzen wäre groß, wenn plötzlich die Wehrpflicht in Kraft treten würde und wir hätten keine Strukturen, mit denen wir den Ersatzdienst auch wieder gewährleisten könnten.
4: Doch der Linken im Bundestag geht das schon jetzt zu weit. Das macht Parteichefin Ines Schwertner deutlich.
8: Solche Vorbereitungen zeigen ja schon mal, dass das, was wir schon lange befürchten, nämlich dass eine Wehrpflicht wieder eingeführt werden soll, dass das offenbar schon in Planung ist. Und das finden wir ein Skandal, dass da nicht offen kommuniziert wird, was da geplant wird.
4: Allerdings, eine Rückkehr zum Zivildienst würde voraussetzen, dass eine Teilwehrpflicht wirklich kommt. Und dazu hat die schwarz-rote Koalition noch keine Entscheidung getroffen. Der neue Wehrdienst ist erstmal freiwillig. Nur wenn die Rekrutierungsziele klar verfehlt werden, könnten junge Leute zum Dienst an der Waffe verpflichtet werden. Und nur unter der Bedingung, dass der Bundestag dem Ganzen zustimmt. Der Paritätische Wohlfahrtsverband spricht deshalb von einem eher hypothetischen Szenario. Für die nahe Zukunft ist dem Verband etwas anderes wichtig, sagt Joachim Rock.
6: Die Hauptsache, um die es uns vor allem geht, das ist die Stärkung der Freiwilligendienste.
4: Also zum Beispiel Bundesfreiwilligendienst oder freiwilliges soziales Jahr. Ein Ziel, das auch das Ministerium verfolgt. An einem Gesetz dazu werde schon gearbeitet.
2: Aus Berlin war das Mario Kubina um 20 nach 5. In Italien, da hat man zur Atomkraft schon vor vielen, vielen Jahren Ciao gesagt. Nein, danke. Nach den Reaktorkatastrophen von Tschernobyl und Fukushima haben die Italienerinnen und Italiener in zwei Volksabstimmungen entschieden, der Kernkraft wird eine Abfuhr erteilt. Aber dieses Votum, das könnte bald Geschichte sein. Denn die rechtspopulistische Regierungschefin Giorgia Meloni, die will zurück zur Atomkraft. Weil man so besser die Klimaziele erfüllen könne, weil der Strombedarf in Italien wächst und wegen dem Wunsch nach größerer Energiesicherheit. Und laut Medienberichten könnte es mit der Rückkehr zum AKW recht schnell gehen, denn schon in der kommenden Woche soll offenbar ein Rahmengesetz, quasi ein erster Schritt in Richtung Rückkehr zur Atomkraft, verabschiedet werden. Aus Rom dazu Anna Giordano.
9: An der Küste von Montalto di Castro, etwa 120 Kilometer nördlich von Rom, ragen riesige Betonzylinder und verwaiste Schornsteine in den Himmel. Fast 5 Milliarden Dollar hat dieser Komplex einmal gekostet. Er sollte Italiens modernstes Atomkraftwerk werden. Doch als die Reaktoren fast fertig waren, beschloss Italien 1988 per Volksentscheid den sofortigen Ausstieg aus der Atomenergie. Der Koloss in Montalto wurde umgebaut, eine Zeit lang als Öl- und Gaskraftwerk genutzt. Heute stehen dort riesige Photovoltaikanlagen. Das Areal ist ein Sinnbild für Italiens Zickzackkurs in der Energiepolitik. Giorgia Meloni nämlich möchte die Atomkraft jetzt nach Italien zurückholen.
10: Ich habe keine Zweifel daran, dass die Wiederaufnahme der Kernenergie ein Ziel ist, das in unserer Reichweite liegt. Und ich habe keinen Zweifel daran, dass sie einen Wendepunkt für unsere Wettbewerbsfähigkeit darstellen kann. Und deshalb bin ich sehr entschlossen.
9: Applaus folgte, als sie diese Worte auf dem Jahreskongress des italienischen Industrieverbands im Mai sagte. Italien hat derzeit mit die höchsten Energiepreise Europas, auch weil das Land stark von Gasimporten abhängig ist. Das gefährdet seine Attraktivität als Industriestandort. Durch die Blockade der Straße von Hormus im Nahen Osten hat sich die Situation zuletzt weiter zugespitzt. Italiens Vizepremier Matteo Salvini argumentiert:
11: Wir haben das Ziel, dass Bürger und Unternehmen, die wegen der hohen Energiepreise in Schwierigkeiten sind, wieder vollere Geldbeutel haben.
9: Und es gibt laut Salvini weitere Argumente. Italiens Energie solle sauberer werden. Italien wolle nicht als einziges großes Land der Welt ohne Atomenergie dastehen, sagt er, ohne zu erwähnen, dass Deutschland aus der Kernenergie ausgestiegen ist. Im Juni hat die Abgeordnetenkammer ein entsprechendes Rahmengesetz für den Wiedereinstieg in die Atomenergie mit 155 zu 86 Stimmen verabschiedet. Es gilt als sicher, dass die zweite Kammer, der Senat, auch zustimmt. Dann ist der Weg frei für weitere Schritte, bei denen es aber zunächst um ein rechtliches Rahmengerüst geht. Das Projekt ist komplex und langwierig. Italiens Umweltminister Gilberto Pichetto Fratin rechnet vor, dass erste Reaktoren frühestens in 8 bis 9 Jahren betriebsbereit wären. Experten wie Nicola Amaroli, Forschungsdirektor am staatlichen italienischen Forschungsrat CNR, gehen noch von deutlich längeren Fristen aus. Italien hat sein Atomprogramm vor 40 Jahren eingestellt. Das heißt, man müsste alles von Grund auf wieder aufbauen. Denn alte Kernkraftwerke wie das in Montalto di Castro können für Italiens Atomeinstieg nicht herhalten. Stattdessen setzt Italiens Regierung auf sehr moderne sogenannte SMRs, Small Modular Reactors. Das sind sehr kleine Kernkraftwerke, die am Fließband in Fabriken vorgefertigt werden. Das Problem, diese existieren derzeit fast nur als Prototypen. Bis sie gebaut sind und Strom ins Netz speisen, werden nach Einschätzung Amarolis viele Jahre vergehen. Es ist daher unrealistisch zu sagen, dass Italien seine Ziele früher als in 20 Jahren erreicht. Aber in diesen 20 Jahren wird sich das Energiesystem noch stark ändern. Es hat sich ja in den vergangenen 15 Jahren durch den Einstieg der Erneuerbaren schon stark geändert. Daher muss man sich fragen, ob man in eine Technologie investiert, die in 20 Jahren veraltet sein könnte. 3 bis 6 Milliarden Euro soll ein einziges SMR-Kraftwerk nach Einschätzung von Experten kosten. Doch selbst wenn man die Kosten über private Investoren decken könnte, wie Italiens Regierung es vorhat, gibt es nach Meinung Amarolis ein weiteres Problem. Italien ist in der Atomkraftdebatte sehr gespalten. Sollten die politischen Machtverhältnisse sich irgendwann ändern oder ein Volksentscheid die Entwicklung stoppen,
11: könnten Italiens Atomenergiepläne ähnlich enden wie damals 1988 in Montalto di Castro.
12: Berichtet unsere Italien-Korrespondentin Anna Giordano um 5.25 Uhr, 5 Minuten vor halb sechs.
13: Sport. Mit Stefanie Lavor. Er habe echte Führungsstärke bewiesen und seine Entscheidung spiegele sein tiefes Verständnis wider, dass die Stärke des Weltfußballs nicht nur in seinem finanziellen Wert liegt, sondern auch in seiner Solidarität. Die Rede ist, genau, von FIFA-Präsident Gianni Infantino. Diese Lobhudelei kommt aus Bhutan. Infantino selbst repostete das Statement jüngst auf seinem Instagram-Kanal zusammen mit 5 weiteren Solidaritätsbekundungen der Nationalverbände Marokkos, Katars, Kuwaits, Sri Lankas und der Vereinigten Arabischen Emirate. Einige Verbände halten ihm, trotz aller Kritik, blumig die Treue. Ehemalige Kumpel hingegen wenden sich ab von Infantino, weiß Peter Schulz.
14: US-Präsident Donald Trump, der Infantino kürzlich noch als UN-Generalsekretär vorschlug, hält sich auffällig bedeckt, will nie mit dem Schweizer über Investorenpläne geredet haben. Selbst beim afrikanischen Verband, dem FIFA-Präsidenten ansonsten loyal ergeben, herrscht seit dem Scheitern der Investorenpläne Schweigen. Aber wer könnte Infantino überhaupt beerben und wie? Turnusgemäß stehen im März 2027 im marokkanischen Rabat Wahlen an. Die Opposition müsste bis dahin eine Alternative aufbauen. Gehandelt werden derzeit UEFA-Boss Alexander Ceferin, der Chef des nordamerikanischen Verbands Victor Montagliani und die schon mehrfach als Infantino-Kritikerin in Erscheinung getretene Präsidentin des norwegischen Fußballverbands Lise Klaveness. Ironischerweise hat ausgerechnet Ex-FIFA-Boss Sepp Blatter die Norwegerin ins Spiel gebracht. Bis März werden die Infantino-Kritiker vermutlich nicht warten wollen. Infantino könnte vorher auf einer Sondersitzung des FIFA-Council zum Rücktritt aufgefordert werden. 19 der 37 Mitglieder des FIFA-Rats müssten eine solche Sitzung einberufen. Diese müsste dann innerhalb einer Woche nach Einberufung stattfinden.
13: Florian Wellbrock hat seinen Frieden mit der SEN geschlossen. Nachdem er bei Olympia 24 in Paris massiv mit dem Austragungsort der Freiwasserwettbewerbe gehadert und die Podestplätze deutlich verpasst hatte, konnte der 10-fache Weltmeister bei der Schwimm-EM über 10 Kilometer den Titel holen. Und das trotz seiner wegen gesundheitlicher Probleme nicht perfekten Saisonvorbereitung. Als er aus dem Wasser stieg, war Wellbrock dann nah an eben diesem gebaut.
15: Also rein physisch hätte ich heute eigentlich nicht gewinnen dürfen. Ich glaube, das war eine mentale Meisterleistung. Also ich bin auch emotional ein bisschen mit dabei. Also es war nicht planbar heute.
13: Genauso wenig planbar war, dass Oliver Klemet hinter dem Ungarn Bethlehem als Dritter ins Ziel kam. Um 10 Uhr starten Wellbrock und er heute über die 5-Kilometer-Distanz. Heute ist Halbzeit bei der Tour de France Femme. Die gestrige 4. Etappe, ein Einzelzeitfahren, führte die Fahrerin nach Dijon, also dorthin, wo der berühmte Moutard de Dijon, der Senf, herkommt. Matthew Genet-Schön hat das Rennen gesehen.
16: Marlen Reusser ist die strahlende Siegerin dieser 4. Etappe der Tour de France der Frauen, denn sie gewinnt nicht nur dieses Zeitfahren, diese Zeitfahretappe in Dijon, sondern sie wird auch noch im gelben Trikot in diese letzten 5 Etappen der Tour de France der Frauen gehen, mit rund 14 Sekunden Vorsprung im Gesamtklassement vor der zweiten Demi Vollering und dann fast schon eine Minute auf die restliche Konkurrenz. Zweite wird die Niederländerin Lieke Nooyen, ja, und die Deutsche Antonia Niedermeyer hat den Sprung auf Platz 1 in der Nachwuchswertung knapp verpasst, bleibt weiterhin hinter der Spanierin Paula Blasi.
13: Anders als bei den Männern endet die Rundfahrt der Frauen am Sonntag nicht in Paris, sondern an der Côte d'Azur, genauer gesagt in Nizza.
12: Und das war der Sport mit Stefanie Lavoie.

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1: Gleich 5.30 Uhr mit Milat Kupay. Britische Sicherheitsforscher haben eine neue alarmierende Fähigkeit von künstlicher Intelligenz entdeckt. In einem Test versuchte ein KI-Modell nicht nur öffentlich zugängliche Software zu hacken, sondern auch einen Menschen mit Betrugs-E-Mails zu manipulieren. Aus der Nachrichtenredaktion Georg Wolf.
2: Das KI-Modell der Firma Anthropic legte sich in dem Test eine falsche Identität auf der Softwareplattform GitHub an. Laut den Forschern versuchte es dann, Programmcode mit einer absichtlichen Schwachstelle unterzubringen und die zuständigen Betreuer mit Phishing-Mails zu täuschen. Als der Versuch aufflog, stellte die KI es als Versehen dar. Die britischen KI-Sicherheitsforscher wurden laut eigener Aussage überrascht. Sie hatten nicht vorhergesehen, dass die KI den Internetzugang für Aktivitäten gegen Menschen nutzen würde. Anthropic verweist darauf, dass dem Modell im Test keine Einschränkungen vorgegeben worden seien.
1: Der niedrige Wasserstand des Rheins könnte Benzin und Diesel in Deutschland weiter verteuern. Davon geht das Institut der deutschen Wirtschaft IW aus. Aus der NDR-Nachrichtenredaktion Peter Behrendt.
3: Der IW-Wirtschaftswissenschaftler Schäfer sagte dem Spiegel, sollte das Niedrigwasser anhalten, dürften Treibstoffe in einigen Regionen knapper werden und damit auch die Preise weiter steigen. Grund ist demnach der beinahe komplette Ausfall des Rheins als Transportweg für große Tank- und Frachtschiffe. Wenn über den Rhein weniger Treibstoff ausgeliefert werden kann, müssen die Mineralölhändler kurzfristig teurere Alternativen organisieren, so Schäfer. Die höheren Kosten schlagen dann an der Tankstelle durch, sagte der Ökonom. Der Rheinpegel bei Kaup hatte gestern ein Rekordtief von nur noch 24 Zentimetern erreicht.
1: Wegen der vierten Hitzewelle des Sommers hat Italien für alle 27 Großstädte des Landes die höchste Warnstufe ausgerufen. Laut Gesundheitsministerium signalisiert die Alarmstufe Rot einen potenziellen Gesundheitsnotstand und ein ernstes Risiko für die gesamte Bevölkerung. Die Temperaturen sind in einigen Regionen Italiens auf bis zu 40 Grad Celsius geklettert. Nachts wird es kaum kühler als 25 Grad. Der in der Kritik stehende FIFA-Präsident Infantino hat für heute zu einer Krisensitzung des Weltverbandes nach Marokko geladen. Das berichten englische Medien. Zu dem Treffen haben Infantino wichtige Mitarbeiter in die Hauptstadt Rabat beordert. Den Meldungen zufolge ist allerdings unklar, was der Schweizer genau besprechen will. Infantino hatte zuletzt für Empörung in der Fußballwelt gesorgt, als Pläne zum Verkauf von WM-Rechten an Investoren bekannt wurden. Beobachter sehen ein mögliches Ende seiner FIFA-Präsidentschaft. Das Wetter in Deutschland, tagsüber zeitweise freundlich, gebietsweise Schauer und Gewitter, Höchstwerte 12, 22 Grad auf den Nordseeinseln bis 35 Grad an der Donau. Am Donnerstag leicht wechselhaft, im Südosten teils kräftige Schauer und Gewitter, 20 bis 32 Grad. Am Freitag freundlich in Richtung Alpen Schauer und Gewitter bei 18 bis 30 Grad. Das waren die Nachrichten.
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4: Mit einer Meldung für die A98 Schaffhausen-Weil am Rhein. Hier ist der Bürgerwaldtunnel in beiden Richtungen gesperrt wegen Auslösung der Höhenkontrolle.
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4: Mit Marius Zekri, schönen guten Morgen um 5.33 Uhr. Seit über 1600 Tagen herrscht Krieg in der Ukraine. So lange ist der Angriff Russlands auf seine Nachbarn schon her. Und seitdem sterben Menschen jeden Tag. Oder sie werden verletzt jeden Tag. Da ist es gut, wenn man weiß, wie man hilft. Und hier kommt Marc Friedrich ins Spiel. Er ist aus Deutschland und gelernter Rettungssanitäter. In der südukrainischen Stadt Cherson kümmert er sich nicht nur um die Opfer des Krieges, er gibt auch Erste-Hilfe-Kurse für Erwachsene und jetzt auch für Kinder in der Nähe der Front und unter schwierigsten Bedingungen.
5: Jetzt gerade ist natürlich Luftalarm gekommen und da hat man es.
6: Marc Friedrich ist auf dem Weg nach Cherson. Im Süden der Ukraine unterwegs begleiten ihn die Einschläge russischer Luftangriffe.
5: Wir hätten jetzt auch keine Möglichkeit gehabt, uns hier groß zu schützen. Krass, scheiße.
6: Bis 2022 arbeitete Friedrich in einem Krankenhaus im Ruhrgebiet. Dann wanderte der Rettungssanitäter in die Ukraine aus.
5: Als dann irgendwann die Bilder von der Geburtsklinik in Mariupol waren, die sind um die Welt gegangen, war mir klar, dass ich mehr machen möchte, als vielleicht andere Menschen tun können. Und das war der Grund, warum ich mich entschieden habe, in die Ukraine zu gehen und dort vor Ort zu helfen.
7: Und das heißt für den Sanitäter vor allem, Menschen zu zeigen, wie sie sich selbst im Notfall retten können. Bei Schussverletzungen, Drohnenangriffen oder auch bei Minenunfällen. Zum Beispiel in Cherson am Fluss Dnipro.
5: In Cherson sprechen viele von der sogenannten Humansafari. Das heißt, dass die russischen Soldaten und Soldatinnen sich tatsächlich gezielt Zivilisten aussuchen, auf die sie mit Drohnen losgehen.
7: Mit FPV-Drohnen sehen die russischen Soldaten auf Bildschirmen genau, wen sie attackieren. Seit Jahren vor allem Zivilisten in Cherson. Deshalb gibt Friedrich hier Erste-Hilfe-Kurse für Erwachsene, aber eben auch für Kinder. Eltern in Cherson hatten ihn darum gebeten.
5: So ist die Idee aufgekommen, dass ich ein Konzept erstellt habe, ja, wo wir Kindern erklären, auf kindgerechte Art und Weise, wie man zum Beispiel nach einer Schussverletzung handeln muss, wie das versorgt wird, eine Amputationsverletzung, ja, wenn der Arm weg ist, Minenverletzung. Ganz wichtig, das Wichtigste eigentlich sogar, natürlich auf Safety First achten.
7: Im Erdgeschoss ist es zu gefährlich. Deswegen geht es für die Kinder und Jugendlichen in den unterirdischen Bunker. Die Jüngsten sind gerade 8 Jahre alt, berichtet Friedrich. Alle hören ihm aufmerksam zu. Ein Junge hat sich extra einen weißen Arztkittel angezogen, damit man die Kunstblutspritzer besser sieht. Spielerisch lernen für den Ernstfall. Für Zivilisten war der Juli der tödlichste Monat seit dem ersten Kriegsjahr, weiß die 16-jährige Maria.
8: Bei uns fliegen Drohnen, Bomben werden auf Menschen abgeworfen. Wir müssen lernen, erste Hilfe zu leisten.
7: Von Marc Friedrich lernen die Mädchen, wie man ein sogenanntes Tourniquet anlegt. Das Tourniquet presst die Arterien zusammen, stoppt so die lebensbedrohliche Blutung. Im Kriegsgebiet können alle so zu Lebensrettung werden. Marc Friedrich ist schockiert darüber, dass sein Erste-Hilfe-Kurs selbst für Kinder in der Ukraine inzwischen nötig ist. Wie alle hier wünscht er sich nichts mehr, als dass Russland den Krieg endlich beendet.
5: Ich glaube, dass ich meine Bestimmung darin gefunden habe, eben den Kindern hier vor Ort zu helfen.
7: Dass das auch für Friedrich selbst ein Risiko ist, weiß der 47-Jährige. Und doch hat er keine Angst, wie er sagt, denn
5: Angst ist immer ein schlechter Berater, wenn man irgendwo hinfährt. Ich habe sehr, sehr großen Respekt und natürlich ist es so, dass einer von uns, von denen, die vorne sitzen, immer den Himmel im Blick behält. Das ist lebenswichtig. Wir haben aber auch einen eigenen Drohnenscanner, wo wir dann zumindest sehen können, wenn wir von einer Drohne erfasst wurden, beziehungsweise eine Drohne in unserer Nähe ist. Das ist letztendlich unsere Lebensversicherung.
4: Der deutsche Rettungssanitäter Marc Friedrich, unser Korrespondent Tilko Gleskin, hat ihn bei seiner Arbeit in der Ukraine begleitet.
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4: Es war einer der großen Aufreger in den vergangenen Jahren in Deutschland. Das Gebäudeenergiegesetz der Ampelregierung, oft einfach auch Heizungsgesetz genannt. Das hat die schwarz-rote Koalition mit einer Reform abgeschafft. Das neue Gesetz heißt Gebäudemodernisierungsgesetz und seit Mitte Juli gelten damit auch andere Regeln. Zum Beispiel werden Wärmepumpen weniger gefördert. Joshua Greiten hat sich angeguckt, was das für Verbraucher bedeutet.
9: Im Keller von Hausbesitzer Andreas Rakowski stehen die letzten Arbeiten an. Die Handwerker verlegen Rohre. Durch die sollen dann Kabel nach draußen zur Außeneinheit der Wärmepumpe laufen. Andreas Rakowski hat seine Wärmepumpe noch mit der alten Maximalförderung bekommen, also 30.000 Euro.
10: Mit der neuen wäre das dann schon schwieriger geworden, den Rest dann auch zu finanzieren. Ne? Das Geld habe ich nicht so einfach rumliegen oder wir nicht. Wir müssen das auch uns zusammensparen.
9: Im neuen Gebäudemodernisierungsgesetz zahlt der Staat jetzt maximal noch 28.000 Euro dazu, abhängig vom Einkommen. Jedes halbe Jahr sinkt die Förderung zusätzlich um weitere 750 Euro. Und der sogenannte Klimageschwindigkeitsbonus schrumpft von 20% auf 16% und soll bis 2028 ganz auslaufen. Den bekommt, wer seine fossile Heizung gegen eine Wärmepumpe tauscht, obwohl die Heizung noch funktioniert. Trotz weniger Zuschüssen hat sich die Arbeit von Heizungsbauer Lars Rückert nicht verändert. Die Nachfrage an Wärmepumpen sei weiterhin hoch.
11: Auch nach dem 21.07., da ist es ja der Tag, an dem die neue Förderung und auch das Gesetz in Kraft trat, haben wir keine Abschwächung der Nachfrage zu verzeichnen. Eher im Gegenteil. Wahrscheinlich deswegen, weil die Kunden der Meinung sind, also dann machen wir lieber jetzt diese Investition, ehe es gar keine Förderung mehr gibt.
9: Wärmepumpen kosten in Deutschland mehr als in jedem anderen Land in Europa. Doch weil der Staat sie künftig weniger fördert, könnte sich das ändern, sagt Peter Friemert, Energieexperte vom Bundesverband der Energie- und Klimaschutzagenturen.
12: Das könnte auch durchaus also ein sinnvolles Kalkül der Politik sein, zu sagen, wenn wir schrittweise in den nächsten 6 Jahren die Förderung etwas runterfahren, auch den Markt quasi unter Druck zu setzen.
9: Neben der geringen Förderung für Wärmepumpen steht im neuen Gesetz auch, man darf Öl- und Gasheizungen weiterhin einbauen. Die müssen ab 2029 allerdings mit immer mehr CO2-neutralen Brennstoffen geheizt werden, wie zum Beispiel Biogas. Peter Friemert hält das für schwierig.
12: Denn das Problem wird darin liegen, ob wir eines Tages mit dem Biogas genügend Brennstoff überhaupt zur Verfügung haben. Studien unserer Mitgliedsagenturen in Deutschland zeigen deutlich auf, dass Biogas nicht in dem Maße zur Verfügung stehen wird, wie wir das erwarten müssten, um die steigende Nachfrage ab 2029 zu decken. Konsequenz? Die Preise werden steigen.
9: Heizungsbauer Lars Rückert hat derzeit ohnehin kaum Aufträge für neue Öl- und Gasheizungen. Ob sich das mit dem Gebäudemodernisierungsgesetz ändert oder der Wärmepumpentrend anhält, werden die nächsten Monate zeigen.
4: Bleiben wir noch ein bisschen bei Gebäuden, bei Pflegeheimen. Menschen, die alt sind, die krank sind, die pflegebedürftig sind, werden hier betreut. Im Sommer kann das aber eine ganz schöne Tortur sein für die Menschen, die dort wohnen, denn viele dieser Pflegeheime haben keine Klimaanlagen und es fehlt Fördergeld, um diese Anlagen nachzurüsten. Das hat eine Recherche des Magazins Report München ergeben. Lea Ruschka mit den Einzelheiten.
13: Im Pflegezimmer von Erna Sammer in Mannheim sind die Rollläden unten. Es hilft wenig. Schon am Vormittag zeigt das Thermometer 29 Grad Celsius.
14: Kreislauf schwindelig, ich muss immer vorsichtig sein, wenn ich aufstehe, dreht sich alles.
13: Ihre Pflegerinnen versuchen, die Heimbewohner vor der Hitze zu schützen. Aber ihre Mittel sind begrenzt.
15: Wir müssen gucken, dass die Leute Waschlappennasse haben, dass die Fenster zu sind, dass die draußen nicht bleiben zu lang, weil das ist gefährlich für die Leute. Die sind alt und krank.
13: Geschlossene Fenster, abgedunkelte Räume und kühle Waschlappen – Alltag in diesem Sommer in vielen deutschen Pflegeheimen. Nur selten gibt es Klimaanlagen oder vergleichbare Kühlmöglichkeiten. Gibt es keinen Hitzeschutz, kann das für Seniorinnen und Senioren gefährliche Folgen haben, warnt Hitzeschutzexpertin Julia Hellmann vom LMU-Klinikum in München.
16: Wir hatten bisher fast 10.000 Menschen, die an Hitze gestorben sind oder eben an hitzeassoziierten Erkrankungen gestorben sind. In der Regel Menschen, die eine chronische Erkrankung schon hatten.
13: Auf Anfrage des ARD-Politikmagazins Report München verweist das Bundesumweltministerium auf die Förderrichtlinie Klimaanpassung in sozialen Einrichtungen. Mindestens 40 Millionen Euro im Jahr sind für Modellprojekte vorgesehen. Aber reicht das? Aus Sicht von Joachim Rock, Hauptgeschäftsführer des Paritätischen Wohlfahrtsverbandes, geht es um mehr als um einzelne Modellprojekte.
17: Wir reden von allein 120.000 Einrichtungen, also Gebäuden im Bereich der freien Wohlfahrtspflege, die betroffen sind. Das heißt, die Investitionsbedarfe summieren sich auf einen zweistelligen Milliardenbetrag.
13: Die Bundesregierung müsse jetzt entschlossen handeln. Aktuell helfen sich die Bewohner meist selbst. Eleonore Kopsch hat etwa in eine Klimaanlage investiert. Die kühle Luft hat sie rund 4.600 Euro gekostet.
18: Das Geld ist gut angelegt. Man versucht ja alles Mögliche, aber ja, Klimaanlage ist das Beste.
13: Im Alter im Kühlen sitzen. Das muss man sich also leisten wollen und können.
4: Ein Beitrag von Lea Ruschka um 5.43 Uhr.
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4: Bei den aktuellen Temperaturen, heute werden es ja bis zu 35 Grad, da denkt wohl kaum jemand an die nächste Heizperiode. Naja, bis auf diejenigen, die sich um die Energieversorgung Deutschlands kümmern. Denn jetzt, im Sommer, da werden die deutschen Gasspeicher befüllt, damit wir im Winter was zum Heizen haben. Aber die Füllstände dieser Speicher, die sind aktuell deutlich niedriger als vor einem Jahr, was vielleicht auch daran liegen könnte, dass der Preis für Gas durch den Krieg im Nahen Osten deutlich nach oben gegangen ist. Anne-Kathrin Mellmann berichtet.
19: Bekommt Deutschland genug Gas für den nächsten Winter? Für die Überwachung der Gasspeicher ist die Bundesnetzagentur zuständig. Ihr Chef Klaus Müller sagt,
20: also die gute Nachricht ist, Deutschland speichert jetzt schon seit Wochen Gas ein. Wir sind bei ungefähr knapp 47% gefüllten Gasspeicherständen. Auf der anderen Seite gilt auch, wir sind bei ungefähr 14% unter dem Vorjahresvergleich. Das ist schon deutlich weniger, als wir eigentlich in allen Jahren zuvor hatten. Und das hat natürlich viel mit der internationalen Krise, mit der Situation rund um den Iran zu tun. Und insofern sind ja auch die Gaspreise heftig gestiegen. Und das führt bei Gashändlern zu der Zurückhaltung, die wir gerade sehen.
19: Wenn die Händler nicht kaufen, kann auch nichts eingelagert werden. Für Bundesnetzagentur und Bundesregierung ist trotzdem noch alles im grünen Bereich. Die vorgegebenen Füllstände der Gasspeicher seien vor dem Winter noch zu erreichen. Die Grünen im Bundestag schlagen Alarm. Ihr energiepolitischer Sprecher Michael Kellner sagt, die Gasspeicher füllten sich viel zu langsam. Deutschland sei schlecht auf den Winter vorbereitet.
21: Die Regierung müsste jetzt handeln, einen runden Tisch Gaseinspeicherungen zusammenholen. Sie müsste Druck auf die Unternehmen machen, dass sie auch wirklich einspeichern und nicht einfach zuschauen, weil die Kosten tragen am Ende die Verbraucherinnen und Verbraucher und die Unternehmen.
19: Besorgt zeigen sich auch Betreiber deutscher Gasspeicher. Ihr Verbandssprecher Sebastian Heinermann sagt, dass wirtschaftliche Anreize den Gaseinkauf attraktiver machen könnten.
22: Wenn man sich die Befüllung der letzten 3 Wochen mal anschaut und das als Trend fortschreitet, dann werden wir nicht mal die Füllstandsvorgaben, die aktuell bei ca. 70% liegen, erreichen können. Und das ist, finde ich, schon grenzwertig. Ganz einfach deshalb, weil schon die Füllstandsvorgaben, die ja zuletzt abgesenkt worden sind, eigentlich nicht ausreichen, um einen sehr kalten Winter auch abzusichern.
19: Dass genau vorgegeben ist, wie viel Gas mindestens an Stichtagen gespeichert sein muss, ist eine Reaktion auf die Energiekrise nach Beginn des Ukraine-Kriegs 2022. Im kommenden Jahr soll es die Vorgaben nicht mehr geben. Die Bundesregierung plant aber eine staatliche Gasreserve. Energieministerin Katharina Reiche von der CDU.
23: Das Einspeichern von Gas ist zunächst einmal Auftrag und Aufgabe der Branche, zu der sie verpflichtet sind. Es kann aber Krisensituationen geben, wo Energieflüsse nach Deutschland gestört sind oder nicht stattfinden. Und um gegen solche extremen Szenarien abgesichert zu sein, sehen wir vor, dass ein Teil unserer Speicher einer staatlichen, vom Markt getrennten Reserve zugeführt wird.
19: Im nächsten Jahr soll diese Reserve entstehen. Für die Zukunft fordert Nina Scheer, energiepolitische Sprecherin der SPD im Bundestag, weg von Gas und Abhängigkeiten.
24: Die Möglichkeiten erneuerbarer Gase, auch von Wasserstoffvorsorge, also alles, was alternativ zu den fossilen Gasen nutzbar gemacht werden kann, sollte in so einem Reserveinstrument auf jeden Fall mit berücksichtigt werden.
19: Aber vorerst bleibt die Abhängigkeit von fossilem Gas bestehen. Und für den kommenden Winter bleibt die Hoffnung, dass er nicht so streng wird wie der vergangene.
0: Kultur.
4: Ein amerikanischer Football-Trainer, ohne Ahnung vom Fußball, übernimmt einen englischen Traditionsverein. Aus dieser ziemlich absurden Idee ist mit Ted Lasso eine der erfolgreichsten Serien der vergangenen Jahre geworden. Nach dem eigentlich runden Ende der 3. Staffel kehrt diese Serie von Apple TV Plus nun überraschend zurück und erzählt wieder weit mehr als nur eine Geschichte über Fußball.
25: Hey, willkommen zurück. Schön, dich zu sehen, Dichter.
26: Dichter, Schnauzer, Sportvisor, Khakihose, Trainingsjacke. Auch in der 4. Staffel wirkt Ted Lasso noch immer wie ein amerikanischer Highschool-Coach, der versehentlich in der Premier League gelandet ist. Was irgendwie ja auch stimmt. Ted Lasso versteht zu Beginn der 1. Staffel erschreckend wenig von Fußball, kennt noch nicht mal die Abseitsregel, weiß nichts von den Rivalitäten der englischen Liga, erscheint fachlich die denkbar schlechteste Besetzung zu sein und führt den AFC Richmond trotzdem zu sportlichen Erfolgen. Vor allem durch seine Menschenkenntnis. Er zähmt die Vereinsbesitzerin Rebecca, genauso wie den hitzköpfigen Roy Kent oder den egomanischen Spieler Jamie Tart. Selbst die Fans akzeptieren ihn irgendwann. Dabei geht es in der Serie nur auf den ersten Blick um Fußball. Die wichtigsten Szenen spielen in den Katakomben des Stadions, im Pub oder im Büro der Sportpsychologin Sharon. Es wird gestritten, gezweifelt, sich entschuldigt und wieder zusammengerauft. Ted Lasso erzählt nicht davon, wie man Titel gewinnt, sondern davon, wie Vertrauen entsteht. Ein Ansatz, den Hauptdarsteller Jason Sudeikis auch in die vierte Staffel übertragen wollte.
1: Ich hatte das Gefühl, dass in dieser Geschichte noch etwas steckt. Also habe ich mich mit unserem Autorenteam zusammengesetzt, um herauszufinden, ob die Begeisterung, die ich gespürt habe, auch bei den anderen da ist. Und sie war da. Trotzdem bleibt immer eine gesunde Portion Selbstzweifel. Man fragt sich, ob man wirklich noch einmal zurückkehren sollte. Erst als wir diese Frage für uns mit Ja beantworten konnten, war klar, jetzt wollen wir die Menschen, die diese Serie mögen, nicht enttäuschen.
26: Die vierte Staffel setzt genau dort an. Ted kehrt nach Richmond zurück, nicht um erneut die Männer zu trainieren, sondern das neu gegründete Frauenteam. Während sich fast alle weiter für den Herrenfußball interessieren, nimmt Ted die neue Herausforderung ohne Zögern an. Die ersten Folgen leben von der Situationskomik, zeigen aber gleichzeitig sehr genau, dass Frauenfußball hier nicht bloß die kleinere Version des Männersports ist.
2: Aber Fußball ist Leben?
3: Nein, das Leben ist so viel mehr als Fußball.
2: Nicht so eingängig, aber...
26: Die Serie interessiert sich für andere Dynamiken, andere Erfahrungen und andere Vorstellungen davon, wie ein Team funktioniert.
1: Eine Professorin hat uns erklärt, bei Männern heißt es oft spring und die Antwort lautet, wie hoch. Frauen fragen häufiger zuerst, warum. Wenn es darauf eine gute Antwort gibt, springen sie genauso. Ted merkt, das ist keine Schwäche, es eröffnet ein Gespräch.
26: Auch in der neuen Staffel geht es deshalb weniger um Ergebnisse als um Beziehungen. Ted verändert Menschen nicht, weil er der bessere Trainer wäre, sondern weil er zuhört, sich selbst hinterfragt und andere wachsen lässt. Genau darin steckt das Phänomen Ted Lasso. Ausgerechnet eine Sportserie macht emotionale Intelligenz zu ihrer größten Stärke. Brandon Hunt, der Coach Beard spielt und die Serie gemeinsam mit Jason Sudeikis entwickelt hat.
1: Wir leben immer stärker in kleinen Algorithmuswelten. Dabei brauchen wir andere Menschen. Geht raus, begegnet ihnen, seid neugierig, statt vorschnell zu urteilen.
26: Das Leben ist ein Teamsport, schiebt Hunt noch hinterher. Es klingt wie ein Kalenderspruch und beschreibt doch ziemlich treffend, warum Ted Lasso so viele Menschen erreicht hat. Die Serie glaubt daran, dass Menschen wachsen können, wenn ihnen jemand zuhört und sie nicht auf ihren schlechtesten Moment reduziert. Das ist ihr eigentlicher Optimismus. Nicht, dass am Ende alles gut wird, sondern dass Menschen füreinander besser werden können. Egal, ob er eine Männer- oder Frauenmannschaft trainiert, Hauptsache Ted Lasso ist zurück.
4: Und zwar auf Apple Plus und dort ist jetzt die vierte Staffel zu sehen. Das war ein Beitrag von Anna Wollner.
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4: Der Krieg mit dem Iran wirkt sich seit Monaten auf den weltweiten Energiemarkt aus. Die Rohölpreise steigen, das Tanken ist teuer. Das sind nur einige der Folgen. Das Bundeskartellamt nimmt nun den deutschen Raffineriemarkt unter die Lupe und prüft, ob die höheren Spritpreise tatsächlich gerechtfertigt sind. Unser Gastautor heute ist Mike Koltermann. Er ist der Chefredakteur der Hamburger Morgenpost. Er findet die hohen Profite der Mineralölunternehmen überraschend nicht.
5: Was ja besonders nervt, ist der moralische Furor. Abzocke wird dann beklagt oder über die Gier der Mineralölkonzerne lamentiert. Über alle Parteigrenzen hinweg wird pflichtschuldig mit den Füßen aufgestampft. Immer dann, wenn mal wieder irgendein kriegerischer Vorgang entlang der Lieferketten des abhängig machenden Brennstoffs die Spritpreise an deutschen Tankstellen in die Höhe schießen lässt. Tatsächlich, Esso, Shell und Co. versuchen maximal viel Geld an der Krise zu verdienen? Wer hätte das gedacht? Na, jeder, der das traurige Schauspiel beim letzten Mal verfolgt hat und nicht unter Amnesie leidet. Das eigentlich Erstaunliche ist doch nicht ein Ölkonzern, der den Kapitalismus sehr ernst nimmt, sondern ein Staat, der sich auch nach jahrzehntelangen Erfahrungen noch immer keine tauglichen Mechanismen der Regulierung und Krisenbewältigung erarbeitet hat. Stattdessen fangen wir jedes Mal wieder ganz von vorne an, über Spritpreisbremse und Übergewinnsteuer zu debattieren, werfen Steuergelder ins schwarze Loch und laufen der Lage hinterher. Das ist die Abwesenheit von Strategie. Dass das Kartellamt den Raffineriebetreibern zurzeit hartnäckig auf die Pelle rückt, um rauszufinden, ob deren Preisgestaltung gegen Regeln verstieß, ist wichtig und gut. Noch wichtiger ist, alles daran zu setzen, von dem Stoff endlich loszukommen. Es soll ja Leute geben, die heute noch einen Verbrenner kaufen.
4: Die Meinung von Mike Koltermann, unserem Gastautor heute. Der Kölner Stadtanzeiger sieht negative Folgen der 12-Uhr-Regel an den Tankstellen.
6: Weil die Konzerne um 12 Uhr nicht wissen, wie die Konkurrenz die Preise anzieht, erhöhen sie die eigenen gleich um ein paar Cent mehr. Man könnte es auch als Risikoaufschlag interpretieren. Dies führt insgesamt zu durchschnittlich höheren Margen. Pro Liter um ganze 6 Cent, wie eine Studie der Düsseldorfer Heinrich-Heine-Universität kürzlich in einer Zeitreihenanalyse festgestellt hat. Wer sich die aktuellen Gewinnmeldungen der großen Mineralölkonzerne anschaut, hat keinen Zweifel, dass in dieser Branche die Margen gestiegen sind.
4: Ein weiteres Thema in den deutschen Medien ist der Fall einer Wehrpflicht. Die Frankfurter Rundschau blickt da teilweise ziemlich kritisch drauf.
6: Wenn die Zahl der freiwillig Wehrdienstleistenden so niedrig bleibt, wird eine Wehrpflicht und ein damit verbundener Ersatzdienst unausweichlich. Die Dauer des Dienstes wird ebenfalls wichtig. Noch wichtiger dürfte es sein, dem Nachwuchs den Dienst schmackhaft zu machen. Ein paar Werbekampagnen haben jedenfalls nicht gereicht, um genügend Freiwillige zu motivieren. Wehr- und Zivildienst waren nie beliebt, sie waren unausweichlich und bestenfalls akzeptiert.
4: Und die Nürnberger Nachrichten fordern ein Pflichtjahr auch für Frauen.
6: Digitale Technik und der Vormarsch der Drohnen verändern militärische Praktiken. Daher wäre es sinnvoll und angemessen, auch junge Frauen für einen Dienst zu verpflichten. Und da böte sich ein Modell an, das immer wieder mal debattiert wurde, ein Pflichtjahr für alle jungen Menschen.
4: Und soweit unsere Standpunkte, die Betül Sarikaya für Sie zusammengestellt hat.
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7: Sie hören einen Beitrag der Evangelischen Kirche. Es spricht Matthias Bernsdorf, Oberkirchenrat aus Schwerin.
8: Der Himmel, die Weite, das Meer, Ostfriesland ist immer eine Reise wert. Und wenn Sie zudem ein Herz für Musik und Kultur haben, dann könnte Sie das kleine Dorf Risum interessieren. Rote Backsteinhäuser, schmale Straßen, eine tutzige alte Kirche. Auf den ersten Blick ist es kaum zu glauben, hier ist einer der kostbarsten Schätze europäischer Musikgeschichte zu finden, die historische Orgel der evangelisch-reformierten Kirche zu Risum. Sie ist eine der vier ältesten spielbaren Orgeln der Welt und klingt noch heute wie vor rund 570 Jahren. Vor allem gab sie den Anstoß für eine damals völlig verrückte Idee, dass in jede Kirche Orgel und Gesang gehören. Beides mag heute selbstverständlich sein, doch das war nicht immer so. Eine Generation vor Martin Luther, also vor rund 600 Jahren, war Orgelklang nirgendwo normal. Orgeln waren etwas für Kaiser und Könige. Der Kaiser von Byzanz hatte eine, Karl der Große in Aachen hatte eine und allenfalls in den mittelalterlichen Metropolen war ein solcher Wunderapparat zu hören. Das Wunder, Luft konnte durch eine Orgel in Klang verwandelt werden. Wie kam nun ein so kostbares Instrument in ein kleines friesisches Dorf? Schon der römische Schriftsteller Tacitus wunderte sich über die Menschen, die dort wohnen. Dieses seltsame Meer, das mal da ist und mal nicht, und diese noch seltsameren Menschen, die dort irgendwie überleben, ohne Oliven und höhere Kultur. Was Tacitus nicht wusste, der schwarze Schlick, der die römische Flotte verzweifeln ließ, schenkt landeinwärts fruchtbare Böden. Das Marschland. Entsprechend wohlhabend waren die Risumer Bauern. Sie wollten keineswegs am Ende der Welt leben, sondern teilhaben an ihrer Kultur. Also bestellten auch sie sich eine Orgel in Groningen. Das war sensationell. Nicht mehr nur in Aachen und Byzanz war Orgelklang zu hören, sondern auch auf dem vermeintlich platten Land. Noch etwas kam damit in die Kirchen. Mehrstimmigkeit. Aus vielen Pfeifen wurde ein gemeinsamer Klang und so wurde bald auch mehrstimmig gesungen in norddeutschen Kirchen. In der Festschrift zum Orgeljubiläum heißt es, die Orgel sollte den himmlischen Gesang im Chorraum bereichern, mit himmlischen Klängen, wie nur eine Orgel Gott zu loben versteht. Das lockt auch heute viele Menschen in das idyllische Dorf zu einer Orgel, die so viel mehr zum Klingen brachte als nur Musik.
7: Sie hörten einen Beitrag der Evangelischen Kirche. Es sprach Matthias Bernsdorf, Oberkirchenrat aus Schwerin. 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

0: Nachrichten für den Norden. Um 6 Uhr mit Beate Rüsapp. FIFA-Chef Infantino gerät nach seinen gescheiterten Investorenplänen offenbar intern unter Druck. Britische Medien berichten, Infantino habe wichtige Mitarbeiter heute zu einer Krisensitzung nach Marokko geladen. Worum es gehen soll, ist unklar. Aus der Sportredaktion Peter Schulz.
1: Infantino hatte zuletzt für eine Welle der Empörung in der Fußballwelt gesorgt, als geheime Pläne zum Verkauf von WM-Rechten an Investoren bekannt wurden. Auch wichtige Vertraute distanzierten sich in den vergangenen Tagen von Infantino, darunter FIFA-Generalsekretär Matthias Rafström und FIFA-Direktor Arsène Wenger. In Rabat ist der Hauptsitz der FIFA für Afrika. Dort findet im März 2027 der 77. FIFA-Kongress mit der wichtigen Präsidentenwahl statt. Marokko ist darüber hinaus Co-Gastgeber der WM 2030.
0: Im Prozess gegen die rechtsextreme Terrorgruppe Letzte Verteidigungswelle will das Hanseatische Oberlandesgericht heute die Urteile sprechen. Angeklagt sind 8 zum Teil minderjährige mutmaßliche Neonazis. Der jüngste war bei den Taten erst 14 Jahre, der älteste 21 Jahre alt. Aus Hamburg, Elke Spanner.
2: 28 Tage hat der Staatsschutzsenat des Oberlandesgerichtes verhandelt, unter Ausschluss der Öffentlichkeit. Erst zum Urteil heute sind wieder Zuschauerinnen und Zuschauer zugelassen. Die Bundesanwaltschaft hat schwere Vorwürfe gegen die Jugendlichen und jungen Männer erhoben. Sie sollen Mitglieder einer terroristischen Vereinigung sein oder diese unterstützt haben. 4 von ihnen sind zudem wegen versuchten Mordes angeklagt, andere wegen Beihilfe dazu. Die Gruppe Letzte Verteidigungswelle hatte laut Anklage zum Ziel, das politische System in Deutschland zu stürzen. Die Bundesanwaltschaft hat den Angeklagten einen Brandanschlag auf ein Kulturzentrum in Brandenburg zugerechnet, außerdem einen versuchten Anschlag auf eine Flüchtlingsunterkunft in Thüringen. Ein weiterer Anschlag auf eine Flüchtlingsunterkunft in Brandenburg soll in Planung gewesen sein. Die mutmaßlichen Neonazis sollen sich über Chatgruppen organisiert haben.
0: Britische Sicherheitsforscher haben eine neue alarmierende Fähigkeit von künstlicher Intelligenz entdeckt. In einem Test versuchte ein KI-Modell nicht nur öffentlich zugängliche Software zu hacken, sondern auch einen Menschen per E-Mail zu manipulieren. Demnach erschuf das Modell der Firma Anthropic dafür Fake-Identitäten und versendete Phishing-Mails. Die Forscher entdeckten das erst im Nachhinein. Sie hatten zudem nicht erwartet, dass die KI den Internetzugang nutzen würde, um sich gegen Menschen zu richten. Anthropic verwies darauf, dass dem Modell keine Einschränkungen dafür vorgegeben worden seien. Der Innenausschuss des Bundestages hat sich mit dem Anschlag auf den Berliner CSD befasst. Konkrete Ergebnisse gab es aber noch nicht. Unter anderem sollte es um mögliche Konsequenzen aus der Attacke gehen. Von der Opposition kam nach der Sitzung Kritik. Warum, fasst Hauptstadtkorrespondentin Bianca Schwarz zusammen.
3: Von Regierungsvertretern gab es anscheinend immer wieder den Hinweis, dass die Ermittlungen noch laufen, dass viele relevante Fragen noch nicht beantwortet werden können. Laut Thomas Silberhorn von der CSU würden die Behörden zum Beispiel noch ermitteln, wie es überhaupt zu dem Anschlag kommen konnte und ob es weitere Mittäter gab. Das sei nach wie vor nicht klar. Der Anschlag hatte ja eine Diskussion darüber ausgelöst, warum der mutmaßliche Täter zuvor auf Beschluss von einem Berliner Gericht aus der Haft entlassen worden war. Alle drei Oppositionsparteien, Linke, Grüne, AfD, haben sich mehr Antworten gewünscht, als sie bisher bekommen haben.
0: In Rom haben neue direkte Gespräche zwischen Israel und dem Libanon begonnen. Die USA vermitteln bei dem Treffen, das bis morgen gehen soll. Laut Washington geht es darum, Bedrohungen für Israel durch die pro-iranische Hisbollah zu beseitigen. Der Libanon soll gemäß einem Rahmenabkommen die Kontrolle über Gebiete im Süden des Landes übernehmen. Die ebenfalls vorgesehene Entwaffnung verweigert die Hisbollah bisher. Die Zahl der Firmengründungen ist im vergangenen Jahr deutlich gestiegen. Laut einer Erhebung der Deutschen Industrie- und Handelskammer wurden mehr als 171.000 neue Unternehmen gegründet, rund 20.000 mehr als im Jahr davor. Hinter vielen Gründungen steckt laut DIHK auch Angst um den eigenen Arbeitsplatz. 36% der Gründungsinteressierten geben demnach an, dass sie vor allem deshalb eine eigene Firma starten wollen, weil ihnen andere berufliche Perspektiven fehlen. Das waren die Nachrichten.
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5: Hier in Wilhelmshaven haben wir einen klaren Himmel und 21 Grad. Auch in Neuenburg in der Gemeinde Zetel ist es wolkenlos bei 21 Grad, genauso in Hohenkirchen im Wangerland. Über Tag gibt es ganz viel Sonne und nur wenige Wolken. Am Nachmittag ist aber zwischendurch auch leichter Regen möglich. Maximal sollen es heute noch 27 Grad werden. Dazu gibt es leichten Wind aus Südwesten. In der Nacht dann klarer Himmel bei Tiefstwerten von 19 Grad. Und morgen wird es kühler mit Höchsttemperaturen von 22 Grad. Aber auch morgen meistens Sonne und nur ein paar Wolken. Am Freitag ganz ähnlich, maximal 20 Grad.

0: Die L815, das ist der Oldenburger Damm in Sande, ist zwischen Salzengroden und der B210 in beiden Richtungen gesperrt. Grund dafür ist eine Wanderbaustelle und gebaut wird auch in Esens. Da ist die L8, die Bahnhofstraße, zwischen dem Schützenplatz und dem Bahnhofskreisel in beiden Richtungen wegen einer Baustelle weiterhin voll gesperrt. Weitere Meldungen aus dem Verkehr liegen mir aktuell nicht vor, wo auch immer Sie unterwegs sind. Ich wünsche Ihnen eine gute und vor allem sichere Fahrt. Kommen Sie heil an Ihr Ziel.
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0: Und damit herzlich willkommen zur Frühschicht hier bei Radio Jade. Mein Name ist Amelie Friedrichs. Ich begleite Sie heute durch das Programm. Und hier geht's erstmal los mit Roosevelt und dem Song Heart. Ich wünsche Ihnen einen wunderschönen guten Morgen.

Der Sommer ist natürlich auch Erntezeit, zum Beispiel für Beeren, Pfirsiche und Melonen. Im Jahr 2023 hat sich die Einkommens- und Verbrauchsstichprobe mal damit befasst, wie viel Geld ein Haushalt durchschnittlich im Monat für frisches Obst ausgibt. Das Ergebnis vor 3 Jahren lautete etwa 20 Euro monatlich. Das sind ungefähr 6% der Ausgaben für Nahrungsmittel. Den größten Anteil an Obstkäufen konnten Stein- und Kernobstsorten, also Äpfel oder Birnen zum Beispiel, für sich verbuchen. Dicht darauf folgten die Beeren. Und auf Platz 3 liegen Datteln, Feigen und tropische Früchte. Jetzt ist diese Stichprobe, auf die sich das, was ich gerade erzähle, überhaupt stützt, schon ein bisschen her. Und in den Jahren zwischen 2 Einkommens- und Verbrauchsstichproben werden jährlich die laufenden Wirtschaftsrechnungen durchgeführt. Dafür können sich Haushalte freiwillig melden, die einen Monat lang ihre Einnahmen und Ausgaben dokumentieren, entweder digital per App oder auch mit Stift und Papier. Für diese Wirtschaftsrechnungen sucht das Landesamt für Statistik noch teilnahmebereite Haushalte, insbesondere solche mit einem Nettoeinkommen unter 1.250 Euro, Haushalte mit volljährigen Kindern, Mehrgenerationenhaushalte und solche, in denen der oder die Hauptverdienende selbstständig oder freiberuflich ist.

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1: Mittwochs am Pumpwerk gibt es immer Live-Musik. Heute Abend spielt die Band The Great im Park des Kulturzentrums. Das Sextett The Great bringt modern arrangierte Rock- und Pop-Songs mit, denen sie aber ihre ganz eigene Note verpassen. Um 18 Uhr geht es also los auf dem Pumpwerkplatz in Wilhelmshaven mit dem kostenlosen Konzert von The Great. Einen gemütlichen Filmabend versprechen heute die Horumasila Filmtage. Julie und Julia erzählt von Julia, die im Jahr 1949 nach Paris geht. Dort lernt sie kochen und backen und wird die Partnerin von Simone und Louisette. Gemeinsam arbeiten sie an einem Kochbuch der französischen Küche für Amerikanerinnen. Gleichzeitig erzählt der Film die Geschichte von Julie, die 53 Jahre später ihre Liebe zum Kochen entdeckt hat und am liebsten alle Rezepte aus diesem Buch nachkochen möchte. Die Vorführung von Julie und Julia beginnt heute Abend um 19 Uhr im Kursaal im Gästehaus Horumasil. Um eine vorige Anmeldung wird gebeten. Und der Bürgerfunk bei Radio Jade ist heute Abend dicht bepackt. Ab 18 Uhr gibt es die Sendung Anders als erwartet mit Sibylla und Wolfgang Dobschinski zu hören. Ab 19 Uhr übernimmt Erhard Bruns das Studio mit seiner Sendung Erhards Allerlei. Und den Abschluss macht ab 20 Uhr Simone Deike mit der Horst Crew hier auf der 87.8.
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1: Um 6:30 mit Amelie Friedrichs. Einen schönen guten Morgen wünsche ich Ihnen. Das sind die Schlagzeilen. Neuer Kredit soll Sportvereinen helfen. Engpass an Blutkonserven droht in Niedersachsen und mehr Gewerbeanmeldungen in Niedersachsen. Das Land Niedersachsen bringt ab Januar 2027 den neuen N-Bank Investkredit Sport auf den Weg. Damit sollen Sportvereine künftig leichter Geld für den Neubau, die Sanierung oder die Modernisierung ihrer Sportanlagen erhalten. Gefördert werden Darlehen zwischen 100.000 Euro und 4 Millionen Euro. Bis zu 80% der Investitionskosten können übernommen werden. Innen- und Sportministerin Daniela Behrens von der SPD sagte bei der Vorstellung, moderne Sportstätten seien die Grundlage für ein lebendiges Vereinsleben. Viele Vereine hätten bislang Schwierigkeiten gehabt, größere Bauprojekte zu finanzieren. Mit dem neuen Förderprogramm soll diese Lücke nun geschlossen werden. Die Bestände an Blutkonserven in Niedersachsen steuern aktuell auf einen Engpass zu, das berichtet der Norddeutsche Rundfunk. Demnach lagen die Bestände in den vergangenen Wochen unter 10.000 Blutkonserven. Diese Marke gilt als Untergrenze. Bei einer Unterschreitung könne das Deutsche Rote Kreuz nicht vollständig die Bestellungen der Krankenhäuser bedienen. Aufgrund der sommerlichen Temperaturen und der Ferienzeit nehme die Spendenbereitschaft ab. Letzten Freitag spendeten 24% weniger Menschen Blut, als das DRK geplant hatte. Um den drohenden Versorgungsengpass abzuwenden, appelliert das Rote Kreuz, die etwas kühleren Tage zur Blutspende zu nutzen. Im ersten Halbjahr 2026 wurden in Niedersachsen rund 39.000 Gewerbe angemeldet. Das entspricht 7,1% mehr als im Vorjahreszeitraum. Wie das Landesamt für Statistik Niedersachsen mitteilt, setzten sich die Anmeldungen aus rund 33.000 Neuanmeldungen, 3.710 Zuzügen und 2.220 sonstigen Anmeldungen zusammen. 80% der Gewerbe waren Einzelunternehmen, also eine Selbstständigkeit. Die Frauenquote bei den Neugründungen von Einzelunternehmen lag mit 36,4% leicht unter dem Niveau des Vorjahreszeitraums. Knapp 80% der Neugründungen von Einzelunternehmen gingen von Deutschen, der Rest von ausländischen Staatsangehörigen aus. Ab Donnerstagnachmittag werden in Jever für das Altstadtfest Straßensperrungen aufgebaut. Ab 14 Uhr werden rund um den alten Markt die Sperrungen errichtet. Auch die Schlossstraße und das Fontünenufer werden gesperrt. Das Sicherheitskonzept für das Altstadtfest wurde in diesem Jahr überarbeitet. Deshalb dürfen auch AnwohnerInnen die Veranstaltungsbereiche nur während der Lieferzeiten und nur mit einer Durchfahrtsgenehmigung durchfahren. Die ist bei der Touristinformation in Jever erhältlich. Am Montagnachmittag kam es auf der Brückstraße in Sande zu einem Verkehrsunfall. Wie die Polizei mitteilt, habe eine 42-jährige Autofahrerin während der Fahrt vermutlich einen medizinischen Notfall erlitten und dadurch die Kontrolle über ihr Fahrzeug verloren. Das Auto stieß mit einem vorausfahrenden Transporter zusammen und dann noch mit einem entgegenkommenden Fahrzeug. Die 42-Jährige verletzte sich dabei leicht und wurde vorsorglich in ein Krankenhaus gebracht. Weitere Verletzte gab es nicht, an den Autos entstand Sachschaden. Die Polizei ermittelt nun zum genauen Unfallhergang. Und soweit die Meldungen aus der Region. 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
1: Hier in Wilhelmshaven haben wir einen klaren Himmel und 21 Grad. Und auch in Neuenburg in der Gemeinde Zetel ist es wolkenlos bei 21 Grad. Ebenso in Hohenkirchen im Wangerland. Über Tag gibt es ganz viel Sonne und nur wenige Wolken. Am Nachmittag ist aber auch leichter Regen möglich. Maximal sollen es heute noch 27 Grad werden und dazu gibt es leichten Wind aus Südwesten. In der Nacht klarer Himmel bei Tiefstwerten von 19 Grad. Morgen wird es kühler mit Höchsttemperaturen von 22 Grad, aber auch morgen meistens Sonne und nur ein paar Wolken. Und am Freitag sieht das ganz ähnlich aus, maximal 20 Grad und überwiegend sonnig. Das Bundesamt für Seeschifffahrt und Hydrographie meldet uns vor Hooksiel das nächste Niedrigwasser am Vormittag um 11.36 Uhr und das nächste Hochwasser dann um 17.45 Uhr. Schauen wir auf die Straßen.
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1: Der Verkehrsservice hier bei Radio Jade. Auf der A29 ist die Fahrbahn zwischen Varel-Bockhorn und Zetel in beiden Richtungen aufgrund von Sanierungsarbeiten auf jeweils nur einen Fahrstreifen verengt. Auf der A29 kommt es außerdem zwischen Jaderberg und Wilhelmshaven wegen Arbeiten an der Fahrbahn in beiden Richtungen immer wieder zu Sperrungen von Abschnitten einzelner Fahrspuren. Und zwischen 10 und 16 Uhr werden auch einzelne Aus- und Auffahrten abgesperrt. Die L815, das ist der Oldenburger Damm in Sande, ist zwischen Salzengroden und der B210 in beiden Richtungen gesperrt. Grund dafür ist eine Wanderbaustelle. Und gebaut wird auch in Esens, da ist die L8, die Bahnhofstraße, zwischen dem Schützenplatz und dem Bahnhofskreisel in beiden Richtungen deshalb weiterhin voll gesperrt. Weitere Meldungen aus dem Verkehr liegen mir aktuell nicht vor, wo auch immer Sie unterwegs sind. Ich wünsche Ihnen eine gute und vor allem sichere Fahrt. Kommen Sie heil an Ihr Ziel!
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1: Da ist mir bislang einer gemeldet für diesen Mittwoch und der steht im Landkreis Wittmund in Wittmund. Achten Sie dort also nochmal ganz besonders auf Ihre Geschwindigkeit, aber fahren Sie natürlich trotzdem bitte überall vorsichtig. Und wenn Sie einen Blitzer hier in der Region gesehen haben, dann dürfen Sie uns den gerne melden. Das geht unter der Radio Jade Hotline. Das ist die 04421 998585 oder einfach mit einer kurzen Facebook-Nachricht. Vielen Dank im Voraus und gute Fahrt.

0: Junge Erwachsene mit 2008er Jahrgang werden in diesem Jahr noch volljährig oder sind es schon geworden. Das Erwachsensein bringt natürlich viele Freiheiten mit sich, aber gleichzeitig kommen damit auch viele Verpflichtungen und große Entscheidungen auf einen zu. Da kommt zum Beispiel die Berufswahl auf junge Erwachsene zu. Noch ein großes Thema, Kinder. Möchte ich Kinder bekommen oder nicht? Und wo gibt es Angebote für junge Familien? In Wilhelmshaven gibt es 4 Familienzentren. Diese bieten eine Anlaufstelle, wo die Kinder betreut und die Eltern sich Ratschlag oder Unterstützung einholen können. In Heppens ist die Anlaufstelle das Familienzentrum Ost. Hans-Tom Schweighöfer hat sich dort mal umgeschaut.
1: Das Leben als Erwachsener mit Job, Haushalt, Unsicherheiten und einfach allem, was das Leben einem in den Weg schmeißt, ist alles andere als einfach. Kommen dann noch Kinder mit ins Spiel, erhöht das den finanziellen Druck, den bürokratischen Aufwand und kostet das ein oder andere graue Haar und vor allem viel Zeit. Wie das Familienzentrum Ost Familien unter die Arme greift, erklärt die Leiterin Katrin Passmann.
2: Wir sind einfach eine ganz niedrigschwellige Anlaufstelle für alle Familienmitglieder und bieten zahlreiche Sachen an. Die Leute kommen hierher, um einfach sich beraten zu lassen oder sie haben irgendwelche Formulare, die sie zugeschickt bekommen haben und brauchen Hilfe beim Ausfüllen. Auch das machen wir. Ob jetzt ein Streit zu Hause oder der Umgang mit den Kindern, Tipps, Umgang mit dem Baby, neue Mütter, da bieten wir zahlreich einfach Beratungen um das ganze Thema Familie an.
1: Eine der Mütter, die das Angebot des Familienzentrums Ost annimmt, ist Mona. Sie erklärt, weshalb sie bereits seit 8 Jahren immer wieder ihren Weg in die Heppenser Straße 28 findet.
3: Es ist immer wieder nett, sich mit Freunden zu treffen. Die Kinder können hier spielen. Wir haben hier schon Kurse gemacht, sind immer wieder mit beim Ferienprogramm.
1: Vor allem während der Schulferien stellt die Betreuung der Kinder viele Eltern vor eine Herausforderung, da sie ihrer Arbeit nachgehen müssen. An welchen Ausflügen sie während der Ferienbetreuung schon teilgenommen hat, erklärt Monas Tochter Greta.
4: Einmal waren wir in Jadeberger Zoo, Wattwanderung.
1: Nicht nur die Ferienbetreuung, sondern auch zum Beispiel die Hausaufgabenbetreuung sind Angebote, die sie und viele andere Kinder in Anspruch nehmen. All das muss natürlich auch finanziert werden, was zunehmend schwieriger wird, so Katrin Passmann.
2: Es sind nicht mehr alle Gruppen einfach durchsetzbar durch die fehlende Finanzierung. Heißt, wir sind auch ganz stark immer auf Spenden angewiesen. Zum Beispiel unsere Hausaufgabengruppe ist jetzt, Stand jetzt beendet, weil tatsächlich die letzten 2 Jahre die Gelder im Sozialraumgremium dafür fehlten und wir aber eine ganz tolle Spende von Dein Zuhause hilft die letzten 2 Jahre hatten und das auch noch weiter aufrechterhalten konnten, jetzt bis zu den Sommerferien. Aber jetzt ist halt sozusagen erstmal Schluss, bis wir halt eine neue Spende hoffentlich bekommen.
1: Die Mittel, die das Familienzentrum Ost für seine Arbeit von der Stadt erhält, sind seit 15 Jahren gleich geblieben und somit nicht an die Inflation und damit steigenden Gehälter und andere Kosten angepasst worden. Die Akquise von Spenden ist zwar möglich, kostet aber natürlich Zeit.
2: Wir haben halt mehr Aufwand einfach, dass wir nicht halt nur Pädagogen sein können, wie es vor etlichen Jahren noch war, sondern wir müssen auch an die Politik herantreten. Wir müssen an Firmen herantreten, um Spendengelder zu akquirieren. Wir haben jetzt zum Beispiel eine super gute Spendenabteilung, ein Glück bei der GPS. Aber trotzdem sind wir natürlich immer gedanklich dabei, weil unsere Gruppenkräfte hängen da dran.
1: Die Mitarbeitenden wissen um die Bedeutung des Familienzentrums Ost und arbeiten trotz der aktuellen Lage konzeptionell weiter daran.
2: Würde es nicht um Geld gehen, würden wir sicherlich gerne auch umziehen in größere Räumlichkeiten, damit wir 2 große Räume haben, damit wir auch Sachen parallel irgendwie anbieten können. Und vielleicht würden wir das Ferienprogramm weiter ausbreiten können, irgendwie, dass wir vielleicht auch eine Ferienbetreuung teilweise anbieten können und. Weil das ist das, was Eltern eigentlich auch brauchen, ne? In den Ferien zum Beispiel auch Betreuung für die Kinder. Aber wie gesagt, ich wäre auch schon zufrieden, wenn alle Gruppen, die wir haben, irgendwie erhalten bleiben können und vielleicht ein bisschen noch verbessert oder ausgebaut werden könnten.
0: Für Familien in Heppens ist das Familienzentrum Ost die Anlaufstelle. Sei es für die Krabbelgruppe, die Ferienbetreuung oder als Ort der Begegnung, wo die Kinder spielen, basteln oder Freundschaften schließen können. Auf der Webseite finden Sie die Öffnungszeiten und Details zum Angebot des Familienzentrums Ost und auch der anderen 3 Zentren der Stadt.

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1: Manche Dinge bemerke ich erst, wenn sie fehlen. Solange sie funktionieren, schenke ich ihnen kaum Aufmerksamkeit. Die Kaffeemaschine, die morgens einfach ihren Dienst tut. Die Heizung, die im Winter warm macht. Der Mensch, der daran denkt, dass die Geburtstagskarte rechtzeitig abgeschickt wird. Ich kann mir vorstellen, dass es Ihnen ähnlich geht. Wer kann alles immer wertschätzen? Es gibt so vieles, das unseren Alltag trägt und wir nehmen es nicht ständig wahr. Das ist normal. Das ist menschlich. Aber ein bisschen schade ist es auch. Heute ist der Tag der Unterwäsche. Ein etwas ungewöhnlicher Gedenktag. Aber auch Unterwäsche gehört zu den Dingen, die niemand lobt, wenn sie funktioniert. Niemand sagt: Was für ein großartiger Tag, mein BH zwickt nicht. Aber wenn doch, beeinflusst es direkt den ganzen Tag. Es gibt so vieles, das uns Halt gibt, ohne festzuhalten. Menschen, kleine Gesten, liebevolle Aufmerksamkeiten. Dinge, die nicht laut sind und trotzdem wichtig. Und für mich ist das auch Gott. Es ist ein großes Geschenk, das so vieles in unserem Leben trägt und bereichert, ohne dass wir ständig daran denken müssen. Aber heute, zur Feier des Tages, möchte ich versuchen, auf das zu schauen, was nicht zwickt.
2: Daniela Suhrmann, Pastoralreferentin in der katholischen Gemeinde St. Willehard. 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
1: Um 7 Uhr mit Beate Rüsopp. FIFA-Präsident Infantino hat für heute offenbar zu einer Krisensitzung des Fußball-Weltverbandes nach Marokko geladen. Laut englischen Medien hat Infantino wichtige Mitarbeiter zum Treffen in die Hauptstadt Rabat beordert. Aus der NDR-Nachrichtenredaktion Jenny Kallenbrunnen.
2: Was Infantino bei dem Treffen heute genau besprechen will, dazu steht nichts in den Berichten darüber. Aktuell steht Infantino stark unter Kritik, weil er einen Teil der Rechte an zukünftigen Fußballweltmeisterschaften an Investoren verkaufen wollte. Das hatte für große Empörung in der Fußballwelt gesorgt. Selbst Menschen aus seinem engsten Umfeld haben sich von Infantino distanziert. In den sozialen Medien hat Infantino gestern Abend noch Fotos von der Fußball-WM in diesem Sommer gepostet und Dankesbriefe von Menschen, die die Spiele und Shows gefeiert haben. Infantino wurde 2023 für seine zweite Amtszeit als FIFA-Präsident wiedergewählt. Die läuft noch bis zum nächsten Frühjahr und er hat schon angekündigt, dass er dann noch einmal antreten will. Zuletzt hatte er dafür noch 200 Unterstützer. Inzwischen halten Beobachter auch ein vorzeitiges Ende seiner Amtszeit für möglich.
1: Das KI-Sicherheitsinstitut des britischen Wissenschaftsministeriums meldet einen neuen Zwischenfall mit künstlicher Intelligenz. Bei einem seiner Tests hat ein sogenannter KI-Agent versucht, echte Menschen zu manipulieren, um die gestellte Aufgabe zu lösen. KI-Agenten sind autonome Software-Systeme, die eigenständig Entscheidungen treffen und aus Erfahrungen lernen. Aus der NDR-Nachrichtenredaktion Tabea Panda.
3: Ein Agent der Firma Anthropic hat versucht, eine Software-Schwachstelle in ein öffentliches Open-Source-Programm einzuschleusen. Also in eine Software, deren Code jeder lesen und ändern kann. Dafür hat der KI-Agent sich einen Account auf der Plattform GitHub angelegt. Mithilfe von Fake-Identitäten hat der KI-Agent dann mit den Betreuern der Software kommuniziert. Unter anderem hat er Phishing-Mails geschickt. Laut den Forschenden ist unklar, ob der KI-Agent wusste, dass er es mit der realen Welt zu tun hat. Aber wichtig für uns, die KI durfte im Test mehr als im realen Einsatz. Die Forschenden hatten nämlich für ihren Test die Sicherheitsbeschränkungen abgestellt und den Zugang zum Internet freigegeben. Laut dem Institut gibt es keine Hinweise auf ähnliche Aktivitäten von KI abseits von Testszenarios.
1: Im Prozess gegen die rechtsextreme Terrorgruppe Letzte Verteidigungswelle soll heute in Hamburg das Urteil fallen. Den 8 Angeklagten wird unter anderem versuchter Mord, Brandstiftung und gefährliche Körperverletzung vorgeworfen. Sie sollen Brand- und Sprengstoffanschläge auf Flüchtlingsheime und Kulturzentren geplant und verübt haben. Außerdem geht es um die Jagd auf Menschen, die sie für Pädophile hielten. Die Beschuldigten waren zur Tatzeit erst zwischen 14 und 21 Jahre alt. Mehrere Verbände und Organisationen haben sich zu den Plänen für einen möglichen Zivildienst geäußert. Die Bundesregierung bereitet eine Neuauflage des Zivildienstes vor, für den Fall, dass sich zu wenig Freiwillige für die Bundeswehr melden und der Wehrdienst wieder eingesetzt wird. Aus Berlin, Birte Sönnigsen.
4: Bundesfamilienministerin Karin Prien sagte der ARD, das Entsetzen wäre groß, wenn plötzlich die Wehrpflicht in Kraft treten würde und es keine Strukturen für einen Ersatzdienst gäbe. Das Grundgesetz garantiert die Möglichkeit, aus Gewissensgründen den Wehrdienst zu verweigern. Der Staat kann dann aber zu einem Ersatzdienst verpflichten. Der Arbeiter-Samariter-Bund und das Deutsche Rote Kreuz haben konkrete Forderungen. Sie wollen, dass ein Zivildienst mindestens 9, besser 12 Monate lang sein muss. Ansonsten könnten die Leute nicht genug ausgebildet werden und würden nur ihre Zeit absitzen. Das sei weder im Interesse der Verbände noch der Zivildienstleistenden. Bei der Finanzierung sieht die Caritas-Präsidentin Eva-Maria Welskopf-Deffer den Staat in der Verantwortung. Der ARD sagte sie, der Staat zahle ja auch den Sold für die Soldaten, also sei die Bezahlung der Zivildienstleistenden auch Aufgabe des Staates.
1: Die Zahl der Firmengründungen ist im vergangenen Jahr deutlich gestiegen. Laut einer Erhebung der Deutschen Industrie- und Handelskammer wurden mehr als 171.000 neue Unternehmen gegründet. Das sind rund 20.000 mehr als im Jahr davor. Hinter vielen Gründungen steckt laut DIHK aber nicht nur Lust auf Selbstständigkeit, sondern auch Angst um den eigenen Arbeitsplatz. 36% der Gründungsinteressierten geben demnach an, dass sie vor allem deshalb eine eigene Firma starten wollen, weil ihnen andere berufliche Perspektiven fehlen. Das waren die Nachrichten.
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5: Hier in Wilhelmshaven haben wir einen klaren blauen Himmel und 21 Grad. Und auch in Adelheidsgroden in der Gemeinde Bockhorn ist es wolkenlos bei 21 Grad, ebenso in Klevans in Jever. Über Tag gibt es ganz viel Sonne und nur wenige Wolken. Am Nachmittag ist aber trotzdem ein leichter Regen möglich. Maximal sollen es heute noch 27 Grad werden. Dazu gibt es leichten Wind aus Südwesten. In der Nacht klarer Himmel bei Tiefstwerten von 19 Grad. Und morgen wird es dann kühler mit Höchsttemperaturen von 22 Grad. Aber auch morgen meistens Sonne und nur ein paar Wolken. Am Freitag sieht das ganz ähnlich aus. Maximal 20 Grad und überwiegend sonnig. Das Bundesamt für Seeschifffahrt und Hydrographie meldet uns vor Hooksiel das nächste Niedrigwasser um 11.36 Uhr und das nächste Hochwasser um 17.45 Uhr. Schauen wir auf die Straßen.
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5: Der Verkehrsservice hier bei Radio Jade. Auf der A29 ist die Fahrbahn zwischen Farel-Bockhorn und Zetel in beiden Richtungen aufgrund von Sanierungsarbeiten auf jeweils nur einen Fahrstreifen verengt. Auf der A29 kommt es außerdem zu

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1: 7.06 Uhr haben wir es und Sie hören die Frühschicht hier bei Radio Jade. Mein Name ist Amelie Friedrichs, ich begleite Sie heute durch das Programm. Und hier geht's erstmal los mit Komodo und Red King. Ich wünsche Ihnen einen wunderschönen guten Morgen.

Heute ist der 5. August und heute vor 51 Jahren, also im Jahr 1975, wurde die Deutsche Umwelthilfe gegründet. Die DUH ist eine Umwelt-, Natur- und Verbraucherschutzorganisation, die ihren Sitz in Hannover hat. Der Fokus bei der Arbeit der Deutschen Umwelthilfe liegt besonders auf der Erhaltung der biologischen Vielfalt, auf dem Klimaschutz, einer auf Effizienz und regenerativen Quellen basierenden Energieversorgung sowie Ressourcenschonung, Kreislaufwirtschaft, sauberer Luft, nachhaltiger Mobilität und eben Verbraucherschutz. Die Deutsche Umwelthilfe rief in Zusammenarbeit mit dem Bund für Umwelt- und Naturschutz Deutschland, also BUND, und dem Naturschutzbund Deutschland, NABU, im Jahr 1987 die Stiftung Europäisches Naturerbe, kurz Euronatur, ins Leben. Diese unterstützt europaweit Naturschutzprojekte. Ein aktuelles Anliegen der Deutschen Umwelthilfe, das bei uns in der Region für viel Aufsehen gesorgt hat, ist

das Gasförderprogramm vor der Insel Borkum zu stoppen. Das niederländische Öl- und Gasunternehmen Wandayes fördert aus Gasfeldern unter der Nordsee fossiles Erdgas, sowohl im niederländischen Gebiet wie auch im deutschen. Die Argumentation des Konzerns ist, dass damit die Versorgungssicherheit auch in Deutschland ein Stück weit verbessert werde. Die deutsche Umwelthilfe hält dagegen, dass mit einer Versorgung durch fossile Stoffe der Klimawandel weiter angeheizt werde und dass es deshalb notwendig sei, diese Förderung zu stoppen. Das ist natürlich nur ein Beispiel für die Arbeit der deutschen Umwelthilfe in 51 Jahren Bestehen.

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1: Kommt in dieser Woche von Family Stereo und heißt The Thread. Blake Watt gelingt es auf diesem Album, einen ganz eigenen Sound zu schaffen. Das klingt altmodisch und analog und damit unmittelbar vertraut. Tatsächlich verbirgt sich dahinter aber eine kunstvolle Verzahnung von ganz traditionellen Instrumenten wie Banjo, Piano und Lapsteel mit sehr modernem Sounddesign und gutem Songwriting. So entsteht eine Reife, wie man sie bei einem ersten Album selten findet. Vom Album The Thread von Family Stereo gibt's jetzt Silhouette on the Hill.

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1: Um 7:30 mit Amelie Friedrichs. Einen schönen guten Morgen wünsche ich Ihnen. Das sind die Schlagzeilen. Neuer Kredit soll Sportvereinen helfen. Engpass an Blutkonserven droht in Niedersachsen und mehr Gewerbeanmeldungen in Niedersachsen. Das Land Niedersachsen bringt ab Januar 2027 den neuen N-Bank Investkredit Sport auf den Weg. Damit sollen Sportvereine künftig leichter Geld für den Neubau, die Sanierung oder die Modernisierung ihrer Sportanlagen erhalten. Gefördert werden Darlehen zwischen 100.000 Euro und 4 Millionen Euro. Bis zu 80% der Investitionskosten können übernommen werden. Innen- und Sportministerin Daniela Behrens von der SPD sagte bei der Vorstellung, moderne Sportstätten seien die Grundlage für ein lebendiges Vereinsleben. Viele Vereine hätten bislang Schwierigkeiten gehabt, größere Bauprojekte zu finanzieren. Mit dem neuen Förderprogramm solle diese Lücke nun geschlossen werden. Die Bestände an Blutspendekonserven in Niedersachsen steuert aktuell auf einen Engpass zu. Das berichtet der Norddeutsche Rundfunk. Demnach lagen die Bestände in den vergangenen Wochen unter 10.000 Blutkonserven. Diese Marke gilt als Untergrenze. Bei einer Unterschreitung könne das Deutsche Rote Kreuz nicht vollständig die Bestellungen der Krankenhäuser bedienen. Aufgrund der sommerlichen Temperaturen und der Ferienzeit nehme die Spendebereitschaft ab. Letzten Freitag spendeten 24% weniger Menschen Blut, als das DRK geplant hatte. Um den drohenden Versorgungsengpass abzuwenden, appelliert das Rote Kreuz, die etwas kühleren Tage zur Blutspende zu nutzen. Im ersten Halbjahr 2026 wurden in Niedersachsen rund 39.000 Gewerbe angemeldet. Das entspricht 7,1% mehr als im Vorjahreszeitraum. Wie das Landesamt für Statistik Niedersachsen mitteilt, setzten sich die Anmeldungen aus rund 33.000 Neuanmeldungen, 3.710 Zuzügen und 2.220 sonstigen Anmeldungen zusammen. 80% der Gewerbe waren Einzelunternehmen, also eine Selbstständigkeit. Die Frauenquote bei den Neugründungen von Einzelunternehmen lag mit 36,4% leicht unter dem Niveau des Vorjahreszeitraums. Knapp 80% der Neugründungen von Einzelunternehmen gingen von Deutschen, der Rest von ausländischen Staatsangehörigen aus. Ab Donnerstagnachmittag werden in Jever für das Altstadtfest Straßensperrungen aufgebaut. Ab 14 Uhr werden rund um den Alten Markt die Sperrungen errichtet. Auch die Schlossstraße und das Fontünenufer werden gesperrt. Das Sicherheitskonzept für das Altstadtfest wurde in diesem Jahr überarbeitet. Deshalb dürfen auch AnwohnerInnen die Veranstaltungsbereiche nur während der Lieferzeiten und nur mit einer Durchfahrtsgenehmigung durchfahren. Diese ist bei der Touristinformation in Jever erhältlich. Am Sonntagabend kam es in Schortens gegen 18 Uhr zu einer körperlichen Auseinandersetzung zwischen einer 30-jährigen Frau und einem 71-jährigen Mann. Wie die Polizeiinspektion Wilhelmshaven-Friesland mitteilt, kam es zunächst zu einem verbalen Streit, weil der Hund des Mannes nicht angeleint war, obwohl in dem Bereich Leinenpflicht besteht. Dieser Streit eskalierte und der Mann griff die Frau körperlich an. Gegen den 71-Jährigen wurde ein Ermittlungsverfahren wegen Körperverletzung sowie ein Ordnungswidrigkeitsverfahren wegen eines Verstoßes gegen die geltende Leinenpflicht eingeleitet. Gegen die 30-Jährige wurde ein Ermittlungsverfahren wegen Beleidigung eingeleitet. Und soweit die Meldungen aus der Region. 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
1: Hier in Wilhelmshaven haben wir einen klaren blauen Himmel und 21 Grad. Auch in Mariensiel in der Gemeinde Sande ist es wolkenlos bei 21 Grad, ebenso in Vörjen im Wangerland. Über Tag gibt es ganz viel Sonne und nur ein paar Wolken. Am Nachmittag ist aber auch leichter Regen möglich. Maximal sollen es heute noch 27 Grad werden. Dazu gibt es leichten Wind aus Südwesten. In der Nacht klarer Himmel bei Tiefstwerten von 19 Grad. Morgen wird es kühler mit Höchsttemperaturen von 22 Grad, aber auch morgen meistens Sonne und nur ein paar Wolken. Und am Freitag sieht das ganz ähnlich aus, maximal 20 Grad und überwiegend sonnig. Das Bundesamt für Seeschifffahrt und Hydrographie meldet uns vor Hooksiel das nächste Niedrigwasser um 11.36 Uhr und das nächste Hochwasser dann um 17.45 Uhr. Schauen wir auf die Straßen.
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1: Der Verkehrsservice hier bei Radio Jade. Auf der A29 ist die Fahrbahn zwischen Farel-Bockhorn und Zetel in beiden Richtungen aufgrund von Sanierungsarbeiten auf jeweils nur einen Fahrstreifen verengt. Auf der A29 kommt es außerdem zwischen Jaderberg und Wilhelmshaven wegen Arbeiten an der Fahrbahn in beiden Richtungen immer wieder zu Sperrungen von Abschnitten einzelner Fahrspuren. Und zwischen 10 und 16 Uhr werden auch einzelne Aus- und Auffahrten abgesperrt. Die L815, der Oldenburger Damm in Sande, ist zwischen Salzingroden und der B210 in beiden Richtungen gesperrt. Grund ist eine Wanderbaustelle und gebaut wird auch in Esens. Da ist die L8, die Bahnhofstraße, zwischen dem Schützenplatz und dem Bahnhofskreisel in beiden Richtungen wegen einer Baustelle weiterhin voll gesperrt. Weitere Meldungen aus dem Verkehr liegen mir aktuell nicht vor, wo auch immer Sie unterwegs sind. Ich wünsche Ihnen eine gute und vor allem sichere Fahrt. Kommen Sie heil an Ihr Ziel!
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1: Da ist mir für diesen Mittwoch bislang einer gemeldet und der steht im Landkreis Wittmund in Wittmund. Achten Sie dort also nochmal ganz besonders auf Ihre Geschwindigkeit, aber fahren Sie natürlich trotzdem bitte überall vorsichtig. Und wenn Sie einen Blitzer hier in der Region gesehen haben, dann dürfen Sie uns den gerne melden. Das geht unter der Radio Jade Hotline, das ist die 04421 998585 oder einfach mit einer kurzen Facebook-Nachricht. Vielen Dank im Voraus und gute Fahrt!

Gestern war es schon wieder recht heiß hier in der Region und auch heute sollen die Temperaturen wieder auf 27 Grad klettern. Und ich muss gestehen, ich bin gerade ganz froh, in dieser Woche die Frühschicht zu moderieren, weil die Studios morgens noch recht kühl sind. Ich kann mit Hitze nämlich nicht ganz so gut umgehen. Ich habe das Gefühl, bei einer gewissen Temperatur höre ich einfach auf zu funktionieren. Und dann möchte ich am liebsten in die Kühltruhe krabbeln und alle Viere von mir strecken. Das ist natürlich unrealistisch, aber das Eis aus der Kühltruhe ist schon mal wohltuend. Das Glück haben die Tiere in freier Wildbahn natürlich nicht. Trotzdem kann man auch ihnen was Gutes tun. Teilweise sind sogar unsere Alltagsaktivitäten ganz hilfreich für Tiere. Fledermäuse und einige Vogelarten, zum Beispiel Haussperling, Mauersegler oder Mehlschwalbe, die nisten gerne unter Dächern oder an Hauswänden. Und da kann es sich ordentlich aufheizen und die Tiere im schlimmsten Fall überhitzen. Wenn wir aber morgens und abends unsere Räume durchlüften, dann entsteht dadurch eine Art Verdunstungskälte. Um die zu verstärken, können wir auch nasse Tücher aufhängen und das hilft dann natürlich wieder den Tieren. Natürlich können auch Schalen mit frischem Wasser hingestellt werden, wo die Tiere guten Zugang haben. Besonders flache Wasserschalen, in denen Vögel auch baden können, sind super für heiße Tage. Wie wir Menschen auch, brauchen die Tiere auch Schatten, in dem sie sich mal ausruhen können. Wildgewachsene Ecken im Garten bieten vielen Tierarten Schutz vor der prallen Sonne. Auch bei der Gartenpflege sollten wir uns bei Hitze ein bisschen zurückhalten. Zum einen ist Gartenarbeit umso anstrengender, je wärmer es wird. Heißt, für uns kann es auch gefährlich werden. Aber auch für die Tiere ist ein langgewachsener Rasen angenehmer, weil er die Feuchtigkeit besser speichern kann. Und durch dichte Hecken und Gestrüpp entsteht wieder mehr Schatten und Zuflucht. Jeder Garten und jeder Balkon kann also mit ein bisschen Aufmerksamkeit eine kleine Oase für Tiere werden.

Der Klönhof in Jever ist ein kleiner historischer Platz zwischen Schlachtstraße und dem Katrepel. Wir interessieren uns aber eigentlich nicht für den Platz selber, sondern für den Brunnen in seiner Mitte. Der Brillenbrunnen sieht einfach gesagt aus wie ein bronzefarbenes Rohr, das mit Brillen, Sternen und einem Mond verziert wurde. Besonders spektakulär ist der Brunnen auf den ersten Blick ehrlich gesagt nicht. Seine Geschichte ist einen zweiten Blick aber wert. An genau der Stelle, wo heute der Brillenbrunnen steht, wurde 1986 nämlich zufällig ein anderer uralter Brunnen entdeckt. Er war aus handgeformten Steinen gebaut, durch die man zeigen konnte, dass der Brunnen über 300 Jahre alt sein musste. Obwohl der Brunnen also irgendwann im 17. Jahrhundert gebaut wurde, war sein Wasser immer noch kristallklar und sauber. Und über den wieder aufgetauchten Brunnen gab es sogar eine alte Legende, die sich bis heute hält. Frauen, die ihre Augen mit dem Wasser des Brunnens waschen, sollen der Legende nach einen besonders anziehenden, glänzenden Blick haben. Zu Ehren dieser Geschichte wurde dann auch der Brillenbrunnen errichtet, der heute noch auf dem Klönhof steht. Veranlasst wurde das Ganze vom Optikermeister Rüdiger Babatz. Und der hat dann wahrscheinlich auch getreu seines Berufes die Brillendeko ausgesucht. Und den Brunnen am 30. Mai 1991 mit Wasser aus dem alten Brunnen eingeweiht. Zu diesem Anlass wird übrigens jedes Jahr Ende Mai das Brillenbrunnenfest in Jever gefeiert. Aber ob die Frauen dort getreu der Legende wirklich einen besonders verführerischen Blick drauf haben, das bleibt wohl ein Geheimnis.

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1: Um 8 Uhr mit Beate Rüsapp. FIFA-Präsident Infantino hat für heute offenbar zu einer Krisensitzung des Fußball-Weltverbandes nach Marokko geladen. Laut englischen Medien hat Infantino wichtige Mitarbeiter zum Treffen in die Hauptstadt Rabat beordert. Aus der NDR-Nachrichtenredaktion Jenny Kallenbrunnen.
2: Was Infantino bei dem Treffen heute genau besprechen will, dazu steht nichts in den Berichten darüber. Aktuell steht Infantino stark unter Kritik, weil er einen Teil der Rechte an zukünftigen Fußballweltmeisterschaften an Investoren verkaufen wollte. Das hatte für große Empörung in der Fußballwelt gesorgt. Selbst Menschen aus seinem engsten Umfeld haben sich von Infantino distanziert. In den sozialen Medien hat Infantino gestern Abend noch Fotos von der Fußball-WM in diesem Sommer gepostet und Dankesbriefe von Menschen, die die Spiele und Shows gefeiert haben. Infantino wurde 2023 für seine zweite Amtszeit als FIFA-Präsident wiedergewählt. Die läuft noch bis zum nächsten Frühjahr und er hat schon angekündigt, dass er dann noch einmal antreten will. Zuletzt hatte er dafür noch 200 Unterstützer. Inzwischen halten Beobachter auch ein vorzeitiges Ende seiner Amtszeit für möglich.
1: Das KI-Sicherheitsinstitut des britischen Wissenschaftsministeriums meldet einen neuen Zwischenfall mit künstlicher Intelligenz. Bei einem seiner Tests hat ein sogenannter KI-Agent versucht, echte Menschen zu manipulieren, um die gestellte Aufgabe zu lösen. KI-Agenten sind autonome Software-Systeme, die eigenständig Entscheidungen treffen und aus Erfahrungen lernen. Aus der NDR-Nachrichtenredaktion Tabea Panda.
3: Ein Agent der Firma Anthropic hat versucht, eine Software-Schwachstelle in ein öffentliches Open-Source-Programm einzuschleusen. Also in eine Software, deren Code jeder lesen und ändern kann. Dafür hat der KI-Agent sich einen Account auf der Plattform GitHub angelegt. Mithilfe von Fake-Identitäten hat der KI-Agent dann mit den Betreuern der Software kommuniziert. Unter anderem hat er Phishing-Mails geschickt. Laut den Forschenden ist unklar, ob der KI-Agent wusste, dass er es mit der realen Welt zu tun hat. Aber wichtig für uns, die KI durfte im Test mehr als im realen Einsatz. Die Forschenden hatten nämlich für ihren Test die Sicherheitsbeschränkungen abgestellt und den Zugang zum Internet freigegeben. Laut dem Institut gibt es keine Hinweise auf ähnliche Aktivitäten von KI abseits von Testszenarios.
1: Die Ukraine meldet wieder schwere russische Luftangriffe in der vergangenen Nacht. In der Region Kiew und der Hauptstadt selbst wurden dabei laut Behörden mindestens 15 Menschen getötet und viele weitere verletzt. Raketen und Drohnen zerstörten demnach Wohnhäuser und Lagerhallen. In mehreren Stadtteilen lösten sie Brände aus. Das russische Verteidigungsministerium bestätigte Angriffe dort, gab aber an, diese hätten sich gegen militärische Ziele gerichtet. Außerdem seien 3 Frachtschiffe im Schwarzen Meer beschossen worden. In Russland gab es auch wieder ukrainische Drohnenangriffe. Dabei soll ein Logistikzentrum eines Online-Händlers getroffen worden sein. Im Gazastreifen herrscht derzeit eine Hitzewelle, die die Menschen in der Region zusätzlich belastet. Viele müssen in Zelten leben, weil 70% der Häuser im Krieg zwischen Israel und der Hamas zerstört worden sind. Unser Korrespondent im Studio Tel Aviv, Jörg Poppendiek, beschreibt die aktuelle Lage der Menschen vor Ort.
4: Dazu kommt die schlechte Stromversorgung im Gazastreifen. Die Leute können also auch kaum Ventilatoren nutzen. Das ist also auch keine Abhilfe. Die Versorgung mit Lebensmitteln, die ist in den vergangenen Monaten etwas besser geworden. Hunger ist aber auch weiterhin ein Thema. Nur die Hälfte der Krankenhäuser arbeitet, die andere ist zerstört. Es gibt im Grunde keinen Wiederaufbau. Und wenn es ihn gibt, dann ist der minimal. Es fehlt an Material, es fehlt an Ersatzteilen, zum Beispiel eben auch für Wasserpumpen. Also die humanitären Bedingungen da vor Ort, die sind weiterhin schlecht.
1: Die Zahl der Firmengründungen ist im vergangenen Jahr deutlich gestiegen. Laut einer Erhebung der Deutschen Industrie- und Handelskammer wurden mehr als 171.000 neue Unternehmen gegründet. Das sind rund 20.000 mehr als im Jahr davor. Hinter vielen Gründungen steckt laut DIHK aber nicht nur Lust auf Selbstständigkeit, sondern auch Angst um den eigenen Arbeitsplatz. 36% der Gründungsinteressierten geben demnach an, dass sie vor allem deshalb eine eigene Firma starten wollen, weil ihnen andere berufliche Perspektiven fehlen. Das waren die Nachrichten.
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5: Hier in Wilhelmshaven sehe ich viel blauen Himmel bei 22 Grad. Auch in Oldorf im Wangerland ist es wolkenlos bei 21 Grad. In Kranenkamp in der Gemeinde Bockhorn ziehen gerade ein paar Wolken auf. Über Tag ganz viel Sonne und nur wenige Wolken. Am Nachmittag ist aber auch noch mal leichter Regen möglich. Maximal sollen es heute noch 27 Grad werden. Dazu gibt es leichten Wind aus Südwesten. In der Nacht klarer Himmel bei Tiefstwerten von 19 Grad. Morgen wird es kühler mit Höchsttemperaturen von 22 Grad, aber auch morgen meistens Sonne und nur ein paar Wolken. Und der Freitag, der sieht ganz ähnlich aus, maximal 20 Grad und überwiegend sonnig. Das Bundesamt für Seeschifffahrt und Hydrographie meldet uns vor Hochsiel das nächste Niedrigwasser um 11.36 Uhr und das nächste Hochwasser um 17.45 Uhr. Schauen wir auf die Straßen.
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5: Der Verkehrsservice hier bei Radio Jade. Auf der A29 ist die Fahrbahn zwischen Farel-Bockhorn und Zetel in beiden Richtungen aufgrund von Sanierungsarbeiten auf jeweils nur einen Fahrstreifen verengt. Auf der A29 kommt es außerdem zwischen Jaderberg und Wilhelmshaven wegen Arbeiten an der Fahrbahn in beiden Richtungen immer wieder zu Sperrungen von Abschnitten einzelner Fahrspuren. Und zwischen 10 und 16 Uhr werden auch einzelne Aus- und Auffahrten abgesperrt. Die L815, das ist der Oldenburger Damm in Sande, ist zwischen Salzengroden und der B210 in beiden Richtungen gesperrt. Grund ist eine Wanderbaustelle und gebaut wird auch in Esens. Da ist die L8 die Bahnhofstraße, deshalb zwischen dem Schützenplatz und dem Bahnhofskreisel in beiden Richtungen weiterhin voll gesperrt. Weitere Meldungen aus dem Verkehr liegen mir aktuell nicht vor, wo auch immer Sie unterwegs sind. Ich wünsche Ihnen eine gute und vor allem sichere Fahrt. Kommen Sie heil an Ihr Ziel!
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0: Marode Sportstätten kennen wir alle. Da wäre die Sporthalle mit dem abgerockten Fußboden und den nicht funktionierenden Duschen. Das Schwimmbad, das wirklich in die Jahre gekommen ist und in dem manche Bereiche immer wieder gesperrt werden. Sie haben ein Bild vor Augen. Das Land Niedersachsen will jetzt Vereine unterstützen, ihre Sportstätten zu erneuern. Einzelheiten von Bente Hüftein.
1: Ab Januar wird es den neuen N-Bank Invest Kreditsport geben. Er ist jetzt in Hannover vorgestellt worden. Mit diesem neuen Kredit sollen Sportvereine künftig leichter Geld für den Neubau, die Sanierung oder auch die Modernisierung der Sportanlagen erhalten. Das Besondere an dem Programm ist, dass das Land Bürgschaften in Höhe von insgesamt 50 Millionen Euro bereitstellt. Dadurch sollen Vereine einfach bessere Chancen auf Kredite bekommen. Gefördert werden Darlehen zwischen 100.000 und 4 Millionen Euro. Bis zu 80% der Investitionskosten können übernommen werden. Innen- und Sportministerin Daniela Behrens von der SPD sagte bei der Vorstellung des Programms, ohne moderne und zukunftsfähige Sportstätten könne es künftig keinen Vereinssport mehr geben. Die Menschen würden ihre Vereine verlassen und zu kommerziellen Anbietern gehen. Das würde sich auch auf das Ehrenamt immer stärker auswirken. Vereine hätten bislang Schwierigkeiten gehabt, größere Bauprojekte zu finanzieren.

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1: Mittwochs am Pumpwerk gibt es immer Live-Musik. Heute Abend spielt die Band The Great im Park des Kulturzentrums. Das Sextett The Great bringt modern arrangierte Rock- und Pop-Songs mit, denen sie aber ihre ganz eigene Note verpassen. Um 18 Uhr geht es also los auf dem Pumpwerkplatz in Wilhelmshaven mit dem kostenlosen Konzert von The Great. Einen gemütlichen Filmabend versprechen heute die Horomasila Filmtage. Julie und Julia erzählt von Julia, die im Jahr 1949 nach Paris geht. Dort lernt sie kochen und backen und wird die Partnerin von Simone und Louisette. Gemeinsam arbeiten sie an einem Kochbuch der französischen Küche für Amerikanerinnen. Gleichzeitig erzählt der Film die Geschichte von Julie, die 53 Jahre später ihre Liebe zum Kochen entdeckt hat und am liebsten alle Rezepte aus diesem Buch nachkochen möchte. Die Vorführung von Julie und Julia beginnt heute Abend um 19 Uhr im Kursaal im Gästehaus Horomasil. Um eine vorige Anmeldung wird gebeten. Und der Bürgerfunk bei Radio Jade ist heute Abend dicht bepackt. Ab 18 Uhr gibt es die Sendung Anders als erwartet mit Sibylla und Wolfgang Dobschinski zu hören. Ab 19 Uhr übernimmt Erhard Bruns das Studio mit seiner Sendung Erhards Allerlei. Und den Abschluss macht ab 20 Uhr Simone Deike mit der Horst Crew hier auf der 87.8.
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1: Um 8:30 mit Amelie Friedrichs. Einen schönen guten Morgen wünsche ich Ihnen. Das sind die Schlagzeilen. Neuer Kredit soll Sportvereinen helfen. Engpass an Blutspendekonserven droht in Niedersachsen und mehr Gewerbeanmeldungen in Niedersachsen. Das Land Niedersachsen bringt ab Januar 2027 den neuen N-Bank Investkredit Sport auf den Weg. Damit sollen Sportvereine künftig leichter Geld für den Neubau, die Sanierung oder die Modernisierung ihrer Sportanlagen erhalten. Gefördert werden Darlehen zwischen 100.000 Euro und 4 Millionen Euro. Bis zu 80% der Investitionskosten können übernommen werden. Innen- und Sportministerin Daniela Behrens von der SPD sagte bei der Vorstellung, moderne Sportstätten seien die Grundlage für ein lebendiges Vereinsleben. Viele Vereine hätten bislang Schwierigkeiten gehabt, größere Bauprojekte zu finanzieren. Mit dem neuen Förderprogramm solle diese Lücke nun geschlossen werden. Die Bestände an Blutspendekonserven in Niedersachsen steuern aktuell auf einen Engpass zu, das berichtet der Norddeutsche Rundfunk. Demnach lagen die Bestände in den vergangenen Wochen unter 10.000 Blutkonserven. Diese Marke gilt als Untergrenze. Bei einer Unterschreitung könne das Deutsche Rote Kreuz nicht vollständig die Bestellungen der Krankenhäuser bedienen. Aufgrund der sommerlichen Temperaturen und der Ferienzeit nehme die Spendebereitschaft ab. Letzten Freitag spendeten 24% weniger Menschen Blut, als das DRK geplant hatte. Um den drohenden Versorgungsengpass abzuwenden, appelliert das Rote Kreuz, die etwas kühleren Tage zur Blutspende zu nutzen. Im ersten Halbjahr 2026 wurden in Niedersachsen rund 39.000 Gewerbe angemeldet. Das entspricht 7,1% mehr als im Vorjahreszeitraum. Wie das Landesamt für Statistik Niedersachsen mitteilt, setzten sich die Anmeldungen aus rund 33.000 Neuanmeldungen, 3.710 Zuzügen und 2.220 sonstigen Anmeldungen zusammen. 80% der Gewerbe waren Einzelunternehmen, also eine Selbstständigkeit. Die Frauenquote bei den Neugründungen von Einzelunternehmen lag mit 36,4% leicht unter dem Niveau des Vorjahreszeitraums. Ab Donnerstagnachmittag werden in Jever für das Altstadtfest Straßensperrungen aufgebaut. Ab 14 Uhr werden rund um den Alten Markt die Sperrungen errichtet, auch die Schlossstraße und das Fontünenufer werden gesperrt. Das Sicherheitskonzept für das Altstadtfest wurde in diesem Jahr überarbeitet, deshalb dürfen auch AnwohnerInnen die Veranstaltungsbereiche nur während der Lieferzeiten und nur mit einer Durchfahrtsgenehmigung durchfahren. Diese ist bei der Touristinformation in Jever erhältlich. Am Montagnachmittag kam es auf der Brückstraße in Sande zu einem Verkehrsunfall. Wie die Polizei mitteilt, habe eine 42-jährige Autofahrerin während der Fahrt vermutlich einen medizinischen Notfall erlitten und dadurch die Kontrolle über ihr Fahrzeug verloren. Das Auto stieß mit einem vorausfahrenden Transporter zusammen und dann noch mit einem entgegenkommenden Fahrzeug. Die 42-Jährige verletzte sich leicht und wurde vorsorglich in ein Krankenhaus gebracht. Weitere Verletzte gab es nicht. An den Autos entstand Sachschaden. Die Polizei ermittelt nun zum genauen Unfallhergang. Und soweit die Meldungen aus der Region. 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
1: Hier in Wilhelmshaven bleibt es weiterhin freundlich, auch wenn sich der blaue Himmel so langsam ein bisschen wolkig zuzieht. Wir haben hier 22 Grad auf dem Thermometer stehen und ganz ähnlich sieht es auch in Altjürn in Varel aus. Da hat es sich auch ein bisschen zugezogen, aber über Oldorf im Wangerland, da sollte es noch relativ blau am Himmel sein. Über Tag gibt es ganz viel Sonne und am Nachmittag nur noch wenige Wolken. Am Nachmittag ist aber auch noch leichter Regen möglich. Maximal sollen es heute noch 27 Grad werden. Dazu gibt es leichten Wind aus Südwesten. In der Nacht dann klarer Himmel bei Tiefstwerten von 19 Grad. Morgen wird es dann kühler mit Höchsttemperaturen von 22 Grad. Aber auch morgen meistens Sonne und nur ein paar Wolken. Und der Freitag, der sieht ganz ähnlich aus. Maximal 20 Grad und überwiegend sonnig. Das Bundesamt für Seeschifffahrt und Hydrographie meldet uns vor Huxiel das nächste Niedrigwasser um 11.36 Uhr und das nächste Hochwasser dann um 17.45 Uhr. Schauen wir auf die Straßen.
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1: Der Verkehrsservice hier bei Radio Jade. Auf der A29 ist die Fahrbahn zwischen Varel-Bockhorn und Zetel in beiden Richtungen aufgrund von Sanierungsarbeiten auf jeweils nur einen Fahrstreifen verengt. Auf der A29 kommt es außerdem zwischen Jaderberg und Wilhelmshaven wegen Arbeiten an der Fahrbahn in beiden Richtungen immer wieder zu Sperrungen von Abschnitten einzelner Fahrspuren. Und zwischen 10 und 16 Uhr werden auch einzelne Aus- und Auffahrten abgesperrt. Die L815, das ist der Oldenburger Damm in Sande, ist zwischen Salzengroden und der B210 in beiden Richtungen gesperrt. Grund dafür ist eine Wanderbaustelle. Und in Esens wird auch gebaut, da ist die L8, die Bahnhofstraße, deshalb zwischen dem Schützenplatz und dem Bahnhofskreisel in beiden Richtungen weiterhin voll gesperrt. Weitere Meldungen aus dem Verkehr liegen mir aktuell nicht vor, wo auch immer Sie unterwegs sind. Ich wünsche Ihnen eine gute und vor allem sichere Fahrt. Kommen Sie heil an Ihr Ziel.
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1: Da ist mir für diesen Mittwoch bislang einer gemeldet und der steht im Landkreis Wittmund in Wittmund. Achten Sie dort also nochmal ganz besonders auf Ihre Geschwindigkeit, aber fahren Sie natürlich trotzdem bitte überall vorsichtig. Und wenn Sie einen Blitzer hier in der Region gesehen haben, dann dürfen Sie uns den gerne melden. Das geht unter der Radio Jade Hotline. Das ist die 04421 998585 oder einfach mit einer kurzen Facebook-Nachricht. Vielen Dank im Voraus und gute Fahrt.

0: Jeden Tag haben wir Dinge in der Hand, die schon mal auf See waren. Ob es die Bananen zum Frühstück, der Fernseher im Wohnzimmer oder auch die Kleidung im Schrank ist. Rund 75% des gesamten Außenhandels der EU läuft über Seewege ab. Und in Deutschland werden rund 60% aller Waren über den Seeweg importiert. Das heißt auch, viele Seeleute sorgen dafür, dass das alles hier ankommt. Und um sie kümmert sich auch die Seemannsmission Wilhelmshaven. Bente Hüfthein berichtet.
1: Rund 530 Schiffe haben die Ehrenamtlichen der Seemannsmission Wilhelmshaven in diesem Jahr schon von Anfang Januar bis Ende Juli besucht. Immer mehr Schiffe kommen in die Häfen der Jadestadt. Und der Anspruch der Seemannsmission ist, zu jedem einzelnen Kontakt aufzunehmen. Es geht darum, für die Seeleute da zu sein. In diesem Jahr waren es bisher rund 2500. Sie sind oft monatelang auf See. Und wenn sie dann kurz in Wilhelmshaven an Land kommen, ist die Seemannsmission für sie da, erklärt der Vorsitzende Wilfried Adam.
2: Wir hatten die Anfrage von einem Schiff, ob wir nicht zwei Fahrräder besorgen können. Von einem anderen Schiff, ob wir nicht einen Kühlschrank besorgen können. Haben wir alles gemacht, haben wir alles hingekriegt. Es gab auch gar kein Problem von den Seeleuten, dann das Geld zu bekommen. Wir versuchen, alle Wünsche zu erfüllen, obwohl, ich sage mal, wir sind ehrenamtlich tätig. Irgendwo ist unsere Grenze. Eine Grenze kennen wir nicht, nämlich jedes Schiff zu besuchen.
1: Und dort für die Seeleute ein offenes Ohr zu haben. In den Monaten, in denen sie auf See sind, müssen sie schließlich damit klarkommen, dass zu Hause das Leben ohne sie weitergeht. Und dann gibt es noch die großen geopolitischen Themen, die nicht nur Auswirkungen auf die Wirtschaft und den Handel haben, sondern natürlich auch auf die Menschen auf den Schiffen, sagt Seemannspastor Klaus Lemke-Petznick.
3: Piraterieakte jedweder Art sind Themen. Die Straße von Hormuz selbstverständlich, dazu auch Erdbeben oder Überschwemmungen, Tsunamis in der Heimatregion sind Themen. Und die wollen auch besprochen werden. Und auch wenn wir persönlich von hier aus nichts ändern können, können wir ein Stück weit etwas mittragen.
1: In der Seefahrt ist die große Welt oft ganz klein. Viele Seeleute, die hier in Wilhelmshaven mit den Ehrenamtlichen der Seemannsmission sprechen, kennen Kollegen, die zum Beispiel gerade in der Straße von Hormuz festsitzen. Deshalb geht es bei der Arbeit der Seemannsmission auch darum, Danke für die Arbeit der Seeleute zu sagen, so Klaus Lemke-Petznick. Das gehe von Wilhelmshaven aus sehr gut, erklärt er. Die Seemannsmission habe seinen Blick auf die Jadestadt verändert.
3: Diese Stadt hat Menschen aus 121 Nationen in einer Bevölkerung von 77.000 Einwohnern. Und wenn ich das mitteile, dann sehe ich ein Erstaunen für eine offene, freundliche, aufnehmende Gesellschaft, in der jeder Mensch seinen Platz finden kann. Und das schließt für mich dann ein, dass ich diese Stadt dann auch noch wieder ein Stück mehr liebe.
1: Die Schiffsbesuche macht der Seemannspastor aber natürlich nicht allein. Bei der Seemannsmission gibt es ein Team aus bisher 15 Ehrenamtlichen, die auf die Schiffe gehen und dort mit den Menschen sprechen. Oder die sie zum Einkaufen oder in die Seemannsmission fahren. Bei all den schweren Themen ist aber auch sehr viel Freude dabei, verrät Klaus Lemke-Petznick.
3: Wäre mal mit einer Gruppe, ich sag jetzt mal philippinischer Seeleute in einem Supermarkt gewesen ist und die ganze Freude gesehen hat, mit der sie dann so ein Schokoladenregal komplett leer kaufen, der ist einfach ja auch mit einem Erlebnis gesegnet, das wirklich toll ist.
1: Und weil immer mehr Schiffe ankommen und die Schiffsbesucher jetzt auch nicht jünger werden, sucht die Seemannsmission aktuell nach Menschen, die sich noch engagieren wollen. Wer Lust darauf hat und ein bisschen Englisch sprechen kann, kann sich an die Seemannsmission wenden oder gleich zum Tag der offenen Tür kommen.
0: Am 8. August, also am jetzt kommenden Samstag, zeigt die Seemannsmission ihre Arbeit bei einem Tag der offenen Tür in der Hegelstraße Nummer 11. Los geht es um 11 Uhr.

0: Junge Erwachsene mit 2008er Jahrgang werden in diesem Jahr noch volljährig oder sind es sogar schon geworden. Das Erwachsensein bringt viele Freiheiten mit sich, aber gleichzeitig kommen damit auch viele Verpflichtungen und große Entscheidungen auf einen zu. Zum einen beispielsweise die Berufswahl. Noch ein großes Thema: Kinder. Möchte ich Kinder bekommen oder nicht? Und wo gibt es Angebote für junge Familien? In Wilhelmshaven gibt es 4 Familienzentren. Diese bieten eine Anlaufstelle, wo die Kinder betreut werden und die Kinder sich Ratschläge oder Unterstützung einholen können. In Heppens ist die Anlaufstelle das Familienzentrum Ost. Hans-Torben Schweighöfer hat sich dort mal umgeschaut.
1: Das Leben als Erwachsener mit Job, Haushalt, Unsicherheiten und einfach allem, was das Leben einem in den Weg schmeißt, ist alles andere als einfach. Kommen dann noch Kinder mit ins Spiel, erhöht das den finanziellen Druck, den bürokratischen Aufwand und kostet das ein oder andere graue Haar und vor allem viel Zeit. Wie das Familienzentrum Ost Familien unter die Arme greift, erklärt die Leiterin Katrin Passmann.
2: Wir sind einfach eine ganz niedrigschwellige Anlaufstelle für alle Familienmitglieder und bieten zahlreiche Sachen an. Die Leute kommen hierher, um einfach sich beraten zu lassen oder sie haben irgendwelche Formulare, die sie zugeschickt bekommen haben und brauchen Hilfe beim Ausfüllen. Auch das machen wir. Ob jetzt ein Streit zu Hause oder der Umgang mit den Kindern, Tipps, Umgang mit dem Baby, neue Mütter, da bieten wir zahlreich einfach Beratungen um das ganze Thema Familie an.
1: Eine der Mütter, die das Angebot des Familienzentrums Ost annimmt, ist Mona. Sie erklärt, weshalb sie bereits seit 8 Jahren immer wieder ihren Weg in die Heppenser Straße 28 findet.
3: Es ist immer wieder nett, sich mit Freunden zu treffen. Die Kinder können hier spielen. Wir haben hier schon Kurse gemacht, sind immer wieder mit beim Ferienprogramm.
1: Vor allem während der Schulferien stellt die Betreuung der Kinder viele Eltern vor eine Herausforderung, da sie ihrer Arbeit nachgehen müssen. An welchen Ausflügen sie während der Ferienbetreuung schon teilgenommen hat, erklärt Monas Tochter Greta.
4: Einmal waren wir in Jadeberger Zoo, Wattwanderung.
1: Nicht nur die Ferienbetreuung, sondern auch zum Beispiel die Hausaufgabenbetreuung sind Angebote, die sie und viele andere Kinder in Anspruch nehmen. All das muss natürlich auch finanziert werden, was zunehmend schwieriger wird, so Katrin Passmann.
2: Es sind nicht mehr alle Gruppen einfach durchsetzbar durch die fehlende Finanzierung. Heißt, wir sind auch ganz stark immer auf Spenden angewiesen. Zum Beispiel unsere Hausaufgabengruppe ist jetzt, Stand jetzt beendet, weil tatsächlich die letzten 2 Jahre die Gelder im Sozialraumgremium dafür fehlten und wir aber eine ganz tolle Spende von Dein Zuhause hilft die letzten 2 Jahre hatten und das auch noch weiter aufrechterhalten konnten, jetzt bis zu den Sommerferien. Aber jetzt ist halt sozusagen erstmal Schluss, bis wir halt eine neue Spende hoffentlich bekommen.
1: Die Mittel, die das Familienzentrum Ost für seine Arbeit von der Stadt erhält, sind seit 15 Jahren gleich geblieben und somit nicht an die Inflation und damit steigenden Gehälter und andere Kosten angepasst worden. Die Akquise von Spenden ist zwar möglich, kostet aber natürlich Zeit.
2: Wir haben halt mehr Aufwand einfach, dass wir nicht halt nur Pädagogen sein können, wie es vor etlichen Jahren noch war, sondern wir müssen auch an die Politik herantreten, wir müssen an Firmen herantreten, um Spendengelder zu akquirieren. Wir haben jetzt zum Beispiel eine super gute Spendenabteilung, ein Glück bei der GPS, aber trotzdem sind wir natürlich immer gedanklich dabei, weil unsere Gruppenkräfte hängen da dran.
1: Die Mitarbeitenden wissen um die Bedeutung des Familienzentrums Ost und arbeiten trotz der aktuellen Lage konzeptionell weiter daran.
2: Würde es nicht um Geld gehen, würden wir sicherlich gerne auch umziehen in größere Räumlichkeiten, damit wir 2 große Räume haben, damit wir auch Sachen parallel irgendwie anbieten können. Und vielleicht würden wir das Ferienprogramm weiter ausbreiten können, irgendwie, dass wir vielleicht auch eine Ferienbetreuung teilweise anbieten können und, weil das ist das, was Eltern eigentlich auch brauchen, ne? In den Ferien zum Beispiel auch Betreuung für die Kinder. Aber wie gesagt, ich wäre auch schon zufrieden, wenn alle Gruppen, die wir haben, irgendwie erhalten bleiben können und vielleicht ein bisschen noch verbessert oder ausgebaut werden könnten.
0: Für Familien in Heppens ist das Familienzentrum Ost die Anlaufstelle. Sei es für die Krabbelgruppe, das Ferienprogramm oder als Ort der Begegnung, wo die Kinder spielen, basteln und Freundschaften schließen können. Auf der Webseite finden Sie die Öffnungszeiten und Details zum Angebot des Familienzentrums Ost und auch der anderen 3 Zentren der Stadt.

Universe von Monkey Man. 8.56 Uhr sagt die Uhr und damit ist die Frühschicht an diesem Mittwoch auch schon wieder rum. Nach den Weltnachrichten von NDR Info zur vollen Stunde geht es hier bei Radio Jade dann gleich weiter mit dem Vormittagsprogramm. Ich verabschiede mich an dieser Stelle mit Learn to Love You Better von Ida May. Wenn Sie mögen, dann hören wir uns morgen schon wieder zur Frühschicht ab 6 Uhr hier auf der 87.8. Mein Name ist Amelie Friedrichs. Danke fürs Zuhören. Tschüss!

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1: Ministeriums meldet einen neuen Zwischenfall mit künstlicher Intelligenz. Bei einem seiner Tests hat ein sogenannter KI-Agent versucht, echte Menschen zu manipulieren, um die gestellte Aufgabe zu lösen. KI-Agenten sind autonome Software-Systeme, die eigenständig Entscheidungen treffen und aus Erfahrungen lernen. Aus der NDR-Nachrichtenredaktion Tabea Panda.
2: Ein Agent der Firma Anthropic hat versucht, eine Software-Schwachstelle in ein öffentliches Open-Source-Programm einzuschleusen. Also in eine Software, deren Code jeder lesen und ändern kann. Dafür hat der KI-Agent sich einen Account auf der Plattform GitHub angelegt. Mit Hilfe von Fake-Identitäten hat der KI-Agent dann mit den Betreuern der Software kommuniziert. Unter anderem hat er Phishing-Mails geschickt. Laut den Forschenden ist unklar, ob der KI-Agent wusste, dass er es mit der realen Welt zu tun hat. Aber wichtig für uns, die KI durfte im Test mehr als im realen Einsatz. Die Forschenden hatten nämlich für ihren Test die Sicherheitsbeschränkungen abgestellt und den Zugang zum Internet freigegeben. Laut dem Institut gibt es keine Hinweise auf ähnliche Aktivitäten von KI abseits von Testszenarios.
1: FIFA-Präsident Infantino hat für heute offenbar zu einer Krisensitzung des Fußball-Weltverbands nach Marokko geladen. Laut englischen Medien hat Infantino wichtige Mitarbeiter zum Treffen in der Hauptstadt Rabat beordert. Aus der NDR-Nachrichtenredaktion Jenny Kallenbrunn.
3: Was Infantino bei dem Treffen heute genau besprechen will, dazu steht nichts in den Berichten darüber. Aktuell steht Infantino stark unter Kritik, weil er einen Teil der Rechte an zukünftigen Fußball-Weltmeisterschaften an Investoren verkaufen wollte. Das hatte für große Empörung in der Fußballwelt gesorgt. Selbst Menschen aus seinem engsten Umfeld haben sich von Infantino distanziert. Infantino wurde 2023 für seine zweite Amtszeit als FIFA-Präsident wiedergewählt. Die läuft noch bis zum nächsten Frühjahr und er hat schon angekündigt, dass er dann noch einmal antreten will. Zuletzt hatte er dafür noch 200 Unterstützer. Inzwischen halten Beobachter auch ein vorzeitiges Ende seiner Amtszeit für möglich.
1: Die Ukraine meldet wieder schwere russische Luftangriffe. Danach wurden in der vergangenen Nacht in der Region Kiew und in der Hauptstadt selbst mindestens 17 Menschen getötet und viele weitere verletzt. Die ukrainische Armee konnte nach eigenen Angaben nicht eine Rakete abschießen. Die Regierung in Kiew klagt schon seit längerem, dass dem Militär Abwehrraketen für die Luftverteidigung fehlen. Das russische Verteidigungsministerium erklärte, die Angriffe hätten sich gegen militärische Ziele gerichtet. Nach russischen Angaben hat es auch wieder ukrainische Drohnenattacken gegeben. Dabei soll erneut ein Logistikzentrum des Online-Händlers Wildberries getroffen worden sein. Mehrere Verbände und Organisationen haben sich zu den Plänen für einen möglichen Zivildienst geäußert. Die Bundesregierung bereitet eine Neuauflage des Zivildienstes vor, für den Fall, dass sich zu wenig Freiwillige für die Bundeswehr melden und der Wehrdienst wieder eingesetzt wird. Aus Berlin, Birte Sönnigsen.
4: Bundesfamilienministerin Karin Prien sagte der ARD, das Entsetzen wäre groß, wenn plötzlich die Wehrpflicht in Kraft treten würde und es keine Strukturen für einen Ersatzdienst gäbe. Das Grundgesetz garantiert die Möglichkeit, aus Gewissensgründen den Wehrdienst zu verweigern. Der Staat kann dann aber zu einem Ersatzdienst verpflichten. Der Arbeiter-Samariter-Bund und das Deutsche Rote Kreuz haben konkrete Forderungen. Sie wollen, dass ein Zivildienst mindestens 9, besser 12 Monate lang sein muss. Ansonsten könnten die Leute nicht genug ausgebildet werden und würden nur ihre Zeit absitzen. Das sei weder im Interesse der Verbände noch der Zivildienstleistenden. Bei der Finanzierung sieht die Caritas-Präsidentin Eva-Maria Welskopf-Deffer den Staat in der Verantwortung. Der ARD sagte sie, der Staat zahle ja auch den Sold für die Soldaten, also sei die Bezahlung der Zivildienstleistenden auch Aufgabe des Staates.
1: Im vergangenen Jahr haben in Deutschland so wenige Menschen BAföG erhalten wie seit 25 Jahren nicht mehr. Laut Zahlen des Statistischen Bundesamts waren es rund 570.000. Die Förderungsbeträge sind gestiegen. Im Durchschnitt erhielten geförderte Studierende im Jahr 2025 monatlich 682 Euro. Das waren 25 Euro mehr als im Vorjahr. Für Schülerinnen und Schüler lag der durchschnittliche Förderungsbetrag bei 552 Euro. Zudem nutzen rund 33.700 Menschen das neue Flexibilitätssemester, um länger BAföG zu bekommen. Und das waren die Nachrichten.
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5: Hier in Wilhelmshaven sehe ich viel blauen Himmel, aber auch einige Wolken bei 23 Grad momentan. In Moorwaffen in Jever ist es wolkenlos bei auch 23 Grad. In Büppel in Farel ziehen gerade ein paar Wolken auf. Über Tag gibt es ganz viel Sonne und nur wenige Wolken. Am Nachmittag ist aber auch leichter Regen möglich. Maximal sollen es heute noch 27 Grad werden. Dazu gibt es leichten Wind aus Südwesten. In der Nacht klarer Himmel bei Tiefstwerten von 19 Grad und morgen wird es kühler mit Höchsttemperaturen von 22 Grad, aber auch morgen meistens Sonne und nur ein paar Wolken. Am Freitag sieht das ganz ähnlich aus, maximal 20 Grad und überwiegend sonnig. Das Bundesamt für Seeschifffahrt und Hydrographie meldet uns vor Huxel das nächste Niedrigwasser um 11.36 Uhr und das nächste Hochwasser dann um 17.45 Uhr. Schauen wir auf die Straßen.
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5: Der Verkehrsservice hier bei Radio Jade. Auf der A29 ist die Fahrbahn zwischen Farel-Bockhorn und Zetel in beiden Richtungen aufgrund von Sanierungsarbeiten auf jeweils nur einen Fahrstreifen verengt. Auf der A29 kommt es außerdem zwischen Jaderberg und Wilhelmshaven wegen Arbeiten an der Fahrbahn in beiden Richtungen immer wieder zu Sperrungen von Abschnitten einzelner Fahrspuren. Und zwischen 10 und 16 Uhr werden auch einzelne Aus- und Auffahrten abgesperrt. Die L815, das ist der Oldenburger Damm in Sande, ist zwischen Salzengroden und der B210 in beiden Richtungen gesperrt. Grund dafür ist eine Wanderbaustelle. Und gebaut wird auch in Esens, da ist die L8, die Bahnhofstraße, deshalb zwischen dem Schützenplatz und dem Bahnhofskreisel in beiden Richtungen weiterhin vollgesperrt. Weitere Meldungen aus dem Verkehr liegen mir aktuell nicht vor, wo auch immer Sie unterwegs sind. Ich wünsche Ihnen eine gute und vor allem sichere Fahrt. Kommen Sie heil an Ihr Ziel. Haben Sie jetzt 9.06 Uhr und Sie an das Vormittagsprogramm hier bei Radio Jade.

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2: Mit Bente Höftheim. Schönen guten Tag, das hier sind die Schlagzeilen. Hapag-Lloyd verlegt weitere Linien nach Wilhelmshaven. Engpass an Blutkonserven droht in Niedersachsen und mehr Gewerbeanmeldungen im Land. Wilhelmshaven wird ab September der Starthafen für den East Med Express der Reederei Hapag-Lloyd. Damit wird die Linie, die auch die östlichen Mittelmeerhäfen anfährt, zukünftig nicht mehr von Hamburg aus starten, sondern vom Jade-Weser-Port. Das erste Schiff, der IMX, der Columbine Maersk, wird am 6. September erwartet. Die Reederei begründet den Wechsel an den Jadebusen mit einer Verbesserung der Fahrplanstabilität und Effizienz des Dienstes. Die Elbpassage kostet zu viel Zeit. Schon im vergangenen Jahr hatte die Gemini Corporation der Reedereien Hapag-Lloyd und Maersk Wilhelmshaven Hamburg als Heimathafen vorgezogen. Das Land Niedersachsen bringt ab Januar den neuen N-Bank Investkredit Sport auf den Weg. Damit sollen Sportvereine künftig leichter Geld für den Neubau, die Sanierung oder die Modernisierung der Sportanlagen erhalten. Gefördert werden Darlehen zwischen 100.000 und 4 Millionen Euro. Bis zu 80% der Investitionskosten können übernommen werden. Inn- und Sportministerin Daniela Behrendt sagte bei der Vorstellung, moderne Sportstätten seien die Grundlage für ein lebendiges Vereinsleben. Viele Vereine hätten bislang Schwierigkeiten gehabt, größere Bauprojekte zu finanzieren. Mit dem neuen Förderprogramm soll diese Lücke nun geschlossen werden. Die Bestände an Blutspendenkonserven in Niedersachsen steuern aktuell auf einen Engpass zu, das berichtet der NDR. Demnach lagen die Bestände in der vergangenen Woche unter 10.000 Blutkonserven. Diese Marke gilt als Untergrenze. Bei einer Unterschreitung könne das Deutsche Rote Kreuz nicht vollständig die Bestellungen der Krankenhäuser bedienen. Aufgrund der sommerlichen Temperaturen und der Ferienzeit nehme die Spendebereitschaft ab. Vergangenen Freitag spendeten 24% weniger Menschen Blut, als das DRK geplant hatte. Um den drohenden Versorgungsengpass abzuwenden, appelliert das Rote Kreuz, die etwas kühleren Tage zur Blutspende zu nutzen. Im ersten Halbjahr 2026 wurden in Niedersachsen rund 39.000 Gewerbe angemeldet. Das sind gut 7,1% mehr als im Vorjahreszeitraum. Wie das Landesamt für Statistik Niedersachsen mitteilt, setzten sich die Anmeldungen aus rund 33.000 Neuanmeldungen, 3.710 Zuzügen und 2.220 sonstigen Anmeldungen zusammen. 80% der Gewerbe waren Einzelunternehmen, also eine Selbstständigkeit. Die Frauenquote bei den Neugründungen von Einzelunternehmen lag mit 36,4% leicht unter dem Niveau des Vorjahreszeitraums. Knapp 80% der Neugründungen von Einzelunternehmen ging von Deutschen, der Rest von ausländischen Staatsangehörigen aus. Am Sonntag kam es in Schortens gegen 18 Uhr zu einer körperlichen Auseinandersetzung zwischen einer 30-jährigen Frau und einem 71-jährigen Mann. Wie die Polizei mitteilt, kam es zunächst zu einem Streit, weil der Hund des Mannes nicht angeleint war, obwohl in dem Bereich Leinenpflicht besteht. Der Streit eskalierte und der Mann griff die Frau körperlich an. Gegen den 71-Jährigen wurde ein Ermittlungsverfahren wegen Körperverletzung sowie ein Ordnungswidrigkeitsverfahren wegen eines Verstoßes gegen die geltende Leinenpflicht eingeleitet. Gegen die 30-Jährige wurde ein Ermittlungsverfahren wegen Beleidigung eingeleitet. Und soweit die Meldungen aus der Region. 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
2: Das wird heute wieder ein ganz schön heißer Tag hier bei uns in der Region. Maximal 27 Grad. Aktuell haben wir es in Wilhelmshaven 23 Grad, in Altmarienhausen 23 Grad und in Obenstrohe 23 Grad. Viel Sonne, wenige Wolken. Am Nachmittag gibt es auch leichten Regen, dazu leichten Wind aus Südwesten. In der Nacht klart es nochmal auf, die Temperaturen liegen bei 19 Grad. Morgen wird es kühler, die Höchsttemperaturen liegen dann so bei 22 Grad. Aber auch morgens meistens Sonne und nur ein paar Wolken. Und am Freitag ähnlich, maximal 20 Grad und überwiegend sonnig. Das Bundesamt für Seeschifffahrt und Hydrographie, das meldet uns vor Hoogsiel das nächste Niedrigwasser heute Vormittag um 11.36 Uhr. Hochwasser ist um 17.45 Uhr wieder.
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2: 4 Minuten nach 10, der Verkehrsservice hier bei Radio Jade. Auf der A29 ist die Fahrbahn zwischen Varel-Bockern und Zetel in beiden Richtungen aufgrund von Sanierungsarbeiten auf jeweils nur einen Fahrstreifen verengt. Auf der A29 kommt es außerdem zwischen Jaderberg und Wilhelmshaven wegen Arbeiten an der Fahrbahn in beiden Richtungen immer wieder zu Sperrungen von einzelnen Abschnitten. Die L815, der Oldenburger Damm in Sande, ist zwischen Salzengroden und der B210 in beiden Richtungen gesperrt. Und in Esens gibt es noch die Dauerbaustelle, die L8. Die Bahnhofstraße ist zwischen dem Schützenplatz und dem Bahnhofskreisel in beiden Richtungen voll gesperrt. Und dann habe ich auch noch einen Blitzer für Sie.
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2: Und zwar heute im Stadtgebiet von Wittmund. Wenn Sie sonst noch was gesehen haben, rufen Sie gerne an 04421 998585. Vielen Dank und gute Fahrt.

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0: Kopfkino mit Michael Hafke. In Hamburg soll heute im Prozess gegen mutmaßliche Mitglieder und Unterstützer der rechtsextremen Terrorgruppe Letzte Verteidigungswelle das Urteil gesprochen werden. Den 8 Angeklagten wird unter anderem versuchter Mord, Verabredung zum Mord, Brandstiftung und gefährliche Körperverletzung vorgeworfen. Aus der NDR Nachrichtenredaktion Nina Schön.
1: Die Gruppe hatte laut Anklage Brand- und Sprengstoffanschläge auf Flüchtlingsheime und Kulturzentren geplant und verübt. Sie wollte demnach das politische System in Deutschland stürzen. Außerdem soll sie Jagd auf Menschen gemacht haben, die sie für Pädophile hielt. Da die Angeklagten zur Tatzeit zwischen 14 und 21 Jahre alt waren, war die Öffentlichkeit vom Prozess ausgeschlossen. Erst heute zur Urteilsverkündung sind Zuschauer zugelassen. Vor etwa einem Jahr hatte die Bundesanwaltschaft groß angelegte Razzien gegen die Gruppe in Mecklenburg-Vorpommern, Brandenburg, Sachsen und Hessen durchgeführt. Eine weitere Razzia gab es im vergangenen März, als der Prozess gegen die jetzt Angeklagten schon lief.
0: Britische Sicherheitsforscher haben eine neue alarmierende Fähigkeit von künstlicher Intelligenz entdeckt. In einem Test versuchte ein KI-Modell nicht nur öffentlich zugängliche Software zu hacken, sondern auch einen Menschen mit Betrugs-E-Mails zu manipulieren. Aus der Nachrichtenredaktion Georg Wolf.
2: Das KI-Modell der Firma Anthropic legte sich in dem Test eine falsche Identität auf der Softwareplattform GitHub an. Laut den Forschern versuchte es dann, Programmcode mit einer absichtlichen Schwachstelle unterzubringen und die zuständigen Betreuer mit Phishing-Mails zu täuschen. Als der Versuch aufflog, stellte die KI es als Versehen dar. Die britischen KI-Sicherheitsforscher wurden laut eigener Aussage überrascht. Sie hatten nicht vorhergesehen, dass die KI den Internetzugang für Aktivitäten gegen Menschen nutzen würde. Anthropic verweist darauf, dass dem Modell im Test keine Einschränkungen vorgegeben worden seien.
0: Die Ukraine meldet wieder schwere russische Luftangriffe. Danach wurden in der vergangenen Nacht in der Region Kiew und in der Hauptstadt selbst mindestens 17 Menschen getötet und viele weitere verletzt. Die ukrainische Armee konnte nach eigenen Angaben nicht eine Rakete abschießen. Die Regierung in Kiew klagt schon seit längerem, dass dem Militär Abwehrraketen für die Luftverteidigung fehlen. Das russische Verteidigungsministerium erklärte, die Angriffe hätten sich gegen militärische Ziele gerichtet. Nach russischen Angaben hat es auch wieder ukrainische Drohnenattacken gegeben. Dabei soll erneut ein Logistikzentrum des Online-Händlers Wildberries getroffen worden sein. Mehrere Verbände und Organisationen haben sich zu den Plänen für einen möglichen Zivildienst geäußert. Die Bundesregierung bereitet eine Neuauflage des Zivildienstes vor, für den Fall, dass sich zu wenig Freiwillige für die Bundeswehr melden und der Wehrdienst wieder eingesetzt wird. Aus Berlin, Birte Sönnigsen.
3: Bundesfamilienministerin Karin Prien sagte der ARD, das Entsetzen wäre groß, wenn plötzlich die Wehrpflicht in Kraft treten würde und es keine Strukturen für einen Ersatzdienst gäbe. Das Grundgesetz garantiert die Möglichkeit, aus Gewissensgründen den Wehrdienst zu verweigern. Der Staat kann dann aber zu einem Ersatzdienst verpflichten. Der Arbeiter-Samariter-Bund und das Deutsche Rote Kreuz haben konkrete Forderungen. Sie wollen, dass ein Zivildienst mindestens 9, besser 12 Monate lang sein muss. Ansonsten könnten die Leute nicht genug ausgebildet werden und würden nur ihre Zeit absitzen. Das sei weder im Interesse der Verbände noch der Zivildienstleistenden. Bei der Finanzierung sieht die Caritas-Präsidentin Eva-Maria Welskopf-Deffer den Staat in der Verantwortung. Der ARD sagte sie, der Staat zahle ja auch den Sold für die Soldaten, also sei die Bezahlung der Zivildienstleistenden auch Aufgabe des Staates.
0: Im vergangenen Jahr haben in Deutschland so wenige Menschen BAföG erhalten wie seit 25 Jahren nicht mehr. Laut Zahlen des Statistischen Bundesamts waren es rund 570.000. Die Förderungsbeträge sind gestiegen. Im Durchschnitt erhielten geförderte Studierende im Jahr 2025 monatlich 682 Euro. Das waren 25 Euro mehr als im Vorjahr. Für Schülerinnen und Schüler lag der durchschnittliche Förderungsbetrag bei 552 Euro. Zudem nutzen rund 33.700 Menschen das neue Flexibilitätssemester, um länger BAföG zu bekommen. Und das waren die Nachrichten.
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5: Es gibt heute viel Sonne, nur wenige Wolken. Am Nachmittag ist dann zwischendrin auch leichter Regen möglich. Die vorherausgesagten Höchsttemperaturen liegen bei 27 Grad und wir haben 24 Grad in Vosslapp erreicht, 24 Grad aktuell auch in Varel und 23 Grad in Hohenkirchen. Der Wind weht heute leicht aus Südwest. In der Nacht wird es klar bei Tiefstemperaturen von 19 Grad, morgen kühler mit Höchsttemperaturen von 22 Grad, aber auch morgen meistens Sonne und nur so ein paar Wolken, am Freitag ähnlich, maximal 20 Grad und überwiegend sonnig. Das Bundesamt für Seeschifffahrt und Hydrographie meldet uns vor Hoogsiel das nächste Niedrigwasser um 11.36 Uhr, Hochwasser ist um 17.45 Uhr wieder.
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5: Um 10:05, der Verkehrsservice hier bei Radio Jade. Auf der A29 ist die Fahrbahn zwischen Varel-Bockhorn und Zetel in beiden Richtungen aufgrund von Sanierungsarbeiten auf jeweils nur einen Fahrstreifen verengt. Auf der A29 kommt es außerdem zwischen Jaderberg und Wilhelmshaven wegen Arbeiten an der Fahrbahn in beiden Richtungen immer wieder zu Sperrungen von einzelnen Abschnitten. Die L815, der Oldenburger Damm in Sande, ist zwischen Salzengroden und der B210 in beiden Richtungen gesperrt. Grund ist eine Wanderbaustelle und in Esens ist die L8, die Bahnhofstraße zwischen dem Schützenplatz und dem Bahnhofskreisel, in beiden Richtungen aufgrund einer Baustelle vollgesperrt. Mehr Meldungen liegen mir aktuell nicht vor. Ich wünsche Ihnen eine gute und sichere Fahrt.

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1: Mittwochs am Pumpwerk gibt es immer Live-Musik. Heute Abend spielt die Band The Great im Park des Kulturzentrums. Das Sextett The Great bringt modern arrangierte Rock- und Pop-Songs mit, denen sie aber ihre ganz eigene Note verpassen. Um 18 Uhr geht es also los auf dem Pumpwerkplatz in Wilhelmshaven mit dem kostenlosen Konzert von The Great. Einen gemütlichen Filmabend versprechen heute die Horomasila Filmtage. Julie und Julia erzählt von Julia, die im Jahr 1949 nach Paris geht. Dort lernt sie kochen und backen und wird die Partnerin von Simone und Louisette. Gemeinsam arbeiten sie an einem Kochbuch der französischen Küche für Amerikanerinnen. Gleichzeitig erzählt der Film die Geschichte von Julie, die 53 Jahre später ihre Liebe zum Kochen entdeckt hat und am liebsten alle Rezepte aus diesem Buch nachkochen möchte. Die Vorführung von Julie und Julia beginnt heute Abend um 19 Uhr im Kursaal im Gästehaus Horomasil. Um eine vorige Anmeldung wird gebeten. Und der Bürgerfunk bei Radio Jade ist heute Abend dicht bepackt. Ab 18 Uhr gibt es die Sendung Anders als erwartet mit Sibylla und Wolfgang Dobschinski zu hören. Ab 19 Uhr übernimmt Erhard Bruns das Studio mit seiner Sendung Erhards Allerlei. Und den Abschluss macht ab 20 Uhr Simone Deike mit der Horst Crew hier auf der 87.8.
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1: Mit Bente Höftein. Schönen guten Tag, das sind die Schlagzeilen. Hapag-Lloyd verlegt weitere Linien nach Wilhelmshaven, Gewalt an Schulen soll eingedämmt werden und mehr Gewerbeanmeldungen in Niedersachsen. Wilhelmshaven wird ab September der Starthafen für den East Med Express der Reederei Hapag-Lloyd. Damit wird die Linie, die auch die östlichen Mittelmeerhäfen anfährt, zukünftig nicht mehr von Hamburg aus starten, sondern vom Jade-Weser-Port. Das erste Schiff, der IMX, der Columbine Maersk, wird am 6. September erwartet. Die Reederei begründet den Wechsel an den Jadebusen mit einer Verbesserung der Fahrplanstabilität und Effizienz des Dienstes. Die Elbpassage kostet zu viel Zeit. Schon im vergangenen Jahr hatte die Gemini Corporation der Reedereien Hapag-Lloyd und Maersk Wilhelmshaven Hamburg als Heimathafen vorgezogen. Das Land Niedersachsen bereitet einen neuen Erlass zur Gewaltprävention an Schulen vor. Das berichtet jetzt die Deutsche Presseagentur. Es sollen nicht nur mehr Lehrkräfte eingestellt werden, sondern auch mehr SozialarbeiterInnen. Niedersachsens Kultusministerin Julia Willi Hamburg von den Grünen sieht auch die Eltern in einer Mitverantwortung, die ihren Kindern früh einen guten Umgang mit Konflikten beibringen müssten. Pro Jahr gibt es etwa 5000 Straftaten an Schulen, vor allem Körperverletzungen, aber auch Taten gegen die sexuelle Selbstbestimmung sind häufiger geworden. Der geplante Erlass des Kultusministeriums soll auch den digitalen Raum und seine Gefahren berücksichtigen, betonte Ministerin Hamburg. Das Land Niedersachsen bringt ab Januar den neuen N-Bank Investkredit Sport auf den Weg. Damit sollen Sportvereine künftig leichter Geld für den Neubau, die Sanierung oder die Modernisierung der Sportanlagen erhalten. Gefördert werden Darlehen zwischen 100.000 und 4 Millionen Euro. Bis zu 80% der Investitionskosten können übernommen werden. Inn- und Sportministerin Daniela Behrendt sagte bei der Vorstellung, moderne Sportstätten seien die Grundlage für ein lebendiges Vereinsleben. Viele Vereine hätten bislang Schwierigkeiten gehabt, größere Bauprojekte zu finanzieren. Mit dem neuen Förderprogramm soll diese Lücke nun geschlossen werden. Im ersten Halbjahr 2026 wurden in Niedersachsen rund 39.000 Gewerbe angemeldet. Das sind gut 7,1% mehr als im Vorjahreszeitraum. Wie das Landesamt für Statistik Niedersachsen mitteilt, setzten sich die Anmeldungen aus rund 33.000 Neuanmeldungen, 3.710 Zuzügen und 2.220 sonstigen Anmeldungen zusammen. 80% der Gewerbe waren Einzelunternehmen, also eine Selbstständigkeit. Die Frauenquote bei den Neugründungen von Einzelunternehmen lag mit 36,4% leicht unter dem Niveau des Vorjahreszeitraums. Knapp 80% der Neugründungen von Einzelunternehmen gingen von Deutschen, der Rest von ausländischen Staatsangehörigen aus. Am Sonntag wurde bei einer Kontrolle eines Mofas eines 16-Jährigen in der Jeferschen Straße im Wangerland festgestellt, dass die Geschwindigkeitsdrosselung des Fahrzeugs entfernt wurde. Wie die Polizeiinspektion Wilhelmshaven-Friesland mitteilt, erreichte das Fahrzeug durch diesen Umbau eine Höchstgeschwindigkeit von etwa 45 km/h. Da der 16-Jährige nur im Besitz einer Mofa-Prüfbescheinigung war und die nicht zum Führen des Fahrzeugs ausreichte, wurde die Weiterfahrt untersagt und ein Verfahren wegen Fahren ohne Fahrerlaubnis eingeleitet. Und soweit die Meldungen aus der Region. 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
1: Es wird heute ganz schön sonnig hier bei uns in der Region. Es gibt nur ein paar kleine Wolken. Am Nachmittag können die auch so ein bisschen Regen mit sich bringen. Maximal erreichen wir heute 27 Grad. 24 Grad sind es gerade im ganzen Sendegebiet. Schauen wir mal auf die Inseln, auch auf Wangerooge. Wangerooge ein bisschen kühler, gerade 22 Grad. Dazu gibt es leichten Wind aus Südwesten. In der Nacht klarer Himmel bei Tiefstwerten von 19 Grad. Morgen wird es kühler. Maximal 22 Grad sind vorhergesagt. Aber auch morgen meistens Sonne, nur so ein paar kleine Wolken. Freitag ganz ähnlich. Maximal 20 Grad, überwiegend Sonne. Das Bundesamt für Seeschifffahrt und Hydrographie meldet uns vor Hoogsiel das nächste Niedrigwasser für 11.36 Uhr, also in einer guten Stunde. Hochwasser ist wieder um 17.45 Uhr.
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1: 4 Minuten nach 10:30 der Verkehrsservice hier bei Radio Jade. Auf der A29 ist die Fahrbahn zwischen Varel-Bockhorn und Zetel in beiden Richtungen aufgrund von Sanierungsarbeiten auf jeweils nur einen Fahrstreifen verengt. Auf der A29 kommt es außerdem zwischen Jaderberg und Wilhelmshaven wegen Arbeiten an der Fahrbahn in beiden Richtungen immer wieder zu Sperrungen von Abschnitten einzelner Fahrspuren. Zwischen 10 und 16 Uhr werden auch einzelne Aus- und Auffahrten gesperrt. Die L815, der Oldenburger Damm in Sande, ist zwischen Salzengroden und der B210 in beiden Richtungen gesperrt. Und in Esens ist die L8, die Bahnhofstraße zwischen dem Schützenplatz und dem Bahnhofskreisel in beiden Richtungen aufgrund einer Baustelle vollgesperrt.
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1: Liegt mir einer vor, es blitzt heute im Stadtgebiet von Wittmund. Und wenn Sie sonst noch was gesehen haben, rufen Sie gerne an. 044 21 99 85 85. Vielen Dank und gute Fahrt.

Der Klönhof in Jever ist ein kleiner historischer Platz zwischen Schlachtstraße und dem Katrepel. Wir interessieren uns aber eigentlich nicht für den Platz selber, sondern für den Brunnen in seiner Mitte. Der Brillenbrunnen sieht einfach gesagt aus wie ein bronzefarbenes Rohr, das mit Brillen, Sternen und einem Mond verziert wurde. Besonders spektakulär ist der Brunnen auf den ersten Blick ehrlich gesagt nicht. Seine Geschichte ist einen zweiten Blick aber wert. An genau der Stelle, wo heute der Brillenbrunnen steht, wurde 1986 nämlich zufällig ein anderer uralter Brunnen entdeckt. Er war aus handgeformten Steinen gebaut, durch die man zeigen konnte, dass der Brunnen über 300 Jahre alt sein musste. Obwohl der Brunnen also irgendwann im 17. Jahrhundert gebaut wurde, war sein Wasser immer noch kristallklar und sauber. Und über den wieder aufgetauchten Brunnen gab es sogar eine alte Legende, die sich bis heute hält. Frauen, die ihre Augen mit dem Wasser des Brunnens waschen, sollen der Legende nach einen besonders anziehenden, glänzenden Blick haben. Zu Ehren dieser Geschichte wurde dann auch der Brillenbrunnen errichtet, der heute noch auf dem Klönhof steht. Veranlasst wurde das Ganze vom Optikermeister Rüdiger Babatz. Und der hat dann wahrscheinlich auch getreu seines Berufes die Brillendeko ausgesucht. Und den Brunnen am 30. Mai 1991 mit Wasser aus dem alten Brunnen eingeweiht. Zu diesem Anlass wird übrigens jedes Jahr Ende Mai das Brillenbrunnenfest in Jever gefeiert. Aber ob die Frauen dort getreu der Legende wirklich einen besonders verführerischen Blick drauf haben, das bleibt wohl ein Geheimnis.

0: Um 11 Uhr mit Michael Hafke. Der Flughafen Leipzig-Halle musste in der Nacht zeitweise wegen eines größeren Polizeieinsatzes gesperrt werden. Ein NATO-Sprecher teilte der dpa mit, dass eine Drohne in der Nähe eines ukrainischen Flugzeugs gesichtet wurde. Die Polizei habe das Fluggerät gesichert. Nach Informationen aus Sicherheitskreisen sollen an der Drohne Sprengstoff und ein Zünder befestigt gewesen sein. Die Polizei hatte außerdem mitgeteilt, dass ein unbekanntes Flugobjekt entdeckt worden war. Die Nachrichtenagentur Reuters meldet, dass eine DHL-Maschine kurz nach dem Start in Leipzig mit einem unbekannten Gegenstand kollidiert sei. Das Flugzeug habe aber sicher in Hannover landen können. Der Vorfall habe auch Auswirkungen auf den Logistikbetrieb, bestätigte der CEO von DHL, Tobias Meyer. Am Flughafen Leipzig-Halle ist eine Start-Landebahn weiter gesperrt. Britische Sicherheitsforscher haben eine neue alarmierende Fähigkeit von künstlicher Intelligenz entdeckt. In einem Test versuchte ein KI-Modell nicht nur öffentlich zugängliche Software zu hacken, sondern auch einen Menschen per E-Mail zu manipulieren. Demnach erschuf das Modell der Firma Anthropic dafür Fake-Identitäten und versendete Phishing-Mails. Die Forscher entdeckten das erst im Nachhinein. Sie hatten zudem nicht erwartet, dass die KI den Internetzugang nutzen würde, um sich gegen Menschen zu richten. Anthropic verwies darauf, dass dem Modell keine Einschränkungen dafür vorgegeben worden seien. Im Prozess gegen die letzte Verteidigungswelle vor dem Hanseatischen Oberlandesgericht in Hamburg sollen heute die Urteile verkündet werden. Angeklagt sind 8 mutmaßliche Neonazis, darunter auch die Gründer der Gruppe. Aus der NDR Nachrichtenredaktion Nina Schön.
1: Zur Tatzeit waren die Angeklagten zwischen 14 und 21 Jahre alt. Die Bundesanwaltschaft wirft ihnen vor, Mitglieder einer terroristischen Vereinigung gewesen zu sein oder diese unterstützt zu haben. 4 von ihnen sind wegen versuchten Mordes angeklagt, andere wegen Beihilfe. Die Gruppe hatte laut Anklage zum Ziel, das politische System in Deutschland zu stürzen. Laut Bundesanwaltschaft haben sie Brandanschläge auf Flüchtlingsunterkünfte und ein Kulturzentrum geplant oder verübt. Außerdem sollen sie Jagd auf Menschen gemacht haben, die sie für Pädophile hielten. Die mutmaßlichen Neonazis organisierten sich offenbar über Chatgruppen. 28 Tage verhandelte der Staatsschutzsenat des Oberlandesgerichtes unter Ausschluss der Öffentlichkeit. Erst zum Urteil heute sind wieder Zuschauer zugelassen. Vor einem Jahr hatte die Bundesanwaltschaft große Razzien gegen die Gruppe in Mecklenburg-Vorpommern, Brandenburg, Sachsen und Hessen durchgeführt.
0: In Taiwan probt die Armee mit einem jährlichen Militärmanöver den Fall eines möglichen Angriffs China. Reservisten feuerten auf das Wasser in der Straße von Taiwan. Darüber können die chinesischen Soldaten nach Einschätzung der Armee angreifen. Zudem rollten Panzer heute früh durch die Stadt im Zentrum des Landes. Im Süden der Insel probten Marineschiff und ein U-Boot ihre Manöver. Auch Militärhubschrauber vom Typ Black Hawk sowie Drohnen waren im Einsatz. Es ist die größte Übung des Jahres. Sie läuft bis Freitag kommender Woche und bezieht die Zivilbevölkerung von Taiwan mit ein. China betrachtet den demokratisch regierten Inselstaat als abtrünnig. Die Provinz, die notfalls mit militärischen Mitteln wieder dem Festland vereint werden soll. Deutsche Sicherheitsbehörden warnen vor russischer Einflussnahme auf die kommenden Landtagswahlen. Es geht um gezielte Kampagnen, mit denen online Falschinformationen verbreitet und deutsche Politiker diffamiert werden. Anfang der Woche hatte die Deutsche Welle bereits über solche Kampagnen berichtet. Aus Berlin Markus Sambale.
2: Gut einen Monat vor den Wahlen in Sachsen-Anhalt, Mecklenburg-Vorpommern und Berlin sind deutsche Sicherheitsbehörden in Alarmstimmung. Sie beobachten in sozialen Netzwerken zahlreiche Videos, in denen Politiker verunglimpft werden. Betroffen sind alle Parteien außer der AfD und dem BSW. Einige Postings enthalten Aufrufe zum Wahlboykott. Um den Fake-Videos Glaubwürdigkeit zu verleihen, sind sie mit Logos bekannter Medien versehen. Deutsche Sicherheitsbehörden gehen davon aus, dass eine gezielte Desinformationskampagne aus Russland dahinter steckt.
0: Und das waren die Nachrichten.
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4: 25 Grad haben wir hier in Wilhelmshaven und ganz viel Sonne. Nur ein paar Wolken, die sind noch am blauen Himmel unterwegs. Aber auch in Altjöden in Varel ist es mit 24 Grad schon relativ warm und auch da ist es sonnig, ganz ähnlich auch in Tettens im Wangerland. Über Tag soll es ganz viel Sonne geben und die Wolken bleiben auch nur auf einem Minimum am Himmel. Am Nachmittag ist aber auch leichter Regen noch möglich. Maximal sollen es heute noch 27 Grad werden. Dazu gibt es leichten Wind aus Südwesten. In der Nacht dann klarer Himmel bei Tiefstwerten von 19 Grad. Morgen wird es kühler mit Höchsttemperaturen von 22 Grad, aber auch morgen meistens Sonne und nur ein paar Wolken. Und der Freitag, der sieht ganz ähnlich aus. Maximal 20 Grad und überwiegend sonnig. Das Bundesamt für Seeschifffahrt und Hydrographie meldet uns vor Hochsiedel des nächsten erste Niedrigwasser in einer halben Stunde um 11.36 Uhr und das nächste Hochwasser dann am Nachmittag um 17.45 Uhr. Schauen wir auf die Straßen.
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4: Der Verkehrsservice hier bei Radio Jade. Auf der A29 ist die Fahrbahn zwischen Farel-Bockhorn und Zetel in beiden Richtungen aufgrund von Sanierungsarbeiten auf jeweils nur einen Fahrstreifen verengt. Auf der A29 kommt es außerdem zwischen Jaderberg und Wilhelmshaven wegen Arbeiten an der Fahrbahn in beiden Richtungen immer wieder zu Sperrungen von Abschnitten einzelner Fahrspuren und zwischen 10 und 16 Uhr werden auch einzelne Aus- und Auffahrten abgesperrt. Die L815, das ist der Oldenburger Damm in Sande, ist zwischen Salzengroden und der B210 in beiden Richtungen gesperrt. Grund dafür ist eine Wanderbaustelle und gebaut wird auch in Esens. Da ist die L8, die Bahnhofstraße, zwischen dem Schützenplatz und dem Bahnhofskreisel in beiden Richtungen deshalb weiterhin vollgesperrt. Weitere Meldungen aus dem Verkehr liegen mir aktuell nicht vor, wo auch immer Sie unterwegs sind. Ich wünsche Ihnen eine gute und vor allem sichere Fahrt. Kommen Sie heil an Ihr Ziel. 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

0: 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Der DAX legte um 47 Punkte zu. Goldpreis auf Rekordhoch.
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1: Mit Bente Höftein. Schönen guten Tag, das sind die Schlagzeilen. Hapag-Lloyd verlegt weitere Linien nach Wilhelmshaven, Gewalt an Schulen soll eingedämmt werden und mehr Gewerbeanmeldungen in Niedersachsen. Wilhelmshaven wird ab September der Starthafen für den East Med Express der Reederei Hapag-Lloyd. Damit wird die Linie, die auch die östlichen Mittelmeerhäfen anfährt, zukünftig nicht mehr von Hamburg aus starten, sondern vom Jade-Weser-Port. Das erste Schiff, der IMX, der Columbine Maersk, wird am 6. September erwartet. Die Reederei begründet den Wechsel an den Jadebusen mit einer Verbesserung der Fahrplanstabilität und Effizienz des Dienstes. Die Elbpassage kostet zu viel Zeit. Schon im vergangenen Jahr hatte die Gemini Corporation der Reedereien Hapag-Lloyd und Maersk Wilhelmshaven Hamburg als Heimathafen vorgezogen. Das Land Niedersachsen bereitet einen neuen Erlass zur Gewaltprävention an Schulen vor. Das berichtet jetzt die Deutsche Presseagentur. Es sollen nicht nur mehr Lehrkräfte eingestellt werden, sondern auch mehr SozialarbeiterInnen. Niedersachsens Kultusministerin Julia Willi Hamburg von den Grünen sieht auch die Eltern in einer Mitverantwortung, die ihren Kindern früh einen guten Umgang mit Konflikten beibringen müssten. Pro Jahr gibt es etwa 5000 Straftaten an Schulen, vor allem Körperverletzungen, aber auch Taten gegen die sexuelle Selbstbestimmung sind häufiger geworden. Der geplante Erlass des Kultusministeriums soll auch den digitalen Raum und seine Gefahren berücksichtigen, betonte Ministerin Hamburg. Im ersten Halbjahr 2026 wurden in Niedersachsen rund 39.000 Gewerbe angemeldet. Das sind gut 7,1% mehr als im Vorjahreszeitraum. Wie das Landesamt für Statistik Niedersachsen mitteilt, setzten sich die Anmeldungen aus rund 33.000 Neuanmeldungen, 3.710 Zuzügen und 2.220 sonstigen Anmeldungen zusammen. 80% der Gewerbe waren Einzelunternehmen, also eine Selbstständigkeit. Die Frauenquote bei den Neugründungen von Einzelunternehmen lag mit 36,4% leicht unter dem Niveau des Vorjahreszeitraums. Knapp 80% der Neugründungen von Einzelunternehmen gingen von Deutschen, der Rest von ausländischen Staatsangehörigen aus. Die Kfz-Zulassungsstelle in Wilhelmshaven hat aktuell mit personellen Ausfällen zu kämpfen. Wie die Stadt heute mitteilt, sind deshalb ab heute die Bereiche Kfz-Zulassung, gewerblicher Personen- und Güterverkehr und die Sondernutzung geschlossen. Die Dauer der Schließung sei derzeit nicht absehbar, so die Stadtverwaltung. Am Sonntag wurde bei einer Kontrolle eines Mofas eines 16-Jährigen in der Jeferschen Straße im Wangerland festgestellt, dass die Geschwindigkeitsdrosselung des Fahrzeugs entfernt wurde. Wie die Polizeiinspektion Wilhelmshaven-Friesland mitteilt, erreichte das Fahrzeug durch diesen Umbau eine Höchstgeschwindigkeit von etwa 45 km/h. Da der 16-Jährige nur im Besitz einer Mofa-Prüfbescheinigung war und die nicht zum Führen des Fahrzeugs ausreichte, wurde die Weiterfahrt untersagt und ein Verfahren wegen Fahren ohne Fahrerlaubnis eingeleitet. Und soweit die Meldungen aus der Region. Diese und weitere finden Sie auch nochmal zum Nachlesen auf radiojade.de.
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2: Grad haben wir hier in Wilhelmshaven. Dazu gibt es ganz blauen Himmel. Nur ein paar kleine Wölkchen sind am Himmel noch unterwegs. Und so sieht es auch in der gesamten Region aus. Auch in Drefel in der Gemeinde Zetel ist es mit 25 Grad auch schon relativ warm. Und auch da nur ein paar Wolken am Himmel, genauso in Neuhallingersiel an der Küste. Über Tag gibt es ganz viel Sonne und nur wenige Wolken. Am Nachmittag ist aber auch noch leichter Regen möglich. Maximal sollen es heute noch 27 Grad werden. Dazu gibt es leichten Wind aus Südwesten. In der Nacht klarer Himmel bei Tiefstwerten von 19 Grad und morgen wird es kühler mit Höchsttemperaturen von 22 Grad, aber auch morgen meistens Sonne und nur ein paar Wolken am Himmel. Und der Freitag, der sieht ganz ähnlich aus, maximal 20 Grad und auch da wieder überwiegend sonnig. Das Bundesamt für Seeschifffahrt und Hydrographie meldet uns vor Hoogsiel das nächste Niedrigwasser. Jetzt in 2 Minuten um 11.36 Uhr und das nächste Hochwasser dann am Nachmittag um 17.45 Uhr. Schauen wir auf die Straßen.
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2: Der Radio Jade Verkehrsservice. Auf der A29 ist die Fahrbahn zwischen Fahrrad Bockhorn und Zetel in beiden Richtungen aufgrund von Sanierungsarbeiten auf jeweils nur einen Fahrstreifen verengt. Auf der A29 kommt es außerdem zwischen Jaderberg und Wilhelmshaven wegen Arbeiten an der Fahrbahn in beiden Richtungen immer wieder zu Sperrungen von Abschnitten einzelner Fahrspuren. Und zwischen 10 und 16 Uhr werden auch einzelne Aus- und Auffahrten abgesperrt. Die L815, das ist der Oldenburger Damm in Sande, ist zwischen Salzengroden und der B210 in beiden Richtungen gesperrt. Grund dafür ist eine Wanderbaustelle und gebaut wird auch in Esens, da ist die L8, die Bahnhofstraße, zwischen dem Schützenplatz und dem Bahnhofskreisel in beiden Richtungen weiterhin voll gesperrt. Weitere Meldungen aus dem Verkehr liegen mir aktuell nicht vor. Wo auch immer Sie unterwegs sind, ich wünsche Ihnen eine gute und vor allem sichere Fahrt. Kommen Sie heil an Ihr Ziel!
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2: Da ist mir für diesen Mittwoch bislang einer gemeldet und der steht im Landkreis Wittmund. In Wittmund achten Sie dort also nochmal ganz besonders auf Ihre Geschwindigkeit, aber fahren Sie natürlich trotzdem bitte überall vorsichtig. Und wenn Sie einen Blitzer hier in der Region gesehen haben, dann dürfen Sie uns den gerne melden. Das geht unter der Radio Jade Hotline. Das ist die 04421998585 oder einfach mit einer kurzen Facebook-Nachricht. Vielen Dank im Voraus und gute Fahrt wünsche ich Ihnen. 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
1: Manche Dinge bemerke ich erst, wenn sie fehlen. Solange sie funktionieren, schenke ich ihnen kaum Aufmerksamkeit. Die Kaffeemaschine, die morgens einfach ihren Dienst tut. Die Heizung, die im Winter warm macht. Der Mensch, der daran denkt, dass die Geburtstagskarte rechtzeitig abgeschickt wird. Ich kann mir vorstellen, dass es Ihnen ähnlich geht. Wer kann alles immer wertschätzen? Es gibt so vieles, das unseren Alltag trägt und wir nehmen es nicht ständig wahr. Das ist normal. Das ist menschlich. Aber ein bisschen schade ist es auch. Heute ist der Tag der Unterwäsche. Ein etwas ungewöhnlicher Gedenktag. Aber auch Unterwäsche gehört zu den Dingen, die niemand lobt, wenn sie funktioniert. Niemand sagt, was für ein großartiger Tag, mein BH zwickt nicht. Aber wenn doch, beeinflusst es direkt den ganzen Tag. Es gibt so vieles, das uns Halt gibt, ohne festzuhalten. Menschen, kleine Gesten, liebevolle Aufmerksamkeiten. Dinge, die nicht laut sind und trotzdem wichtig. Und für mich ist das auch Gott. Es ist ein großes Geschenk, das so vieles in unserem Leben trägt und bereichert, ohne dass wir ständig daran denken müssen. Aber heute, zur Feier des Tages, möchte ich versuchen, auf das zu schauen, was nicht zwickt.
2: Daniela Suhrmann, Pastoralreferentin in der katholischen Gemeinde St. Willehard. 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
1: Um 12 Uhr mit Benjamin Kirsch. Ein Drohnenvorfall am Flughafen Leipzig-Halle hat in der Nacht den Flugbetrieb lahmgelegt. Laut Bundespolizei wurden zunächst eine Drohne und später ein verdächtiger Gegenstand entdeckt. Aus Halle, Marc Weirich.
2: Kurz vor Mitternacht ist zunächst eine Drohne in der Nähe des Flughafens Leipzig-Halle gesichtet worden. Das hat die Polizei bestätigt. Aus Sicherheitsgründen wurde daraufhin der gesamte Flugbetrieb gestoppt. Eine Passagiermaschine ist nach Nürnberg umgeleitet worden, Frachtmaschinen nach Hannover. Eine der Frachtmaschinen sei in der Luft in Höhe des Flughafens mit einem Objekt zusammengestoßen, mutmaßlich mit einer Drohne, sei aber später sicher in Hannover gelandet. Das hat die Bundesstelle für Flugunfalluntersuchungen dem MDR bestätigt. Auf dem Vorfeld der südlichen Start- und Landebahn am Flughafen Leipzig-Halle wurde dann eine Drohne gefunden. An ihr soll Sprengstoff angebracht gewesen sein, auch ein Zünder, sagen Ermittler. Besonders brisant, dort am Flughafen parken einige ukrainische Antonov-Frachtmaschinen. Und genau dort ist das passiert.
1: Britische Sicherheitsforscher haben eine neue alarmierende Fähigkeit von künstlicher Intelligenz entdeckt. In einem Test versuchte ein KI-Modell nicht nur öffentlich zugängliche Software zu hacken, sondern auch einen Menschen per E-Mail zu manipulieren. Demnach erschuf das Modell der Firma Anthropic dafür Fake-Identitäten und versendete Phishing-Mails. Die Forscher entdeckten das erst im Nachhinein. Sie hatten zudem nicht erwartet, dass die KI den Internetzugang nutzen würde, um sich gegen Menschen zu richten. Anthropic verwies darauf, dass dem Modell keine Einschränkungen dafür vorgegeben worden seien. Im Prozess gegen die letzte Verteidigungswelle vor dem Hanseatischen Oberlandesgericht in Hamburg sollen heute die Urteile verkündet werden. Angeklagt sind 8 mutmaßliche Neonazis, darunter auch die Gründer der Gruppe. Aus der NDR-Nachrichtenredaktion Nina Schön.
3: Zur Tatzeit waren die Angeklagten zwischen 14 und 21 Jahre alt. Die Bundesanwaltschaft wirft ihnen vor, Mitglieder einer terroristischen Vereinigung gewesen zu sein oder diese unterstützt zu haben. 4 von ihnen sind wegen versuchten Mordes angeklagt, andere wegen Beihilfe. Die Gruppe hatte laut Anklage zum Ziel, das politische System in Deutschland zu stürzen. Laut Bundesanwaltschaft haben sie Brandanschläge auf Flüchtlingsunterkünfte und ein Kulturzentrum geplant oder verübt. Außerdem sollen sie Jagd auf Menschen gemacht haben, die sie für Pädophile hielten.
1: Katar versucht, zwischen den USA und dem Iran zu vermitteln, um den Krieg einzudämmen. Das Land hat Fortschritte in Bezug auf die Straße von Hormus gemeldet. Noch sind aber nicht alle Fragen geklärt. Aus Kairo, Anna Osius.
4: Der katarische Emir telefonierte mit US-Präsident Trump, um zu besprechen, wie eine diplomatische Lösung aussehen könnte. Trump hatte Anfang der Woche erneut dem Iran gedroht und erklärt, er wolle Teheran eine, Zitat, letzte Chance geben. Ein Sprecher des katarischen Außenministeriums erklärte, man arbeite eng mit Oman und Pakistan zusammen, um in dem Konflikt um die Straße von Hormus zu vermitteln. Ein Vorschlag des Iran liegt auf dem Tisch. Von den USA wird dieser Vorschlag kritisch gesehen, da er dem Iran erlauben würde, zu kontrollieren, welche Schiffe überhaupt in die Meerenge gelassen werden.
1: Deutsche Sicherheitsbehörden warnen vor russischer Einflussnahme auf die kommenden Landtagswahlen. Es geht um gezielte Kampagnen, mit denen online Falschinformationen verbreitet und deutsche Politiker diffamiert werden. Anfang der Woche hatte die Deutsche Welle bereits über solche Kampagnen berichtet. Aus Berlin Markus Sambale.
5: Gut einen Monat vor den Wahlen in Sachsen-Anhalt, Mecklenburg-Vorpommern und Berlin sind deutsche Sicherheitsbehörden in Alarmstimmung. Sie beobachten in sozialen Netzwerken zahlreiche Videos, in denen Politiker verunglimpft werden. Betroffen sind alle Parteien außer der AfD und dem BSW. Einige Postings enthalten Aufrufe zum Wahlboykott. Um den Fake-Videos Glaubwürdigkeit zu verleihen, sind sie mit Logos bekannter Medien versehen. Deutsche Sicherheitsbehörden gehen davon aus, dass eine gezielte Desinformationskampagne aus Russland dahinter steckt.
1: Florian Wellbrock hat bei seiner triumphalen Rückkehr nach Paris den nächsten Titel gewonnen. Einen Tag nach Gold über 10 Kilometer siegte der Vierfach-Weltmeister auch im EM-Freiwasserrennen über die halbe Distanz in der Seine. Der 28-Jährige hatte vor 2 Jahren bei Olympia in der französischen Hauptstadt einen Debakel erlebt. Unter anderem hatte der Magdeburger als Favorit nur den 8. Platz in der Seine belegt. Das waren die Nachrichten.
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6: 25 Grad haben wir hier in Wilhelmshaven. Dazu ganz viel Sonne und nur ein paar Wolken, die über den Himmel wandern. Und ganz ähnlich sieht es auch in der gesamten Region aus. Auch in Altjürden in Varel ist es mit 25 Grad schon relativ warm und da scheint die Sonne ganz ordentlich. In der Stadt Jever ist es mit 26 Grad sogar schon ein kleines bisschen wärmer. Auf der Insel Wangerooge hingegen mit 24 Grad ein bisschen kühler. Aber überall scheint die Sonne und nur ein paar Wolken sind am Himmel unterwegs. Am Nachmittag ist aber auch noch leichter Regen möglich. Maximal sollen es heute noch 27 Grad werden. Dazu gibt es leichten Wind aus Südwesten. In der Nacht klarer Himmel bei Tiefstwerten von 19 Grad und morgen wird es kühler mit Höchsttemperaturen von 22 Grad. Aber auch morgen meistens Sonne und nur ein paar Wolken. Der Freitag, der sieht ganz ähnlich aus. Maximal 20 Grad und überwiegend sonnig. Das Bundesamt für Seeschifffahrt und Hydrographie meldet uns vor Hoogsiel das nächste Hochwasser um 17.45 Uhr und das nächste Niedrigwasser dann in der Nacht um 0.05 Uhr. Schauen wir auf die Straßen.
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6: Der Verkehrsservice hier bei Radio Jade. Auf der A29 ist die Fahrbahn zwischen Varel-Bockhorn und Zetel in beiden Richtungen aufgrund von Sanierungsarbeiten auf jeweils nur einen Fahrstreifen verengt. Auf der A29 kommt es außerdem zwischen Jaderberg und Wilhelmshaven wegen Arbeiten an der Fahrbahn in beiden Richtungen immer wieder zu Sperrungen von Abschnitten einzelner Fahrspuren. Zwischen 10 und 16 Uhr werden auch einzelne Aus- und Auffahrten abgesperrt. Die L815, der Oldenburger Damm in Sande, ist zwischen Salzengroden und der B210 in beiden Richtungen gesperrt. Grund ist eine Wanderbaustelle und gebaut wird auch in Esens. Da ist die L8, die Bahnhofstraße, zwischen dem Schützenplatz und dem Bahnhofskreisel in beiden Richtungen aufgrund einer Baustelle weiterhin vollgesperrt. Weitere Meldungen aus dem Verkehr liegen mir aktuell nicht vor, wo auch immer Sie unterwegs sind. Ich wünsche Ihnen eine gute und vor allem sichere Fahrt. Kommen Sie heil an Ihr Ziel. 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
1: Mittwochs am Pumpwerk gibt es immer Live-Musik. Heute Abend spielt die Band The Great im Park des Kulturzentrums. Das Sextett The Great bringt modern arrangierte Rock- und Pop-Songs mit, denen sie aber ihre ganz eigene Note verpassen. Um 18 Uhr geht es also los auf dem Pumpwerkplatz in Wilhelmshaven mit dem kostenlosen Konzert von The Great. Einen gemütlichen Filmabend versprechen heute die Horumasila Filmtage. Julie und Julia erzählt von Julia, die im Jahr 1949 nach Paris geht. Dort lernt sie kochen und backen und wird die Partnerin von Simone und Louisette. Gemeinsam arbeiten sie an einem Kochbuch der französischen Küche für Amerikanerinnen. Gleichzeitig erzählt der Film die Geschichte von Julie, die 53 Jahre später ihre Liebe zum Kochen entdeckt hat und am liebsten alle Rezepte aus diesem Buch nachkochen möchte. Die Vorführung von Julie und Julia beginnt heute Abend um 19 Uhr im Kursaal im Gästehaus Horumasil. Um eine vorige Anmeldung wird gebeten. Und der Bürgerfunk bei Radio Jade ist heute Abend dicht bepackt. Ab 18 Uhr gibt es die Sendung Anders als erwartet mit Sibylla und Wolfgang Dobschinski zu hören. Ab 19 Uhr übernimmt Erhard Bruns das Studio mit seiner Sendung Erhards Allerlei. Und den Abschluss macht ab 20 Uhr Simone Deike mit der Horst Crew hier auf der 87.8.
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1: Mit Bente Höft-Hein, schönen guten Tag, das sind die Schlagzeilen. Grundwasserstände in der Region normal, Hapag-Lloyd verlegt weitere Linien nach Wilhelmshaven und Gewalt an Schulen soll eingedämmt werden. Nach den Hitzeperioden in den vergangenen Wochen sind die Grundwasserstände in Niedersachsen teils sehr niedrig. Das zeigen die Daten des Niedersächsischen Landesbetriebs für Wasserwirtschaft, Küsten- und Naturschutz, NLWKN. Demnach sind fast überall im Land die Grundwasserstände als niedrig oder sehr niedrig eingestuft. Hier in der Region sieht es besser aus. Alle Messpunkte in Wilhelmshaven, Friesland und in Wittmund zeigen aktuell einen Grundwasserwert an, der als normal eingestuft wird. Gretsiel im Landkreis Aurich hat aktuell den einzigen Punkt in Niedersachsen, an dem ein sehr hoher Grundwasserpegel gemessen wird. Wilhelmshaven wird ab September der Starthafen für den East Med Express der Reederei Hapag-Lloyd. Damit wird die Linie, die auch die östlichen Mittelmeerhäfen anfährt, zukünftig nicht mehr von Hamburg aus starten, sondern vom Jade-Weser-Port. Das erste Schiff, der IMX, der Columbine Maersk, wird am 6. September erwartet. Die Reederei begründet den Wechsel an den Jadebusen mit einer Verbesserung der Fahrplanstabilität und Effizienz des Dienstes. Die Elbpassage kostet zu viel Zeit. Schon im vergangenen Jahr hatte die Gemini Corporation der Reedereien Hapag-Lloyd und Maersk Wilhelmshaven Hamburg als Heimathafen vorgezogen. Das Land Niedersachsen bereitet einen neuen Erlass zur Gewaltprävention an Schulen vor. Das berichtet jetzt die Deutsche Presseagentur. Es sollen nicht nur mehr Lehrkräfte eingestellt werden, sondern auch mehr SozialarbeiterInnen. Niedersachsens Kultusministerin Julia Willi Hamburg von den Grünen sieht auch die Eltern in einer Mitverantwortung, die ihren Kindern früh einen guten Umgang mit Konflikten beibringen müssten. Pro Jahr gibt es etwa 5000 Straftaten an Schulen, vor allem Körperverletzungen, aber auch Taten gegen die sexuelle Selbstbestimmung sind häufiger geworden. Der geplante Erlass des Kultusministeriums soll auch den digitalen Raum und seine Gefahren berücksichtigen, betonte Ministerin Hamburg. Im ersten Halbjahr 2026 wurden in Niedersachsen rund 39.000 Gewerbe angemeldet. Das sind gut 7,1% mehr als im Vorjahreszeitraum. Wie das Landesamt für Statistik Niedersachsen mitteilt, setzten sich die Anmeldungen aus rund 33.000 Neuanmeldungen, 3.710 Zuzügen und 2.220 sonstigen Anmeldungen zusammen. 80% der Gewerbe waren Einzelunternehmen, also eine Selbstständigkeit. Die Frauenquote bei den Neugründungen von Einzelunternehmen lag mit 36,4% leicht unter dem Niveau des Vorjahreszeitraums. Knapp 80% der Neugründungen von Einzelunternehmen gingen von Deutschen, der Rest von ausländischen Staatsangehörigen aus. Die Kfz-Zulassungsstelle in Wilhelmshaven hat aktuell mit personellen Ausfällen zu kämpfen. Wie die Stadt heute mitteilt, sind deshalb ab heute die Bereiche Kfz-Zulassung, gewerblicher Personen- und Güterverkehr und die Sondernutzung geschlossen. Die Dauer der Schließung sei derzeit nicht absehbar, so die Stadtverwaltung. Und soweit die Meldungen aus der Region. Diese und weitere finden Sie auch nochmal zum Nachlesen auf radiojade.de.
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2: 26 Grad haben wir inzwischen hier in Wilhelmshaven. Es gibt ganz viel Sonne, blauen Himmel, aber auch ein paar Wolken, die so über den Himmel ziehen. Und ganz ähnlich sieht es auch in Ellitz in der Gemeinde Zetel aus und auch in Horomasil im Wangerland. In der Stadt Varel, da ist allerdings ganz klarer Sonnenschein und scheinbar keine Wolke am Himmel, zumindest wenn man meinem Wetterradar glauben darf. Über Tag gibt es auch noch ganz viel weiterhin Sonne und auch nur ein paar Wolken. Am Nachmittag ist aber auch noch ein bisschen Regen möglich. Maximal sollen es heute noch 27 Grad werden. Dazu gibt es leichten Wind aus Südwesten. In der Nacht klarer Himmel bei Tiefstwerten von 19 Grad und doch morgen wird es kühler mit Höchsttemperaturen von 22 Grad, aber auch da meistens Sonne und nur ein paar Wolken am Himmel. Und der Freitag, der sieht ganz ähnlich aus, maximal 20 Grad und überwiegend sonnig. Das Bundesamt für Seeschifffahrt und Hydrographie meldet uns vor Hochsiel das nächste Hochwasser um 17.45 Uhr und das nächste Niedrigwasser dann in der Nacht um 0.05 Uhr. Schauen wir auf die Straßen.
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2: Der Verkehrsservice hier bei Radio Jade. Auf der A29 ist die Fahrbahn zwischen Varel-Bockhorn und Zetel in beiden Richtungen aufgrund von Sanierungsarbeiten auf jeweils nur einen Fahrstreifen verengt. Auf der A29 kommt es außerdem zwischen Jaderberg und Wilhelmshaven wegen Arbeiten an der Fahrbahn in beiden Richtungen immer wieder zu Sperrungen von Abschnitten einzelner Fahrspuren. Zwischen 10 und 16 Uhr werden auch einzelne Aus- und Auffahrten abgesperrt. Die L815, das ist der Oldenburger Damm in Sande, ist zwischen Salzengroden und der B210 in beiden Richtungen gesperrt. Grund dafür ist eine Wanderbaustelle und gebaut wird auch in Esens. Da ist die L8, die Bahnhofstraße, zwischen dem Schützenplatz und dem Bahnhofskreisel in beiden Richtungen wegen einer Baustelle weiterhin voll gesperrt. Weitere Meldungen aus dem Verkehr liegen mir aktuell nicht vor, wo auch immer Sie unterwegs sind. Ich wünsche Ihnen eine gute und vor allem sichere Fahrt. Kommen Sie heil an Ihr Ziel.
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2: Da ist mir für diesen Mittwoch bislang einer gemeldet und der steht im Landkreis Wittmund in Wittmund. Achten Sie dort also nochmal ganz besonders auf Ihre Geschwindigkeit, aber fahren Sie natürlich trotzdem bitte überall vorsichtig. Und wenn Sie einen Blitzer hier in der Region gesehen haben, dann dürfen Sie uns gerne Bescheid sagen. Das geht unter der Radio Jade Hotline. Das ist die 04421 998585 oder einfach mit einer kurzen Facebook-Nachricht. Vielen Dank im Voraus und gute Fahrt wünsche ich Ihnen. Wir haben es jetzt 12.35 Uhr und Sie hören das Vormittagsprogramm hier bei Radio Jade.

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1: Um 13 Uhr mit Benjamin Kirsch. Im Prozess gegen die rechtsextreme Terrorgruppe Letzte Verteidigungswelle hat das Oberlandesgericht in Hamburg das Urteil verkündet. Die 8 Mitglieder und Unterstützer der Gruppe wurden zu Haftstrafen von bis zu 5 Jahren verurteilt, unter anderem wegen versuchten Mordes und Mitgliedschaft in einer terroristischen Vereinigung. Sie sollen potenziell tödliche und Spreng- und Brandanschläge auf Asylbewerberheime und linke Einrichtungen geplant und verübt haben. Dass niemand verletzt wurde, ist laut Anklage teils nur Zufällen zu verdanken gewesen. Die Beschuldigten waren zur Tatzeit zwischen 14 und 21 Jahre alt und sollen sich über Chatgruppen organisiert haben. Ein Drohnenvorfall am Flughafen Leipzig-Halle hat in der Nacht den Flugbetrieb lahmgelegt. Laut Bundespolizei wurden zunächst eine Drohne und später ein verdächtiger Gegenstand entdeckt. Aus Halle, Marc Weirich.
2: Kurz vor Mitternacht ist zunächst eine Drohne in der Nähe des Flughafens Leipzig-Halle gesichtet worden. Das hat die Polizei bestätigt. Aus Sicherheitsgründen wurde daraufhin der gesamte Flugbetrieb gestoppt. Eine Passagiermaschine ist nach Nürnberg umgeleitet worden, Frachtmaschinen nach Hannover. Eine der Frachtmaschinen sei in der Luft in Höhe des Flughafens mit einem Objekt zusammengestoßen, mutmaßlich mit einer Drohne, sei aber später sicher in Hannover gelandet. Das hat die Bundesstelle für Flugunfalluntersuchungen dem MDR bestätigt. Auf dem Vorfeld der südlichen Start- und Landebahn am Flughafen Leipzig-Halle wurde dann eine Drohne gefunden. An ihr soll Sprengstoff angebracht gewesen sein, auch ein Zünder, sagen Ermittler. Besonders brisant, dort am Flughafen parken einige ukrainische Antonov-Frachtmaschinen. Und genau dort ist das passiert.
1: Britische Sicherheitsforscher haben eine neue, alarmierende Fähigkeit von künstlicher Intelligenz entdeckt. In einem Test versuchte ein KI-Modell nicht nur öffentlich zugängliche Software zu hacken, sondern auch einen Menschen per E-Mail zu manipulieren. Demnach erschuf das Modell der Firma Anthropic dafür Fake-Identitäten und versendete Phishing-Mails. Die Forscher entdeckten das erst im Nachhinein. Sie hatten zudem nicht erwartet, dass die KI den Internetzugang nutzen würde, um sich gegen Menschen zu richten. Anthropic verwies darauf, dass dem Modell keine Einschränkungen dafür vorgegeben worden seien. Katar versucht, zwischen den USA und dem Iran zu vermitteln, um den Krieg einzudämmen. Das Land hat Fortschritte in Bezug auf die Straße von Hormus gemeldet. Noch sind aber nicht alle Fragen geklärt. Aus Kairo, Anna Osius.
3: Der katarische Emir telefonierte mit US-Präsident Trump, um zu besprechen, wie eine diplomatische Lösung aussehen könnte. Trump hatte Anfang der Woche erneut dem Iran gedroht und erklärt, er wolle Iran eine, Zitat, letzte Chance geben. Ein Sprecher des katarischen Außenministeriums erklärte, man arbeite eng mit Oman und Pakistan zusammen, um in dem Konflikt um die Straße von Hormus zu vermitteln. Ein Vorschlag des Iran liegt auf dem Tisch. Von den USA wird dieser Vorschlag kritisch gesehen, da er dem Iran erlauben würde, zu kontrollieren, welche Schiffe überhaupt in die Meerenge gelassen werden.
1: Deutsche Sicherheitsbehörden warnen vor russischer Einflussnahme auf die kommenden Landtagswahlen. Es geht um gezielte Kampagnen, mit denen online Falschinformationen verbreitet und deutsche Politiker diffamiert werden. Anfang der Woche hatte die Deutsche Welle bereits über solche Kampagnen berichtet. Aus Berlin, Markus Sambale.
4: Gut einen Monat vor den Wahlen in Sachsen-Anhalt, Mecklenburg-Vorpommern und Berlin sind deutsche Sicherheitsbehörden in Alarmstimmung. Sie beobachten in sozialen Netzwerken zahlreiche Videos, in denen Politiker verunglimpft werden. Betroffen sind alle Parteien außer der AfD und dem BSW. Einige Postings enthalten Aufrufe zum Wahlboykott. Um den Fake-Videos Glaubwürdigkeit zu verleihen, sind sie mit Logos bekannter Medien versehen. Deutsche Sicherheitsbehörden gehen davon aus, dass eine gezielte Desinformationskampagne aus Russland dahinter steckt.
1: Florian Wellbrock hat bei seiner triumphalen Rückkehr nach Paris den nächsten Titel gewonnen. Einen Tag nach Gold über 10 Kilometer siegte der Vierfach-Weltmeister auch im EM-Freiwasserrennen über die halbe Distanz in der Seine. Der 28-Jährige hatte vor 2 Jahren bei Olympia in der französischen Hauptstadt ein Debakel erlebt. Unter anderem hatte der Magdeburger als Favorit nur den 8. Platz in der Seine belegt. Das waren die Nachrichten.
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5: Wir messen aktuelle Temperaturwerte hier in der Region von Wilhelmshaven von 26 Grad. Das Ganze mit auch ordentlich Sonne. Hier und dort sind ein paar Wölkchen am Himmel. Insgesamt ist es aber überwiegend sonnig mit einem doch aber auch kräftigen Wind aus momentan jetzt südwestlicher Richtung. Im Laufe des Tages sollen die Temperaturen heute nicht mehr allzu sehr steigen. Die Werte bleiben dann so ungefähr bei 26 Grad. Ähnlich sieht es auch in der restlichen Region aus. 26 Grad in Zetel und 26 Grad in der Stadt Wittmund. Ansonsten erwarten wir im Laufe des Tages dann vielleicht ein paar mehr Wolken zu den Abendstunden. In der Nacht dann Tiefstwerte von um die 17 Grad. Morgen am Donnerstag weiter freundlich mit Sonne bei 22 Grad. Am Freitag wird es ein bisschen bewölkter mit maximal 19 Grad. Das Bundesamt für Seeschifffahrt und Hydrographie meldet uns außerdem vor Hoogsiel das nächste anstehende Hochwasser um 17.45 Uhr. Niedrigwasser gibt es erst 5 Minuten nach Mitternacht.
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5: Der Verkehrsservice hier bei Radio Jade. Auf der A29 ist die Fahrbahn zwischen Varel-Bockhorn und Zetel in beiden Richtungen aufgrund von Sanierungsarbeiten auf nur einen Fahrstreifen verengt. Auf der A29 kommt es außerdem zwischen Jaderberg und Wilhelmshaven wegen Arbeiten an der Fahrbahn in beiden Richtungen immer wieder zu Sperrungen von Abschnitten einzelner Fahrspuren. Zwischen 10 und 16 Uhr werden auch einzelne Aus- und Auffahrten gesperrt. Das Ganze dann jetzt am heutigen Tage vor allem. Die A815 der Oldenburger Damm in Sande ist zwischen Salzenkronen und der B210 in beiden Richtungen gesperrt. Grund dafür ist eine Wanderbaustelle. Und in Esens ist die L8, die Bahnhofstraße, zwischen dem Schützenplatz und dem Bahnhofskreisel in beiden Richtungen aufgrund von einer Baustelle vollgesperrt. Soweit die Verkehrsmeldungen. Weitere liegen uns jetzt nicht vor. Deswegen wünsche ich an dieser Stelle nur noch eine gute und vor allem sichere Fahrt.
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5: Sie hören das Jade-Echo hier bei Radio Jade. Mein Name ist Lukas Ieben. Ich begleite Sie heute hier durch das Programm und da blicken wir gleich unter anderem einmal gemeinsam auf die Klassik am Meer. Das Konzertfestival ist jetzt schon seit über 20 Jahren ein fester Bestandteil der Region. Wir berichten da über die diesjährige Ausgabe. Mehr dazu gleich. Jetzt gibt es vor Musik von The Beatles mit And Your Bird Can Sing.

0: Das Konzertfestival Klassik am Meer ist seit über 20 Jahren ein fester Bestandteil und auch ein Highlight der regionalen Kulturlandschaft. Von Anfang an gehört auch, dass die Tanzakademie am Meer dazu gehört, zum Beispiel beim Bühnenproduktionen und Ballettabenden. Die bereits 1947 von Inge Stoffers gegründete und dann von Ian Owen fortgeführte Institution wird mittlerweile von Christine Eichs geleitet und trägt auch dieses Jahr zu Klassik am Meer bei. Der beim Auftakt Die ganze Welt in Musik und Tanz trifft die Tanzakademie am Meer gleich an zwei Abenden auf das Kammerorchester des Festivals unter der Leitung von Thorsten Johann. Die Musik dazu stammt vom zu Lebzeiten im 18. Jahrhundert überaus populären Georg Philipp Telemann und seinem Zeitgenossen Johann Sebastian Bach. Wie das zusammenpasst, hat uns Christine Eichs verraten.
1: Fast alle Musik lässt sich tanzen. Tanz ist halt eine Sprache, die der Musiksprache sehr nahe ist und deswegen kann man eigentlich alles tanzen. Besonders spannend ist es natürlich, mit alter Musik zu arbeiten, die nicht in dem Mainstream ist von den Kindern. Das ist halt etwas, was sie normalerweise nicht hören, was wahrscheinlich die Generationen, die heute so unterwegs sind, selten hören. Wir machen dieses Projekt im Rahmen von einem Sommerworkshop. Wir haben 10 Tage Zeit, ein großes Projekt vorzubereiten. Ich bin dabei begleitet von 2 Freunden und Dozenten, Choreografinnen, Anne-Christine Rogers aus Köln von unserer Partnerschule, die Direktorin, und Tony Perry vom Performers College in England. Und es ist immer erstaunlich zu erfahren, zu erleben, wie die Kinder auf diese Musik reagieren und dass sie tatsächlich die toll finden. Sie hören sich ein und sie entdecken einfach das Spannende und auch das, was an uns heute auch noch angeht, in Telemann und in Bach. Und die Ouvertüren, die Thorsten Johann gewählt hat, haben ja auch schon lustige Titel wie Frösche, Krähen, Schwanengesänge und Don Quixote und ähnliche Dinge. Und mit allem kann man Geschichten verbinden und alle Geschichten kann man erzählen. Wir machen das mit Tanz.
2: Was ist das für eine Gruppe, die da zusammenkommt?
1: Ich öffne diesen Kurs für Kinder ab etwa 7, 8 Jahren. Und das sind die Kinder, die in den Ferien hier sind. Das ist ja ein Ferienprojekt, die hier sind und Lust haben, so etwas zu tun. Also eine ganz gemischte Gruppe im Alter, also zwischen 7, 8 und 18 etwa. Es kommen immer ein paar Kinder, jüngere Studentinnen auch von unserer Partnerschule dazu. Und wir begrenzen das auf etwa 30. Wir arbeiten immer mit etwa 30 Kindern in so einem Projekt. Das ist das, was man noch überschauen kann. Und das ist das, was auch schnell so zusammenwächst, dass man etwas gestalten kann in so kurzer Zeit.
2: Bildet sich da eine Gruppe? Kommen die Leute wieder?
1: Ja, auf jeden Fall. Sie kommen wieder und auch die, die noch nicht dabei sein konnten, kommen gerne dann dazu.

0: Das ist wirklich so ein Kommen und Gehen, aber es ist schon auch ein fester Kern, die es natürlich auch genießen, solche Dinge zu entdecken und die es genießen, in einem tollen Theater zu sein, das wir hier in der Stadt einfach haben. Und mit einem Live-Orchester zu arbeiten, das ist sicherlich auch etwas sehr Besonderes, weil wir ja alle gewöhnt sind, vorzugsweise Dosen zu hören und das live zu hören und auch zu erleben, wie auch Musikerinnen und Musiker genauso zusammenarbeiten müssen, üben müssen und so, wie wir das auch tun müssen. Das ist eine ganz tolle Erfahrung, die dabei quasi als Beiprodukt mit entsteht.
1: Gleich zweimal kommt das Programm Die ganze Welt in Musik und Tanz am kommenden Wochenende im Wilhelmshavener Stadttheater zur Aufführung. Am Sonnabend und Sonntagnachmittag wird damit der Auftakt für die diesjährige Auflage von Klassik am Meer gebildet. Die Reihe wird dann bis in den Dezember fortgeführt.

könnte laut Bürgermeisterin Tina Mismal zu einer Modellregion werden. Als Modell für was genau ist dabei aber noch nicht wirklich klar. Aber es könnte eine Modellregion werden, wofür die Insel dann künftig als Beispiel dienen könnte, soll aber nun bei einer nicht öffentlichen Fachtagung am Freitag erstmals besprochen werden. Da soll dann klarer werden, ob und wie das Projekt Modellregion Wangerooge gestaltet werden könnte. Die Bürgermeisterin spricht dabei auf jeden Fall von dem Beginn eines neuen Weges, der über Wangerooge hinausreichen könne. Zunächst könnten die ostfriesischen Inseln profitieren, langfristig könnte die Insel sogar als Vorbild für andere kleine Kommunen in Deutschland und Europa dienen. Hinter der Idee steht der Versuch, typische Herausforderungen von Inseln gemeinsam und grundlegend anzugehen. Genannt werden unter anderem die Daseinsvorsorge, medizinische Versorgung, Fachkräftesicherung, Wohnraum, Mobilität, Digitalisierung, Infrastruktur, Verwaltungsstrukturen und so vieles weiteres. Trotz der großen Ankündigung befindet sich das Vorhaben aber noch in einer sehr frühen Phase. Ein ausgearbeitetes Konzept gibt es da also noch nicht. Es bleibt also somit abzuwarten, was nach der ersten Sitzung jetzt am kommenden Freitag dann bekannt gegeben wird.

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1: Mit Bente Hüfthein, schönen guten Tag, das sind die Schlagzeilen. Grundwasserstände in der Region normal, Hapag-Lloyd verlegt weitere Linien nach Wilhelmshaven und Gewalt an Schulen soll eingedämmt werden. Nach den Hitzeperioden in den vergangenen Wochen sind die Grundwasserstände in Niedersachsen teils sehr niedrig. Das zeigen die Daten des Niedersächsischen Landesbetriebs für Wasserwirtschaft, Küsten- und Naturschutz, NLWKN. Demnach sind fast überall im Land die Grundwasserstände als niedrig oder sehr niedrig eingestuft. Hier in der Region sieht es besser aus. Alle Messpunkte in Wilhelmshaven, Friesland und in Wittmund zeigen aktuell einen Grundwasserwert an, der als normal eingestuft wird. Greitzil im Landkreis Aurich hat aktuell den einzigen Punkt in Niedersachsen, an dem ein sehr hoher Grundwasserpegel gemessen wird. Wilhelmshaven wird ab September der Starthafen für den East Med Express der Reederei Hapag-Lloyd. Damit wird die Linie, die auch die östlichen Mittelmeerhäfen anfährt, zukünftig nicht mehr von Hamburg aus starten, sondern vom Jade-Weser-Port. Das erste Schiff, der IMX, der Columbine Maersk, wird am 6. September erwartet. Die Reederei begründet den Wechsel an den Jadebusen mit einer Verbesserung der Fahrplanstabilität und Effizienz des Dienstes. Die Elbpassage kostet zu viel Zeit. Schon im vergangenen Jahr hatte die Gemini Corporation der Reedereien Hapag-Lloyd und Maersk Wilhelmshaven Hamburg als Heimathafen vorgezogen. Das Land Niedersachsen bereitet einen neuen Erlass zur Gewaltprävention an Schulen vor. Das berichtet jetzt die Deutsche Presseagentur. Es sollen nicht nur mehr Lehrkräfte eingestellt werden, sondern auch mehr SozialarbeiterInnen. Niedersachsens Kultusministerin Julia Willi Hamburg von den Grünen sieht auch die Eltern in einer Mitverantwortung, die ihren Kindern früh einen guten Umgang mit Konflikten beibringen müssten. Pro Jahr gibt es etwa 5000 Straftaten an Schulen, vor allem Körperverletzungen, aber auch Taten gegen die sexuelle Selbstbestimmung sind häufiger geworden. Der geplante Erlass des Kultusministeriums soll auch den digitalen Raum und seine Gefahren berücksichtigen, betonte Ministerin Hamburg. Die Kfz-Zulassungsstelle in Wilhelmshaven hat aktuell mit personellen Ausfällen zu kämpfen. Wie die Stadt heute mitteilt, sind deshalb ab heute die Bereiche Kfz-Zulassung, gewerblicher Personen- und Güterverkehr und die Sondernutzung geschlossen. Die Dauer der Schließung sei derzeit nicht absehbar, so die Stadtverwaltung. Ab morgen Nachmittag werden in Jever für das Altstadtfest Straßensperrungen aufgebaut. Ab 14 Uhr werden rund um den Alten Markt die Sperrungen errichtet, auch die Schlossstraße und das Fontünenufer werden gesperrt. Das Sicherheitskonzept für das Altstadtfest wurde in diesem Jahr überarbeitet. Deshalb dürfen auch Anwohner in die Veranstaltungsbereiche nur während der Lieferzeiten und nur mit einer Durchfahrtsgenehmigung durchfahren. Diese ist bei der Touristinformation in Jever erhältlich. Und soweit die Meldungen aus der Region. 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
2: Weiterhin sehr sommerlich hier in der Region mit 26 Grad, so ziemlich überall. Einerseits hier in Wilhelmshaven, aber auch im Kreis Friesland und in der Stadt Wittmund sind es so aktuell Werte von 25 bis 26 Grad. Dazu scheint viel die Sonne, ein paar Wolken sind am Himmel zu sehen und ab und zu deswegen auch ein bisschen bedeckter. Insgesamt soll es aber weiterhin überwiegend sonnig bleiben. Der Wind weht dazu recht kräftig aus südwestlicher Richtung. Im Laufe des Tages steigen die Temperaturen nicht mehr allzu sehr. In der Nacht sinken sie ab auf Tiefstwerte von 17 Grad. Allerdings erwarten wir morgen auch am Donnerstag wieder Werte über 20 Grad mit 22 Grad und teilweise sonnigen Verhältnissen. Am Freitag mit maximal 19 Grad etwas bewölkter. Das Bundesamt für Seeschifffahrt und Hydrographie meldet uns vor Hoogsiel das nächste Hochwasser um 17.45 Uhr. Niedrigwasser dann erst wieder nach Mitternacht um 0.05 Uhr.
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2: Der Verkehrsservice hier bei Radio Jade. Auf der A29 ist die Fahrbahn zwischen Varel-Bockhorn und Zetel in beiden Richtungen auf nur einen Fahrstreifen verengt. Zusätzlich kann es auf der A29 außerdem noch zu weiteren Fahrbahnverengungen kommen zwischen Jaderberg und Wilhelmshaven. Da gibt es immer wieder Sperrungen von Abschnitten einzelner Fahrspuren. Das Ganze immer zwischen 10 und 16 Uhr bis Ende September noch soweit. Teilweise können auch noch einzelne Aus- und Auffahrten gesperrt werden. Die L815 der Oldenburger Damm in Sande ist zwischen Salzengroden und der B210 in beiden Richtungen gesperrt. Grund dafür ist eine Wanderbaustelle. Und in Isens ist noch die L8, die Bahnhofstraße, zwischen dem Schützenplatz und dem Bahnhofskreisel in beiden Richtungen aufgrund von einer Baustelle vollgesperrt. Soweit die Verkehrsmeldungen. Weitere liegen uns jetzt nicht vor. Deswegen wünsche ich an dieser Stelle nur noch eine gute und vor allem sichere Fahrt und gebe aber noch Blitzer mit auf den Weg.
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2: Geblitzt wird heute im Landkreis Wittmund und zwar in der Stadt Wittmund. Achten Sie hier nochmal genau auf Ihr Tempo und ansonsten wünsche ich weiterhin eine gute Fahrt.

Wenn Sie in Friesland leben, dann besitzen Sie wahrscheinlich ein Auto. Das sage ich jetzt nicht einfach nur so, das ist eine tatsächliche statistische Wahrscheinlichkeit. Auf 1000 EinwohnerInnen in Friesland kommen nämlich 682,8 zugelassene Autos. Das ist der höchste Wert im gesamten Weser-Ems-Gebiet. Damit liegt Friesland noch vor dem Nachbarlandkreis Wittmund. Dort wurden zum Stichtag, dem 1. Januar 2026, nämlich insgesamt 682,3 Autos je 1000 EinwohnerInnen gezählt. Also beide Landkreise haben eine sehr ähnliche Pkw-Dichte, Friesland halt nur etwas mehr noch. Deutschlandweit sind es übrigens 593 Autos auf 1000 EinwohnerInnen. Dass ländlich geprägte Regionen bei der Pkw-Dichte besonders hohe Werte erreichen, das ist dabei kein Zufall und auch schon bekannt. Anders als in Großstädten liegen Wohnort und Arbeitsplätze, Einkaufsmöglichkeiten, Schulen oder Arztpraxen häufig etwas weiter auseinander. Und das Auto ermöglicht dabei dann eine Unabhängigkeit der Planung und der Anreise. Der Landkreis Friesland zeigte in den vergangenen Jahren aber auch klare Bemühungen, die Verkehrswende zu verwirklichen. Er treibt den Ausbau des öffentlichen Personennahverkehrs stetig voran, hat unter anderem mit dem Frieslandstakt über die Jahre viele Verbesserungen eingeführt. Doch offenbar können diese Angebote das eigene Auto noch nicht wirklich ausreichend ersetzen.

Der Klönhof in Jever ist ein kleiner historischer Platz zwischen Schlachtstraße und dem Katrepel. Wir interessieren uns aber eigentlich nicht für den Platz selber, sondern für den Brunnen in seiner Mitte. Der Brillenbrunnen sieht einfach gesagt aus wie ein bronzefarbenes Rohr, das mit Brillen, Sternen und einem Mond verziert wurde. Besonders spektakulär ist der Brunnen auf den ersten Blick ehrlich gesagt nicht. Seine Geschichte ist einen zweiten Blick aber wert. An genau der Stelle, wo heute der Brillenbrunnen steht, wurde 1986 nämlich zufällig ein anderer uralter Brunnen entdeckt. Er war aus handgeformten Steinen gebaut, durch die man zeigen konnte, dass der Brunnen über 300 Jahre alt sein musste. Obwohl der Brunnen also irgendwann im 17. Jahrhundert gebaut wurde, war sein Wasser immer noch kristallklar und sauber. Und über den wieder aufgetauchten Brunnen gab es sogar eine alte Legende, die sich bis heute hält. Frauen, die ihre Augen mit dem Wasser des Brunnens waschen, sollen der Legende nach einen besonders anziehenden, glänzenden Blick haben. Zu Ehren dieser Geschichte wurde dann auch der Brillenbrunnen errichtet, der heute noch auf dem Klönhof steht. Veranlasst wurde das Ganze vom Optikermeister Rüdiger Babatz. Und der hat dann wahrscheinlich auch getreu seines Berufes die Brillendeko ausgesucht. Und den Brunnen am 30. Mai 1991 mit Wasser aus dem alten Brunnen eingeweiht. Zu diesem Anlass wird übrigens jedes Jahr Ende Mai das Brillenbrunnenfest in Jever gefeiert. Aber ob die Frauen dort getreu der Legende wirklich einen besonders verführerischen Blick drauf haben, das bleibt wohl ein Geheimnis.

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1: Um 14 Uhr mit Benjamin Kirsch. Ein Drohnenvorfall am Flughafen Leipzig-Halle hatte in der Nacht den Flugbetrieb lahmgelegt. Laut Bundespolizei wurden zunächst eine Drohne und später ein verdächtiger Gegenstand entdeckt. Aus Halle Marc Weirich.
2: Kurz vor Mitternacht ist zunächst eine Drohne in der Nähe des Flughafens Leipzig-Halle gesichtet worden. Das hat die Polizei bestätigt. Aus Sicherheitsgründen wurde daraufhin der gesamte Flugbetrieb gestoppt. Eine Passagiermaschine ist nach Nürnberg umgeleitet worden, Frachtmaschinen nach Hannover. Eine der Frachtmaschinen sei in der Luft in Höhe des Flughafens mit einem Objekt zusammengestoßen, mutmaßlich mit einer Drohne, sei aber später sicher in Hannover gelandet. Das hat die Bundesstelle für Flugunfalluntersuchungen dem MDR bestätigt. Auf dem Vorfeld der südlichen Start- und Landebahn am Flughafen Leipzig-Halle wurde dann eine Drohne gefunden. An ihr soll Sprengstoff angebracht gewesen sein, auch ein Zünder, sagen Ermittler. Besonders brisant, dort am Flughafen parken einige ukrainische Antonov-Frachtmaschinen. Und genau dort ist das passiert.
1: Im Prozess gegen die rechtsextreme Terrorgruppe Letzte Verteidigungswelle hat das Oberlandesgericht in Hamburg das Urteil verkündet. Die 8 Mitglieder und Unterstützer der Gruppe wurden zu Haftstrafen von bis zu 5 Jahren verurteilt, unter anderem wegen versuchten Mordes und Mitgliedschaft in einer terroristischen Vereinigung. Sie sollen potenziell tödliche und Spreng- und Brandanschläge auf Asylbewerberheime und linke Einrichtungen geplant und verübt haben. Dass niemand verletzt wurde, ist laut Anklage teils nur Zufällen zu verdanken gewesen. Die Beschuldigten waren zur Tatzeit zwischen 14 und 21 Jahre alt und sollen sich über Chatgruppen organisiert haben. Britische Sicherheitsforscher haben eine neue, alarmierende Fähigkeit von künstlicher Intelligenz entdeckt. In einem Test versuchte ein KI-Modell nicht nur öffentlich zugängliche Software zu hacken, sondern auch einen Menschen per E-Mail zu manipulieren. Demnach erschuf das Modell der Firma Anthropic dafür Fake-Identitäten und versendete Phishing-Mails. Die Forscher entdeckten das erst im Nachhinein. Sie hatten zudem nicht erwartet, dass die KI den Internetzugang nutzen würde, um sich gegen Menschen zu richten. Deutsche Sicherheitsbehörden warnen vor gezielter Einflussnahme auf die kommenden Landtagswahlen. Demnach sind in den vergangenen Wochen hunderte Videos im Netz aufgetaucht, in denen deutsche Politiker verunglimpft werden. Oft sind die Videos mit Logos bekannter Medien versehen. Was zu den Hintergründen bekannt ist, erklärt Markus Sambale.
3: Es sieht alles nach einer gezielten Desinformationskampagne aus und die Behörden sagen, es spricht alles dafür, dass Russland dahinter steckt, dass der russische Staat das zwar nicht alles selbst macht, aber eben steuert. Das ist wohl ein kompliziertes Geflecht aus staatlichen Stellen, aus Geheimdiensten und privaten Firmen, die am Ende mit dieser Desinformation auch richtig Geld verdienen. Solche Kampagnen gibt es schon länger, auch vor der Bundestagswahl im letzten Jahr wurde das beobachtet. Die deutschen Behörden sagen, das ist auch Teil des hybriden Krieges, den Russland gegen Deutschland und andere Länder führt, dass also versucht wird, mit Cyberangriffen und solchen Kampagnen auch Einfluss zu nehmen, statt mit militärischer Gewalt.
1: Die staatliche Förderbank KfW hatte im ersten Halbjahr Finanzierungen von rund 58 Milliarden Euro zugesagt. Das Neugeschäft liegt damit fast um die Hälfte über dem Vorjahreswert. Aus Frankfurt am Main, Alexander Schmidt.
4: Die KfW sprach von einem starken ersten Halbjahr. Vor allem in der inländischen Förderung ging es deutlich nach oben. Die Zusagen lagen bei fast 39 Milliarden Euro, etwa für Förderkredite an den Mittelstand für Klimaschutz- und Umweltprojekte oder für private Kunden für energieeffiziente Gebäude oder Heizungen. KfW-Vorstandschef Wintels bezeichnete die Förderung als wesentlichen Beitrag zu Wachstum, Beschäftigung und zur Zukunftsfähigkeit des Standorts Deutschland. Die KfW-Bankengruppe erzielte im ersten Halbjahr einen Gewinn von 877 Millionen Euro und hat ihn damit im Vergleich zum Vorjahreszeitraum verdreifacht.
1: Florian Welbrock hat bei seiner triumphalen Rückkehr nach Paris den nächsten Titel gewonnen. Einen Tag nach Gold über 10 Kilometer siegte der Vierfach-Weltmeister auch im EM-Freiwasserrennen über die halbe Distanz in der Seine. Der 28-Jährige hatte vor 2 Jahren bei Olympia in der französischen Hauptstadt einen Debakel erlebt. Unter anderem hatte der Magdeburger als Favorit nur den 8. Platz in der Seine belegt. Das waren die Nachrichten.
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5: Wir messen aktuelle Temperaturwerte hier in der Region von Wilhelmshaven von jetzt nach wie vor 26 Grad. Ähnlich sieht es auch in der restlichen Region aus, mit Werten zwischen 27 und 25 Grad in der Region Friesland und Wittmund. Ansonsten ist es nach wie vor noch eher sonnig in der Region. Das Ganze mit ein paar Wölkchen am Himmel. Der Wind weht dazu jetzt aktuell nur noch leicht aus westlicher Richtung. Im Laufe des Tages erwarten wir keine besonderen Temperaturanstiege mehr. Es bleibt so weiterhin bei 26 bis 27 Grad. In der kommenden Nacht dann Tiefstwerte von um die 17 Grad. Morgen am Donnerstag mit maximal 22 Grad, weiterhin teilweise sonnig. Und am Freitag etwas bewölkter mit maximal 19 Grad. Das Bundesamt für Seeschifffahrt und Hydrographie meldet uns vor Hochsiel das nächste anstehende Hochwasser um 17.45 Uhr, Niedrigwasser um 0.05 Uhr.
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5: Der Verkehrsservice hier bei Radio Jade. Einmal ist da die A29 zwischen Barel-Bockhorn und Zetel in beiden Richtungen auf nur einen Fahrstreifen verengt. Und ansonsten kann es aktuell auf der A29 zwischen Jaderberg und Wilhelmshaven immer wieder zu weiteren Fahrbahnverengungen kommen. In vereinzelten Abschnitten, das Ganze immer zwischen 10 und 16 Uhr und voraussichtlich noch bis Ende September. Das Ganze kann teilweise dann auch Ein- und Ausfahrten betreffen, die dann gesperrt sind. Die L815 der Oldenburger Damm in Sande ist außerdem zwischen Salzengroden und der B210 in beiden Richtungen gesperrt. Grund dafür ist eine Wanderbaustelle. Und in Esens ist die L8, die Bahnhofstraße, zwischen dem Schützenplatz und dem Bahnhofskreisel in beiden Richtungen aufgrund von einer Baustelle vollgesperrt. Soweit die Verkehrsmeldungen. Weitere liegen uns nicht vor. Ich wünsche noch eine gute und vor allem sichere Fahrt. Sie hören das Jade-Echo hier bei Radio Jade. Mein Name ist Lukas Eben. Ich begleite Sie heute hier durch das Programm und da sprechen wir gleich unbedingt ein bisschen über die N-Bank und welche Kredite die jetzt wieder zur Verfügung stellt. Mehr dazu gleich. Jetzt gibt es vor Musik von Albert Hammond mit The Free Electric Bands.

0: in die Jahre gekommen ist und in dem manchen Bereiche immer wieder gesperrt werden. Sie haben ein Bild vor den Augen. Das Land Niedersachsen will jetzt aber Vereine unterstützen, ihre Sportstätten zu erneuern. Einzelheiten dazu von Benzo Hüfthein.
1: Ab Januar wird es den neuen N-Bank Invest Kreditsport geben. Er ist jetzt in Hannover vorgestellt worden. Mit diesem neuen Kredit sollen Sportvereine künftig leichter Geld für den Neubau, die Sanierung oder auch die Modernisierung der Sportanlagen erhalten. Das Besondere an dem Programm ist, dass das Land Bürgschaften in Höhe von insgesamt 50 Millionen Euro bereitstellt. Dadurch sollen Vereine einfach bessere Chancen auf Kredite bekommen. Gefördert werden Darlehen zwischen 100.000 und 4 Millionen Euro. Bis zu 80% der Investitionskosten können übernommen werden. Innen- und Sportministerin Daniela Behrens von der SPD sagte bei der Vorstellung des Programms, ohne moderne und zukunftsfähige Sportstätten könne es künftig keinen Vereinssport mehr geben. Die Menschen würden ihre Vereine verlassen und zu kommerziellen Anbietern gehen. Das würde sich auch auf das Ehrenamt immer stärker auswirken. Vereine hätten bislang Schwierigkeiten gehabt, größere Bauprojekte zu finanzieren. Mit dem neuen Förderprogramm soll diese Lücke jetzt geschlossen werden.
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0: Junge Erwachsene sind mit 2008er Jahrgang, werden in diesem Jahr noch volljährig oder sind es schon geworden. Das Erwachsensein bringt viele Freiheiten mit sich, aber gleichzeitig kommen damit auch viele Verpflichtungen und große Entscheidungen auf einen zu. Da kommt zum Beispiel die Berufswahl auf junge Erwachsene zu. Doch ein großes Thema? Kinder. Möchte ich Kinder bekommen oder nicht? Und wo gibt es Angebote für junge Familien? In Wilhelmshaven gibt es 4 Familienzentren. Diese bieten eine Anlaufstelle, wo die Kinder betreut und die Eltern sich Ratschlag oder Unterstützung einholen können. In Heppens ist die Anlaufstelle das Familienzentrum Ost. Hans-Torben Schweighöfer hat sich dort mal umgeschaut.
1: Das Leben als Erwachsener mit Job, Haushalt, Unsicherheiten und einfach allem, was das Leben einem in den Weg schmeißt, ist alles andere als einfach. Kommen dann noch Kinder mit ins Spiel, erhöht das den finanziellen Druck, den bürokratischen Aufwand und kostet das ein oder andere graue Haar und vor allem viel Zeit. Wie das Familienzentrum Ost Familien unter die Arme greift, erklärt die Leiterin Katrin Passmann.
2: Wir sind einfach eine ganz niedrigschwellige Anlaufstelle für alle Familienmitglieder und bieten zahlreiche Sachen an. Die Leute kommen hierher, um einfach sich beraten zu lassen oder sie haben irgendwelche Formulare, die sie zugeschickt bekommen haben und brauchen Hilfe beim Ausfüllen. Auch das machen wir. Ob jetzt ein Streit zu Hause oder der Umgang mit den Kindern, Tipps, Umgang mit dem Baby, neue Mütter, da bieten wir zahlreich einfach Beratungen um das ganze Thema Familie an.
1: Eine der Mütter, die das Angebot des Familienzentrums Ost annimmt, ist Mona. Sie erklärt, weshalb sie bereits seit 8 Jahren immer wieder ihren Weg in die Heppenser Straße 28 findet.
3: Es ist immer wieder nett, sich mit Freunden zu treffen. Die Kinder können hier spielen. Wir haben hier schon Kurse gemacht, sind immer wieder mit beim Ferienprogramm.
1: Vor allem während der Schulferien stellt die Betreuung der Kinder viele Eltern vor eine Herausforderung, da sie ihrer Arbeit nachgehen müssen. An welchen Ausflügen sie während der Ferienbetreuung schon teilgenommen hat, erklärt Monas Tochter Greta.
4: Einmal waren wir in Jadeberger Zoo, Wattwanderung.
1: Nicht nur die Ferienbetreuung, sondern auch zum Beispiel die Hausaufgabenbetreuung sind Angebote, die sie und viele andere Kinder in Anspruch nehmen. All das muss natürlich auch finanziert werden, was zunehmend schwieriger wird, so Katrin Passmann.
2: Es sind nicht mehr alle Gruppen einfach durchsetzbar durch die fehlende Finanzierung. Heißt, wir sind auch ganz stark immer auf Spenden angewiesen. Zum Beispiel unsere Hausaufgabengruppe ist jetzt, Stand jetzt beendet, weil tatsächlich die letzten 2 Jahre die Gelder im Sozialraumgremium dafür fehlten und wir aber eine ganz tolle Spende von Dein Zuhause hilft die letzten 2 Jahre hatten und das auch noch weiter aufrechterhalten konnten, jetzt bis zu den Sommerferien. Aber jetzt ist halt sozusagen erstmal Schluss, bis wir halt eine neue Spende hoffentlich bekommen.
1: Die Mittel, die das Familienzentrum Ost für seine Arbeit von der Stadt erhält, sind seit 15 Jahren gleich geblieben und somit nicht an die Inflation und damit steigenden Gehälter und andere Kosten angepasst worden. Die Akquise von Spenden ist zwar möglich, kostet aber natürlich Zeit.
2: Wir haben halt mehr Aufwand einfach, dass wir nicht halt nur Pädagogen sein können, wie es vor etlichen Jahren noch war, sondern wir müssen auch an die Politik herantreten. Wir müssen an Firmen herantreten, um Spendengelder zu akquirieren. Wir haben jetzt zum Beispiel eine super gute Spendenabteilung, ein Glück bei der GPS. Aber trotzdem sind wir natürlich immer gedanklich dabei, weil unsere Gruppenkräfte hängen da dran.
1: Die Mitarbeitenden wissen um die Bedeutung des Familienzentrums Ost und arbeiten trotz der aktuellen Lage konzeptionell weiter daran.
2: Würde es nicht um Geld gehen, würden wir sicherlich gerne auch umziehen in größere Räumlichkeiten, damit wir 2 große Räume haben, damit wir auch Sachen parallel irgendwie anbieten können. Und vielleicht würden wir das Ferienprogramm weiter ausbreiten können irgendwie, dass wir vielleicht auch eine Ferienbetreuung teilweise anbieten können und. Weil das ist das, was Eltern eigentlich auch brauchen, ne? In den Ferien zum Beispiel auch Betreuung für die Kinder. Aber wie gesagt, ich wäre auch schon zufrieden, wenn alle Gruppen, die wir haben, irgendwie erhalten bleiben können und vielleicht ein bisschen noch verbessert oder ausgebaut werden könnten.
0: Für Familien in Heppens ist das Familienzentrum Ost die Anlaufstelle, sei es für die Krabbelgruppe, das Ferienprogramm oder als Ort der Begegnung, wo die Kinder spielen, basteln und Freundschaften schließen können. Auf der Webseite finden Sie die Öffnungszeiten und Details zum Angebot des Familienzentrums Ost und auch der anderen 3 Zentren der Stadt.

0: So, das ist ja gerade ein bisschen spannend. Dem Mikro ist zu warm. Wir haben die Plätze getauscht mit Bente Höft-Hein. Schönen guten Tag, das sind die Schlagzeilen. Grundwasserstände in der Region normal. Wangerland ermittelt Bedarf an neuen Gewerbeflächen. Und Hapag-Lloyd verlegt weitere Linien nach Wilhelmshaven. Nach den Hitzeperioden in den vergangenen Wochen sind die Grundwasserstände in Niedersachsen teils zu niedrig. Das zeigen die Daten des Niedersächsischen Landesbetriebs für Wasserwirtschaft, Küsten und Naturschutz, kurz NRWKN. Demnach sind fast überall im Land die Grundwasserstände als niedrig oder sehr niedrig eingestuft. Hier in der Region sieht es ein bisschen positiver aus. Alle Messpunkte in Wilhelmshaven, Friesland und Wittmund zeigen aktuell einen Grundwasserwert an, der als normal eingestuft wird. Greetsiel im Landkreis Aurich hat aktuell den einzigen Punkt in Niedersachsen, an dem ein sehr hoher Grundwasserpegel gemessen wurde. Das Interessenbekundungsverfahren für neue Gewerbeflächen im Wangerland ist jetzt gestartet. Ziel ist es, den aktuellen und künftigen Bedarf von Unternehmen genauer zu erfassen, so die Gemeinde. Angesprochen sind ortsansässige Betriebe, Investoren und ExistenzgründerInnen. Über ein Online-Formular können sie ab sofort Angaben zu ihrem Flächenbedarf und zu geplanten Vorhaben machen. So sollen die Gewerbeflächen möglichst bedarfsgenau geplant werden, sagt Wangerlands Bürgermeister Mario Schlezak von der SPD. Die Teilnahme ist unverbindlich und soll erstmal eine Grundlage für weitere Planungen bilden. Wilhelmshaven wird ab September der Starthafen für den East Med Express der Reederei Hapag-Lloyd. Damit wird die Linie, die die östlichen Mittelmeerhäfen anfährt, zukünftig nicht mehr von Hamburg aus starten, sondern vom Jade-Weser-Port. Das erste Schiff der IMX, die Columbia Maersk, wird am 6. September erwartet. Die Reederei begründet den Wechsel an den Jadebusen mit einer Verbesserung der Fahrplanstabilität und Effizienz des Dienstes. Die Elbpassage kostet zu viel Zeit. Schon im vergangenen Jahr hätte die Gemini Corporation der Reedereien Hapag-Lloyd und Maersk Wilhelmshaven Hamburg als Heimathafen vorgezogen. Der Landkreis Friesland hat im Weser-Ems-Gebiet die höchste Autodichte, das berichtet das Jeversche Wochenblatt. Auf 1000 EinwohnerInnen kommen demnach 682,8 Autos. Damit liegt die Pkw-Dichte höher als auf Landes- und Bundesebene. Aber in Niedersachsen setzt sich ein langfristiger Trend fort, dass die Dichte immer höher wird. Gerade in ländlichen Regionen bleibt das Auto unverzichtbar, auch für Menschen, die abgelegen wohnen. Die kreisfreie Stadt Wilhelmshaven weist eine Dichte von 536 Autos pro 1000 EinwohnerInnen auf, nach Emden der zweitniedrigste Wert im Gebiet Weser-Ems. Die Kfz-Zulassungsstelle in Wilhelmshaven hat aktuell mit einem personellen Ausfall zu kämpfen. Wie die Stadt mitteilt, sind deshalb ab heute die Bereiche Kfz-Zulassung, gewerblicher Personen- und Güterverkehr und die Sondernutzung geschlossen. Die Dauer der Schließung sei derzeit nicht absehbar, so die Stadtverwaltung. Und soweit die Meldungen aus der Region. 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
2: Wir messen aktuelle Temperaturwerte hier in der Region von Wilhelmshaven von jetzt aktuell 26 Grad. Ähnlich sieht es auch in Friesland und in Wittmund aus, 26 Grad zum Beispiel auch in Zetel und auch 26 Grad in Klevans bei Jever. Der Wind weht dazu derzeit recht leicht aus westlicher Richtung und insgesamt gibt es noch ein paar Wolken. Es bleibt aber eher sonnig, das auch über den restlichen Tag hinweg noch. In der späteren Nacht Tiefstwerte von um die 17 Grad. Morgen am Donnerstag dann maximal 22 Grad. Nach wie vor teilweise sonnig, am Freitag überwiegend bewölkt bei maximal 19 Grad. Das Bundesamt für Seeschifffahrt und Hydrographie meldet uns vor Hoogsiel das nächste anstehende, jetzt erstmal noch Hochwasser und zwar um 17.45 Uhr, Niedrigwasser dann um 0.05 Uhr.
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2: Auf der A29 gibt es nach wie vor eine Fahrbahnverengung zwischen Varel, Bockhorn und Zetel. Hier gibt es nur einen Fahrstreifen, der zur Verfügung steht in beiden Richtungen. Auf der A29 kann es außerdem zu weiteren Fahrbahnverengungen zwischen Jaderberg und Wilhelmshaven kommen. Jeweils immer zwischen den Uhrzeiten 10 und 16 Uhr. Das Ganze bis voraussichtlich Ende September. Es wird auch einzelne Aus- und Auffahrtssperrungen geben im Raum der Zeitplanung. Die L815 der Oldenburger Damm in Sande ist außerdem zwischen Salzengroden und der B210 in beiden Richtungen gesperrt. Grund dafür ist eine Wanderbaustelle. Und in Esens ist die L8, die Bahnhofstraße, zwischen dem Schützenplatz und dem Bahnhofskreisel in beiden Richtungen aufgrund einer Baustelle vollgesperrt. Soweit die Verkehrsmeldungen. Weitere liegen uns jetzt nicht vor. Deswegen wünsche ich nur noch eine gute und vor allem sichere Fahrt. Gebe Ihnen auch noch Blitzer mit auf den Weg.
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2: Geblitzt wird im Landkreis Wittmund und zwar in der Stadt Wittmund. Achten Sie hier nochmal genau auf Ihr Tempo und ansonsten wünsche ich noch eine gute und vor allem sichere Fahrt.

Wenn die Sonne strahlt, dann gehen die Leute auch gerne mal ins Freibad zum Schwimmen. Doch das Ganze geht tatsächlich auch nachts. Dann gibt es auch keine Gefahr für einen Sonnenbrand. Im Erlebnisbad Bockhorn wird demnächst wieder die Aktion Nachtschwimmen ermöglicht. Am kommenden Samstag bleibt das Bad nämlich über die regulären Öffnungszeiten auch noch bis 24 Uhr offen. Damit die Stimmung dann auch passt, gibt es eine passende Beleuchtung mit sanftem Licht, was zum Entspannen einfach einladen soll. Also am kommenden Samstag ist das Erlebnisbad in Bockhorn von 10 bis 24 Uhr geöffnet. Ab 20 Uhr läuft dann das offizielle Nachtschwimmen. Ansonsten gibt es natürlich auch andere Möglichkeiten zum Nachtschwimmen, aber dann halt nicht im sicheren Rahmen eines Freibads.

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1: Mittwochs am Pumpwerk gibt es immer Live-Musik. Heute Abend spielt die Band The Greats im Park des Kulturzentrums. Das Sextett The Greats bringt moderne, arrangierte Rock- und Pop-Songs mit, denen sie aber immer ihre eigene Note verpassen. Um 18 Uhr geht es los auf dem Pumpwerkplatz in Wilhelmshaven mit dem kostenlosen Konzert von The Greats. Einen gemütlichen Filmabend verspricht heute Abend die Horumasila Filmtage. Juli und Julia erzählt von Julia, die im Jahr 1949 nach Paris geht. Dort lernt sie kochen und backen und wird die Partnerin von Simone und Louisette. Gemeinsam arbeiten sie an einem Kochbuch der französischen Küche für Amerikanerinnen. Gleichzeitig erzählt der Film die Geschichte von Julie, die 53 Jahre später ihre Liebe zum Kochen entdeckt hat und am liebsten alle Rezepte aus diesem Buch nachkochen möchte. Die Vorführung von Juli und Julia beginnt heute Abend um 19 Uhr im Kursaal im Gästehaus Horumasil. Um eine vorige Anmeldung wird gebeten. Und der Bürgerfunk bei Radio Jade ist heute dicht bepackt. Ab 18 Uhr gibt es die Sendung anders als erwartet mit Sibylla und Wolfgang Dubczynski zu hören. Ab 19 Uhr übernimmt Erhard Bruns das Studio mit seiner Sendung Erhards Allerlei. Und den Abschluss macht ab 20 Uhr Simone Deike mit der Horse Crew hier auf der 87,8.
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0: gerade mit den Nachrichten von NDR Info.
1: Um 15 Uhr mit Martin Wilhelmi. Ein Drohnenvorfall am Flughafen Leipzig-Halle hat in der Nacht den Flugbetrieb lahmgelegt. Laut Bundespolizei wurden zunächst eine Drohne und später ein verdächtiger Gegenstand entdeckt. Aus Halle Marc Weirich.
2: Kurz vor Mitternacht ist zunächst eine Drohne in der Nähe des Flughafens Leipzig-Halle gesichtet worden. Das hat die Polizei bestätigt. Aus Sicherheitsgründen wurde daraufhin der gesamte Flugbetrieb gestoppt. Eine Passagiermaschine ist nach Nürnberg umgeleitet worden, Frachtmaschinen nach Hannover. Eine der Frachtmaschinen sei in der Luft in Höhe des Flughafens mit einem Objekt zusammengestoßen, mutmaßlich mit einer Drohne, sei aber später sicher in Hannover gelandet. Das hat die Bundesstelle für Flugunfalluntersuchungen dem MDR bestätigt. Auf dem Vorfeld der südlichen Start- und Landebahn am Flughafen Leipzig-Halle wurde dann eine Drohne gefunden. An ihr soll Sprengstoff angebracht gewesen sein, auch ein Zünder, sagen Ermittler. Besonders brisant, dort am Flughafen parken einige ukrainische Antonov-Frachtmaschinen. Und genau dort ist das passiert.
1: Im Prozess gegen 8 Rechtsextreme hat das Hanseatische Oberlandesgericht in Hamburg Jugendstrafen zwischen 1,5 und 5 Jahren Haft verhängt. Die Angeklagten waren Mitglieder und Unterstützer der sogenannten letzten Verteidigungswelle. Aus Hamburg Elke Spanner.
3: Rechtes Gedankengut, Brandanschläge, menschenverachtende Chats. Die letzte Verteidigungswelle sei eindeutig eine terroristische Vereinigung, so die Vorsitzende Richterin. Sie sei darauf ausgerichtet gewesen, Mord und Totschlag zu begehen. Die Angeklagten waren alle erst zwischen 14 und 21 Jahre alt, als sie sich der sogenannten letzten Verteidigungswelle anschlossen. Die Gruppe hatte Brandanschläge geplant und auch bereits begangen. Einige der Angeklagten hatten ein Kulturzentrum in Brandenburg in Brand gesetzt. Die Bewohner konnten sich gerade noch retten. Andere Angeklagte hatten Feuerwerkskörper in eine Flüchtlingsunterkunft in Thüringen geworfen.
1: Britische Forscher haben eine neue Panne mit einem leistungsstarken KI-Modell gemeldet. Demnach schleuste eine Anwendung des US-Anbieters Anthropic schadhaften Programmiercode in das öffentlich genutzte Online-Projekt GitHub ein. Pascal Kiss aus der ARD-Wissenschaftsredaktion.
4: Über diese Plattform speichern Entwickler ihre Softwareprojekte und teilen sie dann mit der Öffentlichkeit. Und hier hat das KI-Modell bewusst bei einem Projekt schädlichen Code eingebaut und sich auch als jemanden ausgegeben, der den Code verbessert. Jede Änderung wird dann von den Entwicklern geprüft. Jetzt, damit die KI mit ihrer Änderung nicht auffällt, hat sie Fake-Identitäten geschaffen und den Betreuer des Projekts auch unter Druck gesetzt und dabei auch gefälschte E-Mails eingesetzt. Und als jetzt der Prüfer den Schadcode entdeckte, räumte das KI-Modell sogar den Fehler ein, versuchte dann aber so im Hintergrund den Schadcode aber an anderer Stelle wieder einzuschleusen.
1: Die staatliche Förderbank KfW hat im ersten Halbjahr Finanzierungen von rund 58 Milliarden Euro zugesagt. Das neue Geschäft lag damit fast um die Hälfte über dem Vorjahreswert. Aus Frankfurt am Main, Alexander Schmidt.
5: Die KfW sprach von einem starken ersten Halbjahr. Vor allem in der inländischen Förderung ging es deutlich nach oben. Die Zusagen lagen bei fast 39 Milliarden Euro, etwa für Förderkredite an den Mittelstand für Klimaschutz- und Umweltprojekte oder für private Kunden für energieeffiziente Gebäude oder Heizungen. KfW-Vorstandschef Wintels bezeichnete die Förderung als wesentlichen Beitrag zu Wachstum, Beschäftigung und zur Zukunftsfähigkeit des Standorts Deutschland.
1: Deutsche Sicherheitsbehörden warnen vor gezielter Einflussnahme auf die kommenden Landtagswahlen. Demnach sind in den vergangenen Wochen hunderte Videos im Netz aufgetaucht, in denen deutsche Politiker verunglimpft werden. Oft sind die Videos mit Logos bekannter Medien versehen. Was zu den Hintergründen bekannt ist, erklärt Markus Sambale.
6: Es sieht alles nach einer gezielten Desinformationskampagne aus und die Behörden sagen, es spricht alles dafür, dass Russland dahinter steckt. Dass der russische Staat das zwar nicht alles selbst macht, aber eben steuert. Das ist wohl ein kompliziertes Geflecht aus staatlichen Stellen, aus Geheimdiensten und privaten Firmen, die am Ende mit dieser Desinformation auch richtig Geld verdienen. Solche Kampagnen gibt es schon länger, auch vor der Bundestagswahl im letzten Jahr wurde das beobachtet. Die deutschen Behörden sagen, das ist auch Teil des hybriden Krieges, den Russland gegen Deutschland und andere Länder führt, dass also versucht wird, mit Cyberangriffen und solchen Kampagnen auch Einfluss zu nehmen, statt mit militärischer Gewalt.
1: Das waren die Nachrichten.
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7: Mit Temperaturen von um die 26 bis 27 Grad. 26 sind es hier gerade in der Janestadt Wilhelmshaven und 27 Grad sind es da zum Beispiel in Büppel bei Varel. Und in der Stadt Wittmund sind es derzeit um die 25 Grad. Überall in der Region sonnig mit nur wenigen Wolken am Himmel, die dann vorbeiziehen. Ansonsten weht der Wind recht leicht aktuell aus westlicher Richtung. Im Laufe des Tages erwarten wir dann noch Tiefstwerte von 17 Grad in der Nacht. Ansonsten bleibt es aber auch weiterhin noch erst warm und freundlich. Morgen am Donnerstag dann maximal 22 Grad, wieder bei teilweise sonnigen Verhältnissen. Am Freitag etwas bewölkter, bei dann nur noch maximal 19 Grad. Das Bundesamt für Seeschifffahrt und Hydrographie meldet uns vor Hooksiel das nächste anstehende Hochwasser um 17.45 Uhr, Niedrigwasser um 0.05 Uhr.
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7: Der Verkehrsservice hier bei Radio Jade. Da haben wir eine Verkehrsmeldung für die A29. Hier ist die Fahrbahn zwischen Varel, Bockhorn und Zetel in beiden Fahrtrichtungen aufgrund von Sanierungsarbeiten auf nur einen Fahrstreifen verengt. Auf der A29 kommt es außerdem zwischen Jaderberg und Wilhelmshaven jetzt wegen Arbeiten an der Fahrbahn in beiden Richtungen immer wieder zu Sperrungen von Abschnitten einzelner Fahrspuren, also zu weiteren Fahrbahnverengungen. Das Ganze immer zwischen 10 und 16 Uhr bis voraussichtlich Ende September. Teilweise werden in dem Zeitraum auch einzelne Aus- und Auffahrten gesperrt. Die L815 der Oldenburger Damm in Sande ist zwischen Salzengroden und der B210 in beiden Richtungen gesperrt. Grund dafür ist eine Wanderbaustelle. Und in Esens ist die L8, die Bahnhofstraße, zwischen dem Schützen Platz und dem Bahnhofskreisel in beiden Richtungen aufgrund von einer Baustelle vollgesperrt. Soweit die Verkehrsmeldungen, weitere liegen uns jetzt nicht vor. Ich wünsche noch eine gute und vor allem sichere Fahrt.
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7: Sie hören das Jade-Echo hier bei Radio Jade. Mein Name ist Lukas Ieben. Ich begleite Sie heute hier durch das Programm und da beschäftigen wir uns gleich unter anderem mit dem Album der Woche. In dieser Woche mit von Family Stereo. Mehr dazu gleich. Jetzt gibt's Musik von Frank Turner vorher noch mit Little Changes.

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1: Kommt in dieser Woche von Family Stereo mit The Threads. Blake Watts gelingt es, auf diesem Album einen ganz eigenen Sound zu schaffen. Das klingt altmodisch und analog und damit unmittelbar vertraut. Tatsächlich verbirgt sich dahinter aber eine kunstvolle Verzahnung von ganz traditionellen Instrumenten wie Banjo, Piano und Lapsteel mit sehr modernem Sounddesign und gutem Songwriting. So entsteht eine Reife, wie man sie bei einem ersten Album selten findet. Jetzt zu hören von Family Stereo, Silhouettes on the Hill.

Blanchard mit Violence hier im Jade Echo bei Radio Jade. Blutspenden sind extrem wichtig und können aktiv Leben retten. Ich muss aber auch zum Beispiel ehrlich sein, mir persönlich fiel es lange echt schwer, Blutspenden zu gehen. Der Gedanke mit dem Blut abzapfen, das war mir alles nicht so ganz geheuer. Irgendwann konnte ich mich dann aber durchringen, unter anderem mit der Motivation eines leckeren, kostenlosen Burgers nach der Spende und dann war das erste Mal Spenden auch wirklich gar nicht so schlimm und seitdem dann auch schon häufiger gespenden gegangen. Das Deutsche Rote Kreuz hofft jetzt aber weiterhin auf mehr Menschen, die, wie ich, zu ihre Ängste überwinden und zum Blutspenden gehen und da dann halt ihrem Blut den ganzen Spendenbänken zur Verfügung gehen. Denn das Blut wird dringend benötigt. Die Blutspendenkonserven sind knapp. Momentan kämen deutlich weniger Menschen zur Blutspende als sonst und die Untergrenze in Niedersachsen liegt eigentlich bei 10.000 Blutkonserven. Die wird aktuell nicht mal mehr erreicht. So kann das DRK die Krankenhäuser nicht mehr vollständig bedienen. Noch würden die Kliniken keine geplanten Eingriffe verschieben. Das könne sich aber jetzt noch schnell ändern. Deswegen gab es nun jetzt auch nochmal erneut den Aufruf, spendet Blut und rettet Leben.

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1: Um 15:30 mit Bente Höftein. Schönen guten Tag. Das hier sind die Schlagzeilen. Sprengstoff auf Norderney angespült, Grundwasserstände in der Region normal und Wangerland ermittelt Bedarf an neuen Gewerbeflächen. Auf Norderney ist heute Vormittag offenbar Sprengstoff angespült worden. Wie die Polizei mitteilt, wurde deshalb erstmal ein Sicherheitsbereich von 300 Metern rund um den Fundort festgelegt. Weitere Evakuierungsmaßnahmen sind aktuell nicht erforderlich. Spezialkräfte für den Umgang mit entsprechenden Stoffen befinden sich nach Angaben der Polizei aktuell auf dem Weg nach Norderney. Nach den Hitzeperioden in den vergangenen Wochen sind die Grundwasserstände in Niedersachsen teils sehr niedrig. Das zeigen die Daten des Niedersächsischen Landesbetriebs für Wasserwirtschaft, Küsten und Naturschutz, NLWKN. Demnach sind fast überall im Land die Grundwasserstände als niedrig oder sehr niedrig eingestuft. Hier in der Region sieht es besser aus. Alle Messpunkte in Wilhelmshaven, Friesland und Wittmund zeigen aktuell einen Grundwasserwert an, der als normal eingestuft wird. Greetsiel im Landkreis Aurich hat aktuell den einzigen Punkt in Niedersachsen, an dem ein sehr hoher Grundwasserpegel gemessen wird. Das Interessenbekundungsverfahren für neue Gewerbeflächen im Wangerland ist jetzt gestartet. Ziel ist es, den aktuellen und den künftigen Bedarf von Unternehmen genauer zu erfassen, so die Gemeinde. Angesprochen sind ortsansässige Betriebe, Investoren und Existenzgründerinnen. Über ein Online-Formular können Sie ab sofort Angaben zu Ihrem Flächenbedarf und zu geplanten Vorhaben machen. So sollen die Gewerbeflächen möglichst bedarfsgenau geplant werden, sagt Wangerlands Bürgermeister Mario Schlezak von der SPD. Die Teilnahme ist unverbindlich und soll erstmal eine Grundlage für weitere Planungen bilden. Wilhelmshaven wird ab September der Starthafen für den East Med Express der Reederei Hapag-Lloyd. Damit wird die Linie, die die östlichen Mittelmeerhäfen anfährt, künftig nicht mehr von Hamburg aus starten, sondern vom Jadeweserport. Das erste Schiff des EMX, die Columbia Maersk, wird am 6. September erwartet. Die Reederei begründet den Wechsel an den Jadebusen mit einer Verbesserung der Fahrplanstabilität und Effizienz des Dienstes. Die Elbpassage kostet zu viel Zeit. Schon im vergangenen Jahr hatte die Gemini Corporation der Reedereien Hapag-Lloyd und Maersk Wilhelmshaven Hamburg als Heimathafen vorgezogen. Der Landkreis Friesland hat im Weser-Ems-Gebiet die höchste Autodichte, berichtet das Jeversche Wochenblatt. Auf 1000 EinwohnerInnen kommen 682,8 Autos. Damit liegt die Autodichte höher als auf Landes- und Bundesebene. Aber in Niedersachsen setzt sich auch ein langfristiger Trend fort, dass die Dichte immer höher wird. Gerade die ländlichen Regionen bleiben für das Auto wichtig, auch für Menschen, die abgelegen wohnen. Die kreisfreie Stadt Wilhelmshaven weist eine Dichte von 536 Autos pro 1000 EinwohnerInnen auf. Nach Emden der zweitniedrigste Wert im Gebiet Weser-Ems. Und soweit die Meldungen aus der Region. 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
2: Wir messen aktuelle Temperaturwerte hier in der Region von Wilhelmshaven von 26 Grad. In der Region von Jever sind es auch um die 26, genauso auch in der Stadt Wittmund. Überall ein bisschen sonnig mit einem leichten Wind, aktuell aus westlicher Richtung und nur ein paar Wolken am Himmel. So ähnlich bleibt der Tag dann heute auch weiterhin. In der Nacht sinken die Temperaturwerte aber natürlich ab auf Tiefstwerte von um die 17 Grad in der heutigen Nacht. Ansonsten erwarten wir am Donnerstag maximal 22 Grad. Bei weiterhin teilweise sonnigen Verhältnissen. Am Freitag wird es ein bisschen bewölkter, dann nur noch bei maximal 19 Grad. Das Bundesamt für Seeschifffahrt und Hydrographie meldet uns vor Hoogsiel das nächste Hochwasser um 17.45 Uhr, das nächste Niedrigwasser erst 5 Minuten nach Mitternacht.
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2: Der Verkehrsservice hier bei Radio Jade. Da haben wir eine Verkehrsmeldung für die A29. Hier ist die Fahrbahn zwischen Fachel, Bockhorn und Zetel in beiden Richtungen aufgrund von Sanierungsarbeiten auf einen Fahrstreifen verengt. Außerdem kommt es auf der A29 bis Ende September zwischen Jaderberg und Wilhelmshaven immer wieder zu weiteren Fahrbahnverengungen, da gewisse Abschnitte einzelner Fahrspuren gesperrt werden. Das Ganze immer zwischen 10 und 16 Uhr. Außerdem kann es in diesem Zeitraum auch zu einzelnen Aus- und Auffahrtsperren kommen. Die L815 der Oldenburger Damm in Sande ist zwischen Salzengroden und der B210 in beiden Richtungen gesperrt. Grund dafür ist eine Wanderbaustelle. Und in Esens ist die L8, die Bahnhofstraße, zwischen dem Schützenplatz und dem Bahnhofskreisel in beiden Richtungen aufgrund von einer Baustelle vollgesperrt. Soweit die Verkehrsmeldungen. Weitere liegen uns nicht vor. Blicken wir noch auf die Blitzer.
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2: Geblitzt wird heute im Landkreis Wittmund und zwar in der Stadt Wittmund. Achten Sie hier nochmal genau auf Ihr Tempo und ansonsten können Sie uns gerne weitere Blitzer mitteilen mit einem Anruf über die Radio Jade Hotline unter der 044 21 99 8585 oder auch mit einer Nachricht über Facebook oder Instagram. Vielen Dank schon mal dafür und ich wünsche noch weiterhin eine gute und vor allem sichere Fahrt.

0: Das Konzertfestival Klassiker Meer ist seit über 20 Jahren fester Bestandteil und auch ein Highlight der regionalen Kulturlandschaft. Von Anfang an gehört auch die Tanzakademie am Meer dazu, zum Beispiel bei Bühnenproduktionen und Ballettabenden. Die bereits 1947 von Inge Stoffers gegründete und dann von Ian Owen fortgeführte Institution wird mittlerweile von Christine Alks geleitet und trägt auch dieses Jahr zu Klassiker Meer bei. Beim Auftakt Die ganze Welt in Musik und Tanz trifft die Tanzakademie am Meer gleich an zwei Abenden für das Kammerorchester des Festivals unter Leitung von Thorsten Johann auf. Die Musik dazu stammt vom zu Lebzeiten im 18. Jahrhundert überaus populären Georg Philipp Telemann und seinem Zeitgenossen Johann Sebastian Bach. Wie das zusammengepasst hat, hat uns Christine Alex verraten.
1: Fast alle Musik lässt sich tanzen. Tanz ist halt eine Sprache, die der Musiksprache sehr nahe ist und deswegen kann man eigentlich alles tanzen. Besonders spannend ist es natürlich, mit alter Musik zu arbeiten, die nicht in dem Mainstream ist von den Kindern. Das ist halt etwas, was sie normalerweise nicht hören, was wahrscheinlich die Generationen, die heute so unterwegs sind, selten hören. Wir machen dieses Projekt im Rahmen von einem Sommerworkshop. Wir haben 10 Tage Zeit, ein großes Projekt vorzubereiten. Ich bin dabei begleitet von zwei Freunden und Dozenten, Choreografinnen, Anne-Christine Rogers aus Köln von unserer Partnerschule, die Direktorin, und Tony Perry vom Performers College in England. Und es ist immer erstaunlich zu erfahren, zu erleben, wie die Kinder auf diese Musik reagieren. Und dass sie tatsächlich die toll finden. Sie hören sich ein und sie entdecken einfach das Spannende und auch das, was an uns heute auch noch angeht, in Telemann und in Bach. Und die Ouvertüren, die Thorsten Johann gewählt hat, haben ja auch schon lustige Titel wie Frösche, Krähen, Schwanengesänge und Don Quixote und ähnliche Dinge. Und mit allem kann man Geschichten verbinden und alle Geschichten kann man erzählen. Wir machen das mit Tanz.
2: Was ist das für eine Gruppe, die da zusammenkommt?
1: Ich öffne diesen Kurs für Kinder ab etwa 7, 8 Jahren. Und das sind die Kinder, die in den Ferien hier sind. Das ist ja ein Ferienprojekt, die hier sind und Lust haben, so etwas zu tun. Also eine ganz gemischte Gruppe im Alter, also zwischen 7, 8 und 18 etwa. Es kommen immer ein paar Kinder, jüngere Studentinnen auch von unserer Partnerschule dazu. Und wir begrenzen das auf etwa 30. Wir arbeiten immer mit etwa 30 Kindern in so einem Projekt. Das ist das, was man noch überschauen kann. Und das ist das, was auch schnell so zusammenwächst, dass man etwas gestalten kann in so kurzer Zeit.
2: Bildet sich da eine Gruppe? Kommen die Leute wieder?
1: Ja, auf jeden Fall. Sie kommen wieder und auch die, die noch nicht dabei sein konnten, kommen gerne dann dazu. Das ist wirklich so ein Kommen und Gehen, aber es ist schon auch ein fester Kern, die es natürlich auch genießen, solche Dinge zu entdecken und die es genießen, in einem tollen Theater zu sein, das wir hier in der Stadt einfach haben. Und mit einem Live-Orchester zu arbeiten, das ist sicherlich auch etwas sehr Besonderes, weil wir ja alle gewöhnt sind, vorzugsweise Dosen zu hören und das live zu hören und auch zu erleben, wie auch Musikerinnen und Musiker genauso zusammenarbeiten müssen, üben müssen und so, wie wir das auch tun müssen. Das ist eine ganz tolle Erfahrung, die dabei quasi als Beiprodukt mit entsteht.
0: So, die Leiterin von der Tanzakademie am Meer. Gleich zweimal kommt das Programm Die ganze Welt in Musik und Tanz am kommenden Wochenende im Wilhelmshavener Stadttheater zur Aufführung. Am Sonnabend und am Sonntagnachmittag wird damit der Auftakt für die diesjährige Auflage von Klassik am Meer gegeben. Die Reihe wird dann bis in den Dezember fortgesetzt.

0: 1981 war Deutschland noch geteilt. Ronald Reagan wurde Präsident in den Vereinigten Staaten. Der Fernsehsender MTV ging an den Start. Visage war mit Fade to Grey 14 Wochen Nummer 1 in den deutschen Singlecharts. Und die Marine stellte den Bordhubschrauber Sea Lynx in Dienst. Ende des Jahres soll diese Ära jetzt enden. Einzelheiten dazu von Benze Hüftheim.
1: Seit 1981 gehört der Bordhubschrauber MK-88A Sea Lynx an Bord der Fregatten der Marine. Wenn die Fregatten mit den Hubschraubern auslaufen, dann sind zwei Sea Lynx mit an Bord. Um sie zu fliegen, werden drei SoldatInnen benötigt. Pilot, Copilot und Operator, um das Sonar zu bedienen. Bei zwei Hubschraubern auf einer Fregatte sind insgesamt 18 MarinefliegerInnen an Bord. Und die Sea Lynx waren auf die U-Boot-Jagd ausgelegt, waren aber auch als Rettungshubschrauber auf den Fregatten im Einsatz. Mehr als 120.000 Flugstunden lang. Zum Ende des Jahres will die Marine sich jetzt aber nach 45 Jahren von den Sea Lynx verabschieden. An ihre Stelle tritt der NH-90 MRFH Sea Tiger. Das ist ein sogenannter Mehrrollen-Fregattenhubschrauber. Er soll sowohl in der U-Boot-Bekämpfung als auch in der Überwasserseekriegsführung eingesetzt werden, heißt es. Der neue Hubschrauber unterstütze die Besatzungen der Fregatten künftig dabei, Bedrohungen früher zu erkennen, ein präzigeres Lagebild zu gewinnen und entsprechend agieren zu können, so die Marine. Das erste Modell der Sea Tiger ist schon im Dienst. Bis 2030 sollen alle 31 Helikopter an die Marine übergeben werden.
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0: Erde mit den Nachrichten von NDR Info.
1: Um 16 Uhr mit Martin Wilhelmi. Nach dem Drohnenvorfall am Flughafen Leipzig-Halle laufen die Ermittlungen zu den möglichen Hintergründen auf Hochtouren. Die Sichtung eines unbekannten Flugobjekts und der Fund einer Drohne hatten in der Nacht den Betrieb dort lahmgelegt. Zudem stieß eine Frachtmaschine nach dem Start mit einem unbekannten Objekt zusammen, konnte aber später sicher in Hannover landen. Aus Baden-Baden, Holger Schmidt.
2: Eine endgültige kriminalistische Bewertung der Drohne steht noch aus, aber nach einer ersten Einschätzung der Polizei und ersten Tests von Spezialkräften handelt es sich um einen funktionsfähigen Sprengsatz, der auf dem Flughafen gefunden wurde. Völlig offen ist aber noch, wozu die Drohne hätte genutzt werden sollen und warum es, falls es sich um einen Anschlagsversuch gehandelt haben sollte, nicht geklappt hat. Für deutsche Sicherheitsbehörden sind verdächtige Drohnensichtungen an und über Flughäfen schon seit Monaten ein immer wiederkehrendes Phänomen. Und es steht schon länger die Befürchtung im Raum, dass unbemannte Flugkörper nicht nur zur Spionage, sondern auch für Anschläge verwendet werden könnten. Ein realer Sprengsatz wäre allerdings der erste öffentlich bekannte Fall in Deutschland. Wer hinter dem konkreten Vorfall steckt, ist zurzeit unklar, wie in den meisten anderen Fällen in der Vergangenheit auch. Sicher konnte bisher noch keine Drohnensichtung mit Russland in Verbindung gebracht werden, auch wenn dieser Verdacht immer wieder aufkommt.
1: Im Prozess gegen die rechtsextreme Terrorgruppe Letzte Verteidigungswelle hat das Oberlandesgericht in Hamburg das Urteil verkündet. Die 8 Mitglieder und Unterstützer der Gruppe wurden zu Haftstrafen von bis zu 5 Jahren verurteilt, unter anderem wegen versuchten Mordes und Mitgliedschaft in einer terroristischen Vereinigung. Sie sollen potenziell tödliche Spreng- und Brandanschläge auf Asylbewerberheime und linke Einrichtungen geplant und verübt haben. Dass niemand verletzt wurde, ist laut Ermittlern teils nur Zufällen zu verdanken. Gewesen. Die Beschuldigten waren zur Tatzeit zwischen 14 und 21 Jahre alt und sollen sich über Chatgruppen organisiert haben. Russland hat die ukrainische Hauptstadt Kiew erneut mit Drohnen und Raketen angegriffen. Nach ukrainischen Angaben wurden dabei mindestens 17 Zivilisten getötet. Russland macht geltend, der Angriff habe Lagerhallen mit militärischer Nutzung gegolten. Die Ukraine weist dies zurück. Demnach wurden auch Wohnhäuser getroffen. Unsere Korrespondentin Susanne Peterson schildert die Lage in der vergangenen Nacht.
3: Die war wirklich äußerst schwierig. Wir haben das jetzt schon seit längerem, dass sich die Taktik verändert hat. Also, dass die Raketen vor allen Dingen geschickt werden, nicht Drohnen, die vorher die Flugabwehr überlasten, weil es eben kaum eine Flugabwehr für Raketen gibt. Das heißt, es ist bittererweise nicht nötig, vorab Drohnen zu schicken, um die Flugabwehr zu überlasten. Es kommen dann sehr, sehr schnell hintereinander viele ballistische Raketen. Es war auch gestern wieder so, dass der Alarm kam und fast unmittelbar danach die ersten Explosionen überall in der Stadt. Das Problem ist, dass ballistische Raketen eben nur mit diesem Patriot-System abgefangen werden können oder hauptsächlich. Und deswegen, wenn keine Raketen da sind, kann nicht abgefangen werden. Und deswegen wurde eben keine einzige Rakete in der vergangenen Nacht wieder einmal abgefangen.
1: Deutsche Sicherheitsbehörden warnen vor gezielter Einflussnahme auf die kommenden Landtagswahlen. Demnach sind in den vergangenen Wochen hunderte Videos im Netz aufgetaucht, in denen deutsche Politiker verunglimpft werden. Oft sind die Videos mit Logos bekannter Medien versehen. Was zu den Hintergründen bekannt ist, erklärt Markus Sambale.
4: Es sieht alles nach einer gezielten Desinformationskampagne aus und die Behörden sagen, es spricht alles dafür, dass Russland dahinter steckt. Dass der russische Staat das zwar nicht alles selbst macht, aber eben steuert. Das ist wohl ein kompliziertes Geflecht aus staatlichen Stellen, aus Geheimdiensten und privaten Firmen, die am Ende mit dieser Desinformation auch richtig Geld verdienen. Solche Kampagnen gibt es schon länger, auch vor der Bundestagswahl im letzten Jahr wurde das beobachtet. Die deutschen Behörden sagen, das ist auch Teil des hybriden Krieges, den Russland gegen Deutschland und andere Länder führt, dass also versucht wird, mit Cyberangriffen und solchen Kampagnen auch Einfluss zu nehmen, statt mit militärischer Gewalt.
1: Britische Sicherheitsforscher haben eine neue alarmierende Fähigkeit von künstlicher Intelligenz entdeckt. In einem Test versuchte ein KI-Modell nicht nur öffentlich zugängliche Software zu hacken, sondern auch einen Menschen per E-Mail zu manipulieren. Demnach erschuf das Modell der Firma Anthropic dafür Fake-Identitäten und versendete Phishing-Mails. Die Forscher entdeckten dies erst im Nachhinein. Das waren die Nachrichten.
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5: Wir messen aktuelle Temperaturwerte hier in der Region von Wilhelmshaven von 27 Grad. Genauso warm ist es auch in Zetel. Und ansonsten messen wir aktuell 26 Grad bei Klevans in Jever. Überall in der Region nach wie vor recht sonnig mit nur ein paar Wolken, die ab und zu die Sonne bedecken. Und der Wind weht leicht aus westlicher Richtung. Im Laufe des weiteren Tages, oder besser gesagt des kommenden Abends, erwarten wir Tiefstwerte von 17 Grad in der Nacht. Ansonsten ein paar mehr Wolken, die aufziehen. Morgen am Donnerstag ist es aber weiterhin teilweise sonnig mit maximal 22 Grad. Am Freitag dann überwiegend bewölkt mit maximal noch 19 Grad. Das Bundesamt für Seeschifffahrt und Hydrographie meldet uns vor Hooksiel das nächste Hochwasser um 17.45 Uhr. Niedrigwasser dann erst 5 Minuten nach Mitternacht.
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5: Der Verkehrsservice hier bei Radio Jade. Da gibt es momentan eine Fahrbahnverengung auf der A29 zwischen Varel-Bockhorn und Zetel. Gibt es in beiden Richtungen jeweils nur einen Fahrstreifen, der zur Verfügung steht. Allgemein kann es auf der A29 zwischen Jaderberg und Wilhelmshaven noch bis Ende September immer wieder zu vereinzelten Fahrbahnverengungen kommen, da teilweise Abschnitte einzelner Fahrspuren gesperrt werden müssen. Das Ganze immer zwischen 10 und 16 Uhr. Im Rahmen dieser Arbeiten kann auch bis Ende September es zu einzelnen Aus- und Auffahrtsperrungen kommen. Die L815 der Oldenburger Damm in Sande ist zwischen Salzengroden und der B210 in beiden Richtungen gesperrt. Grund dafür ist eine Wanderbaustelle. Und in Esens ist die L8, die Bahnhofstraße, zwischen dem Schützenplatz und dem Bahnhofskreisel in beiden Richtungen aufgrund einer Baustelle vollgesperrt. Soweit die Verkehrsmeldungen. Weitere liegen uns nicht vor. Ich wünsche noch eine gute und vor allem sichere Fahrt.
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5: Sie hören das Jade-Echo hier bei Radio Jade. Mein Name ist Lukas Ieben. Ich begleite Sie heute hier durch das Programm und da sprechen wir gleich unter anderem ein bisschen über die asiatische Hornisse. Mehr dazu, warum die so wichtig ist, dazu gleich jetzt vor Some Sprouts mit Someone You Love.

Der NABU ruft wieder dazu auf, die asiatische Hornisse zu melden, wenn sie gesichtet wird. Wie der Name verrät, lebt die Hornisse eigentlich im asiatischen Raum. Seit 2014 ist sie aber auch in Deutschland unterwegs und das zum Nachteil der Natur. Gemeldet werden sollen aber auch die europäischen Hornissen. Sie sind etwas größer als die asiatische Hornisse und unterscheiden sich in der Farbgebung und Musterung. Sie sind im Gegensatz zur asiatischen Hornisse für unser Ökosystem unverzichtbar, da sie die Populationen von Fliegen, Bremsen, Mücken und Wespen regulieren und auch eine wertvolle Bestäuberin ist. Das macht zwar auch die asiatische Hornisse, allerdings bildet diese riesige Staaten im Vergleich zu ihren europäischen Schwestern. Zudem hat sie kaum natürliche Feinde, weshalb sie sich explosiv ausbreiten kann und somit neben Honigbienen auch Wildbienenarten, Hummeln und Grabwespen gefährdet, da auch diese auf ihrem Speiseplan stehen. Deswegen möchte der NABU die Entwicklung

Quer durch Ostfriesland fährt, hat sie sicherlich schon mal gesehen. Knapp 20 Kommunen verfügen mittlerweile über zweisprachige Ortsschilder. Darauf ist der Ortsname auf Hochdeutsch und darunter etwas kleiner auf Plattdeutsch aufgeführt. Als Pionier gilt dabei die Stadt Aurich mit der 2004 eingeführten plattdeutschen Übersetzung Aurich. Weitere Beispiele sind Friedeburg mit Freiburg oder Großheide mit Grotheit. Aber wie kommt eine Kommune eigentlich zu ihrem plattdeutschen Ortsschild? Seit 2004 regelt ein Erlass des Niedersächsischen Ministeriums für Wirtschaft, Arbeit und Verkehr, dass das Plattdeutschbüro der ostfriesischen Landschaft die plattdeutschen Namen auf ostfriesischen Ortsschildern. Dabei gehe es in erster Linie um die korrekte plattdeutsche Schreibweise. Wie der Ortsname ausgesprochen wird, wissen dabei die Kommunen am besten selbst. Allerdings ist das manchmal auch gar nicht so einfach, denn sogar innerhalb einer Ortschaft gibt es mitunter verschiedene Aussprachvarianten des Ortsnamens. Zusätzlich muss die Kommune die unter Umständen von der Aussprache abweichende Schreibweise akzeptieren. Erreicht ein Antrag auf ein plattdeutsches Ortsschild das Plattdeutschbüro, vergewissern sich die MitarbeiterInnen zunächst vor Ort, welcher Ortsname im gesprochenen Plattdeutsch da gebräuchlich ist. Außerdem werden dann auch Ortsnamenbücher hinzugezogen, welche die Entstehung, Entwicklung und Bedeutung der Ortsnamen auch erklären. Zudem müsse der plattdeutsche Ortsname der offiziellen Schreibweise der ostfriesischen Landschaft entsprechen. Die Bearbeitung durch das Plattdeutschbüro ist kostenfrei, sodass auf die Kommune lediglich die Kosten für die Schilder zukommen. Es gibt aber ein paar Ausnahmen in Ostfriesland, wo so ein plattdeutsches Ortsschild einfach nicht möglich ist. Das sind dann Orte wie zum Beispiel Surhusen, die bereits einen plattdeutschen Namen sowieso haben.

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1: Um 16:30 mit Bente Hüftheim. Schönen guten Tag. Das hier sind die Schlagzeilen. Sprengstoff auf Norderney angespült. Marine verabschiedet Sealings und Wangerland ermittelt Bedarf an neuen Gewerbeflächen. Auf Norderney ist heute Vormittag offenbar Sprengstoff angespült worden. Wie die Polizei mitteilt, wurde deshalb erstmal ein Sicherheitsbereich von 300 Metern rund um den Fundort festgelegt. Weitere Evakuierungsmaßnahmen sind aktuell nicht erforderlich. Spezialkräfte für den Umgang mit entsprechenden Stoffen befinden sich aktuell auf dem Weg nach Norderney. Ende des Jahres verabschiedet sich die Marine vom Bordhubschrauber MK-88A Sealings. Das hat die Marine am Fliegerstützpunkt Nordholz mitgeteilt. Der erste Sealings wurde 1981 in Dienst gestellt. In Zukunft setzen die Fregatten auf den Hubschrauber NH-90 MRFA Sea Tiger. Der Mehrrollen-Fregatten-Hubschrauber soll sowohl in der U-Boot-Bekämpfung als auch in der Überwasserseekriegsführung eingesetzt werden. Das erste Modell ist schon im Dienst. Bis 2030 sollen dann alle 31 Helikopter an die Marine übergeben werden. Nach den Hitzeperioden in den vergangenen Wochen sind die Grundwasserstände in Niedersachsen teils sehr niedrig. Das zeigen die aktuellen Daten des Niedersächsischen Landesbetriebs für Wasserwirtschaft, Küsten- und Naturschutz, NRWKN. Demnach sind fast überall im Land die Grundwasserstände als niedrig oder sehr niedrig eingestuft. Hier in der Region sieht es besser aus. Alle Messpunkte in Wilhelmshaven, Friesland und Wittmund zeigen aktuell einen Grundwasserwert an, der als normal eingestuft wird. Greetsiel im Landkreis Aurich hat aktuell den einzigen Punkt in Niedersachsen, an dem ein sehr hoher Grundwasserpegel gemessen wird. Das Interessenbekundungsverfahren für neue Gewerbeflächen im Wangerland ist jetzt gestartet. Ziel ist es, den aktuellen und künftigen Bedarf von Unternehmen genauer zu erfassen, so die Gemeinde. Angesprochen sind ortsansässige Betriebe, Investoren und ExistenzgründerInnen. Über ein Online-Formular können sie ab sofort Angaben zu ihrem Flächenbedarf und zu geplanten Vorhaben machen. So sollen die Gewerbeflächen möglichst bedarfsgenau geplant werden, sagt Wangerlands Bürgermeister Mario Schlezak von der SPD. Die Teilnahme ist unverbindlich und soll erstmal eine Grundlage für weitere Planungen bilden. Der Landkreis Friesland hat im Weser-Ems-Gebiet die höchste Autodichte, das berichtet das Jeversche Wochenblatt. Auf 1000 EinwohnerInnen kommen 682,8 Autos. Damit liegt die Autodichte höher als auf Landes- und Bundesebene. Aber in Niedersachsen setzt sich ein langfristiger Trend fort, dass die Dichte immer höher wird. Gerade in ländlichen Regionen bleibt das Auto unverzichtbar, auch für Menschen, die abgelegen wohnen. Die kreisfreie Stadt Wilhelmshaven weist eine Dichte von 536 Autos pro 1000 EinwohnerInnen auf. Nach Emden der zweitniedrigste Wert im Gebiet Weser-Ems. Und soweit die Meldungen aus der Region. Diese und weitere finden Sie auch nochmal zum Nachlesen auf radiojade.de.
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2: Wir messen aktuelle Temperaturwerte hier in der Region von Wilhelmshaven von 26 Grad. Ähnlich sieht es auch in Friesland aus, zum Beispiel mit 26 Grad in Zetel. Und in Wittmund mit 25 Grad in Esens. Überall in der Region viel Sonne, nur ein paar Wolken, die ab und zu die Sonne verdecken. Und der Wind weht dazu leicht aus westlicher Richtung. Im Laufe des weiteren Tages und des Abends werden die Temperaturen in der Nacht auf 17 Grad sinken. Und es wird ein bisschen bewölkter. Morgen am Donnerstag dann 22 Grad, aber nach wie vor noch teilweise sonnig. Am Freitag dann eher überwiegend bewölkt bei maximal 19 Grad. Das Bundesamt für Seeschifffahrt und Hydrographie meldet uns vor Hoogsiel das nächste Hochwasser um 17.45 Uhr und das nächste Niedrigwasser 5 Minuten nach Mitternacht.
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2: Der Verkehrsservice hier bei Radio Jade. Auf der A29 ist aktuell in Fahrtrichtung Oldenburg die Auffahrt Hoogsiel gesperrt. Auf der A29 ist außerdem die Fahrbahn zwischen Varel-Bockhorn und Zesel in beiden Richtungen auf neuen Fahrstreifen verengt. Und generell kann es auf der A29 bis Ende September zwischen Jaderberg und Wilhelmshaven wegen Arbeiten an der Fahrbahn zu einzelnen Sperrungen von einzelnen Fahrspuren kommen, also zu weiteren Fahrbahnverengungen, das jeweils immer zwischen 10 und 16 Uhr. Und auch einzelne Aus- und Auffahrtsperrungen sind immer wieder möglich. Die L815 der Oldenburger Damm in Sande ist zwischen Salzengroden und der B210 in beiden Richtungen gesperrt. Und in Esens ist noch die L8, die Bahnhofstraße, zwischen dem Schützenplatz und dem Bahnhofskreisel in beiden Richtungen aufgrund von einer Baustelle voll gesperrt. Soweit die Verkehrsmeldungen, blicken wir noch auf die Blitzer.
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2: Geblitzt wird es im Landkreis Wittmund und zwar in der Stadt Wittmund. Achten Sie hier nochmal genauer auf Ihr Tempo und ansonsten wünsche ich noch eine gute und vor allem sichere Fahrt.

An so einem Strand lassen sich eine Vielzahl an Gegenständen finden, die vom Meer angespült werden. Steine und Muscheln natürlich, aber auch manchmal Plastikmüll oder kuriose Fundstücke. Auf der ostfriesischen Insel Norderney wurde heute nun ein besonders kurioses, aber auch besonders gefährliches Fundstück entdeckt. Sprengstoff. Das explosive Material war laut Polizei in Höhe des bekannten Restaurants Milchbar angespült worden. Dabei handelt es sich wohl um Industriesprengstoff. Aktuell ist der Strand deswegen auf 300 Meter Länge geräumt und auch gesperrt. Eine Evakuierung der anliegenden Hotels und weitere Gebäude sei aber vorerst laut Polizei zum Glück nicht notwendig. Aktuell seien Experten der Polizei Hannover jetzt auf dem Weg auf die ostfriesische Insel. Sie kommen aber voraussichtlich jetzt erst gegen den Abend an. Dann wird der Sprengstoff hoffentlich entfernt oder halt eben gesichert gesprengt. Das ist übrigens jetzt schon der zweite Sprengstofffund in der Region dieser Woche. Bereits am Montag gab es eine großflächige Räumung in Bockhorn, als auf einer Windparkbaustelle eine Fliegerbombe aus dem Zweiten Weltkrieg entdeckt und dann auch sicher entschärft wurde.

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1: Manche Dinge bemerke ich erst, wenn sie fehlen. Solange sie funktionieren, schenke ich ihnen kaum Aufmerksamkeit. Die Kaffeemaschine, die morgens einfach ihren Dienst tut. Die Heizung, die im Winter warm macht. Der Mensch, der daran denkt, dass die Geburtstagskarte rechtzeitig abgeschickt wird. Ich kann mir vorstellen, dass es ihnen ähnlich geht. Wer kann alles immer wertschätzen? Es gibt so vieles, das unseren Alltag trägt und wir nehmen es nicht ständig wahr. Das ist normal. Das ist menschlich. Aber ein bisschen schade ist es auch. Heute ist der Tag der Unterwäsche. Ein etwas ungewöhnlicher Gedenktag. Aber auch Unterwäsche gehört zu den Dingen, die niemand lobt, wenn sie funktioniert. Niemand sagt, was für ein großartiger Tag, mein BH zwickt nicht. Aber wenn doch, beeinflusst es direkt den ganzen Tag. Es gibt so vieles, das uns Halt gibt, ohne festzuhalten. Menschen, kleine Gesten, liebevolle Aufmerksamkeiten. Dinge, die nicht laut sind und trotzdem wichtig. Und für mich ist das auch Gott. Es ist ein großes Geschenk, das so vieles in unserem Leben trägt und bereichert, ohne dass wir ständig daran denken müssen. Aber heute, zur Feier des Tages, möchte ich versuchen, auf das zu schauen, was nicht zwickt.
2: Daniela Suhrmann, Pastoralreferentin in der katholischen Gemeinde St. Willehard. 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

Es ist jetzt 16.55 Uhr hier im Jahr der Echo bei Radio Jade und damit nimmt das Jahr der Echo auch so langsam ein Ende. Ich bin Lukas Eben, ich verabschiede mich an dieser Stelle von Ihnen. Hier geht es aber gleich noch weiter im Programm und zwar mit dem Regionalmagazin direkt mit den aktuellen Themen des Tages. Vorher noch ein letztes Lied von Neoff mit All This Is So New To Me. Ich wünsche Ihnen noch einen schönen Mittwochabend. Ciao.

0: 17 Uhr mit Martin Wilhelmi. Nach dem Drohnenvorfall am Flughafen Leipzig-Halle laufen die Ermittlungen zu den möglichen Hintergründen auf Hochtouren. Die Sichtung eines unbekannten Flugobjekts und der Fund einer Drohne hatten in der Nacht den Betrieb dort lahmgelegt. Zudem stieß eine Frachtmaschine nach dem Start mit einem unbekannten Objekt zusammen, konnte aber später sicher in Hannover landen. Aus Baden-Baden, Holger Schmidt.
1: Eine endgültige kriminalistische Bewertung der Drohne steht noch aus, aber nach einer ersten Einschätzung der Polizei und ersten Tests von Spezialkräften handelt es sich um einen funktionsfähigen Sprengsatz, der auf dem Flughafen gefunden wurde. Völlig offen ist aber noch, wozu die Drohne hätte genutzt werden sollen und warum es, falls es sich um einen Anschlagsversuch gehandelt haben sollte, nicht geklappt hat. Für deutsche Sicherheitsbehörden sind verdächtige Drohnensichtungen an und über Flughäfen schon seit Monaten ein immer wiederkehrendes Phänomen. Und es steht schon länger die Befürchtung im Raum, dass unbemannte Flugkörper nicht nur zur Spionage, sondern auch für Anschläge verwendet werden könnten. Ein realer Sprengsatz wäre allerdings der erste öffentlich bekannte Fall in Deutschland. Wer hinter dem konkreten Vorfall steckt, ist zurzeit unklar, wie in den meisten anderen Fällen in der Vergangenheit auch. Sicher konnte bisher noch keine Drohnensichtung mit Russland in Verbindung gebracht werden, auch wenn dieser Verdacht immer wieder aufkommt.
0: Im Prozess gegen die rechtsextreme Terrorgruppe Letzte Verteidigungswelle hat das Oberlandesgericht in Hamburg das Urteil verkündet. Die 8 Mitglieder und Unterstützer der Gruppe wurden zu Haftstrafen von bis zu 5 Jahren verurteilt, unter anderem wegen versuchten Mordes und Mitgliedschaft in einer terroristischen Vereinigung. Sie sollen Spreng- und Brandanschläge auf Asylbewerberheime und linke Einrichtungen geplant und verübt haben. In der Diskussion über die abschlagsfreie Rente nach 45 Beitragsjahren hat Unionsfraktionschef Frei seine Unterstützung für die Pläne der Regierung bekräftigt. Dem ARD-Hauptstadtstudio sagte er, bei dem Rentenpaket handle es sich um einen fein austarierten Kompromiss. Aus Berlin, Katrin Aue.
2: Von einer Jahrhundertreform spricht Thorsten Frei, der Vorsitzende der Bundestagsfraktion von CDU-CSU, im Interview mit dem ARD-Hauptstadtstudio. Er meint, die 33 Maßnahmen, die eine Kommission im Juni vorgelegt hat, um die gesetzliche Rente zukunftsfest zu machen. Frei sagt weiter, mit diesem Paket könnten die rentenpolitischen Herausforderungen für die nächsten 25 Jahre gelöst werden. Er wirbt erneut dafür, das Maßnahmenbündel in Gänze zu verabschieden und nicht einzelne Punkte wieder in Frage zu stellen, etwa die Abschaffung der abschlagsfreien Rente nach 45 Beitragsjahren.
0: Deutsche Sicherheitsbehörden warnen vor gezielter Einflussnahme auf die kommenden Landtagswahlen. Demnach sind in den vergangenen Wochen hunderte Videos im Netz aufgetaucht, in denen deutsche Politiker verunglimpft werden. Oft sind die Videos mit Logos bekannter Medien versehen. Was zu den Hintergründen bekannt ist, erklärt Markus Sambale.
3: Es sieht alles nach einer gezielten Desinformationskampagne aus und die Behörden sagen, es spricht alles dafür, dass Russland dahinter steckt, dass der russische Staat das zwar nicht alles selbst macht, aber eben steuert. Das ist wohl ein kompliziertes Geflecht aus staatlichen Stellen, aus Geheimdiensten und privaten Firmen, die am Ende mit dieser Desinformation auch richtig Geld verdienen. Solche Kampagnen gibt es schon länger, auch vor der Bundestagswahl im letzten Jahr wurde das beobachtet. Die deutschen Behörden sagen, das ist auch Teil des hybriden Krieges, den Russland gegen Deutschland und andere Länder führt, dass also versucht wird, mit Cyberangriffen und solchen Kampagnen auch Einfluss zu nehmen, statt mit militärischer Gewalt.
0: Vor der Nordseeinsel Norderney wurde nach Angaben der Polizei Sprengstoff angespült. Mehrere hundert Meter Strand sind gesperrt. Aus Oldenburg, Thomas Stahlberg.
4: Um kurz vor 11:30 wurden Polizei und Feuerwehr informiert. Die haben auch den Strand geräumt, Badende weggeschickt und den Fund gesichert. Es handelt sich wohl um Industriesprengstoff. So jedenfalls soll es draufstehen. Ob es ein Paket ist, eine Tüte, wie viel überhaupt, das sagt die Polizei nicht. Rund 2 Dutzend Einsatzkräfte, auch Beamte mit schusssicherer Weste darunter. Sie haben den Gefahrenbereich am Strand abgesperrt, im Umkreis von 300 Metern. Woher das hochexplosive Material stammt, das werde jetzt ermittelt. Immer wieder versuchen aber auch offenbar Urlauber näher an den Fundort zu kommen. Die werden dann weggeschickt. Nach menschlichem Ermessen sollte keine Gefahr für die Menschen dort bestehen, wenn sie sich denn vom Fundort fernhalten, heißt es.
0: Das waren die Nachrichten.
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6: Den ganzen Tag über gab es Sonne und so ist es auch jetzt noch. Die Wolken halten sich in Grenzen. Leichten Regen kann man immer noch mal erwarten. Die Höchsttemperaturen sind aktuell mit 27 Grad erreicht. Der Wind weht dazu leicht aus südwestlichen Richtungen. In der Nacht klart es auf. Die Tiefstwerte sinken auf immerhin noch 17 Grad. Morgen wird es etwas kühler mit Höchsttemperaturen von dann 22 Grad. Aber auch morgens zeigt sich überwiegend die Sonne mit leichten Wolken am Himmel. Am Freitag erwarten wir 19 Grad und einen überwiegend bewölkten Himmel. Das Bundesamt für Seeschifffahrt und Hydrographie meldet uns vor Hochsee das nächste Hochwasser um 17.45 Uhr, das Niedrigwasser dann um 0.05 Uhr. Und wir schauen auf die Straßen.
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6: Auf der A29 ist aktuell in Fahrtrichtung Oldenburg die Auffahrt Hochsiel gesperrt. Ebenfalls auf der A29 ist die Fahrbahn zwischen Varel-Bockhorn und Zedl in beiden Richtungen wegen Sanierungsarbeiten auf jeweils einen Fahrstreifen verengt. Auf derselben Straße kommt es zwischen Jaderberg und Wilhelmshaven wegen Arbeiten an der Fahrbahn in beiden Richtungen immer wieder zur Sperrung. Einzelner Abschnitte von der Fahrspuren zwischen 10 und 16 Uhr werden auch einzelne Aus- und Auffahrten gesperrt. Und, die L815 der Oldenburger Damm in Sande ist zwischen Salzengroden und der B210 in beiden Richtungen gesperrt. Dort wird gebaut. Ebenfalls gebaut wird in Esens auf der L8. Das ist die Bahnhofstraße zwischen dem Schützenplatz und dem Bahnhofskreisel. Dort gibt es in beiden Richtungen keine Durchfahrt. Wo immer Sie unterwegs sind, kommen Sie gut und heil an Ihr Ziel.
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6: Da fassen wir wie jeden Tag bis 18 Uhr die Themen des Tages für Sie zusammen. Das wären heute die Situation der Dezernenten in der Verwaltung der Stadt Wilhelmshaven, das Geschäft des Familienzentrums Ost, der Abschied vom Hubschrauber Ceilings und der Start der Reihe Klassik am Meer. Das alles bis 18 Uhr, das alles mit mir, Carsten Höft. Herzlich willkommen, moin.

0: Bundeshafensverwaltung steht vor einer außergewöhnlichen Situation. Zwei der vier Dezernate der Stadt sind aktuell ohne Leitung, weil Oberbürgermeister Carsten Feist erkrankt ist, wie auch der erste Stadtrat Armin Schönfelder kurz vor dem regulären Ende seiner Amtszeit. In der vergangenen Woche sind VertreterInnen des Rates mit den beiden verbliebenen Referatsleitern Stadtkämmerer Thomas Bruns und Stadtbaurat Nik Samarusic zusammengekommen, um einen Weg für die kommenden Monate festzulegen. Darüber habe ich mit dem CDU-Fraktionsvorsitzenden aus dem Wilhelmshavener Rat, Uwe Heinemann, gesprochen.
1: Die Situation war dramatisch. Herr Feist musste sich leider schwer krank

0: Ferienzeit haben. Aber demnächst geht ja die Ratsarbeit wieder los. Und da müssen wir eng zusammenrücken. Herr Bruns und Herr Marusic haben uns glaubhaft versichert, dass sie intern die Dezernate aufgeteilt haben, vertretungsweise für Herrn Feist und auch für Herrn Schönfelder, also verteilt auf Herrn Bruns und Herrn Marusic und noch dazu auf Herrn Müller, einen sehr guten Mitarbeiter aus der zweiten Ebene, der auch einige Dezernate übernimmt. Wir haben das dann so gesagt, dass die Parteien des Rates, die Gruppen des Rates jetzt eng zusammenrücken müssen, sich nicht gegenseitig zwischen Rathaus und Rat im Wege stehen und dass wir uns auch so ein bisschen diszipliniert verhalten. Das heißt, nicht so viele Vorlagen einbringen, nicht so viele Anfragen reinbringen, sondern diszipliniert an den Dingen zu arbeiten, die jetzt aktuell sind, das Klinikum und der Haushalt. Wir im Rat haben den Eindruck gewonnen, dass wir damit über die Zeit kommen, denn bereits am 1. November wird eine neue Oberbürgermeisterin, ein neuer Oberbürgermeister und ein neuer Rat besetzt.
1: Was bedeutet das für die frei gewordene Stelle von Herrn Schönfelder? Wird ein neuer Dezernent gesucht? Wird ein neuer allgemeiner Vertreter des Oberbürgermeisters gesucht? Oder wird überhaupt schon ausgeschrieben?
0: Es ist so, dass wir die Stellenausschreibung derzeit gerade in Arbeit haben. Wir werden das Dezernat ausschreiben mit den bisherigen Dezernaten, die Herr Schönfelder umfangreich bearbeitet hat. Es wird aber in der Stellenausschreibung stehen, je nachdem, wer sich dort bewirbt und wer das Amt erhält, dass noch Änderungen im Zuschnitt der Dezernate zum 1.11.2026 möglich sind. Und dann wird auch erst entschieden, wer dann der erste Stadtrat wird, Stadträtin wird und damit auch der allgemeine Vertreter der neuen Oberbürgermeisterin oder des neuen Oberbürgermeisters.
1: Dazu kann man beruhigenderweise ja sagen, dass auch in der vergangenen Periode der Zuschnitt der Dezernate immer mal angepasst wurde.
0: Das ist ein völlig normaler Vorgang. Das liegt natürlich auch jeweils an den Stärken, die der jeweilige Dezernent oder Dezernentin mitbringt, dass man darauf natürlich den Zuschnitt der Dezernate dann auch abstellt.
1: Nochmal zu dieser außergewöhnlichen Situation, die jetzt entstanden ist. Was hat denn die niedersächsische Kommunalverfassung da vorgesehen? Ist das der Weg über den Rat, dann, den Sie jetzt initiativ angestoßen haben? Ist das das, was eigentlich vorgesehen ist?
0: Es gibt keinen Weg dafür, wenn plötzlich die Hälfte der Dezernenten ausfällt. Das ist ja wirklich ein bemerkenswerter Vorgang und die Kommunalaufsicht hat uns auch mitgeteilt, dass das außergewöhnlich ist. Aber wir müssen uns ja dieser Situation entsprechend stellen.
1: Stadtkämmerer Thomas Bruns, Stadtbauer Nixa Marusic und Finanzfachbereichsleiter Torben Müller leiten vorerst die Verwaltung der Stadt Wilhelmshaven, während die Suche nach einem neuen Dezernenten oder einer Dezernentin vorangetrieben wird. Im November soll dann mit einem neuen Rat und einem neuen Stadtoberhaupt die künftige Aufgabenverteilung festgelegt werden.

0: 1981 war Deutschland noch geteilt. Ronald Reagan wurde Präsident in den Vereinigten Staaten. Der Fernsehsender MTV ging an den Start. Die Band Visage war mit Fade to Grey 14 Wochen lang die Nummer 1 in den deutschen Singlecharts. Und die Marine stellte den Bordhubschrauber Sea Lynx in Dienst. Ende dieses Jahres soll auch nun diese Ära enden. Einzelheiten von Bente Höft-Hein.
1: Seit 1981 gehört der Bordhubschrauber MK-88A Sea Lynx an Bord der Fregatten der Marine. Wenn die Fregatten mit den Hubschraubern auslaufen, dann sind zwei Sea Lynx mit an Bord. Um sie zu fliegen, werden drei SoldatInnen benötigt. Pilot, Co-Pilot und Operator, um das Sonar zu bedienen. Bei zwei Hubschraubern auf einer Fregatte sind insgesamt 18 MarinefliegerInnen an Bord. Und die Sea Lynx waren auf die U-Boot-Jagd ausgelegt, waren aber auch als Rettungshubschrauber auf den Fregatten im Einsatz. Mehr als 120.000 Flugstunden lang. Zum Ende des Jahres will die Marine sich jetzt aber nach 45 Jahren von den Sea Lynx verabschieden. An ihre Stelle tritt der NH-90 MRFH Sea Tiger. Das ist ein sogenannter Mehrrollen-Fregatten-Hubschrauber. Er soll sowohl in der U-Boot-Bekämpfung als auch in der Überwasserseekriegsführung eingesetzt werden, heißt es. Der neue Hubschrauber unterstütze die Besatzungen der Fregatten künftig dabei, Bedrohungen früher zu erkennen, ein präzigeres Lagebild zu gewinnen und entsprechend agieren zu können, so die Marine. Das erste Modell der Sea Tiger ist schon im Dienst. Bis 2030 soll alle 31 Helikopter an die Marine übergeben werden.
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kurz vor halb in Ihrem Regionalmagazin direkt. Das heißt, gleich gibt es hier die letzte Ausgabe der Regionalnachrichten für heute. Bent Höft-Hein bringt Sie dann auf den Stand der Dinge. Ja.

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1: Um 17:30 mit Bente Hüftheim. Schönen guten Tag. Das hier sind die Schlagzeilen. Sprengstoff auf Norderney angespült. Marine verabschiedet Sealings und Wangerland ermittelt Bedarf an neuen Gewerbeflächen. Auf Norderney ist heute Vormittag offenbar Industriesprengstoff angespült worden. Wie die Polizei mitteilt, wurde deshalb erstmal ein Sicherheitsbereich von 300 Metern rund um den Fundort festgelegt. Weitere Evakuierungsmaßnahmen sind aktuell nicht erforderlich. Spezialkräfte für den Umgang mit entsprechenden Stoffen befinden sich aktuell auf dem Weg nach Norderney. Ende des Jahres verabschiedet sich die Marine vom Bordhubschrauber MK-88A Sealings. Das hat die Marine am Fliegerstützpunkt Nordholz mitgeteilt. Der erste Sealings wurde 1981 in Dienst gestellt. In Zukunft setzen die Fregatten auf den Hubschrauber NH-90 MRFH Sea Tiger. Der Mehrrollen-Fregattenhubschrauber soll sowohl in der U-Boot-Bekämpfung als auch in der Überwasserseekriegsführung eingesetzt werden. Das erste Modell ist schon im Dienst. Bis 2030 sollen dann alle 31 Helikopter an die Marine übergeben werden. Nach den Hitzeperioden in den vergangenen Wochen sind die Grundwasserstände in Niedersachsen teils zu niedrig. Das zeigen die Daten des Niedersächsischen Landesbetriebs für Wasserwirtschaft, Küsten- und Naturschutz, kurz NRWKN. Demnach sind fast überall im Land die Grundwasserstände als niedrig oder sehr niedrig eingestuft. Hier in der Region sieht's besser aus. Alle Messpunkte in Wilhelmshaven, Friesland und Wittmund zeigen aktuell einen Grundwasserwert an, der als normal eingestuft wird. Greetsiel im Landkreis Aurich hat aktuell den einzigen Messpunkt in Niedersachsen, an dem ein sehr hoher Grundwasserpegel gemessen wird. Das Interessenbekundungsverfahren für neue Gewerbeflächen im Wangerland ist jetzt gestartet. Ziel ist es, den aktuellen und künftigen Bedarf von Unternehmen genauer zu erfassen, so die Gemeinde. Angesprochen sind ortsansässige Betriebe, Investoren und ExistenzgründerInnen. Über ein Online-Formular können Sie ab sofort Angaben zu Ihrem Flächenbedarf und auch zu geplanten Vorhaben machen. So sollen die Gewerbeflächen möglichst bedarfsgenau geplant werden können, sagt Wangerlands Bürgermeister Mario Schlezak von der SPD. Die Teilnahme ist unverbindlich und soll erstmal eine Grundlage für weitere Planungen bilden. Die Kfz-Zulassungsstelle in Wilhelmshaven hat aktuell mit personellen Ausfällen zu kämpfen. Wie die Stadt mitteilt, sind deshalb ab heute die Bereiche Kfz-Zulassung, gewerblicher Personen- und Güterverkehr und die Sondernutzung geschlossen. Die Dauer der Schließung sei derzeit nicht absehbar, so die Stadtverwaltung. Und soweit die Meldungen aus der Region. Diese und weitere finden Sie auch nochmal zum Nachlesen auf radiojade.de.
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2: Da messen wir aktuell 26 Grad in Wilhelmshaven, 26 Grad in Friedeburg und 25 Grad in Altmarienhausen. Dabei ein paar wenige Wolken am Himmel. Zwischendurch kann es immer auch noch ein bisschen Niederschlag geben. Der leichte Wind kommt aus südwestlicher Richtung. In der Nacht klart es dann völlig auf. Die Tiefstwerte sinken auf 17 Grad. Morgen wird es etwas kühler. Höchsttemperaturen dann 22 Grad. Aber auch da morgens meistens Sonne und ein paar Wolken. Am Freitag sind 19 Grad zu erwarten und überwiegend bewölktes Wetter. Das Bundesamt für Seeschifffahrt und Hydrographie meldet uns vor Hoogsiel das nächste Hochwasser in ein paar Minuten um 17.45 Uhr. Das Niedrigwasser dann um 5 Minuten nach Mitternacht. Wir schauen auf die Straßen.
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2: Da ist die A29 mehrfach im Programm. Die A29 ist in Fahrtrichtung Oldenburg bei der Auffahrt Hoogsiel gesperrt. Auf der A29 im weiteren Verlauf zwischen Fahrel-Bockhorn und Zetel gibt es in beiden Richtungen wegen Sanierungsarbeiten Verengung auf jeweils einen Fahrstreifen. Und dort auch zwischen Jaderberg und Wilhelmshaven wird an der Fahrbahn gearbeitet. In beiden Richtungen kommt es immer wieder zur Sperrung einzelner Abschnitte und Fahrspuren. Zwischen 10 und 16 Uhr werden auch einzelne Auffahrten gesperrt. Die L158, der Altenburger, der Oldenburger Damm in Sandes zwischen Salzengroden und der B210 in beiden Richtungen gesperrt, ebenso wie die L8, die Bahnhofstraße in Esens zwischen dem Schützenplatz und dem Bahnhofskreisel. Wegen einer Baustelle voll gesperrt und geblitzt wird auch noch.
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2: Heute im Stadtgebiet von Wittmund wird geblitzt und wenn Sie Blitze haben, können Sie uns die jederzeit melden und zwar über unsere Hotline 998585 oder schicken Sie uns eine Nachricht über Facebook. Und wo immer Sie unterwegs sind, kommen Sie gut und heil an Ihr Ziel.

0: My Kingdom Come von Mob Rules, Musik aus der Region. Junge Erwachsene mit 2008er Jahrgang werden in diesem Jahr noch volljährig oder sind es vielleicht schon geworden. Das Erwachsenendasein bringt viele Freiheiten mit sich, aber gleichzeitig kommen damit auch viele Verpflichtungen und große Entscheidungen auf einen zu. Da kommt zum Beispiel die Berufswahl oder noch ein großes Thema: Kinder. Möchte ich Kinder bekommen oder nicht? Und wo gibt es Angebote für junge Familien? In Wilhelmshaven gibt es 4 Familienzentren. Diese bieten eine Anlaufstelle, wo die Kinder betreut und die Eltern sich Ratschlag holen und Unterstützung einholen können. In Heppens ist die Anlaufstelle das Familienzentrum Ost. Hans-Torben Schweighöfer war mal da und hat sich umgeschaut.
1: Das Leben als Erwachsener mit Job, Haushalt, Unsicherheiten und einfach allem, was das Leben einem in den Weg schmeißt, ist alles andere als einfach. Kommen dann noch Kinder mit ins Spiel, erhöht das den finanziellen Druck, den bürokratischen Aufwand und kostet das ein oder andere graue Haar und vor allem viel Zeit. Wie das Familienzentrum Ost Familien unter die Arme greift, erklärt die Leiterin Katrin Passmann.
2: Wir sind einfach eine ganz niedrigschwellige Anlaufstelle für alle Familienmitglieder und bieten zahlreiche Sachen an. Die Leute kommen hierher, um einfach sich beraten zu lassen oder sie haben irgendwelche Formulare, die sie zugeschickt bekommen haben und brauchen Hilfe beim Ausfüllen. Auch das machen wir. Ob jetzt ein Streit zu Hause oder der Umgang mit den Kindern, Tipps, Umgang mit dem Baby, neue Mütter, da bieten wir zahlreich einfach Beratungen um das ganze Thema Familie an.
1: Eine der Mütter, die das Angebot des Familienzentrums Ost annimmt, ist Mona. Sie erklärt, weshalb sie bereits seit 8 Jahren immer wieder ihren Weg in die Heppenser Straße 28 findet.
3: Es ist immer wieder nett, sich mit Freunden zu treffen. Die Kinder können hier spielen. Wir haben hier schon Kurse gemacht, sind immer wieder mit beim Ferienprogramm.
1: Vor allem während der Schulferien stellt die Betreuung der Kinder viele Eltern vor eine Herausforderung, da sie ihrer Arbeit nachgehen müssen. An welchen Ausflügen sie während der Ferienbetreuung schon teilgenommen hat, erklärt Monas Tochter Greta.
4: Einmal waren wir in Jadeberger Zoo, Wattwanderung.
1: Nicht nur die Ferienbetreuung, sondern auch zum Beispiel die Hausaufgabenbetreuung sind Angebote, die sie und viele andere Kinder in Anspruch nehmen. All das muss natürlich auch finanziert werden, was zunehmend schwieriger wird, so Katrin Passmann.
2: Es sind nicht mehr alle Gruppen einfach durchsetzbar durch die fehlende Finanzierung. Heißt, wir sind auch ganz stark immer auf Spenden angewiesen. Zum Beispiel unsere Hausaufgabengruppe ist jetzt, Stand jetzt beendet, weil tatsächlich die letzten 2 Jahre die Gelder im Sozialraumgremium dafür fehlten und wir aber eine ganz tolle Spende von Dein Zuhause hilft die letzten 2 Jahre hatten und das auch noch weiter aufrechterhalten konnten, jetzt bis zu den Sommerferien. Aber jetzt ist halt sozusagen erstmal Schluss, bis wir halt eine neue Spende hoffentlich bekommen.
1: Die Mittel, die das Familienzentrum Ost für seine Arbeit von der Stadt erhält, sind seit 15 Jahren gleich geblieben und somit nicht an die Inflation und damit steigenden Gehälter und andere Kosten angepasst worden. Die Akquise von Spenden ist zwar möglich, kostet aber natürlich Zeit.
2: Wir haben halt mehr Aufwand einfach, dass wir nicht halt nur Pädagogen sein können, wie es vor etlichen Jahren noch war, sondern wir müssen auch an die Politik herantreten, wir müssen an Firmen herantreten, um Spendengelder zu akquirieren. Wir haben jetzt zum Beispiel eine super gute Spendenabteilung, ein Glück bei der GPS, aber trotzdem sind wir natürlich immer gedanklich dabei, weil unsere Gruppenkräfte hängen da dran.
1: Die Mitarbeitenden wissen um die Bedeutung des Familienzentrums Ost und arbeiten trotz der aktuellen Lage konzeptionell weiter daran.
2: Würde es nicht um Geld gehen, würden wir sicherlich gerne auch umziehen in größere Räumlichkeiten, damit wir 2 große Räume haben, damit wir auch Sachen parallel irgendwie anbieten können. Und vielleicht würden wir das Ferienprogramm weiter ausbreiten können, irgendwie, dass wir vielleicht auch eine Ferienbetreuung teilweise anbieten können und. Weil das ist das, was Eltern eigentlich auch brauchen, ne? In den Ferien zum Beispiel auch Betreuung für die Kinder. Aber wie gesagt, ich wäre auch schon zufrieden, wenn alle Gruppen, die wir haben, irgendwie erhalten bleiben können und vielleicht ein bisschen noch verbessert oder ausgebaut werden könnten.
0: Für Familien in Heppens ist das Familienzentrum Ost die Anlaufstelle, sei es für die Krabbelgruppe, das Ferienprogramm oder als Ort für die Begegnung, wo die Kinder spielen, basteln und Freundschaften schließen können. Auf der Website finden Sie die Öffnungszeiten und Details zum Angebot des Familienzentrums Ost und auch der anderen 3 Zentren der Stadt.

0: Das Konzertfestival Klassik am Meer ist seit über 20 Jahren fester Bestandteil und auch ein Highlight der regionalen Kulturlandschaft. Von Anfang an gehört auch die Tanzakademie am Meer dazu. Zum Beispiel bei Bühnenproduktionen und Ballettabenden. Die bereits 1947 von Inge Stoffers gegründete und dann von Ian Owen fortgeführte Institution wird mittlerweile von Christine Eix geleitet und trägt auch dieses Jahr zu Klassik am Meer bei. Beim Auftakt Die ganze Welt in Musik und Tanz trifft die Tanzakademie am Meer dieses Jahr gleich an zwei Abenden auf das Kammerorchester des Festivals unter der Leitung von Thorsten Johann. Die Musik dazu stammt vom zu Lebzeiten im 18. Jahrhundert überaus populären Georg Philipp Telemann und seinem Zeitgenossen Johann Sebastian Bach. Wie das zusammenpasst, hat uns Christine Eix verraten.
1: Fast alle Musik lässt sich tanzen. Tanz ist halt eine Sprache, die der Musiksprache sehr nahe ist und deswegen kann man eigentlich alles tanzen. Besonders spannend ist es natürlich, mit alter Musik zu arbeiten, die nicht in dem Mainstream ist von den Kindern. Das ist halt etwas, was sie normalerweise nicht hören, was wahrscheinlich die Generationen, die heute so unterwegs sind, selten hören. Wir machen dieses Projekt im Rahmen von einem Sommerworkshop. Wir haben 10 Tage Zeit, ein großes Projekt vorzubereiten. Ich bin dabei begleitet von zwei Freunden und Dozenten, Choreografinnen, Anne-Christine Rogers aus Köln von unserer Partnerschule, die Direktorin, und Tony Perry vom Performers College in England. Und es ist immer erstaunlich zu erfahren, zu erleben, wie die Kinder auf diese Musik reagieren und dass sie tatsächlich die toll finden. Sie hören sich ein und sie entdecken einfach das Spannende und auch das, was an uns heute auch noch angeht, in Telemann und in Bach. Und die Ouvertüren, die Thorsten Johann gewählt hat, haben ja auch schon lustige Titel wie Frösche, Krähen, Schwanengesänge und Don Quixote und ähnliche Dinge. Und mit allem kann man Geschichten verbinden. Und alle Geschichten kann man erzählen. Wir machen das mit Tanz.
0: Was ist das für eine Gruppe, die da zusammenkommt?
1: Ich öffne diesen Kurs für Kinder ab etwa 7, 8 Jahren. Und das sind die Kinder, die in den Ferien hier sind. Das ist ja ein Ferienprojekt, die hier sind und Lust haben, so etwas zu tun. Also eine ganz gemischte Gruppe im Alter, also zwischen 7, 8 und 18 etwa. Es kommen immer ein paar Kinder, jüngere Studentinnen auch von unserer Partnerschule dazu. Und wir begrenzen das auf etwa 30. Wir arbeiten immer mit etwa 30 Kindern in so einem Projekt. Das ist das, was man noch überschauen kann und das ist das, was auch schnell so zusammenwächst, dass man etwas gestalten kann in so kurzer Zeit.
0: Bildet sich da eine Gruppe? Kommen die Leute wieder?
1: Ja, auf jeden Fall. Sie kommen wieder und auch die, die noch nicht dabei sein konnten, kommen gerne dann dazu. Das ist wirklich so ein Kommen und Gehen, aber es ist schon auch ein fester Kern, die es natürlich auch genießen, solche Dinge zu entdecken und die es genießen, in einem tollen Theater zu sein, das wir hier in der Stadt einfach haben, und mit einem Live-Orchester zu arbeiten. Das ist sicherlich auch etwas sehr Besonderes, weil wir ja alle gewöhnt sind, vorzugsweise Dosen zu hören und das live zu hören und auch zu erleben, wie auch Musikerinnen und Musiker genauso zusammenarbeiten müssen, üben müssen und so, wie wir das auch tun müssen. Das ist eine ganz tolle Erfahrung, die dabei quasi als Beiprodukt mit entsteht.
0: Gleich zweimal kommt das Programm Die ganze Welt in Musik und Tanz am kommenden Wochenende in Wilhelmshavener Stadttheater zur Aufführung. Am Sonnabendabend und am Sonntagnachmittag wird damit der Auftakt für die diesjährige Auflage von Klassik am Meer gegeben. Die Reihe wird dann an verschiedenen Orten bis in den Dezember fortgesetzt.

Soweit direkt Ihr Regionalmagazin hier auf der 87.8. Die Redaktion verabschiedet sich, aber mit dem Bürgerfunk geht es weiter. Daher heute Abend pickepackevolles Programm. Erhards allerlei um 19 Uhr mit Erhard Bruns. Um 20 Uhr folgt dann die Horst Crew mit Simone Deike. Gleich geht's aber weiter mit Sibylla und Wolfgang Dobczynski. Anders als erwartet mit dem Thema Schlafapnoe. Ich verabschiede mich. Mein Name war, ist und bleibt Carsten Höft. Kommen Sie gut in den Abend. Tschüss.

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1: Der Schuster hat den Fund einer Drohne mitsamt einer Sprengvorrichtung am Leipziger Flughafen als sehr ernsten Sicherheitsvorfall bezeichnet. Bundes- und Landespolizei ermittelten unter Hochdruck. Aus Leipzig Ine Dippmann.
2: Mit Unterstützung der Bundespolizei und eines Sprengstoffroboters wurde der Gegenstand untersucht, der Zünder entfernt. Nach Polizeiangaben mussten 19 Frachtmaschinen und ein Passagierflugzeug umgeleitet werden. Für zusätzliche Aufmerksamkeit sorgt der Bericht über eine DHL-Frachtmaschine, die wegen der Sperrung durchstarten musste. Das Flugzeug stieß nach Angaben der Bundesstelle für Flugunfalluntersuchung in der Luft mit einem bislang unbekannten Objekt zusammen und landete anschließend aber sicher in Hannover. Nach Informationen aus Ermittlerkreisen wird auch geprüft, ob es sich dabei möglicherweise um eine weitere Drohne gehandelt haben könnte. Der Einsatz spielte sich in unmittelbarer Nähe ukrainischer Antonov-Frachtmaschinen ab, die auf dem Flughafengelände stationiert sind.
1: Im Prozess gegen 8 Rechtsextreme hat das Hanseatische Oberlandesgericht in Hamburg Jugendstrafen zwischen 1,5 und 5 Jahren verhängt. Die Angeklagten waren Mitglieder und Unterstützer der sogenannten letzten Verteidigungswelle. Aus Hamburg Elke Spanner.
3: Rechtes Gedankengut, Brandanschläge, menschenverachtende Chats. Die letzte Verteidigungswelle sei eindeutig eine terroristische Vereinigung, so die Vorsitzende Richterin. Sie sei darauf ausgerichtet gewesen, Mord und Totschlag zu begehen. Die Angeklagten waren alle erst zwischen 14 und 21 Jahre alt, als sie sich der sogenannten letzten Verteidigungswelle anschlossen. Die Gruppe hatte Brandanschläge geplant und auch bereits begangen. Einige der Angeklagten hatten ein Kulturzentrum in Brandenburg in Brand gesetzt. Die Bewohner konnten sich gerade noch retten. Andere Angeklagte hatten Feuerwerkskörper in eine Flüchtlingsunterkunft in Thüringen geworfen.
1: Die Ukraine kann mit einer zusätzlichen Milliardenhilfe rechnen. Hintergrund sind in Europa eingefrorene Vermögenswerte des russischen Staates. Die EU hat nach eigenen Angaben weitere 1,4 Milliarden Euro an Zinsen aus diesem Geld erhalten. Der Betrag soll demnach für die Unterstützung der Ukraine genutzt werden. Die EU-Kommission argumentiert, dass zwar das eingefrorene Vermögen der russischen Zentralbank Russland gehört, nicht aber die Zinsen darauf. Diese Position ist völkerrechtlich und zivilrechtlich umstritten. In der Diskussion über die abschlagsfreie Rente nach 45 Beitragsjahren hat Unionsfraktionschef Frei seine Unterstützung für die Pläne der Regierung bekräftigt. Dem ARD-Hauptstadtstudio sagte er, bei dem Rentenpaket handele es sich um einen fein austarierten Kompromiss. Aus Berlin Katrin Aue.
4: Von einer Jahrhundertreform spricht Thorsten Frey, der Vorsitzende der Bundestagsfraktion von CDU-CSU, im Interview mit dem ARD-Hauptstadtstudio. Er meint, die 33 Maßnahmen, die eine Kommission im Juni vorgelegt hat, um die gesetzliche Rente zukunftsfest zu machen. Frey sagt weiter, mit diesem Paket könnten die rentenpolitischen Herausforderungen für die nächsten 25 Jahre gelöst werden. Er wirbt erneut dafür, das Maßnahmenbündel in Gänze zu verabschieden und nicht einzelne Punkte wieder in Frage zu stellen, etwa die Abschaffung der abschlagsfreien Rente nach 45 Beitragsjahren.
1: Die israelische Armee hat nach eigenen Angaben wieder mit gezielten Angriffen im Süden des Libanon begonnen. Wie das libanesische Gesundheitsministerium mitteilte, ist mindestens ein Mensch getötet worden. Zuvor hatte Israel Bewohner des Dorfes Al-Mansouri im Süden des Libanon zur Evakuierung aufgefordert. Israel begründete die Angriffe als Reaktion auf einen Verstoß der Hisbollah gegen die vereinbarte Waffenruhe. In Rom laufen derzeit neue Gespräche zwischen Israel und dem Libanon. Die staatliche Förderbank KfW hat im ersten Halbjahr Finanzierungen von rund 58 Milliarden Euro zugesagt. Das Neugeschäft lag damit fast um die Hälfte über dem Vorjahreswert. Aus Frankfurt am Main, Alexander Schmidt.
5: Die KfW sprach von einem starken ersten Halbjahr. Vor allem in der inländischen Förderung ging es deutlich nach oben. Die Zusagen lagen bei fast 39 Milliarden Euro, etwa für Förderkredite an den Mittelstand für Klimaschutz- und Umweltprojekte oder für private Kunden für energieeffiziente Gebäude oder Heizungen. KfW-Vorstandschef Wintels bezeichnete die Förderung als wesentlichen Beitrag zu Wachstum, Beschäftigung und zur Zukunftsfähigkeit des Standorts Deutschland.
1: Das waren die Nachrichten.
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7: Im Moment haben wir noch so 21 bis 30 Grad. In der Nacht gibt es dann immer noch vereinzelt Schauer und auch Gewitter. Meist aber wird es trocken sein. Die Tiefstwerte 19 bis 14 Grad. Morgen heiter, später von der Nordsee her einzelne Schauer. Die Höchstwerte 20 bis 27 Grad. Am Freitag wieder ein paar Schauer bei 18 bis 24 Grad. Am Sonnabend dann meist trocken, 20 bis 28 Grad. Ende Info der Verkehrsservice. Stau oder stockender Verkehr ab 3 Kilometern. A1 Fehmarn Richtung Lübeck zwischen Scharbeutz und Rathekau 7 Kilometer. Da ist wegen Bauarbeiten nur eine Spur frei. A1 Bremen Richtung Osnabrück zwischen Obhusen, Bremen, Marndorf und Arsten 7 Kilometer stockender Verkehr. A1 Osnabrück Richtung Bremen zwischen Dreieck Stur und Bremen-Hemelingen ebenfalls 7 Kilometer. A24 Hamburg Richtung Berlin zwischen Rheinweg und Schwarzenbeck-Rande 3 Kilometer Stau. Auch da ist wegen Bauarbeiten nur eine Spur frei.
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8: Was ist denn jetzt? 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

0: So, ich habe gerade gehört, wir hatten ein technisches Problem, also nochmal von vorne. Herzlich willkommen zu unserer heutigen Sendung, anders als erwartet bei Radio Jade, Bürgerfunk mit
1: Wolfgang
0: und Sibylla. Rund ein Drittel aller Erwachsenen leidet zeitweise unter Schlafstörungen. Viele fühlen sich morgens wie gerädert, können sich schlecht konzentrieren oder sind tagsüber ständig müde. Hinter diesen Beschwerden kann vieles stecken. Von Stress bis hin zu einer ernstzunehmenden Erkrankung wie der Schlafapnoe. Darüber sprechen wir heute mit Reinhard Wagner von der SAG Selbsthilfegruppe Schlafapnoe hier in Wilhelmshaven. Herzlich willkommen, Rainer.
2: Ja, schön, dass ich da sein darf. Danke für die Einladung.
0: Sehr gerne. Musik brauchen wir jetzt nicht mehr. Ich sage jetzt einfach, hol zwischendurch Papier und Bleistift. Es gibt bestimmt viele Dinge zu notieren. Es wird ganz interessant. Aber bevor ich loslege, möchte ich noch mal mitteilen, dass Reinhard Wagner in diesem Jahr am 23.03. mit dem Bundesverdienstkreuz am Bande für sein Ehrenamt ausgezeichnet worden ist. Die Verleihung fand in einem feierlichen Rahmen hier im Rathaus am 26. Juni statt. Dafür nochmal Rainer, herzlichen Glückwunsch.
2: Ja, danke schön.
1: Auch von meiner Seite alles Gute weiterhin.
0: Ja, und damit die Leute wissen, wer du so bist, würde ich sagen, du stellst dich selbst einmal vor. Und wie und warum hast du diese Gruppe gegründet?
2: Ja, also wie gesagt, mein Name ist halt Reinhard Wagner. Ich habe eigentlich mein

0: wenn ich dann war ich beim Arzt, habe dem Arzt meine Symptome geschildert. Na ja, Herr Wagner, Sie sind ja der Berufsfeuerwehr, dann ist ja anstrengend. Dann ist man ja müde.
1: Ach so.
0: Im nächsten Jahr kam dann dazu, na ja, Sie sind ja auch schon inzwischen älter geworden. Und dann kam noch die Personalratstätigkeit dazu, die das dann alles erklärte.
1: Also viel Arbeit, Stress, deine Müdigkeit.
0: Und dann habe ich mich bei meinem Zahnarzt unterhalten über Schnarchen. Er mir berichtet, er schnarcht auch und er könnte mir da eine Schiene verschreiben und dann würde ich nicht mehr schnarchen.
1: Mhm.
0: Ja, denke ich, das klingt ja gut. So, so einfach war das aber gar nicht. Ich musste erst ins Schlaflabor.
1: Ah.
0: Also habe ich meinen Koffer gepackt und bin nach Norderney gefahren ins Schlaflabor.
1: Nach Norderney?
0: Norderney. Da war damals das Schlaflabor. Da in Wilhelmshaven war das abrechnungstechnisch damals noch nicht möglich.
1: Ach so.
0: So, und ich wusste eigentlich gar nicht, was geschah. Ich wollte einfach nur meine Unterkieferprotesonschiene bekommen und danach bin ich wieder gesund. Ja, und was war? Ich kam mit dem Koffer, mit dem Gerät wieder nach Hause. Und dann kam natürlich logischerweise dann in Norderney schon die Erklärung. Ja, ich habe eine obstruktive Schlafapnoe, das heißt einen Verschluss der oberen Atemwege. Die Atemwege fallen permanent zusammen bis zu 600 Mal in einer Stunde.
1: Ach du lieber Gott.
0: Ja, und das ist natürlich klar, dass das total auch anstrengend ist, vor allen Dingen, weil keine Luft mehr durchgeht und man versucht einfach zu atmen und es gelingt nicht. Ja. Dann zieht natürlich der Körper die Notbremse und dann macht es einmal krack.
1: Genau.
0: Dann atmet man wieder bis zur nächsten Atempause.
1: Ich würde gerne mal wissen, wie lange hat es bei dir zu der gesicherten Diagnose gebraucht? Also der Weg, du hast ja jetzt schön erzählt, wie lange hat es eigentlich gebraucht, bis du jetzt wusstest, das ist eine Schlafapnoe, das ist gefährlich, sag ich mal?
0: Na, also begann eigentlich Ende der 90er, als ich merkte, dass ich immer schläfrig bin und immer müde bin.
1: Mhm.
0: Ja, und letztlich war ich dann 2003, also viele Jahre später, im Schlaflabor, wo dann die Diagnose gestellt wurde.
1: Das ist ja ein ganz schöner langer Zeitraum.
0: Ja, aber nachdem ich dann therapiert war mit so einem CPAP-Gerät oder Schlafapnoe,
1: da kommen wir nachher nochmal zu,
0: war das praktisch von einer Nacht zur anderen oder einem Tag zur anderen, war ich wieder total wach.
1: Ja, da kommen wir nachher nochmal zu, was das ausmacht, wenn man sich wirklich behandeln lässt, also dass man wirklich zum Arzt geht. Wenn man die Müdigkeit tagsüber merkt, schlecht schläft und überhaupt schnarcht, das hört ja meistens der Partner. Ne? Man selbst, bist du wach geworden von diesem...
0: Ja, das ist ja das Fatale.
1: Wenn man alleine lebt,
0: sind ganz kurze Wegreaktionen, die man nicht wahrnimmt.
1: Ach so.
0: Man wacht also morgens auf und denkt, ach, was hast du heute Nacht wieder gut geschlafen, was geht's dir denn wieder gut? Und dann nimmst du eine Tasse Kaffee und die Zeitung und dann fallen die Augen zu.
1: Ach, du denkst wirklich, du hast gut geschlafen?
0: Ja.
1: Oh, ja, das ist ja fatal.
0: Aber nur bis zum Zeitung lesen.
1: Ja.
0: Und den Kaffee trinken.
1: Und dann denkst du irgendwann, stimmt was nicht mit mir.
0: Ja,
1: ne?
0: Genau.
1: Ja, das ist ja wirklich.
2: Ich habe da mal eine Frage. Viele Menschen nehmen ja die Müdigkeit oder Schnarchen zunächst erst gar nicht ernst. Doch Schlafapnoe ist ja weit mehr als nur lautes Schnarchen. Wie oder was genau ist Schlafapnoe? Um das dem Hörer und den Hörerinnen mal zu sagen.
0: Ja, ich habe es gerade ja schon mal
1: kurz angesprochen. Ist es eine Krankheit?
0: Erklären. Die Schlafapnoe ist auf jeden Fall eine chronische Erkrankung.
1: Eine chronische Erkrankung.
0: An der bis zu 25 Millionen in Deutschland leiden. Ungefähr 14 Millionen sind dringend therapiebedürftig, therapiert werden aber nur 1,3 Millionen.
1: Das ist eine große Lücke.
0: Das heißt also im Prinzip nur 10%, der dies eigentlich nötig hätten.
1: Ja, dann würde mich noch mal interessieren, du sagtest ja gerade, wie deine Diagnose stattgefunden hat, du durftest nach Norderney. War das für dich jetzt eher eine Erleichterung,

0: Oder mehr ein Schock, dass der Arzt gesagt hat, das und das haben Sie, Herr Wagner.
1: Naja, zunächst einmal ein Schock. Nach der ersten Nacht mit dem Gerät.
0: Ich glaube, das waren noch diese Monsterdinger, ne?
1: Bitte?
0: Das waren noch diese Monsterdinger, diese großen.
1: Ja, die waren also riesengroß, waren
0: laut.
1: Unheimlich laut, hatten so ungefähr 35 dB an Lautstärke. Heutzutage sind die Geräte runter auf 24 dB. Das ist jetzt eigentlich nur noch leises Flüstern und man nimmt das Geräusch des Gerätes eigentlich kaum noch wahr. Das Einzige, was man vielleicht dann mal hört, ist das Maskengeräusch.
0: Das hört man doch. Aber kannst trotzdem einschlafen.
1: Gut,
0: weil du genug Sauerstoff kriegst.
1: Das ist ja bei Schlafapnoe-Patienten ja sowieso so. Sie sind dann tagsüber müde und wenn sie dann abends ins Bett gehen, dann fallen vielen sofort die Augen zu. Also Einschlafstörungen sind also in der Regel bei diesen Patienten eigentlich nicht da. Es sei denn, es kommen noch andere Erkrankungen dazu, wie Ein- und Durchschlafstörung, das Restless-Legs-Syndrom und ähnliches. Ja, dass wenn man das dann so als Päckchen sieht, was die Patienten ja auch alles gleichzeitig haben können,
0: ja,
1: dann wirkt sich das natürlich enorm aus. Und wenn man sich das einfach mal einfach anguckt von den Zahlen, alleine Restless-Legs-Syndrom sind 7 Millionen. Ja, Ein- und Durchschlafstörungen sind auch ungefähr in der Ebene. Ja? Schlafapnoe habe ich gerade gesagt.
2: Welche Untersuchungen müssen eigentlich durchgeführt werden, um die gesicherte Diagnose Schlafapnoe stellen zu können?
1: Ja,
2: ist da ein großer Vorlauf noch?
1: Ja, auch dann, wenn man einmal anfängt, geht das zunächst einmal ganz schnell. Erstmal haben wir den Hausarzt, dem schildert man die Symptome und der vermutet jetzt eine Schlafapnoe.
0: Okay.
1: So, dann überweist der Hausarzt zu einem weiteren Arzt. Häufig in Wilhelmshaven ist das ein HNO-Arzt oder halt auch ein Lungenfacharzt. Die können dann so ein kleines Screening machen, das ist so ein Schlaflabor zu Hause. Man bekommt so ein Gerät mit nach Hause mit einigen Elektroden, man verkabelt sich dann auch selber und am anderen Morgen gibt man das Gerät wieder ab, das wird dann ausgewertet und dann kommt letztlich die Entscheidung, könnte eine Schlafapnoe sein oder auch nicht. Allerdings muss man hierbei auch immer bedenken, eine Nacht-zu-Nacht-Variabilität. Das heißt, der Patient hat nachts überhaupt nichts und in der anderen Nacht hat er eine starke Schlafapnoe.
0: Ja.
1: Also auch das muss der Mediziner, der das dann anschaut, halt eigentlich auch mitbewerten. Und wenn das ganze Gesamtbild dann dafür spricht, dass es eine obstruktive Schlafapnoe sein könnte, dann ist der nächste Schritt Schlaflabor. Und jetzt wird es schwierig. Wir haben hier in der Region Wartezeiten von ungefähr einem halben Jahr bis einem Termin im Schlaflabor. In manchen Regionen Deutschlands dauert das sogar über 2 Jahre.
0: Gottes Willen.
1: Ja,
0: und wie lange bleibt man im Schlaflabor?
1: Zunächst mal eine Nacht. Dann wird einfach geguckt, wie sieht der Befund aus, wie viele Atemaussetzer hat man. Und dann kommt entweder danach, am Tag danach oder ein paar Tage später, kommt dann die zweite Untersuchung. Dann kriegt man schon eine Maske auf die Nase gesetzt und dann wird der Druck, den man benötigt, um die Schlafapnoe, die Obstruktion zu beseitigen, halt auch eingestellt. Und dann geht man mit dem Gerät wieder nach Hause und muss dann ungefähr nach einem halben Jahr nochmal wieder hin zu einer Therapiekontrolle. Und so für mich jetzt noch ein Rat an die Patienten, jetzt alleine im Vorfeld, wenn sie das mit dem Hausarzt vielleicht noch gar nicht besprochen haben oder in der Anfangsphase sind. Man kann zum Beispiel mit sehr vielen Smartwatch ziemlich gut feststellen, ob man eine Schlafapnoe hat. Das entspricht natürlich nicht diesen technischen Geräten im Schlaflabor, aber ist schon mal ein guter Hinweis.
0: Anfang,
1: Und das ist bei den Samsung Smartwatch und von Apple, die liefern eigentlich gute Ergebnisse. Und dann gibt es noch etwas, was ich halt auch unbedingt ansprechen möchte. Es gibt eine App, die von der Krankenkasse bezahlt wird. Und das ist Snorrefox.
0: Da kommen wir nachher nochmal drauf.
1: Gut. Und mit dieser App kann man im Vorfeld auch schon mal gucken, hat man eine Schlafapnoe möglicherweise ja oder nein.
2: Da komme ich gleich mit der Frage. Viele sagen ja, ich kann schlecht schlafen, ich leide unter Schlafstörungen. Andere kommen und sagen, ich habe eine Schlafapnoe. Aber jede Schlafstörung ist ja keine Schlafapnoe. Nee. Nicht, dass wir das durcheinander werfen.
0: Ja, das also, wird ja untersucht dann.
1: Ja, ja, also auf jeden Fall ist es so, wenn der Patient zum Arzt geht und er sagt, ich schlafe schlecht, dann kann das alles sein. Es gibt 88 Schlafstörungen ungefähr. Das kann Reflexsyndrom sein, das kann eine Durchschlafstörung sein, das kann eine Schlafapnoe sein, das kann alles Mögliche sein. Und das muss halt der Mediziner dann auch ein Stück erfragen. Und vieles kriegt er dann im Vorfeld ja schon raus. Und wenn jetzt noch dazu kommt, er schnarcht und der Ehepartner hat Atempausen berichtet, dann ist man doch sehr schnell in Richtung Schlafapnoe.
0: Gut, das waren jetzt ja schon tolle, interessante Einblicke. Ich würde sagen, wir machen erst eine kleine Musikpause und wollen danach dann mal hören, was du gerade sagtest mit der App und was man noch machen kann. Würde ich sagen, komme ich eine Maske? Ja, nein. Haben die alle so, dass wir diese Fragen dann beantworten. Ne? Machen wir einfach mal ein bisschen Musik. Lasst euch einfach überraschen. Ich habe ein neues Lied von Peter Maffay und Johannes Oerding. Ein Leben lang ist nicht lang. Viel Spaß.

0: So, da sind wir wieder. Ja, ich habe dich, Reinhard, quasi unterbrochen, als du sagtest, die Hilfen, es gibt eine super App und diese Uhren. Kann man da seinen Schlaf messen an dieser Uhr? Sagt die mir morgens, ey, du hast gut geschlafen, hattest keine Aussetzer?
1: Hier muss man also unterscheiden. Wenn es darum geht, eine Schlafapnoe festzustellen, Schnarchen festzustellen und so die Verdachtsdiagnose zu stellen, ja, dafür sind die Uhren sicherlich sehr gut geeignet. Genauso wie das die App Smorfox, die Krankenkasse bezahlt. Aber man darf von dieser gesamten Technik, also von den Uhren, nicht zu viel erwarten. Mhm. Wenn auch Schnarchen in der App gut aufgezeichnet wird, sind die Schlafstadien, kann man im Prinzip in die Tonne drücken. Mhm. Ja? Mhm. Aber sehr viele Patienten, und das ist so das Fatale, die trauen der Werbung, gucken jeden Morgen in die Uhr auf die Uhr, oh, ich hatte ja wieder keinen Tiefschlaf und, was ist denn jetzt passiert, ja? Und die Mediziner sagen dann, wenn sie dann da aufschlagen, nein, da taucht nichts, da können sie sich drauf verlassen. Das kann dann aber wieder zur Diskussion zwischen den Medizinern und den Patienten führen.
0: Also man dann vertraut der Werbung mehr als dem Arzt.
1: Ja, manchmal ist das also tatsächlich so, ja.
0: Das ist natürlich sehr irreführend, aber deswegen finde ich das schon wichtig, dass du das ansprichst. Also ich bin ja auch so kein Freund von diesen Sachen, weil ich mir einfach sage, wenn mein Puls zu hoch ist, das merke ich dann auch. Und da brauche ich keine Uhr für. Beim Schnarchen weiß ich jetzt nicht, da ist es was anderes, aber du sprachst noch die App an. Das würde mich mal interessieren.
1: Ja, das ist also eine
0: App. Wie heißt die? Heißt die einfach?
1: Doch, Schnorrefox.
0: Schnorrefox. Okay, ja? Ich schreibe mir
1: und
0: das mal
1: die
0: auf.
1: Die App wird von den Krankenkassen bezahlt. Sie muss verordnet werden.
0: Aha.
1: Vom Arzt. Und dann meldet man sich in so einem Portal an, kriegt dann einen Code zugeschickt und ähnliches. Mhm. Ja? Und kann dann das Ganze auf sein Smartphone, die App aufs Smartphone laden und dann funktioniert es eigentlich auch gut. Ja, aber man muss halt gucken, welche Krankenkasse das bezahlt. Ist man bei einer Krankenkasse, die App nicht bezahlt, die gibt es halt auch, dann kostet das, ich glaube, so um die 60 Euro die App für so einige Monate, um das auszuprobieren. Mhm. Und mit den Ergebnissen, die kann man dann ja auch gut zum Arzt mitnehmen und sagen, guck an, ich habe hier so eine App gehabt, die hat mir das und das angezeigt und macht dann letztlich auch im Vorfeld schon mal die Diagnose auch ein Stück sicherer, wenn der Patient also auch genügend Information halt auch mitbringt.
0: Ja. Und da sind wir doch jetzt wieder beim Ehrenamt. Die Informationen kann er doch wunderbar bei dir kriegen. In der Selbsthilfegruppe, auf deiner Webseite.
1: Auf der Webseite kriegt man sehr viel. Auf die Webseite wird bundesweit natürlich halt auch sehr häufig auch zugegriffen. Die Selbsthilfearbeit hat sich in den letzten Jahren aber doch ein Stück verändert.
0: Ja.
1: Wenn ich einfach mal so ein Stück zurückgucke, vor Corona, dann hatten unsere Gruppenabende bei guten Referenten, wie zum Beispiel Professor Kermer aus Sanderbusch, Neurologe, da saßen 60 Teilnehmer und mehr, die kriegten wir gar nicht in den Vortragsraum rein. Normale Gruppenabende waren dann eher so um die 30. Nach Corona, beim ersten Gruppenabend, habe ich ganz alleine da gesessen.
0: Da war noch die Angst, glaube ich, ne?
1: Ja, und das hat, ja, es hat dann praktisch jetzt ein paar Jahre gedauert. Jetzt sind wir dann mal so gerade bei 12, 13 an so einem Gruppenabend, ja. Vielleicht auch ein bisschen zunehmend. Ist natürlich auch schade, weil viele Patienten halt informieren sich halt auch in den sozialen Foren. Mhm. Wie Facebook und ähnlichen, aber mit einer häufig minderwertigen Qualität.
0: Das glaube
1: ich
0: sofort.
1: Weil der die Foren moderiert, das ist ja auch nicht unbedingt der Experte.
0: Nee.
1: Ja? Und dann kommen oft in den Foren, ich beobachte die regelmäßig ja auch, solche Fragen. Ich hatte heute Nacht wieder und gestern auch 7 Atemaussetzer. Ist das schlimm? Muss ich jetzt sterben? Was muss ich jetzt machen? Ja? Das heißt, den Patienten fehlt eigentlich die Bewertung.
0: Ja.
1: Vielleicht erkundigen sie sich nicht genug über das Krankheitsbild. Ja? Und wenn man denn sich auskennen würde, würde man sagen, die eine Nacht interessiert nicht. Guck dir doch mal einen ganzen Monat an. Hm. So, und dann kann man gucken, wie war denn der Trend? Hm. Weil die Nächte sind ja auch unterschiedlich. Und jeder von uns, der vielleicht auch mal feiern war, der normalerweise nicht schnarcht, nach der Feier fängt er an zu schnarchen.
0: Erkältung.
1: Und gibt so viele Dinge, die das halt auch ein Stück auch beeinflussen, dass es hier eben, was ich gerade schon gesagt habe, eine große Nacht-zu-Nacht-Variabilität gibt. Also hier muss man sich halt einen Trend angucken und darf sich nicht verrückt machen.
0: Eben, das sage ich auch. Also man muss, wie bei allen Erkrankungen, das Ganze erstmal sehen. Man kann nicht so rauspicken und sagen so, man muss das Ganze insgesamt betrachten, wenn der Patient erstmal ankommt und sagt, die und die Beschwerden habe ich. Wir hatten ja vorher schon ein bisschen drüber geredet, was du gerade sagtest. Kann ja auch die Schilddrüse dran beteiligt sein, wenn sie in einer Unterfunktion ist oder wenn der Kropf wächst. Also dieser Kropf, dieser Knoten nach außen, dieser dicke Hals, den ich sehe. Und das drückt ja auch. Und dann schnarcht man auch.
1: Also ich bin ja nun nicht der Experte für Schilddrüse. Nee, ich habe ja keine Blase Ahnung. Aber es ist so, wie du sagst, es ist für mich absolut plausibel, dass die Ursachen der Schlafapnoe, will ich da nochmal im Anfang, sind Atemwege, die anatomisch ein Stück verengt sind. Im Laufe des Lebens, wenn man dann älter wird, erschlafft die Muskulatur immer mehr, sie verliert an Kraft und dann kommt dann häufig noch die Adipositas, das starke Übergewicht, was auch die oberen Atemwege, den Muskelschlauch halt auch belastet und einengt. Und wenn ich jetzt auch noch sehe, Schwellung, ich nenne das jetzt mal so, durch den Bereich der Schilddrüse, würde hier sicherlich auch etwas dazu tun, dass sich die Atemwege noch weiter einengen. Also auch hier kann man wieder sagen, es hängt alles mit allen zusammen.
0: Ja.
1: Und man muss, wenn man Schlafapnoe betrachtet, muss man gucken aufs Herz, auf den Blutdruck und auf die Schilddrüse.
0: Ja, wo kommt das überhaupt her, ne?
1: Ja, und
0: das kann verschiedene Ursachen haben.
1: Das kann also unheimlich verschiedene Ursachen haben. Und es gibt dann noch verschiedene Formen der Schlafapnoe. Jetzt haben wir gerade die Zeit darüber gesprochen, wo sich die oberen Atemwege jetzt verengen. Mhm. Es ist zum Atemstillen kommt und der Patient krampfhaft versucht, Luft zu kriegen. Mhm. So, das ist das eine. Dann gibt es aber eine Form der Schlafapnoe, da kann man eben sagen, das Gehirn vergisst zu atmen. Mhm. Das heißt, die Atemwege sind auf, aber es passiert nichts. Das ist zwar nur ein kleiner Teil der Patienten, das sind so circa 5%, aber diese Patienten werden dann halt auch natürlich mit CPAP-Geräten behandelt, aber mit anderen Formeln. Bei diesen Patienten ist halt auch ein Stück Beatmung letztlich auch notwendig. Mhm. Ja? Und oftmals ist diese Form der Schlafapnoe halt auch eine Folge einer schweren Herzerkrankung und auch vielleicht Folge eines Schlaganfalls, der sich letztlich auch auf die nervliche Erregung auch auswirkt.
0: Genau. Also es gibt da viele Wege. Es muss also sehr differenziert betrachtet werden, das haben wir rausgehört. Und du hast jetzt schon ein paar Mal dieses CPAP-Gerät erwähnt und ich denke, du erzählst mal ein bisschen über das Gerät CPAP. Was ist das für ein Gerät? Welche Nutzen hat das? Und ich habe noch die Frage, wenn ich jetzt ins Krankenhaus komme, kann ich dieses Gerät mitnehmen?
1: Gut. Erstmal die oberen Atemwege würde ich jetzt mal vergleichen mit einem Fahrradschlauch.
0: Mhm.
1: So, wenn ich den Fahrradschlauch aufblase, dann gehen die, geht auseinander, wird es größer.
0: Ja.
1: So, bei den oberen Atemwegen ist genau das Gleiche, die klappen zusammen. Das heißt, man muss sie aufblasen, letztlich. Und das Aufblasen macht man mit einem Schlafapnoe-Therapiegerät oder CPAP-Gerät. CPAP-Gerät heißt CPAP. Positiver Druck. Und der Patient bekommt eine Maske auf die Nase. Mit einem Schlauch ist er mit dem Gerät verbunden. Das Gerät schaltet sich nachts, wenn man im Bett liegt und die Maske auf hat, automatisch ein oder kann auch eingeschaltet werden. Und mit dieser Therapie, die sicherlich hinderlich ist und ein Stück nervig ist und die olle Maske und das Reinigen der Maske, mhm, und dann hat man eine Druckstelle vielleicht auf der Nase, dann hat man rote Augen, weil die Maske nicht richtig gepasst hat, weil da die Luft irgendwo rauszieht. Manche stören sich dann über den Luftdruck, das Geräusch, und es ist alles nervig, dass man am liebsten das Ding in die Ecke stellen würde und sagen, das war's. Mhm. Wenn man aber dann am anderen Morgen merkt, wie gut ihm das, einem das wieder geht, mhm, wie es hilft, dann blendet man das letztlich auch alles aus und ist froh, dass man eine Therapie hat, die, mhm, sehr gut funktioniert und die letztlich alle Probleme beseitigt und vor allen Dingen die Folgeerkrankung, wie zum Beispiel Herzinfarkt, Schlaganfall, Herz-Kreislauf-Erkrankungen, möglicherweise Demenz, Alzheimer. Und es ist eine Vielzahl von Erkrankungen, die man bekommen kann, wenn man die Schlafapnoe nicht therapiert. Mhm. Egal jetzt, ob mit dem CPAP-Gerät, was ich gerade angesprochen, ja, habe, oder mit einer alternativen Therapie.
0: Also das ist wirklich sehr interessant. Ich kann mir auch vorstellen, also ich würde wohl auch dazu gehören, dass mich das nerven würde, aber Gott sei Dank schnarche ich nicht, da habe ich also in der Richtung keine Probleme. Und die Frage noch, ich komme jetzt ins Krankenhaus, jetzt nehme ich meine, das ist meine Maske, die nehme ich jetzt mit, also das CPAP-Gerät nehme ich mit. Können die dann im Krankenhaus sagen, nee, das dürfen sie nicht, die kriegen sie nicht?
1: Also 2010 bin ich das erste Mal mit dem Problem konfrontiert worden von Patienten. Und ich habe das dann auch ein Stück recherchiert, habe mit Krankenhäusern gesprochen und mit Pflegedienstleitungen. Und alle haben mir damals gesagt, das ist ein medizintechnisches Gerät und das dürfen wir ohne Einweisung nicht anfassen. Das ging sogar so weit, dass man den Patienten sogar nicht unterstützt hat, wenn es darum ging, eine Maske sauber zu machen und Ähnliches. Man hat einfach gesagt, das fassen wir einfach nicht ein, das machen wir nicht. Glücklicherweise gibt es aber viele Krankenhäuser, die sich nicht um die Verordnung gekümmert haben, die heißt Medizinproduktebetreiberverordnung, die es einfach trotzdem gemacht haben. Und da können wir nur den Pflegepersonal danken, die auf persönliches eigenes Risiko ein Produkt eingesetzt haben, an dem sie nicht eingewiesen wurden. Aber die Situation hat sich verändert. Ich habe, seitdem ich das erste Mal mit dem Problem konfrontiert wurde, etliche Stellungnahmen gemacht zu der Verordnung. Und als jetzt 2024 die Verordnung wieder einmal geändert wurde, habe ich hinbekommen, dass in die Verordnung ein Satz, eine zusätzliche Ziffer eingeführt wurde. Und in dieser Ziffer steht letztlich, wenn man es auf den Punkt bringt, Pflegekräfte dürfen das Patientengerät am Patienten anwenden. Eine Einweisung ist nicht mehr erforderlich. Und das ist ein gewaltiger Fortschritt, der aber halt auch noch nicht überall angekommen ist.
0: Ja, war ja erst 25.
1: Ich habe jetzt einen Vortrag gehört zu dem Thema der Schlafapnoe-Patienten im Krankenhaus von einem Anästhesisten, der schult, der Unterricht macht und ähnliches. Ich habe ihm hinterher dann nochmal gefragt, sag mal, das kann irgendwo nicht stimmen. Ja? was Sie da gerade erzählt haben und habe von der neuen Verordnung berichtet.
0: Kannte er nicht.
1: Das habe ich nicht gewusst. Das ist bei uns im Haus noch nicht kommuniziert worden. Ja? Also es wird noch ein langer Weg sein. Umso mehr ist es wichtig, dass die Patienten darauf hinweisen,
0: ja,
1: auch die Flyer der Selbsthilfegruppe mit ins, ja, Krankenhaus nehmen, um dann auch nochmal den Pflegekräften zu zeigen, hier, guck mal, da steht's doch schwarz, ja, auf, ja, weiß. Ihr braucht nicht mal eingewiesen werden. Mhm. Und im Übrigen darf ich jetzt für mich Reklame machen. Ich habe jetzt gerade einen Teil eines Buches geschrieben, da geht's um die Schlafapnoe im Krankenhaus und das wird im Oktober letztlich gedruckt und
0: veröffentlicht. Ja, das ist doch super. Und das kann man denn käuflich erwerben oder verteilst du das?
1: Zunächst einmal bekomme ich so 15 Exemplare.
0: Ja.
1: Die werden dann ja auch bundesweit, werden die ganzen Exemplare verteilt. Das ist dann erstmal zunächst einmal kostenlos, weil die Krankenkasse das Buch, das lässt sich das Buch bezahlt haben. Mhm. Für auch von einer Zeitschrift, das Schlafmagazin, die haben das halt in Auftrag gegeben. Wenn dann aber ein Nachdruck erfolgt, den zahlt die Krankenkasse dann zunächst mal ja nicht mehr. Das heißt, dann muss das Buch letztlich auch bezahlt werden.
0: Genau.
1: Was es dann kostet, kann ich nicht beantworten. Okay. Im Übrigen ist es ja so, dass auch jede Selbsthilfegruppe, die dann sagt, Mensch, ich möchte doch 10 Bücher haben davon, die Bücher kosten so und so viel. Ich stelle einen Antrag bei der Krankenkasse, genau, dass die Krankenkasse mir die 10 Bücher letztlich oder 15 Bücher finanziert.
0: Ja.
1: Und so habe ich das auch in der Vergangenheit auch mit meinen ganzen Buchprojekten auch gemacht. Mhm. Ja. Ich habe erst mal abgefragt bei einem Selbsthilfegruppen in Deutschland, wie viel von diesen Büchern wollt ihr denn haben?
0: Mhm.
1: Die haben mir dann letztlich ihre Anzahl genannt. Und dann war eine gute Kalkulationsgrundlage und dann haben die Bücher bestellt.
0: Nee, das ist also eine ganz tolle Sache. Ich meine, die Finanzierung, die bleibt ja dann quasi bei uns Gruppenleiter hängen.
1: Ja, natürlich. Ja,
0: das,
1: ja,
0: gehört ja mit zu unserer Arbeit, dann zu gucken, wie wir das Geld kriegen. Aber das ist echt eine tolle Sache. Dann haben die Erkrankten auch wirklich was in der Hand, ne? Wo sie dann auch wirklich sagen können, wenn einer es noch nicht weiß von 25, guck, hier steht es. Ich habe nochmal die Frage, wie hat sich das Ganze, also mit der Maske, mit der Behandlung bei dir im Alltag, wie hat der sich verändert? Also ich habe ja rausgehört zum Besseren.
1: Naja, von einer Nacht zur anderen.
0: Also tatsächlich.
1: Bei manchen Patienten kann es dann vielleicht auch mal 14 Tage dauern oder 3 Wochen dauern. Das heißt, oftmals werden dann Berufskraftfahrer, bei denen eine Schlafapnoe festgestellt wird, die dürfen ja nicht mehr fahren.
0: Nee.
1: Die haben absolutes Fahrverbot. Und die werden dann häufig für so vielleicht 3 Wochen oder so können die krankgeschrieben werden.
0: Mhm.
1: Wenn der Arbeitgeber nicht vielleicht auch einen anderen Arbeitsplatz hat, dass er die Anarbeiter irgendwo anders einsetzen kann. Und danach sind die eigentlich auch wieder in der Regel wieder fahrtauglich.
0: Also ich finde das echt enorm, dass das bei dir so schnell gefunkt hat. Welche Botschaft möchtest du denn noch unseren Hörerinnen oder Hörern geben? Wir nähern uns so langsam dem Ende. Hast du da noch irgendwas Besonderes? Sag mal deine Kontakte. Du hast doch irgendwie auch noch ein Treffen jetzt in der Nordseepassage.
1: Ja, ja, es steht in Wilhelmshaven steht jetzt auch einiges an. Wir haben am 11.8. haben wir den nächsten Gruppenabend in der Sanierungsanlage Lindenhof.
0: Mhm.
1: Die ist dann auch barrierefrei und die Bushaltestelle Linie 2 ist direkt vor der Tür. Ja, dann haben wir am 5.9. eine große Veranstaltung zusammen mit der Industrie in der Nordseepassage. Dort werden Geräte und Masken vorgestellt.
0: Oh, das ist interessant.
1: Mit eingeladen habe ich auch die Selbsthilfegruppe Reflex-Syndrom, weil gerade das RLS ist ja stark mit der Schlafapnoe letztlich verbunden. Und wir haben dann da noch eine Besonderheit, wo wir ganz gespannt sind, wie das ankommt. Mittlerweile haben sehr viele Selbsthilfegruppen so kleine Büchlein wie unseres, der schnarchende Opa, ja, auch vergleichbare Büchlein erstellt.
0: Mhm.
1: Und diese Büchlein haben wir bekommen von den Selbsthilfegruppen und die werden dann ausgelegt bei unserem Infostand. Man kann sich die Büchlein kostenlos mitnehmen. Dazu kommt dann noch, das ist jetzt auch gerade im Druck, das Buch Ella und ihre unruhigen Beine, also das Kind mit dem ALS-Syndrom.
0: Ja, ja.
1: Also das ist ganz, ganz umfangreich, was wir da an Büchern, an Literatur das haben.
0: Und dann ein Satz
1: vielleicht noch, wenn es passt. Ja, den schnarchenden Opa, den gibt es natürlich auch für die Tunebox, auch als MP3 für Smartphone. Mhm. Und wir haben eine Tunebox da stehen bei den Büchlein mit den entsprechenden Kreativtonus, dass sich die Kinder den schnarchenden Opa halt auch mit dem Überkopfhörer anhören können.
0: Ja, echt super. Ich habe das bei Facebook oder irgendwo hast du es gepostet, da habe ich gelesen. Also ich finde das ja echt toll. Also ich sage nochmal, ist zwar noch ein bisschen hin, toll, toll, toll für den Tag, der wird auf jeden Fall laufen und es wird interessant sein. Ich weiß jetzt gar nicht, ich habe meinen Kalender nicht hier, aber ich komme mit Sicherheit dann vorbei, wenn ich Zeit habe. Will mir das auch mal angucken mit den Masken. Ja, du weißt ja, ich bin in dem Sinne nicht berufstätig, aber eben auch viel unterwegs und würde sagen, den Infotag da in der Passage haben wir angesprochen. Dann erstmal an dieser Stelle, Rainer, vielen Dank für dein Kommen. Jetzt wissen wir viel, viel mehr über die Schlafapnoe. Und jetzt möchte Wolfgang noch ein paar Daten von uns loswerden.
1: Dann möchte ich noch eben sagen, vielen Dank, dass ich da sein durfte. Es hat mir unheimlich Spaß gemacht mit dem Interview. Und ich bin froh, dass ich sehr vielen Patienten dann letztlich vom Ergebnis profitieren kann.
0: Ja, sehr gerne haben wir das gemacht. Also dann mache ich auf die Schnelle noch das nächste SAG-Treffen, ist am 27.08. von 18.30 Uhr bis 20.30 Uhr, MGH Band, Werbstraße 75. Am 9.09. ist der Schilddrüsentag im Klinikum. Da könnt ihr gucken, das Programm werdet ihr finden, einmal auf unserer Webseite www.schilddrüse-whv.de und Klinikum Wilhelmshaven und guckt da bitte unter Veranstaltungen. So, mit der Musik möchte ich mich dann verabschieden. Wünsche allen eine geruhsame Nacht, hat doch immer der Nachrichtensprecher gesagt. Vielen Dank fürs Zuhören und einen erholsamen Abend. Bis zum nächsten Mal. Und nach uns kommt ja der liebe Erhard. Also bleibt dran, das wird bestimmt auch eine spannende Sendung.
1: Viel Erfolg.
0: Und tschüss.
1: Und tschüss.

0: So, wir sind noch mal da. Ich habe mich ja vollkommen in der Zeit vertan. Dann können wir ja noch ein bisschen berichten, was wir noch so haben. Reinhard hatte auch noch gesagt, er hat etwas, was wir noch berichten können. Willst du das eben noch mal sagen, was du vergessen hast?
1: Ja, natürlich. Sehr gerne, Sibylla.
0: Ja, mach mal.
1: Am 18.11. findet die Herzwoche in Wilhelmshaven im Klinikum statt. Thema dieses Jahr wird sein, wieder Herzrhythmusstörung, Vorhofflimmern. Und in dieser Vortragsveranstaltung halte ich den Vortrag Vorhofflimmern und Schlafapnoe.
0: Oh, das passt ja wie Faust auf Auge. Also da gehen wir auch immer hin zu diesem Vortrag. Also wenn wir nicht gerade weg sind, aber sonst sind wir auch immer da vertreten. Das ist ja wirklich eine spannende Sache. Also muss ich schon sagen. Also da ist noch einiges los, was wir an gesundheitlichen Informationen geben können. Und ich glaube, das ist immer ein ganz guter Weg. Also wir merken das auch. Wir sind ja jetzt am Schilddrüsentag da vertreten im Klinikum. Und wir merken auch immer, dass ganz, ganz, ganz viele Fragen, ich halte da ja auch einen Vortrag, ganz, ganz viele Fragen dann immer kommen, wo ich manchmal auch denke, ich dachte, das weiß man jetzt alles schon. Aber nein, es sind dann doch immer wieder neue, die sagen, das wusste ich nicht.
1: Ja, Sibylla, und was ich natürlich auch ganz toll finde, und da hat sich auch in den vergangenen Jahren eigentlich auch viel geändert. Früher hatten wir den Herrn Professor und den kleinen Selbsthilfegruppenleiter. Ja, und es kam überhaupt gar nicht in Frage, dass Patienten irgendwie bei Veranstaltungen Vorträge gehalten haben. Man ist da eher unter sich geblieben. Inzwischen hat sich aber sehr viel geändert. Du hast es mir ja auch berichtet, welchen Part ihr auf großen Kongressen habt, wo ihr von den Medizinern eingeladen werdet. Und auch in der Schlafmedizin ist es halt so, dass ich als Selbsthilfevertreter auf den Kongressen immer eingeladen werde, um dort halt auch Vorträge zu halten. Natürlich muss ich die Schlafmediziner nicht belehren über die Schlafmedizin.
0: Nee,
1: das wissen sie besser.
0: Das machen wir auch nicht.
1: Aber es gibt so Nischen in dem Bereich, wo sich Schlafmediziner möglicherweise vielleicht nicht ganz so gut auskennen. Das ist das Thema zum Beispiel Barrierefreiheit.
0: Genau.
1: Zum Beispiel. Ja. Und da halte ich halt auch Vorträge zum Thema Barrierefreiheit in der Schlafmedizin. Ja? Also es geht auch unheimlich vorwärts. Die medizinischen Fachgesellschaften öffnen sich immer mehr halt auch den Selbsthilfegruppen.
0: Ja, dann freuen wir uns alle auf diese Tage, wo wir uns dann sowieso wiedersehen. Und jetzt ist, glaube ich, ich sehe gerade, jetzt haben wir noch 4 Minuten, wir spielen dann noch ein Lied, aber Wolfgang kann jetzt doch noch mal das sagen, was er vorhin sagen wollte.
2: Ja, ich komme auch noch mal zu Wort. So, und das nächste Treffen der Selbsthilfegruppe für Schilddrüsenerkrankung ist am 27. August von 18.30 Uhr bis 20.30 Uhr im Mehrgenerationenhaus Band in der Werftstraße 75 in Wilhelmshaven. Und ganz wichtig, schon ein weiterer Termin. Am 9. September haben wir unseren alljährlichen Schilddrüsentag im hiesigen Klinikum. Und wenn ihr das noch nachgucken wollt im Netz unter www.schilddrüse-whv.de, Drüse mit UE geschrieben, könnt ihr das nochmal nachlesen, die Termine für diese Veranstaltung. Ja, das war das nochmal. Hast du jetzt noch was?
0: Nee. Jetzt verabschieden wir uns tatsächlich mit der Musik, wünschen allen einen schönen Abend, eine geruhsame Nacht. Vielen Dank fürs Zuhören und einen erholsamen Abend. Also bis zum nächsten Mal und hört noch ein bisschen, was Erhard dann zu sagen hat. Also tschüss.
1: Tschüss.

0: Vorrichtung am Leipziger Flughafen als sehr ernsten Sicherheitsvorfall bezeichnet. Bundes- und Landespolizei ermittelten unter Hochdruck. Aus Leipzig, Ine Dittmann.
1: Mit Unterstützung der Bundespolizei und eines Sprengstoffroboters wurde der Gegenstand untersucht, der Zünder entfernt. Für zusätzliche Aufmerksamkeit sorgt der Bericht über eine DHL-Frachtmaschine. Das Flugzeug stieß nach Angaben der Bundesstelle für Flugunfalluntersuchung in der Luft mit einem bislang unbekannten Objekt zusammen und landete anschließend aber sicher in Hannover. Nach Informationen aus Ermittlerkreisen wird auch geprüft, ob es sich dabei möglicherweise um eine weitere Drohne gehandelt haben könnte. Der Einsatz spielte sich in unmittelbarer Nähe ukrainischer Antonov-Frachtmaschinen ab, die auf dem Flughafengelände stationiert sind.
0: Junge Mitglieder der rechtsextremen Terrorgruppe Letzte Verteidigungswelle sind zu Haftstrafen verurteilt worden. Das Oberlandesgericht Hamburg verhängte Strafen von 1,5 bis 5 Jahre Haft. Die Angeklagten waren zur Tatzeit zwischen 14 und 21 Jahre alt. Nach Überzeugung des Gerichts haben sie Spreng- und Brandanschläge auf Geflüchtete und politisch Andersdenkende geplant, erste Taten auch schon verübt. Die Verurteilungen erfolgten nach Jugendstrafrecht. In der Diskussion über die abschlagsfreie Rente nach 45 Beitragsjahren hat Unionsfraktionschef Frei seine Unterstützung für die Pläne der Regierung bekräftigt. Dem ARD-Hauptstadtstudio sagte er, bei dem Rentenpaket handele es sich um einen fein austarierten Kompromiss. Aus Berlin, Katrin Aue.
2: Von einer Jahrhundertreform spricht Thorsten Frey, der Vorsitzende der Bundestagsfraktion von CDU-CSU, im Interview mit dem ARD-Hauptstadtstudio. Er meint, die 33 Maßnahmen, die eine Kommission im Juni vorgelegt hat, um die gesetzliche Rente zukunftsfest zu machen. Frey sagt weiter, mit diesem Paket könnten die rentenpolitischen Herausforderungen für die nächsten 25 Jahre gelöst werden. Er wirbt erneut dafür, das Maßnahmenbündel in Gänze zu verabschieden und nicht einzelne Punkte wieder in Frage zu stellen, etwa die Abschaffung der abschlagsfreien Rente nach 45 Beitragsjahren.
0: Der linke Flügel der US-Demokraten hat bei den Vorwahlen im Bundesstaat Michigan einen wichtigen Sieg errungen. Ihr Kandidat El Sayed gewann die Abstimmung für die Kandidatur zum Senat knapp gegen die moderate Konkurrentin Stevens. Die Vorwahl galt als Richtungsentscheidung für den künftigen Kurs der Demokraten. Der Mediziner El Sayed, dessen Familie aus Ägypten stammt, wirbt unter anderem für ein Ende der US-Hilfen für Israel und die Abschaffung der Einwanderungsbehörde ICE. Das waren die Nachrichten.
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4: In dieser Nacht kann es noch vereinzelt Schauer und Gewitter geben. Meist ist es aber trocken. Die Tiefstwerte dazu liegen zwischen 19 und 14 Grad. Morgen wird es dann ein durchaus heiterer Donnerstag. Später von der Nordsee her einzelne Schauer. Höchstwerte 20 bis 27 Grad. Am Freitag dann nochmal ein paar Schauer bei 18 bis 24 Grad. Am Sonnabend wird es meist trocken sein bei 20 bis 28 Grad. In der Info der Verkehrsservice A1 Fehmarn Richtung Lübeck zwischen Scharbeutz und Rathekau 8 Kilometer stockender Verkehr. Da ist wegen Bauarbeiten nur eine Spur frei. 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
5: Ja, dankeschön für Nachrichten, Wetter und Verkehr nach Hamburg. Und dankeschön auch an Sibylla und Wolfgang für ihre heutige Sendung, anders als erwartet. Ja, ein sehr interessantes Thema, die Schnarchöpne. Ich bin selber betroffen und habe gerade zum Carsten gesagt, der hier kurz reinguckt ins Studio, ich muss mir die Aufzeichnung auf jeden Fall besorgen, denn ich habe auch zu Hause am Bett so eine kleine Luftmaschine stehen. Ja, liebe Sibylla und lieber Wolfgang, kommt gut heim und ach ja, wo sind wir eigentlich?
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5: Genau, da sind Sie richtig eingeschaltet und ich sage Ihnen allen einen wunderschönen guten Abend, moin zusammen. Mein Name ist Erhard Bruns und wir verbringen nun die nächste Sendestunde gemeinsam. Ich lade Sie ein zu einer neuen Ausgabe von Erhards Allerlei. Und die beschäftigt sich heute mit der Jugendgruppe der Johanniter Unfallhilfe aus Heidmühle, Schortens vom Ortsverband der Johanniter Jeverland. Und bei mir im Studio begrüße ich Femke Oltmanns, so ist es richtig, nicht Femke, sondern Femke Oltmanns und Marlon Blocher. Beide sind im März zur neuen Jugendleitung gewählt worden und darüber wollen wir heute miteinander sprechen. Ich darf euch schon mal das Mikrofon geben für die Vorstellungsrunde. Da fangen wir an mit Femke.
6: Hallo, also ich bin Femke Oltmanns und ich bin 20 Jahre alt. Ich mache gerade meine Ausbildung zur Heilerziehungspflegerin und bin seit meinem 7. Lebensjahr bei den Johannitern. Ich habe in einer Jugendgruppe gestartet bei Nils Neumann, unserem Ortsbeauftragten. Und 2022 habe ich dann meinen eigenen Jugendgruppenleiter, also Schein gemacht, sowie meinen Sanitätshelfer. Und 2023 habe ich dann meine eigene Jugendgruppe eröffnet, die ich bis jetzt noch leite. Und 2023 war dann unsere Ortsjugendleitungwahl. Da wurde ich das erste Mal zur Ortsjugendleitung gewählt. Und 2026 wurde ich dann erneut zur Ortsjugendleitung gewählt.
5: Ja, danke schön, Femke. Dann machen wir gleich weiter mit dem Marlon.
7: Ja, also ich bin Marlon Blocher, bin 18 Jahre alt und bin jetzt ungefähr seit 2018 bei den Johannitern, bei der Johanniter Jugend, um genauer zu sein. Habe damals auch selber als Mitglied in der Jugendgruppe angefangen in Wilhelmshaven, bin dann nach Corona in die Jugendgruppe in Jeverland gewechselt und bin dann eigentlich auch denselben Werdegang wie Femke gegangen, habe dann irgendwann meinen Sanitätshelfer gemacht, meinen Jugendgruppenleiter. Und wurde dann jetzt auch im März zum Ortsjugendleiter gewählt.
5: Ja, herzlichen Dank für eure Vorstellungsrunde. Und jetzt möchte ich so ein bisschen das Gesamtthema einleiten. Wir wollen uns mal diese Johanniter-Organisation etwas näher betrachten. Und 900 Jahre helfen Johanniter Menschen in allen Lebenslagen und stellen sich in den Dienst der Gesellschaft. Getragen von christlicher Nächstenliebe, Begleitung der Menschen jeden Alters, von der Geburt bis zur Lebensetappe, helfen mit Herz, Traditionen, die Halt gibt, Unterstützung in jedem Alter, Verantwortung und Vertrauen, individuelle Lösungen und Hilfe. So ist in wenigen Worten die vielseitige Arbeit der Johanniter beschrieben, natürlich im Einzelfall viel, viel ausführlicher. Dafür haben wir aber nicht unbedingt die Zeit, denn wir wollen uns heute um die Jugendgruppe kümmern. Und ich möchte euch fragen, eure Gesamtorganisation ist ja im gesamten Bundesgebiet vertreten. Marlon, kannst du uns so ein bisschen den Aufbau, das Organigramm ein wenig darstellen?
7: Ja, also die Johanniter Jugend sowie die Johanniter Unfallhilfe sind beide unterteilt in verschiedene Verbände. Das ist einmal der Ortsverband, das ist sowas wie wir haben, das ist einmal das Jeverland dann. Dann haben wir unseren Regionalverband, in dem unser Ortsverband ist, das ist in diesem Fall Weser-Ems. Das ist halt hier der Bereich bei uns um die Ecke, aber geht auch noch bis nach Delmhorst sogar, glaube ich. Dann gibt es noch den Landesverband, das ist bei uns Niedersachsen-Bremen. Und dann haben wir noch den Bundesverband, der ist dann ganz Deutschland, alle Ortsverbände zusammen.
5: Femke, gehen wir mal auf euren Standort ein. Ich habe euch ja besucht in eurem Jugendraum, aber gleichzeitig ist nicht nur der Jugendraum da untergebracht. Wo seid ihr genau in Haltmühle?
6: Wir sind in Brauerweg 2a in Schortens, direkt gegenüber vom Bahnhof. Da haben wir unsere Wache direkt über der Diakonie und da haben wir eigentlich jedes Treffen und unsere Veranstaltung.
5: Da ist also sozusagen die Zentrale des Ortsverbandes Jeverland untergebracht, zusammen mit auch dem gesamten Fahrzeugpark. Marlon, ihr seid auch im Katastrophenschutz des Landkreises Friesland mit aufgenommen. Das war ja früher nicht immer so der Fall, aber jetzt habt ihr einen festen Platz und einen festen oder feste Aufträge. Was macht ihr da? Welche Einheiten stellt ihr da insgesamt für Friesland?
7: Ja, also wir haben eine Verpflegungsgruppe und bauen im Moment noch unsere Logistik weiter aus.
5: Richtig. Da gibt es ja dann auch wieder Zuwachs am Fahrzeugpark. Der Katastrophenschutz wird ja jetzt nach langer Zeit wieder vom Bund unterstützt. Es gibt Zuschüsse, es gibt Fahrzeuge, die dann auch von den Organisationen übernommen werden. Habt ihr solch ein Sonderfahrzeug auch schon bekommen für euren Ortsverband?
7: Ja, wir haben vom Landkreis Zuschüsse bekommen, um uns einen neuen Wechsellader zuzulegen.
5: Ja, dann würde ich jetzt vorschlagen, dass wir mal eine kleine erste Musikpause machen und in der nächsten Gesprächsrunde gehen wir dann mal auf eure Funktion, also direkt auf die Jugendleiter ein bisschen mehr ein, wo ihr dann beschreiben könnt, wie ihr ausgebildet worden seid und was, damit sich die Hörerinnen und Hörer das ein wenig genauer vorstellen können.

0: 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Und meine heutigen Gäste sind Femke Oltmanns und Marlon Blocher. Sie sind Jugendleiter der Jugendgruppe der Joniter Unfallhilfe in Schortens. Und wie angekündigt, wollen wir uns in der zweiten Gesprächsrunde einfach mal mit der Funktion Jugendleitung befassen. Und Femke kann uns erstmal so ein bisschen was zum Aufbau der Jugendgruppe sagen. Wer ist dafür was zuständig? Wie viele Leute helfen da insgesamt mit?
1: Genau, also wir haben einen Zusammenschluss, das ist die Ortsjugendleitung. Die wird zusammengesetzt aus zwei Ortsjugendleitungen, das sind Marlon und ich in diesem Fall, zwei weitere Mitglieder und zwei Stellvertreter von mir und Marlon. Das ist in jedem Ortsverband auch gleich geregelt. Und da organisieren wir dann gemeinsam Veranstaltungen und besprechen uns gegenseitig über die Jugenden, was wir noch so planen wollen, wie wir gemeinsam was planen und setzen uns da regelmäßig zusammen.
0: Nun fällt euch diese Aufgabe jetzt nicht einfach so in den Schoß. Sicherlich seid ihr natürlich gefragt worden, ob ihr diese Funktion ausüben wollt, aber damit ist ja auch noch eine ganz eigene Ausbildung verbunden. Wie muss man sich diese Vorstellung vor allen Dingen, wo müsst ihr da ganz hinfahren, um diese Ausbildung zu genießen, Marlon?
2: Genau, also innerhalb der Joniter Jugend gibt es eine Ausbildung, die heißt Jugendgruppenleiter. Die ist nicht verpflichtend für Ortsjugendleitungen, aber es ist natürlich immer von Vorteil, wenn man diese hat. Und die läuft so ab, dass man sich halt da ganz normal anmeldet und dann ist diese, gibt es immer zweimal im Jahr und wo wir beide waren, das war jeweils im Herbst in Leer in einer Jugendherberge mit Seminarräumen. Und da fährt man dann für eine Woche hin und man kriegt ganz viele verschiedene Sachen beigebracht, von Geschichte der Joniter bis zu und weiteren mir fällt, ist gerade das Wort entfallen, Entschuldigung, aber zum Beispiel ganz viele verschiedene Theorien über Pädagogik und wie man am besten mit Kindern umgeht und Spielideen, tatsächlich auch ganz viele.
0: Das kann ich mir auch gut vorstellen, denn Jugendarbeit hat sich ja in den letzten Jahrzehnten auch sicherlich verändert, weil sich die Kinder und die Jugendlichen entsprechend verändert haben. Und ich könnte mir vorstellen, dass der Arbeitseinsatz für eine Jugendleitung, so wie ihr beide das abbildet, heute auch ein ganz anderer ist, als wir das vor vielen Jahren vielleicht noch gehabt haben, wo man sich ausschließlich auf den Gruppenabend, auf den Dienstbetrieb, wenn man das mal so bezeichnen will, beschränken konnte. So habt ihr sicherlich mit euren Jugendlichen jetzt auch zwischen den Gruppenabenden auch Kontakt. Femke, kannst du dazu was sagen?
1: Ja, also ich habe zum Beispiel mit den Eltern meiner Jugendkinder eine WhatsApp-Gruppe. Dort tausche ich mich mit den Eltern aus, wann wir uns treffen, falls mal Krankenfälle sind. Oder auch, wenn wir Veranstaltungen planen, halte ich meistens immer Rücksprache mit den Eltern, wie die das finden, ob wir das machen wollen, wann wir das machen wollen. Und ja, so ist das dann immer mal wieder so ein bisschen. Und wir haben auch eine WhatsApp-Gruppe für die Ortsjugendleitung. Dort tauschen wir uns auch über WhatsApp hauptsächlich aus oder machen auch Treffen, wenn wir große Veranstaltungen planen. Das ist dann regelmäßig so ein, zweimal im Monat oder so, dass wir dann, gerade wenn wir so akute Veranstaltungen haben, dann treffen wir uns auch mal häufiger, um irgendwas zu planen.
0: Also man lebt also sozusagen immer in der Lage, weil man einen ständigen Austausch hat. Der ist natürlich sicherlich zeitaufwendig. Jeder weiß, dass wer sich mit WhatsApp befasst und darüber seine Kommunikation abbildet, der weiß auch ganz genau, dass er denn da mal eine gute Stunde schnell für opfern kann, bevor die Dinge auf den Weg gebracht sind. Aber es hat natürlich gerade in eurem Bereich einen Riesenvorteil. Man

0: hat schnell Dinge organisiert und miteinander kommuniziert. Marlon, ich möchte nochmal auf die Ausbildung, die du in Lehr oder die ihr beide in Lehr genossen habt, eingehen. Da trifft man sich also dann für eine Woche in einem Lehrgang in einer Jugendherberge. Man kann sich untereinander austauschen. Wie stark ist so ein Teilnehmerfeld, Marlon?
1: Also es ist auf jeden Fall so, dass man sehr, sehr viel Kontakt hat zu den anderen Teilnehmern. Der Austausch ist sehr, sehr hoch. Ich habe da Leute kennengelernt, mit denen, da freue ich mich jedes Mal, wenn ich die sehe auf irgendwelchen anderen Veranstaltungen oder man schreibt sich auch mal über WhatsApp oder ähnliches. Man findet natürlich direkt gemeinsame Sachen bei anderen Teilnehmern des Lehrgangs, da man ja auch natürlich dasselbe Hobby hat. Dementsprechend sind diese Lehrgänge eigentlich immer sehr, sehr schön, finde ich auf jeden Fall. Auch wenn man eine Woche da verbringen muss und wenn man Schüler ist, gerade die Zeit seiner Ferien benutzt, ist es trotzdem sehr schön.
0: Ja, man muss natürlich entsprechend Zeit opfern und es muss auch zeitlich passen, wenn man dann selber schon in beruflichen Verpflichtungen steht und dergleichen, dann sind diese Dinge nicht immer so einfach zu regeln. Wenn wir da jetzt mal so eine besondere Sequenz aus diesem Lehrgang rausgreifen möchten, ich nehme mal das Beispiel Konflikte in der Jugendgruppe oder neue Mitglieder, die sich noch nicht gleich einfügen können, die vielleicht ein bisschen außen vor sind, Außenseiter, die noch an der Tür im Eingang stehen und sich das Schauspiel angucken, aber selber noch nicht aktiv werden wollen. Wie werdet ihr in einem solchen Lehrgang auf so einen Fall vorbereitet?
1: Ja, also es wird einem natürlich erzählt, wie man jetzt mit dem Beispiel die Person, die in der Tür steht, sich das Ganze erstmal anschauen möchte, umgeht und diese Person in die Gruppe so gut wie möglich reinbringt, weil gerade bei neuen Mitgliedern ist es immer sehr schwer, da man ja eine Person in eine bestehende Struktur, in eine bestehende Gruppe reintut. Und dementsprechend werden wir mit verschiedensten Möglichkeiten und tatsächlich auch Rollenspielen darauf vorbereitet, wie man es am besten macht. Da wird sich auch diesen Lehrgang teilweise am Anfang immer vor geschämt, aber wenn man dann einmal was gesehen hat und gemacht hat, dann ist es auch immer sehr amüsant.
0: Fällt mir gerade was ein. Arbeitet ihr auch mit Videoaufzeichnungen in diesen Lehrgängen?
1: Jetzt direkt zu dem Thema nicht. Wir haben aber zu anderen Themen haben wir Videoaufzeichnungen. Das ist, finde ich, auch so ein bisschen der Charme an diesem Lehrgang, dass man eigentlich alles selber macht auf diese Flipcharts, die man kennt. Da wird dann mit Stecknadeln gearbeitet und so ein paar so kleinen Karten, wo man was draufschreibt. Das, finde ich, ist so der Charme an diesem Lehrgang.
0: Der berühmte Moderationskoffer, den kennen wir alle. Femke, auf den Lehrgang bezogen, was war da in Lehr für dich das Highlight?
2: Das Highlight, würde ich tatsächlich sagen, waren die Abende, wo wir dann noch gemeinsam saßen und uns über unsere eigenen Jugendgruppen ausgetauscht haben, über unseren Werdegang, wo wir einfach uns miteinander verknüpft haben und aus den verschiedenen Ortsverbänden berichtet haben und gemeinsam zusammensaßen und eine schöne Zeit hatten, aber ohne irgendwelche Vertrautheit, sondern einfach, man hat sich kennengelernt und geschaut, was so für spannende Geschichten sind.
0: Man sagt ja bei den Workshops, die man selber ja auch beruflich oder auch im Hobby mal wahrgenommen, das Beste sind eigentlich immer die Kaffeepausen oder die Mittagspause, weil man dann unmittelbar mit den Lehrgangsteilnehmern zusammenkommt und die Möglichkeit hat, sich auszutauschen. Wenn man dann noch in einer Jugendherberge ist, dann geht das natürlich auch noch nach Seminarschluss im Feierabend, dass man in gemütlicher Runde zusammensitzen kann. Marlon, sind aus diesem Lehrgang auch Kontakte entstanden, die dir heute noch hilfreich sind, wenn du einen Gruppenabend vorbereiten musst?
1: Als Beispiel könnte ich natürlich nehmen, wir hatten letztes Jahr eine Veranstaltung, da erzähle ich später noch mehr drüber. Aber da habe ich zum Beispiel auch Leute, die in meinem Lehrgang waren, gefragt, ob sie nicht Lust hätten, da die Fotos zu machen. Und dann sind die aus Delmhorst zu uns gekommen und haben bei dieser Veranstaltung dann die Fotos gemacht. Und da hatte ich mich natürlich sehr gefreut, weil erstens sieht man sich wieder und zweitens, dieser Kontakt war einfach so da, den hatte man ja aus dem Lehrgang und da konnte man einfach mal nachfragen, weil man auch erfahren hat, dass das gerne gemacht wird.
0: Das ist mit Sicherheit eine schöne Unterstützung, dass man eben halt auch Leute befragen kann, die nicht in seinen, die nicht im eigenen Ortsverband, in der eigenen Jugendgruppe sind, weil wenn man im eigenen, in der eigenen Gruppe unterwegs ist, kann ich mir vorstellen, dass irgendwann auch so eine kleine Betriebsblindheit vielleicht eintritt, und wenn man dann nochmal wieder eine Eingebung von außen hat, dann sagt man sich, ihr habt ja auch recht, das können wir auch mal so gestalten. Femke, die Umsetzung aus diesem Lehrgang, das ist ja nicht der einzige Lehrgang. Da gibt es ja noch, das werden alle Jugendleiter, die heute zufällig diese Sendung hören, auch wissen, gibt es ja auch noch diese Juleika-Ausbildung, die man bei den örtlichen Verbänden hier in Wilhelmshaven als auch in Friesland machen kann. Wie habt ihr das bei euch geregelt?
2: Also bei uns ist das tatsächlich über den Jugendgruppenleiterlehrgang der Johanniter abgedeckt. Dadurch können wir die Juleika zusätzlich beantragen. Was zum Lehrgang aber noch dazu kommt, ist eine Praxisphase, in der wir Mentoren aus anderen Ortsverbänden zugeteilt bekommen. Und diese schauen sich dann eine Probejugendstunde von uns an und testen dann, oh, wie sind die so drauf, geben noch ein paar Tipps, und dann ist dann die schlussendliche Jugendgruppenleiterpraxisphase beendet.
0: Das ist der teilweise gefürchtete Probeunterricht. Ich kann mich da in eigener Person auch noch dran entsinnen, wenn man dann vorne steht, das ist nun wirklich lange her, da haben wir noch mit Tageslichtschreiber gearbeitet und Folien mussten aufgelegt werden. Und wenn man dann sich an die Tafel gewendet hat, das ist schon eine Herausforderung, den Unterricht auch vom Vortrag so zu gestalten, dass alle auch einem folgen und einige nicht dann, weil man sie nicht beachtet, abschalten. Das kriegt man also wirklich sehr tolle Hinweise. Jetzt habt ihr euch auf die Fahne geschrieben, die Jugendlichen, die bei euch sind, sollen spielerisch an die Gemeinschaft herangeführt werden und letztendlich natürlich auch an die Aufgaben der Johanniter Unfallhilfe. Hat euch dieser Lehrgang dazu auch Werkzeug mit an die Hand gegeben, Marlon?
1: Ja, also uns wurde natürlich sehr viel beigebracht. Trotz dessen ist dieser Lehrgang nur ein Lehrgang für die Stunden, nichts, was man praktisch machen kann. Natürlich gab es auch häufig sehr, sehr viele Vorschläge, was man mit den Jugendlichen machen kann. Aber da bei diesem Lehrgang ging es hauptsächlich darum, dass man lernt, wie gestaltet man die Jugendgruppenstunde, wie geht man am besten mit den Kindern um, und alles andere hat man sich dann in weiteren Gesprächen auch mit diesen Lehrgangsgebenden rausgeholt oder hat das im Ortsverband mit anderen geplant, wie man die Kinder da am besten ranführt.
0: Femke, eine Frage noch abschließend zu dem Thema dieses Lehrgangs, den ihr mitgemacht habt. Sind da Fortbildung, Weiterbildung automatisch mit eingeplant? Wird euch so ein Angebot im Ortsverband bekannt gegeben, damit man dann, sag ich mal, auffrischen kann oder eben wieder neue Gesichtspunkte mit aufnehmen kann?
2: Ja, wir haben tatsächlich auch eine Pflicht, alle 2 Jahre zu einer Fortbildung zu gehen. Da haben wir auch ganz viele verschiedene Möglichkeiten. Da können wir uns an verschiedenen Fortbildungen einfach anmelden und teilnehmen. Also ich habe meine Fortbildung beim Kinderschminken und Wundenschminken tatsächlich verbracht. Da war ich dann ein Wochenende lang in der Nähe von Hannover und dann haben wir Kinderschminken gemacht und Wundenschminken, wie man es auch machen kann für die Kinder, dass es nicht zu gruselig aussieht. Das war auch sehr spannend und dort hatte man natürlich auch wieder die Möglichkeit, weil dort auch viele Jugendgruppenleiter waren, die das als Fortbildung machen. Und also da konnten alle dran teilnehmen, auch nicht Jugendgruppenleiter, aber auch viele Jugendgruppenleiter haben es einfach als Fortbildung genutzt. Und so konnte man sich dann auch nochmal austauschen, weil das dann total unterschiedliche Jahrgänge auch waren, wann der Jugendgruppenleiter gemacht wurde und so.
0: Ihr habt, das ist nicht nur bei den Johannitern so, das ist auch bei den anderen Hilfsorganisationen oder Organisationen von Feuerwehr und THW der Fall, ihr habt 2 Altersgruppen, eine von 6 bis 12 und die zweite von 13 bis 18, und ab 18 wäre dann die Übernahme in die Helferschaft, also in die Einsatzabteilung zu regeln. Und dann gibt es noch, um diesen Übergang, so habt ihr mir das geschildert, ein bisschen gut zu gestalten, eine sogenannte Jugendunterstützungsgruppe, Marlon. Und dazu kannst du uns sicherlich noch ein bisschen was erzählen.
1: Genau, die Jugendunterstützungsgruppe ist diese größere Gruppe von 13 bis 18. Das ist eine Gruppe. Und dort werden die die Kinder halt mehr an die Arbeit der Helferschaft herangeführt. Jetzt nicht komplett, aber zum Beispiel auf Veranstaltungen, wo es möglich ist, werden dann die Kinder mitgenommen. Zum Beispiel gibt es bei uns in Schottens den Weihnachtsmarkt, da dürfen dann die Kinder mal mitkommen, an die Feldküche zum Beispiel. Und somit werden die, wird denen halt alles gezeigt, was man in der Helferschaft macht, um auch so ein bisschen das Interesse zu wecken natürlich, dass die dann irgendwann diesen Schritt machen in die Helferschaft und alle Dienste mitmachen können, die sie so gerne möchten.
0: Eins interessiert mich noch, Jugendarbeit ist ja jetzt nicht nur die Sache der einzelnen Organisationen, Vereine oder Verbände in der jeweiligen Kommune, in diesem Fall also in der Stadt Schortens. Habt ihr Berührungspunkte zum Rathaus? Habt ihr Berührungspunkte zum Stadtjugendpfleger? Gibt es da einen Austausch? Kennt ihr euch? Könnt ihr den Stadtjugendpfleger möglicherweise auch mit seiner Mannschaft oder mit seinem Equipment, ich denke da jetzt gerade mal an das Jugendzentrum Pferdestall, könnt ihr die auch mit bei euch einbinden oder läuft das doch eher so ein bisschen getrennt voneinander, Marlon?
1: Ja, also im Moment läuft es eher etwas getrennter. Aber wenn man natürlich was braucht oder egal wie rum es ist, dann kann man natürlich mal fragen oder falls was geplant werden muss oder geplant werden will, dann ist das natürlich immer möglich. Ich sehe da kein Hindernis.
0: Also man kennt sich.
1: Ja, das auf jeden Fall.
0: Fimke, wenn wir jetzt abschließend diesen Part des Lehrganges, den ihr bekommen habt, nochmal betrachten oder jetzt die Zeit vom März bis heute, wo ihr schon in dieser Verantwortung der Jugendleitung drin seid, habt ihr euch das so vorgestellt? Ist es vielleicht mehr gewesen, als ihr euch habt vorstellen können? Wie ist da so dein Eindruck in diesen, sind ja noch nicht viele Monate, aber so ein bisschen hat ja schon stattgefunden.
2: Ja, ich habe ja schon 2 Jahre vorher das Amt ausgeübt. Daher kann ich das auch ganz gut differenzieren zwischen vorher war ich noch im Schulleben, jetzt bin ich im Arbeitsleben und es ist trotzdem super unterbringbar. Also natürlich ist es immer ein bisschen stressig, gerade zu diesen Feiertagszeiten, also im Herbst, Winter wird es immer ein bisschen mehr, wo wir was planen, wo wir was organisieren mit Halloween-Feier und Weihnachtsfeier. Das ist dann immer ein bisschen mehr Aufwand. Aber sonst so im Regelbetrieb kann man das super unterbringen und auch gemeinsam als Gruppe eine super Lösung finden, wer wie viel macht. Und wir haben auch einen E-Mail-Zugang, wo wir dann auch von anderen Ortsverbänden E-Mails bekommen, wo wir gemeinsam auch vom Regionalverband E-Mails bekommen und checken. Und so haben wir uns dann auch Arbeitsgruppen mäßig aufgeteilt. Daher ist das echt gut machbar und ich würde sogar sagen, dass in meiner ersten Zeit, wo ich noch zur Schule gegangen bin, echt ein bisschen schwieriger war, weil jetzt weiß ich, wie es funktioniert, aber wenn man sich einmal reingefunden hat, dann ist das auch was man super einfach und schnell so erfüllen kann im ganz normalen Alltag.
0: Marlon, dein Eindruck vom März bis jetzt?
1: Ja, ich war ja auch schon mal Teil der Ortsjugendleitung davor, aber diesmal da nur als weiteres Mitglied. Und es ist auf jeden Fall mehr, weil davor wurden die Entscheidungen ja einfach getroffen und man hat so mitgewirkt, aber jetzt ist man ja selber die Person, die mit den anderen die Entscheidungen trifft und ein Wort hat. Aber ich finde, dass wir als Team uns auf jeden Fall da gut zusammengefunden haben, gerade da wie auch viele Leute haben, die das vorher noch nicht gemacht haben. Und deswegen finde ich die Zeit bis jetzt auf jeden Fall super.

0: Und ich habe vollkommen vergessen, die Fatima zu grüßen. Sie sitzt hinter der Glasscheibe und kümmert sich im Rahmen der Senderleitung hier um das Wohlgestalten der Sendung bzw. dass technisch alles gut abläuft. Dankeschön, Fatima, denn sie hat auch für unsere Musiktitel schnell zusammengestellt, die wir hier zwischendurch einspielen dürfen. Hier ist der Bürgerfunk von Radio Jade. Am Mikrofon ist Erhard Bruns mit der Sendung Erz allerlei. Und wir unterhalten uns heute mit Fimke und Marlon über die Jugendgruppe der Junita Unfallhilfe in Heidmühle-Schortens. Und jetzt gehen wir mal direkt in den Gruppenabend hinein. Also wenn dann die Gruppe, die Kiddies alle versammelt sind und dann muss natürlich was geliefert werden. Die wollen ja was hören und sie müssen ja wahrscheinlich auch erstmal so ein bisschen zur Ruhe gebracht werden. Ist das so? Muss man die eine oder andere Methode anwenden, um erstmal so ein bisschen die Aufmerksamkeit zu erzeugen?
1: Ja, also bei der größeren Gruppe ist das zum Glück eher weniger so, da die ja auch selber wissen, sie sind ja aus eigenen Stücken, sie haben sich ja selber ausgerufen, haben auch wirklich Interesse an den Themen, die dort gebracht werden, gerade wenn es um so Themen wie Sanitätshelfer geht oder zum Beispiel, da machen wir die Vorbereitung und da sind sie meistens eigentlich sehr früh ruhig, wenn dann alle sitzen, dann fängt man meistens schon sehr pünktlich an und unterhält sich erstmal darüber, was denn so passiert ist. Erstmal eine kleine Einführungsrunde.
0: Fimke, wie lange dauert so eine Gruppenstunde bei euch? Ist das eine Gruppenstunde oder sind das zwei Stunden? Wie habt ihr das aufgeteilt? Da gibt es ja sicherlich auch eine Pause.
2: Genau, also in meiner kleinen Jugend ist das eine Stunde. Da bin ich dann auch zum Beginn immer sehr darauf aus, dass die Kinder sich einmal miteinander unterhalten können. Dann besprechen wir einmal, wie der Tag so lief, damit sie einmal eben zur Ruhe kommen, alles Wichtige erzählen können. Und dann geht so eine Stunde eigentlich tatsächlich auch ziemlich schnell rum. Und ich glaube, die große Jugend hat 1,5 Stunden. Und
0: das ist richtig. Also man muss so einen Einstieg erstmal haben. Man kann nicht gleich mit der Tür ins Haus fallen, sondern muss erst, und das hast du ja toll geschildert, wie du das machst. Und ich denke, dann stellt sich diese Ruhe auch automatisch ein. Aber so ein Abend macht sich ja nicht von alleine. Wenn du jetzt ein spezielles Thema vorbereitet, nehmen wir jetzt mal die erste Hilfe für die kleine Gruppe. Irgendwann muss es ja losgehen. Da musst du dir ja zu Hause schon ein bisschen Gedanken machen. Wie gehst du da vor?
2: Genau, also ich mache mir zu Hause erstmal so Gedanken, welches Thema ich als wichtig erachte und welche Themen ich so als vielleicht Option sehe. Zum Beispiel habe ich mit den Kindern auch schon die stabile Seitenlage gemacht und das fand ich als sehr wichtig. Aber ich baue tatsächlich in meine Planung die Kinder eigentlich immer selber mit ein, weil dann auch das Interesse viel größer ist, wie sie das umsetzen wollen. Also ich bringe meistens dann so den Anfang des Themas, was das überhaupt ist, wie wir das machen und wie häufig wir das dann üben und wie intensiv wir das alles planen. Das hängt dann auch ein bisschen von der Lust und der Laune der Kinder ab. Da sind die total mit in der Entscheidung drin. Das habe ich durch den pädagogischen Teil des Jugendgruppenleiters gelernt, dass das einfach schöner ist, wenn die selber so ein bisschen Mitentscheidungsrecht haben.
0: Dann gehen wir mal in die Jugendunterstützungsgruppe, also zu den älteren Malern. Da ist die Aufmerksamkeit, denke ich mal, von Anfang an da, aber Störungen können natürlich auch immer sein. Ich denke da so ein bisschen an Ablenkung, Handy und dergleichen mehr. Wie geht ihr damit um? Und wie ist es in der Ausbildung ich will das mal als fortgesetzte Erste Hilfe bezeichnen, also nochmal eine Vertiefung der Themen aus der ersten Gruppe wird da ja stattfinden. Es ist ja eine ständige Wiederholungsgeschichte. Aber schildere mal eben so einen Einstieg in den Gruppenabend der zweiten Gruppe.
1: Wenn wir uns treffen, dann wird sich natürlich erstmal begrüßt, wie ich gerade schon gesagt habe. Dann machen wir so eine kleine Runde, einmal ein bisschen gequatscht. Und dann starten wir mit einer kleinen Einführung ins Thema. Wenn ich jetzt zum Beispiel als Thema, nehmen wir mal Verletzungen im Allgemeinen und Vertiefung, dann wird meistens ja gesagt, was wisst ihr denn noch darüber aus dem ersten Themenblock, also aus den Grundlehrsteinen? Und dann wird natürlich gesagt, dass wir jetzt noch tiefer reingehen und auch mehr erklärt wird, da es natürlich auch anspruchsvoller ist. Und jetzt, um auf diese Störungen mit einzugehen, natürlich kommt das mal vor, aber selbst dann ist es für uns meistens nicht so schlimm. Es sollte jetzt nur nicht passieren, dass dann angefangen wird, irgendwelche Videos zu gucken mit Ton oder sowas. Das stört natürlich, aber wenn es kurz mal eben eine WhatsApp schreiben ist an die Eltern oder so, dann ist das jetzt auch nicht so schlimm, aber es sollte nicht die ganze Stunde sein.
0: Nun ist ja bei einer Sanitätsorganisation der Schwerpunkt eben der Sanitätsdienst, damit verbunden die Ausbildung in der Ersten Hilfe, dann fortführend Sanitätshilfe, und es gibt noch verschiedene andere Ausbildungen, die sicherlich auch bei der Johanniter Unfallhilfe in der Form durchgeführt wird. Aber jetzt frage ich einfach mal so ein bisschen provokant, beschäftigt ihr euch in den Jugendgruppen auch mit Themen, die Jugendarbeit insgesamt betreffen, also Jugendthemen mit all seinen Facetten und Problemen? Wenn ihr so einen Dienstplan gestaltet, wird das auch mit eingebaut? Hat man euch das bei eurer eigenen Ausbildung mit auf den Weg gegeben, auch diese Themenfelder zu betrachten, Femke?
2: Ja, also wir sind da eigentlich relativ offen. Häufig bringen auch, also soweit ich weiß, die großen Kids irgendwas mit, was sie im Moment sehr interessiert. Ich weiß, dass eine von unseren Jugendgruppenleiterinnen auch sehr damit beschäftigt ist, zum Thema CSD, weil da auch unsere Jugendkinder interessiert dran sind. Da werden wir auch von den Johannitern vom Regionalverband, glaube ich, eingeladen zum CSD. Und daran teilzunehmen, und wenn da das Interesse der Jugendlichen da ist, sind wir bei sowas dann auch mit dabei. Das hängt dann nochmal davon ab, auch was gerade so die intensiven Themen der Kids selber sind.
0: Das finde ich gut. Das heißt also, die Dienstplangestaltung als solches obliegt zwar euch, aber ihr macht sie, wie sagt man so schön, kameradschaftlich mit der Gruppe selber auch, indem ihr das diskutiert. Aber da wird man sich dann eine gewisse Zeit nehmen, wo man sagt, welche Themen wollen wir behandeln, was möchtet ihr gerne wissen. Dann kommt so ein Thema mit da drauf und dann ist es im Plan drin und kann entsprechend auch dann zusammen erarbeitet werden. Wir haben vorhin schon von den Eltern gesprochen. Die spielen ja auch eine wesentliche Rolle. Sie übergeben für einige Stunden die Kinder an euch, in eure Obhut, in eure, und deshalb ist bei euch ja auch sehr, sehr viel Verantwortung natürlich mit drin. Da seid ihr vorbereitet worden in eurer Ausbildung. Ich habe mir aufgeschrieben als Stichwort Elternabende. Findet sowas statt oder wie bezieht ihr die Eltern nun so ein, dass die, wir haben vorhin gesagt, in der Lage leben, also dass sie wissen, was machen eigentlich unsere Kinder bei euch?
1: Einen Elternabend direkt habe ich so jetzt noch nicht mitbekommen. Ich weiß auf jeden Fall, dass es schon mal welche gab bei uns. Aber sonst wird es so gemacht, dass die Eltern auch in die WhatsApp-Gruppe können, auch bei den Großen. Das weiß ich auf jeden Fall, dass das ein paar Eltern auch so machen. Bei Femke in ihrer Gruppe ist der Kontakt ja vollkommen über die Eltern, über WhatsApp. Aber sonst sind die Eltern auch bei uns auf die Weihnachtsfeier und auf die Maifeier, die wir veranstalten, eingeladen. Und daher kennen die Eltern uns auch. Und wenn das Kind das erste Mal da ist, dann lernen die uns auch erstmal kennen, damit sie wissen, zu wem die da gehen. Und da herrscht meistens dann schon sehr schnell das Vertrauen, dass sie sich guten Gewissens die Kinder an uns geben können.

0: Hier ist der Bürgerfunk im Programm von Radio Jade mit der Sendung Er hat's allerlei. Am Mikrofon ist Erhard Bruns und meine Gäste sind Femke Oltmanns und Marlon Blocher, beide von der Jonita Unfallhilfe Jugendgruppe aus Heidmühle-Schortens. Ja, wir haben jetzt schon viel gehört, wie so ein Gruppenabend stattfindet, was an Vorbereitungen erforderlich ist. Und jetzt muss man natürlich die Kiddies und die Jugendlichen bei der Stange halten. Und dann muss es neben dem normalen Gruppenabend, neben der normalen Ausbildung natürlich auch mal ein Highlight geben oder mehrere Highlights. Und darüber wollen wir jetzt reden. Ich gebe einfach mal an Marlon das Stichwort Erste-Hilfe-Wettbewerb.
1: Genau, das ist bei uns der sogenannte jetzt Tag der Jonita. Früher war es der Landeswettkampf. Und da treffen sich alle Ortsverbände, die Lust und die Kapazitäten haben, in Otterndorf einmal alle zwei Jahre, um einen, wie schon gesagt, Erste-Hilfe-Wettkampf auszuführen. Es ist tatsächlich genau das, was wie es auch klingt. Da gibt es verschiedene Stationen und da werden dann in Teams diese Stationen bearbeitet, im Sinne von zum Beispiel Reanimation, wie man sie halt bei einem Erste-Hilfe-Kurs zum Beispiel auch macht. Und da werden dann halt die Punkte von Schiedsrichtern gemessen oder da gibt es ein Fallbeispiel, zum Beispiel da hat sich jemand den Arm gebrochen und wer den dann am besten da behandelt hat, der bekommt halt, wie gesagt, die meisten Punkte und dann gibt es da am Ende so eine Siegerehrung. Und das ist eins der Highlights, die wir haben. Und da freuen sich die Kinder immer drüber. Es ist eine super Gemeinschaft, da gibt es immer super Essen und abends ein schönes Zusammensitzen nach der Siegerehrung an dem Samstag.
0: Femke, bleiben wir mal bei den Highlights. Es gibt natürlich, wir haben das schon ein bisschen angerissen, da haben wir, habt ihr schon mal von Halloween gesprochen, dann veranstaltet ihr zusammen ein Osterfeuer, es gibt noch spezielle Helferabende, das Pfingstzeltlager, wahrscheinlich auf überörtlicher Ebene, dann Maifeier und es ist auch noch ein sogenanntes Jugendspektakel. Aber ich möchte jetzt ganz einfach nochmal zum Beispiel auf das Pfingstzeltlager eingehen. Wie veranstaltet ihr das?
2: Genau, es gibt alle zwei Jahre ein Pfingstzeltlager und das ist immer abwechselnd in Bundespfingstzeltlager und Landespfingstzeltlager. Das ist dann jeweils auf sozusagen Bundesebene, also Bundeslandebene und also komplett Deutschlandebene. Und dort wird dann für die Kinder jegliche Freizeitaktivitäten angeboten. Da ist dann ein großer Austausch, vor allem beim Landespfingstzeltlager, wo dann wirklich beim Bundespfingstzeltlager, wo wirklich alle da sind, wo dann einfach der Austausch massiv groß ist, weil ja auch die Städte unterschiedlich groß sind und ganz viele verschiedene Sachen geplant werden.
0: Ja, das Pfingstzeltlager ist mir natürlich auch aus eigener Erfahrung bekannt, weil es fast bei allen Organisationen und Verbänden in dieser Art und Weise gerne an solchen Festtagen durchgeführt wird, weil man dort dann die Helferinnen und Helfer, aber auch die Jugendgruppen schön zusammenführen kann und endlich mal draußen was veranstalten kann. Muss natürlich ein bisschen vom Wetter her passen, aber die Leute sind ja nicht aus Zucker. Ein Stichwort habe ich mir aufgeschrieben, das ist das sogenannte Jugendspektakel und ich glaube, das findet auf der Bezirksebene Weser-Em statt, Marlon.
1: Ja, genau. Das Jonita Jugendspektakel in der Turnhallen-Edition ist so letztes Jahr stattgefunden. Das war eine Planung von mir und zwei weiteren Kollegen aus dem Ortsverband Jeverland. Und da haben wir dann für einen Tag eine Turnhalle bei uns in Schortens gemietet und aus unserem Regionalverband Weser-Ems alle Jugendgruppen eingeladen. Und jeder, der kommen wollte, durfte kommen mit so vielen Leuten, wie er wollte. Und dort haben wir dann halt einen ganzen Tag lang so all die Sachen gemacht, die man in so einer Sporthalle mal gerne machen würde. Und zum Beispiel gab es da Mattenrutschen und einen Bobbycar-Wettbewerb und so Körbe werfen und ähnliches. Und am Ende gab es auch so eine Siegerehrung, eine kleine mit so kleinen Wettbewerben gab es da. Das war auf jeden Fall super cool. Wir haben uns um das Essen gekümmert und es war einfach eine super Veranstaltung. Es waren auch einige Vorstände da, die dann sich das Ganze nochmal angeschaut haben und es war einfach ein super schöner Tag.
0: Ja, danke schön, Marlon. Wir sind bei den Highlights und haben ja jetzt uns schon verschiedene Dinge angeguckt, wo die Helferinnen und Helfer und die Jugendlichen auch sagen, Mensch, wird Zeit, dass dieser Tag kommt, weil wir es gerne mitmachen wollen. Ein Jahresende beschließt ihr auch mit einer Weihnachtsfeier. Wie läuft diese ab? Gibt es da auch noch eine besondere Geschichte? Ich könnte mir vorstellen, dass ihr dann eure Mitglieder vielleicht bei dieser Gelegenheit so am Jahresschluss auch auszeichnet und besonders eine besondere Ehrung vornimmt bei besonderen Leistungen, Femke.
2: Genau, also bei unserer Weihnachtsfeier sind ja nun wirklich meistens alle dabei, von klein bis groß. Da ist das ein super Zeitpunkt, um auch mal die Arbeit, die wir leisten, zu wertschätzen. Und in der Johanniter-Jugend sowie in der Johanniter gibt es 3 verschiedene Abzeichenstufen, Bronze, Silber und Gold. Und Marlon und ich haben beide das Abzeichen für die Johanniter-Jugend bekommen in Bronze. Da geht es dann darum, wie viele Stunden man gemacht hat, welche besonderen Ereignisse man schon geplant hat. Dadurch, dass Marlon und ich ja beide schon lange in der Jugendarbeit tätig sind, haben wir natürlich auch schon das ein oder andere tolle Ereignis geplant und durchgeführt. Somit wurden wir da, ich glaube, du letztes Jahr und ich vorletztes Jahr zu diesem Bronzeabzeichen da gekürt.
0: Ja, jetzt kommen wir dann zu den eben schon angesprochenen Übergang. Also das 18. Lebensjahr ist erreicht. Es würde der Übergang in diese Helferschaft, in die Einsatzeinheit vorbereitet werden. Und da habt ihr gesagt, dass man über die Unterstützungsgruppe diesen Übergang möglichst gut gestalten will. Wie muss man sich das vorstellen, Marlon?
1: Es ist genau das. Also man versucht, die Jugendlichen nah an die Arbeit der Helferschaft ranzuführen, um somit ein besonderes Interesse zu wecken für diese, dass sie auch Lust haben außerhalb der Johanniter-Jugend. Wenn sie möchten, können sie natürlich dann auch immer noch in der Johanniter-Jugend eine Führungsrolle übernehmen, Jugendgruppenleiter oder in die Ortsjugendleitung oder auch mal mit den Kindern unter Begleitung eines Jugendgruppenleiters eine Jugendstunde geben in der Ausbildung. Aber das Ziel ist es ja, dass die dann am Ende in die Helferschaft kommen und uns bei Verpflegungseinsätzen helfen. Zum Beispiel waren wir dieses Jahr auf dem Deichbrand, da kann man dann auch mit hin, wenn man über 18 ist, und da machen wir dann den Verpflegungsdienst oder einfach alle anderen möglichen Dienste macht, wenn man einfach mit der Johanniter-Unfallhilfe oder wenn man, sobald man das 18. Jahr überschritten hat, mehr Möglichkeiten hat, was die Varietät der Dienste betrifft.
0: Wir sind fast am Ende. Femke, wir wollen noch mal so richtig die Werbetrommel jetzt rühren mit der Bekanntgabe von Kontakten. Termine, wann trefft ihr euch, wo trefft ihr euch und kann man so ein bisschen schon bei euch im Internet sich herausschreiben, wenn man sich für diese Dinge interessiert?
2: Genau, wir haben einmal eine Website, also über die Johanniter-Website kann man ein Kontaktformular zu uns ausfüllen oder hat auch die Möglichkeit, über Instagram unseren Account zu finden und darüber zu verfolgen, was wir für Veranstaltungen haben oder auch was wir Besonderes gemacht haben. Das kann man auch, glaube ich, über Facebook verfolgen. Ja, da sind wir eigentlich überall aktiv und kann uns überall erreichen.
0: Da steht ihr im guten Zusammenfällt mit allen anderen Organisationen, die dies in den sozialen Netzen auch entsprechend machen und ihre Informationen verteilen. Ja, Femke, Marlon, ganz herzlichen Dank für euren Besuch hier im Studio. War sehr aufschlussreich. Alles konnten wir nicht behandeln. Da mag es vielleicht mal einen zweiten Termin geben. Ich bedanke mich bei euch, dass ihr gekommen seid und wünsche euch in eurer Funktion vor allen Dingen eine glückliche Hand, dass alles so läuft, wie ihr euch das vorstellt. Und wie ich euch kenne, habt ihr schon im Hinterkopf die ein oder andere Planung. Ja, meine Damen und Herren, liebe Hörerinnen und Hörer, wir sind am Ende dieser Ausgabe von Er hat's allerlei angekommen. Ich danke Ihnen für Ihr Interesse. Wenn es Ihnen gefallen hat, dann bitte gerne weitersagen. Dankeschön an Fatima für Ihre Unterstützung. Meine nächste Sendung ist dann am 19. August im Doppelpack. Da kommt von 19.05 bis 20 Uhr die Geschichte der ehemaligen Tidebahn von Jever nach Harlesiel und von 20.05 Uhr dann von 20.05 Uhr bis 21 Uhr die Aktion Aktiv informiert miteinander älter werden. Eine Aktion des Kreissportbundes Friesland mit dem Landkreis Friesland. Darüber wollen wir ausführlich reden. Nach den 20 Uhr Nachrichten kommt Simone Deike mit ihrer Horse Crew. Es gibt wieder gute, erlesene Musik. Meine Gäste und ich wünschen dabei viel Spaß. Ihnen allen eine schöne Zeit. Bleiben Sie gesund und auf Weiterhören.

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1: Radio Jade mit den Nachrichten von NDR Info.
2: Mit Ronald Lessig. Sachsens Innenminister Schuster hat den Fund einer Drohne mitsamt einer Sprengvorrichtung am Leipziger Flughafen als sehr ernsten Sicherheitsvorfall bezeichnet. Bundes- und Landespolizei ermittelten unter Hochdruck. Aus Leipzig, Ine Dippmann.
3: Mit Unterstützung der Bundespolizei und eines Sprengstoffroboters wurde der Gegenstand untersucht, der Zünder entfernt. Für zusätzliche Aufmerksamkeit sorgt der Bericht über eine DHL-Frachtmaschine. Das Flugzeug stieß nach Angaben der Bundesstelle für Flugunfalluntersuchung in der Luft mit einem bislang unbekannten Objekt zusammen und landete anschließend aber sicher in Hannover. Nach Informationen aus Ermittlerkreisen wird auch geprüft, ob es sich dabei möglicherweise um eine weitere Drohne gehandelt haben könnte. Der Einsatz spielte sich in unmittelbarer Nähe ukrainischer Antonov-Frachtmaschinen ab, die auf dem Flughafengelände stationiert sind.
2: Junge Mitglieder der rechtsextremen Terrorgruppe Letzte Verteidigungswelle sind zu Haftstrafen verurteilt worden. Das Oberlandesgericht Hamburg verhängte Strafen von 1,5 bis 5 Jahre Haft. Die Angeklagten waren zur Tatzeit zwischen 14 und 21 Jahre alt. Nach Überzeugung des Gerichts haben sie Spreng- und Brandanschläge auf Geflüchtete und politisch Andersdenkende geplant, erste Taten auch schon verübt. Die Verurteilungen erfolgten nach Jugendstrafrecht. In der Diskussion über die abschlagsfreie Rente nach 45 Beitragsjahren hat Unionsfraktionschef Frei seine Unterstützung für die Pläne der Regierung bekräftigt. Dem ARD-Hauptstadtstudio sagte er, bei dem Rentenpaket handele es sich um einen fein austarierten Kompromiss. Aus Berlin, Katrin Aue.
4: Von einer Jahrhundertreform spricht Thorsten Frey, der Vorsitzende der Bundestagsfraktion von CDU-CSU, im Interview mit dem ARD-Hauptstadtstudio. Er meint, die 33 Maßnahmen, die eine Kommission im Juni vorgelegt hat, um die gesetzliche Rente zukunftsfest zu machen. Frey sagt weiter, mit diesem Paket könnten die rentenpolitischen Herausforderungen für die nächsten 25 Jahre gelöst werden. Er wirbt erneut dafür, das Maßnahmenbündel in Gänze zu verabschieden und nicht einzelne Punkte wieder in Frage zu stellen, etwa die Abschaffung der abschlagsfreien Rente nach 45 Beitragsjahren.
2: Der linke Flügel der US-Demokraten hat bei den Vorwahlen im Bundesstaat Michigan einen wichtigen Sieg errungen. Ihr Kandidat El Sayed gewann die Abstimmung für die Kandidatur zum Senat knapp gegen die moderate Konkurrentin Stevens. Die Vorwahl galt als Richtungsentscheidung für den künftigen Kurs der Demokraten. Der Mediziner El Sayed, dessen Familie aus Ägypten stammt, wirbt unter anderem für ein Ende der US-Hilfen für Israel und die Abschaffung der Einwanderungsbehörde ICE. Das waren die Nachrichten.
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0: Wir sind bereit. Simone Delke spricht hier. Horst Kruh ist am Mikrofon. Der Bürgerfunk bei Radio Jade. Herzlich willkommen. Ich freue mich, dass wir hier zu zweit mal wieder sind.
1: Ja,
0: meine liebe Schwester
1: Dini
0: ist dabei. Genau.
1: Ich freue mich so. Ich bin wieder dabei und wir haben euch ein buntes, schönes Programm zusammengestellt.
0: Absolut. Und damit starten wir jetzt einfach direkt. Ne?
1: Ja.
0: Und zwar, wo wir so schön im August sind, gehen wir jetzt mal kurz in September.
1: Ja.

0: Na, da bleibt ja keiner auf dem Stuhl sitzen. Ne? Da werden einem ja schon gleich die Beine weggezogen.
1: Aber das könnte schwierig sein bei dem heutigen Wetter. Ja. Wir haben gerade schon festgestellt, also diese Hitze und diese hohe Luftfeuchtigkeit, die tut uns auch nichts Gutes. Nee, ne?
0: Man ist so schwummerig den ganzen Tag schon.
1: Genau.
0: Aber ihr habt ja wieder die Sister Power on Air. Und das ist immer ein guter Garant für einen tollen Abend. Ja, das nächste Lied, da schämen wir uns natürlich nicht, aber es ist auch eins von den wirklich wunderschönen Liedern. Shame, shame, shame.
1: Absolut.

0: Ja, Shame, Shame, Shame. Shirley and Company haben das gesungen und auf dem Plattencover, wenn man das sieht, dann ist die Shirley offensichtlich tanzenderweise mit dem Richard Nixon abgebildet und sagt ihm gegenüber quasi.
1: So, Shame, Shame, Shame.
0: So, genau. Könnte man heute auch mal wieder machen, ne?
1: Ja, genau.
0: Aber was hilft's? Was hast du zum nächsten zu sagen, Dini?
1: Ja, wir haben als nächstes wieder eine Urversion, nämlich von La Belle Lady Marmalade. Man kennt es ja neuerdings, aber das ist die richtige Original. Los geht's.

0: Dini?
1: Man hat jetzt immer die tollen Frauen von Moulin Rouge vor Augen, ne? Wenn man das nicht hört, das ist schon irre, schon toll.
2: Aber das Original ist auch sehr schön.
1: Ja, finde ich auch, sehr, sehr schön. Das macht auch viel Sinn, öfters mal nach dem Original zu suchen, ne? Und das dann zu spielen.
2: Ja, das stimmt.
1: So, und das nächste Lied ist dann mehr so die Disco-Zeit, 1978. Mhm. Yvonne Elliman, ich glaube, man sagt Elliman. Mhm. 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
1: Genau.

0: sind schon wieder dran. Guck mal da.
1: So schnell geht das.
0: Jetzt kommen wir von der Disco-Zeit. Wohin?
1: In 1956, in die richtig gemütliche Zeit.
0: Verdammi, verdorri. Sehr lange, ja.
1: Mhm. Ganz weit zurück.
0: Und was uns dazu am meisten einfällt, also mir zumindest wieder eingefallen ist, ist die Aufführung, die wir anlässlich des 60. Geburtstages unseres gemeinsamen Vaters bei einer großen Show gemacht haben und sozusagen die Lebensgeschichte unserer Eltern nachgespielt mit verschiedenen Kindern, mit verschiedenen Puppen, um die Kinder zu symbolisieren. Und Tante hat damals dann lustig sich kaputt gelacht und gesagt, ja, der Titel sollte nicht heißen Käsera, sondern Käsera, weil in der Zeit war ja alles ein bisschen weniger, ne?
1: Stimmt.
0: Wollen wir den mal spielen?
1: Ja.
0: Okay, los geht's.

0: Schön war es, ne? Wir haben hier richtig mitgeschwuppt.
1: Jetzt rutschen wir wieder in das Jahr 1979 und ich habe ausgewählt die Patti Smith Group mit Frederick.
2: 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Warte, ich suche es. Hier ist es.

0: Also immer, wenn wir die ersten Töne von Frederick gehört haben, ich denke immer sofort dran, dass wir damals im Palazzo durch alle Gänge gestürmt sind, um endlich auf die Tanzfläche zu kommen. Also das war schon klasse.
1: Und das waren ja auch Zeiten, wo du nicht ganz einfach durchgekommen bist wahrscheinlich.
0: Ja, das
1: ne?
0: war ganz schön schwer, war ja immer mega voll. Mhm. Aber wir sind nach wie vor in der Palazzo-Zeit, 1976. Jetzt kommt nämlich John Miles. Ihr wisst es natürlich gleich, Music.
1: Yes.

0: dachte ich doch, wir hätten noch Zeit, aber ist gar nicht so.
1: Auf einmal war es zu Ende. Also jetzt verlassen wir natürlich ein klein wenig die Schmuserichtung. Ich habe natürlich an Olaf dran gedacht, weil wir immer so Smooth-Lieder haben und er mag es ja doch ein klein bisschen härter. Das ist aber jetzt nicht ganz so hart. Das ist Uriah Heep mit Easy Living von 1973.
0: Extra für Olaf.
1: Extra für Olaf.

0: Redder,
1: das
0: der
1: ist
0: Song.
1: Aber so schnell zu Ende, ne?
0: Aber es geht gleich munter weiter, ne?
1: Ja, ich habe nämlich als nächstes Lied, das passt so ähnlich rein, The Doors, natürlich unvergessen, Riders on the Storm von 71.
0: Oh, oh, ehrlich.

0: Ich wollte eigentlich gerade noch nachlesen, wie das Ende von The Doors war. Du meintest, die sind abgestürzt?
1: Ja, ich bin mir nicht sicher, ob die mit so einem kleinen Flugzeug abgestürzt sind.
0: Ich muss das gleich nochmal weiter ablesen, aber plötzlich war das Lied zu Ende.
1: Ja. Schade. Aber damals waren die Gewitter ja noch nicht so doll und die Regenfälle. Ne? Es war ja jetzt richtig erfrischend mit dem schönen Regen im Hintergrund.
0: Ja, so gesehen. Man kann sich da schon reindenken. Ja. Und dann die Luft. Wir haben hier übrigens 29,3 Grad im Studio.
1: Oh Gott, aber es geht eigentlich. Man empfindet es nicht als so schlimm.
0: Nee, das stimmt.
1: Naja, ich sitze zwischendurch auch immer.
0: Ich auch. Es redet sich ja auch im Sitzen fein, ne?
1: Genau.
0: Und weiter geht's.
1: So, als nächstes habe ich natürlich diese wahnsinnig tolle Gruppe Saga rausgesucht. Ich konnte mich kaum entscheiden, habe mich aber dann für Humble Stance von 1987 entschieden.

0: Also gut, die Wahlklänge, die schalten wir jetzt ab, oder?
1: Ja.
0: Demütige Haltung heißt Humble Stance.
1: Ist doch komisch, oder? Das kann man aus dem Lied gar nicht raushören.
0: Nix.
1: Ah, und dann muss ich noch wieder Asche auf mein Haupt. Natürlich sind die Doors nicht abgestürzt. Also
0: das waren andere.
1: Klar, das waren irgendwie andere. Ich habe ja zu Hause für diese Sendung alle möglichen alten LPs und CDs rausgesucht, um schöne Lieder zu finden. Und da ist mir erstmal aufgefallen, wie nervig das ist, eine LP zu hören, wenn du nur einzelne Lieder anspielen willst. Ne? Ja.
0: Aber so viel Arbeit.
1: So viel Arbeit, boah, und immer wieder hoch und runter.
0: Ja.
1: Auf jeden Fall habe ich jetzt ein Brian Ferry. Jealous Guy, und ich muss natürlich an Angie denken.
0: Yes.
1: 1988.

0: Das war unser smarter Brian Ferry. Mhm. Oh, schon cool, ne?
1: Das Äußere und die Stimme, das ist alles aus einem Guss, finde ich.
0: Total, ne? Ganz weich.
1: Herrlich.
0: Dann habe ich natürlich noch eine super Gruppe gefunden, die Exception. Hoffentlich freut sich Claudi jetzt ganz doll. Die haben ja so viele tolle Lieder. Ich habe mir dann von 1971 Peace Planet ausgesucht.
1: Los geht's.

0: Wahnsinn, oder?
1: Ja.
0: Die konnten noch Musik machen.
1: Der Anfang und das Ende von dem Lied, die lassen nicht vermuten, was dazwischen sich abspielt.
0: Ja, ja.
1: Richtig gut. Jetzt haben wir noch 2 Minuten bis zu den Nachrichten. Danach sind wir natürlich wieder da.
0: Natürlich, schön dranbleiben.
1: Gell? Und jetzt gibt es
0: Sheila E. mit A Love Bizarre.
1: Yeah.

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2: Um 21 Uhr mit Ronald Lessig. Nach dem Drohnenfund auf dem Leipziger Flughafen informiert sich zur Stunde Bundesinnenminister Dobrindt über den Vorfall. Er will sich nach einer Lagebesprechung vor Journalisten äußern. Ein Mitarbeiter hatte die Drohne mit einer Sprengvorrichtung in der vergangenen Nacht in der Nähe einer ukrainischen Frachtmaschine entdeckt. Spezialisten der Bundespolizei entfernten den Zünder. Nach Einschätzung von ARD-Terrorismusexperte Holger Schmidt sprechen die bisherigen Erkenntnisse klar für einen Anschlagsversuch.
3: Ja, ich denke, das ist sehr deutlich. Wir reden ja schon länger über die Gefahren, die Drohnen an Flughäfen verursachen können. Allein schon durch ihr Gewicht bei einem Zusammenstoß mit einem Flugzeug, egal ob das jetzt Cockpitscheibe oder Triebwerk ist, aber Sprengstoff und Zünder, das ist für Deutschland eine neue Qualität. Und deswegen ist das auch für die deutschen Sicherheitsbehörden heute ein sehr unruhiger Tag und eine sehr beunruhigende Entwicklung.
2: Junge Mitglieder der rechtsextremen Terrorgruppe Letzte Verteidigungswelle sind zu Haftstrafen verurteilt worden. Das Oberlandesgericht Hamburg verhängte Strafen von 1,5 bis 5 Jahre Haft. Die Angeklagten waren zur Tatzeit zwischen 14 und 21 Jahre alt. Nach Überzeugung des Gerichts haben sie Spreng- und Brandanschläge auf Geflüchtete und politisch Andersdenkende geplant, erste Taten auch schon verübt. In der Diskussion über die abschlagsfreie Rente nach 45 Beitragsjahren hat Unionsfraktionschef Frei seine Unterstützung für die Pläne der Regierung bekräftigt. Dem ARD-Hauptstadtstudio sagte er, bei dem Rentenpaket handele es sich um einen fein austarierten Kompromiss. Aus Berlin, Katrin Aue.
4: Von einer Jahrhundertreform spricht Thorsten Frey, der Vorsitzende der Bundestagsfraktion von CDU-CSU, im Interview mit dem ARD-Hauptstadtstudio. Er meint, die 33 Maßnahmen, die eine Kommission im Juni vorgelegt hat, um die gesetzliche Rente zukunftsfest zu machen. Frey sagt weiter, mit diesem Paket könnten die rentenpolitischen Herausforderungen für die nächsten 25 Jahre gelöst werden. Er wirbt erneut dafür, das Maßnahmenbündel in Gänze zu verabschieden und nicht einzelne Punkte wieder in Frage zu stellen, etwa die Abschaffung der abschlagsfreien Rente nach 45 Beitragsjahren.
2: Der linke Flügel der US-Demokraten hat bei den Vorwahlen im Bundesstaat Michigan einen wichtigen Sieg errungen. Ihr Kandidat El Sayed gewann die Abstimmung für die Kandidatur zum Senat knapp gegen die moderate Konkurrentin Stevens. Die Vorwahl galt als Richtungsentscheidung für den künftigen Kurs der Demokraten. Der Mediziner El Sayed wirbt unter anderem für ein Ende der US-Hilfen für Israel und die Abschaffung der Einwanderungsbehörde ICE. Das waren die Nachrichten. Das Wetter in Norddeutschland.
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5: So, da sind wir in der zweiten Stunde. Herzlich willkommen zurück.
6: Kuckuck.
5: Simone Deike ist mein Name und meine liebste Schwester Dini Körner ist mit am Start. Und wir machen natürlich schwungvoll weiter, quer durch die Gazetten.
6: Jetzt machen wir es nicht zu tüchtig zu Beginn. Nach den Nachrichten ist man ja vielleicht noch ein klein bisschen gemütlich. Also jetzt kommt City von 1978 am Fenster.
5: Sehr gut.

0: Meine Güte, habt ihr den Teufelsgeiger gehört? Das ist doch der Wahnsinn, wer so schön spielen kann.
1: Ja, Wahnsinn.
0: Wollte ich früher ja auch.
1: Also erst später in deinem Leben, nicht ganz früher, oder?
0: Ja, nicht ganz lieber. Ich habe erst mit 36, aber dann für 10 Jahre war ja ein Otto.
1: Siehst du?
0: In der Musikschule. Da muss
1: und
0: man
1: da bist
0: immer
1: du schon
0: stehen.
1: Ganz schön.
0: Und jeden Tag üben.
1: Und dann immer diese komische Stelle am Hals.
0: Oh, ein Knutschfleck am Hals hatte man immer. Das war die Geige. Oh Mann.
1: Also nicht schlecht. Also während wir so viel Orgel vorhin immer hatten, war das jetzt schon eine irre Abwechslung mit der Geige.
0: Total.
1: Sehr schick.
0: Jetzt rücken wir in die französische Chanson-Region von 1965, nämlich France Gall, Poupée de Cire, Poupée de Sang.
1: Dini.

0: Sehr cooles Kleid hatte sie an.
1: Bleiben wir noch ein bisschen in dem französischen Chanson.
0: Ja.
1: Das ist ja alles so unglaublich schön. Jetzt kommt Edith Piaf. Non, je ne regrette rien.
0: Oh. Si, si, claro.

0: kommt sie die letzten Stufen auf der Showtreppe und da seht ihr die nicht auch. Ja. In einem langen Glitzerfummel.
1: Ja, genau.
0: Im Orchestergraben ist eben halt das Orchester und sie mit ausladenden Armen. Non. Ja, ist doch herrlich, oder?
1: Wahnsinn.
0: Also jetzt bleiben wir zwar französisch, aber schon aus der Neuzeit 2010.
1: Siehst du mal.
0: Nämlich eine ganz tolle Sängerin, Saz Les Passants.

0: So niedlich.
1: Schön, ja, ja, total.
2: Und eine tolle Stimme.
1: Ja.
2: Aber unsere nächste Interpretin hat auch so eine super klasse, tolle Stimme, ist leider schon gestorben. Nämlich, wir haben jetzt Amy Winehouse mit Back to Black von 2006.
1: Yes.

0: Cool,
1: ist zwar
0: ja.
1: ein bisschen traurig mal zwischendrin,
0: traurig, aber ein trauriges Lied kann man wohl.
1: Das kann man in 2 Stunden mal machen, ne?
0: Denn jetzt kommt von 1970 Procularum und zwar Whirling Stories.

0: Voll.
1: Sind schon wieder fertig.
0: Ja. Also beim nächsten Lied, das ist jetzt der Wahnsinn, wenn ich das alles richtig damals verstanden hatte. Wir sind, mein Mann und ich waren früher immer super viel in Mimison Plage. Mhm. Ich war ab Sommer 1981 da und mein Mann war das Jahr davor da. Und ihr glaubt es nicht, da war wirklich die Gruppe Madness, die haben da wohl auch Urlaub gemacht. Die haben da auf dieser Straße, da waren links und rechts nur zwei große, wo du sitzen konntest und Bier schlabbern konntest. Le Surf, Bar Le Surf und das andere, da gab es immer Heineken für 5 Frauen, so einen riesen Liter. Und da sind die tatsächlich, da hat mein Hasi, hat da die Madness-Gruppe gesehen, die sind da aufgetreten. Und natürlich Ska, das war da ja 79 gerade modern geworden. Die haben da natürlich abgerockt und dann dieses Hüpfen und dann mit den Trompetenblechbläsern ganz toll. Also jetzt kommt Madness,
1: ja, witzig.
0: One Step Beyond.
1: Yes.
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0: Ja, toll. Mimison Plage, ne? Das toll. Ist, das war, über Jahre war das unser Sommerurlaub.
1: Ja.
0: Und ab 81 Sommer war ich dann eben halt mit meinem Hasi dann immer regelmäßig da.
1: Ja.
0: Und da haben die in 81 immer in der Bar Le Surf, das war eben diese tolle Bar mit dem Pelfer Brünen. Das war so ein ganz dunkles Bier. So
1: ja.
0: Ganz lecker. Da haben die Grace Jones gespielt. Und deswegen kommt das jetzt für euch auch. I've seen that face before.

0: Merci. Wir waren gerade so in den französischen, an der französischen Atlantikküste, dass wir gar nicht aufgepasst haben. Ne?
1: Ja, ja. Also als nächstes haben wir jetzt Buckley James Harvest, Hearted Woman von 1977.
0: Yes.

0: Boah,
1: jetzt
0: die.
1: haben wir es schon fast wieder geschafft, ne?
0: Ja, Wahnsinn, wie schnell das wieder rum ist, ne?
1: Jetzt haben wir natürlich nochmal wieder unseren tollen Gilbert Bicot. Also das ist ja einfach unglaublich, ne? Das Lied kannst du immer wieder dudeln. Nathalie von 1964.
0: Auf, wie geht's?
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0: Mister?
1: Mr. 1000 Volt hat wieder alles gegeben. Ist das nicht der Wahnsinn?
0: Voll schön, ja.
1: So, jetzt haben wir noch Bob Dylan. Den mag ich auch sehr gerne. Da habe ich auch lange überlegt, welches Lied ich denn nun auswähle. Von 1975, vom Album Desire, habe ich jetzt Oh Sister. Und das ist für Mone.
0: Ah, das ist für mich und für dich.
1: Ja.

0: Schön, ne? Wunderschönes Lied, Dini. Ja. Vielen Dank für das Geschenk.
1: Sehr gerne. Jetzt habe ich noch Cat Stevens.
0: Yes.
1: Den früheren Cat Stevens mit dem Generationslied Father and Son von 1971. Los.

0: wunderschöne Liste, die du mir präsentiert hast heute. Dankeschön.
1: Gerne, gerne. Es hat so viel Spaß gemacht, das zusammenzusuchen und die alten Platten durchzuforsten. Das war richtig schön.
0: Ja, es hat auch wieder viel Spaß gemacht. Und euch allen natürlich vielen Dank fürs Zuhören. Ne?
1: Dankeschön, genau.
0: Und jetzt hat Dina eine gute Idee gehabt. Wir spielen nochmal das Lied vom Anfang, nämlich September, weil das ist ja schon der Ausblick in den nächsten Monat. Ne?
1: Genau.
0: Also wir wünschen euch eine gute Nachtruhe, einen schönen
1: genießt den Sommer.
0: August. Ja, ne? Genau. Genießt
1: August.
0: Es.
1: Schön.
0: Und dann wieder demnächst.
1: Bis demnächst.
0: Tschüss. Danke. Tschüss.

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1: 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Um 22 Uhr mit Ronald Lessig. Nach dem Drohnenvorfall am Flughafen Leipzig spricht Bundesinnenminister Dobrindt von einem hybriden Anschlagsszenario. Dass eine mit Sprengstoff ausgestattete Drohne im Bereich eines Flughafens entdeckt werde, sei eine neue Gefahrenqualität, sagte der CSU-Politiker am Abend vor Ort. Dobrindt sprach zudem von einem professionellen Vorgehen der Täter.
2: Es ist überhaupt nicht auszuschließen, dass es auch zukünftig ähnliche Versuche auch von hybriden Aktionen, von hybriden Anschlägen geben kann. Trotzdem werden wir das Netz unserer Sicherungsmaßnahmen immer weiter schließen. Zum Netz der Sicherungsmaßnahmen gehört die aktive Drohnenabwehr, die immer mit neuer und zusätzlicher Technik ausgestattet wird, auch an den Flughäfen, auch an anderen Orten.
1: Im Prozess gegen 8 Rechtsextreme hat das Hanseatische Oberlandesgericht in Hamburg Jugendstrafen zwischen 1,5 und 5 Jahren verhängt. Die Angeklagten waren Mitglieder und Unterstützer der sogenannten letzten Verteidigungswelle. Aus Hamburg Elke Spanner.
3: Rechtes Gedankengut, Brandanschläge, menschenverachtende Chats. Die letzte Verteidigungswelle sei eindeutig eine terroristische Vereinigung, so die Vorsitzende Richterin. Sie sei darauf ausgerichtet gewesen, Mord und Totschlag zu begehen. Die Angeklagten waren alle erst zwischen 14 und 21 Jahre alt, als sie sich der sogenannten letzten Verteidigungswelle anschlossen. Die Gruppe hatte Brandanschläge geplant und auch bereits begangen. Einige der Angeklagten hatten ein Kulturzentrum in Brandenburg in Brand gesetzt. Die Bewohner konnten sich gerade noch retten. Andere Angeklagte hatten Feuerwerkskörper in eine Flüchtlingsunterkunft in Thüringen geworfen.
1: Die israelische Armee hat nach eigenen Angaben wieder mit gezielten Angriffen im Süden des Libanon begonnen. Zuvor hatte Israel Bewohner des Dorfes Al-Mansuri im Süden des Libanon zur Evakuierung aufgefordert. Israel begründete die Angriffe als Reaktion auf einen Verstoß der Hisbollah gegen die vereinbarte Waffenruhe. Wie das libanesische Gesundheitsministerium mitteilte, ist mindestens ein Mensch getötet und 12 weitere verletzt worden. Der linke Flügel der US-Demokraten hat bei den Vorwahlen im Bundesstaat Michigan einen wichtigen Sieg errungen. Ihr Kandidat El Sayed gewann die Abstimmung für die Kandidatur zum Senat knapp gegen die moderate Konkurrentin Stevens. Die Vorwahl galt als Richtungsentscheidung für den künftigen Kurs der Demokraten. Der Mediziner El Sayed wirbt unter anderem für ein Ende der US-Hilfen für Israel und die Abschaffung der Einwanderungsbehörde ICE. Das waren die Nachrichten. Das Wetter in Deutschland. In der Nacht meist trocken, vereinzelt Schauer, 21 bis 12 Grad. Morgen trocken, im Osten später Schauer, 20 bis 30 Grad. Die Zeit, es ist 22.03 Uhr.
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5: Zunächst mit einer Gefahreninformation für Hessen im Rheingau-Taunus-Kreis. Zwischen Bad Schwalbach und Taunusstein-Salzenheim brennt ein größeres Waldstück. Anwohner in Hettenhain und Salzenheim werden gebeten, Fenster und Türen geschlossen zu halten und Lüftung abzustellen. Ein Blick auf die Straßen, die A1 Bremen Richtung Osnabrück ist zwischen Groß-Ippenau und Wildeshausen-Nord wegen eines defekten LKW gesperrt. Dadurch gibt es 3 Kilometer Stau. Die Umleitung führt über Klein-Ippenau, Harpstedt und Wildeshausen. A1 Münster Richtung Dortmund zwischen Kamen-Zentrum und Kreuz Dortmund-Unna 5 Kilometer stockender Verkehr wegen Bauarbeiten. Die A3 Köln Richtung Frankfurt zwischen Bad Camberg und Idstein 3 Kilometer Stau. Die A3 Köln Richtung Frankfurt ist zwischen Idstein und Wiesbaden-Niedernhausen wegen eines brennenden Wohnmobils gesperrt, dadurch 3 Kilometer Stau. A5 Karlsruhe Richtung Frankfurt zwischen Karlsruhe Nord und Bruchsal 4 Kilometer Stau, da ist nur eine Spur frei. Die A14 Magdeburg Richtung Dresden ist zwischen Kreuz Bernburg und Plötzkau wegen Bergungsarbeiten gesperrt. Und noch eine Meldung für die A63 Mainz Richtung Kaiserslautern. Die Strecke ist zwischen Göllheim und Winnweiler wegen einer Baustelle bis 5 Uhr gesperrt. In eine gute und vor allem sichere Fahrt.
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5: Aus dem Studio von NDR Info in Hamburg. Mein Name ist Resa Waffa. Guten Abend. Dieser Fall stellt für Deutschland eine, Zitat, neue Gefahrenqualität dar. Das hat Bundesinnenminister Alexander Dobrindt am Abend gesagt. Er meint damit den Fund einer Drohne mit mutmaßlicher Sprengvorrichtung am Leipziger Flughafen. Weiter sagte Dobrindt, der wegen des Vorfalls seinen Urlaub abgebrochen und zum Flughafen Leipzig-Halle gefahren ist.
2: Als erstes muss ich sagen, dass wir hier von einem sehr ernsten, sicherheitsrelevanten Vorfall ausgehen müssen. Meine Einschätzung, dass wir es hier mit einem hybriden Anschlagsszenario zu tun haben. Und ich habe nicht umsonst die Spitzen aller Sicherheitsbehörden, sowohl des Verfassungsschutzes als auch der Bundespolizei, als auch des BKAs hier zusammengezogen, um sich mit dieser Thematik auseinanderzusetzen. Es wäre jetzt zu kurz gesprungen, zu glauben, man könnte diese Form der Bedrohungslage, die es eben objektiv gibt, mit einer einfachen Maßnahme bekämpfen oder erwidern.
5: Der Minister geht also davon aus, dass ein hybrider Anschlag verübt werden sollte. Die Drohne mitsamt Sprengstoff und Zünder war zuvor ja in der Nähe eines Flughafens, eines Flugzeugs entdeckt worden. Außerdem war eine weitere Frachtmaschine von DHL mit einem unbekannten Objekt kollidiert. Inne Dittmann aus Leipzig berichtet.
6: Ein Mitarbeiter hatte eine Drohne mit einer Sprengvorrichtung auf der Südpiste des Flughafens entdeckt. Das haben Landeskriminalamt und die Generalstaatsanwaltschaft Dresden bestätigt. Mit Unterstützung der Bundespolizei und eines Sprengstoffroboters wurde der Gegenstand untersucht, der Zünder entfernt. Besonders betroffen war der nächtliche Frachtverkehr am DHL-Drehkreuz Leipzig-Halle. Nach Polizeiangaben mussten 19 Frachtmaschinen und ein Passagierflug umgeleitet werden. Als eine DHL-Frachtmaschine wegen der Sperrung durchstarten musste, kollidierte sie mit einem Objekt, wurde aber nur leicht beschädigt und konnte später sicher in Hannover landen. Nach Angaben der Bundesstelle für Flugunfalluntersuchung wird geprüft, ob es sich um eine weitere Drohne gehandelt haben könnte. Touristen am Flughafen Leipzig machten sich Gedanken.
7: Das gesehen mit der Drohne, ja. Fliegt tatsächlich zum ersten Mal heute. Und das eine Nacht, bevor ich fliege, schon ein bisschen komisch.
8: Also ich habe das auch gelesen und habe gedacht, oh Gott, was jetzt? Und hatte natürlich auch Sorge, ob wir heute hier landen können und was überhaupt mit der Sicherheit hier ist.
6: Der Einsatz spielte sich in unmittelbarer Nähe ukrainischer Antonov-Frachtmaschinen ab, die auf dem Flughafengelände stationiert sind. Ob diese Flugzeuge Ziel der Aktion waren, ist bislang völlig offen. Sachsens Innenminister Armin Schuster schrieb in einer Pressemitteilung am Nachmittag:
9: Bei den Vorkommnissen am Leipziger Flughafen handelt es sich um einen sehr ernsten Sicherheitsvorfall. Deshalb ermitteln Landes- und Bundessicherheitsbehörden unter Hochdruck Hand in Hand. Unter anderem ist das gemeinsame Zentrum zur Abwehr hybrider Bedrohungen und die Drohnenabwehr der Bundespolizei involviert.
6: Es stehe im Raum, dass die hybride Kriegsführung Russlands einen wichtigen Knotenpunkt der kritischen Infrastruktur in Sachsen zum Ziel hatte, heißt es in einem Statement eines sächsischen SPD-Innenpolitikers. Das Landeskriminalamt Sachsen hat ein Hinweistelefon und ein Hinweisportal eingerichtet. Nach einer umfangreichen Kontrolle des Flughafens konnte die Start- und Landebahn Nordpiste wieder freigegeben werden. Die Start- und Landebahn Südpiste bleibt vorerst gesperrt. Von den Behörden heißt es zudem, es bestehe keine Gefahr für Leib und Leben von Passagieren oder Mitarbeitern des Flughafens. Der Flugverkehr für Passagiere sei nicht beeinträchtigt.
5: Also es hat eine Lagebesprechung gegeben, die Ermittlungen laufen. Auch unser Rechercheteam vom NDR, WDR und Süddeutscher Zeitung kümmert sich um den Fall. Mein Kollege Tim Krohn hat mit dem Leiter der Recherchekooperation Jörg Diehl über die gemeinsamen Recherchen und die, wie es zunächst hieß, unbekannte Masse gesprochen, mit der die Drohne präpariert gewesen ist. Dazu sagt Jörg Diehl:
10: Am Anfang war die Lage etwas unübersichtlich und unklar und im Laufe des Tages im Zuge unserer Recherchen hat sich das jetzt verdichtet. Die Polizei hat mehrere Tests gemacht vor Ort, hat also diese Drohne auf Sprengstoffe untersucht und uns liegen die Rechercheergebnisse vor und aus denen geht eben hervor, dass die Sprengstoffexperten der sächsischen Polizei Spuren gefunden haben von PETN und Semtex. Das sind Plastiksprengstoffe, wie sie auch im militärischen Bereich eingesetzt werden und das, glaube ich, kann man inzwischen annehmen, dass sie nicht nur eben präpariert war mit einer Masse, sondern tatsächlich im Grunde genommen eine fliegende Bombe war.
11: Also eine fliegende Bombe und das auf einem Flughafen, gleich neben einem ukrainischen Transportflugzeug. Wie gefährlich war das?
10: Ich würde sagen, es war hochgradig gefährlich. Ich muss gestehen, ich mache das ja wirklich schon seit vielen Jahren, dass ich mich mit Themen der inneren Sicherheit beschäftige. Aber so ein Szenario haben wir zwar immer für möglich gehalten, aber wir haben es in der Realität noch nie gesehen. Und ich würde sagen, es war pures Glück, dass Deutschland nicht in eine Katastrophe geschlittert ist. Es war pures Glück, dass das Ganze so glimpflich abgelaufen ist. Und man muss leider sagen, am Ende ist es nicht verhindert worden, sondern es war eben ein Zufall, dass diese Bombe offensichtlich nicht detoniert ist.
11: Leipzig, das ist ja ein logistisches Luftdrehkreuz, vor allem ja auch für Güter, die in die Ukraine geflogen werden. Wenn jetzt, Herr Diehl, gleich in der Nähe von ukrainischen Transportern sowas gefunden wird, wie wahrscheinlich ist da ein Zusammenhang Ihrer Meinung nach?
10: Wir sind natürlich relativ früh noch in den Ermittlungen und die Hintergründe kennt bislang niemand. Gleichwohl halte ich es nicht für einen Zufall, dass hier ukrainische Frachtflugzeuge offensichtlich attackiert werden sollten. Wir würden an der Stelle schon annehmen, dass die gezielt angegriffen werden sollten und dass es da durchaus einen Zusammenhang gibt, eben mit der militärischen und logistischen Unterstützung Deutschlands für die Ukraine, die eben über diesen Flughafen läuft und auch über diese Flugzeuge, die dort geparkt waren.
11: Und das ist ja nicht der erste Zwischenfall auf diesem Flughafen. Vor 2 Jahren, glaube ich, war das da, war es ja auch schon fast zu einer Katastrophe gekommen. Was war damals passiert und vor allem, wer waren da die mutmaßlichen Täter?
10: Ja, das Szenario war ähnlich. Damals allerdings wurde keine fliegende Bombe eingesetzt, sondern wurde ein Paket verschickt, in dem sich ein Sprengsatz befand. Dieser Sprengsatz fing Feuer glücklicherweise noch zu dem Zeitpunkt, als sich das Paket am Boden befand und nicht in der Luft in einer Frachtmaschine. Inzwischen ist dieser Fall relativ gut aufgeklärt worden und es ist deutlich geworden, dass eben diese Männer, die das damals konzipiert und umgesetzt haben, im Auftrag des russischen Staates gehandelt haben. Mehrere von ihnen müssen sich derzeit auch in einem Gerichtsverfahren in Litauen verantworten.
5: Der Leiter der Recherchekooperation von NDR, WDR und Süddeutscher Zeitung, Jörg Diehl. Bundesinnenminister Dobrindt sagt ja, dass dieser Fall eine neue Gefahrenqualität darstellt. Wie lässt sich konkret gerade in Zukunft gegen solche Gefahren, was lässt sich da unternehmen, was kann man da machen? Das regelt in Deutschland das Luftsicherheitsgesetz. Da steht drin, wer eine Drohne stoppen darf. Und gerade weil es immer mehr Sichtungen von Drohnen an Flughäfen gibt, ist erst vor einigen Monaten das Gesetz verschärft worden. Unsere Hauptstadtkorrespondentin Bianca Schwarz weiß, was da genau geändert worden ist.
12: Die wichtigste Änderung am Luftsicherheitsgesetz ist der Einsatz der Bundeswehr unter bestimmten Voraussetzungen. Und das ist bemerkenswert, weil die Bundeswehr ist grundsätzlich nicht zuständig für Polizeiaufgaben im Inland. Um die Sicherheit an Flughäfen kümmern sich erstmal viele verschiedene Akteure, also die Bundespolizei, die Landespolizeien, aber auch die Flughafenbetreiber selbst und eventuell von den Betreibern beauftragte private Sicherheitsfirmen. Aber bei einer Drohnensichtung in der Nähe eines Flughafens muss sehr schnell reagiert werden. Und so ein kleiner Flughafen hat natürlich ganz andere personelle und technische Möglichkeiten als ein großer Flughafen. Und deswegen kann im Fall der Fälle seit März die Bundeswehr schnell um Amtshilfe gebeten werden. Dafür hat die Änderung am Luftsicherheitsgesetz die rechtliche Grundlage geschaffen. Voraussetzung ist, dass die Drohne Menschen oder wichtige Anlagen bedroht und dass keine andere Maßnahme helfen kann. Ganz grundsätzlich regelt das Luftsicherheitsgesetz zum Beispiel auch kleinere Vorgänge wie die Kontrolle von Fracht und Personen am Flughafen. Aber in erster Linie geht es bei dem Gesetz darum, wie man terroristische Anschläge auf den Flugverkehr oder auch Flugzeugentführungen verhindern kann. Dieses Gesetz ist aus dem Jahr 2005 und da gab es auch einen konkreten Auslöser dafür. 2003 ist in Frankfurt am Main ein Mann mit einem Motorsegler über den Wolkenkratzern vom Frankfurter Bankenviertel gekreist. Er hat gedroht, das Flugzeug abstürzen zu lassen in eins der Hochhäuser. Es ist nichts passiert damals, aber die Bundesregierung hat reagiert und hat kurz danach dieses Luftsicherheitsgesetz auf den Weg gebracht.
5: Bianca Schwarz aus dem ARD-Hauptstadtstudio über das neue Luftsicherheitsgesetz.

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1: Es ist eine Hungerkrise, die Afghanistan in dieser Form noch nicht erlebt hat. Fast ein Drittel der Bevölkerung leidet unter akutem Hunger. Die Vereinten Nationen schlagen vor allem wegen einer extremen Unterernährung bei Kindern und Müttern Alarm. Für Millionen Kleinkinder ist die Lage lebensbedrohlich. Die Katastrophe wird durch die Taliban verschärft, weil sie Frauen die Arbeit bei Hilfsorganisationen verbieten. Die fatale Folge: Da männliche Helfer fremde Häuser mit Frauen nicht betreten dürfen, bricht die Versorgungskette irgendwann ab. Die ausländische Hilfe erreicht die hungernden Mütter und ihre Kinder vor Ort einfach nicht mehr. Was das für sie bedeutet, verdeutlicht John Elliff vom Welternährungsprogramm der Vereinten Nationen.
2: In Kandahar Province a few days ago we met Farida, a mother of three.
3: Das ist die Geschichte von Farida, einer Mutter dreier kleiner Kinder in der afghanischen Provinz Kandahar. John Elliff, für Afghanistan zuständiger Direktor des World Food Programs der Vereinten Nationen, erzählt sie, weil sie nach seiner Ansicht typisch ist für die Missstände in dem von den islamistischen Taliban regierten Land.
2: Two of Farida's children suffer from anemia.
3: Zwei Kinder von Faridia leiden an Anämie, einem Mangel an roten Blutkörperchen, und ihr 6 Jahre alter Sohn war zu schwach, um in die Schule zu gehen. Zu schwach und zu krank. Als wir mit Farida gesprochen haben, begann ihr Baby bitterlich zu weinen, weil es hungrig war. Da war einfach kein Geld da, um Milch zu besorgen. Faridas Mann verdiene gerade mal umgerechnet $1 am Tag. Das reiche für etwas Brot und Tee, mehr aber nicht. John Aliyev.
2: Farida told us categorically that if they were not receiving WFP food at the clinic, her children would undoubtedly die.
3: Farida hat uns klar gesagt, wenn sie nicht irgendwie an ein ausgewogenes Essen herankommt, gibt es keinen Zweifel daran, ihre Kinder werden sterben. So erschütternd dieses Schicksal klingt, so sehr ist es doch in Afghanistan längst zur Normalität geworden. Mangelernährung, gerade bei Kindern, das sei in etwa einem Drittel aller afghanischen Provinzen zum großen Problem geworden, sagt John Aliyev vom World Food Programm von Medienvertretern in Genf.
2: 80% of the worst cases.
3: 80% der schlimmsten Fälle betreffen Kinder im Alter von unter 2 Jahren. Und Hilfsorganisationen berichten, dass für die meisten die notwendige Hilfe zu spät kommt.
2: NGOs report that too many of them are arriving too late to be saved. And it's a story of how too many children are dying in Afghanistan.
3: Und es ist die Geschichte darüber, dass viel zu viele Kinder in Afghanistan sterben an Hunger. Die Ursachen dafür sind vielfältig. Ein Grund für den großen Hunger der afghanischen Kinder: rund 6 Millionen Afghaninnen und Afghanen, die vor den Taliban ursprünglich außer Landes geflüchtet waren, wurden zum Teil aus den Nachbarländern wieder zur Rückkehr in ihr Land gezwungen. Mit, so John Elliff, schlimmen Folgen. Da gibt es einfach nicht genügend Jobs für alle. Hinzu kommt der Konflikt mit Pakistan, die Krise im Nahen Osten. All dies hat die Preise für Nahrungsmittel um gut 20-30% nach oben schnellen lassen. Hinzu kommen Mittelkürzungen beim World Food Programm der Vereinten Nationen.
2: We needed 900 million to, at the beginning of the year. We've received 130 million. So far.
3: Wir haben 900 Millionen US-Dollar für 2026 beantragt und bekommen haben wir bis jetzt gerade mal 130 Millionen Dollar. Aus diesem Grund habe man mancherorts schweren Herzens auch die Hilfsprogramme herunterfahren müssen, klagt John Elliff. Bis zum Ende des Jahres benötige man 500 Millionen Dollar, um die Ernährungskrise in Afghanistan wenigstens einigermaßen unter Kontrolle zu bringen. Das sei einerseits zwar viel Geld, aber andererseits auch eine gute Investition in die Zukunft, so der Afghanistan-Direktor des Welternährungsprogrammes.
2: A further concern, a real concern, that abject hunger drives migration, radicalization and ultimately brings instability.
3: Wir haben eine große Sorge. Der große Hunger im Land kann zur Radikalisierung der Betroffenen führen und den Migrationsdruck befördern. Und das bedeutet Instabilität. Und eines hat uns die Geschichte gezeigt. Instabilität im Inneren birgt die Gefahr in sich, über die afghanischen Grenzen hinauszuschwappen. Ein politisch zerbrechliches, instabiles Afghanistan kann unter diesen Umständen in niemandens Interesse sein.
2: Is in no one's interest.
1: Über die Situation in Afghanistan war das Thomas Wagner. Noch ist es eine Weile hin, bis ein neuer Bundespräsident oder eine neue Bundespräsidentin gewählt wird. Im Januar ist es soweit. Viele aus der SPD bestehen aber jetzt schon darauf, dass eine Frau die Nachfolge von Bundespräsident Frank-Walter Steinmeier eintritt.

0: Unionsfraktionschef Frey tritt da auf die Bremse. Er hat im ARD-Interview klargestellt, dass es aus seiner Sicht, seiner Partei auch, nicht zwingend eine Frau sein muss. Mario Kubina dazu.
1: Wen will die CDU ins Rennen um die Nachfolge von Bundespräsident Frank-Walter Steinmeier schicken? Dazu hat sich die Partei noch gar nicht positioniert, sagt Unionsfraktionschef Thorsten Frey dem ARD-Hauptstadtstudio.
2: Es ist richtig, dass man jetzt zunächst einmal im September die drei Landtagswahlen in Ostdeutschland abwartet. Dann wissen wir, wie die Zusammensetzung der Bundesversammlung für den 30. Januar aussehen wird.
1: Das ist das Gremium, das ein neues Staatsoberhaupt wählt. Es besteht aus den Abgeordneten des Bundestags und Vertretern der Bundesländer. Bisher war man in Berlin davon ausgegangen, dass alles auf eine Frau hinausläuft. Aber CDU-Chef Friedrich Merz hat zuletzt deutlich gemacht, dass er sich noch nicht festgelegt hat. Aus Sicht von Fraktionschef Frey spricht nach wie vor viel für eine Kandidatin.
2: Nicht zuletzt die Tatsache, dass es die erste Frau als Bundespräsidentin wäre. Ich warne nur vor einer Verengung der Debatte, die sozusagen von vornherein einen Teil der Gesellschaft ausschließt.
1: Was der Koalitionspartner SPD anders sieht. Die Sozialdemokraten finden, die Zeit ist reif für eine Bundespräsidentin. Im Gespräch ist unter anderem Ilse Aigner von der CSU, derzeit Präsidentin des Bayerischen Landtags. CSU-Chef Markus Söder unterstützt Aigner, aber Merz will sich nicht unter Zeitdruck setzen lassen und die Sache erst im Herbst entscheiden.
0: Eine Hitzewelle, wie wir sie gerade erleben, ist ja auch immer eine Aggressionswelle. Je höher die Temperaturen, desto schneller kocht laut Wissenschaftlern die Stimmung über. Und diese Hitzeaggressivität hat natürlich auch die Freibäder erreicht. Statt entspannt ein paar Bahnen zu drehen, wird der Ton am Beckenrand offenbar rauer. Wie es gerade zum Beispiel in Bayern aussieht, dazu Nico Angersdorfer.
3: Das Stadtbad in Landshut. Am Nachmittag hat es hier 34 Grad im Schatten. Das Freibad gut gefüllt an so einem Tag mit über 2000 Badegästen. Da wird auch die Stimmung schnell mal hitzig, berichtet Bademeisterin Jasmin Mineif.
4: Ich bin mittlerweile seit 99 hier im Bad, aber man merkt die letzten Jahre so eine steigende Aggressivität und dass die Leute egoistischer werden und rücksichtsloser.
3: Der Höhepunkt dann vor ein paar Wochen. Ein Badegast bedroht und bespuckt hier einen Bademeister. Jasmin Mineif, die Leiterin des Stadtbads, musste handeln.
4: Wir haben jetzt auch gesagt, also bevor jetzt da irgendwas wirklich gravierendes passiert, haben wir jetzt einen Block eine und dann sollen uns die unterstützen.
3: Und zwar ein Sicherheitsdienst. An sonnigen Tagen ist jetzt Security im Bad. Die drehen ihre Runden und packen an, wenn es hart auf hart kommt.
4: Wenn eben einmal jemand rausgeworfen worden ist, weil er schon 5, 6, 7 Mal ermahnt worden ist und es hat nichts gebracht. Aber dann hat man einfach das gehabt, dann haben die den rausbegleitet und haben sich halt über alles gekümmert.
3: Die Bademeister haben so wieder Zeit für ihre Aufgaben. In Landshut kommt das gut an.
5: Also die machen das recht unauffällig, muss ich sagen. Die sind ja nicht so, dass die da mittendrin im Weg stehen und ständig kontrollieren.
6: Aber ich kann mir vorstellen, dass das für junge Mädels oder so vielleicht gar nicht verkehrt ist.
7: Ich habe eigentlich da noch nie was erlebt. Bin relativ oft da, also fühle mich da sehr sicher.
3: Der Vorfall in Landshut ist kein Einzelfall. Eine Umfrage des BR zeigt, der Ton wird rauer. Es verändere sich das Miteinander, berichten viele bayerische Städte. Mehr Diskussionen über Regeln, gereiztere Stimmung. Mitte Juli etwa eine Pöbelei in Cham. Die Polizei wirft 10 Männer aus dem Freibad. Hauptaggressor hier ein 21-jähriger Syrer, so die Polizei. Und auch in Landshut ist auffällig, aggressiv sind Gruppen junger Männer, meistens mit Migrationshintergrund, so Landshuts Oberbürgermeister Thomas Haslinger. Aber trotz der Vorfälle will man in Landshut offen bleiben für alle, sagt die Chefin Jasmin Mineif.
4: Es gibt so viele nette und super Leute und nur weil ein paar Störenfriede haben, die meinen, sie müssen da jetzt auf starke Hose machen.
3: Ob der Sicherheitsdienst zur Dauerlösung wird, wollen Sie sich noch überlegen. Bis jetzt sorgt er aber für Ruhe im Stadtbad.
0: Sport. Und da geht's um den Wasserspringkönig von Paris, Moritz Wesemann. Der hat sich bei der Schwimm-EM zum zweiten Mal zum Europameister gekrönt. Stefanie Lavoie.
8: Vier Tage nach seinem Erfolg vom 1-Meter-Brett triumphierte der 24-Jährige auch im Finale vom 3-Meter-Brett. Lars Becker war für uns am Beckenrand dabei.
9: Das zweite Gold. Moritz Wesemann ist der erfolgreichste deutsche Wasserspringer bei den Europameisterschaften in Paris. Nach der Enttäuschung zum Auftakt im Mixed-Team gewann der Hallenser seine beiden Einzelwettbewerbe. Erst dominant im 1-Meter und jetzt auch mit Können und mit etwas Glück im 3-Meter-Wettbewerb. In einem hochklassigen Springen lag Wesemann vor dem letzten Durchgang hinter dem bis dahin herausragenden Jordan Holden. Der Brite verpatzte aber seinen schwierigsten Sprung, während Wesemann, der Beste des Vorkampfs, dann mit dem allerletzten Versuch des Wettbewerbs einen makellosen Sprung ins Wasser zauberte. Gold mit mehr als 500 Punkten. Mit diesen Leistungen kann Wesemann auch auf Weltniveau um Medaillen kämpfen. Lou Massenberg, der zweite deutsche Springer im Finale, wurde starker Fünfter. Auch Pauline Pfeiff musste den medaillenlosen Auftakt verkraften. Ihre Antwort: dreimal Silber in allen Wettbewerben von der 10-Meter-Plattform. Solo, synchron und zum Abschluss mit Ole Rösler auch im Synchron-Mixed nach nur wenigen gemeinsamen Trainingseinheiten. Es war der dritte Abend mit Gold und Silber für den DSV. Dazu kommt einmal Bronze. Damit stehen vor dem Abschlusstag 7 Medaillen in der DSV-Bilanz. Das muss noch nicht das letzte Wort sein.
8: Morgen folgt dann das 3-Meter-Synchronspringen der Frauen und das Springen der Männer vom 10-Meter-Turm. Es ging durch die lieblichen Weinberge des Beaujolais. Bei der Tour de France Femmes stand heute die 5. Etappe auf dem Programm und auf der setzten die deutschen Fahrerinnen ein Zeichen, weiß Matthew Genie Schön.
10: Die deutschen Edelhelferinnen um Antonia Niedermeyer, Franziska Koch und Liane Lippert waren einmal mehr enorm gefordert und konnten auf der 5. von insgesamt 9 Etappen dieser Tour de France der Frauen absolut überzeugen. Allen voran Antonia Niedermeyer, die zusätzlich zu ihrer Hilfe für die Polin Kasia Niewiadoma auch noch Tagessechste wurde, dadurch auf Rang 4 in der Gesamtwertung klettert und jetzt obendrauf auch noch das weiße Trikot der besten Nachwuchsfahrerin trägt.
11: Das weiße Trikot ist natürlich immer ein netter Bonus, den man hat. Aber trotzdem liegt der Hauptfokus wirklich auf Kasia. Jetzt kommen natürlich die Berge, das freut mich. Und dann schauen wir mal, was wir da alles machen können,
10: sagte Niedermeyer. Gemeinsam mit Liane Lippert und Franziska Koch schaffte sie es in die Spitzengruppe des Tages. Und die drei Deutschen bereiteten so das Finale für ihre Kapitäninnen vor. Der Lohn, das Tages- und das Gesamtpodium für ihre Anführerinnen. Lipperts Kapitänin Marlene Reusser wird heute Zweite, bleibt aber in Gelb und damit Gesamtführende. Niedermeyers Leaderin Kasia Niewiadoma landet heute auf Rang 3 und belegt diesen Platz auch im Gesamtklassement. Und die strahlende Siegerin in Belleville en Beaujolais ist die Niederländerin Demi Wollering, Teamkollegin von Franziska Koch und jetzt weiterhin mit knappem Rückstand Gesamtzweite.
8: Die Tour findet nach 9 Etappen am Sonntag ihr Ziel in Nizza. Mit einem Torfestival haben die Fußballerinnen von Eintracht Frankfurt die erste Hürde auf dem Weg in die Champions League genommen. Im Halbfinale des Miniturniers der zweiten Runde bezwangen sie Omonia Nikosia aus Zypern mit 8:0. Im Kampf um den Einzug in die dritte Qualifikationsrunde trifft die Eintracht am Samstag auf den schwedischen Vertreter Malmö. Der Sieger dieser Partie bleibt im Rennen um ein Ticket für die Königsklasse. Der Verlierer spielt im Europacup.
0: Und das war der Sport mit Stephanie Lavoie.

Die Art und Weise von Donald Trump sorgt offenbar dafür, dass in den USA ein völlig neuer Politikertyp gefragt ist, Soran Mamdani-mäßig. Abdul El-Sayed ist noch so ein Typ vom linken Flügel der Demokraten. Er hat die Senatsvorwahl in Michigan gewonnen. Was das für ein Typ ist, hören Sie nach den Nachrichten um 10:30 hier in der ARD-Infonacht.

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1: Um 22.30 Uhr mit Ronald Lessig. Nach dem Drohnenfund auf dem Leipziger Flughafen hat sich Bundesinnenminister Dobrindt über den Vorfall informieren lassen. Er bestätigte, dass die Drohne mit Sprengstoff versehen war. Dobrindt sprach von einem hybriden Anschlagsszenario.
2: Das ist eine neue Gefahrenqualität. Drohnensichtungen, Drohnenbedrohungen, auch im hybriden Zusammenhang, das kennen wir aus der Vergangenheit. Dass eine Drohne bewaffnet mit Sprengstoff sich hier auf einem Flughafengelände befindet, das ist ein neues Bedrohungsszenario.
1: Bundesinnenminister Dobrindt. Junge Mitglieder der rechtsextremen Terrorgruppe Letzte Verteidigungswelle sind zu Haftstrafen verurteilt worden. Das Oberlandesgericht Hamburg verhängte Strafen von 1,5 bis 5 Jahre Haft. Die Angeklagten waren zur Tatzeit zwischen 14 und 21 Jahre alt. Nach Überzeugung des Gerichts haben sie Spreng- und Brandanschläge auf Geflüchtete und politisch Andersdenkende geplant, erste Taten auch schon verübt. Außerdem sollen Mitglieder sogenanntes Pädo-Hunting, also Jagd auf Menschen, die sie für Pädophile hielten, gemacht haben. Im US-Bundesstaat Michigan hat sich der linke Gesundheitspolitiker Abdul El-Sayed knapp die Kandidatur der Demokraten für die Senatswahlen im November gesichert. Die Vorwahl galt auch als Stimmungstest an der Basis der Demokraten. Aus Washington Sandra Razzo.
3: El-Sayed setzte sich gegen Haley Stevens durch, die derzeitige Abgeordnete des US-Repräsentantenhauses. Sie war die Wunschkandidatin des Partei-Establishments der Demokratischen Partei und hatte im Wahlkampf vor allem für den Schutz von Sozialleistungen und die Stärkung der Autoindustrie geworben. El-Sayed dagegen steht für den linken Parteiflügel rund um Bernie Sanders. Er fordert eine staatliche Krankenversicherung für alle, strengere Regeln für Großkonzerne und einen Kurswechsel in der amerikanischen Israel-Politik.
1: Die USA haben zusätzliche Gelder in Höhe von umgerechnet rund 210 Millionen Euro zur Bekämpfung der Ebola-Pandemie in der Demokratischen Republik Kongo bereitgestellt. Washington rief andere Länder dazu auf, ihre Beiträge zu den Maßnahmen zur Bekämpfung der Krankheit ebenfalls zu erhöhen. Der Chef der Weltgesundheitsorganisation WHO, Ghebreyesus, rief bei einem Besuch in Kongos Hauptstadt Kinshasa dazu auf, die Bemühungen im Kampf gegen Ebola massiv zu intensivieren. Das Wetter in Deutschland. In der Nacht meist trocken, vereinzelt Schauer bei 21 bis 12 Grad. Morgen freundlich und trocken, im Osten später an der Nordsee Schauer bis 30 Grad. Am Freitag wechselhaft an den Alpen Schauer bis 29 Grad. Das waren die Nachrichten.
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4: Die A1 Bremen Richtung Osnabrück ist zwischen Dreieckstur und Wildeshausen Nord gerade wegen eines defekten LKW gesperrt. A1 Münster Richtung Dortmund zwischen Carmen Zentrum und Kreuz Dortmund Unnam 3 Kilometer stockender Verkehr wegen Bauarbeiten. Die A3 Köln Richtung Frankfurt ist zwischen Idstein und Wiesbaden-Niedernhausen wegen Bergungsarbeiten gesperrt, dadurch 3 Kilometer Stau. A5 Karlsruhe Richtung Frankfurt zwischen Karlsruhe Nord und Bruchsal 3 Kilometer Stau, da ist nur eine Spur frei. Und die A14 Magdeburg Richtung Dresden ist zwischen Kreuz Bernburg und Plötzkau wegen Bergungsarbeiten gesperrt. In eine gute Fahrt.
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4: Mit Reza Waffa. Guten Abend. Ein offenbar neues Phänomen wirbelt die US-Politik auf. An die Spitze der Demokratischen Partei drängen Kandidaten, die mit den alten Regeln komplett brechen und ein komplettes Gegengewicht auch zu Trump darstellen. Nach Erfolgen von Politikern wie Soran Mamdani sorgt jetzt Abdul El-Sayed für ein politisches Beben. Der linke Gesundheitspolitiker hat im Bundesstaat Michigan die entscheidende Senatsvorwahl gegen das moderate Partei-Establishment gewonnen. Wie weit nach links rücken jetzt die Demokraten? Dieses Ergebnis ist in jedem Fall schon mal ein richtungsweisendes Signal für die Kongresswahlen im Herbst. Denn Abdul El-Sayed hat eine Menge Unterstützer.
5: Money out of, money in your.
3: Geld raus aus der Politik, Geld rein in eure Taschen und Krankenversicherung für alle. Das ist der Slogan von Abdul El-Sayed. der Arzt und Sohn ägyptischer Einwanderer. Er will nun für die Demokraten einen Senatssitz für Michigan holen und steht für eine radikal linke Politik. Weniger Macht für Großkonzerne, höhere Steuern für Reiche und kein Geld mehr für Waffen an Israel. El Sayed betont: Ich will, dass Politik für die Menschen hier funktioniert. Bezahlbare Lebensmittel und Wohnraum, kostenlose Krankenversicherung, dazu gute Schulen. Sie sollen wissen, dass ihre Steuergelder hier für sie ausgegeben werden. In Michigan stehen große Teile der arabischsprachigen Gemeinschaft hinter El Sayed, aber auch viele junge Wähler wie Myra Hughes, Uni-Absolventin. Er hat sehr viele gute Politikideen, Krankenversicherung für alle und keine Steuergelder mehr ins Ausland dafür, dass Israel dann Kinder bombardiert. Das ist auch ein Seitenhieb gegen El Sayeds Konkurrentin. Haley Stevens war die Favoritin des Partei-Establishments der Demokraten, unterstützt auch von vielen schwarzen Wählern und von pro-israelischen Lobbygruppen. Umgerechnet mindestens 26 Millionen Euro hatten die für Stevens Wahlkampf ausgegeben. Und genau das machte ihr El Sayed immer wieder zum Vorwurf. Dass sie parteiintern als erfahren und pragmatisch gilt, ging dabei fast schon unter. Ich habe entschieden, in meinem Wahlkampf nicht einem anderen Land die Schuld für Amerikas Probleme zu geben. Das verstehe ich nicht. Stevens wollte die Unterstützung der Autoindustrie und den Erhalt von Sozialleistungen. Und sie ging mit einem Vorteil ins Rennen. Als Abgeordnete im US-Repräsentantenhaus hatte sie schon mehrere Wahlkämpfe hier im umkämpften Swing State Michigan gewonnen. Und genau deshalb hielt die Parteiführung sie für die bessere Kandidatin für den Senatssitz, so Matt Bennett von der Denkfabrik Third Way. Er bezeichnet El Sayed als einen Extremisten. Die demokratische Basis hat einen Fehler gemacht. Die wählbarere Kandidatin hat verloren, das kann passieren. Aber er muss jetzt bescheiden die Hand innerhalb seiner Partei ausstrecken und die andere Seite um Hilfe bitten. Der linke Parteiflügel hat den Stimmungstest an der Basis vorerst knapp gewonnen. Abdul El Sayed sieht den Beginn einer Bewegung, auch für ein komplett neues System der Wahlkampffinanzierung. Mit seiner Basisbewegung habe er gegen die Kandidatin des Establishments und der großen Lobbygruppen gewonnen, so El Sayed. Wir haben uns mit einer Maschinerie angelegt. Du kannst eigentlich nicht gegen 70 Millionen US-Dollar Wahlkampfhilfe von außen gewinnen. So viel Geld wurde noch nie in einer Vorwahl gegen einen Demokraten ausgegeben. Doch bei aller Euphorie, der Bewährungstest kommt erst noch. Nun muss El Sayed für die Demokraten den Senatssitz für Michigan auch wirklich gewinnen. Und das wird alles andere als einfach.
4: Sandra Razzo berichtete.
0: Wirtschaft.
4: E-Autos verkaufen sich gerade ziemlich gut, auch dank der staatlichen Kaufprämie. Wer weniger verdient, bekommt vom Staat mehr dazu. Erste Daten zeigen, das Prinzip geht auf, gerade Menschen mit kleinerem Einkommen greifen zu. Das Problem aber für die heimische Wirtschaft, die Menschen kaufen vor allem billigere Autos ausländischer Hersteller. In der Bundesregierung wird darum über Änderung der Prämie diskutiert. Aus Berlin dazu Jakob Mayer.
6: Die CSU will die E-Auto-Förderung zugunsten deutscher Hersteller anpassen. Die Förderung müsse so ausgerichtet werden, dass die Wertschöpfung größtenteils in Europa stattfindet, verlangt CSU-Landesgruppenchef Alexander Hoffmann im Internetportal Politico. Er beklagt, dass von der E-Auto-Prämie vor allem außereuropäische Hersteller profitierten. Hoffmann konkretisiert damit die Forderung von Parteichef Markus Söder. Der bayerische Ministerpräsident hatte sich im ARD-Sommerinterview dafür ausgesprochen, die seit Mitte Mai geltende Förderung bald zu überprüfen.
7: Anpassen, zum Beispiel auch für Gebrauchtwagen und anderes, sodass wir dann auch eine stärkere Öffnung haben, sodass auch die deutschen Hersteller davon deutlich mehr profitieren.
6: CSU-Landesgruppenchef Hoffmann verweist auf EU-Partner, die E-Auto-Prämien an bestimmte Voraussetzungen wie Umweltauflagen knüpfen. Frankreich macht die Unterstützung zum Beispiel davon abhängig, wie sehr Herstellung und Transport von E-Autos und Batterien das Klima belasten. Das erschwert es der Konkurrenz aus China. Nach Angaben des Bundesumweltministeriums ist Berlin mit Brüssel über mögliche Lösungen auf EU-Ebene im Gespräch. Grundlage ist der Industrial Accelerator Act, ein Rechtsakt, der angesichts des zunehmend als unfair wahrgenommenen globalen Wettbewerbs die europäische Industrie stärken soll. Eine Ministeriumssprecherin:
8: Wir hatten ja auch schon im Koalitionsausschuss die Vereinbarung, dass eben auf der Grundlage von europäischen Initiativen, zum Beispiel dem Industrial Accelerator Act, möglichst EU-weit harmonisierte Local-Content-Kriterien entwickelt werden.
6: Die seit anderthalb Monaten geltende deutsche E-Auto-Förderung will nicht vorrangig heimische Hersteller unterstützen, sondern die Elektromobilität insgesamt voranbringen. Und davon profitieren bisher tatsächlich vor allem ausländische Autobauer. Das geht aus der Antwort des Umweltministeriums auf eine Frage des grünen Bundestagsabgeordneten Julian Joswig hervor. Demnach lagen bei den bis Ende Juni bewilligten Förderfällen die Marken Tesla, Skoda und Renault an der Spitze. Volkswagen kommt erst auf Platz 8, noch hinter Hyundai und Kia aus Südkorea und Leapmotor aus China, das aber bestimmte Modelle in Europa montieren lässt. Bundesumweltminister Carsten Schneider hatte bei der Einführung der Förderung im Mai die Gefahr, dass die Prämie eine Kaufhilfe für chinesische E-Autos werde, als sehr gering eingeschätzt. Im Übrigen seien die Beteiligten inklusive der Länderregierungschefinnen und Chefs einbezogen worden.
9: Ich habe das abgestimmt mit der IG Metall und auch mit dem VDA im Vorfeld, auch mit den Ministerpräsidenten, dass wir hier keine Beschränkung machen, sondern sicher sind, dass die europäischen Autos wettbewerbsfähig sind und die deutschen allemal.
6: Auf jeden Fall ist das Interesse enorm. Nach Angaben des Bundesamtes für Wirtschaft und Ausfuhrkontrolle sind bis heute früh 103.542 Anträge auf E-Auto-Förderung eingegangen. Die Unterstützung ist sozial gestaffelt. Entsprechend wurde über die Hälfte der Anträge von Haushalten mit einem zu versteuernden Jahreseinkommen von bis zu 45.000 Euro gestellt. Die Zahl der Neuzulassungen von E-Autos in Deutschland steigt stetig. Im Juni machten sie ein knappes Drittel der Gesamtzulassungen aus.
10: Überall fehlt es in Deutschland an Wohnraum. Ja, die Wohnungen gibt es, aber da wohnt jemand, aber die Büros nebenan, die sind oft leer. Wie passt das zusammen? Experten sagen, wir müssen endlich alte Büroflächen in Wohnungen umbauen, statt neu zu bauen oder abzureißen. Warum das so eine zähe Nummer ist, damit beschäftigt sich eine neue Doku, die ab sofort in der ARD-Mediathek zu sehen ist. Die hat Maya Rollberg gesehen. Also was macht den Umbau statt Abriss so schwierig?
11: Leere Büros, ungenutzte Räume. Auch in Hamburg liegen immer mehr Büroflächen brach. Tendenz steigend. Jedes 14. Büro bleibt hier aktuell unvermietet. Eine schlechte Wirtschaftslage und mehr Homeoffice führen laut Immobiliendienstleistern zu knapp 7% Büroleerstand. Und das, obwohl Wohnraum in den großen Städten knapp ist. Das spürt auch Studentin Adiona Reichert in Bremen.
12: Ich habe vorher sehr viele Wohnungen gesucht, Einzimmerwohnungen. Ich habe immer eine Absage gekriegt, für jede Wohnung, egal welche Wohnung ich angeschrieben habe.
11: Es wäre doch ein leichtes, leerstehende Büros in Wohnraum umzuwandeln, könnte man meinen. Doch der Geschäftsführer Felix von Sauken vom Immobilienberater Collier weiß,
13: das ist nicht so einfach, wie es immer klingt, weil in Deutschland wir extrem viel Auflagen haben. Das heißt, wenn ich ein Bürohaus umwandle in Wohnen, habe ich erhebliche Kosten, sodass es sich oftmals gar nicht rechnet.
11: Deswegen wurden im vergangenen Jahr 699 Bürogebäude abgerissen. Abriss, Entsorgung und Neubau sorgen damit für jede Menge CO2. Über 100 Millionen Tonnen pro Jahr. In den alten Bürogebäuden ist enorm viel Beton und Stahl verbaut. Fürs Klima wäre es besser, diesen wiederzuverwenden. Und das wird seit ein paar Jahren immer mehr gemacht. Und das Recycling von Stahl und Beton bietet auch finanzielle Vorteile. Architekt Dietmar Wahlberg von der Arbeitsgemeinschaft für zeitgemäßes Bauen in Kiel hat viele kommerzielle Gebäude umgewandelt. Ehemalige Fabrikgebäude in Studentenwohnheime zum Beispiel.
14: Da war es eben so, dass wir eben aus ausgewerteten Projekten feststellen konnten, dass die entstandenen, das ist nicht Theorie, sondern die entstandenen Wohnungen zu einem baulichen Aufwand, zu Kosten entstanden sind, die bis zu einem Drittel dessen betrafen, was ein Neubau eben aufgerufen hat. Das würde ich aber auch nicht für die Regel erklären, aber für die Hälfte kann man es tun.
11: Jährlich müssten in Deutschland 320.000 neue Wohnungen entstehen, um den Bedarf zu decken. Im vergangenen Jahr wurden aber nur etwas über 200.000 neue Wohnungen gebaut.
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0: Der Zeit, es ist 22 Uhr und 45.
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0: Kurz vor den Wahlen im September schlagen die deutschen Sicherheitsbehörden Alarm. Russland versucht demnach mit einer neuen, groß angelegten Desinformationskampagne im Netz die Stimmung in Sachsen-Anhalt, Mecklenburg-Vorpommern und Berlin zu manipulieren. Über die Hintergründe dieser Manipulationsversuche hat Andrea Sperling vom NDR mit Markus Sambale im ARD-Hauptstadtstudio gesprochen und ihn gefragt, was genau wissen die Behörden darüber?
2: Also es sind in den vergangenen Wochen vor allen Dingen zunehmend Videos aufgetaucht, wo die deutschen Sicherheitsbehörden sagen, die werden mit großer Wahrscheinlichkeit von Russland aus gesteuert sein. Und es geht darum, die Landtagswahlen zu beeinflussen, die im September anstehen in Sachsen-Anhalt, in Mecklenburg-Vorpommern und auch in Berlin. Da werden ganz gezielt regionale, lokale Kandidaten vieler Parteien diskreditiert, mit Falschbehauptungen und falschen Vorwürfen überzogen. Interessanterweise alle Parteien außer AfD und BSW haben die deutschen Sicherheitsbehörden da ausgemacht.
3: Können wir das mal an Beispielen deutlich machen? Welche Mittel, welche Wege nutzt Russland für diese gezielte Desinformation?
2: Ja, also es geht zum Beispiel um Videos, die auf der Plattform X veröffentlicht werden. Die sind so in einem Stil gemacht, als könnten sie von einem großen Medienhaus stammen. Zum Teil sind diese gefälschten Videos auch sogar mit diesen Logos versehen, zum Beispiel von der ARD oder auch von der BBC. Und inhaltlich geht es dann darum, dass dann einzelnen Politikern wirklich schwere Vorwürfe gemacht werden. Teils geht es um Geld und Betrug, um Schutzgeldkampagnen. Es geht aber auch zum Beispiel darum, ein CDU-Politiker habe Frauen sexuell belästigt, was nicht stimmt. Eine Grünen-Politikerin habe Gelder veruntreut, bis hin zu dem Vorwurf, Politiker hätten Morde begangen. Alles komplett erfunden, aber eben im Stil, was auf den ersten Blick aussieht, als hätte es das ein seriöses Medienhaus berichtet.
3: Wer steht denn hinter diesen Videos oder Postings? Kommt das direkt von staatlichen Stellen? Vermutlich doch nicht, oder?
2: Also die Behörden sprechen da von einem Geflecht. Das ist schon so, dass staatliche Stellen beteiligt sind, wahrscheinlich auch russische Geheimdienste, heißt es. Und dann sind es oft private Firmen, die Geld dafür bekommen, dass sie eben im Auftrag dieser Geheimdienste oder staatlichen Stellen solche Videos, solche Inhalte erstellen und auch verbreiten. Da kommt zunehmend auch künstliche Intelligenz zum Einsatz, weil das natürlich vieles einfacher und schneller und effizienter macht. Und dann wird ganz gezielt geguckt, da gibt es auch anscheinend Analysen in Russland von Wissenschaftlern, mit welchen Themen man in Deutschland für soziale Spaltung sorgen kann. Also indem man den Ost-West-Konflikt zum Beispiel übermäßig betont. Auch das Thema Migration ist immer wieder aufgetaucht. Und dann wird ganz gezielt so ein Inhalt erstellt. Interessanterweise, es ist nicht ganz klar, warum jetzt viele dieser Videos auf Englisch sind. Das heißt, die würden die deutsche Zielgruppe gar nicht so direkt 1:1 erreichen. Aber die sind ganz klar ausgerichtet auf Themen, die in Deutschland polarisieren und für Spaltung sorgen könnten.
3: Was würdest du denn sagen, Markus? Wie gut sind diese Fake-Postings gemacht? Oder auch anders gefragt, wie leicht fällt man drauf rein?
2: Also auf den ersten Blick kann man die schon verwechseln. Gerade wenn man, wie wir das alle kennen, ja irgendwie zwischen verschiedenen Videos und Angeboten hin und her scrollt und jetzt nicht so ganz genau vielleicht hinguckt, ob jetzt die Schriftart stimmt und ob das Logo so ganz sauber ist. Wenn das erstmal plausibel erscheint, dann kann das auf den ersten Blick schon so aussehen, als sei das echt. Das ist so, wer sich da auskennt, der erkennt vielleicht auch schnell, dass das Ganze ein bisschen seltsam formuliert ist. Manches ist möglicherweise auch von einer KI übersetzt. Aber darauf muss man dann erstmal genau achten. Und ein Ziel ist auch gar nicht, dass jeder alles glaubt, was da gesagt wird, sondern dieses Gefühl, Misstrauen zu säen, Unsicherheit zu stiften, bei Leuten vielleicht nur das Rätseln auszulösen, ist das echt oder nicht. Das reicht zum Teil schon bei diesen Versuchen, Desinformation und Verunsicherung zu streuen.
3: Sind die deutschen Sicherheitsbehörden diesen Desinformationsversuchen denn hilflos ausgeliefert oder können sie dem auch was entgegensetzen?
2: Also es ist natürlich schwer, wie wir alle wissen, dass gerade bestimmte Plattformen wie gerade X auch sehr, sehr lange braucht oder Inhalte, die problematisch sind, gar nicht löscht. Gerade deutsche Behörden kommen da ja oft nicht weiter. Jetzt in diesem Fall ist es so, dass gerade die Geheimdienste und auch das Auswärtige Amt ab und zu solche Kampagnen eindeutig Russland zuordnet, indem man das dann öffentlich macht, indem man sagt, das hat es letztes Jahr zum Beispiel gegeben, vor der Bundestagswahl gab es schon mal gefälschte Videos, wo konkret gesagt wird, diese gefälschten Videos, damals zum Beispiel auch über die Grünen-Politikerin Annalena Baerbock, die sind gefälscht und wir wissen, da steckt Russland dahinter. Und dann kann man den Botschafter einbestellen, dann kann man Sanktionen verhängen, dann kann man das Ganze sehr öffentlich machen. Damit kriegt man das Thema nicht unbedingt aus der Welt, aber man hat doch sehr viel Aufmerksamkeit erzeugt. Jetzt bei diesen Videos ist es, glaube ich, ein bisschen schwieriger, sie wirklich löschen zu lassen, ist nicht ganz leicht. Es ist auch nicht ganz klar, wie groß die überhaupt verbreitet worden sind. Also auch das, da tun sich die Behörden etwas schwer. Selbst wenn das ein paar hundert Videos sind, kann man nur sehr schwer sagen, wie viele Menschen die am Ende gesehen haben und wie viele Menschen das wirklich geglaubt haben. Aber allein, dass es diesen Versuch gibt, das sorgt natürlich für viel Besorgnis hier.
0: Sagt Markus Sambale im ARD-Hauptstadtstudio über die offenbar neue Desinformationskampagne vor den Landtagswahlen. Künstliche Intelligenz, die sich als Mensch tarnt und angreift. Das ist keine Zukunftsvision. Das ist gerade passiert und zwar auch nicht zum ersten Mal. Britische Sicherheitsforscher haben ein KI-Modell ertappt, das eigenständig versucht hat, einen Schadcode in eine öffentlich zugängliche Software einzuschleusen. Es geht um ein KI-Modell des US-Anbieters Anthropic. Was da genau passiert ist, dazu Pascal Kiss aus der ARD-Wissenschaftsredaktion.
4: Wir behandeln dies als ernsthaften Vorfall. Das schreibt die britische Sicherheitseinrichtung, das AI Security Institute, im Bericht über den neuen Vorfall. Die Behörde testet gezielt leistungsstarke KI-Modelle und simuliert Angriffe. Besonders ein Fall mit Anthropics Modell Mythos 5 sorgt für Aufsehen. Dabei hat ein KI-Agent bewusst Schadcode in ein öffentliches GitHub-Projekt eingeschleust und Menschen getäuscht. Über diese Plattform speichern Entwickler ihre Softwareprojekte und teilen sie mit der Öffentlichkeit. Und hier hat das KI-Modell bewusst bei einem Projekt schädlichen Code eingebaut und sich als jemanden ausgegeben, der den Code verbessert und mitentwickelt, sagt Thilo Hagendorf, Experte für KI-Sicherheit von der Universität Stuttgart.
5: Das hat der Agent gemacht, hat eben einen schädlichen Code in diese bestehende Software eingebettet und brauchte dann eben den menschlichen Besitzer dieser Software, um das Ganze auf GitHub dann entsprechend zum Standard, zur aktuellsten Version zu machen.
4: Um die Softwareänderungen zu verbergen, legte der KI-Agent Fake-Identitäten an, übte Druck auf den Projektbetreuer aus und verschickte gefälschte E-Mails. Und als die Prüfer den Schadcode entdeckten, räumte das KI-Modell den Fehler zwar ein, versuchte ihn aber erneut einzuschleusen. Der KI-Agent täuschte und manipulierte Menschen bewusst, sagt Christopher Kunz, promovierter Informatiker, der heute für das Online-IT-Magazin Heise arbeitet. Viele Fachleute seien überrascht, wie die KI-Agenten vorgegangen sind.
6: Diese Modelle sind dann losgegangen, haben genau das gemacht, aber sie haben mehr gemacht, als eigentlich erwartet wurde. Sie haben nämlich sogar versucht, Softwarehersteller, echte Personen zu täuschen, zu belügen, sie mit gefälschten Identitäten zu überreden, Schadcode in ihre eigenen Produkte, ihre eigene Software einzubauen und sind weit über das hinausgegangen, was eigentlich für so eine KI möglich sein sollte und was eigentlich auch denkbar war.
4: Bei dem Vorfall handelt es sich also um einen KI-Agenten, der selbstständig über Stunden autonom ein Ziel verfolgt, betont KI-Sicherheitsexperte Thilo Hagendorf.
5: Das heißt, wenn man ihnen ein Ziel setzt, dann tun sie vieles, um dieses Ziel auch zu erreichen. Und wenn sie Hindernisse sehen, dann räumen sie diese Hindernisse zur Seite.
4: Die britischen Sicherheitsexperten waren in ihrem Bericht von dem aktuellen Fall durchaus überrascht, sagt IT-Experte Christopher Kunz.
6: Die schreiben in ihrem Bericht, der jetzt rausgekommen ist und sehr umfangreich ist, sowas wie, ja, wir haben eigentlich nicht erwartet, dass das Modell, also in diesem Fall Claude Mythos, diese Aktionen durchführt. Das haben wir unterschätzt, steht da mehr oder weniger ausdrücklich so drin.
4: Üblicherweise schützen komplexe Filter vor schädlichen Anfragen und stoppen dann auch riskantes Verhalten. Doch nicht alle Akteure müssen solche Schutzmaßnahmen einsetzen. Mit eigenen Hochleistungsmodellen könnten Staaten gezielt Cyberangriffe starten, warnt Thilo Hagendorf von der Universität Stuttgart.
5: Das ist ein ziemliches Bedrohungsszenario, ja, weil ich glaube, wir sind in einer Übergangsphase, wo die Cyberangriffsfähigkeiten von KI-Agenten jene von Menschen überschreiten.
4: Der Vorfall macht deutlich, ohne klare Grenzen und internationale Sicherheitsstandards sind KI-Agenten immer besser in der Lage, Cyberangriffe durchzuführen.
1: Kultur.
0: Hitlergrüße in kleinen Gruppen, Hakenkreuze an Bushaltestellen, rechtsextreme Parolen. Der Verfassungsschutz warnt vor einem Allzeithoch bei jugendlicher Radikalisierung im Netz. Rechts sein wird für viele Teenager zum Lifestyle. Die vielfach ausgezeichnete Lokalreporterin der Chemnitzer Freien Presse, Manuela Müller, beobachtet diese Entwicklung in Sachsen seit Jahren. Ihre Recherchen hat sie jetzt im Buch »Die Jugend malt wieder Hakenkreuze« gebündelt. Knut Kotzen hat das Werk gelesen und mit der Autorin gesprochen.
7: Lokalreporterinnen sitzen im Journalismus ganz hinten in der Hackordnung, so schreibt Manuela Müller in ihrem Buch. Und gleichzeitig steckt niemand tiefer in diesem seltsamen Gesellschaftsspiel als sie. Wir sind unsichtbare Seismographen unserer Demokratie. Wir schreiben in unseren Notizbüchern die kleinsten Ausschläge nieder. Exakt das macht die Journalistin aus Zwickau seit Jahrzehnten nunmehr.
8: Was ich beschreibe, ist eigentlich die Radikalisierung im Alltag. Also ich beschreibe nicht Jugendliche, die wirklich Straftaten begehen, indem sie Körperverletzungen begehen, indem sie wirklich Gewalttaten begehen. Ich beschreibe Jugendliche, oder mir geht es vielmehr um die, die mitschwimmen, die man im Stadtbild sieht, an ihren rasierten Scheiteln, an ihrer Kleidung, mit der sie sich identifizieren, die Hitlergruß machen und Hakenkreuze malen.
7: Was ist das für eine junge, nach dem Mauerfall geborene Generation, fragt sich Manuela Müller, die da auf ostdeutschen Marktplätzen abhängt und abhitlert.
8: Abhitlern heißt, man bringt Trinksprüche, man macht Trinkspiele, wo man halt sagt, Ex oder Jude, oder man macht halt Hitlergruß oder malt sich Hakenkreuze auf den Körper.
7: Manuela Müller spricht von Anfänger-Nazis. Als erste überhaupt hat sie über jene Moped-Partys auf dem Flugplatz von Zwickau berichtet, auf denen die in der DDR hergestellte Simson im Mittelpunkt steht. Die sogenannte Simme wird seit 2024 auch politisch instrumentalisiert, vor allem vom thüringischen AfD-Politiker Björn Höcke, der sich auf einer Simson sitzend plakatierte mit dem Spruch »Ja zur Jugend«. Angesichts eines alkoholbefeuerten Festivals, auf dem man unverhohlen seinen Rechtsradikalismus zur Schau trägt, fragt Müller, Hitlergruß und Ostkult, wie passt das zusammen?
8: Ich glaube nicht, dass das allen auffällt, aber es greift auch niemand ein. Also es greift niemand ein, das wird total toleriert, dass solche Dinge passieren. Und ja, ich glaube, dass auch solche Veranstaltungen dieses Milieu anziehen, weil das ist identitätsstiftend, so eine Simson, das besetzt Gefühle, das hatte mein Vater auch schon, so eine Simson, und das wissen wir ja, das machen sich die rechten Kräfte sehr gern zu eigen.
7: Aufschlussreich sind auch Müllers Beobachtungen jener doppeldeutig sogenannten Fahrten ins Blaue, die der einstige ZDF-Anchorman und Bestsellerautor Peter Hane durch Ostdeutschland unternimmt. Der Diplom-Theologe tritt erfolgreich als westdeutscher Wut- und Wanderprediger auf und bewirtschaftet geschickt eine diffuse Ostwut. Es schien, schreibt Manuela Müller treffend, als söge Peter Hane den ganzen Ärger und Groll in sich auf. Er schrie ihn aufs Papier und unterfütterte ihn religiös, so gut es ging. Man konnte Peter Hane als Menschen verstehen, der die Gabe besaß, aus schlechten Gefühlen eine Gemeinschaft zu bilden.
8: Ja, aus soziologischer Sicht, das, was Peter Hane bespielt und was auch die rechten Kräfte bespielen, das ist dieses Gefühl, abgehängt worden zu sein.
7: Mit Blick auf die bevorstehenden Wahlen in Sachsen-Anhalt und Mecklenburg-Vorpommern bestätigt dieses Sittenbild Ostdeutschland jene Umfragen, die einen klaren Sieg der AfD vorhersagen. Manuela Müller spricht von einer Rebellion.
8: Was da passiert, das ist ein Wir gegen euch, wir von hier unten gegen euch hier oben. Das ist ein Stück weit in Aufstand, in Rebellieren, was da passiert. Das hängt natürlich auch mit Bildung zusammen, mit mangelnder Bildung, mit einem Aufstand der Schwächeren.
7: Müller glaubt, dass zum Beispiel ein stärkeres bürgerschaftliches Engagement das Eintreten in Parteien der Mitte dieser derzeitigen Radikalisierung entgegenwirken kann.
8: Damit meine ich jetzt nicht uns Journalisten, weil wir haben andere Aufgaben. Aber ich kenne in meinem Umfeld niemanden, der in einer Partei politisch engagiert ist. Ich kenne nur Menschen, die schimpfen, die unzufrieden sind.
0: Manuela Müllers Buch »Die Jugend malt wieder Hakenkreuze« von der Radikalisierung einer Generation hat 240 Seiten und kostet 18 Euro.

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1: Um 23 Uhr mit Ronald Lessig. Nach dem Vorfall mit einer Sprengstoffdrohne am Leipziger Flughafen ist noch unklar, wer dahinter steckt. Bundesinnenminister Dobrindt sprach am Abend vor Ort von einer neuen Gefahrenqualität. Aus der Nachrichtenredaktion Hauke Bülow.
2: Dobrindt zeigte sich überzeugt davon, dass hier professionelle Täter am Werk waren, mit viel Technikwissen und Erfahrung im Umgang mit Sprengstoff. Die Drohnenabwehrtechnik des Flughafens sei nicht in der Lage gewesen, diese Drohne abzuwehren. Trotzdem sei sie gefunden worden und wurde von Spezialisten der Bundespolizei unschädlich gemacht, erklärte der Innenminister. Wer für die Tat verantwortlich ist, um was für einen Sprengstoff es sich handelt und wie die Drohne konstruiert war, all das sei jetzt Teil der Ermittlungen. Die mit Sprengstoff beladene Drohne war in der Nacht zu Mittwoch entdeckt worden.
1: Im Prozess gegen 8 Rechtsextreme hat das hanseatische Oberlandesgericht in Hamburg Jugendstrafen zwischen 1,5 und 5 Jahren Haft verhängt. Die Angeklagten waren Mitglieder und Unterstützer der sogenannten letzten Verteidigungswelle. Aus Hamburg, Elke Spanner.
3: Rechtes Gedankengut, Brandanschläge, menschenverachtende Chats. Die letzte Verteidigungswelle sei eindeutig eine terroristische Vereinigung, so die Vorsitzende Richterin. Sie sei darauf ausgerichtet gewesen, Mord und Totschlag zu begehen. Die Angeklagten waren alle erst zwischen 14 und 21 Jahre alt, als sie sich der sogenannten letzten Verteidigungswelle anschlossen. Die Gruppe hatte Brandanschläge geplant und auch bereits begangen. Einige der Angeklagten hatten ein Kulturzentrum in Brandenburg in Brand gesetzt. Die Bewohner konnten sich gerade noch retten. Andere Angeklagte hatten Feuerwerkskörper in eine Flüchtlingsunterkunft in Thüringen geworfen.
1: Die israelische Armee hat nach eigenen Angaben wieder mit gezielten Angriffen im Süden des Libanon begonnen. Zuvor hatte Israel Bewohner des Dorfes Al-Mansouri im Süden des Libanon zur Evakuierung aufgefordert. Israel begründete die Angriffe als Reaktion auf einen Verstoß der Hisbollah gegen die vereinbarte Waffenruhe. Wie das libanesische Gesundheitsministerium mitteilte, ist mindestens ein Mensch getötet und sind 12 weitere verletzt worden. Der linke Flügel der US-Demokraten hat bei den Vorwahlen im Bundesstaat Michigan einen wichtigen Sieg errungen. Ihr Kandidat El Sayed gewann die Abstimmung für die Kandidatur zum Senat knapp gegen die moderate Konkurrentin Stevens. Die Vorwahl galt als Richtungsentscheidung für den künftigen Kurs der Demokraten. Der Mediziner El Sayed wirbt unter anderem für ein Ende der US-Hilfen für Israel und die Abschaffung der Einwanderungsbehörde ICE. Das waren die Nachrichten. Das Wetter in Deutschland. In der Nacht meist trocken, vereinzelt Schauer bei 21 bis 12 Grad. Morgen freundlich und trocken, im Osten später an der Nordsee Schauer 20 bis 30 Grad. Am Freitag wechselhaft an den Alpen Schauer bis 29 Grad. Es ist 23.03 Uhr.
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4: Zunächst mit einer Gefahreninformation für Hessen im Rheingau-Taunus-Kreis zwischen Bad Schwalbach und Taunusstein-Salzenhahn brennt ein größeres Waldstück. Anwohner in Hettenhain und Salzenhahn werden gebeten, Fenster und Türen geschlossen zu halten und Lüftungen abzustellen. Dann gucken wir auf die Straßen. Die A1 Bremen Richtung Osnabrück ist zwischen Dreieck Stur und Wildeshausen Nord wegen eines defekten LKW weiterhin gesperrt. Die A3 Köln Richtung Frankfurt ist zwischen Nidstein und Wiesbaden-Niedernhausen wegen Bergungsarbeiten auch gesperrt, dadurch 3 Kilometer Stau. A5 Karlsruhe Richtung Frankfurt zwischen Karlsruhe Nord und Bruchsal 3 Kilometer Stau, da ist nur eine Spur frei. Und noch eine Meldung für die A63 Mainz Richtung Kaiserslautern, da ist die Strecke zwischen Göllheim und Winnweiler wegen einer Baustelle bis 5 Uhr gesperrt. Ihnen eine gute und vor allem sichere Fahrt.
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4: Aus dem Studio von NDR Info in Hamburg, mein Name ist Reza Wafer. Guten Abend. Sie sind kaum erwachsen und haben den bewaffneten Umsturz geplant. Die Mitglieder der militanten Neonazi-Gruppe Letzte Verteidigungswelle. Sie hatten sich über Chatgruppen organisiert und schwere Brandanschläge in Thüringen und Brandenburg verübt auf ein Asylbewerberheim und ein Kulturhaus. Und sie hatten weitere Anschläge geplant. Jetzt hat das Oberlandesgericht Hamburg die Urteile gesprochen. Dazu Frauke Reinig.
5: Was soll brennen, fragte einer der Angeklagten in einem Chat der Terrorgruppe. Das Asylheim oder die Bewohner? Die Antwort, beides. Vor dem zuletzt geplanten Anschlag auf eine Flüchtlingsunterkunft in Brandenburg flog die Gruppe auf. Bis dahin hatte die sogenannte letzte Verteidigungswelle aber schon professionelle Strukturen, sagt Gerichtssprecher Florian Vogelsang.
6: Das Gericht hat heute zur sogenannten letzten Verteidigungswelle festgestellt, dass es sich dabei um eine terroristische Vereinigung handelt.
5: Fast alle Angeklagten wurden wegen ihrer Mitgliedschaft in der Terrorvereinigung verurteilt, einer wegen Unterstützung.
6: Einzelne Angeklagte darüber hinaus wegen weiterer Straftaten. Das betrifft insbesondere zwei Brandanschläge, wo einige der Angeklagten auch wegen eines Mordversuchs verurteilt worden sind.
5: Bei einigen kamen dann noch Verabredungen zu einem Anschlag hinzu und Fälle von Körperverletzungen. Gut organisiert war die Gruppe, aber nicht sehr professionell, sagt Bundesanwalt Stefan Biel.
7: Wir haben es hier tatsächlich mit wirklich sehr unprofessionell handelnden Angeklagten zu tun gehabt, die sich selbst gefilmt haben, die ganz normal angemeldete Mobiltelefone benutzt haben, meistens auf die Familienangehörigen, sodass wir da ermittlungsmäßig ganz schnell zum Ziel kamen und die Beschuldigten damals ermitteln konnten.
5: Als eine Kugelbombe für einen geplanten Anschlag bestellt werden sollte, konnte die Gruppe 38 Euro dafür nicht aufbringen und kaufte ein kleineres Modell. Die Angeklagten sind jetzt zwischen 15 und 22 Jahre alt. Die Vorsitzende Richterin zitiert aus einem Chat. Ich würde jede Straftat begehen, schreibt da ein Mitglied. Aber versuch das mal mit einer strengen Mutter. Ich darf nach 18 Uhr nicht mehr raus. Die Richterin sprach von braunen Kinderzimmern. Es habe sich im Prozess gezeigt, wie schnell sich die sehr jungen Männer über das Internet radikalisiert haben, sagt Bundesanwalt Biel. Aber
7: tatsächlich hat die Beweisaufnahme ergeben, dass bei den meisten der Angeklagten tatsächlich die familiären Verhältnisse ein Nährboden waren für das rechtsradikale Gedankengut, was sich dann letztlich auch für die Strafzumessung ausgewirkt hat.
5: Und alle Angeklagten haben Taten gestanden. Einige sehr glaubhaft, sagt Gerichtssprecher Vogelsang.
6: Bei anderen Angeklagten war es offenbar so, dass es auch Einlassungen gab, denen das Gericht aber in Teilen jedenfalls nicht gefolgt ist, weil es andere Umstände für objektiv wahrscheinlicher hielt.
5: Weil etwa Videoaufnahmen deutlich andere Schlüsse zuließen.
6: Schließlich war auch zu berücksichtigen, dass einige der Angeklagten sich im Verfahren offenbar jedenfalls von der rechtsradikalen Gesinnung als auch von den Taten distanziert haben, teil- oder gar vollgeständig waren und auch bei der Strafaufklärung weiter geholfen haben.
5: Einige nehmen freiwillig an Deradikalisierungsprogrammen teil, so der Gerichtssprecher. Wir hoffen, Ihre Einsicht ist echt, sagt die Vorsitzende Richterin und gibt den Männern noch mit auf den Weg. Sie sollten die Zeit in der Haft nutzen, um an sich zu arbeiten und sich eine Zukunft aufzubauen. Für Bundesanwalt Stefan Biel ist das Thema letzte Verteidigungswelle mit diesem Prozess noch nicht abgeschlossen.
7: Es ist klar, dass wir uns die weiteren Mitglieder der entsprechenden Chatgruppen anschauen und schauen, wer sich da gegebenenfalls auch noch mitgliedschaftlich an dieser Vereinigung betätigt hat.
5: Die 8 Angeklagten in Hamburg seien nur die Spitze des Eisbergs, sagt Biel.
4: Insgesamt 4 Mitglieder der Neonazi-Gruppe sind noch minderjährig. Der jüngste der Täter ist bei der Urteilsverkündung gerade mal 15 Jahre alt. Wie kann das sein? Woher dieser Hass und diese Gewaltbereitschaft in so jungen Jahren? Darüber hat der Kollege Tim Krohn vom NDR mit der Bildungsforscherin, Erziehungswissenschaftlerin und Professorin Nina Kolleck von der Uni Potsdam gesprochen. Er wollte erst von ihr wissen, ob sie denn vom Alter der Mitglieder überrascht war.
8: Da bin ich überrascht und vor allem aber erschüttert. Also überrascht würde ich gar nicht mal so sehr sagen, dadurch, dass ich das ja schon wirklich lange beobachte, dass die Täter immer jünger werden und dass auch die Radikalisierung unter sehr jungen Männern sind es ja meistens, also Jungs, junge Menschen, sehr stark zunimmt und die Täter immer jünger werden. Von daher war ich jetzt nicht groß überrascht, aber doch sehr erschüttert, dass solche jungen Menschen zu solchen schlimmen Taten bereit sind.
9: Was macht die jungen Männer denn aber so anfällig für solche Extreme?
8: Ja, da gibt es unterschiedliche Erklärungen für. Es ist nie immer nur ein Faktor, der hier reinspielt. Aber in jedem Fall ist es hier in dem Fall der letzten Verteidigungswelle Social Media. Denn sie wurden ja über Social Media gewonnen und auch mobilisiert. Aber allein Social Media wird natürlich aus einem jungen Menschen keinen Täter machen, sondern da gibt es dann schon Dinge, die vorher vorgefallen sind. Also es sind Bindungsbrüche, die junge Menschen erlebt haben, eine schwierige Kindheit. Das können Mobbing-Erfahrungen sein. Das ist oft eine schlechte Beziehung zu den eigenen Eltern, die hier mit reinspielt. Und noch dazu befinden sich junge Menschen ja in einer Identitätskrise, also viele junge Menschen gerade in der Pubertät, weil die Pubertät eben dazu führt, dass sich ja sehr viel verändert, nicht nur der Körper, sondern auch der Kopf verändert sich sehr stark. Und umso mehr und umso vulnerabler und umso empfänglicher sind Jugendliche gerade für solche radikalen Botschaften.
9: In so einer Identitätskrise, Frau Kolleck, also dass man in Chatgruppen dann sich gegenseitig hochschaukelt, auch mal daneben benimmt. Okay, das alles passiert. Aber hier ist der Schritt vom Posen, vom Angeben, vom Drohen, Unsinnreden und so weiter zur echten Tat ja offenbar gleich mehrfach gegangen worden. Also wenn man wie in diesem Fall den Tag gleich mit Hitlergrüßen beginnt, dann mit Kugelbomben und Brandsätzen ja in echt hantiert. Was läuft da schief?
8: Na, das ist natürlich im ersten Prozess eine gewisse Normalisierung, die wir ja in der breiten Bevölkerung feststellen können, dass dadurch, dass eben ja auch sehr viel Hitler-Propaganda zum Beispiel über Social Media gepostet wird und sehr junge Menschen auch erreicht, es zu einer gewissen Art von Normalisierung kommt. Und dann finden bei solchen jungen Menschen, die dann auch tatsächlich bereit sind, selbst Gewalt anzuwenden, finden dann nochmal andere Prozesse statt. Das, in der Wissenschaft nennen wir das oft auch Dehumanisierung, also dass andere Menschen nicht mehr als gleichwertige Menschen charakterisiert werden und man eben auch keine Empathie mehr mit diesen anderen Menschen hat. Also das können zum Beispiel Ausländer sein, das können aber auch teilweise Frauen sein, die dann nicht mehr als gleichwertig gelten, sodass dann eben ja der nächste Schritt zur Tat gar nicht mehr so weit ist.
9: Wie sehr sind denn solche Neonazi-Strukturen unter Jugendlichen in Social Media verankert mittlerweile?
8: Die sind tatsächlich stark verankert, also das ist nicht der einzige Fall, sondern wir beobachten, dass pausenlos fast schon solche Strukturen entstehen, sehr junge Neonazi-Strukturen, die oft auch anders aufgestellt sind als jetzt so fest etablierte Strukturen, wie jetzt beispielsweise der Dritte Weg, den es ja schon lange gibt. Die haben dann Anwälte, die haben Medienberatung und die agieren auch noch mal viel professioneller als diese kleinen Gruppierungen, die so plötzlich aus dem Boden sprießen. Und das ist tatsächlich ein Phänomen, das aktuell, zu aktuellen Zeiten, ja, immer größer wird.
9: Weil man unser Gespräch jetzt hört, Frau Kolleck, was kann man dann machen, damit zum Beispiel die eigenen Kinder nicht in solche Chats, in solche Extreme hineingezogen werden?
8: Also mit den eigenen Kindern kann man schon mal am allermeisten machen, ne? Weil die Eltern haben ja auf jeden Fall einen sehr starken Einfluss, wenn man mit den Kindern im Gespräch bleibt, den Kindern auch das Gefühl gibt, wenn dir irgendetwas passiert, also gerade auch im Netz oder auch darüber hinaus und wenn du in irgendwelche Strukturen gerätst, vor denen du dich dann vielleicht auch schämst oder mit denen du erstmal gar niemanden findest, worüber, also mit wem du drüber sprechen willst. Also hier ist immer ein offenes Ohr, mit uns kannst du sprechen oder auch alternative Kontaktmöglichkeiten zu zeigen. Denn gerade in der Pubertät wollen ja viele Jugendlichen dann auch nicht unbedingt mit den eigenen Eltern sprechen. Aber im Gespräch bleiben und sensibel bleiben und gucken, was die jungen Menschen bewegt. Und wenn man merkt, das eigene Kind ist vielleicht auch gerade in einer sehr schwierigen Phase, hat vielleicht gerade Probleme in der Klasse, andere Mobbingprobleme, dann eben ja schnell hier auch Unterstützungsstrukturen schaffen.
9: Wären Verbote da nicht fast noch einfacher? Also der jüngste Angeklagte, der war zur Tatzeit gerade mal 14. Also wie konsequent müsste man den Zugang zu Social Media in dem Alter beschränken oder bringt das alles gar nichts?
8: Naja, also der war 14. Also wir diskutieren ja eigentlich fast nur über Verbote bis 14. Von daher wäre er da auch gar nicht mehr mit einbezogen gewesen. Und noch dazu sehen wir auch tatsächlich in der Forschung, zeichnet sich ein ziemlich klares Bild ab, dass diese Verbote nichts bringen. Sie können sogar gefährlich sein, weil sich junge Menschen ja dann noch stärker verschließen und noch weniger das Gespräch dann suchen und noch weniger sich öffnen, wenn sie dann heimlich in den sozialen Medien, in solche Netzwerke gelangen beispielsweise.
4: Sagt Nina Kolleck, Professorin für Erziehungs- und Sozialisierungstheorie an der Uni in Potsdam.

0: Die Zeit, es ist 23.15 Uhr.
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0: ukrainischen Luftstreitkräfte bekannt. Dutzende Menschen sind in der Ukraine infolge russischer Luftangriffe verletzt worden. In und um die Hauptstadt Kiew werden mindestens 17 Zivilistinnen und Zivilisten getötet. Die Nacht war schrecklich. Wir haben den Mangel an Flugabwehr das erste Mal sehr deutlich gespürt. Das ganze Haus hat gezittert. Ich will mich nicht in irgendeinem Keller verstecken, sondern aus Kiew wegziehen, damit dieser Albtraum ein Ende hat. Es ist unmöglich zu schlafen, unmöglich zu arbeiten. Es ist einfach unmöglich geworden, in Kiew zu leben. Die Ziele der russischen Angriffe, vor allem Industriegebiete, Infrastruktur, Tankstellen, Lagerhäuser von großen Baumärkten oder Postunternehmen. Doch dafür schickt Russland ungenaue Raketen in dicht besiedeltes Gebiet und nimmt zivile Opfer in Kauf. Die Ukraine kann sich gegen ballistische Raketen aktuell praktisch nicht schützen, erklärt Militärexperte Anton Semljany. Die größte Gefahr bei ballistischen Raketen besteht darin, dass der Start nur sehr schwer vorauszusagen ist. Sie werden praktisch erst in dem Moment erfasst, in dem die Rakete abhebt. Das ist eines der größten Probleme, die derzeit bestehen, die Verfolgung und die Aufklärungsinformationen über den möglichen Einsatz ballistischer Waffen. An anderer Stelle aber nimmt Russland getötete Zivilisten nicht nur in Kauf, sie sind das Ziel. So wie beispielsweise in Cherson. In der südukrainischen Stadt werden die Bewohner von russischen Drohnenpiloten regelrecht gejagt, so systematisch, dass in der Ukraine von Human Safari, also Menschenjagd, gesprochen wird. Jeden Tag haben wir hier etwa 15 verletzte Personen durch Drohnenangriffe. Das kommt sehr häufig vor. Zurzeit verzeichnen wir 500 Drohnenangriffe pro Woche. Gestern alleine waren es sogar 1000 Drohnen an einem Tag. So sieht die Realität aus. Die Russen setzen immer mehr Drohnen ein und ergänzen diese durch Artillerie und Mörser und sie greifen vor allem Zivilisten an. Dass es sich nicht um Einzelfälle handelt, zeigen auch Daten der ukrainischen Generalstaatsanwaltschaft. Demnach hätten die Angriffe mit kleinen FPV-Drohnen, an denen eine Sprengladung befestigt wird, schon seit 2024 systemischen Charakter angenommen. Über 7700 solcher Angriffe hat die Generalstaatsanwaltschaft im vergangenen Jahr dokumentiert. Rettungskräfte, Polizisten und Journalisten seien besonders gefährdet. Ein jüngst verbreitetes Video zeigt den alltäglichen Terror auch gegen einfache Anwohner. Ich habe Knoblauch in der Hand gehalten und das dem Drohnenpiloten gezeigt. Schau mal, das ist alles Gemüse. Juri hat den Angriff wie durch ein Wunder überlebt. Auf dem Video ist zu sehen, wie der Gemüsehändler die Drohne anbettelt, vor ihr davonläuft, Kreise zieht um seinen Gemüsestand, stets von ihr verfolgt. Der russische Soldat kann Juri über eine Kamera sehen, muss sehen, dass er sich hier gerade auf einen Gemüsehändler stürzt. Das Video schockiert viele Menschen in der Ukraine, obwohl solche Angriffe mittlerweile zur traurigen Normalität geworden sind in vielen Frontregionen.
1: Dass bei der Hitze besonders ältere Menschen sowie Babys und Kleinkinder gefährdet sind, ist inzwischen bekannt. Aber auch Kinder bis 14 müssen besonders aufpassen. Wie und warum, dazu Sarah Emmichaus.
2: Kinder sind keine kleinen Erwachsenen. Ihre Körper funktionieren anders. So können sie zum Beispiel noch nicht ausreichend schwitzen. Und zwar bis sie etwa 14 Jahre alt sind. Das kann schnell zu einer Gefahr werden, erzählt Christoph Wettach. Er arbeitet als Kinderarzt im baden-württembergischen Laa und beschäftigt sich mit den besonderen Belastungen, denen Kinder und Jugendliche durch die Klimakrise ausgesetzt sind. Er meint, dass die Probleme für Kinder durch Hitze nicht ernst genug genommen würden.
3: Hitzschlag ist viel gefährlicher als Blitzschlag. Also letzten Endes ist es so, die Leute fürchten sich, wenn Gewitter ist, springen ihr Kind nicht zum Fußballtraining und sagen, oh je, wenn da der Blitz einschlägt, ganz gefährlich. Aber Hitzschlag kommt viel häufiger vor, als dass das Kind vom Blitz getroffen wird.
2: Ein Hitzschlag ist ein medizinischer Notfall. Dabei steigt die Körpertemperatur auf mehr als 40 Grad an. Gehirn- und Herz-Kreislauf-System können Schaden nehmen. Auch die Gefahr eines weniger dramatischen Sonnenstichs ist für Kinder höher als für Erwachsene. Ihre Schädelknochen sind noch dünner und daher durchlässiger für Wärme. Kinderarzt Wettach erklärt, worauf Erwachsene achten können, um einzuschätzen, ob die Hitze gerade schon zu viel ist für ein Kind.
3: Dass zum Beispiel die Kinder, die eben sonst immer ganz hibbelig und zappelig sind, plötzlich ganz ruhig werden. das muss einen dann sehr nervös machen. Oder wenn die, die eben sonst immer die ganz friedlichen und ruhigen sind, plötzlich dem anderen eins auf die Nase hauen und dann irgendwie rumschimpfen oder sowas dann nachher.

0: das kann ein Zeichen für Überhitzung sein. Also alles, was einem komisch vorkommt, kann Hitzeproblematik sein. Und jetzt ist eben wichtig, gerade die Leute, die mit Kindern zu tun haben, dass wir die Kinder einigermaßen gut kennen und dass wir aufeinander aufpassen. Immer den Kindern auch wieder sagen, in den Kitas, in den Schulen, wenn es euch nicht gut geht, meldet euch bei mir.
1: Denn Kinder können sich nicht selbst schützen. Sie sind auf verantwortungsbewusste Erwachsene angewiesen, sei es zu Hause oder in Kita und Schule. Kinderarzt Wettach plädiert dafür, dass es in Kitas alle 20 Minuten Trinkpausen geben müsse und es in der Schule auch im Unterricht jederzeit erlaubt sein solle, zu trinken. Denn Kinder brauchen mehr Flüssigkeit und auch Nährstoffe als Erwachsene. Zudem können Kinder nicht einschätzen, wo sie sich am besten aufhalten sollten. Darauf macht Dirk Holzinger aufmerksam. Der Kinderarzt ist am Universitätsklinikum Essen als Oberarzt tätig.
2: Wenn es zu diesen fürchterlichen Unfällen im überhitzten Auto kommt, ne, wo Kinder vergessen werden, können die sich daraus nicht befreien. Das gilt aber auch für die Auswahl des Spielplatzes, ne, dass die nicht bewusst gucken, ist denn dann eine Schattenregion, ist dann Sonnensegel, sondern die gucken halt, ob das Spaß macht.
1: Wenn es schon zu spät ist und das Kind überhitzt ist, muss es etwas trinken und in den Schatten gebracht werden, besonders bei Sonnenstich oder Hitzschlag.
3: Also worauf Kinder bei dieser Hitze besonders achten müssen, Sarah Emmy Haus war das. Und wer von Ihnen einen Garten hat, der weiß, gerade bei diesen Temperaturen muss man viel Wasser nutzen und das ist teuer. Es sei denn, Sie haben einen eigenen Brunnen. Das spart Geld, birgt aber eine gewisse Gefahr, denn getestet hat in der Regel niemand, was da aus dem Boden kommt. Im brandenburgischen Bernau bei Berlin konnten Gärtner jetzt untersuchen lassen, wie sicher ihr Brunnenwasser tatsächlich ist. Andreas Jakob dazu.
4: Einen Dschungel nennt Sabine Hahn ihren Garten in Bernau. Hohes Gras, viele Falter in der Luft und in jeder Ecke irgendetwas Essbares. Äpfel, Tomaten, Fenchel, Weintrauben.
5: Also ich wässer tatsächlich jeden Tag. Sie sehen, der Erfolg gibt mir recht. Riesige Kürbisse, sogar Bananen, die vielleicht jetzt ökologisch nicht so sinnvoll bei uns ist, aber ich wollte mir so ein bisschen Flair auch hier mit reinholen.
4: Ihr Wasser fördert sie selbst aus einem Brunnen. Lebensader für ihre Pflanzen, aber auch Brauchwasser für den Haushalt. Abwaschen, duschen, sogar zum Zähneputzen nutzt Sabine Hahn ihren Brunnen. Und das mit einem mulmigen Gefühl.
5: Natürlich bin ich mir immer so ein bisschen unsicher, wenn ich koche, ist da vielleicht doch was drin, was vielleicht für den Körper nicht so gut ist. Insofern möchte ich es jetzt gerne überprüfen lassen, ob ich mein Gemüse, was ich ernte, auch getrost essen kann.
4: Auf dem Marktplatz in Bernau treffen sich heute Leute mit Plastikflaschen voller trüber Wässerchen. Sie alle wollen ihr Brunnenwasser testen lassen. 19 Euro kostet die Sofortanalyse, die der Verein VSR Gewässerschutz aus dem nordrhein-westfälischen Geldern anbietet. Die Motivation der Umweltschützer, da messen, wo Behörden keinen Zugang haben, nämlich an privaten Brunnen, um Daten über die Nitratbelastung des Wassers zu gewinnen, sagt Matthias Albrecht vom Verein.
6: Ein Nitrat in hohen Mengen steht im Verdacht, dass es krebserregend sein kann für den Menschen.
4: Und kann in Form von Nitrit bei Säuglingen Sauerstoffmangel auslösen. Ursache für hohe Nitratwerte ist meist die Landwirtschaft, die ihre Äcker überdüngt. Zwischen 2019 und 2024 haben die Gewässerschützer mehrfach überhöhte Nitratwerte gefunden. In der Uckermark war rund jede vierte Probe betroffen, im Barnim oder dem Havelland rund jeder sechste beprobte private Brunnen. Als Heilmittel empfehlen die Umweltschützer mehr Bäume auf Äckern, die mit ihren tiefen Wurzeln Nitrate auf dem Weg ins Grundwasser abfangen. In das Wasser, das Sabine Hahn aus ihrem Garten mitgebracht hat, taucht Matthias Albrecht verschiedene Messelektroden, um den pH-Wert und den Salzgehalt zu bestimmen. Eine orangene Röhre misst die Menge an Nitrat im Wasser. Ergebnis?
6: Der Nitratwert liegt bei 36,1 Milligramm pro Liter. Das ist für Zierpflanzenbegießung völlig geeignet.
4: Ihre Pflanzen also darf sie mit ihrem Brunnenwasser weitergießen. Wie gesund das Wasser für Haut oder Zähne ist, das müssen nun noch weitere Messungen im Labor in Nordrhein-Westfalen zeigen.
7: Sport. Mit Finn Hornberg. Die Tour de France der Frauen hat bereits die fünfte Etappe absolviert. Von Mâcon ging es bis nach Belleville-en-Beaujolais. 140 Kilometer standen auf dem Plan. Eine Strecke, die besonders den Bergfahrerinnen lag, mit insgesamt 8 Anstiegen. Es gab zwar keine deutsche Siegerin, aber dennoch einen Erfolg aus deutscher Sicht. Antonia Niedermayer hat sich auf dieser harten Strecke dank Platz 6 das weiße Trikot als beste Nachwuchsfahrerin geschnappt. In der Gesamtwertung verbesserte sich die 23-Jährige auf den 4. Platz und war sehr zufrieden mit ihrer Leistung.
8: Ja, war auf jeden Fall ein super harter Tag. Das wussten wir auch, dass es hart wird. Aber es war auf jeden Fall auch schön, Ja, ich bin in diesem großen Breakaway irgendwie geendet. War auch gar nicht so der Plan, dass ich schon so früh da drin bin. Aber war am Ende wirklich gut für uns. Also für Kasia auch eine super Situation. Sie musste nichts machen hinten. Und für mich war es auch gut. Von dem her hat es ganz gut gepasst. Eine gute Taktik, denke ich mal.
7: Noch vor ein paar Tagen betonte Niedermeyer, dass ihr Fokus nicht darauf liegt, das weiße Trikot zu holen. Naja, jetzt muss sie es verteidigen. Hat sich da der Fokus geändert?
8: Wie gesagt, es ist immer noch der Fokus aufs GC für Kasia. Das weiße Trikot ist natürlich immer ein netter Bonus, den man hat. Aber trotzdem liegt der Hauptfokus wirklich auf Kasia.
7: Weiterhin also voller Support für die Teamkollegin Kasia Niewiadoma, die auf dem dritten Platz landete. Den Sieg auf der fünften Etappe sicherte sich die Top-Favoritin Demi Vollering. Die Niederländerin ließ Marleen Reusser und Niedermeyers Teamkollegin im Zielsprint keine Chance. Ihr Rückstand auf die gesamtführende Marleen Reusser beträgt nur noch 12 Sekunden. Am Donnerstag wartet eine ähnliche Aufgabe auf die Fahrerin.
3: Ich unterbreche an dieser Stelle mal den Sport, der die ARD-Infonacht hier mit einem wichtigen Verkehrshinweis, nicht? Achtung, Falschfahrer auf der B535 Heidelberg-Schwetzingen zwischen Heidelberg-Kirchheim-Sandhausen und Kirchheim-Süd. B535, da kommt Ihnen ein Falschfahrer entgegen. Fahren Sie da äußerst rechts und überholen Sie nicht auf der B535 Heidelberg-Schwetzingen zwischen Heidelberg-Kirchheim-Sandhausen und Kirchheim-Süd. B535 ist ein Falschfahrer unterwegs. Vorsicht da in beiden Richtungen. Und jetzt geht weiter mit dem Sport.
7: Die sechste Etappe führt von Mont-Brigent Richtung Süden nach Tormont-sur-Rhône. 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Der sechste Wettkampftag bei der Schwimm-Europameisterschaft in Paris hätte für die deutschen Wasserspringer nicht viel besser laufen können. Gleich zwei Medaillen gab es für das deutsche Team. Pauline Pfeiff und Ole Rösler sprangen im gemischten Synchronfinale vom 10-Meter-Turm zu Silber. Später setzte Moritz Wesemann noch einen drauf und krönte sich zum zweiten Mal bei dieser EM zum Europameister. Nach seinem Erfolg vom 1-Meter-Brett wiederholte er das Ganze auch vom 3-Meter-Brett. In einem spannenden Finale sichert er sich mit dem letzten Sprung den Titel. Lars Becker fasst zusammen.
9: Moritz Wesemann und Pauline Pfeiff tragen das deutsche Wassersprungteam durch die EM in Paris. Zweimal Gold der eine, dreimal Silber die andere. Gemeinsam waren die beiden zum Auftakt am enttäuschenden, weil medaillenlosen Team-Event beteiligt. Dann kamen die Erfolge. Wesemann gewinnt seine beiden Einzelwettbewerbe erst vom 1-Meter-Brett dominant und souverän, jetzt vom 3-Meter-Brett mit Klasse und mit etwas Glück, weil der bis dahin herausragende Brite Jordan Holden beim letzten Sprung patzt, während Wesemann, der Vorkampfbeste, den allerletzten Sprung einer hochwertigen Konkurrenz glänzend ins Wasser zaubert.
10: Ich bin unfassbar glücklich. Das erste Mal über 500 Punkte international, was auch so die Schwelle ist, wo man dann Richtung Medaillen geht in der Weltspitze. Das gibt mir einfach super viel Mut, dass ich damit jetzt in die nächsten zwei Jahre gehen kann, Richtung LA 28.
9: Pauline Pfeiff holt in all ihren drei Wettbewerben von der 10-Meter-Plattform Silber. Im Solo, im Synchron und zum Abschluss mit Ole Rösler auch im Synchronmix. Nach nur wenigen gemeinsamen Trainingseinheiten in Röslers erste Mixed-Wettkampf. Dreimal Zweite, knapp an Gold vorbei, aber kein Hadern.
11: Natürlich ist eine Goldmedaille auch immer das Schönste, weil es das Beste, was man kriegen kann. Aber eine Silbermedaille ist einfach fantastisch. Also dafür, dass wir nicht so oft trainiert haben, dass wir das jetzt so gezeigt haben und damit die Silbermedaille abgestaubt, da kann man absolut stolz auf uns sein.
9: Es war der dritte Abend mit Gold und Silber für den DSV. Dazu kommt einmal Bronze. Vor dem Abschlusstag stehen 7 Medaillen in der Bilanz. Das muss noch nicht das letzte Wort gewesen sein.
7: Am Donnerstag stehen in Paris noch das Finale der Frauen im Synchronspringen vom 3-Meter-Brett und das Finale der Männer vom 10-Meter-Turm auf dem Programm.
3: Und das war der Sport mit Finn Hornberg.

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1: Um 23.30 Uhr mit Juliette Groß. Nach dem Drohnenfund auf dem Leipziger Flughafen hat sich Bundesinnenminister Dobrindt über den Vorfall informieren lassen. Er bestätigte, dass die Drohne mit Sprengstoff versehen war. Dobrindt sprach von einem hybriden Anschlagsszenario.
2: Das ist eine neue Gefahrenqualität. Drohnensichtungen, Drohnenbedrohungen, auch im hybriden Zusammenhang, das kennen wir aus der Vergangenheit. Dass eine Drohne bewaffnet mit Sprengstoff sich hier auf einem Flughafengelände befindet, das ist ein neues Bedrohungsszenario.
1: Bundesinnenminister Dobrindt. Junge Mitglieder der rechtsextremen Terrorgruppe Letzte Verteidigungswelle sind zu Haftstrafen verurteilt worden. Das Oberlandesgericht Hamburg verhängte Strafen von 1,5 bis 5 Jahre Haft. Die Angeklagten waren zur Tatzeit zwischen 14 und 21 Jahre alt. Nach Überzeugung des Gerichts haben sie Spreng- und Brandanschläge auf Geflüchtete und politisch Andersdenkende geplant und erste Taten auch schon verübt. Außerdem sollen Mitglieder das sogenannte Pedo-Hunting, also Jagd auf Menschen, die sie für Pädophile hielten, gemacht haben. Im US-Bundesstaat Michigan hat sich der linke Gesundheitspolitiker Abdul Al-Sayed knapp die Kandidatur der Demokraten für die Senatswahlen im November gesichert. Die Vorwahl galt auch als Stimmungstest an der Basis der Demokraten. Aus Washington Sandra Razzo.
3: Al-Sayed setzte sich gegen Haley Stevens durch, die derzeitige Abgeordnete des US-Repräsentantenhauses. Sie war die Wunschkandidatin des Partei-Establishments der Demokratischen Partei und hatte im Wahlkampf vor allem für den Schutz von Sozialleistungen und die Stärkung der Autoindustrie geworben. Al-Sayed dagegen steht für den linken Parteiflügel rund um Bernie Sanders. Er fordert eine staatliche Krankenversicherung für alle, strengere Regeln für Großkonzerne und einen Kurswechsel in der amerikanischen Israel-Politik.
1: Die USA haben zusätzliche Gelder in Höhe von umgerechnet rund 210 Millionen Euro zur Bekämpfung der Ebola-Pandemie in der Demokratischen Republik Kongo bereitgestellt. Washington rief andere Länder dazu auf, ihre Beiträge zu den Maßnahmen zur Bekämpfung der Krankheit ebenfalls zu erhöhen. Der Chef der Weltgesundheitsorganisation WHO, Gebreyesus, rief bei einem Besuch in Kongos Hauptstadt Kinshasa dazu auf, die Bemühungen im Kampf gegen Ebola massiv zu intensivieren. Das Wetter in Deutschland. Nachts meist trocken, vereinzelt Schauer, Tiefstwerte 21 bis 12 Grad. Morgen freundlich und trocken im Osten und später an der Nordsee Schauer 20 bis 30 Grad. Am Freitag wechselhaft an den Alpen Schauer und Gewitter 19 bis 29 Grad. Am Samstag viel Sonne und trocken bei 22 bis 33 Grad. Das waren die Nachrichten.
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4: Da gibt es gleich zwei wichtige Meldungen. Da sind nämlich Falschfahrer unterwegs. Ein Falschfahrer auf der A44 Aachen-München-Gladbach zwischen Jülich-West und Kreuz-Jackerath. Kommt Ihnen ein Falschfahrer entgegen, fahren Sie äußerst rechts und überholen Sie nicht. Auf der A44 Aachen-München-Gladbach zwischen Jülich-West und Kreuz-Jackerath. Ein Falschfahrer, Vorsicht in beiden Richtungen. Ein Falschfahrer ist auch auf der A81 Singen-Stuttgart unterwegs. Also Vorsicht da zwischen Kreuz Böblingen, Hulb und Sindelfingen Ost ist da ein Falschfahrer. Kommt Ihnen ein Falschfahrer entgegen, fahren Sie auch da äußerst rechts und nicht überholen. Auf der A81 Singen-Stuttgart zwischen Kreuz Böblingen, Hulb und Sindelfingen Ost. Da ist ein Falschfahrer unterwegs. Vorsicht in beiden Richtungen. Eine Entwarnung gibt es auch für die B535 Heidelberg-Stötzingen. Da ist kein Falschfahrer mehr zwischen Heidelberg-Kirchheim-Sandhausen und Kirchheim-Süd B535 unterwegs. Dann die A1 Bremen Richtung Osnabrück. Die Strecke ist zwischen Dreieck Stur und Wildeshausen Nord wegen eines defekten LKW gesperrt. A3 Köln Richtung Frankfurt zwischen Niedstein und Wiesbaden-Niedernhausen ist wegen Bergungsarbeiten der rechte Fahrstreifen gesperrt. Dadurch 3 Kilometer Stau in Richtung Frankfurt und 2 Kilometer Stau auf der Gegenfahrbahn Richtung Köln. A5 Karlsruhe Richtung Frankfurt zwischen Karlsruhe Nord und Bruchsal 3 Kilometer Stau, da ist nur eine Spur frei. Und die A63 Mainz Richtung Kaiserslautern ist zwischen Göllheim und Winnweiler wegen einer Baustelle bis 5 Uhr gesperrt. Gute Fahrt.
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4: Mit Reza Waffer. Guten Abend. Es ist seit Jahrzehnten immer das Gleiche. Kaum gibt es im Nahen Osten eine Krise, steigen die Spritpreise und die Mineralölkonzerne melden Rekordeinnahmen. Jetzt ja auch wieder. Das ist vielleicht moralisch fragwürdig, aber nicht gesetzlich verboten. Zumindest solange keine Regierung was gegen diese unglaublichen Profite unternimmt. Und auch so die Bürger vor weiteren Ausgaben schützt. Finanzminister Klingbeil hatte zuletzt angekündigt, auf EU-Ebene eine sogenannte Übergewinnsteuer prüfen zu lassen, also auf außerordentliche Erträge von Öl- und Raffinerieunternehmen. Ist er denn da wirklich weitergekommen? Wie ist da der Stand überhaupt? Dazu Hauptstadtkorrespondentin Anne-Kathrin Mellmann.
5: Sie verdienen zu viel. Das gefällt mir nicht, schreibt sogar US-Präsident Trump und meint die Mineralölkonzerne. Sie erzielen trotz oder wegen des Iran-Kriegs deutlich höhere Gewinne. Abzocke, meint Christian Görke, Finanzpolitiker der Linken im Bundestag.
6: Wie man sieht, geht durch die unterlassene Hilfeleistung der Bundesregierung das Abkassieren an den deutschen Zapfsäulen munter weiter. Und deshalb schlagen wir als Linke eine Übergewinnsteuer von 50% vor. In dem Moment, wo diese Übergewinnsteuer scharf gestellt wird, fehlt den Mineralölkonzernen das entscheidende Motiv, da sie wissen, dass der Staat sowieso rückwirkend sie zur Kasse bitten wird.
5: Eine nationale Lösung müsse her, so Görke, und nicht die von SPD-Finanzminister Lars Klingbeil vorgeschlagene europäische. Die, so Görke, dauere zu lange und sei zu zahm. Seine Kollegin von den Grünen, Katharina Beck, weist auf ein Grundproblem in Deutschland hin. Wenige Konzerne beherrschen den Markt. Auch das treibe die Preise.
7: Wir haben auch nach dem russischen Angriffskrieg auf die Ukraine Übergewinne beobachtet, also dass quasi die Gewinnmargen krass ausgedehnt werden, obwohl sich das auf der Kostenseite nicht spiegelt. Klingbeil und die Bundesregierung sollten endlich jetzt hier auch diese Übergewinnsteuer einführen.
5: Aber Klingbeil und die Bundesregierung scheinen weiterhin abzuwarten, wie sich der Iran-Krieg entwickelt. Regierungssprecher Steffen Mayer vor einer Woche.
8: Der Bundeskanzler hat sich hier mehrfach ja auch geäußert. Er ist grundsätzlich offen für die Diskussion, sieht aber eben auch steuerrechtliche und verfassungsrechtliche Risiken, die zum Beispiel auch von betroffenen Unternehmen durchgängig vor Gericht angefochten werden können, auch angefochten wurden. Insofern prüfen wir alle Möglichkeiten, wie wir auch kartellrechtlich, steuerrechtlich abgesichert gegenüber den Mineralölwirtschaftsunternehmen Maßnahmen treffen können.
5: Offenheit signalisiert auch CSU-Chef Markus Söder. Bundeswirtschaftsministerin Katharina Reiche von der CDU allerdings will von einer Übergewinnsteuer nichts wissen.
9: Unsere Raffinerien sind in Deutschland ein wesentlicher Standortfaktor. Wir haben noch 11 Raffinerien in unserem Land. Raffinerien weiter zu schwächen, ist das falsche Signal in dieser Zeit. Wir müssen vielmehr alles dafür tun, dass der Raffineriestandort Deutschland gestärkt wird.
5: Es sei eine Illusion, durch eine Übergewinnsteuer Mehreinnahmen zu erzielen. Ablehnung kommt auch vom AfD-Finanzpolitiker Kai Gottschalk.
10: Eine Übergewinnsteuer ist rechtlich fraglich. Ab wann gibt es eine Übergewinnsteuer? Sie schreckt Unternehmen, Investoren ab. BioNTech beispielsweise in der großen Corona-Krisenzeit, sollen die dann Übergewinnsteuer zahlen, weil sie als erstes ein Impfpräparat entwickelt haben, ohne dabei zu sagen, wie man zum Impfen steht. Also generell ist das ein Rezept aus der Mottenkiste, aus dem sozialistischen Giftschrank. Entlasten, die CO2-Bepreisung aufheben, runter mit den Steuern auf Benzin, Sprit und allgemein auf die Strompreise. Und dann klappt das auch schon ohne solche Verrenkung.
5: Andere Länder planen angesichts der extrem hohen Gewinne der Mineralölkonzerne so eine Übergewinnsteuer. Portugal zum Beispiel. Die Abgabe soll auf den Teil des Profits erhoben werden, der den Durchschnitt der letzten 2 Jahre um mehr als 20% übersteigt. In Deutschland dagegen stehen die Zeichen weiterhin auf Abwarten.
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4: Solarzellen aufs Dach, Wallbox in die Garage, am besten alles aus einer Hand. Wer so ein Komplettpaket bucht, der hofft in der Regel auf eine schnelle Montage. Aber was tun, wenn die Firma nach der Unterschrift monatelang abtaucht? Ein Fall aus Niedersachsen zeigt jetzt, warum klare Fristen im Vertrag lebenswichtig sind und welche Rechte Sie als Kunde haben. Tobias Deckert und Ulrich Zissler berichten.
11: Eine Photovoltaikanlage auf dem Dach, ein Batteriespeicher im Keller und das Elektroauto in der Garage, geladen mit selbst erzeugtem Solarstrom. Genau das wollten Naja und Boris Hoffmeister. Im Jahr 2022 haben die beiden sich deshalb eine Solaranlage zugelegt, Anbieter Energieversum. Die Werbung klang verlockend, einmal entscheiden, 20 Jahre sorgenfrei hieß es, Photovoltaik all inclusive zum Festpreis, mit einem Ansprechpartner für alles. Rund 30.000 Euro hat das Paar bezahlt. Schon beim Einbau der Solaranlage gab es aber Verzögerungen, sagt Boris Hoffmeister.
12: Bei der Solaranlage hat es sich halt unheimlich lange hingezogen, dass wir zwar die Platten eben auf dem Dach hatten, aber weder der Speicher im Keller war, noch dass der angeschlossen war.
11: Am Ende funktionierte die Anlage. 3 Jahre später wandte sich das Ehepaar erneut an Energieversum. Sie wollten das System um eine Wallbox erweitern, auch weil sie sonst ihre 20-jährige Garantie verloren hätten. Sie einigten sich auf ein Angebot. Allerdings...
12: Wir wollten ein gewisses Lieferdatum haben. Darauf haben wir gepocht, damit es eben sich nicht über mehrere Monate zieht. Und uns war auch wichtig, dass wir eben keine Vorkasse zu zahlen haben.
11: Schriftlich wurde das Lieferdatum allerdings nicht festgehalten. Nur telefonisch hieß es, in 6 Wochen solle es losgehen. Die Wochen vergingen, ohne dass sich etwas tat. Stattdessen folgten nach Angaben des Ehepaares zahlreiche E-Mails und Anrufe, ohne konkreten Installationstermin.
13: Wir haben darauf gewartet, dass sich jemand meldet. Wir hatten eigentlich ja auch einen Ansprechpartner, der war aber nicht erreichbar. Das war sehr frustrierend, weil man immer nur bis zur Hotline gekommen ist. Die haben gesagt, wir können hier technisch nicht weiter verbinden.
11: Was Verbraucherinnen und Verbraucher in solchen Fällen tun können, erklärt Julia Rehberg von der Verbraucherzentrale Hamburg.
14: Verbraucher und Verbraucherinnen, die merken, da tut sich überhaupt nichts, sollten auf jeden Fall Fristen setzen. Und zwar nachweisbar, also per Einschreiben, auffordern, die Leistung zu erbringen bis zu einem bestimmten Datum und danach gegebenenfalls auch wieder eine Frist setzen, um vielleicht zurückzutreten und den Vertrag zu beenden. Oder aber zumindest den Schaden, der dadurch entsteht, dass die Arbeit nicht vorangeht, diesen geltend machen zu können.
11: Auf Anfrage räumte Energieversum schließlich Kommunikationsprobleme ein. Das Unternehmen erklärt, die Installation einer Wallbox sei komplex, weil unter anderem auch der örtliche Netzbetreiber eingebunden werden müsse. Gleichzeitig habe man die Kunden über den Stand der Abstimmungen und die dadurch entstandenen Verzögerungen nicht ausreichend informiert. Am Ende gewährte das Unternehmen dem Ehepaar einen Preisnachlass von rund 200 Euro. Nach insgesamt 5 Monaten wurde die Wallbox schließlich installiert. Der Fall der beiden Niedersachsen zeigt, wer einen Handwerksvertrag abschließt, sollte möglichst einen verbindlichen Leistungszeitraum schriftlich festhalten. Das kann helfen, langwierige Verzögerungen und Streit zu vermeiden.
4: Die Sommer werden bekanntlich immer heißer. Das wird auch für die jungen Bäume in unseren Städten zu einem Problem. Sie verdursten nämlich. Schwetzingen in Baden-Württemberg setzt im Kampf gegen die Trockenheit jetzt auf die Hilfe der Bürger und vergibt offizielle Baumpatenschaften fürs Gießen. Wer die Ersten sind, die den Bäumen vor ihrer Haustür helfen, weiß Dagmar Kwiatkowska.
3: Der Zierahorn steht direkt vor dem Hotel von Werner Höfer, mitten in Schwetzingen, und ist jetzt sein offizielles Patenkind, sein Baumpatenkind. Zwischen Schwetzinger Schloss und Rathaus auf einem kleinen, relativ schattigen Platz. Seniorchef Höfer ist der erste Baumpate der Stadt.
15: Natürlich, jetzt als Rentner hat man etwas mehr Zeit als früher. Und da kann man sich auch die Zeit nehmen, jeden zweiten Tag 1,5 Stunden.
3: Wie viele Gießkannen sind das?
15: Keine Ahnung, weil ich arbeite mit Schlauchwagen und Schlauch.
3: Im gesamten Stadtgebiet wachsen rund 5000 Bäume. 120 von ihnen sind Jungbäume. Und um genau die geht es, erklärt Schwetzingens Bürgermeisterin Lisa Schlüter. Sie überreicht Werner Höfer bei einer kleinen Feier vor Ort unter anderem eine Urkunde. Das Thermometer zeigt übrigens gerade über 35 Grad.
16: Der Grund ist einfach aktuell die große Hitze, die wir hier erleben, jetzt auch schon zum zweiten Mal. Und wir kommen einfach im Stadtgebiet teilweise mit unseren Gießmaßnahmen auch nicht mehr hinterher. Es sind wahnsinnig viele Bäume, die täglich gegossen werden müssen. Auch viele andere Pflanzbeete, Grünanlagen.
3: Beete und Bäume. Alle Pflanzen haben Durst. Viel Durst. So ein Jungbaum, und darum geht's ja, braucht über 100 Liter Wasser pro Woche, sagt Projektleiterin Doreen Suppe von der Schwetzinger Stadtgärtnerei.
17: Es geht darum, dass wir die Jungbäume vorwärts bekommen. Also man sagt, die ersten 2 Jahre sollten die gegossen werden und gepflegt werden. Und dann müssen sie es auch irgendwo selber schaffen, sich zu etablieren am Standort. Das heißt, die müssen Wurzeln treiben und das heißt auch in den Boden nach unten sich verankern und dann halt selber irgendwie an ihr Wasser kommen. Das ist nur so eine Stadthilfe sozusagen.
3: Und die Expertin klagt angesichts der extremen Temperaturen und auch der Trockenheit
18: Uns fehlt einfach das Wasser.
17: Schwetzingen hat Sandboden an ganz vielen Ecken und für den Spargel ist das super, aber um Jungbäume vorwärts zu bekommen, schwierig.
18: Deshalb hofft die Stadt Schwetzingen jetzt, weitere Baumpatinnen und Paten zu finden, damit die Stadtgärtnerei ein wenig entlastet ist. Dabei verspricht Bürgermeisterin Lisa Schlüter, der Weg zur Baumpatenschaft ist kurz.
16: Sie werden Baumpaten, indem Sie über die Homepage der Stadt Schwetzingen Ihre Adressdaten hinterlegen, sich einen Baum aussuchen, natürlich am besten einen, der relativ nah in Ihrer Umgebung liegt und bekommen dann hinterher eine Rückmeldung von uns dazu.
4: Dagmar Kwiatkowski war das über Schwetzingen, der es denn einen Baumpaten, mehrere Baumpaten sucht.
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4: Als vor vielen Jahren die Wehrpflicht ausgesetzt worden ist, musste auch automatisch der Zivildienst in die Pause gehen. Aber die Zeiten haben sich ja verändert. Mit Blick auf den Ukraine-Krieg wird über die Rückkehr zur Wehrpflicht nachgedacht. Und das könnte dann auch ein Comeback für den Zivildienst bedeuten. In der Bundesregierung wird ja gerade über solche Szenarien diskutiert. Jetzt hat sie eine Umfrage unter Verbänden gestartet. Und da wird viel Interesse wahrgenommen. Wie Sozial- und Gesundheitsverbände darauf schauen, das schildert mal Jessica Protsch.
19: Mit der Aussetzung der Wehrpflicht verschwand 2011 auch der Zivildienst aus Krankenhäusern, Pflegeheimen, Fahrdiensten und Co. Innerhalb kurzer Zeit fehlten bundesweit rund 90.000 junge Männer, erinnert sich Dirk Blei vom Thüringer Landesverband des Deutschen Roten Kreuzes.
20: Also mit dem Ende des Zivildienstes fielen dann halt wirklich schlagartig innerhalb kürzester Zeit viele junge Menschen, die in Pflegeeinrichtungen zum Beispiel oder im Fahrdienst, beim DRK auch im Rettungsdienst natürlich tätig waren und dort wichtige Aufgaben übernommen haben, die waren dann sozusagen innerhalb kürzester Zeit nicht mehr da.
19: Das Deutsche Rote Kreuz baute Strukturen um, stellte Personal ein und half beim Aufbau des Bundesfreiwilligendienstes und wurde im vergangenen Winter vom Bundesfamilienministerium kontaktiert. Denn dieses prüft die Rückkehr des Zivildienstes und fragte dazu Verbände an, die in Freiwilligendiensten oder bis 2011 im Zivildienst aktiv waren. Ob sie Wehrersatzdienstplätze anbieten könnten. In einer schriftlichen Antwort des Ministeriums an MDR aktuell heißt es,
21: 22 der 23 Verbände gaben zudem an, dass ihre Infrastrukturen und Einsatzstellen grundsätzlich bereit wären, im Falle einer Reaktivierung einer allgemeinen Wehrpflicht, Wehrersatzdienstleistenden ein Angebot zu machen.
19: Mit dabei das Deutsche Rote Kreuz. Die Aussicht auf Zivildienstleistende kommt bei Verbänden grundsätzlich gut an, ebenso in den Pflegeberufen. Fabian Biastoch, Mitglied im Landesvorstand des Verbands der Deutschen Alten- und Behindertenhilfe in Sachsen-Anhalt, sagt:
22: Also generell ist es natürlich eine Bereicherung, wenn junge Menschen in die sozialen Berufe oder auch in die Pflege gehen können und wollen. Und da ist ein Format wie ein Zivildienst, Bundesfreiwilligendienst, so wie es am Ende auch genau heißt, ist fast irrelevant, ein wichtiges Format.
19: Dass Zivis eine Konkurrenz für die bisherigen ungelernten Pflegehelfer darstellen, Arbeitsstellen wegfallen könnten, glaubt Jastoch nicht.
22: Diejenigen, die ungelernt in der Pflege arbeiten, machen das ja auch dauerhaft. Und wenn es ein Zivildienstleistender ist, der das vielleicht nur für einen gewissen, einige Monate macht, dann macht das ja auch entweder, um halt den Dienst an der Waffe wirklich zu vermeiden oder halt einfach, um sich auch irgendwo ein Bild zu machen von dem Beruf.
19: Biastoch denkt, dass der Zivildienst ein Weg in den Pflegeberuf sein könnte. Eine Entwicklung, die auch Dirk Blei vom Thüringer Landesverband des Deutschen Roten Kreuzes bei Zivildienstleistenden beobachten konnte.
20: Dann ist es natürlich auch so, dass die Leute dort vielleicht erst gar nicht vorhatten, in so einem Bereich tätig zu werden, aber dann damit in Kontakt kommen und später dann auch in diesem Bereich verbleiben. Und das ist ja auch ein großer Gewinn damals gewesen.
19: Die Zeit bis zu einer möglichen Rückkehr von Wehrpflicht und Zivildienst nutzt das Bundesfamilienministerium, um das Zivildienstgesetz zu modernisieren. Doch wann und ob Zivildienstleistende zurückkehren, ist derzeit offen. Bis dahin will das Ministerium die Freiwilligendienste stärken. Ein Gesetzentwurf ist in Arbeit.
4: Das extreme Niedrigwasser auf Flüssen wie dem Rhein oder der Donau hat viele Auswirkungen. Auch Auswirkungen auf das Wirtschaftswachstum. Weil Binnenschiffe seit Wochen kaum noch Fracht laden können, droht der deutschen Wirtschaft eine Vollbremsung. Das Institut der deutschen Wirtschaft rechnet mit einem Wachstum von 0,4%. Damit droht für dieses Jahr die Nullrunde. Wie genau das Niedrigwasser die Wirtschaft ausbremst, darüber hat Andreas Böhnisch vom SWR mit dem Ökonom Simon Gerards Iglesias gesprochen und ihn gefragt, wie kommt das IW Köln zu dieser Einschätzung?
1: Ja, das Niedrigwasser trifft eben nicht nur die Schiffe, sondern ganze Wertschöpfungsketten. Also der Rhein ist die wichtigste Binnenschifffahrtsstraße Deutschlands. 80% gehen darüber und wir haben ja zahlreiche Industrieunternehmen, die sich entlang des Rheins historisch angesiedelt haben und die haben den Rhein immer genutzt für den Import und ihre Logistik. Wenn Güter zu spät ankommen oder nur eingeschränkt, dann ist das natürlich ein Problem für die Produktion.
2: Welche Branchen betrifft das jetzt besonders?
1: Ja, das sind vor allem Branchen, die auf Rohstoffe und Vorprodukte angewiesen sind. Ja, also ich spreche hier von Chemieunternehmen, von Stahlunternehmen, aber eben auch von Raffinerien, ja, also Ölkonzerne und eben auch die Bauindustrie, die auf Baustoffe angewiesen sind, die über den Rhein maßgeblich transportiert werden. Also alle Massengüter, die ein solches Schiff in großer Zahl transportieren kann und wofür es eben auch nur wenig Alternativen gibt.
2: Raffinerien haben Sie gerade angesprochen und da hören wir, dass Benzin und Diesel auch teurer werden könnten, wenn die Binnenschifffahrt wegen des Niedrigwassers nicht mehr richtig funktioniert. Kann man da nicht ausweichen und Benzin und Diesel beispielsweise mit der Bahn oder per LKW transportieren?
1: Ja, tatsächlich haben wir einige Raffinerien, die auch am Rhein liegen und die auf die Schifffahrt angewiesen sind. Denn man muss sich das mal vorstellen, für die Kompensation der Mineralöltransporte auf dem Rhein bräuchte man im Extremfall, kann man grob schätzen, ungefähr 3000 zusätzliche Tanklaster pro Tag. Das ist eine unglaubliche Zahl, denn man will sich gar nicht vorstellen, wo all diese LKWs herkommen, die auf den Straßen sein müssen, die nicht in gutem Stand sind. Wir haben die Fahrer nicht. Also das ist tatsächlich kaum zu kompensieren. Deswegen kommt es mehr oder weniger zwingend zu Produktionsengpässen in diesen Bereichen, was sich am Ende auch auf die Spritpreise an der Tankstelle auswirken kann.
2: Schauen wir noch auf einen weiteren Energiebereich. Wir haben in Deutschland ja nach wie vor Kraftwerke, die übers Wasser mit Kohle beliefert werden. Auch Wasserkraft spielt eine wichtige Rolle bei uns bei der Stromerzeugung. Kann das Niedrigwasser unsere Energieversorgung gefährden?
1: Soweit, wie wir die Situation jetzt in Ungarn beispielsweise sehen und Rumänien, wo wirklich Kraftwerke heruntergefahren werden und ernsthaft Engpässe in der Stromversorgung bestehen, sehe ich in Deutschland aktuell nicht. Trotz alledem haben wir entlang des Rheins und auch anderen Wasserstraßen doch zahlreiche Braun- als auch Steinkohlekraftwerke. Steinkohle muss importiert werden aus dem Ausland. Es wird auch über den Rhein transportiert. Also das ist tatsächlich ein strukturelles Risiko sozusagen, was man auch durch die fossilen Energieträger hier noch hat. Das ist eben auch der Fall, weil diese Kraftwerke sehr viel Wasser benötigen, ja, für ihre Produktion, für ihre Kühlung. Dieses Wasser fehlt eben auch in Zeiten von Wasserknappheit für die Landwirtschaft, für die Städte. Also das ist ein großes Problem, was auch unterschätzt wird. Trotzdem, die Energieversorgung an sich sehe ich erstmal nicht gefährdet.
4: Kultur. Die österreichische Regisseurin Sandra Wollner zählt zu den spannendsten Stimmen des deutschsprachigen Autorenkinos. Nach dem viel beachteten The Trouble with the Being Born ist ihr neuer Film Everytime vor kurzem beim Filmfest in Cannes ausgezeichnet worden. Erzählt wird die Geschichte einer Familie nach einem schweren Verlust.
6: Was hast du mir da gegeben? Das ist hier krass.
23: Bei mir brennt es auch gerade rein.
24: Es ist ein Moment des puren Glücks, den Sandra Wollner gemeinsam mit ihrem Kameramann Gregory Oak einfängt. Ein junges Paar, Jesse und Lux, liegt auf dem Dachsims eines Hochhauses. Die Kamera beobachtet sie aus der Ferne. Über ihnen geht die Sonne auf. Immer wieder schimmert das Morgenrot durch die Baumwipfel.
6: Ich habe meine
23: Kamera. Sag mal.
6: Du siehst so bescheuert aus. Das riesige Ohr. Warte, ich mach mal ganz Körper.
24: Aus der Ferne sieht man, wie Jesse stolpert, in die Tiefe stürzt. Dann kommt ein harter Cut. Ein Moment, der einen im Kinositz zerschmettert. Ein Jahr später. Jessys kleine Schwester Melly und ihre Mutter Ella versuchen sich mit ihrer Trauer zu arrangieren.
23: Ich war noch gar nicht bei einem Grab, seitdem ich hier bin.
25: Muss man ja nicht.
26: Wir gehen Freitag wieder hin.
24: Sandra Wollner interessiert sich in Everytime nicht für den Tod selbst, sondern für das, was danach mit den Menschen passiert. Wie Erinnerungen in die Gegenwart hineinragen, wie sie den Blick auf die Welt verändern. Lux tritt wieder in ihr Leben. Erst zufällig, dann bewusst.
26: Kannst du mal zum Zocken vorbei?
27: Der Computer stürzt dauernd ab.
28: Melli,
5: Ich weiß nicht.
7: Also vielleicht nächste Woche.
8: Ich glaube, das ist keine gute Idee.
7: Wann hast du aus?
5: 2.
7: Ja, eben, ich auch.
8: Ich glaube, das ist keine gute Idee.
9: Ja, vielleicht ist ganz gut. Kann man rausfinden, warum der da an dem abstürzt. Was denn, was soll denn sein? Ich spiele den Computer. Wird schon nicht von der Couch klingen.
24: Was zunächst wie ein realistisches Familiendrama beginnt, löst sich Stück für Stück aus der vertrauten Wirklichkeit. Melly flüchtet sich in das Spiel Minecraft, Ella in die Erinnerungen an das letzte Foto, das Jessie gemacht hat. Ihre Trauer entwickelt eine ganz eigene Logik, weil ihre Welt untergeht, während der Rest sich weiterdreht.
10: Und du warst?
7: Nimm ich mir gleich.
10: Du bist mit Jessie auf die Schule gegangen.
9: Ja, Mann. Ich bin ein bisschen von dem
7: Riesen. Ja.
10: Du hast jetzt Abitur.
5: Ja, also noch nicht ganz. Ich weiß auch nicht, was ich machen will.
12: Also Jessie hat ja jetzt Abitur gemacht.
7: Ja. Ja, was denn? Stimmt doch, oder?
24: Jessies Tod ist der Elefant im Raum. Trotzdem ist sie in jedem Satz präsent. Sandra Wollner erzählt über Leerstellen. Es geht nicht primär um die Handlung, es geht um die Trauer, die sich in jede Alltagssituation hineinschleicht. Vor allem im Urlaub auf Teneriffa, den die drei, Melly, Ella und Lux, gemeinsam machen. Minichmayr spielt Ella mit beeindruckender Präzision und auf dem schmalen Grat zwischen Beherrschung und Kontrollverlust. Sie funktioniert im Alltag, kümmert sich um Melly, lässt sich im Urlaub einfach treiben. Everytime ist ein Film, der von seiner Stimmung lebt und von den Bildern. Kameramann Gregory Oak filmt die Protagonisten häufig aus großer Entfernung und ist ihnen dennoch erschreckend nah. Es ist ein eigenartiger Schwebezustand, als würde man Erinnerungen beobachten, die noch nicht ganz vergangen sind. Berlin und Teneriffa sind dabei weniger Orte, sondern mehr Ebenen derselben Erfahrung. Der Film vertraut seinen Bildern und seinem Rhythmus. Everytime verzichtet auf Erklärungen, versucht nicht, Trauer verständlich zu machen. Mit der Kraft des Kinos zeigt er, wie sie sich anfühlen kann.
4: Anna Wollner über den Film Everytime, der ab Donnerstag, also ab morgen, in unseren Kinos zu sehen ist.
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4: Weil sie Spreng- und Brandanschläge auf Geflüchtete und politisch Andersdenkende geplant und verübt haben, sind 8 mutmaßliche Neonazis in Hamburg zu Haftstrafen verurteilt worden. Das Besondere, die Mitglieder und Unterstützer der rechtsextremen Terrorgruppe Letzte Verteidigungswille sind sehr jung. Zur Tatzeit war der jüngste Angeklagte gerade einmal 14 Jahre alt. Dementsprechend sprach die Richterin am Hanseatischen Oberlandesgericht von braunen Kinderzimmern. Unser Gastautor ist Harald Likus, Politikredakteur der Braunschweiger Zeitung. Er meint, das junge Alter der Täter sei besorgniserregend.
25: Nur durch Zufall ist bei den Brand- und Sprengstoffanschlägen der Neonazi-Gruppe mit dem beknackt pathetischen Namen Letzte Verteidigungswelle niemand getötet worden. Und sie sind jung, sehr jung, zur Tatzeit zwischen 14 und 21. Gut, dass sie geschnappt und zu Haftstrafen verurteilt wurden. Gut auch, dass die meisten Reue zeigten, wie die Richterin sagte. Extrem besorgniserregend ist gleichwohl, dass sowohl im rechtsextremen als auch im islamistischen Milieu die Täter immer jünger werden. Viele unreife, oftmals seelisch instabile, vernachlässigte und oder misshandelte Jugendliche sind der Radikalisierung im Netz hilflos ausgeliefert. Den Rest geben ihnen die auf Überschwemmung mit dem immer gleichen getrimmten Social-Media-Algorithmen. Den Kick gibt ihnen die makabere Hoffnung auf eine Art Ruhm. Da braut sich Entsetzliches zusammen. Was kann man tun? Genau hinschauen. Lehrerinnen, Nachbarn, Eltern können es sein, die Äußerungen oder Veränderungen eines jungen Mannes alarmierend finden. Sie dürfen es nicht für sich behalten.
4: Die Meinung war das von Harald Likus von der Braunschweiger Zeitung. Das Straubinger Tagblatt schaut auf die Ursachen der schnellen Radikalisierung junger Menschen und fordert Maßnahmen von der Politik.
27: Kein Urteil kann reparieren, was gesellschaftlich, pädagogisch und digital versäumt wurde. Die neue Radikalisierung entsteht kaum mehr im Hinterzimmer einer Kameradschaft, sondern auf TikTok, Instagram, in Chats, Foren und Gaming-Plattformen. Nötig ist deshalb nicht nur ein konsequentes Vorgehen gegen Rekrutierer und Gewaltpropaganda, sondern auch verlässliche Jugend- und Sozialarbeit, Schulsozialarbeit, politische Bildung, Medienkompetenz und niedrigschwellige Beratungs- und Ausstiegsangebote.
4: Die Süddeutsche Zeitung meint, Bewegungen wie die letzte Verteidigungswelle entstünden nicht im luftleeren Raum, sondern in einem gesellschaftlichen Kontext.
27: Der Rechtsruck in Deutschland und der sich verschärfende Ton gegenüber Migranten, all dies ist trockenes Holz für rechtsextreme Brandstifter. Selbstverständlich kann und darf es für Themen wie Migration kein Debattenverbot geben. Meinungsverschiedenheiten müssen ausgetragen werden. Aber krachende Zuspitzungen und brutale Vereinfachungen, wie sie im Wettbewerb um Aufmerksamkeit mehr und mehr eingesetzt werden, schlagen Wellen, die an den Rändern der Gesellschaft ankommen. Für die Straftaten der letzten Verteidigungswelle sind deren Aktivisten verantwortlich. Zum Klima in der Gesellschaft tragen alle bei.
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3: Um 0 Uhr mit Juliette Groß. Nach dem Vorfall mit einer Sprengstoffdrohne am Leipziger Flughafen ist noch unklar, wer dahinter steckt. Bundesinnenminister Lobrindt sprach am Abend vor Ort von einer neuen Gefahrenqualität. Aus der NDR-Nachrichtenredaktion Hauke Bülow.
11: Dobrindt zeigte sich überzeugt davon, dass hier professionelle Täter am Werk waren, mit viel Technikwissen und Erfahrung im Umgang mit Sprengstoff. Die Drohnenabwehrtechnik des Flughafens sei nicht in der Lage gewesen, diese Drohne abzuwehren. Trotzdem sei sie gefunden worden und wurde von Spezialisten der Bundespolizei unschädlich gemacht, erklärte der Innenminister. Wer für die Tat verantwortlich ist, um was für einen Sprengstoff es sich handelt und wie die Drohne konstruiert war, all das sei jetzt Teil der Ermittlungen. Die mit Sprengstoff beladene Drohne war in der Nacht zu Mittwoch entdeckt worden.
3: Seit April gilt in Deutschland die 12-Uhr-Regelung an Tankstellen. Allerdings, auch im Juli wurden deutschlandweit zahlreiche mutmaßliche Verstöße registriert. Behörden handeln aber offenbar nur selten. Aus Baden-Baden, Andreas Hein.
13: Es geht um tausende Verstöße, und zwar nicht solche, die sich ein paar Minuten vor oder nach dem erlaubten Zeitfenster abspielen, sondern Preiserhöhungen Stunden später oder früher, teilweise mehrmals täglich. Ein Datenteam des SWR hat allein rund 1100 Tankstellen identifiziert, die ihre Preise mutmaßlich auf diese Weise erhöht haben. Mit 55 Euro Bußgeld pro Fall geht das Land Niedersachsen seit Juli dagegen vor. Der ADAC hält es für fraglich, ob das abschreckend genug ist. Der Rahmen für Bußgelder reicht bis 100.000 Euro.
3: In Deutschland hat das extreme Niedrigwasser vieler Flüsse noch keine Auswirkungen auf die Energieversorgung. Laut Bundeswirtschaftsministerium gibt es derzeit keine Engpässe bei Öl und Kraftstoffen. Auch Kraftwerke müssten nicht gedrosselt werden. In Ungarn und Rumänien wurden Atomreaktoren heruntergefahren, weil Kühlwasser fehlt. Der neue Verkehrsminister Bilger hat heute zu einem Krisentreffen nach Bonn eingeladen. Das Niedrigwasser im Rhein und anderen Flüssen gefährdet Lieferketten in der Bau- oder Chemieindustrie. Der linke Flügel der US-Demokraten hat bei den Vorwahlen im Bundesstaat Michigan einen wichtigen Sieg errungen. Ihr Kandidat El Sayed gewann die Abstimmung für die Kandidatur zum Senat knapp gegen die moderate Konkurrentin Stevens. Die Vorwahl galt als Richtungsentscheidung für den künftigen Kurs der Demokraten. Der Mediziner El Sayed wirbt unter anderem für ein Ende der US-Hilfen für Israel und die Abschaffung der Einwanderungsbehörde ICE. Das waren die Nachrichten. Das Wetter in Deutschland. Nachts meist trocken, vereinzelt Schauer, dies Werte 21 bis 12 Grad. Morgen freundlich und trocken, im Osten und später an der Nordsee Schauer 20 bis 30 Grad. Am Freitag wechselhaft an den Alpen Schauer und Gewitter. Es ist 0:03 Uhr.
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4: Und da gibt es zunächst zwei Entwarnungen. Und zwar eine Entwarnung erstmal für die A44 Aachen-München-Gladbach. Da ist kein Falschfahrer mehr zwischen Jülich-West und Kreuz-Jackerath unterwegs. Und eine Entwarnung für die A81 Singen-Stuttgart. Da ist auch kein Falschfahrer mehr zwischen Kreuz-Böblingen-Hulb und Böblingen-Sindelfing unterwegs. Es gibt eine Gefahreninformation für Hessen im Rheingau-Taunus-Kreis. Zwischen Bad Schwalbach und Taunusstein-Salzenhahn brennt ein größeres Waldstück. Anwohner in Hettenhain und Salzenhain werden gebeten, Fenster und Türen geschlossen zu halten und Lüftungen abzustellen. Dann ein Blick auf die Straßen. Die A1 Bremen Richtung Osnabrück ist zwischen Dreieck Stur und Wildeshausen Nord wegen eines defekten LKW weiterhin gesperrt. A3 Frankfurt Richtung Köln zwischen Idstein und Wiesbaden-Niedernhausen ist wegen Bergungsarbeiten der rechte Fahrstreifen gesperrt, dadurch 2 Kilometer Stau.
14: Die A10 Dreieck Barnim Richtung Dreieck Spreeau ist zwischen Rüdersdorf und Erkner wegen einer Ölspur auf der Fahrbahn gesperrt. Und die A63 Mainz Richtung Kaiserslautern ist zwischen Göllheim und Winnweiler wegen einer Baustelle bis 5 Uhr gesperrt. Eine gute und vor allem sichere Fahrt.
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14: Aus dem Studio von NDR Info in Hamburg, mein Name ist Reza Waffa. Willkommen. Dieser Fall stellt für Deutschland eine, Zitat, neue Gefahrenqualität dar. Das hat Bundesinnenminister Alexander Dobrindt am Abend gesagt. Er meint damit den Fund einer Drohne mit mutmaßlicher Sprungvorrichtung am Leipziger Flughafen. Weiter sagt Dobrindt, der wegen des Vorfalls seinen Urlaub abgebrochen und zum Flughafen Leipzig-Halle gefahren ist.
15: Als erstes muss ich sagen, dass wir hier von einem sehr ernsten, sicherheitsrelevanten Vorfall ausgehen müssen. Meine Einschätzung, dass wir es hier mit einem hybriden Anschlagsszenario zu tun haben. Und ich habe nicht umsonst die Spitzen aller Sicherheitsbehörden, sowohl des Verfassungsschutzes als auch der Bundespolizei, als auch des BKAs hier zusammengezogen, um sich mit dieser Thematik auseinanderzusetzen. Es wäre jetzt zu kurz gesprungen, zu glauben, man könnte diese Form der Bedrohungslage, die es eben objektiv gibt, mit einer einfachen Maßnahme bekämpfen oder erwidern.
14: Der Minister geht also davon aus, dass ein hybrider Anschlag verübt werden sollte. Die Drohne mitsamt Sprengstoff und Zünder war zuvor in der Nähe eines Flugzeugs gefunden worden. Außerdem war eine weitere Frachtmaschine von DHL mit einem unbekannten Objekt kollidiert. Ine Dippmann aus Leipzig berichtet.
16: Ein Mitarbeiter hatte eine Drohne mit einer Sprengvorrichtung auf der Südpiste des Flughafens entdeckt. Das haben Landeskriminalamt und die Generalstaatsanwaltschaft Dresden bestätigt. Mit Unterstützung der Bundespolizei und eines Sprengstoffroboters wurde der Gegenstand untersucht, der Zünder entfernt. Besonders betroffen war der nächtliche Frachtverkehr am DHL-Drehkreuz Leipzig-Halle. Nach Polizeiangaben mussten 19 Frachtmaschinen und ein Passagierflug umgeleitet werden. Als eine DHL-Frachtmaschine wegen der Sperrung durchstarten musste, kollidierte sie mit einem Objekt, wurde aber nur leicht beschädigt und konnte später sicher in Hannover landen. Nach Angaben der Bundesstelle für Flugunfalluntersuchung wird geprüft, ob es sich um eine weitere Drohne gehandelt haben könnte. Touristen am Flughafen Leipzig machten sich Gedanken.
17: Das gesehen mit der Drohne, ja. Fliegt tatsächlich zum ersten Mal heute. Und das eine Nacht, bevor ich fliege, ist schon ein bisschen komisch.
18: Also ich habe das auch gelesen und habe gedacht, oh Gott, was jetzt? Und hatte natürlich auch Sorge, ob wir heute hier landen können und was überhaupt mit der Sicherheit hier ist.
16: Der Einsatz spielte sich in unmittelbarer Nähe ukrainischer Antonov-Frachtmaschinen ab, die auf dem Flughafengelände stationiert sind. Ob diese Flugzeuge Ziel der Aktion waren, ist bislang völlig offen. Sachsens Innenminister Armin Schuster schrieb in einer Pressemitteilung am Nachmittag:
20: Bei den Vorkommnissen am Leipziger Flughafen handelt es sich um einen sehr ernsten Sicherheitsvorfall. Deshalb ermitteln Landes- und Bundessicherheitsbehörden unter Hochdruck Hand in Hand. Unter anderem ist das gemeinsame Zentrum zur Abwehr hybrider Bedrohungen und die Drohnenabwehr der Bundespolizei involviert.
16: Es stehe im Raum, dass die hybride Kriegsführung Russlands einen wichtigen Knotenpunkt der kritischen Infrastruktur in Sachsen zum Ziel hatte, heißt es in einem Statement eines sächsischen SPD-Innenpolitikers. Das Landeskriminalamt Sachsen hat ein Hinweistelefon und ein Hinweisportal eingerichtet. Nach einer umfangreichen Kontrolle des Flughafens konnte die Start- und Landebahn Nordpiste wieder freigegeben werden. Die Start- und Landebahn Südpiste bleibt vorerst gesperrt. Von den Behörden heißt es zudem, es bestehe keine Gefahr für Leib und Leben von Passagieren oder Mitarbeitern des Flughafens. Der Flugverkehr für Passagiere sei nicht beeinträchtigt.
14: Was steckt konkret hinter diesem mutmaßlich versuchten Drohnenangriff? Darüber hat Jesse Wellmer in den ARD-Tagesthemen mit Bundesinnenminister Alexander Dobrindt gesprochen. Zunächst ging es da um Dobrindts Aussage von einem neuen Bedrohungsszenario mit neuer Gefahrenqualität. Was heißt denn das für die Menschen, für die Bürger und Bürgerinnen im Alltag?
15: Naja, man muss wissen, dass es dieses Bedrohungsszenario gibt. Deswegen habe ich vor Wochen schon deutlich gemacht, dass wir die Bedrohungslage hochstufen mussten von einer abstrakten Bedrohung jetzt zu einer hohen Bedrohungslage. Wir sehen, dass es Anschläge gibt in Deutschland. Wir sehen, dass es hybride Bedrohungen gibt, die sich dann auch so äußern, dass zum ersten Mal nicht eine Drohne sich im Flughafen wiedergefunden hat, sondern eine Drohne, die mit Sprengstoff beladen war. Damit muss man umgehen. Diese Gefahrenszenarien, die muss man kennen und die Politik muss darauf reagieren.
1: Wie wahrscheinlich ist ein politisches Motiv? Die Nähe der Drohne zu ukrainischen Flugzeugen lässt viel Raum für Vermutungen.
15: Ja, es gibt sehr viele Spekulationen, die kann man heute auch den ganzen Tag schon lesen. Wir können keine Spekulationen bestätigen. Das ist jetzt Teil auch der weiteren Ermittlung und der Aufklärung. Aber wenn ich von hybrider Bedrohung spreche, wenn ich die Spitzen der Sicherheitsbehörden hier nach Leipzig einlade, sowohl vom Verfassungsschutz als auch der Bundespolizei als auch das BKA, dann deutet das ja schon darauf hin, dass wir es hier mit einer sehr ernsten Gefahrensituation zu tun haben, die alle unsere Aufmerksamkeit auch braucht, auf die wir auch reagieren müssen und die wir nicht im Amateurbereich vermuten, sondern alles das, was ich auch gesehen habe, ist höchst professionelle Arbeit an der Drohne, an dem Bereich des Sprengsatzes, sodass man daraus seine Rückschlüsse ziehen kann, aber noch nichts beweisen kann.
1: Aber wenn Sie das so sagen, professionell vorbereitet, höchst professionell vorbereitet, ist das ein Hinweis darauf, dass es auch staatliche Akteure sein könnten?
15: Das können auch fremde Mächte sein. Wir ermitteln ja in alle Richtungen. Aber es ist auf jeden Fall nicht auszuschließen. Aber recht viel mehr kann man jetzt hier als Bundesinnenminister auch nicht sagen, weil das Teil der Ermittlungen ist. Aber wenn ich mir das anschaue, wie hier vorgegangen worden ist, was hier an Drohne existiert hat, was hier an Sprengsatz existiert hat, dann muss man von einem hochprofessionellen Vorgehen ausgehen. Und dieses professionelle Vorgehen erfordert mehr als Laienwissen. Und deswegen, ja, kann man fremde Mächte einfach nicht ausschließen.
1: Selten ist ein Ort besser gesichert als ein Flughafen. Ist geklärt, wie es sein konnte, dass die mit Sprengstoff beladene Drohne bis aufs Rollfeld vordringen konnte und welchen Ursprung der Sprengstoff hat?
15: Es ist aus der jetzigen Erkenntnis so, dass wir davon ausgehen müssen, dass dieser Sprengstoff militärischer Sprengstoff ist. Wir müssen ferner davon ausgehen, dass derjenige oder diejenigen, die diese Drohne konstruiert haben, sie auch so konstruiert haben, dass sie gewisse Detektionen umgehen kann. Also auch da deutet alles darauf hin, dass man sich professionell darauf vorbereitet hat. Und wie diese Drohne, wie lang diese Drohne, wie weit diese Drohne geflogen ist, um dann hier in der Nähe auch von Flugzeug, von Fluggerät sich aufzuhalten, das ist Teil der weiteren Ermittlungen.
1: Ist der Flughafen Leipzig-Halle besonders im Fokus, weil er Umschlagplatz für militärisches Material ist? Vor 2 Jahren ist dort, viele werden sich erinnern, schon ein Versandpaket explodiert.
15: Ich kann nichts dazu sagen, was den Flughafen Leipzig anbelangt. Nur insofern, er ist einer der Flughäfen, die bei uns auf der Top-Liste stehen, der Ausrüstung mit Technik. Wir rüsten Flughäfen ja mit Drohnendeduktion und Abwehr aus. Und da gehört dazu den Flughäfen, die oben mit auf der Liste stehen, die auch Technik bereits haben. Aber wir reden hier von einem Wettlauf auch mit der Technik. Ich habe das deutlich gemacht, wenn Drohnen so konzipiert werden, dass sie Technik umgehen, muss die Technik auch immer wieder nachgerüstet werden. Diesen Wettlauf, den stellen wir uns aktiv.
1: Ja. Der Airportverband ADV zum Beispiel bemängelt, dass diverse deutsche Flughäfen auch Leipzig zugesagte Systeme zur Drohnenabwehr nicht bekommen hätten, auch vom Bundesinnenministerium zugesagt. Geht das jetzt schneller?
15: Nein, das trifft so nicht zu, sondern wir sind mit all diesen Flughäfen natürlich im Austausch. Die Technik ist im Aufbau, zum Teil verbaut, zum Teil wird sie verbaut, zum Teil ist sie im Zulauf. Nochmal, es geht hier um einen
2: Wettbewerb, es geht um ein Wettrüsten, das heißt, die Technik wird auch immer erweitert und nachgerüstet, aber über Details will ich dazu auch keine Auskunft geben, weil das Rückschlüsse zieht, die man ja nicht ziehen sollte, zumindest nicht auf der falschen Seite, aber Drohnenabwehrtechnik ist etwas, was stark im Fokus steht im Aufbau. Übrigens geht es da nicht nur um Flughäfen, sondern die Bedrohung über Drohnen ist an vielen Stellen. Deswegen habe ich die Drohnenabwehreinheit bei der Bundespolizei gegründet, die flexibel im Einsatz ist. Deswegen haben wir das gemeinsame Drohnenabwehrzentrum gegründet, das auch jetzt gerade aktiv ist. Und deswegen wurde auch das Abwehrzentrum Hybrid gegründet, das auch gerade jetzt mit dieser Situation befasst ist, mit den hybriden Bedrohungen, die wir eben für hoch einschätzen.
14: Sagt Bundesinnenminister Alexander Dobrindt in den ARD-Tagesthemen.
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14: Es ist eine Hungerkrise, die Afghanistan in dieser Form noch nicht erlebt hat. Fast ein Drittel der Bevölkerung leidet unter akutem Hunger. Die Vereinten Nationen schlagen vor allem wegen einer extremen Unterernährung bei Kindern und Müttern Alarm. Für Millionen Kleinkinder ist die Lage lebensbedrohlich. Die Katastrophe wird durch die Taliban verschärft, weil sie Frauen die Arbeit bei Hilfsorganisationen verbietet. Die fatale Folge, da männliche Helfer fremde Häuser mit Frauen nicht betreten dürfen, bricht die Versorgungskette ab. Die ausländische Hilfe erreicht die hungernden Mütter und ihre Kinder vor Ort nicht mehr. Was das für sie bedeutet, verdeutlicht John Elliff vom Welternährungsprogramm der Vereinten Nationen.
6: In Kandahar province a few days ago we met Farida, a mother of three.
8: Das ist die Geschichte von Farida, einer Mutter dreier kleiner Kinder in der afghanischen Provinz Kandahar. John Elliff, für Afghanistan zuständiger Direktor des World Food Programs der Vereinten Nationen, erzählt sie, weil sie nach seiner Ansicht typisch ist für die Missstände in dem von den islamistischen Taliban regierten Land.
6: Two of Farida's children suffer from anemia.
8: Zwei Kinder von Farida leiden an Anämie, einem Mangel an roten Blutkörperchen, und ihr sechs Jahre alter Sohn war zu schwach, um in die Schule zu gehen.

0: Wenn ein ausgewogenes Essen herankommt, gibt es keinen Zweifel daran, ihre Kinder werden sterben. So erschütternd dieses Schicksal klingt, so sehr ist es doch in Afghanistan längst zur Normalität geworden. Mangelernährung, gerade bei Kindern, das sei in etwa einem Drittel aller afghanischen Provinzen zum großen Problem geworden, sagt John Aliyev vom World Food Programm vor Medienvertretern in Genf. 80% der schlimmsten Fälle betreffen Kinder im Alter von unter 2 Jahren. Und Hilfsorganisationen berichten, dass für die meisten die notwendige Hilfe zu spät kommt.
1: NGOs report that too many of them are arriving too late to be saved. And it's a story of how too many children are dying in Afghanistan.
0: Und es ist die Geschichte darüber, dass viel zu viele Kinder in Afghanistan sterben an Hunger. Die Ursachen dafür sind vielfältig. Ein Grund für den großen Hunger der afghanischen Kinder, rund 6 Millionen Afghaninnen und Afghanen, die vor den Taliban ursprünglich außer Landes geflüchtet waren, wurden zum Teil aus den Nachbarländern wieder zur Rückkehr in ihr Land gezwungen. Mit, so John Aliyev, schlimmen Folgen.
1: There are simply not enough jobs to sustain them. Conflict with Pakistan and the Middle East crisis.
0: Da gibt es einfach nicht genügend Jobs für alle. Hinzu kommt der Konflikt mit Pakistan, die Krise im Nahen Osten. All dies hat die Preise für Nahrungsmittel um gut 20-30% nach oben schnellen lassen.
1: Which have pushed up the price of staple foods by 20-30%.
0: Hinzu kommen Mittelkürzungen beim World Food Programm der Vereinten Nationen.
1: We needed 900 million to, at the beginning of the year. We've received 130 million.
0: Wir haben 900 Millionen US-Dollar für 2026 beantragt und bekommen haben wir bis jetzt gerade mal 130 Millionen Dollar. Aus diesem Grund habe man mancherorts schweren Herzens auch die Hilfsprogramme herunterfahren müssen, klagt John Aliyev. Bis zum Ende des Jahres benötige man 500 Millionen Dollar, um die Ernährungskrise in Afghanistan wenigstens einigermaßen unter Kontrolle zu bringen. Das sei einerseits zwar viel Geld, aber andererseits auch eine gute Investition in die Zukunft, so der Afghanistan-Direktor des Welternährungsprogrammes.
1: A further concern, a real concern, that abject hunger drives migration, radicalization and ultimately brings instability.
0: Wir haben eine große Sorge. Der große Hunger im Land kann zur Radikalisierung der Betroffenen führen und den Migrationsdruck befördern. Und das bedeutet Instabilität. Und eines hat uns die Geschichte gezeigt. Instabilität im Inneren birgt die Gefahr in sich, über die afghanischen Grenzen hinauszuschwappen. Ein politisch zerbrechliches, instabiles Afghanistan kann unter diesen Umständen in niemandens Interesse sein.
2: Aus Genf war das Thomas Wagner. Noch ist es eine Weile hin, bis ein neuer Bundespräsident oder eine neue Bundespräsidentin gewählt wird. Im Januar ist es soweit. Viele aus der SPD bestehen aber jetzt schon darauf, dass eine Frau die Nachfolge von Bundespräsident Frank-Walter Steinmeier antritt. Unionsfraktionschef Frei tritt da auf die Bremse. Er hat im ARD-Interview klargestellt, dass es aus Sicht seiner Partei nicht zwingend eine Frau sein muss. Mario Kubina berichtet.
3: Wen will die CDU ins Rennen um die Nachfolge von Bundespräsident Frank-Walter Steinmeier schicken? Dazu hat sich die Partei noch gar nicht positioniert, sagt Unionsfraktionschef Thorsten Frei dem ARD-Hauptstadtstudio.
4: Es ist richtig, dass man jetzt zunächst einmal im September die 3 Landtagswahlen in Ostdeutschland abwartet. Dann wissen wir, wie die Zusammensetzung der Bundesversammlung für den 30. Januar aussehen wird.
3: Das ist das Gremium, das ein neues Staatsoberhaupt wählt. Es besteht aus den Abgeordneten des Bundestags und Vertretern der Bundesländer. Bisher war man in Berlin davon ausgegangen, dass alles auf eine Frau hinausläuft. Aber CDU-Chef Friedrich Merz hat zuletzt deutlich gemacht, dass er sich noch nicht festgelegt hat. Aus Sicht von Fraktionschef Frei spricht nach wie vor viel für eine Kandidatin.
4: Nicht zuletzt die Tatsache, dass es die erste Frau als Bundespräsidentin wäre. Ich warne nur vor einer Verengung der Debatte, die sozusagen von vornherein einen Teil der Gesellschaft ausschließt.
3: Was der Koalitionspartner SPD anders sieht. Die Sozialdemokraten finden, die Zeit ist reif für eine Bundespräsidentin. Im Gespräch ist unter anderem Ilse Aigner von der CSU, derzeit Präsidentin des Bayerischen Landtags. CSU-Chef Markus Söder unterstützt Aigner, aber Merz will sich nicht unter Zeitdruck setzen lassen und die Sache erst im Herbst entscheiden.
2: Wie der Klimawandel unsere Ökosysteme künftig verändert, können wir aktuell noch nicht gut abschätzen. Eine aktuelle Studie zeigt jetzt aber, dass bereits enorm viele Schmetterlingsarten ihre Verbreitungsgebiete verändert haben. Inka Zimmermann dazu.
5: Forschende aus Jena, Leipzig und

0: Melbourne haben die bisher größte globale Analyse zu Verbreitungsverschiebungen bei Schmetterlingen vorgelegt. Untersucht wurden 1785 Arten in 105 Ländern. Die Studie zeigt, 80% der Schmetterlingsarten haben ihr Verbreitungsgebiet ausgeweitet. Das ist jedoch meist keine Erfolgsgeschichte, sondern eine Reaktion auf Umweltstress. Rund 79% der Veränderungen stehen im Zusammenhang mit Klimawandel und Extremwetter. Schmetterlinge gelten als Frühindikatoren für den Zustand von Ökosystemen. Verschieben sie ihre Lebensräume, sind oft ganze Lebensgemeinschaften betroffen. In Deutschland breiten sich wärmeliebende Arten wie Karstweißling und Segelfalter aus, während empfindliche Feuchtgebietsarten unter Trockenlegung von Mooren und intensiver Landnutzung leiden. Die Autorinnen und Autoren fordern, das Monitoring von Schmetterlingen weltweit auszubauen, vor allem in Regionen wie Zentralafrika, Südostasien und dem Amazonas, die als Biodiversitäts-Hotspots gelten. Nur mit besseren Daten lassen sich fundierte Entscheidungen für den Naturschutz treffen.
1: Drohungen, sexuelle Belästigung, Hasskommentare. Auf Social Media ist das alltäglich und gerade Frauen sind davon betroffen. Influencerinnen, Journalistinnen oder Politikerinnen. Das zeigt auch eine Studie der TU München. Eine junge Stadträtin aus Erlangen wehrt sich derzeit auf Instagram gegen anzügliche Kommentare, auch wenn nicht alle ihren Ärger verstehen können. Tim Wenzel hat mit ihr gesprochen.
2: Liebe Männer, wir müssen reden. So beginnt der Post von Jasmin Fleißgarten auf Instagram. Die 22-jährige Politikerin aus Erlangen hat genug von anzüglichen Kommentaren, die sie auf ihrem offiziellen Account als Grünen-Stadträtin bekommt.
3: Da hat mir ein nach dem Profilbild nach 50-60-jähriger Mann geschrieben, wann Pille testen. Weil ich zu meinem 22. Geburtstag was gepostet hatte, dass ich ja jetzt meine Pille selber zahlen muss und dass ich das ein bisschen komisch finde, weil ich halt noch Kindergeld beziehe. Also quasi ein politischer Post und dann einfach wann Pille testen. Also fand ich völlig daneben.
2: Jede zweite Nachricht, die sie erhalte, sei ein Dating-Angebot oder sexuelle Anspielungen. Einige der Nachrichten hat sie in ihrem Post öffentlich gemacht. Darunter auch vermeintlich nett gemeinte Anfragen. Darf ich dich zu einem Wellness-Tag mit gutem Essen einladen? Oder du hast ein schönes Gesicht.
3: Ich möchte nicht auf mein Aussehen reduziert werden. Ich poste da meine Meinungen, ich poste Sachen, die ich mir denke oder irgendwie Sachen aus dem Stadtrat, die man vielleicht interessant finden könnte. Und wenn es dann aber halt ganz oft als Rückmeldung einfach nur kommt, ach, du bist aber hübsch. Ich will halt einfach nicht auf mein Aussehen reduziert werden, sondern ich möchte für das wahrgenommen werden, was ich sage.
2: Für ihren Post habe sie einerseits viel Zuspruch erhalten, andere dagegen schrieben, die Kommentare der Männer seien freundlich, weder übergriffig noch sexualisierend. Das sieht Soziologin Sabine Böhm-Burmann von der Frauenberatung Nürnberg anders.
4: Sexuelle Belästigung ist ja im Prinzip immer das, was subjektiv die betroffene Person so empfindet. Und da sind die Grenzen wirklich fließend.
2: Seit mehreren Jahren spielt sexuelle Belästigung und Gewalt auf Social Media in ihrer Arbeit in der Frauenberatung eine immer größere Rolle. Die Soziologin rät Frauen, möglichst wenig Privates im Netz zu teilen. Auch Jasmin Fleißgarten ist vorsichtig. Schon einmal war ein Foto von ihr in einem rechten Telegram-Chat aufgetaucht. Die Gruppe stimmte über die heißesten grünen Politikerinnen ab.
3: Mir ist bewusst, dass sowas nochmal passieren könnte. Und deswegen schaue ich auch wirklich, was für Fotos ich hochlade. Dass ich auch nicht zu viel von mir privat preisgebe. Dass ich zum Beispiel jetzt nicht sage, wo ich regelmäßig hingehe, was meine Lieblingscafés sind. Erlangen ist keine so große Stadt. Im Zweifel können die das nachverfolgen, wo ich bin.
2: Jasmin Fleißgarten will trotzdem weiter ihre politischen Ansichten posten. Dating-Anfragen und sexuelle Anspielungen akzeptiert sie nicht.
5: Sport. Mit Stefanie Lavoie und dem Sprungbeckenkönig von Paris. Moritz Wesemann hat sich bei der Schwimm-EM zum zweiten Mal zum Europameister gekrönt. 4 Tage nach seinem Erfolg vom 1-Meter-Brett triumphierte der 24-Jährige auch im Finale vom 3-Meter-Brett. Lars Becker war für uns am Beckenrand dabei.
6: Das zweite Gold. Moritz Wesemann ist der erfolgreichste deutsche Wasserspringer bei den Europameisterschaften in Paris. Nach der Enttäuschung zum Auftakt im Mixed Team gewann der Hallenser seine beiden Einzelwettbewerbe. Erst dominant im 1-Meter und jetzt auch mit Können und mit etwas Glück im 3-Meter-Wettbewerb. In einem hochklassigen Springen lag Wesemann vor dem letzten Durchgang hinter dem bis dahin herausragenden Jordan Holden. Der Brite verpatzte aber seinen schwierigsten Sprung, während Wesemann, der Beste des Vorkampfs, dann mit dem allerletzten Versuch des Wettbewerbs einen makellosen Sprung ins Wasser zauberte. Gold mit mehr als 500 Punkten. Mit diesen Leistungen kann Wesemann auch auf Weltniveau um Medaillen kämpfen. Lou Massenberg, der zweite deutsche Springer im Finale, wurde starker Fünfter. Auch Pauline Pfeiff musste den medaillenlosen Auftakt verkraften. Ihre Antwort: dreimal Silber in allen Wettbewerben von der 10-Meter-Plattform. Solo, synchron und zum Abschluss mit Ole Rösler auch im Synchron-Mixed nach nur wenigen gemeinsamen Trainingseinheiten. Es war der dritte Abend mit Gold und Silber für den DSV. Dazu kommt einmal Bronze. Damit stehen vor dem Abschlusstag 7 Medaillen in der DSV-Bilanz. Das muss noch nicht das letzte Wort sein.
5: Heute folgt das 3-Meter-Synchronspringen der Frauen und das Springen der Männer vom 10-Meter-Turm. Es ging durch die lieblichen Weinberge des Beaujolais. Bei der Tour de France Femme stand gestern die 5. Etappe auf dem Programm und auf der setzten die deutschen Fahrerinnen ein Zeichen, weiß Matthew Genie Schön.
7: Die deutschen Edelhelferinnen um Antonia Niedermayer, Franziska Koch und Liane Lippert waren einmal mehr enorm gefordert und konnten auf der 5. von insgesamt 9 Etappen dieser Tour de France der Frauen absolut überzeugen. Allen voran Antonia Niedermayer, die zusätzlich zu ihrer Hilfe für die Polin Kasia Niewiadoma auch noch Tagessechste wurde, dadurch auf Rang 4 in der Gesamtwertung klettert und jetzt obendrauf auch noch das weiße Trikot der besten Nachwuchsfahrerin trägt.
8: Das weiße Trikot ist natürlich immer ein netter Bonus, den man hat, aber trotzdem liegt der Hauptfokus wirklich auf Kasia. Jetzt kommen natürlich die Berge, das freut mich und dann schauen wir mal, was wir da alles machen können,
7: sagte Niedermayer. Gemeinsam mit Liane Lippert und Franziska Koch schaffte sie es in die Spitzengruppe des Tages und die drei Deutschen bereiteten so das Finale für ihre Kapitäninnen vor. Der Lohn, das Tages- und das Gesamtpodium für ihre Anführerinnen. Lipperts Kapitänin Marlen Reusser wird Zweite, bleibt aber in Gelb und damit Gesamtführende. Niedermayers Leaderin Kasia Niewiadoma landet auf Rang 3 und belegt diesen Platz auch im Gesamtklassement. Und die strahlende Siegerin in Belleville en Beaujolais ist die Niederländerin Demi Wollering, Teamkollegin von Franziska Koch und jetzt weiterhin mit knappem Rückstand Gesamtzweite.
5: Die Tour findet nach 9 Etappen am Sonntag ihr Ziel in Nizza. Mit einem Torfestival haben die Fußballerinnen von Eintracht Frankfurt die erste Hürde auf dem Weg in die Champions League genommen. Im Halbfinale des Miniturniers der zweiten Runde bezwangen sie Omonia Nikosia aus Zypern mit 8:0. Im Kampf um den Einzug in die dritte Qualifikationsrunde trifft die Eintracht am Samstag auf den schwedischen Vertreter Malmö. Der Sieger dieser Partie bleibt im Rennen um ein Ticket für die Königsklasse. Der Verlierer spielt im Europacup.
1: Das war der Sport mit Stefanie Lavoie.

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1: Um 0.30 Uhr mit Juliette Groß. Nach dem Drohnenfund auf dem Leipziger Flughafen hat sich Bundesinnenminister Dobrindt über den Vorfall informieren lassen. Er bestätigte, dass die Drohne mit Sprengstoff versehen war. Dobrindt sprach von einem hybriden Anschlagsszenario.
2: Das ist eine neue Gefahrenqualität. Drohnensichtungen, Drohnenbedrohungen, auch im hybriden Zusammenhang. Das kennen wir aus der Vergangenheit, dass eine Drohne bewaffnet mit Sprengstoff sich hier auf einem Flughafengelände befindet. Das ist ein neues Bedrohungsszenario.
1: Bundesinnenminister Dobrindt. In Deutschland hat das extreme Niedrigwasser vieler Flüsse noch keine Auswirkungen auf die Energieversorgung. Laut Bundeswirtschaftsministerium gibt es derzeit keine Engpässe bei Öl und Kraftstoffen. Auch Kraftwerke müssten nicht gedrosselt werden. In Ungarn und Rumänien wurden Atomreaktoren heruntergefahren, weil Kühlwasser fehlt. Der neue Verkehrsminister Bilger hat heute zu einem Krisentreffen nach Bonn eingeladen. Das Niedrigwasser im Rhein und anderen Flüssen gefährdet Lieferketten in der Bau- oder Chemieindustrie. Iran und Oman haben sich auf eine neue Route für Handelsschiffe durch die Straße von Hormus geeinigt. Das hat das iranische Außenministerium bestätigt. Der Iran würde dadurch deutlich mehr Kontrolle über die Meerenge bekommen. Aus der Nachrichtenredaktion Klaus Reginek.
3: Frachter könnten auf einer nördlichen Route durch iranische Hoheitsgewässer in die Straße von Hormus einfahren. Nachdem sie Häfen im Iran oder in arabischen Golfstaaten angelaufen haben, könnten sie für die Rückfahrt eine südliche Route durch omanische Hoheitsgewässer nutzen. Was weiter in der gemeinsamen Vereinbarung steht, ist allerdings noch nicht bekannt und auch nicht, ob Gebühren für die Durchfahrt erhoben werden sollen. Die USA waren an den Plänen nicht beteiligt. Ihre Zustimmung gilt als ausgeschlossen.
1: Die USA haben zusätzliche Gelder in Höhe von umgerechnet rund 210 Millionen Euro zur Bekämpfung der Ebola-Pandemie in der Demokratischen Republik Kongo bereitgestellt. Washington rief andere Länder dazu auf, ihre Beiträge zu den Maßnahmen zur Bekämpfung der Krankheit ebenfalls zu erhöhen. Der Chef der Weltgesundheitsorganisation WHO, Ghebreyesus, rief bei einem Besuch in Kongos Hauptstadt Kinshasa dazu auf, die Bemühungen im Kampf gegen Ebola massiv zu intensivieren. Die medizinischen Helfer bräuchten Schutz, Ausbildung und Unterstützung. Das Wetter in Deutschland. Nachts meist trocken, vereinzelt Schauer, Tiefstwerte 21 bis 12 Grad. Tagsüber freundlich und trocken im Osten und später an der Nordsee Schauer 20 bis 30 Grad. Am Freitag wechselhaft an den Alpen Schauer und Gewitter 19 bis 29 Grad. Am Samstag viel Sonne und trocken bei 22 bis 33 Grad. Das waren die Nachrichten.
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4: Die A1 Bremen Richtung Osnabrück ist zwischen Dreieckstuhr und Wildeshausen Nord weiterhin wegen eines defekten LKW gesperrt. A3 Frankfurt Richtung Köln zwischen Idstein und Wiesbaden-Niedernhausen ist wegen Bergungsarbeiten der rechte Fahrstreifen gesperrt, dadurch 2 Kilometer Stau. Die A10 Dreieck Barnim Richtung Dreieck Spreeau ist zwischen Rüdersdorf und Erknam wegen einer Ölspur auf der Fahrbahn gesperrt. Und das war's. Ihnen eine gute Fahrt.
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4: Mit Reza Wafam. Hallo. Ein offenbar neues Phänomen wirbelt die US-Politik auf. An der Spitze der Demokratischen Partei drängen Kandidaten, die mit den alten Regeln komplett brechen und ein komplettes Gegengewicht zu Trump sind. Nach Erfolgen von Politikern wie Soran Mamdani sorgt jetzt Abdul El-Said für ein politisches Beben. Der linke Gesundheitspolitiker hat im Bundesstaat Michigan die entscheidende Senatsvorwahl gegen das moderate Partei-Establishment gewonnen. Wie weit nach links rücken jetzt die Demokraten? Dieses Ergebnis ist in jedem Fall schon mal ein richtungsweisendes Signal für die Kongresswahlen im Herbst. Denn Abdul El-Said hat eine Menge Unterstützer.
5: Money out of, money in yours.
6: Geld raus aus der Politik, Geld rein in eure Taschen und Krankenversicherung für alle. Das ist der Slogan von Abdul El-Sayed. der Arzt und Sohn ägyptischer Einwanderer. Er will nun für die Demokraten einen Senatssitz für Michigan holen und steht für eine radikal linke Politik. Weniger Macht für Großkonzerne, höhere Steuern für Reiche und kein Geld mehr für Waffen an Israel. El Said betont: Ich will, dass Politik für die Menschen hier funktioniert. Bezahlbare Lebensmittel und Wohnraum, kostenlose Krankenversicherung, dazu gute Schulen. Sie sollen wissen, dass ihre Steuergelder hier für sie ausgegeben werden. In Michigan stehen große Teile der arabischsprachigen Gemeinschaft hinter El Said, aber auch viele junge Wähler wie Myra Hughes. Uni-Absolventin. Er hat sehr viele gute Politikideen, Krankenversicherung für alle und keine Steuergelder mehr ins Ausland dafür, dass Israel dann Kinder bombardiert. Das ist auch ein Seitenhieb gegen El Sayeds Konkurrentin. Haley Stevens war die Favoritin des Partei-Establishments der Demokraten, unterstützt auch von vielen schwarzen Wählern und von pro-israelischen Lobbygruppen. Umgerechnet mindestens 26 Millionen Euro hatten die für Stevens Wahlkampf ausgegeben. Und genau das machte ihr El Said immer wieder zum Vorwurf. Dass sie parteiintern als erfahren und pragmatisch gilt, ging dabei fast schon unter. Ich habe entschieden, in meinem Wahlkampf nicht einem anderen Land die Schuld für Amerikas Probleme zu geben. Das verstehe ich nicht. Stevens wollte die Unterstützung der Autoindustrie und den Erhalt von Sozialleistungen. Und sie ging mit einem Vorteil ins Rennen. Als Abgeordnete im US-Repräsentantenhaus hatte sie schon mehrere Wahlkämpfe hier im umkämpften Swing State Michigan gewonnen. Und genau deshalb hielt die Parteiführung sie für die bessere Kandidatin für den Senatssitz, so Matt Bennett von der Denkfabrik Third Way. Er bezeichnet El Said als einen Extremisten. Die demokratische Basis hat einen Fehler gemacht. Die wählbarere Kandidatin hat verloren, das kann passieren. Aber er muss jetzt bescheiden die Hand innerhalb seiner Partei ausstrecken und die andere Seite um Hilfe bitten. Der linke Parteiflügel hat den Stimmungstest an der Basis vorerst knapp gewonnen. Abdul El Sayed sieht den Beginn einer Bewegung, auch für ein komplett neues System der Wahlkampffinanzierung. Mit seiner Basisbewegung habe er gegen die Kandidatin des Establishments und der großen Lobbygruppen gewonnen, so El Sayed. Wir haben uns mit einer Maschinerie angelegt. Du kannst eigentlich nicht gegen 70 Millionen US-Dollar Wahlkampfhilfe von außen gewinnen. So viel Geld wurde noch nie in einer Vorwahl gegen einen Demokraten ausgegeben. Doch bei aller Euphorie, der Bewährungstest kommt erst noch. Nun muss El Said für die Demokraten den Senatssitz für Michigan auch wirklich gewinnen. Und das wird alles andere als einfach.
4: Sandra Ratzow berichtete.
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4: Russische Luftangriffe im Schwarzen Meer beeinträchtigen massiv die ukrainische Wirtschaft. Konkret die ukrainischen Getreideexporte. Der weitgehende Ausfuhrstopp über die ukrainischen Seehäfen kommt zu einem besonders ungünstigen Zeitpunkt, denn die Ukraine erwartet in diesem Jahr eine Rekordernte. Stefan Lack berichtet.
7: Der größte ukrainische Schwarzmeerhafen in Odessa wirkt dieser Tage wie ausgestorben. Die Containerkräne stehen still, Frachtschiffe laufen weder ein noch aus. Nur gelegentlich sind ukrainische Kontrollboote auf Patrouille. Von der Potemkinschen Treppe aus fällt der Blick auf das ausgebrannte Vessel Control Center, die Leitstelle des Hafens, von dem aus der Schiffsverkehr überwacht und gelenkt wird. Das Gebäude wurde durch russische Angriffe zerstört. Und nicht nur Odessa sei betroffen, sagt Dmytro Barinow, Präsident des ukrainischen Hafenverbands. Sämtliche Schwarzmeerhäfen litten unter den russischen Attacken. Alle Häfen leiden unter dem Beschuss. Sie zerstören Silos, Speicher und Liegeplätze sowie Straßen. Dann Schiffe, die sich in der Nähe der Liegeplätze aufhalten oder aus dem Hafen ein- bzw. ausfahren wollen. Das größte Problem sei inzwischen, dass nach Angriffen auf zivile Frachtschiffe keine Reedereien mehr ukrainische Häfen anliefen. Das Risiko sei zu hoch. Badinov verweist darauf, dass dabei auch Schiffe anderer Nationen getroffen worden seien. Nach internationalem Seerecht ist ein Schiff, das unter der Flagge eines bestimmten Landes fährt, gleichzusetzen mit dem Staatsgebiet dieses Landes. Selbst wenn etwas auf einem solchen Schiff passiert, wird ein Vorfall nach den Gesetzen des jeweiligen Landes untersucht. Das heißt, dass die Russen nicht die Ukraine angreifen, sondern die Türkei, Panama oder andere Länder.
8: Panama or other countries.
7: Die Folgen für die Ukraine sind erheblich. Rund 90% der Getreideexporte werden normalerweise über die Seehäfen abgewickelt. Gleichzeitig läuft die Ernte in diesem Jahr besonders gut, sagt Getreideexperte Maxim Khatschenko. In diesem Jahr hat sich eine besondere Situation ergeben, da die Erträge bei Gerste und Weizen, die derzeit geerntet werden, auf Rekordniveau liegen. Alle Exportprobleme werden uns also stark behindern, da die Getreidemengen in diesem Jahr ziemlich hoch sind. Von den erwarteten rund 50 Millionen Tonnen Getreide können nur gut ein Drittel über Bahn, LKW oder die Donauhäfen exportiert werden. Zwar gäbe es Lagerkapazitäten, langfristig fehle den Produzenten jedoch das Geld. Trotz der Schäden würden die Häfen weiter instand gehalten, sagt der Präsident des ukrainischen Hafenverbands Barinov. Um Reedereien und Besatzungen ausreichend Sicherheit zu geben, seien jedoch internationale Maßnahmen nötig. Wo ist der Unterschied zur Lage am Golf und der am Schwarzen Meer? Es ist ein internationales Gewässer, die Schifffahrt sollte frei sein. Warum gibt es keinen internationalen Konvoi seitens der Türkei oder Rumänien, beides NATO-Staaten, die die Handelsschiffe begleiten? Russland würde die Schiffe dieser Länder nicht angreifen, da bin ich sicher. Solange die Schifffahrt im Schwarzen Meer nicht besser geschützt wird, bleibt ein großer Teil der ukrainischen Ernte vom Weltmarkt abgeschnitten. Die Ukraine versorgt mit ihrem Getreide vor allem Staaten in Nordafrika, dem Nahen Osten und Asien. Zu den wichtigsten Abnehmern gehören Ägypten, die Türkei und China.
4: Überall fehlen Wohnungen, aber die Büros nehmen an, bleiben leer. Wie passt das eigentlich zusammen? Experten sagen, wir müssen endlich alte Büroflächen in Wohnungen umbauen, statt neu zu bauen oder abzureißen. Warum das so eine zähe Nummer ist, damit beschäftigt sich eine neue Doku, die ab sofort in der ARD-Mediathek zu sehen ist und die auch Maya Rollberg gesehen hat.
9: Leere Büros, ungenutzte Räume. Auch in Hamburg liegen immer mehr Büroflächen brach. Tendenz steigend. Jedes 14. Büro bleibt hier aktuell unvermietet. Eine schlechte Wirtschaftslage und mehr Homeoffice führen laut Immobiliendienstleistern zu knapp 7% Büroleerstand. Und das, obwohl Wohnraum in den großen Städten knapp ist. Das spürt auch Studentin Adiona Reichert in Bremen.
10: Ich habe vorher sehr viele Wohnungen gesucht, Einzimmerwohnungen. Ich habe immer eine Absage gekriegt, für jede Wohnung, egal welche Wohnung ich angeschrieben habe.
9: Es wäre doch ein leichtes, leerstehende Büros in Wohnraum umzuwandeln, könnte man meinen. Doch der Geschäftsführer Felix von Sauken vom Immobilienberater Collier weiß,
11: das ist nicht so einfach, wie es immer klingt, weil in Deutschland wir extrem viele Auflagen haben. Das heißt, wenn ich ein Bürohaus umwandle in Wohnen, habe ich erhebliche Kosten, sodass es sich oftmals gar nicht rechnet.
9: Deswegen wurden im vergangenen Jahr 699 Bürogebäude abgerissen. Abriss, Entsorgung und Neubau sorgen damit für jede Menge CO2. Über 100 Millionen Tonnen pro Jahr. In den alten Bürogebäuden ist enorm viel Beton und Stahl verbaut. Fürs Klima wäre es besser, diesen wiederzuverwenden. Und das wird seit ein paar Jahren immer mehr gemacht. Und das Recycling von Stahl und Beton bietet auch finanzielle Vorteile. Architekt Dietmar Wahlberg von der Arbeitsgemeinschaft für zeitgemäßes Bauen in Kiel hat viele kommerzielle Gebäude umgewandelt. Ehemalige Fabrikgebäude in Studentenwohnheime zum Beispiel.
12: Da war es eben so, dass wir eben aus ausgewerteten Projekten feststellen konnten, dass die entstandenen, das ist nicht Theorie, sondern die entstandenen Wohnungen zu einem baulichen Aufwand, zu Kosten entstanden sind, die bis zu einem Drittel dessen betrafen, was ein Neubau eben aufgerufen hat. Das würde ich aber auch nicht für die Regel erklären, aber für die Hälfte kann man es tun.
9: Jährlich müssten in Deutschland 320.000 neue Wohnungen entstehen, um den Bedarf zu decken. Im vergangenen Jahr wurden aber nur etwas über 200.000 neue Wohnungen gebaut.
4: Die ganze ARD-Story Umbau statt Abriss finden Sie ab sofort in der ARD-Mediathek.
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4: Kurz vor den Wahlen im September schlagen die deutschen Sicherheitsbehörden Alarm. Russland versucht demnach mit einer neuen, groß angelegten Desinformationskampagne im Netz die Stimmung in Sachsen-Anhalt, Mecklenburg-Vorpommern und Berlin zu manipulieren. Über die Hintergründe dieser Manipulationsversuche hat Andreas Sperling vom NDR mit Markus Sambale im ARD-Hauptstadtstudio gesprochen und ihn gefragt, Was genau wissen die Behörden darüber?
13: Also es sind in den vergangenen Wochen vor allen Dingen zunehmend Videos aufgetaucht, wo die deutschen Sicherheitsbehörden sagen, die werden mit großer Wahrscheinlichkeit von Russland aus gesteuert sein. Und es geht darum, die Landtagswahlen zu beeinflussen, die im September anstehen, in Sachsen-Anhalt, in Mecklenburg-Vorpommern und auch in Berlin. Da werden ganz gezielt regionale, lokale Kandidaten vieler Parteien diskreditiert, mit Falschbehauptungen und falschen Vorwürfen überzogen. Interessanterweise alle Parteien außer AfD und BSW haben die deutschen Sicherheitsbehörden da ausgemacht.
14: Können wir das mal an Beispielen deutlich machen? Welche Mittel, welche Wege nutzt Russland für diese gezielte Desinformation?
13: Ja, also es geht zum Beispiel um Videos, die auf der Plattform X veröffentlicht werden. Die sind so in einem Stil gemacht, als könnten sie von einem großen Medienhaus stammen. Zum Teil sind diese gefälschten Videos auch sogar mit diesen Logos versehen, zum Beispiel von der ARD oder auch von der BBC. Und inhaltlich geht es dann darum, dass dann einzelnen Politikern wirklich schwere Vorwürfe gemacht werden. Teils geht es um Geld und Betrug, um Schutzgeldkampagnen. Es geht aber auch zum Beispiel darum, ein CDU-Politiker habe Frauen sexuell belästigt, was nicht stimmt. Eine Grünen-Politikerin habe Gelder veruntreut, bis hin zu dem Vorwurf, Politiker hätten Morde begangen. Alles komplett erfunden, aber eben im Stil, was auf den ersten Blick aussieht, als hätte es das ein seriöses Medienhaus berichtet.
14: Wer steht denn hinter diesen Videos oder Postings? Kommt das direkt von staatlichen Stellen? Vermutlich doch nicht, oder?
13: Also die Behörden sprechen da von einem Geflecht. Das ist schon so, dass staatliche Stellen beteiligt sind, wahrscheinlich auch russische Geheimdienste, heißt es. Und dann sind es oft private Firmen, die Geld dafür bekommen, dass sie eben im Auftrag dieser Geheimdienste oder staatlichen Stellen solche Videos, solche Inhalte erstellen und auch verbreiten. Da kommt zunehmend auch künstliche Intelligenz zum Einsatz, weil das natürlich vieles einfacher und schneller und effizienter macht. Und dann wird ganz gezielt geguckt, da gibt es auch anscheinend Analysen in Russland von Wissenschaftlern, mit welchen Themen man in Deutschland für soziale Spaltung sorgen kann. Also indem man den Ost-West-Konflikt zum Beispiel übermäßig betont. Auch das Thema Migration ist immer wieder aufgetaucht. Und dann wird ganz gezielt so ein Inhalt erstellt. Interessanterweise, es ist nicht ganz klar, warum jetzt viele dieser Videos auf Englisch sind. Das heißt, die würden die deutsche Zielgruppe gar nicht so direkt 1:1 erreichen. Aber die sind ganz klar ausgerichtet auf Themen, die in Deutschland polarisieren und für Spaltung sorgen könnten.
14: Was würdest du denn sagen, Markus? Wie gut sind diese Fake-Postings gemacht? Oder auch anders gefragt, wie leicht fällt man drauf rein?
13: Also auf den ersten Blick kann man die schon verwechseln. Gerade wenn man, wie wir das alle kennen, ja irgendwie zwischen verschiedenen Videos und Angeboten hin und her scrollt und jetzt nicht so ganz genau vielleicht hinguckt, ob jetzt die Schriftart stimmt und ob das Logo so ganz sauber ist. Wenn das erstmal plausibel erscheint, dann kann das auf den ersten Blick schon so aussehen, als sei das echt. Das ist so, wer sich da auskennt, der erkennt vielleicht auch schnell, dass das Ganze ein bisschen seltsam formuliert ist. Manches ist möglicherweise auch von einer KI übersetzt. Aber darauf muss man dann erstmal genau achten. Und ein Ziel ist auch gar nicht, dass jeder alles glaubt, was da gesagt wird, sondern dieses Gefühl, Misstrauen zu säen, Unsicherheit zu stiften, bei Leuten vielleicht nur das Rätseln auszulösen, ist das echt oder nicht. Das reicht zum Teil schon bei diesen Versuchen Desinformation und Verunsicherung zu streuen.
14: Sind die deutschen Sicherheitsbehörden diesen Desinformationsversuchen denn hilflos ausgeliefert oder können sie dem auch was entgegensetzen?
13: Also es ist natürlich schwer, wie wir alle wissen, dass gerade bestimmte Plattformen wie gerade X auch sehr, sehr lange braucht oder Inhalte, die problematisch sind, gar nicht löscht. Gerade deutsche Behörden kommen da ja oft nicht weiter. Jetzt in diesem Fall ist es so, dass gerade die Geheimdienste und auch das Auswärtige Amt ab und zu solche Kampagnen eindeutig Russland zuordnet, indem man das dann öffentlich macht, indem man sagt, das hat es letztes Jahr zum Beispiel gegeben, vor der Bundestagswahl gab es schon mal gefälschte Videos, wo konkret gesagt wird, diese gefälschten Videos, damals zum Beispiel auch über die Grünen-Politikerin Annalena Baerbock, die sind gefälscht und wir wissen, da steckt Russland dahinter. Und dann kann man den Botschafter einbestellen, dann kann man Sanktionen verhängen, dann kann man das Ganze sehr öffentlich machen. Damit kriegt man das Thema nicht unbedingt aus der Welt, aber man hat doch sehr viel Aufmerksamkeit erzeugt. Jetzt bei diesen Videos ist es, glaube ich, ein bisschen schwieriger, sie wirklich löschen zu lassen, ist nicht ganz leicht. Es ist auch nicht ganz klar, wie groß die überhaupt verbreitet worden sind. Also Also auch das, da tun sich die Behörden etwas schwer. Selbst wenn das ein paar hundert Videos sind, kann man nur sehr schwer sagen, wie viele Menschen die am Ende gesehen haben und wie viele Menschen das wirklich geglaubt haben. Aber allein, dass es diesen Versuch gibt, das sorgt natürlich für viel Besorgnis hier.
4: Sagt Markus Sambale im ARD Hauptstadtstudio über die offenbar neue Desinformationskampagne vor den Landtagswahlen.
0: Kultur.
4: Hitlergrüße in kleinen Gruppen, Hakenkreuze an Bushaltestellen, rechtsextreme Parolen. Der Verfassungsschutz warnt vor einem Allzeithoch bei jugendlicher Radikalisierung im Netz. Rechts sein wird für viele Teenager zum Lifestyle. Die vielfach ausgezeichnete Lokalreporterin der Chemnitzer Freien Presse, Manuela Müller, beobachtet diese Entwicklung in Sachsen seit Jahren. Ihre Recherchen hat sie jetzt im Buch »Die Jugend malt wieder Hakenkreuze« gebündelt. Knut Kortzen hat das Werk gelesen und mit der Autorin gesprochen.
15: Lokalreporterinnen sitzen im Journalismus ganz hinten in der Hackordnung, so schreibt Manuela Müller in ihrem Buch. Und gleichzeitig steckt niemand tiefer in diesem seltsamen Gesellschaftsspiel als sie. Wir sind unsichtbare Seismographen unserer Demokratie. Wir schreiben in unseren Notizbüchern die kleinsten Ausschläge nieder. Exakt das macht die Journalistin aus Zwickau seit Jahrzehnten nunmehr.
16: Was ich beschreibe, ist eigentlich die Radikalisierung im Alltag. Also ich beschreibe nicht Jugendliche, die wirklich Straftaten begehen, indem sie Körperverletzungen begehen, indem sie wirklich Gewalttaten begehen. Ich beschreibe Jugendliche, oder mir geht es vielmehr um die, die mitschwimmen, die man im Stadtbild sieht, an ihren rasierten Scheiteln, an ihrer Kleidung, mit der sie sich identifizieren, die Hitlergruß machen und Hakenkreuze malen.
15: Was ist das für eine junge, nach dem Mauerfall geborene Generation, fragt sich Manuela Müller, die da auf ostdeutschen Marktplätzen abhängt und abhitlert.
16: Abhitlern heißt, man bringt Trinksprüche, man macht Trinkspiele, wo man halt sagt, Ex oder Jude, oder man macht halt Hitlergruß oder malt sich Hakenkreuze auf den Körper.
15: Manuela Müller spricht von Anfänger-Nazis. Als erste überhaupt hat sie über jene Moped-Partys auf dem Flugplatz von Zwickau berichtet, auf denen die in der DDR hergestellte Simson im Mittelpunkt steht. Die sogenannte Simme wird seit 2024 auch politisch instrumentalisiert, vor allem vom thüringischen AfD-Politiker Björn Höcke, der sich auf einer Simson sitzend plakatierte mit dem Spruch »Ja zur Jugend«. Angesichts eines alkoholbefeuerten Festivals, auf dem man unverhohlen seinen Rechtsradikalismus zur Schau trägt, fragt Müller, Hitlergruß und Ostkult, wie passt das zusammen?
16: Ich glaube nicht, dass das allen auffällt, aber es greift auch niemand ein. Also es greift niemand ein, das wird total toleriert, dass solche Dinge passieren. Und ja, ich glaube, dass auch solche Veranstaltungen dieses Milieu anziehen, weil das ist identitätsstiftend, so eine Simson, das besetzt Gefühle, das hatte mein Vater auch schon, so eine Simson, und das wissen wir ja, das machen sich die rechten Kräfte sehr gern zu eigen.
15: Aufschlussreich sind auch Müllers Beobachtungen jener doppeldeutig sogenannten Fahrten ins Blaue, die der einstige ZDF-Anchorman und Bestsellerautor Peter Hane durch Ostdeutschland unternimmt. Der Diplom-Theologe tritt erfolgreich als westdeutscher Wut- und Wanderprediger auf und bewirtschaftet geschickt eine diffuse Ostwut. Es schien, schreibt Manuela Müller treffend, als söge Peter Hane den ganzen Ärger und Groll in sich auf. Er schrie ihn aufs Papier und unterfütterte ihn religiös, so gut es ging. Man konnte Peter Hane als Menschen verstehen, der die Gabe besaß, aus schlechten Gefühlen eine Gemeinschaft zu bilden.
16: Ja, aus soziologischer Sicht, das, was Peter Hane bespielt und was auch die rechten Kräfte bespielen, das ist dieses Gefühl, abgehängt worden zu sein.
15: Mit Blick auf die bevorstehenden Wahlen in Sachsen-Anhalt und Mecklenburg-Vorpommern bestätigt dieses Sittenbild Ostdeutschland jene Umfragen, die einen klaren Sieg der AfD vorhersagen. Manuela Müller spricht von einer Rebellion.
16: Was da passiert, das ist ein Wir gegen euch, wir von hier unten gegen euch hier oben. Das ist ein Stück weit in Aufstand, in Rebellieren, was da passiert. Das hängt natürlich auch mit Bildung zusammen, mit mangelnder Bildung, mit einem Aufstand der Schwächeren.
15: Müller glaubt, dass zum Beispiel ein stärkeres bürgerschaftliches Engagement das Eintreten in Parteien der Mitte dieser derzeitigen Radikalisierung entgegenwirken kann.
16: Damit meine ich jetzt nicht uns Journalisten, weil wir haben andere Aufgaben. Aber ich kenne in meinem Umfeld niemanden, der in einer Partei politisch engagiert ist. Ich kenne nur Menschen, die schimpfen, die unzufrieden sind.
4: Sagt Manuela Müller. Ihr Buch »Die Jugend malt wieder Hakenkreuze von der Radikalisierung einer Generation« hat gut 240 Seiten und kostet 18 Euro.
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4: Weil sie Spreng- und Brandanschläge auf Geflüchtete und politisch Andersdenkende geplant und verübt haben, sind 8 mutmaßliche Neonazis in Hamburg zu Haftstrafen verurteilt worden. Das Besondere, die Mitglieder und Unterstützer der rechtsextremen Terrorgruppe Letzte Verteidigungswelle sind sehr jung. Zur Tatzeit war der jüngste Angeklagte gerade einmal 14 Jahre alt. Dementsprechend sprach die Richterin am Hanseatischen Oberlandesgericht von braunen Kinderzimmern. Unser Gastautor ist Harald Likus, Politikredakteur der Braunschweiger Zeitung. Er meint, das junge Alter der Täter sei besorgniserregend.
17: Nur durch Zufall ist bei den Brand- und Sprengstoffanschlägen der Neonazi-Gruppe mit dem beknackt pathetischen Namen Letzte Verteidigungswelle niemand getötet worden. Und sie sind jung, sehr jung, zur Tatzeit zwischen 14 und 21. Gut, dass sie geschnappt und zu Haftstrafen verurteilt wurden. Gut auch, dass die meisten Reue zeigten, wie die Richterin sagte. Extrem besorgniserregend ist gleichwohl, dass sowohl im rechtsextremen als auch im islamistischen Milieu die Täter immer jünger werden. Viele unreife, oftmals seelisch instabile, vernachlässigte und oder misshandelte Jugendliche sind der Radikalisierung im Netz hilflos ausgeliefert. Den Rest geben ihnen die auf Überschwemmung mit dem immer gleichen getrimmten Social-Media-Algorithmen. Den Kick gibt ihnen die makabere Hoffnung auf eine Art Ruhm. Da braut sich Entsetzliches zusammen. Was kann man tun? Genau hinschauen. Lehrerinnen, Nachbarn, Eltern können es sein, die Äußerungen oder Veränderungen eines jungen Mannes alarmierend finden. Sie dürfen es nicht für sich behalten.
4: Die Meinung von Harald Likus war das von der Braunschweiger Zeitung. Das Straubinger Tagblatt schaut auf die Ursachen der schnellen Radikalisierung junger Menschen und fordert Maßnahmen von der Politik.
18: Kein Urteil kann reparieren, was gesellschaftlich, pädagogisch und digital versäumt wurde. Die neue Radikalisierung entsteht kaum mehr im Hinterzimmer einer Kameradschaft, sondern auf TikTok, Instagram, in Chats, Foren und Gaming-Plattformen. Nötig ist deshalb nicht nur ein konsequentes Vorgehen gegen Rekrutierer und Gewaltpropaganda, sondern auch verlässliche Jugend- und Sozialarbeit, Schulsozialarbeit, politische Bildung, Medienkompetenz und niedrigschwellige Beratungs- und Ausstiegsangebote.
4: Die Süddeutsche Zeitung meint, Bewegungen wie die Letzte Verteidigungswelle entstünden nicht im luftleeren Raum, sondern in einem gesellschaftlichen Kontext.
18: Der Rechtsruck in Deutschland und der sich verschärfende Ton gegenüber Migranten, all dies ist trockenes Holz für rechtsextreme Brandstifter. Selbstverständlich kann und darf es für Themen wie Migration kein Debattenverbot geben. Meinungsverschiedenheiten müssen ausgetragen werden. Aber krachende Zuspitzungen und brutale Vereinfachungen, wie sie im Wettbewerb um Aufmerksamkeit mehr und mehr eingesetzt werden, schlagen Wellen, die an den Rändern der Gesellschaft ankommen. Für die Straftaten der letzten Verteidigungswelle sind deren Aktivisten verantwortlich. Zum Klima in der Gesellschaft tragen alle bei.
4: Die Frankfurter Allgemeine Zeitung schreibt,
18: besonders die Erzählung von der Überfremdung und der angeblich letzten Chance, sich dem entgegenzustellen, wird von identitären und völkischen Gruppen verbreitet. Junge Menschen auf der Suche nach Orientierung und Halt sind anfällig für solche Narrative und rechtsextremistische Akteure, wie es im Verfassungsschutzbericht heißt, adressieren sie gezielt, in sozialen Medien, aber auch mit vermeintlich harmlosen Freizeitangeboten. Von solchen Vordenkern ist ein bestimmter Flügel der AfD nur einen Handschlag entfernt. Oder sogar noch weniger. Das ist in der immer wieder aufflackernden Debatte über ein Verbotsverfahren zu untersuchen.
4: Die Frankfurter Rundschau hält das Hamburger Urteil für ein klares Signal des Rechtsstaates. Das dürfe aber nicht die einzige Konsequenz sein.
18: Nicht nur, weil immer weitere Gruppen dieser Art ihr Unwesen treiben oder getrieben haben, unter Namen wie Deutsche Jugend voran oder Jung und Stark. Es gilt, die Ideologie der Entmenschlichung früher zu stoppen. Die AfD ist ein Nährboden dieses Gedankenguts, auch wenn sie den entfesselten Nazis nicht radikal genug erscheinen mag. Ihre rassistischen Narrative sickern in die oft beschworene Mitte der Gesellschaft ein.
4: Das waren die Standpunkte. Zusammengestellt hat sie Marei Beermann. 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
1: Um 1 Uhr mit Juliette Groß. Nach dem Vorfall mit einer Sprengstoffdrohne am Leipziger Flughafen ist noch unklar, wer dahinter steckt. Bundesinnenminister Dobrindt sprach am Abend vor Ort von einer neuen Gefahrenqualität. Aus Leipzig Silvia Stadler.
2: Die Drohne, die am Flughafen Leipzig-Halle gesichtet und unschädlich gemacht wurde, sei mit Sprengstoff ausgestattet gewesen. Es handle sich um einen sehr ernsten sicherheitsrelevanten Vorfall, sagte Bundesinnenminister Alexander Dobrindt am Abend auf einer Pressekonferenz. Die nun logischerweise auftretenden Fragen zur Herkunft der Drohne, der Zusammensetzung des Sprengstoffs und was das Ziel gewesen sei, sollten den weiteren Ermittlungen überlassen bleiben. Man suche noch nach Teilen einer möglicherweise zweiten Drohne, mit der ein Frachtflugzeug zusammengestoßen sein könnte.
1: In Deutschland hat das extreme Niedrigwasser vieler Flüsse noch keine Auswirkungen auf die Energieversorgung. Laut Bundeswirtschaftsministerium gibt es derzeit keine Engpässe bei Öl und Kraftstoffen. Auch Kraftwerke müssten nicht gedrosselt werden. In Ungarn und Rumänien wurden Atomreaktoren heruntergefahren, weil Kühlwasser fehlt. Der neue Verkehrsminister Bilger hat heute zu einem Krisentreffen nach Bonn eingeladen. Das Niedrigwasser im Rhein und anderen Flüssen gefährdet Lieferketten in der Bau- oder Chemieindustrie. Iran und Oman haben sich auf eine neue Route für Handelsschiffe durch die Straße von Hormus geeinigt. Dazu gehören laut iranischem Außenministerium auch Gebühren für Tanker und Frachter. Noch ist allerdings unklar, wie die USA reagieren. Katharina Willinger aus Istanbul.
3: Wenn dieses Modell tatsächlich durchgeht, wir wissen es ja aktuell noch nicht, dann würde das bedeuten, dass das iranische Regime massiv gestärkt wird, nicht nur finanziell. Denn jetzt gerade bei dem Abkommen, was sich abzeichnet, da geht es nicht um den großen Deal, der einen Krieg beenden könnte, wie US-Präsident Trump immer wieder sagt. Es geht nicht ums iranische Atomprogramm, sondern es geht allein um die Öffnung der Straße von Hormuz, die vor dem Krieg ja offen war und jetzt mit so einem Modell theoretisch auch ganz offiziell unter die Kontrolle der iranischen Revolutionsgarde fallen könnte.
1: FIFA-Chef Infantino bleibt wohl so gut wie sicher im Amt, trotz seiner umstrittenen Investorenpläne. Bei einer Krisensitzung in Marokko hat ihm die Spitze des Fußball-Weltverbandes voll Rückendeckung gegeben. In einem langen Statement erklärte die FIFA-Geschäftsleitung ihre uneingeschränkte Unterstützung. Gleichzeitig gesteht sie Fehler im Umgang mit dem Projekt ein. Infantinos umstrittener Investorenplan sah vor, die WM-Rechte teilweise zu verkaufen. Das Wetter, das waren die Nachrichten. Das Wetter in Deutschland. Nachts meist trocken, vereinzelt Schauer, Tiefstwerte 21 bis 12 Grad. Es ist 1:03 Uhr.
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4: Erstmal mit einer Gefahreninformation für Hessen im Rheingau-Taunus-Kreis. Zwischen Bad Schwalbach und Taunusstein-Salzenhahn brennt ein größeres Waldstück. In Wiesbaden ist im gesamten Stadtgebiet deutlicher Brandgeruch wahrnehmbar. Anwohner werden gebeten, Fenster und Türen geschlossen zu halten und Lüftungen abzustellen. Die A1 Bremen Richtung Osnabrück ist weiterhin zwischen Dreieck Stur und Wildeshausen Nord wegen eines defekten LKW gesperrt. Die A2 Hannover Richtung Berlin ist zwischen Peine Ost und Braunschweig-Wartenbüttel gesperrt. Hier brennt ein PKW. A3 Frankfurt Richtung Köln zwischen Idstein und Wiesbaden-Niedernhausen ist wegen Bergungsarbeiten der rechte Fahrstreifen gesperrt, dadurch 2 Kilometer Stau. Die A10 Dreieck Barnim Richtung Dreieck Spreeau ist zwischen Rüdersdorf und Erkner wegen einer Ölspur auf der Fahrbahn gesperrt. Die A63 Mainz Richtung Kaiserslautern ist zwischen Göllheim und Winnweiler wegen einer Baustelle bis 5 Uhr gesperrt. Und die A81 Singen Richtung Stuttgart ist zwischen Kreuz Böblingen-Hulb und Böblingen-Ost wegen eines Schwertransports bis ca. 4 Uhr früh gesperrt. Ihnen eine gute und vor allem sichere Fahrt.
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4: Aus dem Studio von NDR Info in Hamburg. Mein Name ist Reza Wafa. Willkommen. Sie sind kaum erwachsen und haben den bewaffneten Umsturz geplant. Die Mitglieder der militanten Neonazi-Gruppe Letzte Verteidigungswelle. Sie hatten sich über Chatgruppen organisiert und schwere Brandanschläge in Thüringen und Brandenburg verübt. Auf ein Asylbewerberheim und ein Kulturhaus. Und Sie hatten weitere Anschläge geplant. Jetzt hat das Oberlandesgericht Hamburg die Urteile gesprochen. Mehr dazu von Frauke Reinig.
5: Was soll brennen, fragte einer der Angeklagten in einem Chat der Terrorgruppe. Das Asylheim oder die Bewohner? Die Antwort, beides. Vor dem zuletzt geplanten Anschlag auf eine Flüchtlingsunterkunft in Brandenburg flog die Gruppe auf. Bis dahin hatte die sogenannte letzte Verteidigungswelle aber schon professionelle Terrorstrukturen, sagt Gerichtssprecher Florian Vogelsang.
6: Das Gericht hat heute zur sogenannten letzten Verteidigungswelle festgestellt, dass es sich dabei um eine terroristische Vereinigung handelt.
5: Fast alle Angeklagten wurden wegen ihrer Mitgliedschaft in der Terrorvereinigung verurteilt, einer wegen Unterstützung.
6: Einzelne Angeklagte darüber hinaus wegen weiterer Straftaten. Das betrifft insbesondere zwei Brandanschläge, wo einige der Angeklagten auch wegen eines Mordversuchs verurteilt worden sind.
5: Bei einigen kamen dann noch Verabredungen zu einem Anschlag hinzu und Fälle von Körperverletzungen. Gut organisiert war die Gruppe, aber nicht sehr professionell, sagt Bundesanwalt Stefan Biel.
7: Wir haben es hier tatsächlich mit wirklich sehr unprofessionell handelnden Angeklagten zu tun gehabt, die sich selbst gefilmt haben, die ganz normal angemeldete Mobiltelefone benutzt haben, meistens auf die Familienangehörigen, sodass wir da ermittlungsmäßig ganz schnell zum Ziel kamen und die Beschuldigten damals ermitteln konnten.
5: Als eine Kugelbombe für einen geplanten Anschlag bestellt werden sollte, konnte die Gruppe 38 Euro dafür nicht aufbringen und kaufte ein kleineres Modell. Die Angeklagten sind jetzt zwischen 15 und 22 Jahre alt. Die Vorsitzende Richterin zitiert aus einem Chat. Ich würde jede Straftat begehen, schreibt da ein Mitglied. Aber versuch das mal mit einer strengen Mutter. Ich darf nach 18 Uhr nicht mehr raus. Die Richterin sprach von braunen Kinderzimmern. Es habe sich im Prozess gezeigt, wie schnell sich die sehr jungen Männer über das Internet radikalisiert haben, sagt Bundesanwalt Biel. Aber
7: tatsächlich hat die Beweisaufnahme ergeben, dass bei den meisten der Angeklagten tatsächlich die familiären Verhältnisse ein Nährboden waren für das rechtsradikale Gedankengut, was sich dann letztlich auch für die Strafzumessung ausgewirkt hat.
5: Und alle Angeklagten haben Taten gestanden. Einige sehr glaubhaft, sagt Gerichtssprecher Vogelsang.
6: Bei anderen Angeklagten war es offenbar so, dass es auch Einlassungen gab, denen das Gericht aber in Teilen jedenfalls nicht gefolgt ist, weil es andere Umstände für objektiv wahrscheinlicher hielt.
5: Weil etwa Videoaufnahmen deutlich andere Schlüsse zuließen.
6: Schließlich war auch zu berücksichtigen, dass einige der Angeklagten sich im Verfahren offenbar jedenfalls von der rechtsradikalen Gesinnung als auch von den Taten distanziert haben, teil- oder gar vollgeständig waren und auch bei der Strafaufklärung weiter geholfen haben.
5: Einige nehmen freiwillig an Deradikalisierungsprogrammen teil, so der Gerichtssprecher. Wir hoffen, ihre Einsicht ist echt, sagt die Vorsitzende Richterin und gibt den Männern noch mit auf den Weg. Sie sollten die Zeit in der Haft nutzen, um an sich zu arbeiten und sich eine Zukunft aufzubauen. Für Bundesanwalt Stefan Biel ist das Thema letzte Verteidigungswelle mit diesem Prozess noch nicht abgeschlossen.
7: Es ist klar, dass wir uns die weiteren Mitglieder der entsprechenden Chatgruppen anschauen und schauen, wer sich da gegebenenfalls auch noch mitgliedschaftlich an dieser Vereinigung betätigt hat.
5: Die 8 Angeklagten in Hamburg seien nur die Spitze des Eisbergs, sagt Biel.
4: Insgesamt 4 Mitglieder der Neonazi-Gruppe sind noch minderjährig. Der jüngste ist bei der Urteilsverkündung gerade mal 15 Jahre alt gewesen. Wie kann das sein? Woher dieser Hass und diese Gewaltbereitschaft in so jungen Jahren? Darüber hat der Kollege Tim Krohn vom NDR mit der Bildungsforscherin, Erziehungswissenschaftlerin und Professorin Nina Kolleck von der Uni Potsdam gesprochen. Er wollte von ihr erst wissen, ob sie denn vom Alter der Mitglieder überrascht war.
8: Da bin ich überrascht und vor allem aber erschüttert. Also überrascht würde ich gar nicht mal so sehr sagen, dadurch, dass ich das ja schon wirklich lange beobachte, dass die Täter immer jünger werden und dass auch die Radikalisierung unter sehr jungen Männern sind es ja meistens, also Jungs, junge Menschen, sehr stark zunimmt und die Täter immer jünger werden. Von daher war ich jetzt nicht groß überrascht, aber doch sehr erschüttert, dass solche jungen Menschen zu solchen schlimmen Taten bereit sind.
9: Was macht die jungen Männer denn aber so anfällig für solche Extreme?
8: Ja, da gibt es unterschiedliche Erklärungen für. Es ist nie immer nur ein Faktor, der hier reinspielt. Aber in jedem Fall ist es hier in dem Fall der letzten Verteidigungswelle Social Media. Denn sie wurden ja über Social Media gewonnen und auch mobilisiert. Aber allein Social Media wird natürlich aus einem jungen Menschen keinen Täter machen, sondern da gibt es dann schon Dinge, die vorher vorgefallen sind. Also es sind Bindungsbrüche, die junge Menschen erlebt haben, eine schwierige Kindheit. Das können Mobbing-Erfahrungen sein. Das ist oft eine schlechte Beziehung zu den eigenen Eltern, die hier mit reinspielt. Und noch dazu befinden sich junge Menschen ja in einer Identitätskrise, also viele junge Menschen gerade in der Pubertät, weil die Pubertät eben dazu führt, dass sich ja sehr viel verändert, nicht nur der Körper, sondern auch der Kopf verändert sich sehr stark. Und umso mehr und umso vulnerabler und umso empfänglicher sind Jugendliche gerade für solche radikalen Botschaften.
9: In so einer Identitätskrise, Frau Kolleck, also dass man in Chatgruppen dann sich gegenseitig hochschaukelt, auch mal daneben benimmt. Okay, das alles passiert. Aber hier ist der Schritt vom Posen, vom Angeben, vom Drohen, Unsinnreden und so weiter zur echten Tat ja offenbar gleich mehrfach gegangen worden. Also wenn man wie in diesem Fall den Tag gleich mit Hitlergrüßen beginnt, dann mit Kugelbomben und Brandsätzen ja in echt hantiert. Was läuft da schief?
8: Na, das ist natürlich im ersten Prozess eine gewisse Normalisierung, die wir ja in der breiten Bevölkerung feststellen können, dass dadurch, dass eben ja auch sehr viel Hitler-Propaganda zum Beispiel über Social Media gepostet wird und sehr junge Menschen auch erreicht, es zu einer gewissen Art von Normalisierung kommt. Und dann finden bei solchen jungen Menschen, die dann auch tatsächlich bereit sind, selbst Gewalt anzuwenden, finden dann nochmal andere Prozesse statt. Das, in der Wissenschaft nennen wir das oft auch Dehumanisierung, also dass andere Menschen nicht mehr als gleichwertige Menschen charakterisiert werden und man eben auch keine Empathie mehr mit diesen anderen Menschen hat. Also das können zum Beispiel Ausländer sein, das können aber auch teilweise Frauen sein, die dann nicht mehr als gleichwertig gelten, sodass dann eben ja der nächste Schritt zur Tat gar nicht mehr so weit ist.
9: Wie sehr sind denn solche Neonazi-Strukturen unter Jugendlichen in Social Media verankert mittlerweile?
8: Die sind tatsächlich stark verankert, also das ist nicht der einzige Fall, sondern wir beobachten, dass pausenlos fast schon solche Strukturen entstehen, sehr junge Neonazi-Strukturen, die oft auch anders aufgestellt sind als jetzt so fest etablierte Strukturen, wie jetzt beispielsweise der Dritte Weg, den es ja schon lange gibt. Die haben dann Anwälte, die haben Medienberatung und die agieren auch nochmal viel professioneller als diese kleinen Gruppierungen, die so plötzlich aus dem Boden sprießen. Und das ist tatsächlich ein Phänomen, das aktuell, zu aktuellen Zeiten, ja, immer größer wird.
9: Weil man unser Gespräch jetzt hört, Frau Kolleck, was kann man dann machen, damit zum Beispiel die eigenen Kinder nicht in solche Chats, in solche Extreme hineingezogen werden?
8: Also mit den eigenen Kindern kann man schon mal am allermeisten machen, ne? Weil die Eltern haben ja auf jeden Fall einen sehr starken Einfluss, wenn man mit den Kindern im Gespräch bleibt, den Kindern auch das Gefühl gibt, wenn dir irgendetwas passiert, also gerade auch im Netz oder auch darüber hinaus und wenn du in irgendwelche Strukturen gerätst, vor denen du dich dann vielleicht auch schämst oder mit denen du erstmal gar niemanden findest, worüber, also mit wem du drüber sprechen willst. Also hier ist immer ein offenes Ohr, mit uns kannst du sprechen oder auch alternative Kontaktmöglichkeiten zu zeigen. Denn gerade in der Pubertät wollen ja viele Jugendlichen dann auch nicht unbedingt mit den eigenen Eltern sprechen. Aber im Gespräch bleiben und sensibel bleiben und gucken, was die jungen Menschen bewegt. Und wenn man merkt, das eigene Kind ist vielleicht auch gerade in einer sehr schwierigen Phase, hat vielleicht gerade Probleme in der Klasse, andere Mobbing-Probleme, dann eben ja schnell hier auch Unterstützungsstrukturen schaffen.
9: Wären Verbote da nicht fast noch einfacher? Also der jüngste Angeklagte, der war zur Tatzeit gerade mal 14. Also wie konsequent müsste man den Zugang zu Social Media in dem Alter beschränken oder bringt das alles gar nichts?
8: Naja, also der war 14. Also wir diskutieren ja eigentlich fast nur über Verbote bis 14. Von daher wäre er da auch gar nicht mehr mit einbezogen gewesen. Und noch dazu sehen wir auch tatsächlich in der Forschung, zeichnet sich ein ziemlich klares Bild ab, dass diese Verbote nichts bringen. Sie können sogar gefährlich sein, weil sich junge Menschen ja dann noch stärker verschließen und noch weniger das Gespräch dann suchen und noch weniger sich öffnen, wenn sie dann heimlich in den sozialen Medien, in solche Netzwerke gelangen beispielsweise.
10: Sagt Nina Kolleck, Professorin für Erziehungs- und Sozialisierungstheorie an der Uni in Potsdam.
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10: Die Sicherheitslage in der Ostukraine spitzt sich offenbar zu. Wegen der herannahenden Front und ständiger russischer Angriffe hat die Ukraine die Zwangsevakuierung von mehr als 500 Kindern und Jugendlichen angeordnet. Betroffen ist die Stadt Kramatorsk und das Umland, die nur gut 20 Kilometer von der Frontlinie entfernt liegen. Während beide Kriegsparteien aktuell wieder tödliche Drohnenangriffe melden, kann die Ukraine weniger gegen die russischen Angriffe ausrichten, wie unsere Korrespondentin Rebecca Barth aus Kiew berichtet.
11: Nicht eine einzige der nahezu 30 ballistischen Raketen habe man abfangen können. Das geben die ukrainischen Luftstreitkräfte bekannt. Dutzende Menschen sind in der Ukraine infolge russischer Luftangriffe verletzt worden. In und um die Hauptstadt Kiew werden mindestens 17 Zivilistinnen und Zivilisten getötet. Die Nacht war schrecklich. Wir haben den Mangel an Flugabwehr das erste Mal sehr deutlich gespürt. Das ganze Haus hat gezittert. Ich will mich nicht in irgendeinem Keller verstecken, sondern aus Kiew wegziehen, damit dieser Albtraum ein Ende hat. Es ist unmöglich zu schlafen, unmöglich zu arbeiten. Es ist einfach unmöglich geworden, in Kiew zu leben. Die Ziele der russischen Angriffe, vor allem Industriegebiete, Infrastruktur, Tankstellen, Lagerhäuser von großen Baumärkten oder Postunternehmen. Doch dafür schickt Russland ungenaue Raketen in dicht besiedeltes Gebiet und nimmt zivile Opfer in Kauf. Die Ukraine kann sich gegen ballistische Raketen aktuell praktisch nicht schützen, erklärt Militärexperte Anton Semljany.
12: Die größte Gefahr bei ballistischen Raketen besteht darin, dass der Start nur sehr schwer vorauszusagen ist. Sie werden praktisch erst in dem Moment erfasst, in dem die Rakete abhebt. Das ist eines der größten Probleme, die derzeit bestehen, die Verfolgung und die Aufklärungsinformation über den möglichen Einsatz ballistischer Waffen. An anderer Stelle aber nimmt

0: aus. Die Russen setzen immer mehr Drohnen ein und ergänzen diese durch Artillerie und Mörser und sie greifen vor allem Zivilisten an. Dass es sich nicht um Einzelfälle handelt, zeigen auch Daten der ukrainischen Generalstaatsanwaltschaft. Demnach hätten die Angriffe mit kleinen FPV-Drohnen, an denen eine Sprengladung befestigt wird, schon seit 2024 systemischen Charakter angenommen. Über 7700 solcher Angriffe hat die Generalstaatsanwaltschaft im vergangenen Jahr dokumentiert. Rettungskräfte, Polizisten und Journalisten seien besonders gefährdet. Ein jüngst verbreitetes Video zeigt den alltäglichen Terror auch gegen einfache Anwohner. Ich habe Knoblauch in der Hand gehalten und das dem Drohnenpiloten gezeigt. Schau mal, das ist alles Gemüse. Juri hat den Angriff wie durch ein Wunder überlebt. Auf dem Video ist zu sehen, wie der Gemüsehändler die Drohne anbettelt, vor ihr davonläuft, Kreise zieht um seinen Gemüsestand, stets von ihr verfolgt. Der russische Soldat kann Juri über eine Kamera sehen, muss sehen, dass er sich hier gerade auf einen Gemüsehändler stürzt. Das Video schockiert viele Menschen in der Ukraine, obwohl solche Angriffe mittlerweile zur traurigen Normalität geworden sind in vielen Frontregionen.
1: Dass bei dieser Hitze besonders ältere Menschen sowie Babys und Kleinkinder gefährdet sind, ist inzwischen ja bekannt. Aber auch Kinder bis 14 müssen besonders aufpassen. Wie und warum? Dazu Sarah Emichhaus.
2: Kinder sind keine kleinen Erwachsenen. Ihre Körper funktionieren anders. So können sie zum Beispiel noch nicht ausreichend schwitzen. Und zwar bis sie etwa 14 Jahre alt sind. Das kann schnell zu einer Gefahr werden, erzählt Christoph Wettach. Er arbeitet als Kinderarzt im baden-württembergischen Laar und beschäftigt sich mit den besonderen Belastungen, denen Kinder und Jugendliche durch die Klimakrise ausgesetzt sind. Er meint, dass die Probleme für Kinder durch Hitze nicht ernst genug genommen würden.
3: Hitzschlag ist viel gefährlicher als Blitzschlag. Also letzten Endes ist es so, die Leute fürchten sich, wenn Gewitter ist, bringen ihr Kind nicht zum Fußballtraining und sagen, oh je, wenn dann der Blitz einschlägt, ganz gefährlich. Aber Hitzschlag kommt viel häufiger vor, als dass das Kind vom Blitz getroffen wird.
2: Ein Hitzschlag ist ein medizinischer Notfall. Dabei steigt die Körpertemperatur auf mehr als 40 Grad an. Gehirn- und Herz-Kreislauf-System können Schaden nehmen. Auch die Gefahr eines weniger dramatischen Sonnenstichs ist für Kinder höher als für Erwachsene. Ihre Schädelknochen sind noch dünner und daher durchlässiger für Wärme. Kinderarzt Wettach erklärt, worauf Erwachsene achten können, um einzuschätzen, ob die Hitze gerade schon zu viel ist für ein Kind.
3: Dass zum Beispiel die Kinder, die eben sonst immer ganz hippelig und zappelig sind, plötzlich ganz ruhig werden. Das muss einen dann sehr nervös machen. Oder wenn die, die eben sonst immer die ganz friedlichen und ruhigen sind, plötzlich dem anderen eins auf die Nase hauen und dann irgendwie rumschimpfen oder sowas dann nachher. Auch das kann ein Zeichen für Überhitzung sein. Also alles, was einem komisch vorkommt, kann Hitzeproblematik sein. Und jetzt ist eben wichtig, gerade die Leute, die mit Kindern zu tun haben, dass wir die Kinder einigermaßen gut kennen und dass wir aufeinander aufpassen. Immer den Kindern auch wieder sagen, in den Kitas, in den Schulen, wenn es euch nicht gut geht, meldet euch bei mir.
2: Denn Kinder können sich nicht selbst schützen. Sie sind auf verantwortungsbewusste Erwachsene angewiesen, sei es zu Hause oder in Kita und Schule. Kinderarzt Wettach plädiert dafür, dass es in Kitas alle 20 Minuten Trinkpausen geben müsse und es in der Schule auch im Unterricht jederzeit erlaubt sein solle, zu trinken. Denn Kinder brauchen mehr Flüssigkeit und auch Nährstoffe als Erwachsene. Zudem können Kinder nicht einschätzen, wo sie sich am besten aufhalten sollten. Darauf macht Dirk Holzinger aufmerksam. Der Kinderarzt ist am Universitätsklinikum Essen als Oberarzt tätig.
4: Wenn es zu diesen fürchterlichen Unfällen im überhitzten Auto kommt, wo Kinder vergessen werden, können die sich daraus nicht befreien. Das gilt aber auch für die Auswahl des Spielplatzes, dass die nicht bewusst gucken, ist denn dann Schattenregion, ist dann Sonnensegel, sondern die gucken halt, ob das Spaß macht.
2: Wenn es schon zu spät ist und das Kind überhitzt ist, muss es etwas trinken und in den Schatten gebracht werden, besonders bei Sonnenstich oder Hitzschlag.
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1: Heute vor 100 Jahren durchschwamm Gertrude Adderley als erste Frau den Ärmelkanal. Sophie Angawi blickt zurück.
6: Tausende Feuerquallen im Wasser vor ihr und strömungsbedingte 56 Kilometer Strecke. Gertrude Adderley wartet trotzdem ins Wasser und beginnt den größten Kraftakt ihres Lebens. Gertrude Caroline Adderley wird 1905 in New York City, USA geboren. Ihre Eltern sind deutsche Einwanderer. Die insgesamt 5 Kinder wachsen amerikanisch auf. Mit Schlittschuhlaufen im Central Park, Wochenenden am Meer in New Jersey und einem Grammophon. Mit 5 Jahren erkrankt Gertrud an Masern, überlebt zwar die Infektion, doch ist fortan schwerhörig.

0: Trotz des Risikos für ihr Gehör und entgegen aller gesellschaftlichen Erwartungen beginnt Gertrude schon früh zu schwimmen.
1: Aber junge Mädchen schwimmen keine langen Strecken. Also sucht er ein anderes Hobby.
2: Ich werde schwimmen.
0: Und das tut sie. Ihr Vater läuft dabei am Pier entlang, eine Leine um ihre Taille gebunden. So lernt Gertrude schwimmen. Und sie ist gut. Gertrude tritt in den Frauenschwimmverband ein, wo ihre Trainerin Charlotte Epstein sich unermüdlich für sie einsetzt. Ihr gemeinsames Ziel, auch Frauen sollen Wettkämpfe schwimmen dürfen. Mit Erfolg. 17 ist Gertrude, da bricht sie an einem Nachmittag direkt mehrere Amateurschwimmrekorde, holt 1924 eine Goldmedaille und zweimal Bronze bei den Olympischen Spielen. Doch damit ist sie nicht zufrieden. Sie will mehr.
3: Also, ich schwimme durch den Ärmelkanal.
1: Sag das nochmal.
3: Ich schwimme von Frankreich nach England.
1: Nein, meine Antwort
3: lautet... Das war keine Frage.
0: Doch der erste Versuch 1925 scheitert. Ihr Trainer lässt sie frühzeitig aus dem Wasser ziehen. Ein Missverständnis? Adderley meint, er habe den Tee vergiftet, den er ihr als Stärkung reicht. Aus Neid über ihren Erfolg. Bewiesen ist es nicht. 1926 macht sie sich dann bereit. Eine rote Badekappe und einen Zweiteiler trägt sie. Ansonsten nur Schmalz und Fett auf der Haut, als Schutz vor Feuerquallen und Kälte. Ihre große Schwester sitzt im Hilfsboot. Nach 14 Stunden und 31 Minuten erreicht Gertrude Adderley Dover an der englischen Küste. In Amerika wird sie gefeiert.
4: She had conquered the English Channel. Only 5 men had ever done it before, but Trudy's time was 2 hours faster, and she was a woman.
5: When Trudy got home, New York went wild. At City Hall, Mayor Jimmy Walker compared her crossing of the Channel with Moses crossing the Red Sea, Caesar crossing the Rubicon, and Washington crossing the Delaware.
0: Auch als Gertrude später ihr Gehör vollständig verliert, bleibt Schwimmen ihre Leidenschaft. Zeit ihres Lebens setzt sie sich als Schwimmlehrerin ein. Besonders für taube Kinder. Als erste Frau, als sechster Mensch überhaupt, noch dazu schneller als alle Männer vor ihr. So durchschwimmt Gertrude Adderley am 6. August 1926 erfolgreich den Ärmelkanal und ebnet ganz nebenbei auch den Weg für den Frauensport. Das war heute vor 100 Jahren.
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7: Mit Finn Hornberg. Die Tour de France der Frauen hat bereits die 5. Etappe absolviert. Von Mâcon ging es bis nach Belleville-en-Beaujolais. 140 Kilometer standen auf dem Plan. Eine Strecke, die besonders den Bergfahrerinnen lag, mit insgesamt 8 Anstiegen. Es gab zwar keine deutsche Siegerin, aber dennoch einen Erfolg aus deutscher Sicht. Antonia Niedermayer hat sich auf dieser harten Strecke dank Platz 6 das weiße Trikot als beste Nachwuchsfahrerin geschnappt. In der Gesamtwertung verbesserte sich die 23-Jährige auf den 4. Platz und war sehr zufrieden mit ihrer Leistung.
8: Ja, war auf jeden Fall ein super harter Tag. Das wussten wir auch, dass es hart wird. Aber es war auf jeden Fall auch schön. Ich bin in diesem großen Breakaway irgendwie geendet. War auch gar nicht so der Plan, dass ich schon so früh da drin bin. Aber war am Ende wirklich gut für uns. Also für Kasia auch eine super Situation. Sie musste nichts machen hinten. Und für mich war es auch gut. Von dem her hat es ganz gut gepasst. Eine gute Taktik, denke ich mal.
7: Noch vor ein paar Tagen betonte Niedermayer, dass ihr Fokus nicht darauf liegt, das weiße Trikot zu holen. Naja, jetzt muss sie es verteidigen. Hat sich da der Fokus geändert?
8: Wie gesagt, es ist immer noch der Fokus aufs GC für Kasia. Das weiße Trikot ist natürlich immer ein netter Bonus, den man hat. Aber trotzdem liegt der Hauptfokus wirklich auf Kasia.
7: Weiterhin also voller Support für die Teamkollegin Kasia Niewiadoma, die auf dem 3. Platz landete. Den Sieg auf der 5. Etappe sicherte sich die Top-Favoritin Demi Vollering. Die Niederländerin ließ Marleen Reusser und Niedermayers Teamkollegin im Zielsprint keine Chance. Ihr Rückstand auf die gesamtführende Marleen Reusser beträgt nur noch 12 Sekunden. Am Donnerstag wartet eine ähnliche Aufgabe auf die Fahrerin. Die 6. Etappe führt von Mont-Brigon Richtung Süden nach Tormont-sur-Rhône. 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Der 6. Wettkampftag bei der Schwimm-Europameisterschaft in Paris hätte für die deutschen Wasserspringer nicht viel besser laufen können. Gleich 2 Medaillen gab es für das deutsche Team. Pauline Pfeiff und Ole Rösler sprangen im gemischten Synchronfinale vom 10-Meter-Turm zu Silber. Später setzte Moritz Wesemann noch einen drauf und krönte sich zum zweiten Mal bei dieser EM zum Europameister. Nach seinem Erfolg vom 1-Meter-Brett wiederholte er das Ganze auch vom 3-Meter-Brett. In einem spannenden Finale sichert er sich mit dem letzten Sprung den Titel. Lars Becker fasst zusammen.
6: Moritz Wesemann und Pauline Pfeiff tragen das deutsche Wassersprungteam durch die EM in Paris. Zweimal Gold der eine, dreimal Silber die andere. Gemeinsam waren die beiden zum Auftakt am enttäuschenden, weil medaillenlosen Team-Event beteiligt. Dann kamen die Erfolge. Wesemann gewinnt seine beiden Einzelwettbewerbe erst vom 1-Meter-Brett dominant und souverän, jetzt vom 3-Meter-Brett mit Klasse und mit etwas Glück, weil der bis dahin herausragende Brite Jordan Holden beim letzten Sprung patzt, während Wesemann, der Vorkampfbeste, den allerletzten Sprung einer hochwertigen Konkurrenz glänzend ins Wasser zaubert.
9: Ich bin unfassbar glücklich. Das erste Mal über 500 Punkte international, was auch so die Schwelle ist, wo man dann Richtung Medaillen geht in der Weltspitze. Das gibt mir einfach super viel Mut, dass ich damit jetzt in die nächsten 2 Jahre gehen kann, Richtung LA 28.
6: Pauline Pfeiff holt in all ihren 3 Wettbewerben von der 10-Meter-Plattform Silber. Im Solo, im Synchron und zum Abschluss mit Ole Rösler auch im Synchron-Mix. Nach nur wenigen gemeinsamen Trainingseinheiten in Röslers erste Mixed-Wettkampf. 3x2, knapp an Gold vorbei, aber kein Hadern.
10: Natürlich ist eine Goldmedaille auch immer das Schönste, weil es das Beste, was man kriegen kann. Aber eine Silbermedaille ist einfach fantastisch. Also dafür, dass wir nicht so oft trainiert haben, dass wir das jetzt so gezeigt haben und damit die Silbermedaille abgestaubt, kann man absolut stolz auf uns sein.
6: Es war der 3. Abend mit Gold und Silber für den DSV. Dazu kommt einmal Bronze. Vor dem Abschlusstag stehen 7 Medaillen in der Bilanz. Das muss noch nicht das letzte Wort gewesen sein.
7: Am Donnerstag stehen in Paris noch das Finale der Frauen im Synchronspringen vom 3-Meter-Brett und das Finale der Männer vom 10-Meter-Turm auf dem Programm.
11: Das war der Sport mit Finn Hornberg.

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1: Um 1.29 Uhr mit Juliette Groß. Nach dem Drohnenfund auf dem Leipziger Flughafen hat sich Bundesinnenminister Dobrindt über den Vorfall informieren lassen. Er bestätigte, dass die Drohne mit Sprengstoff versehen war. Dobrindt sprach von einem hybriden Anschlagsszenario.
2: Das ist eine neue Gefahrenqualität. Drohnensichtungen, Drohnenbedrohungen, auch im hybriden Zusammenhang, das kennen wir aus der Vergangenheit. Dass eine Drohne bewaffnet mit Sprengstoff sich hier auf einem Flughafengelände befindet, das ist ein neues Bedrohungsszenario.
1: Bundesinnenminister Dobrindt. Iran und Oman haben sich auf eine neue Route für Handelsschiffe durch die Straße von Hormus geeinigt. Das hat das iranische Außenministerium bestätigt. Der Iran würde dadurch deutlich mehr Kontrolle über die Meerenge bekommen. Aus der Nachrichtenredaktion Klaus Rieneck.
3: Frachter könnten auf einer nördlichen Route durch iranische Hoheitsgewässer in die Straße von Hormus einfahren. Nachdem sie Häfen im Iran oder in arabischen Golfstaaten angelaufen haben, könnten sie für die Rückfahrt eine südliche Route durch omanische Hoheitsgewässer nutzen. Was weiter in der gemeinsamen Vereinbarung steht, ist allerdings noch nicht bekannt und auch nicht, ob Gebühren für die Durchfahrt erhoben werden sollen. Die USA waren an den Plänen nicht beteiligt. Ihre Zustimmung gilt als ausgeschlossen.
1: Der linke Flügel der US-Demokraten hat bei den Vorwahlen im Bundesstaat Michigan einen wichtigen Sieg errungen. Ihr Kandidat El Sayed gewann die Abstimmung für die Kandidatur zum Senat knapp gegen die moderate Konkurrentin Stevens. Die Vorwahl galt als Richtungsentscheidung für den künftigen Kurs der Demokraten. Der Mediziner El Sayed wirbt unter anderem für ein Ende der US-Hilfen für Israel und die Abschaffung der Einwanderungsbehörde ICE. FIFA-Chef Infantino bleibt wohl im Amt, trotz seiner umstrittenen Investorenpläne. Bei einer Krisensitzung in Marokko hat ihm die Spitze des Fußballweltverbandes voll Rückendeckung gegeben. In einem langen Statement erklärte die FIFA-Geschäftsleitung ihre uneingeschränkte Unterstützung. Gleichzeitig gesteht die FIFA Fehler im Umgang mit dem Projekt ein. Infantinos umstrittener Investorenplan sah vor, die WM-Rechte teilweise zu verkaufen. Die UEFA drohte mit Boykott, mittlerweile wurde das Vorhaben gestoppt. Das Wetter in Deutschland. Nachts meist trocken, vereinzelt Schauer, Tiefstwerte 21 bis 12 Grad. Tagsüber freundlich und trocken im Osten und später an der Nordsee Schauer 20 bis 30 Grad. Am Freitag wechselhaft an den Alpen Schauer und Gewitter 19 bis 29 Grad. Am Samstag viel Sonne und trocken bei 22 bis 33 Grad. Das waren die Nachrichten.
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4: Die A1 Bremen Richtung Osnabrück ist zwischen Dreieck Stur und Wildeshausen Nord weiterhin wegen eines defekten LKW gesperrt. Die A10 Dreieck Barnim Richtung Dreieck Spreeau ist zwischen Rüdersdorf und Erkner wegen einer Ölspur auf der Fahrbahn gesperrt. Und das war's. Ihnen eine gute Fahrt.
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4: Mit Resa Waffer. Hallo. Es ist seit Jahrzehnten immer das Gleiche. Kaum gibt es im Nahen Osten eine Krise, steigen die Spritpreise und die Mineralölkonzerne melden Rekordeinnahmen. Jetzt ja auch wieder. Das ist vielleicht moralisch fragwürdig, aber nicht gesetzlich verboten. Zumindest solange keine Regierung was gegen diese unglaublichen Profite unternimmt. Auch um so die Bürger vor weiteren Ausgaben schützt. Finanzminister Klingbeil hat ja zuletzt ja angekündigt, auf EU-Ebene eine sogenannte Übergewinnsteuer prüfen zu lassen, also auf außerordentliche Erträge von Öl- und Raffinerieunternehmen. Ist er da weitergekommen? Wie ist denn der Stand überhaupt? Dazu Hauptstadtkorrespondentin Anne-Kathrin Mellmann.
5: Sie verdienen zu viel, das gefällt mir nicht, schreibt sogar US-Präsident Trump und meint die Mineralölkonzerne. Sie erzielen trotz oder wegen des Iran-Kriegs deutlich höhere Gewinne. Abzocke, meint Christian Görke, Finanzpolitiker der Linken im Bundestag.
6: Wie man sieht, geht durch die unterlassene Hilfeleistung der Bundesregierung das Abkassieren an den deutschen Zapfsäulen munter weiter. Und deshalb schlagen wir als Linke eine Übergewinnsteuer von 50% vor. In dem Moment,
7: Wo diese über Gewinnsteuer scharf gestellt wird, fehlt den Mineralölkonzernen das entscheidende Motiv, da sie wissen, dass der Staat sowieso rückwirkend sie zur Kasse bitten wird.
5: Eine nationale Lösung müsse her, so Görke, und nicht die von SPD-Finanzminister Lars Klingbeil vorgeschlagene europäische. Die, so Görke, dauere zu lange und sei zu zahm. Seine Kollegin von den Grünen, Katharina Beck, weist auf ein Grundproblem in Deutschland hin. Wenige Konzerne beherrschen den Markt. Auch das treibe die Preise.
8: Wir haben auch nach dem russischen Angriffskrieg auf die Ukraine Übergewinne beobachtet, also dass quasi die Gewinnmargen krass ausgedehnt werden, obwohl sich das auf der Kostenseite nicht spiegelt. Klingbeil und die Bundesregierung sollten endlich jetzt hier auch diese Übergewinnsteuer einführen.
5: Aber Klingbeil und die Bundesregierung scheinen weiterhin abzuwarten, wie sich der Iran-Krieg entwickelt. Regierungssprecher Steffen Mayer vor einer Woche.
9: Der Bundeskanzler hat sich hier mehrfach auch geäußert. Er ist grundsätzlich offen für die Diskussion, sieht aber eben auch steuerrechtliche und verfassungsrechtliche Risiken, die zum Beispiel auch von betroffenen Unternehmen durchgängig vor Gericht angefochten werden können, auch angefochten wurden. Insofern prüfen wir alle Möglichkeiten, wie wir auch kartellrechtlich, steuerrechtlich abgesichert gegenüber den Mineralölwirtschaftsunternehmen Maßnahmen treffen können.
5: Offenheit signalisiert auch CSU-Chef Markus Söder. Bundeswirtschaftsministerin Katharina Reiche von der CDU allerdings will von einer Übergewinnsteuer nichts wissen.
10: Unsere Raffinerien sind in Deutschland ein wesentlicher Standortfaktor. Wir haben noch 11 Raffinerien in unserem Land. Raffinerien weiter zu schwächen, ist das falsche Signal in dieser Zeit. Wir müssen vielmehr alles dafür tun, dass der Raffineriestandort Deutschland gestärkt wird.
5: Es sei eine Illusion, durch eine Übergewinnsteuer Mehreinnahmen zu erzielen. Ablehnung kommt auch vom AfD-Finanzpolitiker Kai Gottschalk.
11: Eine Übergewinnsteuer ist rechtlich fraglich. Ab wann gibt es eine Übergewinnsteuer? Sie steckt Unternehmen, Investoren ab. BioNTech beispielsweise in der großen Corona-Krisenzeit, sollen die dann Übergewinnsteuer zahlen, weil sie als erstes ein Impfpräparat entwickelt haben, ohne dabei zu sagen, wie man zum Impfen steht. Also generell ist das ein Rezept aus der Mottenkiste, aus dem sozialistischen Giftschrank. Entlasten, die CO2-Bepreisung aufheben, runter mit den Steuern auf Benzin, Sprit und allgemein auf die Strompreise. Und dann klappt das auch schon ohne solche Verrenkung.
5: Andere Länder planen angesichts der extrem hohen Gewinne der Mineralölkonzerne so eine Übergewinnsteuer. Portugal zum Beispiel. Die Abgabe soll auf den Teil des Profits erhoben werden, der den Durchschnitt der letzten 2 Jahre um mehr als 20% übersteigt. In Deutschland dagegen stehen die Zeichen weiterhin auf Abwarten.
12: Wirtschaft.
4: E-Autos verkaufen sich gerade ziemlich gut, auch dank der staatlichen Kaufprämie. Wer weniger verdient, bekommt vom Staat mehr dazu. Erste Daten zeigen, das Prinzip geht auf, gerade Menschen mit kleinerem Einkommen greifen zu. Das Problem für die heimische Wirtschaft, sie kaufen vor allem billigere Autos ausländischer Hersteller. In der Bundesregierung wird darum über Änderungen der Prämie diskutiert. Aus Berlin dazu Jakob Mayer.
13: Die CSU will die E-Auto-Förderung zugunsten deutscher Hersteller anpassen. Die Förderung müsse so ausgerichtet werden, dass die Wertschöpfung größtenteils in Europa stattfindet, verlangt CSU-Landesgruppenchef Alexander Hoffmann im Internetportal Politico. Er beklagt, dass von der E-Auto-Prämie vor allem außereuropäische Hersteller profitierten. Hoffmann konkretisiert damit die Forderung von Parteichef Markus Söder. Der bayerische Ministerpräsident hatte sich im ARD-Sommerinterview dafür ausgesprochen, die seit Mitte Mai geltende Förderung bald zu überprüfen.
14: Anpassen, zum Beispiel auch für Gebrauchtwagen und anderes, sodass wir dann auch eine stärkere Öffnung haben, sodass auch die deutschen Hersteller davon deutlich mehr profitieren.
13: CSU-Landesgruppenchef Hoffmann verweist auf EU-Partner, die E-Auto-Prämien an bestimmte Voraussetzungen wie Umweltauflagen knüpfen. Frankreich macht die Unterstützung zum Beispiel davon abhängig, wie sehr Herstellung und Transport von E-Autos und Batterien das Klima belasten. Das erschwert es der Konkurrenz aus China. Nach Angaben des Bundesumweltministeriums ist Berlin mit Brüssel über mögliche Lösungen auf EU-Ebene im Gespräch. Grundlage ist der Industrial Accelerator Act, ein Rechtsakt, der angesichts des zunehmend als unfair wahrgenommenen globalen Wettbewerbs die europäische Industrie stärken soll. Eine Ministeriumssprecherin.
15: Wir hatten ja auch schon im Koalitionsausschuss die Vereinbarung, dass eben auf der Grundlage von europäischen Initiativen, zum Beispiel dem Industrial Accelerator Act, möglichst EU-weit harmonisierte Local-Content-Kriterien entwickelt werden.
13: Die seit anderthalb Monaten geltende deutsche E-Auto-Förderung will nicht vorrangig heimische Hersteller unterstützen, sondern die Elektromobilität insgesamt voranbringen. Und davon profitieren bisher tatsächlich vor allem ausländische Autobauer. Das geht aus der Antwort des Umweltministeriums auf eine Frage des grünen Bundestagsabgeordneten Julian Joswig hervor. Demnach lagen bei den bis Ende Juni bewilligten Förderfällen die Marken Tesla, Skoda und Renault an der Spitze. Volkswagen kommt erst auf Platz 8, noch hinter Hyundai und Kia aus Südkorea und Leapmotor aus China, das aber bestimmte Modelle in Europa montieren lässt. Bundesumweltminister Carsten Schneider hatte bei der Einführung der Förderung im Mai die Gefahr, dass die Prämie eine Kaufhilfe für chinesische E-Autos werde, als sehr gering eingeschätzt. Im Übrigen seien die Beteiligten inklusive der Länderregierungschefinnen und Chefs einbezogen worden.
12: Ich habe das abgestimmt mit der IG Metall und auch mit dem VDA im Vorfeld, auch mit den Ministerpräsidenten, dass wir hier keine Beschränkung machen, sondern sicher sind, dass die europäischen Autos wettbewerbsfähig sind und die deutschen allemal.
13: Auf jeden Fall ist das Interesse enorm. Nach Angaben des Bundesamtes für Wirtschaft und Ausfuhrkontrolle sind bis heute früh 103.542 Anträge auf E-Auto-Förderung eingegangen. Die Unterstützung ist sozial gestaffelt. Entsprechend wurde über die Hälfte der Anträge von Haushalten mit einem zu versteuernden Jahreseinkommen von bis zu 45.000 Euro gestellt. Die Zahl der Neuzulassungen von E-Autos in Deutschland steigt stetig. Im Juni machten sie ein knappes Drittel der Gesamtzulassungen aus.
4: Die ARD-Infonacht hier mit einer wichtigen Verkehrsmeldung. Achtung, Falschfahrer auf der A40 Duisburg-Essen zwischen Mülheim an der Ruhr, Winkhausen und Essen-Holsterhausen. Kommt Ihnen ein Falschfahrer entgegen, fahren Sie da äußerst rechts und überholen Sie nicht. Auf der A40 Duisburg-Essen zwischen Mülheim an der Ruhr, Winkhausen und Essen-Holsterhausen ist ein Falschfahrer unterwegs. Vorsicht da in beiden Richtungen. Lösen immer mehr Waffen die Probleme auf der Welt oder verschlimmern sie die Lage? Die Antwort überlasse ich Ihnen. Fest steht, dass Deutschland immer mehr Geld in Waffen und militärischen Gütern steckt. Der Wehretat soll sich in den nächsten Jahren verdreifachen. Das hat Folgen für den Alltag in vielen Regionen. Wie die geplante Reaktivierung des alten Munitionsdepots Wolfsruh nahe Gransee nördlich von Berlin. Dagegen gibt es großen Widerstand. Carsten Zumack hat mit Investoren, Kritikern und Kommunalpolitikern gesprochen.
16: Achtung, Lebensgefahr, warnt ein Schild am Eingang. Auf der Tour per Geländewagen sind am Rand Stacheldrahtzäune zu sehen und jede Menge der insgesamt 66 Bunker und 30 Lagerhallen. Bis zur Stilllegung 2004 diente das Gelände als Munitionsdepot, erklärt Grundstückseigentümer Robert Priem. Gemeinsam mit einer Investorengruppe will er dies nun wiederbeleben.
17: Der Standort war schon immer ein Munitionsdepot seit 90 Jahren. Damals der Wehrmacht und der NVA, der Bundeswehr. Und wir glauben, dass sich der Standort eignet, weil der bauliche Voraussetzungen bietet, die wir sonst nicht finden. Darüber hinaus macht es Sinn, ein bestehendes Depot zu reaktivieren, statt es irgendwo neu zu bauen.
16: Mit etwa 200 Hektar ist das ehemalige Munitionslager so groß wie der Stadtstaat Monaco. Nicht nur deshalb regt sich in der Region Widerstand gegen die Reaktivierungspläne, zu erkennen an Protestplakaten. Katrin Davis hat eine Bürgerinitiative gegründet, um das Projekt zu verhindern.
18: Es ist hier Urlaubsgebiet und ein Munitionslager, ein Waffenlager in einem Urlaubsgebiet, das ist erstmal wirtschaftlich gar nicht tragbar. Die ganzen Grundstücke werden an Wert verlieren. Und generell hat jeder das Gefühl, er lebt nicht mehr im Urlaubsgebiet, er lebt in einem Risikogebiet. Wer gibt uns die Garantie, dass das nicht der erste Angriffspunkt in Deutschland ist?
16: Sollte der Antrag eingereicht werden, will die Bürgerinitiative klagen. Eine politische Entscheidung gegen das Militärprojekt ist wohl eher unwahrscheinlich. Den Kommunen seien die Hände gebunden, sagt der Amtsdirektor von Gransee, Nico Zemke.
19: Im Flächennutzungsplan ist es eben eine Sonderfläche, die eine militärische Nutzung eben doch ausweist. Und das ist auch im Verfahren dann entsprechend zu bewerten. Es ist immer noch eine Sonderfläche, die eine solche Nutzung eben doch zulässt.
16: Nach den bisherigen Plänen könnte das Munitionsdepot bereits in 2 Jahren wieder genutzt werden.
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4: Eine Roboterhand sorgt gerade in Tech-Kreisen für Schlagzeilen. Es ist eine Roboterhand, die Gesten einer Gebärdensprache zeigen kann. Auch komplexe. In dem Fall geht es um Libras, die nationale Gebärdensprache Brasiliens. Die Roboterhand könnte künftig gehörlosen Schülern beim Lernen helfen, indem sie geschriebene Texte in Libras übersetzt. Und Experten können sich auch schon mehr vorstellen mit der Roboterhand. Ein Professor der Universität Rio hat die Roboterhand entwickelt, die jetzt auf Lateinamerikas größter Innovationsschau der Rio Innovation Week vorgestellt worden ist. Oliver Neuroth dazu.
20: Optisch kommt er etwas schlicht daher. Der Roboter besteht aus grauen Plastikteilen aus dem 3D-Drucker. Man kann erahnen, was der Körper sein soll und was der Kopf. Aber im Mittelpunkt steht sowieso etwas anderes, der Arm und vor allem die Hand. Die fünf Finger haben exakt an den Stellen Gelenke, an denen sie auch eine menschliche Hand hat. Seilzüge sind quasi die künstlichen Sehnen. Ein Computer steuert die Bewegungen, die den menschlichen Bewegungen erstaunlich ähnlich sind. Erfinder Joel Ramos hat daran jahrelang gefeilt. Gerade die Daumenbewegung ist eine der raffiniertesten Mechanismen der Natur. Diese Bewegung auf einer humanoiden Hand nachzubauen, ist extrem schwierig. Das war ohne Zweifel die größte Herausforderung des Projekts. Die Hand kann Formen und Silben aus Libras darstellen, der brasilianischen Gebärdensprache. Sie hat eine eigene Grammatik und eine eigene Satzstruktur, ist also keine Übersetzung des Portugiesischen und gilt somit als zweite offizielle Sprache Brasiliens. Tamires probiert den Roboter aus. Sie stellt sich vor ihn, zeigt eine Handform aus Libras in Richtung der Kamera im Kopf des Roboters und schon stellt die künstliche Hand die Form dar. Ich finde es spannend, weil es sehr intuitiv ist. Ich habe so etwas noch nie gesehen. Wirklich cool und interessant, den Roboter mal ausprobieren zu können. Wenn jemand eine Handform aus Libras nicht exakt zeigt, kann der Roboter die Bewegung korrigieren und zeigt mit seiner Hand, wie die Form richtig dargestellt wird. Erfinder Joel nennt den Roboter daher einen Lehrer. Seine Idee, Schüler können die Gebärdensprache mit Hilfe der Maschine besser begreifen und lernen moderne Technologie kennen, die etwas Gutes bringt, dem Menschen helfen kann. So können Kinder die zweite offizielle Sprache Brasiliens lernen. Und wir führen Kinder in Kontakt mit einer humanoiden Technologie, die komplett hier im Land entwickelt wurde. Sie haben von klein auf etwas mit dieser Technologie zu tun und bekommen ein Bewusstsein dafür, welche Einsatzbereiche es gibt, die der Gesellschaft zugutekommen. Was der Roboter mit seiner Hand aber noch nicht kann, eine gesprochene Sprache verstehen und daraus flüssige Sätze in Libras erzeugen. Das wäre deutlich komplexer. Eine Spracherkennung wäre nötig. Der Roboter müsste die Grammatik von Libras verstehen und dazu auch noch sehr schnell die Hand bewegen können. Es ist der nächste Entwicklungsschritt, den Forscher Joel im Kopf hat. Aber zunächst will er mit der aktuellen Roboterhand in die Serienproduktion gehen, innerhalb der nächsten 6 Monate. Da die meisten Bauteile aus dem 3D-Drucker kommen, ist die Produktion recht günstig. Schätzungen zufolge werden sich bis 2050 die Zahl der Humanoiden und die Zahl der Menschen einander annähern. Also müssen wir die Kinder sofort darauf vorbereiten, sagt Erfinder Joel. Er sieht seine humanoide Roboterhand als eine Forschungsplattform mit viel Potenzial.
4: Das extreme Niedrigwasser auf Flüssen wie dem Rhein oder der Donau hat gerade viele Auswirkungen, auch Auswirkungen auf das Wirtschaftswachstum. Weil Binnenschiffe seit Wochen kaum noch Fracht laden können, droht der deutschen Wirtschaft eine Vollbremsung. Das Institut der deutschen Wirtschaft rechnet mit einem Wachstum von 0,4%. Damit droht für dieses Jahr die Nullrunde. Wie genau das Niedrigwasser die Wirtschaft ausbremst, darüber hat Andreas Böhnisch vom SWR mit dem Ökonom Simon Iglesias gesprochen und ihn gefragt, wie kommt das Institut zu dieser Einschätzung?
21: Ja, das Niedrigwasser trifft eben nicht nur die Schiffe, sondern ganze Wertschöpfungsketten. Also der Rhein ist die wichtigste Binnenschifffahrtsstraße Deutschlands. 80% gehen darüber und wir haben ja zahlreiche Industrieunternehmen, die sich entlang des Rheins historisch angesiedelt haben und die haben den Rhein immer genutzt für den Import und ihre Logistik. Wenn Güter zu spät ankommen oder nur eingeschränkt, dann ist das natürlich ein Problem für die Produktion.
4: Welche Branchen betrifft das jetzt besonders?
21: Ja, das sind vor allem Branchen, die auf Rohstoffe und Vorprodukte angewiesen sind. Ja, also ich spreche hier von Chemieunternehmen, von Stahlunternehmen, aber eben auch von Raffinerien, ja, also Ölkonzerne und eben auch die Bauindustrie, die auf Baustoffe angewiesen sind, die über den Rhein maßgeblich transportiert werden. Also alle Massengüter, die ein solches Schiff in großer Zahl transportieren kann und wofür es eben auch nur wenig Alternativen gibt.
4: Raffinerien haben Sie gerade angesprochen und da hören wir, dass Benzin und Diesel auch teurer werden könnten.
2: machen. Wenn die Binnenschifffahrt wegen des Niedrigwassers nicht mehr richtig funktioniert, kann man da nicht ausweichen und Benzin und Diesel beispielsweise mit der Bahn oder per LKW transportieren?
21: Ja, tatsächlich haben wir einige Raffinerien, die auch am Rhein liegen und die auf die Schifffahrt angewiesen sind. Denn man muss sich das mal vorstellen, für die Kompensation der Mineralöltransporte auf dem Rhein bräuchte man im Extremfall, kann man grob schätzen, ungefähr 3000 zusätzliche Tanklaster pro Tag. Das ist eine unglaubliche Zahl, denn man will sich gar nicht vorstellen, wo all diese LKWs herkommen, die auf den Straßen sein müssen, die nicht in gutem Stand sind. Wir haben die Fahrer nicht. Also das ist tatsächlich kaum zu kompensieren. Deswegen kommt es mehr oder weniger zwingend zu Produktionsengpässen in diesen Bereichen, was sich am Ende auch auf die Spritpreise an der Tankstelle auswirken kann.
2: Schauen wir noch auf einen weiteren Energiebereich. Wir haben in Deutschland ja nach wie vor Kraftwerke, die übers Wasser mit Kohle beliefert werden. Auch Wasserkraft spielt eine wichtige Rolle bei uns bei der Stromerzeugung. Kann das Niedrigwasser unsere Energieversorgung gefährden?
21: Soweit, wie wir die Situation jetzt in Ungarn beispielsweise sehen und Rumänien, wo wirklich Kraftwerke heruntergefahren werden und ernsthaft Engpässe in der Stromversorgung bestehen, sehe ich in Deutschland aktuell nicht. Trotz alledem haben wir entlang des Rheins und auch anderen Wasserstraßen doch zahlreiche Braun- als auch Steinkohlekraftwerke. Steinkohle muss importiert werden aus dem Ausland. Es wird auch über den Rhein transportiert. Also das ist tatsächlich ein strukturelles Risiko sozusagen, was man auch durch die fossilen Energieträger hier noch hat. Das ist eben auch der Fall, weil diese Kraftwerke sehr viel Wasser benötigen, ja, für ihre Produktion, für ihre Kühlung. Dieses Wasser fehlt eben auch in Zeiten von Wasserknappheit für die Landwirtschaft, für die Städte. Also das ist ein großes Problem, was auch unterschätzt wird. Trotzdem, die Energieversorgung an sich sehe ich erstmal nicht gefährdet.
4: Sagt der Ökonom Simon Gerass Iglesias vom Institut der Deutschen Wirtschaft in Köln.
0: Kultur.
4: Die österreichische Regisseurin Sandra Wollner zählt zu den spannendsten Stimmen des deutschsprachigen Autorenkinos. Nach dem vielbeachteten The Trouble with Being Born ist ihr neuer Film Everytime vor kurzem beim Filmfest in Cannes mit dem Hauptpreis ausgezeichnet worden. Erzählt wird die Geschichte einer Familie nach einem schweren Verlust.
3: Was hast du mir da gegeben? Das ist hier krass.
22: Bei mir brennt es auch gerade rein.
23: Es ist ein Moment des puren Glücks, den Sandra Wollner gemeinsam mit ihrem Kameramann Gregory Oak einfängt. Ein junges Paar, Jesse und Lux, liegt auf dem Dachsims eines Hochhauses. Die Kamera beobachtet sie aus der Ferne. Über ihnen geht die Sonne auf. Immer wieder schimmert das Morgenrot durch die Baumwipfel.
3: Ich habe mir die Kamera.
22: Sag mal.
3: Du siehst so bescheuert aus. Das riesige Ohr. Warte, ich mach mal ganz Körper.
23: Aus der Ferne sieht man, wie Jesse stolpert, in die Tiefe stürzt. Dann kommt ein harter Cut. Ein Moment, der einen im Kinositz zerschmettert. Ein Jahr später. Jessys kleine Schwester Melly und ihre Mutter Ella versuchen sich mit ihrer Trauer zu arrangieren.
22: Ich war noch gar nicht rein, seitdem ich hier bin.
24: Muss man ja nicht.
25: Wir gehen Freitag wieder hin.
23: Sandra Wollner interessiert sich in Everytime nicht für den Tod selbst, sondern für das, was danach mit den Menschen passiert. Wie Erinnerungen in die Gegenwart hineinragen, wie sie den Blick auf die Welt verändern. Lux tritt wieder in ihr Leben. Erst zufällig, dann bewusst.
25: Kannst du mal zum Zocken vorbei?
24: Der Computer stürzt dauernd ab.
21: Melli.
22: Oh, ich weiß nicht.
25: Also vielleicht nächste Woche.
22: Ich glaube, das ist keine gute Idee.
25: Wann hast du aus?
22: Zwei.
25: Ja, eben, ich auch.
22: Ich glaube, das ist keine gute Idee.
24: Na, no, vielleicht ist es ganz gut. Dann kann man rausfinden, warum der da in dem Abstürzt. Was denn, was soll denn sein? Sie spielen den Computer. Wird schon nicht von der Couch fliegen.
23: Was zunächst wie ein realistisches Familiendrama beginnt, löst sich Stück für Stück aus der vertrauten Wirklichkeit. Melly flüchtet sich in das Spiel Minecraft, Ella in die Erinnerungen an das letzte Foto, das Jesse gemacht hat. Ihre Trauer entwickelt eine ganz eigene Logik, weil ihre Welt untergeht, während der Rest sich weiterdreht.
22: Und du warst?
25: Nimm ich mir gleich.
22: Du bist mit Jesse auf die Schule gegangen.
24: Ja, Mann. Ich bin ein bisschen von ihm
22: reden. Ja. Du hast jetzt Abitur.
24: Das ist alle.
22: Ja, also noch nicht ganz. Ich weiß noch nicht, was ich machen will.
26: Also Jesse hat jetzt Abitur gemacht.
24: Ja,
25: Na, was denn? Stimmt doch, oder?
23: Jessys Tod ist der Elefant im Raum. Trotzdem ist sie in jedem Satz präsent. Sandra Wollner erzählt über Leerstellen. Es geht nicht primär um die Handlung, es geht um die Trauer, die sich in jede Alltagssituation hineinschleicht. Vor allem Urlaub auf Teneriffa, den die drei, Melly, Ella und Lux, gemeinsam machen. Minichmeier spielt Ella mit beeindruckender Präzision und auf dem schmalen Grat zwischen Beherrschung und Kontrollverlust. Sie funktioniert im Alltag, kümmert sich um Melly, lässt sich im Urlaub einfach treiben. Every Time ist ein Film, der von seiner Stimmung lebt und von den Bildern. Kameramann Gregory Oak filmt die Protagonisten häufig aus großer Entfernung und ist ihnen dennoch erschreckend nah. Es ist ein eigenartiger Schwebezustand, als würde man Erinnerungen beobachten, die noch nicht ganz vergangen sind. Berlin und Teneriffa sind dabei weniger Orte, sondern mehr Ebenen derselben Erfahrung. Der Film vertraut seinen Bildern und seinem Rhythmus. Every Time verzichtet auf Erklärungen, versucht nicht, Trauer verständlich zu machen. Mit der Kraft des Kinos zeigt er, wie sie sich anfühlen kann.
4: Anna Wollner über den Film Everytime, der ab heute in den Kinos läuft.
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4: Weil sie Spreng- und Brandanschläge auf Geflüchtete und politisch Andersdenkende geplant und verübt haben, sind 8 mutmaßliche Neonazis in Hamburg zu Haftstrafen verurteilt worden. Das Besondere: die Mitglieder und Unterstützer der rechtsextremen Terrorgruppe Letzte Verteidigungswelle sind sehr jung. Zur Tatzeit war der jüngste Angeklagte gerade einmal 14 Jahre alt. Dementsprechend sprach die Richterin am Hanseatischen Oberlandesgericht von braunen Kinderzimmern. Unser Gastautor heute ist Harald Likus, Politikredakteur der Braunschweiger Zeitung. Er meint, das junge Alter der Täter sei besorgniserregend.
1: Nur durch Zufall ist bei den Brand- und Sprengstoffanschlägen der Neonazi-Gruppe mit dem beknackt pathetischen Namen Letzte Verteidigungswelle niemand getötet worden. Und sie sind jung, sehr jung, zur Tatzeit zwischen 14 und 21. Gut, dass sie geschnappt und zu Haftstrafen verurteilt wurden. Gut auch, dass die meisten Reue zeigten, wie die Richterin sagte. Extrem besorgniserregend ist gleichwohl, dass sowohl im rechtsextremen als auch im islamistischen Milieu die Täter immer jünger werden. Viele unreife, oftmals seelisch instabile, vernachlässigte und/oder misshandelte Jugendliche sind der Radikalisierung im Netz hilflos ausgeliefert. Den Rest geben ihnen die auf Überschwemmung mit dem immer gleichen getrimmten Social-Media-Algorithmen. Den Kick gibt ihnen die makabere Hoffnung auf eine Art Ruhm. Da braut sich Entsetzliches zusammen. Was kann man tun? Genau hinschauen. Lehrerinnen, Nachbarn, Eltern können es sein, die Äußerungen oder Veränderungen eines jungen Mannes alarmierend finden. Sie dürfen es nicht für sich behalten.
4: Die Meinung von Harald Likus von der Braunschweiger Zeitung. Das Straubinger Tagblatt schaut auf die Ursachen der schnellen Radikalisierung junger Menschen und fordert Maßnahmen von der Politik.
6: Kein Urteil kann reparieren, was gesellschaftlich, pädagogisch und digital versäumt wurde. Die neue Radikalisierung entsteht kaum mehr im Hinterzimmer einer Kameradschaft, sondern auf TikTok, Instagram, in Chats, Foren und Gaming-Plattformen. Nötig ist deshalb nicht nur ein konsequentes Vorgehen gegen Rekrutierer und Gewaltpropaganda, sondern auch verlässliche Jugend- und Sozialarbeit, Schulsozialarbeit, politische Bildung, Medienkompetenz und niedrigschwellige Beratungs- und Ausstiegsangebote.
4: Die Süddeutsche Zeitung meint, Bewegungen wie die Letzte Verteidigungswelle entstünden nicht im luftleeren Raum, sondern in einem gesellschaftlichen Kontext.
6: Der Rechtsruck in Deutschland und der sich verschärfende Ton gegenüber Migranten, all dies ist trockenes Holz für rechtsextreme Brandstifter. Selbstverständlich kann und darf es für Themen wie Migration kein Debattenverbot geben. Meinungsverschiedenheiten müssen ausgetragen werden. Aber krachende Zuspitzungen und brutale Vereinfachungen, wie sie im Wettbewerb um Aufmerksamkeit mehr und mehr eingesetzt werden, schlagen Wellen, die an den Rändern der Gesellschaft ankommen. Für die Straftaten der letzten Verteidigungswelle sind deren Aktivisten verantwortlich. Zum Klima in der Gesellschaft tragen alle bei.
4: Die Frankfurter Allgemeine Zeitung schreibt:
6: Besonders die Erzählung von der Überfremdung und der angeblich letzten Chance, sich dem entgegenzustellen, wird von identitären und völkischen Gruppen verbreitet. Junge Menschen auf der Suche nach Orientierung und Halt sind anfällig für solche Narrative. Und rechtsextremistische Akteure, wie es im Verfassungsschutzbericht heißt, adressieren sie gezielt. in sozialen Medien, aber auch mit vermeintlich harmlosen Freizeitangeboten. Von solchen Vordenkern ist ein bestimmter Flügel der AfD nur einen Handschlag entfernt. Oder sogar noch weniger. Das ist in der immer wieder aufflackernden Debatte über ein Verbotsverfahren zu untersuchen.
4: Die Frankfurter Rundschau hält das Hamburger Urteil für ein klares Signal des Rechtsstaats. Das dürfe aber nicht die einzige Konsequenz sein.
6: Nicht nur, weil immer weitere Gruppen dieser Art ihr Unwesen treiben oder getrieben haben, unter Namen wie Deutsche Jugend voran oder Jung und Stark. Es gilt, die Ideologie der Entmenschlichung früher zu stoppen. Die AfD ist ein Nährboden dieses Gedankenguts, auch wenn sie den entfesselten Nazis nicht radikal genug erscheinen mag. Ihre rassistischen Narrative sickern in die oft beschworene Mitte der Gesellschaft ein.
4: Das waren die Standpunkte. Zusammengestellt hat sie Marei Beermann. 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Das war die ARD Infonacht bis hierhin. Mein Name ist Theresa Waffa. Gleich nach den Nachrichten 2 übernimmt der Kollege Robert Kubay. Ihnen eine schöne Nacht.

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1: Um 2 Uhr mit Juliette Groß. Nach dem Vorfall mit einer Sprengstoffdrohne am Leipziger Flughafen ist noch unklar, wer dahinter steckt. Bundesinnenminister Dobrindt sprach am Abend vor Ort von einer neuen Gefahrenqualität. Aus Leipzig Silvia Stadler.
2: Die Drohne, die am Flughafen Leipzig-Halle gesichtet und unschädlich gemacht wurde, sei mit Sprengstoff ausgestattet gewesen. Es handle sich um einen sehr ernsten sicherheitsrelevanten Vorfall, sagte Bundesinnenminister Alexander Dobrindt am Abend auf einer Pressekonferenz. Die nun logischerweise auftretenden Fragen zur Herkunft der Drohne, der Zusammensetzung des Sprengstoffs und was das Ziel gewesen sei, sollten den weiteren Ermittlungen überlassen bleiben. Man suche noch nach Teilen einer möglicherweise zweiten Drohne, mit der ein Frachtflugzeug zusammengestoßen sein könnte.
1: In Deutschland hat das extreme Niedrigwasser vieler Flüsse noch keine Auswirkungen auf die Energieversorgung. Laut Bundeswirtschaftsministerium gibt es derzeit keine Engpässe bei Öl und Kraftstoffen. Auch Kraftwerke müssten nicht gedrosselt werden. In Ungarn und Rumänien wurden Atomreaktoren heruntergefahren, weil Kühlwasser fehlt. Der neue Verkehrsminister Bilger hat heute zu einem Krisentreffen nach Bonn eingeladen. Das Niedrigwasser am Rhein und anderen Flüssen gefährdet Lieferketten in der Bau- oder Chemieindustrie. Iran und Oman haben sich auf eine neue Route für Handelsschiffe durch die Straße von Hormus geeinigt. Dazu gehören laut iranischem Außenministerium auch Gebühren für Tanker und Frachter. Noch ist allerdings unklar, wie die USA reagieren. Katharina Willinger aus Istanbul.
3: Wenn dieses Modell tatsächlich durchgeht, wir wissen es ja aktuell noch nicht, dann würde das bedeuten, dass das iranische Regime massiv gestärkt wird, nicht nur finanziell.